0: einen gestaffelten Beitrag zu erheben, die volle Gebühr für Haushalte, die sich da noch nicht abgemeldet haben, und einen etwas eingeschränkten Beitrag für alle, die nur noch Netflix und Co., andere Streamingdienste vielleicht nutzen. Also da ist jetzt im Moment die Idee, dass man selbst dann für die BBC bezahlen soll, wenn man offiziell erklärt hat, dass man das gar nicht mehr nutzt. Ja, ich habe das auch den Unmut auch gespürt in den Kommentaren unter meinem Video zu Eine Woche Tagesschau. Da sieht man, was sich angestaut hat bei den Zuschauern, deren Medienkritik sich nicht zufällig nicht auf die Konzerne bezieht, nicht auf Süddeutsche Zeitung, Spiegel, Zeit und so weiter, sondern auf den öffentlich-rechtlichen Rundfunk, weil dort via Medienstaatsvertrag journalistische Qualität versprochen wird, weil die Erzählung, die rund um den öffentlich-rechtlichen Rundfunk gestrickt worden ist, uns Ausgewogenheit, Vielfalt, Unparteilichkeit verspricht, Objektivität verspricht und man da, auch weil man bezahlen muss, mit Recht einfordert, was in Sonntagsreden und sogar in Gesetzestexten versprochen wird. Diesen Unmut kennen Politiker zu sehen, zum Beispiel in der Verhandlung über die jüngste Klage von ARD und Co. vor dem Bundesverfassungsgericht in Karlsruhe. Ich blende jetzt hier ein paar Zitate aus dem Auftritt von Rainer Robra. Der ist Medienminister in Sachsen-Anhalt, ein gesetzter Herr in seinen 70ern mittlerweile. Der ist seit einem Vierteljahrhundert dabei, der weiß also, wovon er spricht. Und Rainer Robra hat da in Karlsruhe Klartext gesprochen und hat gesagt, wir hätten überhaupt keinen Wahlkampf mehr führen müssen, wenn der Landtag in Sachsen-Anhalt zum Beispiel beschlossen hätte, den Rundfunkbeitrag von 18,36 Euro im Moment auf 18,94 Euro zu erhöhen. Das war die Empfehlung der Kommission zur Ermittlung des Finanzbedarfs, der KEF, für die Beitragsperiode 2025 bis 2028. Robra hat da auch gesagt, dass die Länder aufpassen müssen, dass sie sich nicht selbst abschaffen, wenn sie dieses Thema, wenn sie das Thema Rundfunkbeitrag so behandeln, wie das von der KEF gewünscht worden ist. Ich muss das vielleicht erklären für die, die sich da nicht jeden Tag damit beschäftigen, wie dieser Rundfunkbeitrag zustande kommt. Das ist eine Art Selbstbedienungsladen, den die Politik in den 70er Jahren installiert hat, um dem Vorwurf zu begegnen, dass der Staat selbst seinen Sendern einen bestimmten Finanzbetrag zuteilt. Man hat eine Kommission dazwischen geschaltet, 16 Menschen mittlerweile, nominiert und berufen von den Ministerpräsidenten, soviel vielleicht zur Staatsferne. Die Ministerpräsidenten schicken dort ihre Leute hin. Die Rundfunkanstalten sagen alle paar Jahre, wie viel Geld sie brauchen. Und diese Kommission, 16 Leute, berufen von den Ministerpräsidenten, diese Kommission soll das dann prüfen, kann das aber nicht wirklich, weil es keinen unabhängigen Maßstab gibt. Man weiß nicht, wie viel eine Sendung Karin Mioska zum Beispiel kosten darf. Man weiß nicht, wie viel eine Moderatorin wie Karin Mioska verdienen darf, weil die mögliche Konkurrenz, die Privatsender RTL, Sat.1 und so weiter, weil diese Konkurrenz einen anderen Auftrag hat, einen deutlich eingeschränkteren Auftrag laut Medienstaatsvertrag. Da geht es eben nicht um maximale Vielfalt, da geht es nicht um maximale Ausgewogenheit und Qualität. Deswegen kann man immer sagen, naja, okay, die Privaten sind halt günstiger, weil sie weniger leisten müssen. Und dann kann ich halt Karin Mioska pro Sendung 17.000 Euro Moderationshonorar zahlen. Wahrscheinlich wird es bei der Fußball-WM, die ja gerade zu Ende ist, da wird es wahrscheinlich einfacher sein, wenn man die Honorare von Klopp, Müller und Hummels anguckt. Die werden nicht so viel anders sein als das, was Mertesacker und Kramer zum Beispiel beim ZDF bekommen. Also die KEF, diese Kommission, hat keinen Maßstab, mit dem sie prüfen kann, was die Anstalten selbst für sich verlangen, leitet das dann weiter an die Ministerpräsidenten. Die Landtage können auch nicht wirklich dagegen halten. Sachsen-Anhalt ist da, wenn man so will, im Auge des Orkans. Ist auch kein Zufall, dass gerade in diesem Bundesland jetzt bei den Landtagswahlen die Entscheidung über dieses System öffentlich-rechtlicher Rundfunk ansteht. In Sachsen-Anhalt hat der Landtag Ende 2020 sich geweigert, über die damals anstehende Beitragserhöhung, über die damals anstehende, die damalige KEF-Empfehlung abzustimmen. Es ging da um eine Erhöhung von 17,50 Euro auf die 18,36, die da im Moment zu zahlen sind. Die CDU-Regierung hatte eine Ahnung, dass der Landtag dagegen sein würde. Und das Bundesverfassungsgericht hat damals sehr, sehr schnell entschieden, Sachsen-Anhalt, kleines Land, kommt nicht drauf an. Die haben auch gar keine richtigen Argumente, obwohl es Argumente gab. Sie sehen die Argumente, die Holger Stahlknecht, damals in Sachsen-Anhalt CDU-Chef, die Holger Stahlknecht der Volksstimme genannt hat, ging es also auch um das verzerrte Bild des Ostens, um die schon damals nicht zu spürenden Sparbemühungen, um das Problem, dass ein Landtag wie der in Sachsen-Anhalt gar nicht wirklich mitbestimmen kann, weil das, was via KEF und Ministerpräsidenten da als Gesetzesentwurf kommt, nur noch abzunicken ist. Jetzt, bei der aktuellen KEF-Empfehlung, Ende 24 für die Jahre 25 bis 28. Bei der aktuellen Empfehlung hat das gleiche Gericht in Karlsruhe 1,5 Jahre gebraucht bis zur mündlichen Verhandlung. Klage von ARD und Co. Ich glaube November 24, jetzt Ende Juni 26 eine mündliche Verhandlung. Das Urteil ist angekündigt für den Herbst, für die Zeit nach den Landtagswahlen vom September. Sicherlich kein Zufall. Normalerweise dürfte so eine Verhandlung für einen Routinevorgang, das gibt es wie gesagt seit den 70er Jahren, dieses Verfahren, dürfte so eine Verhandlung nicht länger dauern. Das führt gleich zu dem Plan, den die AfD für Sachsen-Anhalt hat, zu meinem zweiten Punkt, zu dem Plan von Ulrich Siegmund. Ich fasse vielleicht vorher nochmal diesen ersten Punkt zusammen. Der öffentlich-rechtliche Rundfunk, die Legitimation des öffentlich-rechtlichen Rundfunks ist an einem Tiefpunkt angekommen. Die Politiker, auch die Politiker der Parteien, die im Moment in Bund und Ländern das Sagen haben, die Politiker wissen das, wie nicht nur der Auftritt von Rainer Robra in Karlsruhe gezeigt hat. Auch die Gerichte wissen das. Wir haben sehr widersprüchliche Gerichtsurteile. Wir hatten im Oktober 25 vor dem Bundesverwaltungsgericht ein Urteil, das von vielen Kritikern des öffentlich-rechtlichen Rundfunks als Sieg gefeiert worden ist, weil da eine Tür geöffnet worden ist für uns, für das Publikum, dass wir nachweisen können mit Hilfe eines Gutachtens über 2 Jahre, eines Gutachtens, das 2 Jahre Sendezeit abdeckt, dass die Kriterien, die der Medienstaatsvertrag nennt, nicht erfüllt worden sind. Es gibt mittlerweile aus Baden-Württemberg vom dortigen Verwaltungsgericht im April ein Urteil, das dem widerspricht. Das sagt, das kann man uns, das kann man den Zuschauern überhaupt nicht zumuten, ein solch teures Gutachten, 2 Jahre Programm. Kann sich ja vorstellen, was da alles gesendet wird über die vielen Fernsehkanäle, über die Radiostationen, was da alles im Internet auf den Seiten der Anstalten steht, dass man uns das gar nicht zumuten könne, das in einem Gutachten zu untersuchen, so ein Gutachten zu bezahlen. Also da haben wir widersprüchliche Signale auch aus den Gerichten. Die AfD reitet diese Welle, reitet auf diesem Unmut. Das geht auch, weil die Konkurrenz, weil die 5 Parteien, die in Bund und Ländern regieren, von der Linkspartei bis zur Union, weil die an dieses Thema keine Luft ranlassen. Hier hat die AfD also wirklich eine Alternative. Deshalb auch Punkt 1 im Sofortprogramm für Sachsen-Anhalt: Rundfunkstaatsverträge kündigen. Also mein zweiter Punkt jetzt in meinem Video hier: Was will die AfD in Sachsen-Anhalt? Ich habe jetzt hier das Wahlprogramm eingeblendet, das in der Sprache der Partei natürlich Regierungsprogramm heißt, ist sehr klein. Ich weiß, dass Sie können es ein bisschen größer machen. Sie können es nachlesen. Sie sehen wahrscheinlich die Überschriften auch auf dem Smartphone-Bildschirm. Es geht da um die Kündigung der Verträge. Es geht darum, den Zwangsbeitrag abzuschaffen und einen Grundfunk einzuführen. Und es geht darum, die Aufsicht etwas anders zu gestalten als bisher, die Aufsicht wegzunehmen vom Parteienstaat. Es gibt zu diesem Programm allerhand Geraune in den großen Medien, auch in den Anstalten selbst. Da heißt es, dass der MDR klagen wird, falls die AfD den MDR-Staatsvertrag kündigen sollte. Am wichtigsten vielleicht vorweg, alle 3 Staatsverträge, um die es geht. Medienstaatsvertrag, das ist das große Ganze, MDR-Staatsvertrag für Thüringen, Sachsen, Sachsen-Anhalt und Rundfunkfinanzierungsstaatsvertrag, wo diese Dinge mit der KEF, mit dieser Kommission zur Ermittlung des Finanzbedarfs geregelt sind. Alle 3 Verträge sind kündbar, jeweils zum Jahresende mit einer Frist von 1 oder von 2 Jahren. Wenn ein Land kündigt, dann werden die Hürden für Nachahmer kleiner. Ulrich Siegmund hat ja an diesem Vortag in Berlin auf dem Demokratiekongress gleich auf Mecklenburg-Vorpommern verwiesen, wo auch im September gewählt wird, und meinte, dann sind wir vielleicht schon 2. Also die Hürden für jedes 2., 3., 4. Land, das einen Vertrag, einen Medienstaatsvertrag kündigen wollte, sind die Fristen deutlich kleiner. Ulrich Siegmund hat auch in Berlin nicht versprochen, dass der Beitrag Ende 26 weg ist, sondern er hat gesagt, er ist gespannt, was dann passiert. Ich habe schon angedeutet, dass ich als Medienhistoriker besonders interessant fand, welchen Hebel er dafür ansetzen will. Sie sehen hier auf dieser Folie, dass das Grundgesetz nichts über den öffentlich-rechtlichen Rundfunk sagt. Es gibt überhaupt nur diesen einen Satz in Artikel 5, wo steht, dass die Freiheit der Berichterstattung durch den Rundfunk gewährleistet ist. Diese Interpretationsoffenheit hat dazu geführt, dass das Bundesverfassungsgericht das Rundfunksystem gebaut hat, in dem wir im Moment leben, mit einer ganzen Reihe von Rundfunkurteilen. Ulrich Siegmund hat in Berlin in diesem Vortrag drei erwähnt, das erste, das vierte und das fünfte. Beim ersten ging es um den Versuch von Konrad Adenauer, über ein Deutschlandfernsehen, ein Gegengewicht aus Bonn, zu den länderbasierten Rundfunkanstalten zu liefern. Dieses erste Urteil sagt, dass der Rundfunk staatsfern zu organisieren ist. Die Urteile 4 und 5, auf die sich Siegmund bezogen hat, die Urteile 4 und 5 zielen auf die Etablierung von Privatsendern ab Mitte der 80er Jahre, RTL, Sat.1 und so weiter. Da geht es darum, dass der öffentlich-rechtliche Rundfunk die Grundversorgung liefern muss und man deshalb, weil es die Grundversorgung gibt, an Sat.1, RTL und Co. etwas geringere Anforderungen stellen kann. Ich habe das erwähnt, deshalb sind die Kosten, die dort entstehen, nicht vergleichbar mit dem, was der öffentlich-rechtliche Rundfunk an Preisen aufruft. Man hat dann im fünften Rundfunkurteil noch mal ein bisschen nachgelegt, weil der Begriff Grundversorgung offenbar missverständlich war und hat gesagt, das geht nicht um eine Mindest- oder Minimalversorgung, sondern es geht darum, letztlich alles zu liefern. Deswegen kann sich der öffentlich-rechtliche Rundfunk auch bei den Kirschen bedienen, die auf der Torte entstehen werden, auch bei dem, was man jetzt in den Mitte der 80er Jahre noch gar nicht kennen kann. Das wird heute so ausgelegt, dass man auch im Internet als öffentlich-rechtlicher Rundfunk doch alles machen kann, alles bis auf Regionales, weil da die Zeitungsverlage, die regionalen Medienkonzerne die Hand drauf haben. Wichtig ist, und das ist der Hebel, den die AfD, den Ulrich Siegmund ansetzen möchte, wichtig ist, dass all diese Rundfunkurteile auf einem Fundament ruhen, das es so nicht mehr gibt. Es geht immer darum, dass wir diese Urteile aus einer Rundfunkwelt überliefert haben, in der es aufgrund von technischen Restriktionen nicht möglich war, unendlich viele Programme zu senden, wo wir als Publikum also gar nicht die Möglichkeit hatten, uns aus zum Beispiel aus diesem Kanal hier zu informieren. Technisch begrenzt die Zahl der Fernseh- und der Radiokanäle und auch wieder technisch bedingt, wir haben hier ein Zeitalter, in dem es sehr teuer war, Fernsehen und Radio zu produzieren. Ich habe ja vorhin indirekt dazu aufgerufen, das Projekt Freie Medienakademie zu unterstützen. Aber das ist von den Kosten her, was wir hier machen, nicht vergleichbar mit dem, was Fernsehen bis in die 90er gekostet hat. Klar, ich brauche ein bisschen Geld, um den Ton so zu bearbeiten, dass Sie das gerne bis zum Ende anhören. Wir haben eine Kamera da, wir haben ein bisschen Licht und so weiter. Das kostet schon ein bisschen Geld, aber die Kosten sind überschaubar geworden, sogar dass sogar jemand wie ich jetzt hier so einen Film produzieren kann. Also sagt die AfD, sagt Ulrich Siegmund, diese Urteile sind obsolet, diese Urteile fallen, wenn wir wieder vor ein Gericht gehen, wenn wir wieder vor das Verfassungsgericht gehen und in dieser neuen Welt, Medienwelt überlegen, ob es denn tatsächlich noch nötig ist, Angebote zu haben, die so etwas wie eine Grundversorgung liefern, da wir doch eigentlich alles im Netz haben, in allen Sprachen, die nur denkbar sind, in allen Formaten, in allen Formen. Es gibt doch eigentlich alles, was wir brauchen. Es ist auch kein Zufall, dass jemand wie Ulrich Siegmund, ein auch äußerlich sehr junger Mann, er hat da in Berlin ein bisschen kokettiert mit einem leichten Grau in den Haaren, aber ein sehr junger Mann, Jahrgang 90, der gar nicht diese alte Medienwelt mehr kennt, dass ein Mann, der in der neuen Medienwelt groß geworden ist, dass so ein Mann zu dieser neuen Medienrevolution aufruft. Es geht, das ist wichtig zu betonen, es geht der AfD in Sachsen-Anhalt ganz offensichtlich nicht um Abschaffung. Ich blende hier nochmal das Wahlprogramm ein. Es geht um etwas anderes. Es geht um einen Grundfunk. Im Text heißt es, glaube ich, ich kann es jetzt selber auch gar nicht so genau lesen, heißt es, glaube ich, verfassungskonformes Grundangebot. In Berlin hat Ulrich Siegmund von ein, zwei Sendern gesprochen. Sachinformationen war sein Begriff. Ich habe mir das hier auf dem Zettel aufgeschrieben, was das meint, was passiert in der Welt ohne politische Wertung, ohne Manipulation, ohne irgendwelche Einordnung. Hier greift er den Unmut im Wahlvolk auf. Letztes Zitat, selbstverständlich gern auch mit einem Grundangebot an Kultur in der Region. In der AfD selbst, nicht im Wahlprogramm, aber in der Partei wird auch das finnische Modell diskutiert. In Finnland gibt es eine Mediensteuer, die mit dem Einkommen, mit der Einkommensteuer steigt, wenn man sehr wenig verdient. Das ist ein wichtiger Punkt im Programm der AfD. Da werden immer wieder Geringverdiener angesprochen, die genauso viel bezahlen wie zum Beispiel Universitätsprofessoren oder Menschen mit noch viel höheren Einkommen. Geringverdiener zahlen in Finnland gar nicht. Mit der Einkommensteuer wächst auch die Mediensteuer. Die ist dann gedeckelt bei 160 Euro im Jahr. Rundfunkabgabe in Deutschland im Moment so 220 Euro in etwa im Jahr. Also auch das wird in der AfD diskutiert. Ich fand besonders interessant, dass hier im Wahlprogramm ein Link zu den anderen Parteien ist, wenn man so will, eine ausgestreckte Hand in Richtung Union mindestens, vielleicht auch in Richtung anderer bürgerlicher Gruppierungen. Hier wird von Steuermitteln gesprochen. Neben Werbefinanzierung und neben einem Abo-Modell, wenn ich unbedingt meinen Lieblingskoch, meine Lieblingsmusiksendung, meine Lieblingssportsendung weitersehen will, dann könnte ich ja, sagt die AfD, zum Rundfunk Zusatzkanäle abonnieren. Neben diesen beiden Dingen, Werbung und Abos, wird ausdrücklich von einer Finanzierung aus Steuermitteln gesprochen. Das führt zu meinem dritten Punkt, zu der Prognose, was passiert mittelfristig mit dem Rundfunkbeitrag, was passiert mittelfristig mit ARD und Co. Vielleicht fasse ich nochmal zusammen bis hierhin. Der öffentlich-rechtliche Rundfunk steht unter Druck. Das geht nicht mehr weiter, wie es bisher gelaufen ist. Dazu ist der Unmut viel zu groß. Diese 3,7 Millionen Haushalte in Mahnverfahren oder in Vollstreckung, das ist nur die Spitze des Eisbergs. Der Unmut reicht sehr viel weiter. Das kann man sich als Regierung, als Partei, die die Regierung trägt, nicht mehr länger leisten. Das wird man irgendwann abräumen müssen. Die AfD hat einen starken Hebel, indem sie darauf hinweist, dass das Fundament, auf dem diese ganze Rundfunkordnung ruht, dass die Urteile des Bundesverfassungsgerichts aus einer Medienwelt kommen, die es so nicht mehr gibt, dass wir heute in dieser Medienwelt ganz andere Voraussetzungen haben, die so etwas wie Grundversorgung durch eine teuer finanzierte, durch einen teuer finanzierten öffentlichen rechtlichen Rundfunk, durch einen 10 Milliarden Euro Apparat obsolet macht. Ja, was passiert? Was passiert danach? Am Tag nach der Verhandlung in Karlsruhe, jetzt Ende Juni, hat die FAZ in einem langen Beitrag zwei Top-Juristen zu dieser Frage zu Wort kommen lassen. Ich habe beide Top-Juristen auf Folien gebracht. Sie können das, wenn Sie mögen, wieder anhalten und nachlesen. Wolfgang Schulz ist Direktor des wichtigsten Medien-Thinktanks in Deutschland, Hans-Bredow-Institut für Medienforschung in Hamburg, das einzige Leibniz-Institut in diesem Bereich. Wolfgang Schulz sagt, Finanzierungsform ist eigentlich egal. Wir können das durchaus auch aus Haushaltsmitteln machen, wenn wir denn ein Verfahren finden, das so ähnlich wie bei der KEF, wie heute bei dieser Kommission zur Ermittlung des Finanzbedarfs, die Illusion erzeugt. Er sagt nicht das Wort Illusion, das ist mein Wort, aber die dafür sorgt, dass außerhalb des Parlaments sozusagen der Finanzbedarf, die Summe, die am Ende aus dem Haushaltstopf gezahlt wird, ermittelt wird. Zweites Zitat von Matthias Korn, Nils, Mainzer Universität, da gibt es ein Medieninstitut, was verschiedene Disziplinen zusammenführt, insofern auch sehr gewichtig, ähnlich gewichtig wie das Hans-Bredow-Institut in Hamburg. Auch Matthias Korn-Nils sagt, können wir ruhig machen mit den Steuern, Hauptsache wir finden ein Verfahren zur Ermittlung der Geldmenge, die wir da reinschießen, was nicht den Geruch von Staatsfinanzierung aufkommen lässt. Das ist für mich, sind diese beiden Zitate in der Frankfurter Allgemeinen ein Signal, dass die Weichen in Richtung Staatsfunk gestellt sind, wenn denn die Landtagswahlen im September so ausgehen sollten, wie das die Prognosen im Moment vermuten lassen. Die Weichen in Richtung Staatsfunk sind auch in Deutschland gestellt. Das haben die meisten Länder um uns herum mittlerweile. Tschechien hat gerade jetzt im Juni 26 umgestellt von Beitragsfinanzierung auf Haushaltsfinanzierung. In Dänemark hat man das 2018 schrittweise umgesetzt, hat ab 2022 voll auf Steuerfinanzierung umgesattelt. Das hat zu einer Reduktion der Kosten, zu einer Reduktion der Programme geführt. In deutschen Ohren mag das furchtbar klingen mit Blick auf die deutsche Geschichte. Staatsfunk im Nationalsozialismus, Staatsfunk in der DDR. Auch aufgrund dieser Geschichte, auch aufgrund der Konkurrenz im Osten, ist das Modell öffentlich-rechtlicher Rundfunk eingeführt worden. Ein Märchen, so erzähle ich das in meinem Buch Staatsfunk oder so belege ich das in meinem Buch Staatsfunk, ein Märchen, das den Zugriff von Staat und Parteien auf die Rundfunkanstalten verschleiern sollte. Ich glaube, dass dieser Schleier jetzt weggezogen werden könnte. Und Staatsfunk ist, auch das erzähle ich in diesem Büchlein Staatsfunk, Staatsfunk ist nicht so, muss nicht so negativ sein, wie es jetzt vielleicht noch klingt. Ich habe das im Buch als Win-Win-Win-Situation beschrieben. Gewinner 1 ist natürlich, das mag man jetzt nicht so gut finden, Gewinner 1 ist natürlich die Macht, sind die Parteien, die Zugriff auf den Staat, auf die Steuermittel, auf Gesetzestexte haben, weil man mit der Einführung des Staatsfunks den Kritikern den Wind aus den Segeln nehmen würde. Da man sich nicht mehr berufen kann auf das Märchen öffentlich-rechtlicher Rundfunk, auf das Märchen, der Rundfunk gehört uns allen und sendet in unser aller Interesse. Wir haben das sogar fixiert im Medienstaatsvertrag, Paragraph 26, Ausgewogenheit, Vielfalt und so weiter. Wenn man sich darauf nicht mehr berufen kann, entfällt ein Kritikpunkt. Hat er gesagt, dass es kein Zufall ist, dass eben nicht Spiegel, Süddeutsche Zeitung und so weiter kritisiert werden. Werden auch kritisiert, aber nicht mit Mahnwachen, nicht mit entsprechenden Petitionen, mit entsprechender Wucht, weil man Medienkonzerne schlecht kritisieren kann. Und auch den Staat könnte man schlechter kritisieren, denn warum sollte der Staat nicht über Kanäle, die aus dem Haushalt, parlamentsüberwacht, finanziert werden, warum sollte man da nicht seine Positionen nach außen tragen können? Auch wir, zweiter Gewinner, auch wir, das Publikum, hätten etwas davon, weil, das zeigt das Beispiel Dänemark, weil die Sache deutlich günstiger werden würde und weil wir, das ist vielleicht wichtiger, weil wir künftig an der Wahlurne mitentscheiden könnten, wie viel Geld in diesen Rundfunk fließt. Sobald das ein Haushaltsthema ist, würde das zum Parteiprogrammthema werden und die Parteien würden sich, das ist meine Prognose, würden sich auch auf diesem Feld unterscheiden. Da hätten wir nicht nur eine Alternative wie jetzt mit der AfD, sondern sicherlich mehrere. Dritter Gewinner mit Abstrichen könnten die Journalisten sein. Beispiel Dänemark sagt, dass Jobs wegfallen würden. Das ist der negative Teil. Aber man könnte sich zum Beispiel über Statuten Freiheit sichern. Man könnte sehr viel deutlicher als Journalist, als Redaktion über Eingriffe berichten, als man das heute machen kann, wo man ja immer auch ein Interesse haben muss, das Märchen, der Rundfunk ist frei, der Rundfunk ist unabhängig, ist staatsfern, wenn man ein Interesse hat, dieses Märchen am Leben zu erhalten. Wenn die Dinge klar sind, wenn man weiß, dass wir es mit Staatsfunk zu tun haben, dann kann man jeden Ministeranruf, kann man jeden Versuch ins Programm einzugreifen, entsprechend auch öffentlich thematisieren. Insofern sind diese Landtagswahlen, die wir jetzt im September in Sachsen-Anhalt und in Mecklenburg-Vorpommern haben, sind vielleicht ein Vorgeschmack auf das, was wir bei künftigen Wahlen erleben werden. Ich danke Ihnen, dass Sie bis jetzt dran geblieben sind und wünsche Ihnen einen spannenden Vorwahlsommer.
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2: Guten Morgen, es ist Samstag, der 8. August 2026 und ihr hört Nacktes Niveau, den amtlichen Begleitpodcast für die Fortsetzung der großen Drohnenshow, den Podcast für die schönste Demokratur aller Zeiten. 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Ich freue mich auf den 30.10. und 1.11. auf Mallorca mit euch, aber natürlich kein Stück minder auf meine beiden Gäste heute. Aus der Pfalz wieder in der Runde ist der Journalist und Macher von Ansage.org Daniel Matisek und aus Österreich die Generalintendantin des Idi Amin Theaters für mediale Staatskunst. Journalistin, Moderatorin Milena Preradovic. Ich grüße euch, ihr beiden.
3: Hi, schön, hallo. Gefällt mir.
4: Ja, sehr gute Anmoderation, freut mich auch.
2: Was mir wahnsinnig gefallen hat die letzten Tage, ihr habt es garantiert auch mitbekommen, ist die große Zerlegungsshow der sogenannten Akademia, der Intelligenzia, der akademischen Weihen und ihrer ganz großen Kathedralen. Und jetzt hat sich ja Cambridge in UK zerlegt. Also eine der beiden großen Unis, kann man eigentlich sagen, die Briten überhaupt haben, die große Kathedrale Cambridge, ist nämlich gestolpert über ihren, man muss es wirklich sagen, ihren Quotenneger. Sie haben einen Schwarzen, der mit, ich glaube, bis 11 gar nicht lesen konnte und dann angeblich eine schreckliche Leidensgeschichte hinter sich hatte, zack fix zum Professor für rassistische Bildungsforschung gemacht, nur um jetzt festzustellen, dass dieser arme Mann ja offensichtlich alles erstunken unterlogen hat, was er mit seinem Lebenslauf angab. Er hat auch darüber geprahlt, dass er, ich glaube, 30 Marathons in 60 Tagen hintereinander abgelegt hat. Er sei der Mann, der als zweitschnellster jemals Großbritannien die Insel zu Fuß durchquert hat. Nichts von all dem stimmte. Zuletzt flog auch auf, dass seine Doktorarbeit, an die er sich nicht erinnern könnte, weil er angab, einen gutartigen Hirntumor entfernt bekommen zu haben. Und das löste einen Schlaganfall aus. All der Wahnsinn. Der führte nicht zu seinem Stolpern. Jetzt ging es dann doch irgendwie vorbei mit ihm und man musste ihn entlassen. Und ich habe Tränen gelacht über diesen Fall und habe mich dann gefragt, und das frage ich auch euch, wann habt ihr eigentlich oder habt ihr auch, wie ich, jeden letzten Respekt für universitäre Abschlüsse, Hochschulleistungen und all das, was Akademiker immer so vor sich hertragen. Ich habe den vollkommen verloren. Ich weiß nicht, wie es euch beiden geht, Daniel. Bleibt da noch so ein bisschen manchmal die Jungs, ach, ich hätte noch hier einen Abschluss drin machen können, oder zuckst du manchmal dann doch noch zusammen, stellst fest, oh, so ein Professorentitel, das ist was Schickes, oder geht es dir auch so, dass du jetzt immer grinsen musst, wenn einer mit Professor vorgestellt wird?
4: Also da muss ich schon lange grinsen, nicht aufgrund der hohen Zahl an Gender-Lehrstühlen in Deutschland. Ich meine, auch die ganzen Plagiatsaffären, wenn wir nur bei uns hier schauen, die letzten 10 Jahre oder angefangen schon mit Gutenberg und bis hin zu Giffey, die ganzen nichts mehr würdigen und werten Doktortitel. Also in diesem Fall hier ist ja das Phänomen ein bisschen anders gelagert. Da möchte ich jetzt nicht auf den allgemeinen Bildungsverfall oder Reputationsverlust des Akademikerwesens generell führen, sondern hier liegt es ja eher an dieser woken Blindheit. Ja. Das ist natürlich ein ganz besonders extremer Fall, weil hier hätte man mit Leichtigkeit feststellen können, dass das ein typischer Hochstapler ist. Aber offensichtlich hat er die Hautfarbe, hat er praktisch alle anderen Kriterien sozusagen ausgestochen sofort. Also ich meine, er hat ja auch behauptet, dieser Herr, er hätte Gastprofessuren gehabt in Ohio, an der Uni Glasgow, in Nelson Mandela University, Südamerika und vor allem Südafrika. Und vor allem hat er behauptet, das ist das Schärfste für mich, er hätte ein Buch veröffentlicht, Being Young, Black and Male. Mhm. Und dieses Buch existiert gar nicht. Also ja. wer sitzt da im Assessment oder wer hat da tatsächlich die Einstellung vorgenommen? Offensichtlich genügt da einfach, der braucht ja nicht mal eine Farbkarte. Je dunkler, desto besser und zack, bist du drin. Also das, würde ich sagen, ist wirklich der Overkill für jede akademische Restreputation gewesen.
5: Cambridge,
4: wohlgemerkt, genau. Also man kann es sich nicht mehr ausmalen. In Deutschland hat man sowieso schon keinen Respekt mehr vor diesen Hochschulen, jetzt auch noch die altehrwürdigen internationalen. Ja. Also es ist wirklich schlimm.
5: Aber ja. In dem Fall, Daniel, ja, man weiß, wer es war. Entschuldigung, dass ich das gesagt habe. Man weiß, wer das war, weil es gibt ein Video von der BBC, wie die Dekanin der Fakultät, in der er da ist, strahlend ihm erklärt, ist natürlich eine dieser Voco-Frauen, die Dekanin dieser Fakultät erklärt, der Einstellungsboard der Professoren hat einstimmig seine Bewerbung angenommen und ist so dankbar, dass er da ist. Also man weiß sogar, wer das alles getan hat. Entschuldige, Milena, aber das musst du noch dazu hören.
3: Die hat sogar behauptet, also die hat einfach so offen zugegeben, dass man damals bei der Berufung auf die Stimmen unserer schwarzen Gelehrten und Studierenden gehört hätte und die darum eingestellt hat. Und das Witzige ist, die haben ja auch noch, als ich glaube vor 2 Wochen kamen diese Plagiatsvorwürfe auf, da hat die Uni sich noch hinter Adai, heißt er ja, ne? Hinter Adai gestellt und hat behauptet, seinen Lebenslauf geprüft zu haben.
5: Ja, beim Prüfen ist ja nicht amtlich festgelegt. Ja,
3: etwaige Fehler in seiner Dissertation seien mit seiner Biografie zu erklären, weil er sei Autist. Der hat übrigens erst mit 11 sprechen gelernt und lesen und schreiben erst mit 18. Ja.
5: Ach, und erst mit ChatGPT angeblich, erst mit der KI.
3: Aber ich meine, es geht ja noch weiter. Selbst Scotland Yard hat mitgespielt. Ja, weil ein Journalist der Zeitschrift Times Higher Education, der hat diese Vorwürfe akribisch recherchiert und der wurde von Scotland Yard angerufen und die haben ihm gesagt, er möge bitte sofort aufhören, den Professor zu kontaktieren, da dies dessen psychische Gesundheit gefährde.
4: Irre, ja.
3: Scotland Yard. Ja, Edgar Wahnsinn. Wallace dreht sich im Grab um.
4: Das ist wirklich, gut. Ja, und 17.000 Akademikerkollegen haben ihn, glaube ich, sogar noch in der Petition unterstützt, habe ich gelesen, ja.
5: Ja,
3: also ja, und aber ich meine, der hat ja das Buch Being Young, Black and Male, das hat er ja schon jahrelang behauptet, dieses Buch geschrieben zu haben. Da siehst du mal die ganzen Schwachköpfe da. Kein Mensch hat jemals versucht oder hat gedacht, oh, interessanter Typ, mal gucken, was der für ein Buch geschrieben hat. Das hat genau. Schwarz reicht. Also, mein Gott.
5: Das ist eigentlich fast noch die interessantere Geschichte dabei, ne? Dass es niemanden so interessiert hat, weil wenn man tatsächlich seine, in Anführungsstrichen, Forschung über den Rassismus, strukturellen Rassismus in Bildungseinrichtungen, wer den interessant finden würde, der würde dann ja mal schauen und feststellen, das Buch gibt es gar nicht. Also offensichtlich finden alle Schwachsinn, was er macht. Ja, offensichtlich kontrolliert das niemand.
4: Aber es ist wie so eine Köpenickiade eigentlich. Ich meine, bei Köpenick hat es genügt, dass der eine Uniform trug und alle sind sofort aufgesprungen. Hier genügt es offensichtlich, wenn jemand schwarz ist und die entsprechenden biografischen Backbones hat und dann bist du gleich drin. Ja?
5: Na klar.
3: Man darf ja auch nicht sagen, er ist ja auch ein ganz hübscher Kerl, verstehst du? Ich meine,
5: Hillary zum Rassismus Kremen. Noch hier auch noch Bodykram und so.
3: Ja, nein, ich will ja damit sagen, weißt du, der sieht ja auch noch nett aus. Mhm. Das fanden die alle ganz klasse. Und in diesem Video, wo sie mit ihm spricht, also diese Frau Hillary Kremen,
5: die Hexe,
3: die Dekanin, da siehst du in ihren Augen schon so nach dem Motto einen gewissen Hunger.
5: Okay. Ich höre das Tastaturgeklapper von ganz vielen männlichen Fans, die jetzt wissen wollen, was Milena Preradovic heiß findet, um nachzugucken, wie dieser
3: aber
5: Junge.
3: Doch nicht
5: doch, so wie du das gerade formuliert hast. Oh ja.
3: Nein, die
5: du
3: Frau.
5: Du magst es abstreiten.
3: Mhm. Nein, ich mag es. Das stimmt einfach nicht. Das interessiert mich nicht. Aber
5: so ist aber sie, ihr Lieben, wenn sie erwischt wird.
3: Im Gegensatz zu euch bin ich ein Beobachter der Dinge, verstehst du?
5: Eine Voyeurin sozusagen. Gut, aber jetzt so weit.
4: Was sind wir dann?
5: Keine Ahnung.
3: Naja, es pumpt ein bisschen.
5: So. Okay. Also statt die Frage zu beantworten, verfällst du jetzt auf Beleidigung. Aber ich kann mir die Antwort bei dir denken, was deinen Respekt und deine Begeisterung für akademische Titel angeht und deren Autorität. Ich unterstelle dir mal.
3: Ich möchte aber nur sagen, also ich, wie gesagt, er ist nicht mal mein Typ. Aber ich habe ja nur das Video gesehen, Mann.
5: Gut, gut. Mann. Ja, ja, ja. Melina, ich glaube, aus der Nummer kommst du nicht so richtig raus. Aber ich ja
3: bin
5: auch
3: schon längst ja, raus. Ja, ihr sitzt natürlich noch fest drin.
5: Jawohl, natürlich. So ein Geisterfahrer, Hunderte, Hundert. Und dann haben wir dieses Nicht-Thema auch abgehakt. Aber es war so herrlich. Also immer wieder denke ich dann, frag mich, warum schicke ich eigentlich der FU nicht meinen Doktortitel zurück? Weil so, es ist ja fast peinlich, so einen zu haben. Aber
4: mit sowas möchte man nicht in einer Gesellschaft sein, ne?
5: Eigentlich nicht, ne? Also eigentlich nicht. Aber tatsächlich, bei mir steckt wirklich Arbeit.
3: Du musst sofort dein X-Account ändern. Da steht Doc Brandenburg.
5: Na, das ist ja der Doc von Doc Holiday, verstehst du? Das ist ja der Doc aus dem Westen.
3: Aber die meisten denken, das wäre ein Doktor. Ne?
5: Du weißt, was die meisten denken, war mir wirklich schon immer egal. Das darf Aha. ich dir auch verraten.
3: Okay, also dann möchtest du so sehr möchtest du an deinen Doktortitel dann doch nicht
5: deswegen,
3: ran.
5: Richtig, absolut richtig, richtig. Deswegen frage ich mich, ist das immer noch so die Nachwirkung, dass man doch noch, und tatsächlich habe ich irgendwann für mich entschieden, das ist tatsächlich die Erinnerung an das, was ich damit verbinde. Und nee, also ich lasse mir da jetzt nicht von so einem Typen wie Lauterbach und solchen Würsten das Ding irgendwie nachträglich kaputt machen. Aber ansonsten, ich habe ihn auch nicht mehr auf irgendwelchen Sachen draufschreiben. Ich check damit auch nicht ins Hotel ein. Insofern, vielleicht hat sie ja irgendwann die Welt vergessen und nur noch ich weiß von dem alten Doktortitel. Naja, bis dahin. Jedenfalls, bis dahin haben wir noch ein paar Wiederholungen. Ich glaube, die 3158,5.12. Nummer von Drohnenalarm. Der große Drohnenalarm, die große Drohnenshow des Regimes geht immer weiter. Wir erinnern uns, treue Hörer dieser Sendung erinnern sich, immer wieder kreisen Drohnen über irgendwelchen Orten, gerne Flughafen München, was sofort den Södolf aufs Tapet ruft. Der reicht den rechten Arm hoch, um ihn sich natürlich nur an die Augen zu halten und die Drohne zu erspähen, fordert Aufrüstung der Bundespolizei, um die Drohnen fit zu machen. Und auch ich selbst habe bei meinem letzten Anflug auf die verlorene Hauptstadt Berlins 20 Minuten kreisen müssen, weil eine Drohne gesichtet worden sei auf dem Rollfeld oder über dem Flugfeld Berlin-Brandenburg und hätte fast nach Dresden abdrehen müssen. Und jetzt dort nahe Dresden, bei Leipzig nämlich, da geht es jetzt weiter. Diesmal soll die Drohne nicht nur real gewesen sein, sondern auch noch eine Bombe enthalten haben. Es soll mindestens eine Drohne mit Sprengstoff und eine unbesprengstoffte, eventuelle Beobachtungsdrohne gegeben haben, die, ich denke mir das alles nicht aus, angeblich von einem heroischen Busfahrer gestoppt worden sei, bei dem Versuch, sich zwei Antonov-Maschinen zu nähern, die geparkt auf dem Rollfeld des Flughafens Leipzig stehen. Eine fremde Macht, raunte anschließend in Minister Dobrindt, könnte dahinter stecken. Und man kann sich denken und könnte sich denken, dass bei diesem hybriden Anschlagsszenario, wie Innenminister Dobrindt laut Deutschlandfunk sagte, natürlich Russland dahinter steckt. Aber das wurde noch nicht offen so gesagt. Die Bundespolizei sowie alle anderen zuständigen Behörden würden in diesem Fall zusammenarbeiten. Und Dobrindt warnte vor Spekulationen über Motive und Hintermänner. Die Beantwortung aller Frage müssen den weiteren Ermittlungen überlassen werden. Nun, am Freitag tagte dann gleich das nationale Sicherheitskabinett, Melina. Und ja, ich habe so Ahnungen, was die Conclusio sein wird, dieses Kabinetts.
3: Ja, weißt du, du sagst dir, es wird nicht offiziell gesagt, wer es war. Natürlich wird es offiziell gesagt, nicht von Dobrindt. Mhm. Der ist jetzt nicht ganz so doof, der macht's halt nicht. Aber die Orakel von Rüsti, also Kiesewetter und Strack-Zimmermann zum Beispiel, verbreiten ihre Botschaften bereits. Und jetzt wird natürlich das öffentlich-rechtliche Fernsehen geflutet von sogenannten Experten wie Nico Lange, der im WDR Nico tatsächlich who? Sagte, Nico Lange, also der taucht immer auf, so als okay. Sicherheitsexperte. Ah. Ja, ja. Der sagte, wir wissen zwar nichts, sollten uns aber nicht dümmer stellen, als wir sind.
5: Ah, schöne Formulierung.
3: Message, es war der Russe.
5: Natürlich.
3: Langes unabhängige Karriere, habe ich mal ganz kurz nachgeguckt, die liest sich so, Konrad-Adenauer-Stiftung, Saarländische Staatskanzlei, CDU-Zentrale, Verteidigungsministerium und seit 2022 Cambridge. Senior Fellow der Zeitenwende-Initiative der Münchner Sicherheitskonferenz.
4: Sowas.
3: Ja, also diese ganzen Leute sind natürlich wieder losgelassen. Und natürlich, was auch auffällt, in all diesen Interviews mit diesen Experten und Politikern schwingt mit, wir müssen weiter aufrüsten, natürlich, damit wir dem hybriden Krieg Putins gewachsen sind. Mhm. Hybrider Krieg, ne?
5: Das schwingt ja nicht nur mit, das schreiben die ja ganz offiziell in allen ihren Outlets, ja.
3: Richtig. Und aufrüsten heißt natürlich, macht euch drauf gefasst da draußen, Leute, dass wir mehr von eurem Geld wollen. Und passenderweise hat jetzt der Chef von Rheinmetall mehr Schutz vor Drohnenangriffen gefordert. Da habe ich mir allerdings überlegt, warum Putin die Aufrüstung Deutschlands vorantreiben will, bevor er einmarschiert, was ja dieselben Leute behaupten. Ja, das ist mir jetzt nicht so ganz, ganz klar. Und aber die Propaganda war richtig in Form. Das hieß ja ganz schnell, das Flugzeug neben der Drohne sei mit Munition beladen. Laden gewesen. Aha. So, die Meldung wurde dann später wieder kassiert, aber das Dementi kriegen immer weniger Menschen mit als die Urmeldung. Ja? Dann gibt es ja nur ein unglaublich schlechtes, verwackeltes Bild von dieser angeblich so gefährlichen Drohne. Und der X-Account G-Frei-News fragt zu Recht, ob das glaubwürdig sei. Also an Flughäfen gibt es ja viele Kameras. Jeder Flughafenmitarbeiter hat sein Smartphone in der Tasche. Sicherlich auch der Busfahrer, ja, der die Drohne mit, je nachdem, mit einem gekonnten Tritt oder wahlweise mit den Händen irgendwie eingefangen hat.
4: Aus der Luft geholt hat.
5: Der war bestimmt übrigens ein Schwarzer im Rollstuhl und hat erst mit 12 fahren gelernt, oder? Nee, so ein bisschen später.
3: Und genau. Jetzt kommt noch der letzte Klopper.
5: Ja?
3: Diese mit Sprengstoff beladene Drohne soll laut unbekanntem Videomaterial schon mehr als 4 Stunden dort gewartet haben. Das meldet die Bild. Jetzt frage ich mich, was macht die Drohne 4 Stunden auf dem Flughafen neben dem Flugzeug? Wahrscheinlich hat sie auf den Bus gewartet.
4: Genau. Jemand den Fußtritt aus der Luft holt, wahrscheinlich.
5: Ich kenne ja den Flughafen Leipzig von einigen privaten Landungen, die ich dort gemacht habe. Und dann noch während der Corona-Zeit. Das war sehr lustig, aber eine andere Geschichte. Und diese Antonov-Parkplatz-Ecke da, die ist da recht beliebt und berühmt, weil es ein schönes, großes Flugzeug, kann man schön für den Anflug verwenden, so als Größending. Die stehen da schon ewig und 3 Tage rum. Die stehen da sowas von lange rum und immer wieder. Es wäre, also ein Blinder mit einem Krückstock trifft die mit allem Möglichen. Und es ist eine solch abstruse Annahme, dass das also irgendetwas bringen könnte. Daniel, was ist dir als erstes durch den Kopf gekommen, als diese Show losging? Ich habe ja als erstes gezuckt, oder das Interessanteste an all dem, finde ich, ist die unisono Berichterstattung, in Anführungsstrichen dieser Art, die von Bild, ZDF über die üblichen Regime röhren, bis hin zu Apollo und News.de und Tichys Einblick geht, weil die alle die Spiegel-Story weiter verbreiten. Dieser hybride Angriff zwingt uns zur Aufrüstung. Wir müssen endlich tätig werden.
4: Ja, es greift hier natürlich leider eins ins andere. Also ich meine, es ist jetzt 2 Jahre her, dass wir in Deutschland diese große, wie du es vorhin genannt hast, große Drohnenshow hatten, wo von Rammstein Airbase über BASF und Höchst bis hin zum Münchner Flughafen und überall im Land wurden dann überall Drohnen gesichtet. Also ähnlich wie in den Hochphasen der UFO-Manie, wo dann überall unbekannte Flugobjekte am Himmel ausgemacht wurden, waren es dann Drohnen. Und erstaunlicherweise, das hat ja wochenlang die Schlagzeilen beherrscht, aber was da gefehlt hat, war tatsächlich irgendein Beweis, dass da tatsächlich irgendeine russische Drohne im Spiel war. Es wurden nur alle Verfahren eingestellt. Es gab dann mehrere spätere Aufklärungen, dass es sich um private Fluggeräte gehandelt hat. Und es ist ja im Prinzip ein Muster, was wir auch sehen, jetzt nicht nur bei diesen vermeintlichen virtuellen Phantombedrohungen in Deutschland, sondern auch bei den ganzen russischen oder sogenannten russischen Übergriffen in Europa, der Destabilisierung und so weiter. Ob das eine angebliche Funkfeuerattacke auf ein Flugzeug mit von der Leyen drin war, ob das die Angriffe auf die Druzhba-Pipeline waren. Letzten Endes sind das alles False-Flag-Aktionen gewesen, hinter denen dann die Ukraine mit höchster Wahrscheinlichkeit ausgemacht werden musste oder sogar offen ausgemacht wurde. Und der Grund ist natürlich der, dass die Ukraine immer, wenn solche Bedrohungsszenarien mehr wieder hochgekocht werden, irgendeinen Bedarf anmeldet in kürzester Zeit. Also ich vermute mal, dass die 90 Milliarden Euro vom Frühjahr schon wieder aufgebraucht sind und dass man jetzt hier die etwas aus dem Tritt gekommene Öffentlichkeit wieder mal mehr auf dieses Problem triggern will. Also man hat ja zum Beispiel jetzt die letzten Monate nur nach CSD-Anschlag und natürlich vorher Iran-Israel-Konflikt und so weiter, USA-Iran, hat man jetzt mit der Ukraine eigentlich, muss man sagen, relativ ins Hintertreffen geraten medial. Und jetzt muss aufmerksamkeitsökonomisch offensichtlich nachgelegt werden. Da heißt es, wir könnten mal wieder die Ukraine bespielen. Und wundersamerweise taucht dann jetzt gerade wieder diese Drohnengefahr aus dem Nichts auf und dann sagt man, oh, da gibt es ja noch den Russen, der uns spätestens 2029 angreifen will. Und das ist der Vorgeschmack. Also ich muss echt sagen, wir müssen uns ja keine Sorgen um eine russische Invasion machen, wenn die offensichtlich nicht mal in der Lage sind, eine Drohne funktionsfähig auf so einem Provinzflughafen in Deutschland zu zünden, wenn es denn wirklich die Motivation gewesen wäre. Also für mich
3: stand
4: ist das
3: da hier eine Stunden rum.
4: Genau. Und dann war die Lunte angeblich oder der Zünder kaputt und so. Das gibt doch alles überhaupt keinen Sinn.
5: Doch.
3: Das war alles in einer Konservendose
5: versteht war das alles gebaut. Nicht. Ihr versteht das alles nicht. Ja, die Russen sind gleichzeitig brillant und dämlich, sind unfassbar bösartig, aber auch vollkommen ahnungslos bei dem, was sie tun. Trotzdem sind sie die größte Bedrohung, die wir uns überhaupt vorstellen können. Ihr
4: so
5: müsst
4: ist es.
5: Endlich
4: sie sind kurz davor, genau, sind kurz davor, besiegt zu werden und zu kapitulieren, stimmt. Aber gleichzeitig läuft natürlich die große Bedrohung in spätestens Angriff 29 aufs Baltikum. Lass mich noch einen Satz bitte dazu sagen, ganz wichtig. In diesem Zusammenhang hier. Interessant ist ja bei diesem speziellen Drohnenfall jetzt hier. Also man muss sich mal vorstellen, diese Drohne wurde, so wird es uns berichtet, wurde praktisch sofort unschädlich gemacht. In welcher Form auch immer. War sie schon unschädlich, sie wurde unschädlich gemacht. Dann kommt trotzdem ein Kiesewetter einen Tag später und fordert allen Ernstes, was er vor einem Jahr schon mal vergeblich gefordert hat, nämlich Spannungsfall. Das muss man sich mal vorstellen. Also im Prinzip wegen so einer nach Heimwerker-Manier zusammengebastelten Pseudobedrohung soll der Spannungsfall, die Vorstufe zum Verteidigungsfall ausgerufen werden.
3: Das ist sein Job.
5: Ich wollte gerade sagen.
4: Ja, das ist sein Job. Aber
5: das ist eine stereotype Reaktion. Wenn du den nachts weckst um 4 Uhr, dann wird er wach, dann ruft er erstmal Spannungsfall. Das ist so wie Lauterbach Maßnahmen brüllt, ja, wenn der im Halbschlaf ist.
4: Ja, genau. Aber erklärt mir doch mal bitte eins, wie kann das denn sein? Oder ich weiß auch schon die Antwort. Im Prinzip ist das wie bei Corona. Wie kann denn diese Psychose letzten Endes überhaupt noch funktionieren in der deutschen Öffentlichkeit? Sie kann nur deshalb funktionieren, weil es keine Aufarbeitung gab und es gab keine Aufarbeitung damals bei der Corona-Krise, das wissen wir besser als jeder andere, und es gab keine Aufarbeitung bei Nord Stream. Und das ist das ganz Entscheidende. Hätte man Nord Stream mit dem Kenntnisstand, den jeder haben kann und den die Regierung vor der Bevölkerung versucht zu verheimlichen in Deutschland, mit Geheimhaltungseinstufung, hätte man diesen Kenntnisstand in die Öffentlichkeit gebracht, würde kein Mensch mehr auf solche Märchen reinfallen. Das geht nur, weil immer noch geglaubt wird, hinter Nord Stream könnte unter Umständen der Russe gesteckt haben, obwohl jeder weiß, dass es die Ukraine mit den USA wahrscheinlich waren. Und trotzdem, kein Mensch lässt sich davon in irgendeiner Weise offensichtlich beirren und glaubt diese Propaganda weiter.
3: Naja, also ich glaube nicht, dass diese Propaganda so gut funktioniert wie Corona. Also das glaube ich auf keinen Fall. Es ist nur so, dass die Stimmen halt nicht so laut sind, weil du wirst ja sofort, wenn du irgendetwas sagst, als Putin-Knecht, Rubelnutte und so weiter, also das beschimpft. Ja. Das heißt, diese Stimmen, da gibt es viele, die sich einfach nicht trauen. Aber ich glaube...
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1: 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Julian Reichelt kritisiert bei News Live die Kampagne von Campact gegen unliebsame Medien und deren Werbekunden. Er sagte, wenn Unternehmen wie DM und Edeka sich unter Druck setzen lassen und Werbung bei freien Medien blockieren, gehe es nicht um Hass und Hetze, sondern um den Versuch, kritischen Journalismus wirtschaftlich zu zerstören und damit auch um einen Angriff auf Presse und Meinungsfreiheit. Campact hatte Unternehmen angeschrieben, die Werbung bei YouTube gebucht hatten, die auch in Videos von freien Medien zu sehen war. Diese Einnahmen will die NGO Campact trockenlegen. Bill Gates fordert einen Plan für den Umgang mit KI. Viele Arbeitsplätze werden verschwinden, warnt er zunächst im Bürobereich, später auch im produzierenden Gewerbe. Zudem könnte KI nach Gates Einschätzung Kriminelle in die Lage versetzen, Bomben zu bauen, Waffen zu kaufen und Computerviren zu entwickeln. Die Welt habe jetzt die Chance zu handeln, bevor die Arbeitslosigkeit stark ansteige, Gemeinden in Not gerieten und das Vertrauen der Öffentlichkeit schwinde. Welches Geschäftsmodell? Nach den Corona-Medikamenten, diesmal hinter den Forderungen steht, sagte der selbsternannte Philanthrop nicht. An einer Schule in Gosen-Neuzittau im Landkreis Oder-Spree sind am Donnerstag eine 18-jährige Schülerin und ein 30-jähriger Mann getötet worden. Ein 19 Jahre alter Verdächtiger wurde vorläufig festgenommen.

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5: So, ja. dass die Stimmen halt nicht so laut sind, weil du wirst ja sofort, wenn du irgendetwas sagst, als Putin-Knecht, Rubelnutte und so weiter, also das ja. beschimpft, ja. Das mhm. heißt, diese Stimmen, da gibt's viele, die sich einfach nicht trauen. Aber ich glaube nicht, dass die meisten Leute das wirklich so für voll nehmen. Also,
6: nein.
5: Es gibt ja auch Umfragen. Also ja, es ist anders als bei Corona.
6: Aber es wird geduldet, ne? Also so, es wird weiter geduldet. Es gibt keinerlei öffentliches Reaktion.
5: Ja, die Medien machen natürlich mit.
6: Klar, die Medien machen mit, unisono. Aber ich glaube auch, dass es sich etwas abgenutzt hat und dass es weniger echte Panikmache dahinter ist, weniger Reaktionen, die du da im Volk irgendwie messen kannst. Sie versuchen ja auch nicht mehr irgendwelche bezahlten Klaköre auf irgendwelche Straßen zu stellen.
7: Aber Paul, dass es überhaupt funktioniert, du musst dir vorstellen, ja, Ukraine, absolut. Man weiß inzwischen, dass der Nord Stream Anschlag im Prinzip ein kriegerischer Akt gegen Deutschland war. Und er wurde von denen begangen, denen wir weiterhin unter pervertierte Zweckentfremdung oder Veruntreuung deutscher Steuergelder mit Milliarden hier ein korruptes Regime am Laufen halten. Das muss man einfach so sagen. Und die kein Deut besser sind in Sachen, wahrscheinlich sogar schlechter als Russland in Sachen
6: Demokratie. Vergiss nicht die Amerikaner dahinter, ja.
7: Ja, okay, aber nee, genau, Amerikaner, Ukraine, auf jeden Fall war es, genau, es waren unsere eigenen Verbündeten und unsere sogenannten Freunde. Und die Öffentlichkeit hat das einfach hingenommen, dass hier der größte Anschlag seit 1945 auf die deutsche Sicherheit, auf die eigene Integrität, territoriale Integrität Deutschlands verübt wurde und auf die Infrastruktur. Und unsere Regierung hat sich zum Komplizen dessen gemacht. Sie vertuscht es weiterhin. Und das meine ich damit, dass überhaupt, dass diese Unverschämtheit, dass man hier eine herbeifantasierte Scheinbedrohung aus Russland glauben soll, aber gleichzeitig das Offensichtliche nicht wissen darf, dass es sich hier eben um einen verbündeten, freundlichen Anschlag bei Nord Stream gehandelt hat auf uns alle.
5: Ja. Naja, ich meine, ganz im Ernst, die deutsche Regierung wusste von dem Anschlag, die können es jetzt nicht zugeben. Das heißt, die SPD hat den Kanzler gestellt, der gesagt hat, wir werden alles gemeinsam entscheiden, Herr Biden und ich. Und Herr Biden hat es ja quasi angekündigt. Also das ist ja klar, dass die jetzt sich nicht da hinstellen und das zugeben. Ja. Das ist vollkommen...
6: Ja, ist es. Aber es ist doch schön, dass jemand wie Daniel Matisek sich darüber noch ärgern kann. Das finde ich gut und Zeug für Gesundheit.
5: Aber gestern im Morgenmagazin, ne, nur um zu sehen, wie auch diese Leute dort ticken. Die Moderatorin des Morgenmagazins ZDF sagte dann in einem Gespräch, ja, der Herr Dobrindt, der benennt ja überhaupt nicht, wer es war, der sagt ja gar nicht Russland. Soll man denn die Schuldigen nicht benennen? Und da habe ich gedacht, okay, ich meine, Marietta Slomka ist in die ähnliche Kerbe. Ja. Für die steht es fest, die brauchen keine Beweise.
6: Natürlich. Du, morgen auf der Couch beim MoMA bei Dunja Halali sind dann Roland Tichy und Julian Reichelt und sind endlich mal einer Meinung und haben ihren Feind gefunden. Es ist ja in gewisser Weise damit alles beim Alten, so schrecklich es ist. Und alles beim Alten ist auch in dem anderen großen Kriegsschauplatz, den wir derzeit haben, der unsere Geschicke bestimmt, dem Nahen Osten, nämlich da berichteten wir ja auch in den vergangenen Episoden über die große Ankündigung des greatest presidents ever, that some people say he's the best, he's a genius. Er nun erklärt hat, er hätte einen Friedensplan endlich erreicht und die Lösung sei ganz einfach, die Hamas werde entwaffnet, die hätte auch schon zugestimmt und dann sei alles gut. Nun sieht es wohl so aus, als ob, abgesehen davon, dass die Hamas dementiert hatte zuzustimmen, auch Benjamin Netanyahus Regierung in Israel nicht wirklich zugestimmt hat, TKP berichtet. Netanyahu hat sich am Dienstag wenig überraschend als Feind von Trumps Gaza-Friedensabkommen geoutet. Der israelische Ministerpräsident erklärte kategorisch, dass die IDF, also die israelische Armee, sich keinen Millimeter aus dem Gazastreifen zurückziehen werde, solange die Hamas nicht vollständig entwaffnet sei. Netanyahus Antwort wörtlich: Die Trump-Administration hat uns einen Entwurf geschickt. Wir haben nicht zugestimmt. Es ist nicht unser Entwurf. Wir haben unsere Anmerkungen geschickt. Das ist unsere Position. Daniel, eigentlich wirklich im Osten nichts Neues, oder?

0: Nein, ich muss sagen, da hat sich Trump auch keinen großen Gefallen getan. Das dürfte auch zu den historisch niedrigsten Zustimmungswerten, die er momentan hat, massiv beigetragen haben, weil das eben auch ein Bruch mit all seinen früheren politischen Ankündigungen war. Er war immer der No-War-President, der dann hier aber eigentlich sich in ein Abenteuer gestürzt hat, möglicherweise falsch beraten, möglicherweise in massiver Selbstüberschätzung. Wenn man überlegt, dieses Hü und Hott der Friedensvereinbarung, dann wieder Vernichtungsandrohung, dann wieder zurück zum Verhandlungstisch, dann wird ein Vorvertrag geschlossen, dann platzt der oder erweist sich eben als von beiden Seiten überhaupt nicht akzeptabel oder nicht durchdacht. Und die Sicherheitsinteressen Israels waren da offensichtlich auch noch nicht drin. Also Trump meint, er könnte hier über zwei Staaten, die sich eben auch völlig unversöhnlich gegenüberstehen und die ihre eigene Agenda haben, praktisch hier mit weltmännischer oder mit globalistischer komplett hegemonial Anmaßung hier entscheiden. Und das ist eben, das ist gerade bei diesem Konflikt eben sehr, sehr schwierig. Also ich bin grundsätzlich kein Gegner eines Regime-Changes im Iran, den hätte man schon vor 46 Jahren machen müssen, wie gesagt, oder 47 Jahren nach der Revolution. Aber was Trump hier abgezogen hat seit Ende Februar, ist tatsächlich eine Katastrophe. Das ist halbherzig. Man hätte auch von vornherein wissen müssen, wenn man da wirklich aufräumen will, geht es nur mit Bodentruppen. Das hätte dann wieder ganz andere Probleme getriggert. Das hätte dann einen riesigen Krieg ausgelöst. Dann besser die Finger davon lassen, das muss man ganz klar sagen. Und er hat ja schon mehrmals in seiner Amtszeit, auch schon in der ersten, hat er die Lösung des Nahostkonflikts als im Prinzip so en passant, als eine für ihn ganz harmlose, problemlos zu absolvierende Entscheidung eben dargestellt, was es natürlich nicht ist. Es ist unglaublich schwierig und letzten Endes nimmt Israel, genauso wie der Iran, da auch auf Amerika letztlich keine Rücksicht. Ich meine, Israel hat in dem Fall auch einen Standpunkt. Sie sagen natürlich zu Recht, wir würden den Gazastreifen erst räumen, wenn definitiv klar ist, dass die Hamas ihre schweren Waffen abgibt. Das wird die Hamas natürlich auch nicht tun. Israel ist dann natürlich auch noch im Libanon gebunden mit dem dortigen Hezbollah-Konflikt, wo auch der Iran natürlich eine massive Rolle spielt als sozusagen Hintermann dieser Proxys dort. Und ich meine, ich weiß nicht, was Trump sich da überhaupt hat, warum er sich überhaupt auf dieses Glatteis gegeben hat. Es ist mir ehrlich gesagt schleierhaft. Das könnte tatsächlich auch die Republikaner die Midterms kosten. Ja.
1: Da sind sich zumindest, Melina, ja alle Beobachter einig, egal wie sie nun zu Israel und der ganzen Konfliktsituation stehen, dass Trump dort gewaltig daneben gegriffen hat. Der Einzige, der es wahrscheinlich bisher nicht so sieht, ist Trump selbst, hat man das Gefühl. Mhm.
0: Genau.
2: Ja, ich persönlich glaube, es ist ein Bildungsproblem. Ich glaube nicht, dass Trump der Typ ist, der sich in die Geschichte der Länder vertieft.
1: Das ist aber Problematiken sehr diplomatisch der Länder ausgedrückt.
2: Vertieft. Nein, ich meine das aber auch genau nicht, ja. So. Ja, eben. Aber darum geht es. Ja. Und ich glaube, erwischt Akten, die länger sind als eine Seite, schnell mal vom Tisch. Also das ist, glaube ich, ein Typ ist er einfach. Ja. Ich glaube nicht, dass er doof ist. Aber was ihm jemand nicht in drei Sätzen erklären kann, das findet er, das langweilt ihn. Und das ist, glaube ich, eins der großen Probleme, weil natürlich, es war klar, dass Netanyahu das nicht mitmachen will. Ich meine, er will das Problem einmal ein für alle Mal auch vom Tisch haben. Auch dieses so nach dem Motto, die Hamas muss gänzlich entwaffnet sein. Ja, wie willst du das erstens zustande bringen und wie willst du das kontrollieren? Das kann er ewig weiterziehen. Und wir wissen ja auch, dass es schon lange den Plan gibt, die Palästinenser auf andere Länder zu verteilen. Das ist ja ein Plan, der aus dem Israel-Gaza-Krieg stammt und aus Israel kommt. Europa soll dafür zahlen. Ja, und die wollten die auf andere Länder, unter anderem Ägypten, verteilen. Das ist also so ein Plan. Also
0: was aber diese Staaten übrigens aus guten Gründen selbst nicht wollen. Ja.
2: Ja. Und was dazu passt, ist ja noch die Meldung, die unter anderem die Süddeutsche gebracht hat, dass an Israels Nordfront, also Syrien und im Libanon, dass die Israelis dort Pflanzengift quasi ausstreuen. Ja. Und also die Süddeutsche sagt, dass seit einem halben Jahr versprühen israelische Flugzeuge tonnenweise Glyphosat über dem Süden Syriens und den grenznahen Regionen Libanons. Die Konzentration, das 30- bis 50-fache der üblichen landwirtschaftlichen Dosis. So, da heißt, da wächst nichts mehr. Also die Bauern dort sagen, bei uns wächst nichts mehr. Und das Versprühen von Giften auf Felder ist ja eindeutig ein Anschlag auf die Zivilbevölkerung. Und die ist es ja, die dann nichts mehr zu essen hat. Ich würde ganz gerne das noch zu Ende führen.
0: Ja, gerne.
2: Und wenn man darüber nachdenkt, was das Ziel sein könnte, da bleibt für mich eigentlich nur eine Entvölkerung der Landstriche, die besprüht werden. Also Menschen, die nichts zu essen haben, die müssen gehen, die müssen fliehen. Und wenn man dann auch noch bedenkt, dass Netanyahu ganz offen gesagt hat, er fühle sich eng mit der Idee eines Groß-Israels verbunden, das dem biblischen Königreich Salomon entspricht. Und dann sind das auch Gebiete in Syrien und Libanon, also da auch, wo das Ackerland besprüht wird. Und im April hat der israelische Minister Ben Smotrich auch offiziell den Start des Projekts Groß-Israel verkündet. Ja? Hm. Also das muss man schon auch alles zusammenzählen. Hm. Und ich tue das aus der Vogelsperspektive und nicht aus irgendeiner Perspektive Team hier oder Team da.
1: Daniel.
0: Ja. Also das ist natürlich, sind wir da jetzt wieder bei dem Thema, was wir eigentlich ein bisschen umschiffen wollten, auch weil ihr wisst, dass ich da ein bisschen andere Positionen habe, aber es ist ja auch grundsätzlich
1: okay. Wer will denn das umschiffen? Ich bitte, halt voll drauf.
0: Nein, ich will damit nur sagen, also das, wir können
2: aber was war falsch an dem, was ich gesagt habe?
1: Lass ihn doch bitte.
0: Nichts falsch, Milena, es ist nur so, es sind im Prinzip natürlich auch wieder eine selektive Darstellung von Tatsachen. Also du musst mal wissen, die israelische Regierung ist ein hochfragiles Gebilde. Die Regierungsbildung in Israel ist fast genauso schwierig, wie sie früher in Italien war. Es ist unglaublich schwierig, die unterschiedlichen Kräfte, die da in der Koalition sind, zusammenzuhalten. Und du hast in dieser Koalition natürlich Hardliner, du hast auch religiöse Hardliner, du hast aber zum Teil auch linke, gemäßigte Moderate. Und diese Hardliner äußern sich tatsächlich so auch als Reaktion auf die Erfahrung der letzten 70 Jahre, zum Teil dann mittlerweile so, dass sie sagen, wir müssen diesen permanenten Angriffen von außen jetzt dadurch begegnen, dass wir uns jetzt gewissermaßen ausbreiten in einen Sicherheitsbereich, und da gibt es tatsächlich welche, die dann solche mehr in der polemischen Weise diesen Begriff Groß-Israel verwenden. Tatsächlich ist das nie, das muss man mal ganz deutlich sagen, diese These war niemals in der israelischen Politik mehrheitsfähig, dass der Staat ein Groß-Israel schaffen will. Und es ist eine Umdrehung der Tatsachen. Es ist so, dass Israel eben seit seiner Gründung vom ersten Tage an angegriffen wurde und Israel sollte von der Landkarte verschwinden. Nicht Israel hat gesagt, wir wollen unsere Nachbarländer von der Landkarte tilgen. Israel, guck dir nur mal die Größenordnung an, 0,2% des gesamten arabischen Siedlungsraums flächenmäßig Israel. Ich habe schon mal gesagt, es geht gar nicht um den Staat Israel selbst. Wäre da unten ein Kreuzfahrerstaat 1948 gegründet worden mit Christen, dann würden die genauso dagegen vorgehen, weil es eben ein Fremdkörper ist, weil es ein jüdischer Staat ist und kein islamischer Staat. Und wenn es ein christlicher wäre, wäre das genau dasselbe Problem. Und nur kurz noch ein Thema zum Libanon. Also diese Thesen mit den Angriffen, also es gibt tatsächlich diese Entlaubungsmaßnahmen, ähnlich wie die Amerikaner sie im Vietnamkrieg durchgeführt haben, weil eben die asymmetrische Kriegsführung vor allem eben in bewaldeten Gebieten ein Sicherheitsproblem sein kann. Aber von den Gebieten, von denen du gerade gesprochen hast, südlich des Litani-Flusses, in dieser eigentlich ja demilitarisierten Zone, da wächst schon lange nichts mehr. Da gibt es auch kaum noch Landwirtschaft im Vergleich zu vor 1982, bevor Israel in Libanon eingerückt ist, gibt es da eigentlich keine intakte Infrastruktur mehr. Und interessanter ist in dem Zusammenhang eigentlich, dass da unten, ich sage zwei Resolutionen, die 1559 von 2004 und die Resolution 1701 von 2006, im Libanon dürfte kein einziger Hisbollah-Kämpfer mehr sein. Es sind aber Hisbollah-Kämpfer dort. Von wem werden sie
2: gar nicht?
0: Ja. Doch, das ist das Entscheidende.
1: Lieber Daniel, eine technische Bitte. Etwas weiter weg von deinem Mikrofon.
0: Entschuldigung,
1: aber das ist etwas schnell dabei.
0: Echt,
1: ja? Was ich festhalten möchte in einer Diskussion, die auch hier kein Ende finden wird, ist letztlich...
0: Das habe ich ja gemeint.
1: Ja, das ist so. Das Problem haben wir. Es geht letztlich um die unterstellten Intentionen, die dahinter sind. Die Fakten, die aus meiner Sicht Milena da völlig richtig zusammengefasst hat. Und mein Hinweis noch darauf, dass besagter Herr Smotrich sich ja auch ganz offen als Faschist bezeichnet, wie auch sein faschistischer Amtskollege, ja, Eigenbezeichnung dieser Herren.
2: Netanjahu hat aber selber gesagt,
1: bitte lass auch mich ausreden. Lass auch bitte mich ausreden.
2: Ja,
1: ich habe ja gesagt, dass die Fakten, die du aufgetragen hast, aus meiner Sicht alle so komplett richtig sind. Auch Netanjahus Haltung zur sogenannten Eretz Israel und die Smotrichen und an sein Kollege faschistische Selbstbezeichnung auch eine Realität ist. Und dann kann man natürlich, lieber Daniel, als immer noch ausgemachter Sympathisant mit dem Schicksal Israels, ich zähle mich dazu, weil ich das früher auch war und sicherlich aus meiner Sicht heute blauäugig war, was die israelische Politik angeht, kann man immer noch darum ringen und sagen, nun ja, das Ganze hat man historisch zu interpretieren aus ihrer einzigartigen Bedrohungssituation. Dass es da eine Bedrohungssituation gibt, denke ich, ist auch eine Tatsache, egal wie man die jetzt herleitet und ob man meint, es sei zu Recht oder zu Unrecht der Fall. Aber wir stehen vor dem Problem, dass das Handeln Israels, was Milena aus meiner Sicht da richtig paraphrasiert hat, mit der Frage mal aufgemessen wird, was haben sie für Rechte, historische Rechte aus ihrer Angegriffenheit heraus, sich entsprechend zu verhalten. Aber in der Sache, was die Fakten angeht, sind wir uns ja einig, dass das, was dort berichtet wurde, jetzt eben auf dem Tisch liegt. Die Frage ist eben, lassen wir es ihnen durchgehen, in Anführungsstrichen, wie Daniel Matisek, oder sagen wir, nein, es geht zu weit, wie ich dich verstehe, Milena. Und die Frage wird sich konkret.
0: Darf ich dazu gerade noch was sagen?
1: Natürlich. Ja?
0: Also grundsätzlich sage ich dir als Antwort darauf, Israel hat generell mal jedes Recht, und zwar deshalb, weil Israel die Vereinbarungen, die völkerrechtlich bestehen, eingehalten hat. Das palästinensische Autonomiestatut seit 1988 wurde nie von Israel verletzt. Selbst durch die Siedlungspolitik wurde es nicht von Israel verletzt. Das muss man mal ganz klar dazu sagen. Diese sogenannte Westjordanlandbesiedlung, also das Westjordanland war auch niemals an den Palästinensern gehörendes Land. Wenn, dann hätte Jordanien darauf Rechte gehabt. Das ist eine neutrale Zone, eine demilitarisierte Zone. Weil lassen wir das Thema mit der Siedlung vielleicht mal außen vor. Fakt ist, dass Israel, und das wurde bei uns eben nie berichtet, in dieser völlig verzerrten Berichterstattung, permanent, auch in den letzten Jahren, auch bevor es jetzt wieder im Südlibanon geknallt hat, permanent angegriffen wird und wurde und wird durch Raketenbeschuss, der eben vom Iran, weil es eben dort um Proxykräfte des Iran sich handelt, der von denen durchgeführt wird. Das hat hier niemanden interessiert jemals. Und wenn du leben würdest in einem Land, das permanent Raketen aufs Dach kriegt, auch wenn sie diesen Iron Dome haben und der weitgehend alles absorbiert.
1: Ich habe es in Tel Aviv selbst erlebt. Während ich in Tel Aviv war, flogen Raketen.
0: Genau, ich habe es auch erlebt. Und ich kann dir sagen, und das ist, wenn man das mal lebt, mit dieser Lebenswirklichkeit zu tun hat. Und dann fragst du dich natürlich, wo kommt denn da eigentlich die Aggression her? Es ist immer dasselbe. Wenn Israel reagiert, wird so getan, als hätte Israel jetzt angegriffen, und dann heißt es gleich groß Israel, jetzt versuchen sie wieder zu erobern. Ja, das ist schon so, Milena.
2: Nein, das ist nicht so. Also wir haben eine sehr, sehr breite, auch sehr israelfreundliche Presse. Also du darfst jetzt nicht diese ganze Zeit diese Opfernummer spielen. Und ganz kurz zu dem, wenn du sagst, Israel hat jedes Recht. Israel hat wahrscheinlich juristisch, so wie du es dargelegt hast, komplett Recht. Das gibt Israel aber nicht das Recht, andere Sachen zu verletzen. Also sagen wir mal so, ich finde schon, dass sich Israel in diesem Gaza-Krieg schon sehr weit, also ich weiß nicht, ob es ein Völkermord war, das kann ich gar nicht beurteilen, ja? Ja, ich kann das nicht beurteilen, aber ja gut, aber wenn du dir die Bilder anschaust, ob das nötig war, das glaube ich nicht. Ich glaube nicht, dass das, nur weil Israel das juristische Recht hat, das ich jetzt gar nicht bezweifle, aber dass das deswegen das Recht hat, alles zu tun, das glaube ich nicht.
1: Ich halte fest, ihr habt auf eine hervorragende Art und Weise die Kernargumente der entsprechenden Seiten herausgearbeitet. Mehr wird uns an diesem Tag nicht gelingen, fürchte ich. Das nächste Thema ist im Prinzip das gleiche Thema, denn im Prinzip hast du gerade über Palimpalim, den Mann mit der Flasche Ketchup, gesprochen, denn in der Person Didi Hallerfortens wird das Ganze ja in anderer Weise nochmal bündelt es sich sozusagen. Er fungiert gerade als Brennglas, und damit kommen wir dann über Hallerforten und die Frage, wie hältst du es denn mit Israel und Gaza auch zur deutschen Innenpolitik. Didi Hallerforten ist bekanntlich in den vergangenen Monaten aufgefallen mit einigen künstlerischen Stücken unter Mitwirkung auch von Dieter Dehm, in denen er Israels Gaza-Politik heftig kritisierte und, so wie du es gerade andeutest, auch als Völkermord bezeichnete, und hat dort große Sympathien auf der entsprechenden Front gesammelt. Nun tritt Hallerforten auf für die CDU, macht Wahlkampf für die CDU, zur Überraschung gerade der AfD-Unterstützer, und erklärt, die AfD sehe er selbst als Gefahr für seine Meinungsfreiheit. Er habe Angst davor. Und beim Auftritt auf der CDU-Bühne, und damit geht es dann wieder in die andere Richtung zurück, um die Verwirrung komplett zu machen, da bricht es plötzlich aus ihm heraus. Er kritisiert neben dem CDU-Nobody aus Sachsen-Anhalt stehen, ich glaube, ist Sven irgendwas, Sven Schulze, ja, ich weiß es, wie er heißt, erklärt er nun plötzlich, dass die Israel- und Kriegspolitik des Kanzlers ein großes Problem sei, um Sven Schulze in Bedrängnis zu bringen, warum er denn nun mit Hallerforten auftritt. Er sitzt am Ende zwischen allen Stühlen, der gute Didi Hallerforten, mitten im deutschen Wahlkampf, im Wahlkampf in Sachsen-Anhalt. Dann kommt noch heraus, ihr habt sicherlich auch gelesen oder wird kolportiert, Hallerforten habe gerade vor kurzem das Glück gehabt, dass eigentlich sehr hohe Rückzahlungsforderungen von Corona-Hilfen, die er mit seiner Hollywood GmbH, die in Berlin Hallerfortens Theater betreibt, die sind ausgesetzt worden, beziehungsweise die muss er nun doch nicht zurückzahlen. Das war wohl vor kurzem, wurde das so entschieden, und dann tritt er mit der CDU auf. Nun könnte man natürlich wieder raunen, dass es da einen Zusammenhang geben könnte.
2: Ja, ich glaube schon, weil die Abendzeitung München zitiert, also das Schlossparktheater selbst, also dieses Hollywood-Theater von Hallerforden, und die haben gesagt, die unter Staatsaufsicht der Berliner Senatsverwaltung für Wirtschaft, Energie und Betriebe stehende Investitionsbank Berlin hebt sämtliche Rückzahlungsforderungen an die Hollywood GmbH, die das Theater betreibt, mit sofortiger Wirkung auf. Okay, die unter Staatsaufsicht stehende. Das ist
0: eine landeseigene Bank, genau.
1: So ist es, ja.
2: Genau, okay. Und da kommt dann wieder die, also der Kampf gegen die AfD und die CDU-Wahlkampfhilfe dazu, ja. Mhm. Also 2,2 Millionen hätte er zurückzahlen sollen. Das hätte seinen Ruin bedeutet. Der Ruin des Theaters. Mhm. Das hätte das Theater nicht überlebt. Ergo wurde er womöglich eingekauft und ich bin aber nicht so sicher, ob das der CDU wirklich nutzt. Eins hast du schon erklärt, aber Didi Hallervorden hat ja diese Woche auch so ein seltsames Sketch-Video rausgebracht.
1: Ja.
2: Also er als Markus Lanz mit einem eingeschnittenen
0: AfD-Siegmund,
2: der sich da quasi mit Zitaten selbst als rechtsextrem bezeichnet, nachdem
0: Hallervorden
2: die AfD so genannt. Das ist so schlechte Comedy. Also ich meine, ganz abgesehen davon, dass das Verwaltungsgericht Köln dem Verfassungsschutz ja untersagt hat, die AfD-Bundespartei als gesichert rechtsextrem zu bezeichnen. Hm. Also es gibt einige, die sagen, damit wolle Hallervorden Lanz verarschen, aber das sehe ich da nicht. Also da sehe ich einen alten Comedian, der sein Lebenswerk beschädigt und einfach schlechte Comedy macht. Und also alles, was diese Depp unternimmt, nutzt am Ende nur der AfD.
1: Stimmt.
0: Also ich finde das auch wirklich schlimm, wenn ich dazu gerade noch was sagen darf, gerade bei dem Lanz-Video hier, bei dieser Verarsche, was es ja vermeintlich sein sollte. Also das ist auch, muss ich sagen, ein Grenzbereich, wo Satire ganz schnell sich dann auch strafrechtlich relevant tatsächlich macht, weil hier, du kannst ja nicht hingehen, ich kann jetzt ein Fake-Interview mit jemandem machen und nehme reale Aussagen von dem und ordne sie anderen Fragen zu. Also das ist wirklich...
1: Gut, ist aber offensichtlich, dass das Blödsinn ist.
0: Ja, weil es so schlecht gemacht ist, ist es offensichtlich. Ja, genau. Hast du schon recht. Und das ist eigentlich überhaupt nicht das Niveau von Hallervorden. Man muss aber eine Lanze für ihn brechen. Er war ja wirklich ein großer Comedian der alten BRD und ich weiß nicht, was mit dem los ist. Einerseits
2: der ist 91.
1: Der ist 91 und vom Existenz bedroht. Er hat sein Theater ist ihm wahnsinnig wichtig. Ja, wahrscheinlich hängt er im Rücken zur Wand und da hat er nun sich irgendwie rauskaufen lassen.
0: Nee, ich finde es ja auch gut grundsätzlich, dass jemand in dem Alter sich überhaupt noch engagiert und auch so. Aber da ist er dann trotzdem irgendwie dann doch altersschwachsinnig, was das betrifft, muss ich leider so sagen. Ja.
2: Es kann auch sein, dass jemand anders das Video ihm vorgeschlagen hat und er wurde quasi ein bisschen unter Druck gesetzt durch diese Rückzahlungsstornierung, dass er das einfach gemacht hat.
1: Also eins kann ich dir sicher sagen, aus Gründen, da ich da ein bisschen näher rankomme an Herrn Hallervorden und seine Geflogenheiten und auch weiß, wie er sich in Verhandlungen verhält. Na, der ist voll auf der Höhe. Also kommt ihm nicht mit dem Alter, ne? Der ist weder dement. Nee,
2: ich
0: habe gemeint altersschwachsinnig, aber in dem Sinn, dass er sich politisch da total aus Glatteis begibt.
1: Der ist starrsinnig, sicherlich, in vielfacher Hinsicht, aber weiß ganz genau, was er tut. Und die Tatsache, dass er halt zufällig gerade 2 Millionen, die ihn ansonsten das Genick gebrochen hätten, nicht zahlen muss, das ist derartig plausibel, die Erklärung. Wie es so in Medizinerkreisen immer so schön heißt, bis zum Beweis des Gegenteils gehen wir mal davon aus, dass es das ist. Und die Art, wie er dann der CDU seinen Gefallen getan hat, ist ja dann auch wieder lustig. Ne? Das ist vielleicht die Rache der Enterbten oder Rache des Entschuldeten, dass er dann auf die Bühne ging und das dem Schulze eigentlich im Gesicht explodierte. Natürlich ist das hier, Drama. Er hat jetzt auch gerade wieder am Freitag, lud er gerade sein nächstes Anti-AfD-Video hoch. Also Hallervorden ist auf dem Kreuzzug gegen die AfD, hat man das Gefühl. Ja. Mag ja auch eine Reaktion sein. Er wurde ja sehr abgestempelt in den letzten Jahren auch als Rechtsradikaler. Er hat zum Beispiel diese ganze Gegendere, hat er vielfach kritisiert.
0: Das war sehr gut.
1: Ja. Hat er völlig recht. Ja. Wurde immer wieder in die Nähe der AfD gerückt und hatte selber Sorge, dass er nun, dass das, was von ihm bleibt, nun irgendwie tingiert wird von diesem Nazi-Vorwurf. Natürlich ist das traurig. Natürlich ist es schade, dass dieser Mann nicht das Kreuz hat, das auszuhalten. Es ist wahnsinnig traurig, dass er sich so benutzen lässt. Aber ich muss euch wirklich sagen, bei allem, was er so geleistet hat, ne, und Didis Rache der Enterbten und Konko Otto immer noch, einer meiner Lieblingsszenen, wie er dann dem Mann, der neben ihm explodiert, sagt noch Schwachkopf oder nein, Quatsch, Blödsinn, nicht Schwachkopf, der sagt natürlich Schlappschwanz. Also es ist traurig, aber es ist ein großer und mit 91. Lass doch etwas milde walten. Also.
0: Aber eins muss man noch dazu sagen, interessant ist ja, sie müsste da mal die Rolle der CDU auch hinterfragen, denn er hat ja, wenn, dann diese Gegenleistung in Berlin erhalten mit dem Erlass der Corona-Hilfen.
1: Ja.
0: Also er ist aber in Berlin, sind 2 Wochen nach Sachsen-Anhalt ebenfalls Landtagswahlen, also Bürgerschaft, wie heißt es dort?
1: Senatswahlen
0: bzw. Abgeordnetenwahlen. Genau. Und da hat er ja nicht im Wahlkampf für Wegner aufgetreten, sondern man hat ihn offensichtlich dann nach Sachsen-Anhalt gelotst, weil man gesagt hat, da kann er wahrscheinlich mehr bringen. Bis jetzt Schulze sich nach den Aussagen zu Israel von ihm auch wieder distanziert hat und jetzt sitzt er wirklich zwischen allen Stühlen.
1: Ja gut, in Sachsen-Anhalt brennt es
0: ja, wirklich. Ja, das ist wahrscheinlich das Akutere. Da hat die CDU wahrscheinlich gesagt, du, wenn du uns einen Gefallen tust dafür, dann geh bitte dorthin als Allzweckwaffe. Vermutlich. Genau, so wird es wohl gewesen sein.
1: Und Sachsen-Anhalts Brand ist natürlich auch das Stichwort für das nächste, für die nächste Posse, die wir diese Woche hatten. Und es ist wieder akademisch. Und wer den schwarzen Professor aus Cambridge, dem das noch nicht genügte, der kann sich jetzt über betriebswirtschaftliche Abschlüsse und andere freuen, die nämlich zum Gegenstand einer wirklich gescheiterten Kampagne, eines Kampagnenversuches gegen Ulrich Siegmund, den bekannten AfD-Spitzenkandidaten für das Amt des Ministerpräsidenten in Sachsen-Anhalt. Der Fokus fasst das so zusammen mit einem Kommentar. Arrogante Häme wegen Siegmunds Abschluss hilft der AfD. Es ist diese Häme, die darüber kommt und die natürlich jetzt auf das Konto der AfD schlägt, und zwar positiv. Ulrich Siegmund wird den Menschen in Sachsen-Anhalt, dann wird die Häme kolportiert und ein Zitat noch gebracht vom Fokus, wie man versuchte, Siegmund zu diskreditieren. Und Gegenstand dieses Versuches war die Abschlussarbeit und sein Studium selbst. Denn wie sich herausstellt, hat Ulrich Siegmund als selbstständiger Unternehmer nebenbei ein Fernstudium in Betriebswirtschaft absolviert. Das ist schon etwas, was auch dem Gegner mal etwas Respekt abnötigen könnte. Aber nein, hat es nicht. Es wurde also ihm unterstellt, er habe das nur erfunden. Und als er dann zum Beweis der Tatsache sein Abschlusszeugnis vorlegte, da hat man dann recherchiert, wie der nun seine Bachelorarbeit hieß, und stellte fest, dass er sich um Duftmarketing dort gekümmert hat in dieser Bachelorarbeit. Genau. Dann versuchten sogenannte Journalisten, ihn damit runterzuputzen, dass er nun ja erstens nicht an einer Volluniversität studiert habe, so die Äußerung eines CDU-Hinterbänklers aus Berlin. Und
2: da
1: dann
2: sind
1: nur,
2: Volltrottel nämlich, da kommen die Volltrottel her.
1: Das war dann mein Kommentar bei X, genau, der Volltrottel der CDU, der die Volluniversität, ja. Und man hat sich darüber echauffiert, dass er ja nur ein Duftdiplom gemacht hätte, weil Duftmarketing Gegenstand dieses, also peinlicher geht's nicht mehr, absolut, wenn man versucht, einem Mann da irgendwie zu kommen, dass also sein Uni-Abschluss nicht die akademische Qualität der ansonsten in der Politik gewohnten Abschlüsse habe. Das ist natürlich sehr lustig, wenn das so aus von Berufspolitikern kommt, wie den, die wir so kennen. Ja?
0: Lieber genau, und von welcher Partei kommt das denn vor allem? Also jetzt abgesehen von der SPD, an deren Spitze, wie gesagt, auch ein Zivilversager Klingbeil, vorher ein Zivilversager Kühnert. Und jetzt hören wir hier zum Beispiel, da kommen Leute aus dem Umfeld der Grünen. Eine Paula Pischotta sagt beispielsweise wörtlich, ich habe mir das mal aufgeschrieben, Ulrich Siegmund wird den Menschen in Sachsen-Anhalt also die größte Scheiße perfekt parfümiert zu verkaufen wissen. Was ein Downgrade für Sachsen-Anhalt nach dem Physiker Hasselhoff. Mit Bezug auf diese auf dieses Thema der Abschlussarbeit zum Duftmarketing. Also primitiver geht's gar nicht. Und gerade die Grünen, ja, schau dir an, Omid Nuripur, mehrere Studiengänge abgebrochen. Claudia Roth, Studium der Theaterwissenschaften abgebrochen. Was fällt mir noch ein? Küchenhilfe Göring-Eckardt. Ricarda Lang hat ja jetzt immerhin mal, die hat ja offensichtlich irgendwie so eine Bucketlist erstellt, was sie nach ihrem Parteivorsitz-Ausstieg da alles machen will, hat er abgenommen und hat auch ihr Jurastudium endlich mal abgeschlossen, aber auch nur im, was weiß ich, einen Anlauf. Und diese Leute maßen sich hier an, über einen wirklich bürgerlichen, fundierten, bodenständigen Menschen, der auch schon außerhalb der Politik seinen Mann gestanden hat, das muss man bei Ulrich Siegmund ganz klar sagen, auch als Unternehmer, so jemanden da praktisch als wie einen kläffenden Wadenbeißer da irgendwie runterzuziehen, und dass das zum Bumerang werden musste, war ja klar.
1: Ja, war eigentlich schon klar. Komisch war es, dass sie es trotzdem versucht haben. Und wir scheinen, Milena, ja irgendwie in der Woche der peinlichen, arroganten, hochnäsigen, möchte gern Akademiker zu sein, weil auch Karl Lauterbach ist wieder aufgetaucht und hat auch noch einen abgelassen. Da frage ich, was geht in den Köpfen dieser Leute vor?
0: Ja. Ehrlich. Ja, der hat doch gesagt, weniger gebildet seien die Nicht-Akademiker.
1: Genau. Die Nicht-Akademiker seien ja weniger gebildet. Und hat das in so einer ZDF-Morgenmagazin wieder, Milena Pradot, offizielle Lieblingsshow, gesagt und wollte damit auch noch volksnah wirken. Also ich meine, haben die mittlerweile vollkommen jeden Blick für die Realität verloren, Milena? Oder was, wie erklärt man sich dieses, das ist ja PR-medial, absoluter Selbstmord?
2: Ja klar haben die den Blick für die Realität verloren, das haben sie schon lange. Ich meine, man muss sich auch mal vorstellen, das sind ja dieselben Leute, die dafür kämpfen, dass Deutschland mit Menschen ohne irgendeinen Beruf geflutet wird, ja. Die ja darauf bestehen, dass selbst Straftäter durchgefüttert werden, statt abgeschoben. Und die schütten Häme über einen Mann mit einem Bachelor aus, der einen kaufmännischen Beruf gelernt hat vorher, der ein Unternehmen betrieben hat. Und dann denken die, das kommt außerhalb des Elfenbeinturms an. Das ist halt richtig, richtig, richtig doof, ja. Und ich weiß nicht, ob du doch auf Lars Klingbeil kommst, ja.
1: Immer.
2: Der ja jetzt die Brandmauer zum Verfassungsgrundsatz erklärt hat und sagt, AfD-Verbot sei eine demokratische Pflicht. Klingbeil, der hat ein abgeschlossenes Studium, also Politikwissenschaften, Soziologie und Geschichte. Mein Vater hat das immer Windvöglerstudium gemacht. Ja. Und wenn ich ihn fragte, warum, da hat er gesagt, weil man damit nur den Wind vögeln kann. Oder man kann natürlich auch in einer geschützten Werkstatt arbeiten, namens SPD. Ja. Also Lars Klingbeil hat noch niemals außerhalb der geschützten Werkstatt SPD gearbeitet. So ist es. Der Vizekanzler und Finanzminister.
1: Aber damit wurde er immerhin zum größten Gallertberg im Antifa-Gebirge und Finanzminister, der heute sagt, er brauche keine Zahlen, um zu wissen, wie er als Finanzminister handelt.
2: Ja, klar. Let er steht über den Zahlen.
1: Ja. Hat er auch nie verstanden, weißt du, alle Zahlen nach neun waren kompliziert. Und ich meine, es sind ja zwei Dinge, zeigt es ja. Einerseits ist ja auch diese sogenannte akademische Weihe offensichtlich ja Bullshit. So wie Christian Schneider immer sagt, Bildung ist Betrug. Das kann man so, natürlich gibt es noch Ausnahmen, aber leider trifft es ja 80% dieses Blödsinns. Und das Leben ist sicherlich kein Stück besser mit einem abgeschlossenen Politologiestudium. Das kann man sicherlich festhalten. Aber die Tatsache ist ja, dass diese Leute auch sonst nichts geleistet haben. Also nicht nur, dass sie bestenfalls ein vollkommen sinnbefreites Studium durchgeführt haben. Sie haben ja auch sonst nie irgendwo gezeigt, dass sie bereit sind.
2: Aber auch das, ich meine,
1: irgendwo Verantwortung, wirklich in Konsequenz auch Verantwortung zu übernehmen oder sich irgendwo hochzuarbeiten. Es sind Parteiinstanzen, Parteikreaturen, die von Steuergeld leben.
2: Ja, und ich meine, aber ich meine, dass er das sagt, gut, geschenkt. Die SPD kämpft in Sachsen-Anhalt um den Einzug ins Parlament, ja, genau wie die Grünen. Ja. Also im Osten ist die Depp am Ende und das ist natürlich ein verzweifelter Versuch. Ja, schön auch, der verzweifelte Versuch im Deutschlandfunk, da hat ÖRR-Block einen Kommentar gefunden, in dem ein Staatsjournalist fordert, vor diesen zwei Ostwahlen die Sonntagsfrage abzuschaffen, weil die kleinen Parteien könnten so aus dem Parlament gedrängt werden. Und der meinte natürlich die Grünen und die SPD.
0: Ja, genau. Also ist sowieso sehr lustig. Die SPD hat ja auch vor ein paar Wochen jetzt versucht, so im letzten Gefecht nochmal dieses Verbotsverfahren von Klingbeil höchste Stelle. Aber vorher hatten sie ja versucht, die 5%-Hürde auch schon abzuschaffen in Sachsen-Anhalt. Ja. Interessanterweise ja eine Einrichtung, die von der SPD maßgeblich mit hochgehalten wurde und auch mit aus der Taufe gehoben wurde 1947, weil die SPD damals natürlich als Volkspartei von einer ganz anderen Seite an das Problem rankam und jetzt mittlerweile selbst bedroht ist durch die 5%-Hürde, was sich ja niemand hätte vorstellen können. Ja. Aber noch gerade kurz ein Satz zu Lauterbachs Arroganz. Ich meine, es ist erstaunlich, Lauterbach saß tatsächlich mit Annalena Baerbock zusammen in einem Kabinett und jetzt die Aussage, dass Nicht-Akademiker weniger gebildet sind. Was hat denn diese Frau für einen schmalspurakademischen Abschluss? Stichwort Völkerrecht, ja. Zwei Jahre in London und kein Wort Englisch. Also da hätte man schon früher mal vielleicht drauf kommen können. Vielleicht hätte da mal in den eigenen Reihen erstmal sich um sich schauen sollen. Ja.
1: Also ich muss ehrlich sagen, ich gönne diese unfassbare Shitshow, die gönne ich allen Tischlern, allen Maurern, allen sonst wie, die immer die Sprüche kassierten und die sich irgendwann mal anhören mussten oder irgendwelchen Leuten, die damit geprahlt haben, sie hätten ja einen tollen Abschluss und der andere sei nur Angestellter oder Arbeiter oder sowas. All diesen Menschen gönne ich so sehr diese Selbstzerlegung und diese Arroganz einer vollkommen sinnfreien pseudo-intellektuellen Klasse, die hoffentlich, das ist meine große Hoffnung, hoffentlich wirklich nur noch von Sachleistungen leben wird und nicht mal von irgendwelchen Bürgergeld, sondern nur noch vom warmen Süppchen und einer Decke über den Kopf.
2: Aber einen ganz kleinen habe ich. Ja, ich habe nur einen ganz kleinen. Also die Begründungen für ein AfD-Verbot, die werden ja immer kreativer.
1: Oh ja, dann brauchen wir mehr noch von. Die Richter.
2: Ja, vergessen. Nee, die Richter meine ich gar nicht. Ach, die berufen sich da auf deine NGO im Grunde, auf ein Gutachten, das kein Gutachten ist. Aber ich meine, der auch NGO-Gründer, Ulf Bührmeier von der Gesellschaft für Freiheitsrechte, der hat bei Hart aber fair ein AfD-Verbotsverfahren gefordert, weil das könnte die Menschen wieder für Demokratie begeistern. Ja, Gott, das hat der wortwörtlich gesagt.
1: Elena, wir leben ja selbstverständlich, sagt er das wortwörtlich. Ja. Der hat ja mehr als nur ein Duftdiplom, verstehst du? Der ist ja bestimmt.
2: Der hat einen siebenstelligen Betrag für diese Kampagne
1: natürlich
2: zur Verfügung.
1: Und was auch so ein Jurastudium taugt, sehen wir an der Meldung, die Berliner Zeitung unter anderem brachte. Und damit sind wir bei den 40 aktiven Richtern, also Menschen, vermutlich Menschen, vielleicht Männer oder Frauen, das kann ja von außen niemand sagen, der in unserer Demokratie arbeitet, aber rund 40 von diesen Freisler-Nachfolgern hier in Deutschland unterstützen in einem offenen Brief des republikanischen Anwältinnen- und Anwältevereins ein AfD-Verbotsverfahren. Tatsächlich ist das basierend auf diesem nichtssagenden und vollkommen lächerlichen Gutachten einer NGO, oder darauf fußt das, diese NGO, die die ja politisch stark besetzt ist aus der staatsnahen Ecke und in ihrem Expertengremium ausweislich ihrer eigenen Webseite diverse Studenten und Experten für Rassismus und transsektoralen, mit hatte, die haben dieses Gutachten gefertigt und nun 40 aktive Richter aus Deutschland beziehen sich auf dieses Gutachten und fordern ein AfD-Verbotsverfahren. Es ist ja, also wer das vorher noch irgendwie versuchte zu vertuschen, dass unsere Justiz nichts ist als ein Büttel der Politik, der hat es ja jetzt von den Richtern selbst bestätigt bekommen, Daniel, oder?
0: Also ja, hier ist es besonders schockierend, dass ja die Initianten, du hast es gerade schon gesagt, dieser Anwaltsverein, dass das ist der Nachfolger des sozialistischen Anwaltskollektivs. Allein das lässt ja schon tief blicken. Und diese 1000 Unterzeichner, die ja nur, ich glaube, es wurde ausgerechnet, 0,06% aller deutschen Juristen ausmachen, also im Zehntel-Promille-Bereich irgendwo relevant sind, also praktisch gar nicht, sodass man im Umkehrschluss sagen kann, 99,94% sind eben dann für die AfD und nicht für ein Verbot. Die sind natürlich an sich schon politisch so vorbelastet, dass eigentlich darüber eine öffentliche Debatte sich erübrigt. Und die Berichterstattung, dass man sagt 1000 Juristen, was ja den Eindruck erweckt, das sei in der Jurisprudenz eine konsensfähige Position. Das ist ja im Prinzip schon eine propagandistische Falschdarstellung ersten Ranges. Aber dass hier Richter dabei sind, also praktisch die eigentlich zur Neutralität verpflichtet sind, die auch in ihrem Eid sich bekannt haben zu der freiheitlich-demokratischen Grundordnung, die sie schützen müssen, die beinhaltet, dass selbstverständlich nicht vom Verfassungsgericht verbotene Parteien ein Recht haben, zu Wahlen anzutreten.
1: Ja, aber Lars Klingbeil sagt es eben anders, verstehst du?
0: Ja, er sagt es anders, aber es ist trotzdem, auch ein Lars Klingbeil kann an der Rechtslage hier nichts ändern. Und dass eben 40 Richter hier ihre Voreingenommenheit mit sowas unter Beweis stellen, im Prinzip müssen diese 40 Richter sofort in einem intakten Rechtsstaat jetzt wirklich vom Verfassungsschutz überprüft werden, zumindest mal, ob sie noch zu dieser freiheitlich-demokratischen Grundordnung stehen. Vor allem sind aber diese Richter bei jeglichen parteipolitischen Verfahren, wenn sie damit involviert sein sollten, sind die auf Lebenszeit befangen. Ja? Diese Richter dürften sich niemals mehr zu irgendwelchen gesellschaftlichen, politischen Themen äußern oder erst recht keine Verfahren dazu führen. Und mit was für einer Nonchalance inzwischen Hoheitsträger, also Amtsträger, die diesem Staat eigentlich, wie gesagt, mit seiner neutralen und weltanschaulich ideologisch völlig unabhängigen, mit seinem Selbstanspruch in diesem Bereich, einen Bärendienst erweisen und eigentlich sich hier zu Funktionären eine Ideologie machen, in welchem Ausmaß das inzwischen salonfähig geworden ist, dass auch zum Beispiel Behördenchefs, dass zum Beispiel auch Polizisten, dass Lehrer, vor allem bei Lehrern, Beutelsbacher Konsens spielt überhaupt keine Rolle mehr, Überwältigungsverbot früher, überhaupt keine innere Führung mehr haben, zu sagen, wir halten uns hier zurück. Dieses Mäßigungsgebot, das spielt alles überhaupt gar keine Rolle mehr.
1: Daniel, du bist ja fast schon ein Marcel Luther. Ich würde sagen, auf der nach oben offenen Luther-Skala für Verfassungspatriotismus und Romantik, bist du nah dran. Ja, du hast mit allem natürlich vollkommen
0: recht. Verfassungsidealismus, ja.
1: Du hast mit allem natürlich vollkommen recht. Allein die Realität ist halt eine andere. Ne? Die neueste deutsche Diktatur ist real.
2: Wir machen die Sendung jede Woche, verstehst du? Wir sind ein bisschen abgehärtet.
0: Ich wollte gerade sagen, ja, ihr seid mehr am Thema dran noch. Ja,
1: das ist so. Aber lassen wir doch die Shitshows und die inszenierten Skandale und das ganze Polittheater im Inland und schauen wir nach Spanien oder an die nordafrikanische Küste und gucken uns an, was da so ist. Wir hatten es schon letzte Woche, denn da überrannten ja bekanntermaßen mehrere 10.000 marokkanische sogenannte Migranten, so bezeichnen sie sich selbst und die Staatsmedien bezeichnen sie, andere sagen Invasoren, die recht schlecht und dünn gesicherte Grenze zur spanischen Exklave Ceuta. Von marokkanischer Seite stellte sich heraus, war gar keine Sicherung mehr da, denn Marokko zog kurz vor dieser Invasion seine Abwehrtruppen ab und die restlichen spanischen Polizisten wurden einfach überrannt. Sanchez, der spanische Ministerpräsident, erklärte anschließend recht schnell, man habe die Sache jetzt im Griff und die Migranten würden freiwillig gehen, zum größten Teil lediglich 7.000 oder einige mehr an unbegleiteten Minderjährigen, die auch dort rüberkamen, die müssten nun natürlich bleiben in Spanien und müssten innerhalb Spaniens verteilt werden. Nun stellt sich heraus, die Welt schreibt es unter anderem und andere waren auch vor Ort, unter anderem News-Reporter. Noch immer befinden sich tausende Migranten in dieser spanischen Exklave Ceuta. Ein Weltreporter war vor Ort und hat mit einigen gesprochen, um klar zu hören von ihnen oder zu schreiben, sie haben klar gesagt, wir gehen nicht freiwillig zurück nach Marokko. Auch die Bild-Zeitung hatte unterdessen offensichtlich jemanden vor Ort gehabt und hörte dort das Zitat, er wolle nach Deutschland, weil in Deutschland seien alle so freundlich, das sei sein Ziel. Die spanischen Behörden haben unter anderem nun die Einwohner Ciutas angewiesen, sie sollen, Zitat, Migranten jegliche Hilfe verweigern, um sie dadurch zum Rückkehren zu bewegen. Ja, insgesamt, Milena, etwas eigenes Ding. Was da passiert in Deutschland, tobt jedenfalls die Diskussion darum, mittlerweile auch im öffentlich-rechtlichen Bereich und im Mainstream, wer das Ganze wie fingierte. Und Georg Restle, treuen Hörern dieser Sendung, natürlich als Erfinder des Haltungsjournalismus, bekannter Agitator aus dem öffentlich-rechtlichen Fernsehen, hat sich ja mit einer These vorgewagt, die letztlich auch von vielen Freimedialen unterstrichen werden oder unterstützt wird, dass nämlich Israel, Marokko und die USA das Ganze doch höchstwahrscheinlich fingiert oder koordiniert hätten, weil ja über Facebook-Gruppen auch im Vorfeld dieser Invasion viele Zehntausende sich absprachen. Restle kriegt nun jede Menge Gegenwind aus den eigenen Reihen, das seien antisemitische Verschwörungstheorien, die er da verbreitete, aber die Diskussion tobt und ist recht unterhaltsam, oder?
2: Ja, ich möchte sagen, das ist nie kein Antisemitismus, sowas zu behaupten. Es geht hier nicht um Politik. So, ich habe keine Ahnung, ob das so ist. Ich habe ja letzte Woche war für mich relativ klar, und das ist es auch diese, dass Marokko garantiert nichts getan hat, um das zu verhindern. Also es sind auch jetzt erste Leute festgenommen worden in Marokko, denen man jetzt die Schuld gibt für diese Netzaufrufe. Also Marokko, also der Staat Marokko, versucht es jetzt auf Einzelpersonen zu wälzen. Ja, also ich glaube schon, dass die Marokkaner, die so etwas Ähnliches schon vor Jahren getan haben, ja, weil sie immer, wenn sie sich mit Spanien nicht so ganz einig sind, dann schicken die gerne mal ein paar Migranten dorthin. Also das waren damals nur 6.000, diesmal waren es halt 80 oder 90 oder noch mehr. Aber die spanische Regierung tut ja nichts. Da sitzen also bis zu, ein Rettungssanitäter hat gesagt, das sind mindestens 7.000 Leute, die da noch sind. Ja. Und das Einzige, was die spanische Regierung tut, also die überfallenen Anwohner quasi zur Verantwortung zu ziehen und alles auf die abzuschieben. Also nach dem Motto, gebt denen nichts zu essen und zu trinken, dann hauen die schon ab. Das funktioniert natürlich nicht. Also wenn ein durstiger Mensch vor dir steht, dann gibst du ihm Wasser. Das ist nun mal so. Egal, wer das ist, ja. Und was tut Sanchez, der spanische Regierungschef? Der ist in Urlaub gefahren. Der hat gesagt, alles super, scheiß auf Waldbrände, scheiß auf Migranten, scheiß auf Ceuta, ich fahre nach Lanzarote. Da hat er eine große Villa. Und da macht er jetzt 4 Wochen Urlaub, hat sich da schön, also abgeschottet natürlich, ja. Und das scheint so ein linken Ding zu sein. Also der neue britische Premier Andy Burnham, der hat es genauso gemacht, ja. Der hat ja groß angekündigt, ich fange sofort an zu arbeiten, ja. Und nur 2 Wochen nach Amtsantritt ist er erstmal mit der Familie ins Ausland gedüst in Urlaub, ja. Aber in Ceuta, ich verstehe nicht die Situation. Die spanische Polizei tut dort nichts. Da sitzen diese Tausenden einfach rum. Die Polizeiwagen fahren vorbei und fahren wieder weg und kommen mal ab und zu und auch nichts. Und die wollen nach Europa. So, warum werden die nicht einfach an die Grenze gebracht, wieder rübergebracht? Auch die unbegleiteten Minderjährigen, weil die haben ja Familie um die Ecke in Marokko. Ja, also wenn die Polizei dort nicht eingreift, dann will die spanische Regierung, dass diese Leute weiter nach Europa ziehen. Und bezeichnend übrigens, dass die spanische Regierung hat eine Mitarbeiterin des Nationalen Sicherheitsrates entlassen, weil die die ersten hohen Einreisezahlen zu Ceuta veröffentlicht hat. Ja. Also die war für diese Website und die Social Media Kanäle zuständig, die war gerade im Urlaub, hat keine Anweisung bekommen und hat mal die Wahrheit gesagt. Ja. Also das war ganz am Anfang, hat sie gesagt, das waren 49.000. Ja. Und ja, daraufhin wurde die gefeuert. Die hat sich sonst noch nie irgendwas zu Schulden kommen lassen. Und letzter Satz noch, die Marokkaner diskutieren gerade in den sozialen Medien inzwischen darüber, am 15. August sich in Ceuta zu treffen.
1: Daniel, das ist ja die interessante andere Seite eben dieser Verschwörungstheorien. Das vieles von dem, was Georg Restle sagte, geht ja auch zurück auf Äußerungen des Sohnes von Benjamin Netanyahu, der schon vor einigen Jahren vorschlug, die Marokkaner sollten doch Ceuta erobern. Dann hat Benjamin Franklin, habe ich tatsächlich gerade sagen wollen, Donald Trump, wie auch immer ich da jetzt aufkomme, also die äußerlichen Ähnlichkeiten waren es vielleicht, keine Ahnung, wie ich auf Ben Franklin kam. Jedenfalls Donald Trump ja kurz nach diesem Ereignis öffentlich erklärt, er würde die Ansprüche Marokkos auf Westsahara unterstützen. Das ist ein seit vielen Jahrzehnten offener Konflikt, ein Gebietsanspruch, den Marokko in der Wüste hat. Seltsamer Zufall. Und bekanntermaßen sind ja Spanien und die USA sowie auch Marokko sehr überkreuzt mit der Kriegspolitik. Andererseits allerdings auch hat, wie Milena ja gerade darlegte, Spanien auch sehr wenig bis gar nichts getan, um marokkanische Einwanderer oder Invasoren davon abzuhalten zu kommen. Im Gegenteil, Sanchez hatte ja mit seiner sozialistischen Regierung gerade vor kurzem erst über 1 Million illegale muslimische Einwanderer naturalisiert und sie zu Spaniern gemacht. Also im Prinzip kann man sagen, zog es ihn, halb legte er sich. Es traf ja eine Regierung, die nicht gerade abgeneigt ist, von muslimischen Arabern erobert zu werden.
0: Ich wollte gerade sagen, also man muss ganz klar wissen, die Sanchez-Regierung ist im Prinzip so eine Art würdiger Nachfolger oder jetzt 11 Jahre später ungefähr das, was Merkel vor 11 Jahren bei der 2015er Flüchtlingskrise ist. Und das war sie auch schon vorher, weil sie diese Pull-Faktoren eben durch diesen Lockruf, alle Illegalen zu legalisieren, mit der Aussicht, auch in wenigen Jahren eingebürgert zu werden, eben schon vor Monaten veröffentlicht hat. Akuter Auslöser war dann auch noch das Urteil des obersten Gerichts, wonach jemand, der über See anreist oder einschwimmt, nicht zurückgewiesen werden darf. Und natürlich akuter Anlöser aus Marokko war natürlich dieser alljährlich zum Thronbesteigungstag des Monarchen am 30. August. Das war gerade der Tag oder ein Tag, bevor es dann losging. Die da alljährlich traditionell verhängte Amnestie, die dieses Mal weitaus umfangreicher ausfiel und die vor allem auch zur Entlassung von richtig vielen Kriminellen geführt hat. Die haben also mal richtig ihre ganzen Gefängnisse freigeräumt und bei der Gelegenheit wahrscheinlich auch die ganzen am Mittelmeer gelagerten Flüchtlingslager leer gemacht, um ihre innenpolitischen Probleme mal auszulagern, die alle nach Ceuta zu schicken. Das waren so die Grundlagen für diese punktuelle und massenhafte Invasion vorvergangene Woche, 10 Tage. Ja, ganz genau. Aber kurz noch ein Satz zu der Restle-Geschichte, auch zu Netanjahus Sohn. Also das ist auch übrigens wieder ein gutes Beispiel, wie bestimmte Dinge im Nachhinein eben anders geframed werden. Diese Äußerungen sind gefallen. Nee, da muss ich mal kurz, ganz offensichtlich, guck dir das mal genau an. Ich hatte gerade gestern Abend zu dem Thema ein Gespräch. Diese Äußerungen sind in folgendem Kontext gefallen. Es wurde damals gesagt, stellt euch mal vor, Marokkaner würden eure spanischen Siedlungen, eure spanischen Enklaven jetzt einfach überrennen. Was würdet ihr dann tun? Ja, so wie gesagt wird, wenn from the river to the sea der Staat Israel sozusagen keine Existenzberechtigung hat und ins Meer gedrängt werden soll, stellt euch doch mal selbst, wo ihr diese Freiheitsrechte der Palästinenser so hochhaltet, stellt euch das doch mal vor, wie das bei euch wäre. Was würdet ihr denn sagen, wenn morgen Marokko zum Beispiel, da wurden auch die Kanarischen Inseln genannt, Anspruch auf die Kanarischen Inseln. Man muss dazu wissen, du hast gerade gesagt, hier seit jahrzehntelang, es ist eigentlich jahrhundertelang, weil wenn man so will, diese Exklaven Melilla und Ceuta sind, also ich glaube Melilla ist sogar seit 500 Jahren spanisch.
1: Das Jahrzehnte bezog sich auf Westsahara, die Exklaven sind.
0: Ah, okay, ja gut. Aber da war übrigens eine ganz ähnliche Nummer, da hast du völlig recht. Westsahara wurde ganz genauso destabilisiert. Da hat auch Marokko im Prinzip eine Freiheitsbewegung vermeintlich unterstützt, hat da auch Siedler oder Migranten hingekarrt, also nicht Migranten, sondern Binnenmigranten hingekarrt und hat dort die Freiheitsbewegung unterstützt mit Provokateuren, um das Land zu destabilisieren, die Region zu destabilisieren. Und dass diese Bedürfnisse von Marokko natürlich hier eine Rolle gespielt haben, ist ganz klar. Was mich aber mehr interessiert, ist, was wird uns hier eigentlich wieder vorgelogen? Es wurde ja gesagt, einen Tag nachdem diese Invasion mit den apokalyptischen Bildern hier über unsere Bildschirme gefilmt ist, sei die Lage schon wieder unter Kontrolle und Großteil wäre wieder
1: quasi
0: zurück.
1: Alle weg. Ja.
0: Die Frage ist, wo sind denn die Bilder dazu? Wieso hat denn die spanische Regierung von diesen angeblich so koordinierten Rückführungen kein einziges Foto veröffentlicht?
1: Weil man die Drohne in Leipzig filmen muss.
0: Ja, vielleicht war die Drohne oder die Drohnen waren alle in der Ukraine oder was, keine Ahnung. Aber erklär mir bitte, wie kann denn das sein? Ja. So ein Coup, wenn es denn wirklich einer war, von dass du 70% oder 80% der Migranten ganz geräuschlos über die Grenze hiefst, nachdem sie vorher unter Inkaufnahme von lebensbedrohlichen marinen Gefahren dahin geschwommen sind, gehen die plötzlich alle freiwillig zurück und es gibt keine Bilder davon. Das wäre doch der PR-Coup für die Regierung Sanchez überhaupt gewesen, zu sagen, guck mal, wir haben mit denen gesprochen, schon sind sie wieder zurück. Nein, diese Bilder gibt es nicht. Warum? Ich sag's dir ganz ehrlich, ich bin der festen Überzeugung, dass ein Großteil von denen auf Festland verbracht worden. Es gibt inzwischen so viele Videoaufnahmen von Fähren, also es pendeln ja, glaube ich, 2-stündig Fähren zwischen Ceuta und Spanien, von Fähren, wo du siehst, wie beim Deboarding massenhaft junge Migranten in Spanien ankommen. Viele könnten auch von Schleusern, es wurde ja auch gesagt, dass unter Umständen Mafia, organisiertes Verbrechen da eine Rolle spielen, auf Booten wohl weggebracht. Und die, die jetzt noch dort sitzen, ist im Prinzip der Hardcore von Schwarzafrikanern. Das sind wohl die, die aus den Flüchtlingslagern ebenfalls mit angekommen sind, die also keine Maghreb-Araber, keine Nordafrikaner sind, sondern diese überwiegend aus dem Sudan, Somalia. Ja, aber die meisten, sind jetzt da sind, wirklich Schwarzafrikaner. Du musst mal wirklich schauen. Ja, nee, das ist wirklich so. Also ich habe gerade auf Imago in der Bilddatenbank nochmal geguckt, aktuelle Bilder, kriegst du mal angezeigt. Das sind tatsächlich viele, also die definitiv nicht aus dieser Region kommen. Mhm. Und darunter sind übrigens auch äußerst viele gewaltbereite Dschihadisten. Das wurde ja auch schon berichtet.
1: Nein, das ist Gerüchte. Die verbreitet ist durch die Gerüchte und falsche Informationen. Die kommen auch nicht wegen irgendwelcher Sozialleistungen. Das ist alles falsch. Du hast völlig
0: recht. Genau, richtig, ja. So. Und ich vermute mal, dass wir die in kürzester Zeit hier in Deutschland sehen werden. Das ist meine Prognose.
1: Und dann sind sie gut integriert, ganz, ganz schnell. Und genau. Was dann passiert, das wurde uns diese Woche wieder erklärt, ausführlich an schrecklichen Beispielen. Denn es ging natürlich auch in Deutschland das Blut- und Vergewaltigungsbad immer weiter. Apollo berichtet, am Mittwoch wurde in Heidelberg ein 26-jähriger Afghane festgenommen, dem versuchte Vergewaltigung einer 17-jährigen jungen Frau vorgeworfen wird. Die Tat ereignete sich demnach nach einer Mitteilung der Staatsanwaltschaft und der Polizei am vergangenen Sonntag in einem Wohnheim in der Nähe des Hauptbahnhofes. Der Mann, der in einer nahegelegenen Asylunterkunft wohnt, soll sich Zutritt zu dem Wohnheim verschafft und die junge Frau in ihr Zimmer gedrängt haben. Dort soll er sich hinter verschlossener Tür um sein Opfer gedrückt und ist dabei ausgezogen haben. Allerdings, und das ist der erfreuliche Twist, die 17-Jährige hat es geschafft, durch Widerstand mit Bissen und Treten den Täter in die Flucht zu schlagen. Das ist selten, das ist so ausgeht und sehr positiv, denn eine sehr viel schlechtere Nachricht und Geschichte hat dieser Tage auch die Runde gemacht, über die unter anderem die Junge Freiheit berichtete. Eine 14-Jährige berichtet von einer Gruppenvergewaltigung, die sie in einer Jugendeinrichtung erlitt. Weil sie allerdings nicht bei dieser Vergewaltigung nicht geweint, getreten und geschrien hat, da hat die Staatsanwaltschaft die Ermittlungen wegen Vergewaltigung einfach wieder eingestellt. Das bestätigte Julia Lüth, die erste Staatsanwältin bei der Staatsanwaltschaft in Stade, nach einer Anfrage des Weserkuriers. Und es ging dann entsprechend weiter. Denn 4 Wochen später vergeht sich der Anführer, der auch kurzzeitig davor eben von Julia Lüths Staatsanwaltschaft auf freien Fuß gesetzt und nicht angeklagt wurde, an einer weiteren Minderjährigen. Die Junge Freiheit fragt, ob der erste Fall vielleicht jetzt neu aufgerollt werden würde. Aber Daniel, egal ob es das nun wird oder nicht, es ist ja die schreckliche Regelmäßigkeit, mit der diese Vergewaltigungsfälle, wenn sie nicht gar Mordfälle, dann sind in anderen Situationen immer wieder stattfinden und immer wieder eingestellt beziehungsweise von der Staatsanwaltschaft nicht weiter verfolgt werden und im Prinzip sich endlos fortsetzen.
0: Genau, das ist also tatsächlich eine Form von Strafvereitelung, institutioneller Strafvereitelung, die hier faktisch passiert. Und man merkt hier auch schon wirklich die Neigung der Behörden, sich eben konfliktscheu gewissermaßen diesen neuen Rechtsrealitäten so devot zu unterwerfen und anzupassen. Was hier besonders schockierend war, war, dass der Täter ja allen Ernstes, das wurde vom Gericht sogar noch, wurde von der Staatsanwaltschaft sogar, glaube ich, in der Einstellungsverfügung sogar noch angeführt, geschworen hätte auf den Koran, dass es keine Vergewaltigung war. Wenn man sich den Wortlaut dieses Schwurs mal anschaut.
1: Das ist auch bereut.
0: Er bereut es und vor allem hat es so dargestellt, er sei selbst. Er hat sogar gesagt, er sei selbst praktisch vergewaltigt worden.
2: Nein, das war anders. Es waren drei Täter. Es gab den einen Anführer, das ist der, der auch das zweite Mädchen vergewaltigt hat. Und einer von den anderen beiden, der hat vor der Staatsanwaltschaft zugegeben, die Vergewaltigung, die hat er zugegeben und hat dann gesagt, dass er auch gezwungen war, er quasi mit vergewaltigt war. Das heißt, das Mädchen hatte einen Zeugen in Wirklichkeit. Ja. Also, die Staatsanwaltschaft hätte unbedingt mit diesem Zeugen, waren ja zwei Aussagen, ja, hätte unbedingt im Grunde Anklage erheben müssen. Das ist vollkommen klar. Und der andere, der Anführer, der hat dann das nächste Mädchen vergewaltigt. Das sind übrigens die gleichen Juristen, die laut Beifall klatschen, wenn gefordert wird, nur Ja heißt Ja. Also, wenn du vor dem Akt quasi einen Vertrag schließen musst.
1: Die haben wahrscheinlich die Details des Falls nicht mitbekommen, weil die gerade diesen Brief unterschreiben mussten zum Verbot der AfD, weißt du? Und dann kann man so eine Akte nicht einfach so durchlesen.
2: Ach, Wahnsinn.
0: Ich muss ich jetzt aber widersprechen. Ich habe den Fall ja auch berichtet. Also, es stimmt, es war einer der Beteiligten, vielleicht war das nicht derselbe, der hatte wörtlich gesagt. Nee,
2: war nicht derselbe.
0: Nee, da war das der andere, aber ich kann dir nur sagen, die wörtliche Aussage war, ich schwöre auf den Koran, ich wurde bedroht, das zu machen, wurde sozusagen auch vergewaltigt und war vorher auch noch Jungfrau.
2: Ja, nee, genau, klar. Aber okay, damit hat er, du sagst im Grunde, du bestätigst meine Aussage.
0: Ja, du hast recht, es war nicht dieselbe Person, es war der andere, der sich dann selbst zum Opfer gemacht hat, genau. Aber dass überhaupt solche Äußerungen da angeführt werden als gewissermaßen strafmildernd, ja, und vor allem ist das ja übelstes Victim-Blaming, ich meine, da waren wir doch schon mal weiter. Ich erinnere mich, du kennst noch diesen Film mit Jodie Foster aus den 80er Jahren, Angeklagt, wo es um diese Vergewaltigung ging, was das Thema da immer aufgegriffen hat, ging es um die Frage, ob Opfer, die sich eben freizügig anziehen oder in irgendeiner Weise sich zu wenig wehren, ob die damit sozusagen, wie es ja auch übrigens im islamischen Rechtsgebrauch der Fall ist, dass man sagt, die haben ja selbst das mitprovoziert. Das wird hier neuerdings bei uns hier von Staatsanwälten in völliger Appeasement-Verantwortungslosigkeit jetzt auch schon übernommen. Ja,
1: der Übergang zur Scharia, den macht man ja besser fließend, weißt du, dann ist der Schnitt auch nicht so hart. Genau. Und die haben mehr Zeit, sich dran zu gewöhnen. Das ist ja schon. Und ich meine, dass der Koran, das ist ja interessant, eine muslimische Entjungferung. Man entjungfert sich selbst durch eine Gruppenvergewaltigung und schwört anschließend auf den Koran. Ich meine, wenn man die ganze Botschaft des in Deutschland herrschenden Islams mal zusammenbringen möchte, dann ist das doch in so einer Sache schön verdichtet, oder? Also ja, Gruppenvergewaltigung nur noch mit Koran, würde ich sagen.
2: Aber ehrlich gesagt, das Wichtige an dieser Aussage ist, dass diese Frau, dieses junge Mädchen, es war ein Geständnis, damit hat dieses junge Mädchen einen Zeugen und damit hat die Staatsanwaltschaft noch mehr Blut an den Händen, weil die dann damit mitverantwortlich ist oder verantwortlich ist für die nächste Vergewaltigung.
1: Ja, so ist es. Julia Lüth ist in dem Fall die erste Staatsanwältin bei der Staatsanwaltschaft Stade, die das Ganze so bestätigte. Ihre Rolle in diesem Vorgang ist ungeklärt, beziehungsweise nicht öffentlich bekannt, aber die Personen, die das Ganze zu verantworten haben, sind sicherlich heiße Kandidaten für staatsterroristen.de in die Aufnahme in diese Ehrendatenbank von deutschen Rechtsbeugern in der Tradition der Freisler Justiz. So ist es eben, die Abschlachtung läuft weiter und damit genug Nachschub da ist, weil die ganzen Goldstücke, die Merkel geholt hat, ja zum Teil auch wieder gehen müssten, da werfen sich deutsche Verwaltungen ordentlich ins Zeug, dass das nicht passiert. Dich ist Einblick gerichtet. Interne Unterlagen, die der Kölner Stadtanzeiger ausgewertet hat, zeigen, wie die Stadt Köln den Vollzug geltenden Rechts offenbar gezielt aushebelte. Rund 500 Menschen waren vollziehbar ausreisepflichtig. Das Land Nordrhein-Westfalen bot sogar an, eines der entscheidenden Abschiebehindernisse zu beseitigen und die fehlenden Rückreisedokumente zu beschaffen. Also Klammer auf, dass das Abschiebepapiere dann fehlen, dass das überhaupt ein Hindernis sein kann, ist mir unbegreiflich gewesen. Aber egal, NRW wollte es sogar. Köln aber lehnte ab. Die Ausreisepflichtigen sollten nicht ausreisen, sondern bleiben. Gemäß dem Motto, geschenkte Menschen sind von einem Rückversand ausgeschlossen, schreibt Tichy. Hier wurde eine politische Entscheidung getroffen. Das Land wollte geltendes Aufenthaltsrecht vollziehen, Köln wollte es umgehen. Die Stadtverwaltung nahm eine Liste mit hunderten vollziehbar Ausreisepflichtigen und verwandelte sie in eine Kandidatenliste für das dauerhafte Bleiberecht. Eine Duldung ist kein Aufenthaltsrecht, schreibt Tichys Einblick. Das Aufenthaltsgesetz bezeichnet sie ausdrücklich als vorübergehende Aussetzung der Abschiebung. Die Ausreisepflicht besteht jedoch fort.
2: Tja. Und was es noch schlimmer macht, darunter waren Vorbestrafte, sogar jemand aus einer Großfamilie, also es ging auch um eine Großfamilie, also Clan, der letztens an einer Schießerei unter Clans beteiligt war, ja. Und die Stadt sagt, nee, wir setzen eher auf Integration. Also da waren wirklich harte Jungs dabei, die jetzt einfach integriert werden sollen. Die kriegen Sozialarbeiter an die Seite gestellt, hat die Stadt Köln auch gesagt.
0: Ja, und besonders skandalös ist auch, dass es sich fast ausschließlich, bei diesen 500 fast ausschließlich in dem Fall jetzt um osteuropäische oder Balkan-Täter handelt, also Albanien, Bosnien, Kosovo, Montenegro, Nordmazedonien und Serbien, eigentlich alles europäische Länder, sodass da im Prinzip weniger Probleme noch bestehen sollten, die eigentlich abzuschieben, als wenn sie jetzt aus den üblichen Herkunftsländern stammen würden. Und das zeigt, dass es hier also offensichtlich darum geht, diese Leute gezielt hier in Deutschland zu halten. Man will diese Straftäter gar nicht loswerden.
1: Das ist ja eine wilde These, die du da verbreitest. Wahnsinn, ja. Meine Güte, das ist eigentlich
0: was ganz Neues.
1: Ich hoffe, der Verfassungsschutz hört sehr genau zu, wenn hier gesprochen wird. Aber ganz zum Schluss haben wir, wie ihr wisst, keine guten Nachrichten für euch, sondern den Wirtschaftsstand der Dinge. Wer sich da für den ausführlichen Verfall interessiert, der sei sehr herzlich verwiesen auf das nackte Geld, das da jeden Freitag ab 6 Uhr den Banker Hermann hat und auch Mike the Pirate für Kryptofragen und sehr ausführlich die Weltwirtschaft und die Restwirtschaft in Europa erklärt. Was die deutsche Lage im Speziellen angeht, gibt es zwei Meldungen dieser Woche, die eigentlich alles zusammenfassen. Denn einerseits behauptet das staatlich finanzierte IFO-Institut, dass die deutsche Autoindustrie wieder weniger pessimistisch, so die wörtliche Formulierung, weniger pessimistisch in die Zukunft blickt, weil sie nämlich auf Aufträgen der Rüstungskonzerne sitzt und hofft, mit Rüstungsaufträgen ihre Lage deutlich zu verbessern. Dass das insgesamt aber noch nicht reichen könnte, der Autoindustrie ihren Ärger irgendwie vom Hals zu holen, das zeigt eine Meldung, die BMW in die Schlagzeilen gebracht hat dieser Tage, und die fand ich wirklich besonders herrlich. Denn ihr habt es wahrscheinlich gelesen, was BMW jetzt für seine Neuautobesitzer als besonderes Geschenk aufs Display zaubert. Habt ihr es gesehen? Ja, klar,
0: natürlich mit der Reklame da. Ja.
1: In dem Fall war es ein Spider-Man-Reklamevideo für einen kommenden Film, der BMW-Kunden, die ihr Auto voll bezahlt haben oder wie auch immer, jedenfalls erworben haben als Eigentum, unter Zwang quasi aufs Display gespielt wurde. Man konnte dann wohl noch selbst entscheiden, ob man es jetzt abspielen möchte, aber die Werbung war erstmal auf dem Schirm voll vorhanden. Und so sind also Käufer eines BMWs ab jetzt auch Nolens, Wohlens Zielscheibe von BMW eingespielter Werbung. Das fand ich schon besonders heftig, ehrlich gesagt. Also nichts würde mich je dazu bringen, einem solchen Konzern ein Auto abzukaufen.
0: Ja, nee, interessant ist ja vor allem, dass wenn du da drauf getippt hast, dann hat ja das ganze Auto, die ganze Technik, hat ja konzertiert dann ein Programm abgespielt. Da war dann eine komplett Animation mit Musik und mit, was weiß ich, Bassdrum und allem und Lichtshow im Auto. Und du konntest es praktisch dann in dem Moment gar nicht mehr deaktivieren. Also du wirst jetzt demnächst, wer weiß mit welchen Botschaften noch, am Steuer praktisch berieselt und kannst nichts dagegen tun, ja. Also In-Car-Spam wird es ja auch genannt,
2: ja. Ja, ich meine, wenn du nicht entscheiden kannst, ob dein Auto dir Werbung zeigt oder nicht, dann ist es einfach nicht dein Auto. Es ist so einfach.
0: Sowieso.
2: Aber ich möchte noch was zur Autoindustrie sagen, die jetzt so richtig, die Autoindustrie baut zunehmend Rüstungsgüter. Also die haben richtig die Hoffnung, dass da bald was passiert. Das hat mich jetzt so frappierend an alte Zeiten erinnert. Da habe ich mal die Google-KI gefragt nach der Produktion der Autoindustrie unter Hitler. Die Antwort möchte ich euch nicht vorenthalten. Die gesamte deutsche Automobilindustrie wurde im Laufe der 1930er Jahre schrittweise gleichgeschaltet

0: und Spider-Man. Und dann ist so, überspringen geht nicht. Ich meine, ich habe das ja schon bei meinen Mietautos. Wenn ich auf meinen Reisen Mietautos fahre und das sind neuere Geräte, dann schlägt das Auto ja gerne regelmäßig vor, es müsse jetzt ein Update machen. Es würde sich dazu für 20 Minuten mindestens abschalten. Ich dürfe es dann auch nicht anschalten in der Zeit. Ob ich das jetzt machen wolle oder Wahnsinn. Auf morgen vertage. Eine Taste leck mich, ich will es gar nicht, gibt's überhaupt nicht. Also das ist wirklich nur die Frage, willst du es jetzt oder später? Und ich überlege mir wirklich, also was müsste mich treiben, damit ich jemals so eine Karre mit Uschis Unterwerfungselektronik, die bimmelt ja auch alle 30 Sekunden, weil ich einen Kaffee brauchen würde. Ne? Ich steige morgens ausgeruht da ein, ja, bin hellwach und das Auto meldet, Achtung, Müdigkeit erkannt, Sie sollten eine Pause machen. Ich denke, diese scheiß Überwachungselektronik ist nicht mal tauglich.
1: Totale Bevormundung, ja.
0: Natürlich.
1: Aber rundum Betreuung. Ja.
0: Und dazu auch noch inhaltlich völlig unfähig. Ja? Nur sie filmt dann pausenlos dein Gesicht, wird natürlich auch in Zukunft automatisch die Polizei anrufen, wenn ich dann mal irgendwie über Gelb gefahren sein sollte oder eventuell den Quotenneger in Cambridge so genannt habe, wenn das im Auto in einer Unterhaltung so fiel, dann muss das natürlich sofort wegen Rassenhass irgendwo hin. Warum kaufen Menschen diesen Schrott? Warum tun sie das? Ich verstehe es nicht. Ich verstehe es wirklich nicht.
1: Sie haben vielleicht bald keine Alternative mehr, Paul. Ja.
0: Doch. Also Entschuldigung, es gibt alte Autos zu kaufen. Die sind nicht ganz neu. Ja, ja, aber das noch gibt es sie. Und ich sag dir,
2: würde? Die werden bald teuer werden, sage ich dir, klar. Die alten Autos. Mhm.
0: Klar werden sie, aber noch gibt es sie. Und im Zweifelsfall würde ich eher Roller fahren, als in so ein Ding einzuladen. Also ich nutze so ein Ding, wenn es dann da ist. Ich miet's ja auch irgendwo. Niemals würde ich es kaufen. Never ever.
1: Ja, vor allem das Schlimmste ist ja, dass diese neue Technologie ja jetzt schon alles beinhaltet, um auch Autos ferngesteuert stillzulegen,
0: ja,
1: und sie unter Umständen woanders hinzudirigieren.
0: Na klar.
1: Das sind ja alles, du bist da im Prinzip jetzt schon komplett ferngesteuert im Worst Case, ja?
0: Ja, sicher. Und ich meine das ganz ernst. Also die haben da x gute Lautsprecher und Mikrofone vor allem da drin, plus Videokameras. Natürlich wird die Karre dich irgendwann verpfeifen. Das ist auch gar keine Frage. Nein. Das ist gar keine Frage. Ganz zufällig hat das Gericht hier Aufnahmen aus dem Autoinneren, als der mutmaßliche Täter irgendwo hingefahren ist und spielt das dann da. Natürlich. Das ist doch für den Kinderschutz. Es geht doch hier ausschließlich um Kinderschutz, ihr Lieben.
1: Genau.
0: Naja, ja,
1: gut, ist schon gut. Sehr gruselig, ja.
0: Wir sind am Ende. Ihr hört es und wir merken es. Wir sind am Ende, so wie auch unsere Freiheit, denn die ist so verloren wie unsere Sicherheit und unser Wohlstand. Und sie alle werden nicht von selbst zurückkehren. Denn keine Partei und kein Erlöser werden uns von den Verbrechern der herrschenden Parteien Korruption befreien. Es bleibt allein an uns. Massenmörder wie Karl Lauterbach oder Jens Spahn, Terroristen wie Nancy Faeser oder Landesverräter wie Fritz BlackRock und Angela Merkel endlich den Strafen zuzuführen, nach denen ihre Taten schreien. Einzig wir selbst können Deutschland endlich zu dem machen, was es auf dem Papier lange sein möchte. Ein Land der Freiheit, der Demokratie und der Rechtsstaatlichkeit. Nichts davon aber wird es je werden ohne eine Revolution. Die können wir erreichen in Frieden und mit Humor, ganz einfach dadurch, dass wir die Verbrecher bei ihren Namen nennen und ihnen die Wahrheit ins Gesicht rufen, wo immer wir sie antreffen. Ich danke euch fürs Zuhören und meinen beiden Gästen für das gute Gespräch. Daniel Matisek und Milena Preradovic. Das war Nummer 254 des Nacktniveaus. Die nächste Ausgabe folgt am kommenden Samstag, denn Widerstand ist nie zwecklos. 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
2: Einen wunderschönen guten Morgen, ihr Lieben, nach Deutschland und in die ganze schöne, große, weite Welt. Heute ist nicht Freitag, sondern Samstag, der 22. August 2026. Am anderen Ende dieses Kabels wartet Andreas Popp. Guten Morgen, lieber Andreas.
3: Guten Morgen. Also wenn es ein Kabel wäre, das wäre wirklich interessant, dann müsstest du denselben Weg zurückgehen, damit das Kabel sich wieder alles aufrollt, wenn du hier zurückkommst. Also oder abschneiden, das wäre zu viel Müll. Also ich freue mich, herzlich willkommen auch hier bei mir. Es ist jetzt früh morgens noch, die Sonne geht gerade auf. Der See, der liegt wirklich silberchangierend vor mir. Ich muss feststellen, dass es keine Welle da ist, es ist spiegelglatt. Wir erwarten heute einen wunderschönen sonnigen Tag und ich werde direkt nach dem Podcast mein Boot in den Teich werfen, also in den See. Der Teich ist 1100 Quadratkilometer groß und dann werden wir mit ein paar Freunden ein paar Touren machen, ein paar Bootstouren mit drei Booten genau.
2: Oh, da wäre ich aber gerne dabei. Aber mein Weg hier durch Europa, durch den alten Kontinent, der ist noch nicht zu Ende, geht auch noch ein bisschen. Und das, was ich hier sehe und auch beobachte, nicht nur in Deutschland, sondern auch in anderen Teilen von Europa, das ist schon ja beeindruckend, sage ich mal. Ich möchte an dieser Stelle mal darauf hinweisen, dass wir sehr viele Videos auch geschickt geliefert bekommen über die derzeitige Situation in Europa, was den Islamismus und die Methoden angeht, Menschen überzeugen zu wollen, überzutreten, zu konvertieren und willst du nicht mein Bruder sein, dann so ungefähr. Ne? Das sind hier tatsächlich sehr sichtbare Methoden, die man an manchen Brennpunkten deutlich erkennen kann. Aber was auch sichtbar wird, ist, dass auch in Bereichen und in Wohngegenden, wo es bislang ruhig war, doch auch immer ein kleines bisschen aufregender wird. Und das ist ja ein Phänomen, Andreas, was auch aus den USA beispielsweise gezeigt wird, aber auch aus Ländern wie Russland und viele überzeugte Islamisten, ich sage nicht Muslime, ganz bewusst sage ich Islamisten, die nämlich die Herrschaft übernehmen wollen. Und viele Menschen sind inzwischen verunsichert darüber, ob das am Ende auch gelingen wird. Da würde ich mal gerne ein paar Gedanken von dir zu diesem Thema hören, eine Einschätzung.
3: Also, das ist eine überraschende Frage. Also ich würde erst einmal sagen, dass hier der Feminismus ganze Arbeit geleistet hat. Denn der Feminismus hat dafür gesorgt, dass der Mann eingedampft wird und vor allem auch gar nicht mehr die Kraft verspürt, dieses System verteidigen zu wollen. Es ist ja nicht nur eine Stärke der Islamisten, sondern eine Schwäche der christlichen Gesellschaft oder christlich geprägten Gesellschaft. Und was wir jetzt sehen, ist bei den Feministinnen, die genau diese unfassbar falsche Problematik eingeleitet haben, den Mann so zu schwächen, führt dazu, dass starke Kulturen mit starken Macho-Männern, die auch sogar teilweise zur Gewalt, Unterdrückung, Kinderehen und so weiter neigen, das sehen wir ja, dass da ein Druck auf die Frauen plötzlich ausgeübt werden und sie sind so schwach, dass jetzt eine Art Angst auftritt. Und ich glaube, hier ein gewisses Stockholm-Syndrom zu erkennen. Wenn zum Beispiel Entführer jemanden entführen und irgendwo in einem Container gefangen halten, dann entsteht eine solche Unterdrückung von den Opfern, dass sie irgendwann das Gefühl haben, ich kann mich nicht mehr dagegen wehren. Und um einen inneren Schutzmechanismus aufzubauen, fangen sie sich an, in die Täter sogar zu verlieben, indem sie denken, naja, er schlägt mich ja nicht ständig oder er misshandelt mich nicht ständig, sondern wenn ich höflich und nett bin, dann geht er manchmal sogar nett mit mir um und dann entstehen sogar Liebesbeziehungen auf dieser Ebene. Und ich habe so das Gefühl, dass Frauen, die aus der westlichen Welt gekommen sind, vorher in einer völlig anderen, übersexualisierten Welt waren und jetzt plötzlich sich verdecken und vermummen und mit Hijab und so weiter und fangen jetzt an, als ehemals deutsche Frauen, die in dieser Freiheit groß geworden sind, zu konvertieren und andere zu überzeugen, um sich vielleicht eben halt auch damit gefügig zu machen, um diesem Druck zu entgehen. Verstehst du, was ich meine? Also ich glaube, dieses Stockholm-Syndrom ist mittlerweile so ein kollektives Syndrom bei vielen Frauen in Europa. Und das ist das Erschreckende. Es findet eigentlich gar nicht mehr der Widerstand statt, sondern einfach nur noch die bedingungslose Aufgabe.
2: Kollektives Stockholm-Syndrom, das ist ja tatsächlich eine ganz interessante Bezeichnung. Ist die ansteckend?
3: Merkte den Begriff, ich kannte ihn bis gerade auch nicht. Das sind ja Dinge, die fließen in meinen Kopf. Ich könnte es ja nicht wiederholen in einer Stunde. Und ja, ich glaube schon, dass das ansteckend ist, weil wir sind dermaßen kollektiviert. Da spielt auch die linke Situation eine Rolle. Die linke Politik hat ja die Aufgabe, die Gemeinschaft über den Einzelnen zu stellen, das Kollektiv. Und wenn das Kollektiv in eine Richtung gebürstet wird, das ist der klassische Faschismus. La Fascia heißt ja gleichgerichtet wird. Das heißt, das Individuum muss hinter dem Kollektiv zurückstecken. Und das führt natürlich zu diesem Kollektivismus, zur insgesamt Schwäche der Menschheit. Und das sehen wir auch an diesem Syndrom. Das rechte Gedankengut beispielsweise ist ja genau umgekehrt. Da geht es ja um den Egoismus. Und das muss ja nicht unbedingt etwas Destruktives sein, nämlich das einzelne Individuum über das Kollektiv zu stellen, die Eigenverantwortlichkeit, die Freiheit des einzelnen Menschen oben zu halten. Natürlich nur so, dass er die anderen damit nicht belästigt, wenn er seine Freiheit ausübt. Aber daraus erkennen wir, entschuldige, dass ich so lange rede, das Primat des Linken ist der Kollektivismus und damit der Faschismus, während das Primat der Rechten ist die Individualität und die einzelne Freiheit. Und das ist im Prinzip der Antifaschismus. Kurze Antwort, rechts ist antifaschistisch, links ist der faschistische Hintergrund. Man muss das mal so ein bisschen ausdröseln, jetzt mal so eben aus dem Ärmel geschüttelt, wenn ich das so darf.
2: Ja, hast du ja. Und ich denke auch auf beeindruckende Weise. Du hast etwas angestoßen. Wir haben, wenn wir das hoffentlich heute schaffen, nämlich tatsächlich noch das Thema die Linken und der Islamismus. Also du liegst gar nicht so weit entfernt. Du kannst das gar nicht wissen, dass das Thema kommt, weil ich dir es noch nicht geschickt habe. Schicke ich dir aber gleich. Und dann lass uns mal. Ja, wir können da auch hinspringen. Nee, wir fangen mal an mit einem anderen Thema, das mir aufgefallen ist, gestern bei der Welt, Andreas. Da klingelte es in meinen Ohren und einige Küchentischgespräche fielen mir wieder ein, und zwar nicht die mit Robert Habeck, sondern die mit dir. Und zwar stehen in Deutschland immer mehr Häuser zum Verkauf und wie die Welt schreibt, stapeln sich inzwischen in vielen Landkreisen die Einfamilienhäuser in den Online-Portalen und es zeigt sich ein durchwachsenes Bild am deutschen Immobilienmarkt mit einer eindeutigen Tendenz, nämlich es wird immer uninteressanter, Immobilien zu kaufen. Und das macht sich natürlich auch auf dem Anbietermarkt bemerkbar. Vor wenigen Tagen hat das Kieler Institut für Weltwirtschaft die aktuellen Preisdaten für das zweite Quartal 2026 veröffentlicht. Und da heißt es, dass demnach die nominalen Preise für Eigentumswohnungen gegenüber dem Vorquartal nur noch um 0,3% gestiegen sind. Das relativiert sich auch gleich. Die Einfamilienhäuser verteuerten sich um 1,8%. Wenn man allerdings die Inflationsrate abzieht, ergibt sich in realen Preisen ein Rückgang um 0,9% bei Wohnungen und bei Häusern gibt es nur noch diesen Zahlen zufolge einen Mini-Zuwachs bei Häusern um 0,6%. Nun waren ja Immobilien immer die Nummer sicher zur Erhaltung oder sogar zur Vermehrung des Eigenkapitals. Andreas, was ist denn da los?
3: Das ist natürlich ein so komplexes Thema, was die Welt hier natürlich auf ein paar ganz wenige Eckdaten runterbricht. Und damit wird das Thema natürlich nicht verstanden, sondern es ist nur ein Symptom, was beschrieben wird, nämlich diese Entwicklung mit dem Preis, mit der Preissteigerung gegenüber der Inflationsrate. Real ist es, dass die Immobilien ja unterschieden werden müssen in ihrem Wert und ihrem Preis. Preis ergibt sich durch Angebot und Nachfrage. Der Wert der Immobilie ist, dass sie innen hohl ist und es regnet nicht rein. Das haben die Architekten ja geschickt gelöst. So, das ist das Erste. Das Zweite ist jetzt natürlich, dass in den letzten Jahrzehnten eine Geldmengenpolitik da war. Das heißt, man hat alles über Schulden geregelt, alles, was gelaufen ist, staatliche Probleme, Defizite und so weiter. Und deshalb wird ja neues Geld produziert, denn Kredite bedeutet, dass neues Geld im Umlauf kommt. Und wenn dieses Mehrgeld auch auf den Immobilienpreis fällt, dann wird natürlich auch letztendlich die Immobilie teurer, weil dieses Geld wird ja nicht verteilt an alle gleichmäßig, dass die alleinerziehende Mutter mehr Geld bekommt, sondern das wandert vor allem in die Taschen der großen Milliardäre und Kapitalsammelbecken, zum Beispiel die, die sich die NGOs halten. Die haben wiederum untereinander Konzepte und Unternehmen, die dann im Prinzip in Immobilien investieren. Und das haben sie in den letzten Jahren gemacht und dadurch sind die Preise so nach oben gegangen. Mit anderen Worten, die Immobilien sind nicht wertvoller geworden, sondern sie unterlagen einer Sachwertinflation. Ich weiß nicht, ob das so verständlich wird, wenn ich das so sage. Und genau das ist der Punkt, der jetzt natürlich anders ist, denn wir sind jetzt in einer Schuldenspirale. USA hat jetzt die 40 Billionen Schulden überschritten und die USA spielt eine große Rolle, weil der Euro an den US-Dollar gekoppelt ist, weil es ist die Dollar-Leitwährung. Das spielt hier eine ganz große Rolle. Das ist der eine Bereich. Darf ich noch einen weiteren Bereich nennen oder wird das jetzt zu
2: Natürlich,
3: viel?
2: bitte, bitte.
3: Der zweite Bereich ist natürlich auch, dass man die Menschen langsam psychisch auch enteignen will, weil früher war jemand, der eine eigene Immobilie hatte oder ein großes Auto fuhr, das war ein anerkannter Wirtschaftsfaktor in der Umgebung, man bewunderte ihn. Heute gilt man als asozial, wenn man mit einem großen Auto fährt, weil die woke, rot-grüne Ideologie uns völlig verblödet hat. Und derjenige, der eine eigene Immobilie, sein eigen nennt, in einem großen Haus wohnt, wo eigentlich 50 wohnen könnten, wenn alle mit einer Matratze nebeneinander liegen, auch die sind dann alle asozial. Da sind wir ja mittlerweile gelandet. Auch hier ist dieser kollektivistische Druck schon wieder, man will sich auch von seiner Immobilie trennen. Nächster Punkt ist, wir haben eine Überalterung der geburtenstarken Jahrgänge, die jetzt ihre großen Häuser verkaufen. Das kommt auch noch mit dazu. Ein Riesenfaktor, weil sie eben halt das Haus nicht mehr brauchen, sondern in Wohnheime gehen oder sonstige Dinge. Das passiert ja auch noch weiter. Das nächste sind die großen Probleme der Wärmedämmung, dieser ganzen Klimahysterie, die plötzlich intakte Immobilien zu Sanierungsfällen macht, weil sie eben halt keine besonderen Dämmmaterialien haben, obwohl die gut funktioniert haben. Das geht natürlich nur aufgrund dieser komischen Geschichte mit dem angeblich menschengemachten Klimawandel, den man uns seit Jahren auftischt. Und so kommen ganz viele Faktoren zusammen. Und einer der nächsten Faktoren, das ist der letzte, ist die Kriegsgefahr verbunden mit der Flucht. Bewegung von den Leuten, die Geld haben, die das Land verlassen und Leute, die nichts haben, aus anderen Kulturen auch noch in das Land einströmen. Die wollen zwar alle wohnen, wären ein Riesennachfragepotenzial, sind aber keine potenziellen Mieter, weil sie das Geld nicht haben, weil es der Staat übernehmen muss. Und hier sehen wir eben halt diese ganze Komplexität, die ich jetzt mal so ein bisschen weiter fächern will, die man natürlich auch reduzieren kann auf so ein paar Eckdaten, wie es hier die Welt macht.
2: Ja, du hast ja bei deinen Mandanten, deswegen kannst du hier aus dem Füllhorn schöpfen, ähnliche Beobachtungen gemacht wie das, was du hier gerade schon mal auch so dargestellt hast. Meine Frage ist, das ist ja vielleicht dann sozusagen die Konsequenz, erwarten wir jetzt in Deutschland eine Immobilienschwemme?
3: Ja, wir erwarten nicht nur eine Immobilienschwemme, denn es gibt ja genügend, die sie bewohnen wollen. Wir sehen ja zum Beispiel wie absurd alles läuft anhand der sozialistischen Strukturen. Die Immobilienpreise zum Beispiel für die Miete, die sind ja nicht gestiegen, weil irgendwelche Immobilienhaie abgreifen, sondern weil natürlich durch die sozialistische Politik des Wegfalls der Grenzen unglaublich viele Leute reinkommen und die wollen alle irgendwie wohnen und dadurch gehen natürlich die Preise nach oben. Und das nächste ist auch noch eine Rolle, spielt auch noch eine Rolle, zum Beispiel Berlin. Die haben ja ihre staatlichen Immobilien, die schlecht gewartet und in einem schlechten Zustand waren, um die Jahrtausendwende an private Immobiliengesellschaften verkauft, für relativ kleines Geld. Die immobilienprivatisierten Gesellschaften haben mit einem ziemlichen Aufwand die Dinger wieder aufgemöbelt, restauriert und auf Vordermann gebracht. Und jetzt sind die Preise natürlich gestiegen durch die sozialistische Politik der Verkäufer, nämlich des Staates damals. Und jetzt schimpfen dieselben Sozialisten wieder nach dem Motto, dass die Immobilienpreise so groß sind und jetzt müssen die wieder enteignet werden. Also es ist so krank und absurd, dass einem wirklich alle, wirklich, ich weiß nicht, wie ich das noch beschreiben soll. Das Ziel wird sein, die Immobilienpreise werden in einer dramatischen Form abstürzen. Und ich gehe davon aus, weit über 50%. Und das ist ja nicht nur eine Frage im Prinzip des Wertes, sondern vor allem auch der Inflation und all dieser Dinge. Die große Enteignungswelle wird kommen. Und ich glaube, die Immobilie, die mal eine gute Investition war, 70er, 80er Jahre, wird heute sich zu einem Fiasko entwickeln. Viele wollen es nicht wahrhaben und hoffen, aber die Hoffnung ist auch die sentimentale Schwester der Dummheit.
2: Andreas, du hast es gerade gesagt, die Enteignungswelle läuft, natürlich auch durch die grüne Energiepolitik. Du hast auch mal gesprochen, natürlich über ganz andere Maßnahmen, womit der Staat irgendwann sich Zugriff verschaffen könnte, auf sehr direkte Weise, wenn wir an den Lastenausgleich beispielsweise denken. Das hast du allerdings schon vor einigen Jahren gesagt. Das ist bislang nicht so gekommen. Läuft das jetzt anders? Läuft das jetzt über die Energiepolitik?
3: Es gibt viele Möglichkeiten, Menschen zu enteignen über die Inflation. Das sind ja Sondersteuern. Wenn nämlich das private gesparte Vermögen weniger Kaufkraft hat, weil die Preise steigen, dann ist das quasi eine Art Sondersteuer. Das darf man nicht vergessen. Wenn ich jetzt die Steuern erhöhen würde, in irgendeiner Form konkret, dann würden die Leute sagen, oh, die haben die Steuern erhöht, das geht ja gar nicht. Aber über diese Schiene verstehen die Leute das einfach nicht. Sie merken einfach nur, dass sie immer mehr in die Verelendungsspirale reinkommen. Das ist ein Hauptproblem, was sie gerade haben. Und diese, jetzt habe ich die Frage vergessen. Himmel,
2: Nee,
3: jetzt.
2: naja, der Lastenausgleich, ob der
3: Ah,
2: jetzt gar nicht mehr
3: Lastenausgleich, ja.
2: gezogen werden muss.
3: Eventuell nicht. Also das Lastenausgleichsgesetz ist ja aus dem Jahr 1952 und das ist ja im Jahre 2019 wieder aktualisiert worden. Mit Wirkung zum 01.01.2024. Man hat es nicht gezogen, aber seitdem ist es ziehbar. Bedeutet, jede Immobilie könnte jederzeit mit einer Zwangshypothek belegt werden, ohne dass sich der Bürger gegen wehren kann und ohne dass man etwas dagegen tun kann, indem man eine Stiftung gründet oder irgendwelche Vereine. Da gibt es momentan viele, die damit Geld momentan machen, mit der Angst der Menschen. Entweder wir haben einen Rechtsstaat, dann ist die Immobilie gesichert, das Eigentum gesichert oder wir haben keinen, dann geht das auch nicht mit irgendwelchen, was weiß ich, Nießbrauchrechten und was man da momentan versucht, den Leuten einzureden. Wir müssen erkennen, in welcher dramatischen Phase wir sind, eines Totalitarismus, in den wir uns reinbewegen. Und das führt auch zur Enteignung.
2: Deine Empfehlung, ist ja immer wieder, sich aus den, romantisch Vergangenheitserinnerungen zu befreien. Viele sagen ja, ach, meine Kinder sind hier groß geworden oder ich bin hier groß geworden. Wir wissen auf der anderen Seite inzwischen gesicherte Zahlen, dass Hunderttausende jedes Jahr das Land verlassen, die verkaufen ihre Häuser, weil sie gute Gründe dafür sehen und keine Zukunft mehr erkennen können. Vielleicht noch eine kurze Einschätzung dazu.
3: Das ist schwierig zu sagen, weil hier wirklich die Emotionen eine Rolle spielen. Und ich sehe und höre weinende Menschen, auch per Zoom teilweise, weil sie sagen, ich kenne hier jeden Nagel, den ich in die Wand geschlagen habe. Und ganz ehrlich, ich verstehe sie. Und es ist natürlich dann auch einfacher zu sagen, es ist mir egal, wenn, dann gehe ich hier mit unter oder werde jetzt hier bleiben, weil man braucht mich hier. Es gehört natürlich unglaublich viel Mut dazu, zu sagen, ich reagiere jetzt wie meine Vorfahren auch. Denken wir mal drüber nach an Königsberg. Königsberg, Kaliningrad heute, eine Exklave der Russischen Föderation zwischen Polen und Litauen. Und das ist russisches Staatsgebiet. Und die Menschen, die dort gewohnt haben, das waren ganz normale deutsche Bürger, die lebten dort in Königsberg. Und die meisten haben auch bis zum Schluss die Fahne hochgehalten und gemeint, es wird schon wieder irgendwie werden und wir wissen, wie die Geschichte ausgegangen ist. Es gibt Situationen, wo das Schicksal uns vor bestimmten Entscheidungen stellt und dann muss man entscheiden. Ich würde keine Empfehlungen abgeben. Ich habe nur gesagt, was ich getan habe und ich habe gesagt, wenn ich noch eine Immobilie und wäre es nur eine Fertiggarage in Europa hätte, würde ich keine Nacht ruhig schlafen und ich würde alles dran setzen, um das Geld zu mobilisieren. Immobilie kommt von Immobil. Und was wir jetzt brauchen in diesen Phasen ist Mobilität und keine Immobilität.
2: Du bist heute wirklich auf den Punkt, Andreas. Es tut dir gut, wenn ich nicht um dich bin, merke ich gerade.
3: Na, also, ich sehe eben halt nicht das Halsabschneidezeichen.
2: Ja, aber ich versuche es ja immer durch Räuspern hinzubekommen.
3: Ja,
2: Aber
3: das
2: ich habe
3: macht
2: auch,
3: aber nichts.
2: ja, genau, und ich habe vor allem heute kein einziges Mal geräuspert, weil es wirklich alles doch sehr interessant ist. Wir haben uns halt lang nicht gesehen.
3: Ja, das ist das Problem. Wenn wir am Küchentisch sitzen, dann sind wir natürlich ununterbrochen am Schnattern bis tief in die Nacht und diskutieren die Welt oft mit ganz engen Freunden zusammen und auch mit vielen sachverständigen Freunden, was natürlich auch große Freude macht. Und dann sind wir so tief drin und dadurch, dass wir uns ja jetzt nur relativ wenig hören, ist es natürlich, ja, jetzt kannst du was lernen. Ich freue mich.
2: Ja, ich erst.
3: Ja, das meine ich.
2: Du hast gerade gesagt, natürlich auch die Energiepolitik der Bundesregierung. Wir sehen inzwischen, die Windkraftanlagen haben bedeutend mehr Nachteile als Vorteile. Das ist ja die hochgepriesene Windenergie durch Robert Habeck und Co. Wir sehen, die können nicht richtig entsorgt werden. Die halten auch nicht lange, maximal 20 Jahre, wenn es überhaupt dazu kommt. Viele stehen still. Heute die Meldungen, dass die Solaranlagen auf den Dächern reihenweise explodieren, auch Brände verursachen. Das heißt, diese Energiepolitik, die hier eingeführt wurde, Andreas, während Atomkraftwerke, Kernkraftwerke abgeschaltet werden, die Kohle sozusagen ausgebootet wird, das heißt natürlich nicht nur für Privathaushalte, sondern vor allem für Industrie und Produktivitätsstätten. Es wird immer enger, also auch die Maßnahmen durch die Bundesnetzagentur, angekündigt von Klaus Müller, dass jetzt der Strom gedrosselt werden muss bei auch den großen Unternehmen, wie dann in der Folge auch in den kleinen Unternehmen. Deutschland steht wirklich, das ist ein Alleinstellungsmerkmal, steht relativ alleine auf weiter Flur mit dieser Energiepolitik. Und es ist so sicher wie das Amen in der Kirche, dass es zu flächendeckenden Stromausfällen und Stromabschaltungen kommen wird, während gleichzeitig Milliarden über Milliarden in die Ukraine geschickt werden und in die Rüstung gesteckt wird. Was müsste jetzt passieren, damit es hier einen Wechsel gibt? Ist es überhaupt noch zu drehen?
3: Naja, es ist immer zu drehen, auch wenn es rumpelig wird. Es sind natürlich so gigantische Schäden durch diese rot-grün völlig ungebildete Maßnahmenpolitik im Prinzip in Europa eingetreten ist und speziell Deutschland als noch größte Volkswirtschaft, die ja die EU maßgeblich finanziert, nahezu alleine, ist eins der größten, ist das größte Geberland natürlich. Und genau das fällt jetzt hinten runter durch eine verfehlte Politik, was den Zorn der Nachbarn natürlich zusätzlich noch auf Deutschland ziehen, während USA Deutschland als Kriegsschauplatz sieht zwischen Russland. Also alles konzentriert sich auf Deutschland. Und dann haben wir Bundeskanzler und eben halt eine politische sogenannte Elite, die sich hinstellen und das eigene Land noch mit Nachteilen pro Quadraten. Es ist eine solche unfassbare Politik und mir kommen dann natürlich der Morgentauplan kommt bei mir automatisch auf, den wir hier jetzt in der letzten finalen Phase sehen, der ja im Prinzip im Zweiten Weltkrieg Henry Morgenthau, Finanzminister der USA, der ja die Vernichtung Deutschlands im Prinzip als Hauptziel hatte. Und das hat ja nicht geklappt, weil nach dem Zweiten Weltkrieg Deutschland ja plötzlich wieder ganz oben stand. Und es ist ja ein Volk des Aufstehens, des Wiederaufstehen-Volks. Das ist ja unglaublich, was da gemacht wurde. Hängt natürlich auch damit zusammen, dass Deutschland keine großen Rohstoffe hat. Naja, und das ist jetzt das, was wir jetzt haben. Und wir sehen, dass diese Energiepolitik komplett daneben ist. Wir sehen diese Gaspolitik vielleicht als Puffer, ganz wichtig, da möchte ich gleich noch was zu sagen, dass hier tatsächlich man sich nicht drauf verlassen kann und man zu bestimmten Zeiten auch den Strom abschalten kann. Und deshalb vielleicht nochmal auch für unsere Zuhörer. Man kann sich zwar keinen Gaspuffer anlegen, also so ein Gaspuffer, den der Staat hat, ist ja nicht irgendwie eine Gasflasche und wenn die leer ist, wird die ersetzt, sondern das ist ein Tarierungsinstrument. Das kann man sich als Privatbürger nicht anlegen, aber Strom, das kann man sehr wohl. Deshalb ist es zum Beispiel sehr wichtig aus meiner Sicht, wir haben noch 3 Tage diese Ecoflow-Rabattaktion, ist ein gigantischer Rabatt. Und wenn man sich ein solches Ding zulegt, dann hat man seinen eigenen Puffer wie eine eigene Gasanlage. Und wenn der Strom abgesetzt wird, dann leite ich im Prinzip meinen Strom quasi um oder meine Stromquelle auf den Ecoflow, um ihn dann wieder vollzuladen, wenn dann die nächste Stromphase wieder kommt. Man kann sich seinen eigenen Puffer anlegen. Beim Gas geht es leider nicht, aber beim Strom kann man das tun.
2: Ja, die Gasspeicher, wie gesagt, da wird ja die ganze Zeit gewarnt von allen möglichen Experten.
3: Ja.
2: Die sind leer. Man hofft auf einen warmen Winter, auf einen möglichst nicht so kalten, weil es ansonsten wirklich zu einer Katastrophe kommt. Man behauptet, man könne sie jetzt auch nicht auffüllen, weil das Gas durch die ganzen Kriege und so weiter einfach viel zu teuer ist und man wartet auf günstigere Zeiten. Kommen da noch günstigere Zeiten, auf die man warten kann?
3: Natürlich kommen die nicht, es sei denn, man macht eine vernünftige Politik und fängt an, sofort die Friedensgespräche mit Russland in Gang zu setzen. Dann wäre das natürlich alles überhaupt kein Problem. Nein, was hier stattfindet, ist vielleicht auch ein politisches Kalkül, weil die Parteien des Mainstreams halten die Menschen für komplett dumm. Es ist menschenverachtend, was eine CDU, SPD, FDP, Grüne und linke Partei, was die gerade alles schaffen, um die AfD zu verhindern. Und genau hier beginnt letztendlich auch vielleicht eine Denke, dass sie glauben, wenn wir jetzt den Gaspuffer runterfahren und dann im Winter vielleicht tatsächlich es zu einer Katastrophe kommt. Vielleicht rechnet man auch damit, dass bis dahin schon die AfD an der Regierung ist, denen man das dann anhängen kann. Und die Menschen sind, so glauben die zumindest, die Parteien, offenbar so dumm, dass man ihnen das auch noch verkaufen kann, so wie mit dem Nazi und diese ganzen Unsinn. Das ist so ein bisschen das, was ich da so als Kalkül hinterfrage.
2: Okay, dann ist eine weitere Meldung aufgefallen, die wir uns mal näher ansehen wollen. Die ist in den USA erschienen, bei dem unabhängigen Portal Zero Hedge. Und die warnen vor einer möglichen Goldbeschlagnahmung in den USA, parallel sozusagen zu 1933. Das wäre natürlich für unsere Abonnenten, für viele, ein erschütterndes Szenario. Da habe ich sofort daran gedacht, wie du ja unter anderem immer wieder auch darauf hinweist, dass man zumindest mit Edelmetallen sich ganz gut absichern kann. Versucht doch mal Licht in dieses Thema zu bringen. Was heißt denn das überhaupt und wie realistisch ist es, dass es zu einem sogenannten Goldverbot kommen könnte?
3: Die Gefahr ist latent vorhanden, aber im Augenblick ist sie noch eher gering. Aber ich bin ja ein sicherheitsversierter Mensch und achte da sehr genau drauf, wie sich das im Moment entwickelt. Dieser Bericht bezieht sich offenbar auf die DPA-Maßnahmen und die betreffen vor allem kritische Rohstoffe und Schrott für die Verteidigung, also nicht die privaten Goldbestände, noch nicht.
2: Hier geht es ja dann mehr um ein Goldverbot weltweit. Sehe ich das
3: Ja.
2: richtig?
3: Richtig. Ne? Nicht weltweit, aber nee, weltweit nicht. Es ist USA und deren anhängende Aggregate. Das ist ja genau der Punkt, warum ich so viel Wert darauf lege, wo das auch liegt.
2: Was sind denn DPA-Maßnahmen? Das hat ja wohl nichts mit der Deutschen Presseagentur zu tun.
3: Nein, nein, das DPA steht für das Defense Production Act. Und das ist die Grundlage für die aktuellen US-Regierungsmaßnahmen unter Präsident Trump. Darum geht es offenbar. Und sie dienen der Sicherung der Versorgung mit kritischen Rohstoffen für die nationale Verteidigung und haben überhaupt nichts mit der Gold- oder Silberbeschlagnahmung erst einmal zu tun. Dieses DPA ist also ein US-Gesetz, übrigens aus dem Jahre 1950. Und es gibt dem Präsidenten dann weitreichende Befugnisse, die Industrie in Notfällen oder bei nationalen Sicherheitsinteressen zu steuern. Da liegen wir ja nun momentan, zum Beispiel durch Priorisierung von Aufträgen, Exportbeschränkungen oder Förderung der inländischen Produktion. Und Präsident Trump hat ja aktuell gerade Ende Juli eine Art Verordnung unterschrieben, nach der dann festgestellt wird, dass wiedergewinnbare kritische Mineralien und Materialien für die nationale Verteidigung essentiell sind. Darunter fällt zum Beispiel die Lithium-Ionen-Batterie-Schrottguthaben, der Schrott, der übrig bleibt, beispielsweise von alten Batterien mit Kathoden- und Anodenmaterial, aber auch Kobalt, Nickel, Mangan, Graphit und so weiter. Und ab 27. August 2026, also in 5 Tagen, ab dann dürfen US-Personen, die diesen speziellen Schrott bzw. Abfall verkaufen, ihre Verkäufe nur zu 100% an andere US-Personen liefern. Es darf also nicht raus aus USA. Das Ziel ist also, die knappen Materialien im Inland zu halten für die Militärproduktion, Batterien, Elektronik und andere verteidigungsrelevante Anwendungen. Und ich vermute mal, dass der Artikel von Zero Hedge verknüpft diese DPA-Schritte mit dem möglichen Goldverbot. Sorry, dass ich so lange geantwortet habe. Das war DPA.
2: Ja, du meinst, dass die offiziellen Maßnahmen nur Schrott und wiedergewinnbare Materialien aus Batterien und Industrieabfällen betreffen, also nicht die Goldbarren oder Goldmünzen oder den privaten Goldbesitz?
3: So sieht es bisher aus, aber ich bin mir nicht sicher, dass es so bleibt. Ich halte das Problem für ernst. Gold wird in manchen Definitionen kritischer Mineralien auch erwähnt, ist aber von diesen konkreten Exportregeln noch nicht erfasst. Kurz gesagt, diese DPA-Maßnahmen, die zielen bisher auf die Unabhängigkeit der USA bei strategischen Rohstoffen, nur nicht für die Verteidigung und Hightech. KI ist ja das große Thema, weil KI droht ja gerade zu scheitern und den gesamten Aktienmarkt weltweit im Prinzip in den Abgrund zu ziehen. Das ist ja das große Problem. Und es geht im Moment noch nicht um eine Beschlagnahmung von Edelmetallen konkret.
2: Du hast ja gestern bei einem unserer Telefonate gesagt, dass der rechtliche, monetäre und politische Rahmen natürlich heute anders ist als 1933. Also eine flächendeckende Zwangsabgabe wäre rechtlich angreifbar, logistisch auch schwer durchsetzbar, politisch natürlich sowieso explosiv, wobei man sagen könnte, das interessiert heute gar keinen mehr, was politisch explosiv ist und was nicht. Aber wenn wir jetzt bei diesem Szenario bleiben, historisch gab es ja mehrere Gold- und Silberbeschränkungen. Welche Länder haben denn da mitgemacht und gab es welche, die nicht mitgemacht haben?
3: Also die Entscheidenden, die mitgemacht haben, waren einmal USA selbst, klar, Australien, Großbritannien und Indien. Das sind die bekanntesten Beispiele, in denen die privaten Bestände an Gold und Silber eingezogen wurden. Die Folgen waren natürlich oft Schwarzmärkte und Schmuggel, weil nicht alle haben ihre Metalle abgegeben. Aber wenn es dann unter Strafe, sogar Gefängnisstrafe steht, dass man, wenn man Gold hat, noch in irgendeiner Form, dann ist natürlich auch eine bestimmte Stimmung, wo viele dann Angst haben. Ganz klar. Aber später hatte man die Verbote ja auch wieder aufgehoben, weil es eben halt doch nicht alle getan haben. Wichtig ist, es gab und gibt Länder, die solche Schritte niemals mitgemacht haben und aus meiner Sicht auch zukünftig nicht machen werden. Deshalb bin ich immer so daran interessiert, dass Edelmetalle nicht in Europa, ich rede nicht von der EU, sondern in Europa gelagert werden. Und Kanada ist hier ein besonders klares Beispiel. Nicht, weil ich Kanadier bin, sondern weil ich es wirklich so sehe. Während die USA 1933 Privatgold weitgehend verboten und beschlagnahmt haben, hat Kanada keine vergleichbare Massenbeschlagnahmung bei seinen Bürgern durchgeführt. Punkt. Das ist wichtig.
2: Ja, aber wie ist das in der Zukunft? Also auch Kanada unterliegt großen Veränderungen. Glaubst du, dass die in Zukunft diese Haltung beibehalten können?
3: Ich glaube, dass ja, weil ich weiß, dass gerade viele ihre Edelmetalle liegen haben in Kanada, die selber die Enteignung gewissermaßen aus staatlicher Richtung aneignen kann. Ich sage immer, wenn man im Windschatten seiner Feinde segelt, segelt man manchmal ganz sicher. Deutlicher will ich nicht werden. Also Kanada hat historisch bewiesen, dass es eine völlig eigene Währungs- und Rohstoffpolitik führt und nicht automatisch US-Maßnahmen übernimmt. Im Gegenteil. Es gibt keine völkerrechtliche Pflicht übrigens, einem amerikanischen Goldverbot zuzustimmen. Deutschland wird das natürlich machen, weil es ja auch eine Außenstelle der USA ist, resultierend aus dem Zweiten Weltkrieg. Also Kanada hat sogar das Gegenteil eines Verbotlandes. Zum Beispiel während des Zweiten Weltkrieges, ist vielleicht eine interessante Hintergrundinformation, da diente Kanada als sicherer Aufbewahrungsort für alliiertes Gold. Das war die sogenannte Operation Fish. Und die Bank of Canada, die lagert bis heute große Mengen Gold ein, auch für andere Staaten. Da ist das Vertrauen in meine Richtung sehr hoch, ja.
2: Du erklärst ja diese Zusammenhänge immer wieder in deinen Finanzwebinaren. Donnerstag hattest du eins. Wie ist das übrigens gelaufen?
3: Sehr nette Leute, wie immer, es ist eine wunderbare Atmosphäre und ich erfreue mich dann über die Fragen auch, die dann kommen, die wir dann diskutieren mit einer wunderschönen Atmosphäre, weil es ist ja allgemeinverständlich gehalten. Ich versuche da kein Fachseminar und mich auf irgendwelche Begrifflichkeiten oder eine wissenschaftliche Nomenklatur zu beziehen, also das Fachchinesisch, sondern alles ganz einfach. War eine sehr nette Atmosphäre und haben viele gelernt.
2: Fass jetzt noch mal kurz zusammen. Warum sagst du, gilt Kanada als Schutz vor Edelmetallverboten als besonders gut geeignet? Kannst du noch mal in wenigen Sätzen kurz zusammenfassen?
3: Ja, es soll auch keine Werbung sein, sondern eine Analyse. Kanada hat keine Tradition von privaten Gold- und Silberverboten wie die USA, Australien oder Indien. Kanada ist politisch stabil, egal was man da erzählt, hat ein starkes Rechtssystem, ist geografisch aber nah an den USA und Europa, das ist gut, und verfügt über professionelle, hochgesicherte Tresoranlagen, sowohl öffentlich als auch privat. Wer also physisches Gold und Silber langfristig halten will, der sucht Länder, die in der Vergangenheit nicht mitgemacht haben und auch künftig wenig Anreiz hätten. Und das, glaube ich, ist bei Kanada der Fall. Und das macht es zu einem der überzeugendsten Standorte aus meiner Sicht, gerade wenn man die US-Diskussion um diese Emergency Powers im Hintergrund hat.
2: Lass uns mal noch andere Länder nennen, die in diese Kategorie fallen. Da ist ja auch die Schweiz. Gibt ja viele Leute, die die Schweiz da auch bevorzugen. Singapur oder auch bestimmte Golfstaaten, die gelten als, sagen wir mal, sehr eigentumsfreundlich.
3: Ja, grundsätzlich ist es so, die rechtliche Situation ist da ziemlich eindeutig, Komma noch. Das stimmt. Diese Standorte sind nämlich meist relativ kleine geopolitische Inseln. Denken wir an Singapur, welches ja man als eine Art künstlicher Standort für Finanzen bezeichnen könnte. Gerade junge Standorte, wie auch die Schweiz, deren Verfassung ja erst 1848 verabschiedet wurde, ist noch sehr jung und die werden relativ schnell unter Druck gesetzt. Wir sehen, wie die Schweiz aktuell durch die EU unter Druck gesetzt wird und wir sehen da immer mehr Annäherung, das gefällt mir nicht. Und bei Kanada habe ich das zweitgrößte Land der Erde, ist ein altgewachsenes Land und keine Konstruktion.
2: Du bist ja ein Sicherheitsdenker, aber kommen wir mal zum Fazit jetzt dieses eventuell in den USA drohenden Goldverbotes. Kanada, sagst du, aus deiner Sicht, durch die Fakten, die du alle aufgezählt hast, sticht da besonders heraus. Die Frage ist, wenn jetzt jemand sagt, okay, dann würde ich das mal versuchen, wie kommt man da überhaupt an seriöse Anbieter?
3: Also ich beschäftige mich ja seit vielen Jahren mit dem kanadischen Edelmetallmarkt. Und es geht bei der Auswahl von Anbietern weniger um imposante Webseiten oder Hochglanzprospekten und auch nicht um teure Vertriebsstrukturen. Man kann das relativ gut steuern. Ich kenne zum Beispiel diverse kanadische Großhändler, die auf europäische Kunden auch spezialisiert sind, aber in Kanada sitzen und sogar Deutsch sprechen. Aber welche Anbieter dann aus meiner Sicht am besten passen, das hängt natürlich immer von den jeweiligen Einzelmenschen ab, welche Größenordnung geht es, die angelegt werden soll und was sind die Ziele. Also in meinen Webinaren, da sprechen wir diese Themen ja intensiv und ich beantworte ja auch oft E-Mails dazu.
2: Ja, dann danke erstmal zu diesen ganzen Fragen. Hast du sehr interessante Antworten gegeben, bisschen Licht in die Angelegenheit gebracht. Und ich möchte, weil ich so gerne noch ein Thema, das ich vorhin schon angekündigt habe, jetzt ein bisschen schneller doch noch weiterkommen, Andreas. Lass uns mal über ein Thema sprechen. Kannst wahrscheinlich auch einiges dazu sagen, aber nicht ganz so ausschweifend. Es herrscht derzeit große Unruhe in der Wirtschaft, denn der Begriff Diesel Crack Spread taucht immer wieder auf. Viele Leute haben davon noch nie etwas gehört. Es geht dabei um die Dieselpreise, die nicht nur derzeit schon sehr hoch sind, sondern vor einer Explosion stehen könnten. Kannst du das mal erklären, was das bedeutet, warum es aus deiner Sicht alarmierend ist? Das weiß ich ja, dass du das so einordnest.
3: Ich versuche mich kurz zu halten. Also Rohöl ist ja ein Rohstoff, wie zum Beispiel das Mehl in einer Bäckerei. Diesel ist das fertige Produkt, das wir tatsächlich brauchen, um Lastwagen, Schiffe und Züge zu betreiben, genau wie der Bäcker eben halt die Brote backt, damit man satt wird. Und der Diesel-Crack-Spread ist einfach der Preisunterschied zwischen einem Fass Rohöl und dem daraus hergestellten Diesel. Und aktuell liegt dieser Aufschlag bei etwa 102 Dollar pro Fass. Das ist extrem hoch. Also zum Vergleich, vor ein paar Jahren lag der Durchschnittswert bei rund 15 bis 16 Dollar und schon 42 Dollar galten 2023 als absolutes Warnsignal. Jetzt sind es 102 Dollar Aufschlag und die Raffinerien können die Nachfrage nach Diesel eben kaum noch decken und die Versorgung wird mehr als eng dadurch.
2: Wir haben ja zu dieser drohenden Notlage schon mehrfach gesprochen. Da gibt es viele Gründe, die wiederholten Drohnenangriffe der Houthi-Rebellen, die durch den Iran unterstützt werden, kommen aus dem Jemen auf die Aramco-Ölraffinerie in Jazan zum Beispiel, oder?
3: Ja, das ist richtig. Diese Raffinerie in Jazan, die hat eine Kapazität von etwa 400.000 Barrel Rohöl pro Tag und produziert unter anderem eben halt auch Benzin und Diesel. Unter anderem dieses Ultra Low Sulfur Diesel. Und sie wurde bereits Ende Juli 2026, also vor kurzem, nach einem Houthi-Angriff vorübergehend stillgelegt. Also diese Schäden an dem Komplex und an dem Tanklager sind groß und danach folgten aber noch weitere Attacken. Da wird wenig drüber geredet in den Massenmedien.
2: Warum ist denn ausgerechnet Diesel jetzt so entscheidend? Rohöl ist ja das Hauptthema, welches man ständig in den Nachrichten hört. Haben die Massenmedien diesen Zusammenhang mit dem Diesel eventuell noch nicht verstanden?
3: Ich würde mal sagen, natürlich haben Sie das auch nicht verstanden. Und wen wundert's? Denn seit der Abschaffung des aufrechten Journalismus bei den Mainstream-Medien wie im öffentlich-rechtlichen kommen ja nur noch Propagandasalven statt Informationen. Das konnte ich mir jetzt nicht nehmen lassen. Die Wirtschaft läuft nicht mit Rohöl, sondern mit Diesel. Diesel transportiert Lebensmittel, Medikamente, Baustoffe und fast alle physischen Güter quasi von A nach B. Und wenn Diesel knapp und teuer wird, dann steigen die Transportkosten überall.
2: Also du meinst, es betrifft dann die gesamte weltweite Lieferkette von den Bauern bis zum Supermarktregal, die Brummifahrer und so weiter. Rohöl kann man politisch ja noch etwas beeinflussen. Also zum Beispiel durch die Freigabe von Reserven ist ja auch schon passiert jetzt. Beim Diesel funktioniert das offenbar kaum. Und die Analysten sprechen von einem strukturellen Zusammenbruch. Das klingt dramatisch. Mir klingeln da auch schon wieder die Ohren. Könnte das auch Absicht sein? Was steckt denn dahinter?
3: Also es ist derzeit kein normaler Preisanstieg mehr, den man einfach aussitzen kann. Die Raffineriekapazitäten, die scheinen nicht mehr mit der Nachfrage Schritt zu halten. Und Experten von der Wall Street diskutieren diesen eigentlichen Schock ganz massiv, die geopolitischen Spannungen. Und die zeigen sich nicht primär im Rohölpreis, sondern genau in diesen Crack Spreads. Und die Dieselversorgung, die lässt sich nicht einfach schönreden. Und wenn sie stockt, dann spürt das die gesamte Wirtschaft und jeder Bürger.
2: Okay, und was bedeutet das dann konkret für uns alle? Wir haben ja auch Dieselfahrzeuge oder brauchen auch Heizöl und das brauchen eben viele andere Leute auch, die sich vielleicht jetzt gerade, wir kennen davon einige, Dieselfahrzeuge kaufen, weil die im Moment am Markt so günstig sind. Also überraschend günstig kann man große SUVs kaufen oder leasen, die auf Diesel gestellt sind. Aber was heißt das jetzt für die Inflation, für die Preissteigerung, für die Verbraucher?
3: Also die höheren Dieselpreise treiben die Kosten für den Transport und Waren in die Höhe. Das ist entscheidend für den Bürger. Das schlägt sich früher oder später in den Preisen nieder für Lebensmittel, Medikamente und alle anderen Produkte, die man kauft. Und das auf einen Einkaufshaushaltsbudget bei den Bürgern, der jetzt schon knapp bemessen ist im Durchschnitt. Und viele Beobachter erwarten deshalb, dass die Inflation, also die Preissteigerungen, die dadurch sichtbar werden, in den kommenden Monaten ganz deutlich anziehen wird.
2: Du meinst also, das ist ein Signal höchster wirtschaftlicher Alarmstufe, weil, du hast es gesagt, die Kraftstoffversorgung, die unser tägliches Leben am Laufen hält, unter massivem Druck steht. Okay, wir werden das Thema weiter verfolgen. Ich möchte nochmals darauf hinweisen, dass allein die mediale Aufarbeitung bei den Haltungsjournalisten in den sogenannten Qualitätsmedien hier auch mehr oder weniger überhaupt nicht stattfindet. Und wenn, dann redet man wie die Blinden von der Farbe, wenn man eben nur die Entwicklung der Rohstoffpreise verkündet. Ich danke dir, dass du uns hier einen Einblick gegeben hast. Und wir kommen jetzt auch zum nächsten Thema schon. Wir hatten eingangs schon über die Bilder gesprochen, die in Videos derzeit die sozialen Medien überfluten, was Übernahme und Machtfantasien von Islamisten in westlichen Ländern angeht. Ein Thema, das zunehmend jetzt auch im Mainstream vorkommt, aber längst nicht mit der Dringlichkeit. Ich denke oft, wenn ich mir die Videos angucke, das passiert gerade schon alles. Und die Bevölkerung bleibt ruhig. Normalerweise müsste etwas passieren, aber wenn du mich jetzt fragen würdest, was passieren müsste, dann wüsste ich es auch nicht so genau. Hast du einen Hinweis?
3: Ja gut, das ist natürlich jetzt eine ganz pauschale Frage, die man dann dezidiert erklären müsste, in welchem Bereich. Also ich glaube auch nicht, dass die Bevölkerung insgesamt nichts tut und vor allem einfach nur noch träge dort sitzt, sondern es findet ein Aufwachprozess statt. Und mal abgesehen von irgendwelchen alten Betonköpfen, die wir haben, wie die der Hallervorden oder wie der Campino und wie die alle heißen. Für mich ist Campino eigentlich ein Lutschbonbon. Also das heißt also, das sind letztendlich so die primitiven Mitläufer, die jedes totalitäre System hat und hatte. Das kennen wir also spätestens gerade in der deutschen Geschichte, dass wir diese Typen immer hatten, die mit dem System übereinstimmten. Und ich glaube, dieser Fluss der Kenntnis wird immer größer. Und wenn ich sehe momentan, wie dieser Wahlkampf allein in Sachsen-Anhalt läuft, und ich sehe mir im Prinzip an, wenn der Siegmund auftritt, der Ulrich Siegmund, und die Leute kommen an und bitten endlich, dass es anders wird. Das geht gar nicht um seine Anhimmelung, sondern einfach, weil sie die Schnauze voll haben. Wir sehen einen Trend. Es wird mittlerweile auch irgendwann hip, dass man sagt, ich stehe dazu, auch die AfD zu wählen. Und da die Menschen einfach den Drang haben, immer mit den Gewinnern zusammen zu sein, wird es immer größer. Und wenn ich mir dann beispielsweise diese Trauerveranstaltung angucke, ich habe mir gestern angesehen ein Video von dem CDU-Ministerpräsidenten dort.
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5: 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Nur ein sehr geringer Anteil der Waldbrände in Deutschland hat Versicherungsexperten zufolge natürliche Ursachen. Soweit ermittelt werden könne, sei sehr häufig menschlicher Leichtsinn oder böser Wille die Ursache, sagt Alexander Lührich, Leiter der Allianz Agrarversicherung, unter Berufung auf Daten der Bundesanstalt für Landwirtschaft und Ernährung. In nur rund 3% aller Fälle hat demnach ein Feuer im Wald natürliche Ursachen. Damit widerspricht ein Experte der Aussage von CDU-Kanzler Merz, der den Klimawandel für die Waldbrände in Deutschland pauschal verantwortlich machte. Die Rentenkommission der Bundesregierung hat empfohlen, das Renteneintrittsalter über die bekannte Grenze von 67 Jahren hinaus anzuheben. Parallel will der derzeitige Bundeskanzler Friedrich Merz die Rente mit 63 abschaffen, also die abschlagsfreie Rente nach 45 Beitragsjahren. Alle Anreize zur Frühverrentung müssten beendet werden, sagte er nach einer Kabinettsklausur auf Schloss Neuhardenberg. Eine neue Modellrechnung zeigt sogar ein neues Renteneintrittsalter mit 70 Jahren. Der Grünen-Spitzenkandidat für die Berliner Abgeordnetenhauswahl, Werner Graf, hat für die Zeit nach der Wahl Enteignungen in der Hauptstadt angekündigt. Ich habe nie Zweifel daran gelassen, dass ich vergesellschaften will. Die Vergesellschaftung wäre zwar mit der Aufnahme von Krediten verbunden, die Übernahme würde sich jedoch lohnen, meinte Graf. Die Firmen, die wir übernehmen würden, schütten derzeit erhebliche Gewinne aus, hieß es. An der Union übt der Spitzenkandidat zudem deutliche Kritik. Sie würde derzeit an Recht und Gesetz vorbei Fördergelder vergeben und eine Rückschrittspolitik betreiben. Unter anderem vernichte sie Radwege, statt neue zu bauen, und wolle die Stadtautobahnen verlängern. Die Trigger FM-Meldungen. 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

0: in Anführungen gesetzt, kommen könnte.
1: Ja, die Menschen, die erfahren und erkennen langsam, was hat der Höcke eigentlich gesagt und was hat der andere gesagt. Und wenn ich das mal vergleiche mit Saskia Esken oder mit anderen aus dem untersten Schubladen des Regals, des Intellekts, was da rausgesagt wurde, alleine beispielsweise die Verharmlosung der Gräueltaten des Dritten Reiches durch die SPD, indem sie einen AfD-Politiker, der sich zu seiner Verfassung bekämpft und die Demokratie erweitern will, zu einer direkten Demokratie, wo der Bürger selbst auch sagen kann, was läuft, das trauen ja offenbar die Haltungsjournalisten und auch die standardisierten Parteien den Bürgern gar nicht zu. Also da merken wir, in welche Richtung das Ganze geht. Und ich muss ganz ehrlich sagen, das entwickelt sich gut, aber es ist ein schwerer Stand, denn was die neue Regierung eine Alternative übernehmen würde, ist natürlich eine Katastrophe von auch letzten 2 Jahrzehnten Zerstörungswut seit Merkel.
0: Ja, und dann ist es natürlich einfach, mit dem Finger auf diese zu zeigen und zu sagen, so, die haben solche Probleme verursacht. Da braucht man ja auch wieder zur richtigen Einordnung viel gesunden Menschenverstand, der ja doch etlichen Menschen leider in der letzten Zeit abgewöhnt wurde. Ich weise da nochmal auf dieses sehr spannende Buch von Schrenck-Notzing hin, Charakterwäsche. Da ist viel passiert und wenn man sich so etwas aber durchliest, dann kann man auch die Methoden und Mechanismen erkennen, mit denen umerzogen wurde und kann dann ganz klar und bewusst die eigene Entscheidung davor setzen und sagen, mit mir jetzt nicht mehr. Was wichtig ist, das sind Insiderkenntnisse, um die derzeitige Lage einordnen zu können. Und ich möchte hier gerne mit dir mal gemeinsam, ich hatte dir das vorhin schon geschickt, Andreas, einen Brief durcharbeiten, der wurde von News veröffentlicht. Und zwar
1: Ah
0: hat
1: ja.
0: der arabische Journalist und Nahostanalyst Amjad Taha, der lebt in den Vereinigten Arabischen Emiraten, auf X einen eindringlichen Brief an den Westen geschrieben. Er warnt darin vor einer geplanten Invasion. Er warnt vor einer gezielten Unterwanderung westlicher Demokratien durch die Muslimbruderschaft. Er warnt davor, dass Islamisten die Migration, die Meinungsfreiheit und den Rechtsstaat für ihre Zwecke missbrauchten. Und die Botschaft, bei der hierzulande immer noch viele von Rassismus sprechen, lautet: Hört auf, Feigheit mit Toleranz zu verwechseln. Und er fordert auch, schiebt Nichtbürger ab, die rechtmäßig für eine Abschiebung in Frage kommen. Und wir lesen jetzt mal in den Brief hinein. Er beginnt also mit den Worten: Ein Brief an den Westen. Grüße. Hört auf, Feigheit mit Toleranz zu verwechseln. Was
1: Wunderbarer
0: ihr,
1: Satz. Entschuldige, berührt mich, muss ich gleich festhalten.
0: ja, kannst was dazu sagen, von mir
1: Hört
0: aus.
1: auf, Feigheit mit Toleranz zu verwechseln. Das ist eine solche 100-Punkte-Karte, die hier geschossen wird. Genauso ist es. Sie sind feige und aus diesem Grunde meinen sie, sie können diese Feigheit hinter der Toleranz eben halt verstecken. Und das ist so deutlich. Hier sehen wir nämlich genau, dass der Finger in die Wunde der Schwächlinge und Hasenfüße und Feiglinge gelegt wird, die einfach nur hinter dem System herrennen, wie es eben so ist. Und man darf auf keinen Fall rechts und so weiter. Ein wunderbarer Satz. Finde ich toll. Entschuldige
0: Ich,
1: bitte.
0: ja, also wenn du jetzt nicht bei jedem Satz das sagst,
1: Nein,
0: dann könnte ich
1: nur
0: noch
1: bei
0: ein
1: dem.
0: bisschen, ja, dann lese ich jetzt mal weiter. Er schreibt: Was ihr als illegale Einwanderer seht, ist eine geplante Invasion eures Landes ohne Panzer und Soldaten. Es gibt Länder, die kürzlich Milliarden Pfund in Muslimbruderschaft-Terroristen investiert haben, die zu Aktivisten und Bürgern in euren Ländern wurden. Und ihre Aufgabe ist es, jeden Verbrecher zu verteidigen, der Anwalt jedes Vergewaltigers zu sein und sicherzustellen, dass alle Illegale legal werden und der nächste Gouverneur oder Abgeordnete werden und später Premierminister. Das, schreibt er, ist ein langfristiger Plan. Wir stellen übrigens heute einige Videos aus Großbritannien ein. Er spricht ja hier auch über Großbritannien.

0: Großbritannien explizit, aber gemeint sind natürlich alle Länder, die derzeit diesen Problemen ausgesetzt sind. Weiter schreibt er, sie nutzen die Demokratie als Uber, also er spricht von diesem Fahrservice, zum Machtantritt und beklagen sich dann über das Ziel. Seht euch um. Sie protestieren jetzt gegen euch und eure westliche Zivilisation. Sie nennen euch islamophob, wenn ihr es wagt, Muslimbruderschaft Terroristen zu erwähnen, wie zum Beispiel Hamas-Terroristen oder die von der Muslimbruderschaft geführte Armee im Sudan, die über 2 Millionen Christen und 500.000 afrikanische muslimische Kinder und Frauen getötet hat. Die Zahlen sind unfassbar. Übrigens, US-Präsident Trump weist darauf ständig hin, gerade eben auf diese Christenfeindlichkeit im Sudan. Er schreibt weiter, sie werden eure Demokratie durch diktatorische Regeln kontrollieren. Sie haben eure größte Schwäche entdeckt. Eure Toleranz kann gegen euch selbst weaponisiert werden. Andreas, du hast das auch vor dir.
1: Ja, also ich habe es gerade vor mir liegen und lese sofort gleich mal weiter. Also es ist schon interessant, dass hier ein Araber, ein Islam selbst davor warnt. Und wenn dann ich sehe diese verdümmlichten Gesichter von vielen Bürgern, die da mit Omas gegen rechts und so weiter herumlaufen und offenbar den Schuss wirklich nicht gehört haben, der immer näher kommt, der Schuss. Also ich lese mal weiter. Sie nutzen eure Redefreiheit, um Muslimbruderschaft Terroristen zu verteidigen. Das schreibt er. Sie nutzen eure Gerichte, um Hamas und Iran-Netzwerke zu schützen. Wir sehen sogar schon viele Richter, das ist ein Einwurf von mir, die sich ja mittlerweile auch unterordnen aus Angst, ihre eigene Familie in Gefahr zu sehen. Hier sind ja schon mittlerweile Druckmechanismen, Schutzgelderpressungen, die kaum zu beschreiben sind. Sie nutzen Anschuldigungen von Islamophobie, um Kritiker einzuschüchtern. Sie nutzen die Demokratie als unsere Demokratie, nämlich als Leiter zur Macht. Dann greifen sie die Werte an, die diese Leiter gebaut haben. Genau das haben viele nicht verstanden. Die Steigbügelhalter sind diejenigen, die dann anschließend im Prinzip angegriffen werden von den Leuten. Gestern forderte die Muslimbruderschaft Ideologie eine Plattform. Heute fordert sie politischen Einfluss. Und morgen wird sie fordern, dass ihr schweigt. Hört auf, Feigheit mit Toleranz zu verwechseln. Ein Satz, der mich umhaut.
0: Übrigens, da fällt mir jetzt gerade die geheime Migrationsagenda ein. Das Buch von Friederike Beck, das wir auch heute schon eingestellt haben, runtergesetzt auf 4,99 €, weil das Buch nicht mehr aufgelegt wird. Ich kann nur jedem empfehlen, sich noch ein Exemplar zu sichern, denn hier kommt eins und eins zusammen und man erkennt die Strategien und Strukturen, die schon lange geschaffen und vorbereitet wurden. Also der Plan, der ist ja viel größer. Das heißt, es gibt Kollaborateure im Westen, die diese muss nicht nur Muslimbruderschaft, sondern die gesamten islamistischen Verteidiger ja gemeinsam offenbar geschmiedet haben. Hier heißt es weiter: Untersucht die Muslimbruderschaft, schreibt dieser Nahostexperte. Verbietet terroristische Organisationen, hat Trump gerade gemacht und
1: Genau.
0: hat sich in dem Land, in seinem Land damit den Weg gebahnt und freigemacht, um gesetzlich dagegen vorgehen zu können, verbietet terroristische Organisationen. Er hat die Antifa zum Beispiel verboten und auch Organisationen aus Deutschland, Antifa-Organisationen. Dann geht dieser Nahostexperte ein auf die vielen NGOs, die ja überall mit Millionen und Millionen gesponsert werden, eurer Steuergelder unter anderem. Und er schreibt, verfolgt kriminelle Finanzierung. Weiter, schiebt Nichtbürger ab, die rechtmäßig für eine Abschiebung in Frage kommen aufgrund schwerer Verbrechen oder Terrorismus. und erlaubt niemals Extremisten, die Staatsbürgerschaft zu einer Waffe gegen das Land zu machen, das sie aufgenommen hat. Eure Kinder sollten kein Land erben, das zu ängstlich ist, um seine eigenen Gesetze, Freiheiten und Zivilisation zu verteidigen. Demokratie ist kein Selbstmordpakt. Toleranz ist keine Kapitulation. Freiheit erfordert nicht, Extremisten die Werkzeuge zu geben, um die Freiheit zu zerstören. Wacht auf, verteidigt euer Land, verteidigt eure Kinder, verteidigt eure Zivilisation, bevor jene, die sie verachten, mächtig genug werden, um ihre Zukunft zu diktieren. Und dann schreibt er mit freundlichen Grüßen: Gott segne eure wundervolle Zivilisation und schütze sie vor Extremismus, Terrorismus und Rückständigkeit. Zitat Ende. Kommentar von dir?
1: Ja, es ist berührend, was er schreibt. Und es macht einen diesen Wahnsinn wieder so deutlich, in dem wir stecken, dass beispielsweise bewaffnete islamistische Einheiten nach Deutschland mit langen Messern einmarschieren und wahrscheinlich auch mit anderen Waffen. Denn wir wissen ja im Prinzip, dass Deutschland einer der ganz großen Investoren ist, um zum Beispiel die ukrainische Korruption und den Schwarzwaffenhandel zu forcieren. Das sind ja alles die Faktoren. Während man auf der anderen Seite den Patrioten, Patriot ist übrigens jemand, der sein Land liebt, zum Beispiel wenn jemand AfD-Wähler ist oder AfD-Abgeordneter, er automatisch deshalb seine Waffe abgeben muss gegenüber den Behörden, weil er eben halt angeblich verfassungsmäßig nicht mehr legitimiert sein darf, was eine völlige Willkür ist. Und genau das findet hier statt. Und wenn man dann diese wirkliche Struktur dieses Islam dort hört, wie er das einschätzt, und dann sieht man, wie im Prinzip dieser Zerstörungsprozess von der eigenen Politik und von den eigenen Bürgern ja mit
0: Ja.
1: forciert wird. Also von innen und von außen findet im Prinzip die Zerstörung statt. Das ist schon unfassbar.
0: Ja. Ja, und ich wollte, und das machen wir jetzt auch noch in einen Artikel bei Tichys Einblick hineinlesen. Der trägt die Überschrift: Mit Hilfe des Islams Sozialismus umsetzen, was Europas Linke längst anstrebt. Und da heißt es, also es wird berichtet, dass wir jetzt weltweit den Vormarsch des Islamismus sehen, dass wir immer mehr spüren können, dass der Westen offenbar erobert werden soll. Man nennt hier das aktuelle Beispiel Ceuta. Man erwähnt auch den spanischen sozialistischen Präsidenten Sanchez, der nach wie vor im Urlaub ist und nichts tut gegen die Invasoren, nichts tut gegen die Verzweiflung der Bürger da vor Ort. Und man scheint sich einig zu sein bei den Kommunisten, dass das jetzt so ist und dass jetzt die Macht jemand anderer übernehmen soll. Und hier heißt es, was steckt dahinter? Das mit Unterstützung der Linken. Und hier wird zitiert der französische Kommunist Jean-Luc Mélenchon. Und der nennt es das neue Frankreich. Also hier wird das Beispiel Frankreich genannt, dass die muslimisch geprägten Vorstädte zur Machtbasis der radikalen Linken werden in dieser Zeit gerade und in Spanien und auch in Deutschland sich ähnliche Verschiebungen zeigen. Man sieht Demos, wo Hass auf Israel, auf den Westen, demonstriert wird und es heißt jetzt hier, also hier wird dieser Herr Mélenchon zitiert, oder Mélenchon, würde ich eher sagen, ja. Wenn Sie darauf setzen, mit weißen katholischen Arbeitern in Frankreich den Sozialismus zu verwirklichen, werden Sie eine Weile warten müssen, sagt dieser Kommunist. Denn das wird nicht passieren. Das ist ein bemerkenswerter Satz, den er in diesem Jahr im April bei einer Veranstaltung genannt hat. Und die Frage, auf welche gesellschaftlichen Gruppen seine Partei, die Linken, also die heißt hier La France Insoumise, LFI, das heißt unbeugsames Frankreich, auf welche Gruppen eben diese Kommunisten stattdessen setzen, das beantwortet dieser Politiker ziemlich deutlich. Sein neuer Sozialismus sucht seine Wähler in den Banlieues, also unter den jungen Franzosen aus Einwandererfamilien, in muslimischen Milieus, in denen ja die traditionellen Parteien erheblich an Bindung verloren haben. Und wie du es vorhin schon gesagt hast, Andreas, es kommt ja auch kaum Widerstand von den Bio-Einwohnern, Bio-Deutschen, Bio-Franzosen. Und dieser Politiker, dieser linken Politiker, der nennt auch demonstrativ immer wieder den Fakt, dass er in Marokko geboren wurde und bezeichnet sich selbst als Maghrebi und spricht in diesem Zusammenhang einfach davon, dass das neue Frankreich sein soll. Und für die politische Annäherung von Teilen der radikalen Linken und der islamisch geprägten Milieus existiert in Frankreich seit Jahren ein umkämpfter Begriff, nämlich Islamo-Gauchisme. Also, das heißt, die linken Politiker, denen ist schon klar, sie unterstützen genau diese ganzen Gruppen, Andreas, und das ist eben nicht nur in Frankreich. Es ist ein weltweites Phänomen geworden.
1: Also, es ist natürlich interessant, weil es ist ja immer wieder auch der Begriff des Rassismus, der damit eingebaut wird. Und du sprachst gerade vom Widerstand der beispielsweise Bio-Deutschen oder der Bio-Europäer. Wenn wir uns klar machen, dass der Anteil der sogenannten weißen Bevölkerung auf der Welt zwischen 10 und 16% ausmacht. Das sind die Zahlen. Ich habe das gerade mal in KI reingegeben und gehe mal davon aus, dass die Zahlen halbwegs stimmen. Dann sprechen wir im Prinzip von einer Unterdrückung von 85% durch eine Gruppe von 10 bis 15%. Da sollte man vielleicht einfach mal irgendwas richtig tickt in der Birne. Denn der Weiße ist automatisch der Schlechte, der Böse, der Kolonialisator oder was auch immer. Und genau diese Dinge werden nicht mehr hinterfragt. Und mit diesen Methoden, mangelnde Bildung, also quasi Dummheit der Linken, ideologische Abrichtung und dann im Prinzip auf der anderen Seite eine totalitäre politische und auch religiöse Struktur wie Islamismus, nicht Islam, dann steht man hier vor diesem Irrsinn. Man kann das einfach nur immer mit Kopfschütteln hier kommentieren.
0: Es gibt ja auch viele Beispiele, auch in Berlin heißt es ja auch hier bei Tichy, dass Gaza, das Thema Gaza, weit mehr als nur ein Thema ist, ne? Das mobilisiert ja den Konflikt.
1: Ja. Also Berlin ist ein gutes Beispiel. Also, wo natürlich die Linken auf dem Vormarsch sind und die Demonstration der Palästinenser ja stets tatkräftig unterstützen. Also, der größte Antisemitismus, der ist ja momentan in Berlin im linken Milieu zu finden, nicht im rechten. Und in einem Artikel von Tichy, da heißt es ja in diesem Artikel, Gaza ist innerhalb dieser Strategie weit mehr als Außenpolitik. Der Konflikt mobilisiert Teile der radikalen Linken und Teile der muslimischen Wählerschaft zugleich. Und die Partei, diese LFI, die sogenannten linken Franzosen, die fordert Sanktionen gegen Israel und ein Waffenembargo und weigert sich, die Hamas schlicht als Terrororganisation einzuordnen. Es geht nicht darum, jetzt das Ganze umzudrehen. Jetzt sind die Israelis die Guten und die anderen die Bösen. Es geht einfach um die Objektivität, die hier verloren gegangen ist. Spanien liefert inzwischen ein fast ebenso deutliches Beispiel in dieser Situation. Und Spanien ist ja momentan komplett daneben. Die Podemos-Chefin, die heißt Belerra, die wollte ihre Zustimmung zum Staatshaushalt davon abhängig machen, dass Spanien die diplomatischen und wirtschaftlichen Beziehungen zum genozidalen Staat Israel abbricht. Man muss sich das mal vorstellen. Das ist Antisemitismus. Sumar drängte ebenfalls auf einen härteren Kurs gegen Israel. Das läuft in Deutschland ab und diese linken Politiker beschreiben dann die AfD als rechtsextrem und als antisemitisch. Es ist völlig Verdrehung, völlige
0: Gut, das
1: Verdrehung.
0: waren jetzt Beispiele aus Spanien. In Deutschland
1: Ja.
0: läuft es aber ebenso. Es sind eben vor allem die Linken. Das kann man ja auch sehen. Man muss sich nur die Programme auch angucken und die Reaktionen auch der Diskussionen im Bundestag. die eben Hunderttausende illegaler Migranten aus Afrika integrieren wollen, Staatsbürgerschaft, Wahlrecht, Wohnungen, Unterhalt und so weiter. Und im selben Atemzug wird die Warnung dann immer lauter ausgesprochen vor den Faschisten und den Rassisten und den bösen Rechten und der AfD. Und es lässt sich eigentlich überhaupt nicht mehr oder nicht deutlicher formulieren, was da im Moment auf uns zukommt, nämlich die Spaltung der Gesellschaft, eben auch durch diese politische Gruppe, die offenbar einen hohen Machtzuwachs derzeit verzeichnet. Also in Berlin sind es, glaube ich, inzwischen die Linken, die die absolute Mehrheit erringen würden, wenn da jetzt gewählt werden würde.
1: Ja, und die wirklichen Faschisten und Rassisten sind genau die Linken. Wenn wir uns alleine die Anteile der Bevölkerung der verschiedenen Hautfarben einmal ansieht und dann die politische Situation damit abgleicht und die gleichgerichtete kollektive Denke, was ich am Anfang gesagt hatte. Okay, nochmal zu Deutschland. Man ist bei dieser Partei keineswegs ja nur Zuschauer. Bei der Bundestagswahl 2025, da erhielt die Linkspartei nach einer Befragung 29% der muslimischen Stimmen. Die SPD kam auf 28%, das BSW auf 16%. Bundesweit erreicht die Linke aber lediglich 8,8%. Und Tichy hat hier ganz klar beschrieben, Gaza spielt auch in Deutschland als politischer Beschleuniger eine Rolle. Und Reuters, das Nachrichtenportal, dokumentierte bereits vor der Europawahl 2024 den Wechsel muslimischer Wähler von Grünen und SPD zu ausdrücklich also pro-palästinensischen Angeboten. Ein deutscher Wähler mit marokkanisch-pakistanischem Hintergrund, der erklärte der Nachrichtenagentur zum Beispiel die Israel-Position der Grünen und habe seine Unterstützung für die Partei zerstört. Und er wechselte jetzt zur linken Mera 25. Also pro-palästinensische Parteien und Gruppierungen zielen auf genau jene Wähler, die sich von den etablierten Parteien nicht vertreten fühlen. Und das Ganze findet jetzt eben halt in Europa und speziell in Deutschland statt. Völlig verrückt.
0: Ja, auch konzentriert in Berlin, wenn man sich vorstellt, dass das die Hauptstadt ist und auch alle Hauptstadtjournalisten dort vor Ort sind. Das Ganze macht ja etwas mit den Menschen. Hier heißt es bei Tichys Einblick weiter, parallel wird eingebürgert wie am Fließband. Im hessischen Landtagswahlkampf 2023 versprach die SPD unter Nancy Faeser zunächst kommunales Wahlrecht für alle Menschen, die länger als 6 Monate in einer Kommune lebten. Und dann gab es natürlich einen Riesenaufstand. Ach, und da hat die Partei dann diese 6 Monate zu einem wörtlich saublöden Fehler erklärt. Man meinte natürlich 6 Jahre. Ein Zufall? Fragezeichen. Aber die entscheidende Forderung, die bleibt bestehen. Auch Nicht-EU-Ausländer ohne deutschen Pass sollten wählen dürfen. Und tja, Migration brauche es nicht nur, das ist die Argumentation, wegen der vielen Fachkräfte. Wir sehen ja, ich weiß nicht im Moment aus dem Kopf, wie hoch alleine der Anteil der Menschen ist, die nicht lesen und schreiben können. Bärbel Baas hat das gesagt, Migration brauche es nicht nur wegen der Fachkräfte, sie sagt, sondern auch für die Vielfalt in unserer Gesellschaft. Diese Leute glauben das offenbar auch. Und zugleich, das war ja dann auch das geflügelte Wort, hat sie sich gegen das Einheitsgrau wehren wollen. Manche würden sogar sagen, Einheitsbraun. Und genau das ist der Tenor, wenn die Partei, die eben nicht EU-Ausländern das Wahlrecht öffnen will, mit den Deutschen abgeschlossen hat.
1: Ja, also vielleicht noch mal das, was hier gerade auch Frau Baaster sagt: Rassismus ist nicht nur die Reinhaltung der Ethnie oder früher hat man gesagt Rasse. Rassismus ist auch die politische Doktrin der Vermischung. Das ist ja, wenn es eine Doktrin ist. Niemand hat was dagegen, wenn verschiedenfarbige Ethnien sich verlieben und gemeinsam Kinder zeugen. Das ist völlig normal. Wenn es aber zu einer politischen Doktrin wird, dann ist es Rassismus. Und daher kann ich Frau Baas definitiv als rassistisch bezeichnen, obwohl sie glaubt, antirassistisch zu sein. Und Tichy stellt also zu Recht fest, spannend wird es wiederum bei dem nun Folgenden. Teile der europäischen Linken vertreten beim Familienbild, bei Religion und Sexualpolitik Vorstellungen, in denen in konservativen muslimischen Milieus diametral entgegenstehen. Aber für eine temporäre Wahlkoalition, da genügt eine andere gemeinsame Agenda, nämlich Schutz vor tatsächlicher und behaupteter Diskriminierung, eine großzügige Migrationspolitik und vor allem Palästina und viel Israel-Hass mit Auslöschungsfantasien. Da sind wir gelandet. Irre, in einem Land, welches das Grundgesetz 1949 ins Leben gerufen hat und hat gesagt, der Antisemitismus und der Holocaust war die Grundlage für den Staat und für die Staatsgründung. Und dann so etwas.
0: Ich binde den Kreis zu. Am Anfang dieser Sendung haben wir gesprochen über das Stockholm-Syndrom, falls du dich noch erinnerst. Du hast das sehr
1: Naja.
0: schön erläutert. Und hier bei Tichy ist das ja auch nochmal thematisiert, indem eben gesagt wird, dass natürlich Teile der europäischen Linken, also ich würde mal sagen große Teile, beim Familienbild eben ganz andere Werte vertreten oder bei der Religion oder bei der Sexualpolitik als die zugewanderten muslimischen oder sogar die Islamisten, islamistischen Bevölkerungsgruppen. Das heißt, auch hier, Andreas, ist ja ein System, das auf Sand gebaut wird, das auch früher oder später nicht nur zusammenbrechen muss, sondern eskalieren muss, weil es hier natürlich auch um Fanatismus geht, um Machtübernahme, Fantasien. Das heißt, das ist jetzt wahrscheinlich nur ein kurzes Intermezzo, bis es so richtig dampft und raucht.
1: Ceuta ist jetzt das klassische Beispiel, wie es in Europa in Kürze insgesamt aussehen kann. Ich habe es schon mal gesagt, 1,6 Milliarden Afrikaner gibt es alleine. Davon leben 450 Millionen in Armut und haben Lebensmittel- und Hungerprobleme. Schlicht und ergreifend. Das ist ein Potenzial von 450 Millionen Auswanderungswilligen. Es gibt 450 Millionen auch gleichzeitig Europäer in der EU. Da sind aber schon beispielsweise die Migranten auch mitgezählt schon. Das heißt, da ist ja auch schon ein gewisser Anteil. Wenn jetzt aus Afrika die noch zukommen würden, dann haben wir eine Situation, die nicht nur pari ist, sondern es ist tatsächlich so, dass die fremden Kulturen überwiegen. Und das ist das, was wir gerade in Ceuta erleben und wozu das führen kann. Im schlimmsten Fall zur Barbarei, weil dann nämlich plötzlich die sozialen Strukturen, die finanziellen Mittel, der Staatsapparat nicht mehr in der Lage ist, das Ganze zu finanzieren. Und dann geht es ums reine Überleben. Ich mag es gar nicht zu Ende denken.
0: Kann sich ja auch jeder seinen eigenen Reim darauf machen. Auch wenn wir schönes Wochenende haben, auch die Sonne scheint jetzt bei uns, lieber Andreas, ist es doch wirklich eine schwierige Herausforderung für viele Menschen. Und wichtig ist immer wieder bei sich zu bleiben, in der Kraft zu bleiben. Wir können es nicht oft genug sagen, dass diese Überzeugung, mit der andere versuchen, ihre in Anführung Werte zu vertreten, dass die Überzeugung ein gutes Fundament ist, vor allem dann, wenn es um naturgesetzliche Werte und die Umsetzung genau derselben geht. Und deswegen möchte ich an dieser Stelle einfach nochmal hinweisen, wer Sorge hat, wer in Angst gerät, dem kann ich nur empfehlen, die drei goldenen Bücher im Lichte der Wahrheit, die Gralsbotschaft, sich vorzuknöpfen, die bei uns regelmäßig eingestellt und auch regelmäßig besprochen wird, weil uns hier diese Zeit, in der wir uns jetzt befinden, dieses Fanal oder Finale, beides stimmt, angekündigt wird. Genauso übrigens wie in der Bibel, im Alten und Neuen Testament, wie wir uns dem kraftvoll entgegenstellen können. Lieber Andreas, ich danke dir und wünsche dir nachher viel Spaß beim Bootfahren.
1: Ich danke dir. Erst noch die Hühner füttern, die warten nämlich, der Klaus, der kräht draußen schon und wartet.
0: Alles Liebe euch allen. Bis
1: Alles
0: bald.
1: Gute. Ciao, ciao.
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2: Hallo und herzlich willkommen hier bei Radio München. Der Teufel ist ein Meister der Verblendung. Man muss zunächst mal bemerken, dass man dem Bösen dient. Und dann kommt der eigene Schweinehund, der den Vorteil nutzen will, nur ein ganz klein wenig neben diesem »Liebe den anderen wie dich selbst«. Die kleine Besserstellung ist doch keine Schande. Unsere Leben und Werte sind doch sowieso so unterschiedlich. Wahrscheinlich möchte der andere den Vorteil gerade gar nicht, den ich nutze. Außerdem sorgt sich doch jeder erstmal um sich selbst, oder? Und mit der eingehandelten Schuld beginnt das psychologische Spiel der Rechtfertigung. Wer kennt das nicht? In der Reihe »Vier Masken des Bösen« geht Florian Dimitri Leupin dieser subtilen Macht nach. Er präsentiert vier Romane, also vier Protagonisten, die sich selbst nie als böse empfinden. Ein Gastwirt, der Spitzel ist und sich für pflichtbewusst hält. Ein Bauarbeiter, der eine Straße baut, die später Panzer trägt. Ein gestürzter Diktator, der seine Richter in Verlegenheit bringt. Ein Waisenjunge, dem ein System seine Rolle zuweist, ohne ihn je gefragt zu haben. Hören Sie in Folge 3 »Das Stachelschwein, das Innenleben eines Diktators«, Sprecher Ulrich Allroggen.
3: Erschießen hätte ich mich ohne weiteres lassen. Es ist aber nicht möglich, den deutschen Reichsmarschall durch den Strang zu richten. Dies kann ich um Deutschlands Willen nicht zulassen. Ich wähle deshalb die Todesart des großen Hannibal. Hermann Görings letzter Brief an den Alliierten Kontrollrat, 11. Oktober 1946, 4 Stunden vor seinem Selbstmord. Es gab eine Phase, in der ich obsessiv über totalitäre Systeme las. Nordkorea, Irak, Scientology. Ich wollte verstehen, wie Menschen in solchen Systemen leben, wie sie flüchten, wie sie sich davon lösen. Flucht aus Lager 14. Kim Jong-il, geliebter Führer. Mein geheimes Leben bei Scientology. Ich war Saddams Sohn. Buch um Buch. Irgendwann verschob sich die Frage. Ich wollte nicht mehr nur wissen, wie es den Gefangenen geht. Ich wollte wissen, wie es dem Gefängniswärter geht. Wie fühlt sich das Innenleben eines Diktators an, der eine Dystopie in die Realität umsetzt und dabei keine Gewissensbisse hat? Wie rechtfertigt er sich vor sich selbst? Dann stieß ich auf »Das Stachelschwein« von Julian Barnes und fand die Antwort. Sie ist verstörender, als ich erwartet hatte. Was mich in den ersten 20 Seiten packte, war eine Szene, die so leise ist, dass man fast darüber hinwegliest. Ein namenloser osteuropäischer Staat, irgendwann Anfang der 1990er Jahre. Der Kommunismus ist gefallen. Der alte Diktator Stojo Petkanow sitzt in einer Zelle. Ein Offizier bringt ihm Rationskarten, Brot, Butter, Käse, Mehl, Speiseöl, Waschpulver. Keine Würstchen. »Es gibt keine Würstchen in den Läden«, erklärt der Offizier. »Daher wäre es sinnlos, Coupons dafür auszugeben.« Petkanow antwortet, »Logisch.« Dann ist da alles auf. Alles in einer Sitzung. Vor den Augen der Wachen. Am Nachmittag kommt der Offizier verwirrt zurück. Petkanow steht auf, geht auf ihn zu, stößt ihm den Finger in die Brust und sagt, »Ich bin kein Baba in einem Wohnblock jenseits der Boulevards. Die Leute, denen ihr jetzt dient, haben die Wirtschaft ruiniert. Aber als ihr mir gedient habt, als ihr der Volksrepublik treu wart, gab es Essen in den Läden. Also bringen Sie mir von nun an sozialistische Rationen und sagen Sie dem Generalstaatsanwalt, er soll sich ficken.« Ab dann bekommt Petkanow Joghurt, wann immer er will. Zweimal sogar Wurst. Die Szene enthält den ganzen Roman in Miniatur. Das neue System bestraft den alten Diktator mit der Realität, die es selbst geschaffen hat, und er verwandelt die Strafe in eine Anklage. Julian Barnes, Booker-Preisträger, einer der schärfsten britischen Erzähler seiner Generation, schrieb »Das Stachelschwein« 1992. Er hatte Bulgarien besucht, nachdem Todor Schiwkow, der Langzeitdiktator, gestürzt worden war. Was er sah, war ein Land im Schwebezustand. Stromausfälle, Essensmarken, Schwarzmarkt. Eine Bevölkerung, die das, was geschehen war, vorsichtig die Veränderungen nannte. Barnes stellte sich eine Frage. Was, wenn ein kommunistischer Diktator vor Gericht gestellt wird und sich verteidigt, indem er angreift? Das Ergebnis sind 138 Seiten, die es in sich haben. Stojo Petkanov, 33 Jahre lang Steuermann der Nation, wird wegen Korruption und Amtsmissbrauch angeklagt. Der junge Staatsanwalt Peter Solinski soll ihn verurteilen. Für das neue System ist der Prozess eine Chance, den alten Diktator öffentlich demontieren, die eigene Legitimität festigen, die Geschichte umschreiben. Für Petkanov ist der Prozess eine Bühne. Er ist das Stachelschwein. Wer ihn anfasst, sticht sich. Der stärkste Moment kommt gegen Ende des Prozesses. Petkanov steht auf, dreht sich zur Kamera und spricht das Volk direkt an. 1 Stunde und 7 Minuten. Er beginnt mit seiner Biografie. Er hat im antifaschistischen Widerstand gekämpft. Er war im Gefängnis. Er hat Schulen gebaut, Spitäler, Staudämme, die Arbeitslosigkeit abgeschafft, den Frieden bewahrt. Dann sagt er: Und jetzt finde ich mich in einer sehr seltsamen Lage. Ich bin angeklagt, ein Sozialist und ein Kommunist zu sein. Schuldig, Genossen, in jedem Fall. Dann der Spiegelmoment. Petkanov holt die Briefe hervor, die Lobpreisungen, die ihm westliche Staatschefs über Jahrzehnte geschickt haben. Margaret Thatcher: Ich war beeindruckt von der Persönlichkeit des Präsidenten. Richard Nixon: Durch sein tiefes Verständnis der großen Weltprobleme trägt der Präsident zur Lösung der dringendsten globalen Fragen bei. Jimmy Carter, Andreas Papandreou, einer nach dem anderen. Der Staatsanwalt Solinski versucht zu unterbrechen. Petkanov schneidet ihm das Wort ab, so wie er es jahrzehntelang mit Solinskis Vater im Politbüro getan hatte. Und dann der letzte Satz, Zitat: Die wahre Anklage, die wir alle kennen, ist, dass ich Sozialist und Kommunist bin und stolz darauf. Also reden wir nicht um den heißen Brei, Genossen. Ich plädiere schuldig. Verurteilt mich zu dem, was ihr schon beschlossen habt. Zitat Ende. Er setzt sich. Der Richter schaut auf die Uhr. 1 Stunde und 7 Minuten. Petkanov wird zu 30 Jahren innerer Verbannung verurteilt. Sein gesamter Besitz wird konfisziert. Er hat den Prozess juristisch verloren, moralisch hat er ihn gewonnen. Er fühlt sich, wie Barnes schreibt, weniger besiegt als dieser alternde junge Mann auf der Gegenseite. Barnes hat dieses Muster nicht erfunden, es hat einen historischen Vorgänger. Nürnberg, 1945. Hermann Göring sitzt auf der Anklagebank. Er ist schuldig. Die Fakten sind erdrückend. Und trotzdem verwandelt er den Gerichtssaal in eine Bühne. Er kontert die Ankläger, verweist auf Dresden, auf Hiroshima, fragt: Nach welchem Maßstab richtet ihr? Was hinter dieser Haltung liegt, hat er dem Gefängnispsychologen Gustave Gilbert in der Osterpause des Prozesses erklärt. Zitat: Natürlich, das einfache Volk will keinen Krieg. Aber schließlich sind es die Führer eines Landes, die die Politik bestimmen. Man braucht nichts zu tun, als dem Volk zu sagen, es würde angegriffen, und den Pazifisten ihren Mangel an Patriotismus vorzuwerfen. Diese Methode funktioniert in jedem Land. Zitat Ende. Er sagt das ohne Reue, als Befund. James Vanderbilt zeigt in seinem Film Nuremberg von 2025, was hinter dieser Haltung liegt. Russell Crowe spielt Göring als einen Mann, der keine Verbrechen sieht, nur Siege und Niederlagen. Der US-Militärpsychiater, der ihn vor dem Prozess auf Zurechnungsfähigkeit prüfen sollte, fand sich in einer Nähe zu ihm wieder, die ihn selbst beunruhigte. Göring log nicht. Er glaubte, was er sagte. Was Göring in Nürnberg tat, tut Petkanov im Stachelschwein. Die Schuld steht fest. Der Spiegel auch. Beide wissen, wer den Richter in Verlegenheit bringt, hat zwar nicht gewonnen, aber er hat die Erzählung verändert und die Erzählung ist das, was bleibt. Barnes zeigt den Moment nach dem Zusammenbruch. Was aber passiert im System, während es noch steht? Moskau, 1953. Mitten in der Nacht ruft Stalin im Rundfunk an. Er will eine Aufnahme des Konzerts, das gerade live übertragen wurde. Die Aufnahme existiert nicht. Um 3 Uhr morgens wird das Konzert wiederholt. Publikum wird von der Straße geholt. Der Dirigent, der nach Hause gegangen war, wird zurückbeordert. Keiner schläft, keiner widerspricht, keiner fragt warum. Das ist das System im Betrieb, bevor noch jemand gestorben ist. 2017 drehte Armando Iannucci einen Film, der diese Frage beantwortet, indem er sie zur Satire macht. The Death of Stalin. Moskau, März 1953. Stalin liegt seit Stunden bewusstlos auf dem Boden seines Arbeitszimmers. Die Männer, die das Land regieren, stehen vor der Tür und wagen nicht einzutreten. Als sie es schließlich tun, beginnt sofort das Feilschen. Wer steht wo? Wer entscheidet was? Wer verantwortet den Arzt, den niemand gerufen hat? Dann das eigentliche Problem. Beria hatte die besten Moskauer Ärzte verhaften lassen. Es gibt keinen Arzt. Das System, das Stalin gebaut hatte, hatte die einzigen Menschen beseitigt, die ihm jetzt hätten helfen können. Dann ist er tot. Die Männer um ihn herum, Beria, Chruschtschow, Malenkov, Molotow, stehen vor der Leiche und wissen, jetzt beginnt das Spiel. Keiner traut dem anderen. Jeder will überleben. Jeder will Macht. Iannucci filmt das mit britischen Schauspielern, die bewusst keinen russischen Akzent sprechen. Die Absurdität ist die Pointe. Macht funktioniert überall gleich. Man könnte Moskau 1953 durch jedes Machtzentrum der Welt ersetzen und die Szenen würden stimmen. Die panischen Blicke über den Konferenztisch, das vorauseilende Einverständnis, die Frage, die niemand laut stellt, wer ist der Nächste? Fabien Nouris Comic La Mort de Staline von 2010, die Vorlage für den Film, ist dunkler. Weniger Komödie, mehr Kälte. Was bei Iannucci lächerlich wirkt, wirkt bei Nouri bedrohlich. Zusammen ergeben sie ein Stereobild. Die Mechanismen der Macht sind gleichzeitig absurd und tödlich. Was beide zeigen und was Barnes im Stachelschwein von der anderen Seite beleuchtet, die Männer an der Spitze glauben nicht an die Ideologie. Sie benutzen sie. Wenn der Diktator stirbt, fällt das System nicht. Es reorganisiert sich. Die Stühle werden umgestellt. Die Struktur bleibt. Im Buch gibt es eine Stelle, die ich 3-mal gelesen habe. Die Bevölkerung spricht vorsichtig von den Veränderungen, nie die Revolution, denn auf Revolutionen folgen Gegenrevolutionen. Zitat: Reformation gegen Reformation. Revolution gegen Revolution. Faschismus, Antifaschismus, Kommunismus, Antikommunismus. Große Bewegungen schienen, wie nach einem physikalischen Gesetz, eine gleich große und entgegengesetzte Kraft hervorzurufen. Zitat Ende. Die Menschen nannten es die Veränderungen, weil man sich gegen Veränderungen schwer vorstellen konnte. Und das machte sie ein wenig sicherer. Das ist Barnes schärfste Beobachtung. Die Angst der Bevölkerung liegt nicht im Regime, sie liegt in der Logik, die jedes Regime reproduziert. Geschichte endet nicht, sie wechselt das Kostüm. Wer die Buchentschlüsselung von Che Marx gelesen oder gehört hat, kennt die Frage, wann erkennt ein Mensch, dass er auf der falschen Seite steht? Wer die Buchentschlüsselung von The Parade gelesen oder gehört hat, kennt die Vorstufe. Den Menschen, der Böses tut, ohne es zu wissen. Petkanow ist die nächste Stufe. Er weiß, was er getan hat. Er hält es für richtig. Und er hat genug Material, um seine Richter in Verlegenheit zu bringen. Das ist die Verteidigungslinie jedes Systems, das sich selbst überlebt hat. Wir sind nicht das Problem. Die Welt ist das Problem. Wir haben getan, was nötig war. Heute geschieht etwas, das Barnes 1992 vorweggenommen hat. Demokratien übernehmen die Werkzeuge totalitärer Kontrolle, ohne die demokratische Fassade aufzugeben. P. Pat Ganoff würde das verstehen. Er würde sagen, ihr habt das Kostüm gewechselt, das System nicht. Der Roman endet leise. Vor dem leeren Mausoleum des ersten Führers steht eine alte Frau. Sie trägt ein wollenes Tuch über einer wollenen Mütze, beides durchnässt. In ausgestreckten Fäusten hält sie ein kleines, gerahmtes Bild von Lenin. Betrunkene und Studenten rufen ihr Worte zu. Sie steht. Sie schweigt. Das letzte Wort des Romans ist Silence. Wer das liest und an Havels Gemüsehändler denkt, liegt richtig. Die Großmutter ist das Gegenbild. Der Gemüsehändler stellt sein Schild ab, weil er aufhört, an eine Lüge zu glauben. Die Großmutter hält ihr Bild hoch, weil sie nicht aufhört, an eine Wahrheit zu glauben, auch wenn es die falsche ist. Beide stehen allein, beide schweigen, beide sind stärker als das System, das um sie herum wechselt. Was zwischen ihnen liegt, ist die Frage, die Barnes stellt, ohne sie zu beantworten. Woran glauben wir, wenn alle Systeme gefallen sind?
2: Sie hörten Das Stachelschwein, das Innenleben eines Diktators. Die dritte Folge in der Reihe Vier Masken des Bösen von Florian Dimitri Leupin, Sprecher Ulrich Alroggen. Der Text war zunächst in der Online-Publikation Ein Blick durchs Schlüsselloch auf Substack erschienen und auf der Webseite einblickdurchsschlüsselloch.ch. Mein Name ist Eva Schmidt und ich frage mich, was wir jetzt mit diesem Verständnis und diesen Erkenntnissen tun. Denn der werfe den ersten Stein, der ohne Fehl ist, oder so ähnlich heißt es doch. Und wie kann jemand Verbrechen verantworten, die er in Verblendung beging? Haben Sie einen angenehmen Tag und Abend. Ciao. Servus.
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2: 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Jetzt Meldungen aus der Trigger FM Redaktion. Bill Gates fordert einen Plan für den Umgang mit KI. Viele Arbeitsplätze werden verschwinden, warnt er zunächst im Bürobereich, später auch im produzierenden Gewerbe. Zudem könnte KI nach Gates Einschätzung Kriminelle in die Lage versetzen, Bomben zu bauen, Waffen zu kaufen und Computerviren zu entwickeln. Die Welt habe jetzt die Chance zu handeln, bevor die Arbeitslosigkeit stark ansteige, Gemeinden in Not gerieten und das Vertrauen der Öffentlichkeit schwinde. Welches Geschäftsmodell? Nach den Corona-Medikamenten? Diesmal hinter den Forderungen steht, sagte der selbsternannte Philanthrop nicht. 3 Euro pro Liter Diesel in Italien. Dieses Szenario blüht auch Deutschland. Für deutsche Verbraucher ist die Warnung aus Italien alles andere als ein fernes Nachbarschaftsproblem. Italien und Deutschland hängen am selben europäischen Kraftstoffmarkt. Beide Länder sind Nettoimporteure und beziehen ihre Ware, sowohl Rohöl als auch Diesel, zu großen Teilen über dieselben Handelsrouten aus den USA und der Golfregion. Julian Reichelt kritisiert bei News Live die Kampagne von Compact gegen unliebsame Medien und deren Werbekunden. Er sagte, wenn Unternehmen wie DM und Edeka sich unter Druck setzen lassen und Werbung bei freien Medien blockieren, gehe es nicht um Hass und Hetze, sondern um den Versuch, kritischen Journalismus wirtschaftlich zu zerstören und damit auch um einen Angriff auf Presse und Meinungsfreiheit. Compact hatte Unternehmen angeschrieben, die Werbung bei YouTube gebucht hatten, die auch in Videos von freien Medien zu sehen war. Diese Einnahmen will die NGO Compact trockenlegen. Die Trigger FM-Meldungen. 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
3: Liebe Zuschauer, sehr geehrte Damen und Herren, ganz herzlich willkommen zu einem neuen Video-Interview hier auf Politik Spezial. Schön, dass Sie wieder eingeschaltet haben und ich freue mich heute auf ein Gespräch mit Peter Hane. Hallo, Herr Hane.
4: Hallo, Helmut Reinhardt. Ich freue mich ganz genauso und wer

0: das Ungeheuer von Loch Ness. Heute haben wir den wunderbaren Ulrich Siegmund, der uns jeden Tag versüßt.
1: Ja, und ich habe eine neue Geschäftsidee, die möchte ich Ihnen gerne mitteilen.
0: Oh, bin mal gespannt.
1: Ich bin auf den Gedanken gekommen, dass ich mir die Rechte an den Tagebüchern von Ulrich Siegmund sichere, weil dann irgendwann könnte ich die dann an den Stern verkaufen und der Stern könnte eine richtig große Geschichte rausbringen. Sie wissen schon, was ich meine, ne?
0: Ja, aber das ist ja herrlich. Also es laufen ja die tollsten Fake-Fotos jetzt durchs Netz. Alle sozusagen aufgehängt an diesem Wahnsinns-Spiegeltitel, der ja jetzt diese Woche aktuell ist, der heute von Hand zu Hand geht, während wir hier unser Interview machen. Und es ist inzwischen schon Kult. Man spricht ja schon von Popkultur. Dieser Titel, der ja eigentlich ganz anders gemeint war, die wollten ihn ja vernichten. Jetzt haben sie ihn zum beliebtesten und bekanntesten Politiker Deutschlands gemacht. Und es gibt immer wieder neue Ideen. Und es gibt ja dieses Cover vom Stern als Fake, wo schon diese Tagebücher angekündigt werden. Also ich schließe mich, lieber Helmut Reinhardt, dieser Geschäftsidee an. Da werden wir Multimillionäre. Denn nirgendwo übrigens wird dieser Sterntitel von damals, also angeblich Hitlers Tagebücher, deutlicher verarscht als in dem Film Stonk mit ganz dollen Schauspielern, also Christiane Hörbiger als Frau Reichsmarschall und was nicht alles. Und da gibt es eine wunderbare...
1: Eine, ganz Gewage hat da auch eine wunderbare Rolle.
0: Ja, und da gibt es eine wunderschöne Szene. Da steht in dem angeblichen Tagebuch, dass Hitler beim Essen auf dem Berghof in Berchtesgaden da gefurzt hat. Und dann sagen die einen, oh wie furchtbar, das ist ja ganz schrecklich, dass das da drin steht. Und dann heißt es vom Stern, wie menschlich der Führer, er furzt, er ist ein ganz normaler Mensch. Also es ist einfach herrlich. Übrigens, das Gleiche haben wir jetzt am Wochenende mit Ulrich Siegmund erlebt. Also erst dieser Spiegeltitel, der ja die beste Wahlwerbung aller Zeiten ist. Und Siegmund hat ja jetzt auch gesagt, bekomme ich 46% am 6. September bei der Wahl, dann werde ich verraten, was ich dem Spiegel dafür bezahlt habe. Aber nachgedoppelt hat jetzt die Bild am Sonntag und da merkt man, auch bei Springer dreht sich jetzt der Wind. Auch da will man gerne auf der Seite des Siegers sein. Und dann haben sie eine Doppelseite und da steht ganz groß, wer hat Angst vor diesem Mann? Und dann gibt es nur schöne Bilder, strahlende Bilder, eine herrliche Geschichte, die gekrönt wird, dass heute der Todestag von Siegmunds Mutter ist und er ans Grab geht. Und wer ein bisschen Ahnung hat, wie Boulevardjournalismus funktioniert, ist auch das eine pure Huldigung. Also ich weiß nicht, wie es Ihnen geht. Ich habe so etwas in den letzten 50 Jahren nicht erlebt.
1: Ja, interessant auch, und da spiele ich jetzt mal ein Video ein von Ulrich Siegmund, wo er seine Kirche in seinem Ort lobt, die nämlich Wahlwerbung jetzt macht, draußen an der Kirchenmauer für die AfD. Und er kann es selber kaum glauben, dass das passiert ist. Schauen wir es uns ab.
2: Ich kann das auch gar nicht glauben. Schaut euch das mal an. Eine Wahlempfehlung für die Alternative für Deutschland direkt an einer evangelischen Kirche. Ja, hier bei mir zu Hause in Tangermünde hat die evangelische Kirche sich offenbar endlich mal klar für die Alternative für Deutschland, für die AfD positioniert. Sie setzt ein klares Zeichen hier gegen diese ganze extrem linke Hetze in diesem Land, gegen die Angriffe auf unsere Wahlkampfstände, gegen die permanente Bedrohungslage, die wir als AfD haben. Jeder Parteitag muss durch Hundertschaften abgesichert werden, gegen die permanenten Übergriffe auf unsere Mitglieder und vieles mehr. Diese linke Hetze muss ein Ende haben und da finde ich das super, dass die Kirche hier auch in unseren entsprechenden Farben klar Stellung bezieht und zwar für ein Herz für Deutschland, für unsere wunderschöne Heimat und damit eine klare Wahlempfehlung für die Alternative für Deutschland ausspricht. Das ist ein Schritt in die richtige Richtung. Ihr seht es, wirkliche Christen wählen AfD. Danke, lieber evangelische Kirche hier in Tangermünde.
1: Ja, irre, Herr Hane, oder?
0: Ich meine, ja, absolut. Also erstmal
1: dreht sich der Wind, Herr Hane?
0: Ja, natürlich dreht sich der Wind, weil ein Typ wie Siegmund ist ja fast

0: unangreifbar in seiner strahlenden, lustigen, humorvollen Art, aber auf der anderen Seite auch in seinem politischen Klartext. Hier hat er ja was ganz Raffiniertes gemacht. Er hat dieses Plakat da oben im Blick, das ja, wie er betont, in den Farben der AfD auch noch gemacht ist. So blöd ist die evangelische Kirche und macht die Anti-AfD-Plakate in dieser Farbe, in Blau. Denn dieser Slogan, Herz statt Hetze, richtet sich ja gegen die AfD. So glaubt es jedenfalls die Kirche. Und was macht der Sigmund? Er dreht das einfach um und sagt, das ist ja die tollste Wahlwerbung, denn genau das will ich doch auch. Ich will doch Herz und keine Hetze. Und genauso dreht er ja alles um. Was der ganze Spiegeltitel, ich habe mir die Videos, die kann man ja überall jetzt sehen, das läuft ja wie verrückt, wie er an den Wahlkampfständen in den letzten Stunden belagert wird und alle kommen mit dem Spiegel und wollen das, den signiert haben. Es wird einmal Kult. Ich bin der Überzeugung, und Nios hat es heute Morgen schon berichtet, das ist schon Popkultur nach wenigen Stunden. Und wissen Sie, das Allerschlimmste und Lächerlichste ist ja, statt dass der Spiegel jetzt die Schnauze hält und lässt das einfach laufen, legen Sie jetzt noch nach. Und der Chefredakteur begründet jetzt, dass diese Geschichte natürlich dramatisch ist und ernst ist und dass man vor ihm warnen muss. Sie legen also immer weiter nach. Und Sigmund ist ja derjenige, der auch die ganzen Kuriositäten der Mitbewerber, um es mal so zu sagen, aufdeckt. Und da, lieber Helmut Reinhardt, schießt ja die CDU den absoluten Vogel ab. Man fragt sich, wer berät die eigentlich im Wahlkampf und wer stellt eigentlich wo Plakate auf? Also nur ein Beispiel, da ist ein Ort, der keine Schule mehr hat, weil die CDU-Regierung die Schule geschlossen hat. Da plakatiert die CDU ganz riesengroß die segensreiche Schulpolitik. In jedes Dorf gehört eine Schule und ausgerechnet die haben keine. Oder die berühmten Beispiele der letzten Tage, da ist dieser Herr Schulze mit einer Frau zu sehen, die im Rollstuhl sitzt. Und dann werben die dafür, wie wichtig also die Behindertenpolitik ist und die CDU kümmert sich um alles. Und dann gibt es das Plakat mit der gleichen Frau, die steht aber neben dem Vogt. Und dann heißt es also, wir kümmern uns um alte Menschen oder irgendwas. Da man also dieselbe Frau plakatiert und der Sigmund sagt, das ist ja toll. Dieser Sven Schulze kann ja sogar Wunder tun, wie Jesus. Und auf dem einen Plakat sitzt die im Rollstuhl, auf dem anderen steht sie wieder. Es ist so unfassbar, was sich abspielt. Also ich muss sagen, ich schließe mich dem Julian Reichelt davon Nios an. Also wer jetzt den Sigmund nicht liebt und wählt, der ist ja verrückt geworden. Es ist herrlich.
1: Liebe Zuschauer, und jetzt eine kleine Werbepause für Professor Dr. Max Otte und seinen Spezialreport Investieren in Liechtenstein. So schützen Sie Ihr Vermögen im Fürstentum. Professor Dr. Max Otte, der, wie Sie wissen, schon lange, lange Jahre an der Börse aktiv ist und seine Fonds verwaltet mit großem Erfolg, hat diesen Report herausgebracht, um Ihnen zu zeigen, wie Sie Ihr sauer Erspartes vor dem übergriffigen, gierigen Staat in Schutz bringen können. Ich kann diesen Report nur empfehlen, er ist kostenlos, laden Sie ihn herunter, den Link dazu finden Sie in der Videobeschreibung und auch ganz oben im Kommentarbereich. So, und jetzt geht's weiter und vielen Dank für Ihre Aufmerksamkeit.
2: Das ist so zum Lachen, also man fragt sich wirklich, wie blöd können die eigentlich sein? Das ist ja wirklich unfassbar, dass man auch so eine Werbeagentur werden, die ja beauftragt haben, dass die sowas planen, ein und die gleiche Person einmal in den Rollstuhl zu setzen und dann in die andere Rolle zu stecken. Ich meine, das ist doch, man hat da gar keine Worte dafür, aber sie werden es jetzt zu spüren bekommen, denke ich. Und ich kann trotzdem immer noch nicht glauben, dass Sigmund Ministerpräsident wird. Weil ich habe das Bauchgefühl, dass die so bösartig sind, dass sie irgendetwas tun, das das verhindert.
0: Also im tiefsten Herzen habe ich das auch. Denke aber, dass der Spiegel sollte ja das ultimative Vernichtungsdokument sein. Der Sigmund ist gefährlich und ist unwählbar. Wenn das, was Sie dort geschrieben haben, alles ist, was Sie gegen Sigmund haben, und das ist ja offensichtlich der Fall, sonst hätten Sie ja heute nachgelegt, dann haben Sie nicht mehr. Das ist das eine. Das andere, der Vorteil dieser Wahl ist, Sachsen-Anhalt ist so klein, ein so winziges Land, dass es leicht ist, die Wahlen wirklich zu beobachten. Die Leute, ich habe ja selbst Kundgebungen dort. Ich spreche Mittwoch in Weißenfels, lade alle ganz herzlich ein, unbedingt zu kommen. Wir verlinken ja die ganzen Daten, wo ich die nächsten Tage bin, im Videotext. Ich kann nur sagen, kommen Sie, kommen Sie. Ich merke, wie die Leute dort wach werden und sagen, wir gehen um 18 Uhr ins Wahllokal, gucken uns die Auszählungen an. Wir werden nicht Brief wählen, sondern wir gehen selber dort ins Wahllokal. Das heißt, Herr Krenz hat dort wenig Möglichkeiten, die Wahl zu fälschen, wie es hier in Berlin ja auch geschehen ist. Es wird ja offensichtlich gefälscht. Ich glaube, dass das jetzt weniger möglich ist. Und die Leute sind so aufgeheizt. Für mich ist ein ganz, ganz schlimmer Fall, der aber auch jetzt ins Gegenteil sich dreht, dass die Gewerkschaft der Polizei plötzlich aufruft, ganz offen, gegen einen Wahlsieg von Sigmund Widerstand zu leisten. Man muss sich das plastisch vorstellen. Polizeibeamte, die ja dann dem neuen Innenminister, der dann zur AfD gehören würde, unterstehen, dass sie Befehlsverweigerung jetzt schon einplanen und dafür appellieren. Das ist für mich ein solcher Skandal. Und der größere Skandal ist, dass niemand aus der Spitzenpolitik dagegen auftritt. Das heißt, dieser Herr Hüber, dieser Gewerkschaftsmensch, der ja aus der Mauerschützentruppe kommt und als Grenzsoldat dort zum Schluss tätig war und verantwortlich war, wo das letzte Maueropfer zu beklagen ist, nämlich Chris Geffroy. Und ich habe damals die Mutter von Chris Geffroy bei mir in der Sendung gehabt. Diese weinende Mutter. Ihr Sohn war das letzte Opfer an der Berliner Mauer. Und in dieser gleichen Kompanie war dieser Herr Hüber. Wie kann der Spitzenbeamte bei der Bundespolizei werden? Unter Seehofer CSU und jetzt unter Dobrindt CSU. Wo sind denn die Dienstherren der CSU, die sich jetzt auflehnen gegen einen Beamten, der Betriebsratschef der Bundespolizei ist, das muss ich alles mal vorstellen, und Gewerkschaftsführer der SGDP. Das heißt, für mich ballt sich es immer mehr, dass das, was Sie ansprechen, dass Sie ein schlechtes Gefühl haben, ist ja die Saat, die jetzt aufgeht, die Hass- und Hetz-Saat. Söder, die AfD-Leute sind Parasiten. Steinmeier, Vergleich mit dem Rattenfänger von Hameln, Ratten. Merz, sie stehen in der Nähe des Holocaust. Dort wird Hass gesät von CDU und CSU. Die Grünen, die Linken, die NGOs sind nur willige Helfer von CDU und CSU. Denn es heißt für mich immer cui bono. Wem nützt das Ganze?
2: Vor allen Dingen sind es bezahlte Helfer, diese NGOs.
0: Ja, das ist, jetzt berichtet ja die Junge Freiheit heute nach großen Recherchen, die sie gemacht haben, wie das Land Sachsen-Anhalt förmlich geflutet wird mit NGOs. Es reisen jetzt alle an in diesen Stunden, um das Schlimmste noch zu verhindern vor dem 6. September. Und klar, wenn man diese Wahl so hochgejatzt hat, nach dem Motto, wenn Sigmund an die Macht kommt, also ich sag's mal ganz extrem, dann kommt sofort der nächste Holocaust. dann haben wir sofort alle Freiheiten weg. Wissen Sie, man kann doch nur noch kotzen, Entschuldigung. Und deswegen kann ich nur sagen, stopp diesen Wahnsinn. Die Leute, auch die uns zuhören, müssen doch ihr Hirn einschalten. Jetzt lese ich aus meiner geliebten Sendung Bares für Rares. Das ist das Letzte, was man im ZDF noch gucken kann, mit Horst Lichter, wo da die Sachen verkauft werden und so weiter. Eine der Kultfiguren, Waldi, Walter Lehnert aus der Eifel, das ist da so ein Kult-Antiquar, der an sich ganz normal dort agiert und Frauen als Engelchen anspricht und sowas, was ja alles Chauvinismus eigentlich ist, auch der warnt jetzt davor, dass mit der AfD und Siegmund die Demokratie untergeht. Es ist einfach unfassbar, wer jetzt alles instrumentalisiert wird. Und da lobe ich mir einen Jan-Josef Liefers, der schon bei Corona-Flagge gezeigt hat und der jetzt ganz klar gesagt hat, ein Wahlsieg der AfD ist kein Weltuntergang.
2: Natürlich ist es kein Weltuntergang. Für mich ist das Ganze die perfekte satanische Verdrehung. Also es wird, sie machen genau das, was sie der AfD vorwerfen, nämlich sie schaffen die Demokratie ab, sie gehen gegen das Grundgesetz, sie machen solche schlimmen Verbrechen, die sie gerade begehen, an der Demokratie und erzählen aber genau das Gegenteil, dass das Siegmund machen will und bezeichnen ihn als Schwalbenführer. Und da muss ich ganz kurz zu den Zuschauern gewendet sagen, ja, das Schwalbe, ich habe mich vertan, es ist keine Sache aus dem Volksmund, sondern diese Motorräder von Simson hießen tatsächlich Schwalbe und was auch immer, also hatten Vogelnamen. Gut, das ist jetzt damit richtig gestellt. Ja, Herr Hane.
0: Ja, aber ich darf da jetzt mal schnell reinsetzen. Ja. Ich habe so ein wunderschönes Foto entdeckt. Und das schicke ich Ihnen rüber, dass wir das einblenden können. Das habe ich hier aufgenommen bei mir in der Nachbarschaft am berühmten Ludwig-Kirch-Platz in Berlin-Wilmersdorf. Ein riesiges Plakat der CDU. Und das kann man nur sehen mit einem bestimmten Blickwinkel, weil es so aufgestellt ist. Und da sieht man hinter eine riesige Reklame am Haus für ein Bestattungsinstitut. Da ist also ein berühmtes Bestattungsinstitut. Davor plakatiert die CDU und in der Ecke steht eine Schwalbe, steht eine Simson, eine in AfD blau gestrichene, dieses Moped von Siegmund. Und ich habe heute Morgen nochmal nachgeguckt, das Moped steht da immer noch, also wohnt der in dem Haus, wo das Bestattungsinstitut ist. Und davor steht dieses riesige CDU-Plakat. Also Sie müssen das einblenden, ich schick's Ihnen. Es ist der absolute Hammer. Aber Sie haben in einem recht, Sie haben Panik vor der AfD, weil Siegmund ja angekündigt hat, ich mache alles transparent. Und das macht er wie Trump, der ja auch seine Sitzungen, alles so im Weißen Haus, was da stattfindet, auch die Staatsbesuche, die kommen, man erinnert sich an das Gespräch mit Merz, das lässt er einfach aufnehmen, lässt es sogar live im Fernsehen ausstrahlen. Ähnliches will ja Siegmund auch. Wovor CDU Angst hat, panische Angst hat, ist, dass wenn Siegmund an die Macht kommt, also die AfD, exemplarisch dort in Sachsen-Anhalt, ja, alles offengelegt wird, dann werden die Akten offengelegt. So viele Mails können Sie ja gar nicht löschen in der Zwischenzeit, dass das nicht sichtbar wird. Und wir haben das jetzt ja im spektakulären Corona-Fall in den USA, wo die Tagebücher und die Akten von Fauci, diesem Oberideologen, diesem Verbrecher, der auch Deutschland infiziert hat durch Drosten und Merkel und Spahn und Söder, die diese Impfdiktatur gemacht haben. Und jetzt kommt raus, schwangere Frauen zu Fehlgeburten, Missbildungen der Kinder. Es ist ein Verbrechen. Die Akten werden plötzlich öffentlich. Und davor haben die jetzt panische Angst, dass diese Lügen, die Intrigen, dass das alles aufgedeckt wird. Und nehmen wir nur einen ganz kleinen Fall, Helmut Reinhardt, der heute ja eine ganz große Rolle spielt, ganz aktuell. Jetzt werfen sich doch Klingbeil und Merz, die übrigens gleichzeitig am Tegernsee gerade Urlaub machen. Es ist alles so wahnsinnig. Die sitzen da am Tegernsee und jetzt werfen die sich gegenseitig die Lügen vor. Und zwar, der Klingbeil sagt, also was regt sich die CDU auf über meine Steuerpläne? Denn das hat sie ja gemacht. Vor ein paar Tagen hat die CDU erklärt, also was die SPD da mit den Steuern vorhat, das machen wir nicht mit und das ist gar nicht in unserem Sinne. Jetzt legt Klingbeil die SMS und die Mails offen, wo Merz dem allen zustimmt. Das heißt, die CDU stimmt, was wir ja immer gesagt haben, wir beiden ja auch. Das heißt, SPD und CDU gehen Hand in Hand. Und das leugnen sie. Und jetzt sagt der Klingbeil so, und hier sind die Beweise. Das heißt, sie sind jetzt alle gegenseitig nicht nur erpressbar, sondern haben voreinander Angst. Und deswegen verstehe ich auch, dass sie vor der AfD eine Wahnsinnsangst haben. Wenn das jetzt öffentlich wird, welches Spiel dort ein Haseloff gespielt hat, zum Beispiel bei dieser Milliardenversenken von dieser Chipfabrik da in Magdeburg, die ja auch ein reines Pleiteunternehmen, das war ja fake alles, das kommt jetzt alles raus. Also ich verstehe, dass die jetzt alle Angst haben. Und deswegen kann man nur das Volk inzwischen ermutigen, machen Sie doch mal dieses Experiment, lassen Sie die doch mal an die Macht kommen. Ich bin gespannt, was dann alles rauskommt.
2: Ja, ja, wollen wir das Beste hoffen, dass Sigmund es schafft, Ministerpräsident zu werden. Naja, wir werden sehen, was da noch alles passiert. Auf jeden Fall ist das Schöne ja an dieser Zeit, erstens, dass immer mehr Leute aufwachen. Ja, es ist wirklich ein Prozess, wo man wirklich sagen muss, immer mehr auch Prominente, ja, Prominente zeigen jetzt Gesicht und wehren sich gegen diese Politik. Und der andere Punkt ist, dass das die Saat ist für die Veränderung, die kommen muss und die kommen wird. Weil man darf sich nicht vorstellen, was passieren wäre, wenn alles so weitergelaufen wäre und es schleichend passiert ist. Und sie haben es so übertrieben, die Altparteien haben es jetzt so übertrieben, dass es einfach kippen muss, das Ganze. Oder sehen Sie das anders?
0: Nein, ich sehe das ganz genauso. Es ist ja immer ganz lustig, wenn heute noch die Rede ist vom rechten Rand und rechtsextrem, aber auf jeden Fall rechter Rand. Das heißt, statisch ist das ja völlig unmöglich. Wenn 40% der Leute am rechten Rand stehen, kippt das Ganze doch. Also statisch ist das sowieso Blödsinn. Also man kann nur die Mitte eigentlich sein. Und die Mitte wird wach. Sie wird, ich sehe das ganz genauso. Man sieht es auch an den Medien übrigens. Also man will ja dann zum Schluss immer auf der Seite des Siegers sein. Ich habe die Bild am Sonntag angesprochen von gestern, wo Sigmund geradezu hochgejubelt wird und da ist nichts mehr. Die Rede davon, wie schrecklich die AfD ist. Das heißt, man scheint sich auch da zu orientieren, denn Helmut Reinhardt, der berühmte Kipppunkt ist ja erreicht. Die aktuelle INSA-Umfrage, die jetzt gültig ist, wo wir miteinander sprechen, bringt die Union auf 20% runter. Und die AfD bei 28%, jetzt rechnen Sie die Schweigespirale hoch, dann sind es 30, dann haben Sie genau diesen Kipppunkt. Die einen haben 20, die anderen haben 30. Und wenn Sie die CSU noch abrechnen, hat die CDU inzwischen 15%. Das heißt, die Partei von Helmut Kohl, die mal 50% hatte, hat jetzt nur noch 15%. Und jetzt kann Merz übrigens auftreten. Erinnern Sie sich noch an Westerwelle? Der hatte, wo Sie alle gelacht haben, das Projekt 18. Und der hatte unter allen Schuhen und überall hatte er die Zahl 18. Nach dem Motto, dahin wollte er die FDP bringen. Das ist inzwischen das Projekt von Friedrich Merz. Er muss zusehen, dass seine CDU wieder auf 18% kommt, wo sie jetzt nur bei 15 ist. Die Leute werden auch deshalb wach, weil man merkt, sie überlegen schon, wie man taktisch wählen muss. Und taktisch wählen heißt im Augenblick, und da mache ich mich jetzt selber nicht parteilich, sondern ich will nur die Fakten deutlich machen. Es hat nur Sinn, wenn man jetzt eine Wende will, eine sozusagen dieses Versuchslabor, 6. September Sachsen-Anhalt. Das ist ja nur ein Versuch. Dann geht es nur über eine absolute Mehrheit der AfD. Anders geht es überhaupt nicht. Und deshalb merken die Leute inzwischen, und dafür bin ich dankbar, jede Stimme an Parteien und Gruppierungen, die garantiert unter 5% bleiben, die also nicht in den Landtag kommen, sind verlorene und verschenkte Stimmen und sind in Wahrheit Stimmen für die CDU und die Linksparteien. Das muss man wissen. Und ich sage hier ganz klar, auch an manche Selbstdarsteller, die auch in unseren Kreisen sehr hofiert werden, die ich persönlich auch schätze und die was zu sagen haben. Es hat keinen Sinn, diese Gruppierungen zu wählen, wo man nachher 1 oder 2% höchstens hat und die Stimmen sind alle verloren. Dasselbe gilt übrigens auch für die FDP. Kubicki tritt da als der große Erlöser auf. In meinen Augen ist er ein Hofnarr. Die FDP besteht immer noch aus 40% Strack-Zimmermann. Übrigens auch ein wunderschöner Fake des Spiegeltitels Siegmund, der gefährlichste Mann Deutschlands. Oder ist ein Bild von der Strack-Zimmermann, und wo drunter steht, der gefährlichste Mann Deutschlands. Ich finde das alles so herrlich. Nein, aber jetzt nochmal ganz klar. Es hat keinen Sinn, dass 6% der Stimmen laut Umfrage bei den Sonstigen sind. Sonstige, wer die wählt, erreicht das totale Gegenteil von dem, was er vielleicht will. Dasselbe gilt für BSW, dasselbe gilt für FDP. Das heißt, wer jetzt einen Wechsel will, kann nur auf eine Partei setzen. Es kann sein, ich sage nochmal immer, dass wir uns irren, dass ein Siegmund überdreht hat, überzogen hat, dass die Erwartungen viel zu groß sind. Aber jetzt merken wir doch langsam, wenn der Spiegel als einziges Problem an Siegmund hat, dass der zu freundlich ist, dass er volksnah ist und dass er lacht. Das heißt, das ist ja dieses neue Framing, dass die Rechtsextremen kommen ja nicht mehr mit Springerstiefeln und Baseballschlägern und Glatze. Die kommen jetzt im feinen Zwirn, fröhlich und locker. Das ist die große Gefahr. Es ist doch alles absurd.
2: Oh Mann, oh Mann, oh Mann. Ja, es ist absurd. Man kann es nicht anders sagen. Es ist einfach nur noch absurd, was hier in diesem Lande passiert. Herr Hane, ich denke, wir haben alle Themen angesprochen, die gerade aktuell sind, oder haben Sie noch was ganz Wichtiges?
0: Naja, ich kann nur vielleicht eine Prognose mal wagen. Das mache ich jetzt bei Ihnen das erste Mal, da bin ich ja immer vorsichtig, wie das da am 6. September wird. Ich habe das ja bei der Trump-Wahl auch gesagt. Bei der letzten, da war ich ja auch wieder in den USA, habe das alles beobachtet und sage, entweder der verliert, weil die Kampagne gegen ihn riesengroß ist. Oder aber es gibt einen Erdrutschsieg. Einen knappen Sieg wird es nicht geben. Und das Gleiche habe ich im Gefühl für Sachsen-Anhalt, dass entweder Siegmund da auf die Schnauze fällt, weil diese NGOs und so in irgendeiner Form es doch noch hinkriegen, die Leute umzudrehen, was ich aber kaum glaube. Und dann kann es einen Erdrutschsieg geben. Und damit würde eine solche Regierung, einmal würde das Ergebnis nicht angezweifelt, wenn es so deutlich ist, und b, er wird aus den eigenen Reihen nicht erpressbar sein. Und ich sehe immer mehr das Problem in den eigenen Reihen der AfD. Da muss es nur 1, 2 wankelmütige Abgeordnete geben, und der Mensch ist eben so mal, und wir haben es immer erlebt in der Geschichte der Bundesrepublik. dass bei knappen Entscheidungen, Misstrauensvotum damals Willy Brandt oder Rainer Barzel, dass da dann Abgeordnete doch käuflich sind. Also ich hoffe und rechne dann doch mit einem Erdrutschsieg und mit einer sehr, sehr hohen Wahlbeteiligung. Und an der Wahlbeteiligung will ich auch drehen. Deswegen meine Veranstaltungen jetzt in Weißenfels am Mittwochabend. Alle sind jetzt herzlich eingeladen. Burgenlandkreis kann man jetzt alles in unserer Videobeschreibung sehen. Und dann große Veranstaltungen in Mecklenburg-Vorpommern, unter anderem in Greifswald in der Universitätsstadt, nächsten Sonntag auf dem Marktplatz nachmittags. Und sehen Sie, da ist das Prinzip, was ich für meine Veranstaltungen immer wieder veranschlage. Und ich bin froh, dass ich dort aus Handwerk und Mittelstand, das sind ja alles Handwerker, Mittelstands, Familienunternehmen, die mich da einladen, dass wir nur Brücken bauen und die Brandmauer endlich niederreißen. Ich habe das Angebot gemacht, alle Parteien, die wollen, können dort dann auf dem Marktplatz ihre Stände aufbauen. Warum denn nicht? Sollen sie doch alle kommen. Wir haben doch mündige Bürger. Sie müssen nur informiert werden. Und deswegen bin ich froh, lieber Helmut Reinhardt, dass es Sie gibt mit Ihrem Kanal, der, wo ich nur sagen kann, unterstützen, unterstützen. Uns geht es um Fakten, um Informationen und darum, dass wir den Wahnsinn stoppen. Was wir jetzt erleben, ist Wahnsinn. CDU, CSU und SPD treiben uns in die Pleite, plündern das Volk aus und das Allerschlimmste ist, sie treiben uns in den Krieg. Und deswegen ist jede meiner Veranstaltungen eine Friedenskundgebung. Ich will, dass wir friedensfähige Kinder haben und keine kriegstüchtigen. Und deshalb kann ich nur sagen, schaltet das Hirn ein. Wer Merz und die CDU wählt, wählt den Krieg. Das ist die Wahrheit. Und ich möchte Frieden.
2: Ja, ein tolles Schlusswort. Vielen Dank, Herr Hane. Ich wünsche Ihnen noch eine schöne Restwoche und alles Gute.
0: Ebenso.
2: 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Ich bedanke mich ganz herzlich und sage bis bald.

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3: Kanzler der gebrochenen Schwüre. Das Kabinettsstatement beweist das Machtopfer an Deutschland. Selbstbewusste Worte können nicht darüber hinwegtäuschen, dass der politische Kurs unverändert bleibt. Während Wirtschaft, Mittelstand und Bürger mit steigenden Belastungen kämpfen, setzt die Regierung auf bekannte Rezepte und verkauft Stillstand als entschlossenen Aufbruch. Ein Kommentar von Janine Beicht. Wer geglaubt hatte, dass mit der Amtsübernahme von Bundeskanzler Friedrich Merz der politische Niedergang Deutschlands gestoppt, die schleichende Deindustrialisierung beendet und der linksgrünen Agenda der Stecker gezogen würde, ist spätestens am gestrigen Sommertag im brandenburgischen Schloss Neuhardenberg auf dem Boden der brutalen Realität aufgeschlagen. Die Auftaktrede von Merz vor der Kabinettsklausur ist kein Dokument der Stärke, sie ist eine chronologische Kapitulationsurkunde. Der Mann, der als bürgerlich-konservativer Hoffnungsträger angetreten war, hat in wenigen Minuten das Bild eines Politikers gezeichnet, dem eigene Partikular- und Machterhaltungsinteressen heiliger sind als der Wohlstand und die Sicherheit der eigenen Bevölkerung. Die sezierende Demontage einer Rede, die als Mahnmal für gebrochene Wahlversprechen in die Geschichte eingehen wird. Die Heuchelei der Eröffnung. Schon beim Verlesen der ersten Zeilen entlarvt sich das Kanzleramt als Ort einer inszenierten Fassade. Statt den Bürgern reinen Wein über die wirtschaftliche Agonie des Landes einzuschenken, flüchtet sich der Kanzler in psychologische Beruhigungspillen. Während im Volk angesichts schwindender Kaufkraft und steigender Unsicherheit die Angst regiert, heuchelt Merz ohne Schamgefühl Entschlossenheit und erklärt vollmundig, Zitat: Die Ereignisse der letzten Wochen haben in unserer Bevölkerung einige zusätzliche Befürchtungen und Sorgen ausgelöst. Trotzdem oder gerade deshalb starten wir mit Zuversicht und Tatkraft in die nächsten Monate. Zitat Ende. Welch ein Hohn für jeden Bürger, der unter der Last der Inflation und den Trümmern des Wirtschaftsstandorts leidet. Merz baut hier den ersten rhetorischen Nebelkerzenschild auf. Anstatt die eigene Verantwortung für den Zustand des Landes zu benennen, wischt er reale Nöte mit einer antrainierten Zuversicht weg. Er schlüpft nahtlos in die Rolle des Moderators einer Kanzlerschaft, die sich nicht etwa durch eigene Härte auszeichnet, sondern durch das stumme Mitgehen auf dem zerstörerischen Pfad der Vorgängerregierung. Die Eröffnung zeigt, hier spricht kein reformatorischer Staatsmann, sondern ein Akteur, der Stärke im Kabinett vorspielt, um in Wahrheit die Fortsetzung des grünen Narrativs zu verschleiern. Der Verrat. Es ist noch gar nicht so lange her, da tönte Friedrich Merz vollmundig durch alle Mikrofone des Landes und inszenierte sich im Wahlkampf als der harte, unbeugsame Befreier von rot-grüner Gängelung. Vor Millionen Wählern gab er das zentrale Versprechen ab, Zitat: Links ist vorbei, es gibt keine linke Mehrheit und keine linke Politik mehr, es ist vorbei, es geht nicht mehr. Und jetzt werden wir, liebe Freundinnen und Freunde, wieder Politik für die Mehrheit der Bevölkerung machen, für die Mehrheit der Menschen in diesem Land, für die Mehrheit, die gerade denken und die auch noch alle Tassen im Schrank haben. Zitat Ende. Die Entlastung der Bürger, die radikale Beschneidung des aufgeblähten Sozialstaats, die Stärkung des Mittelstands, die Rückkehr zu knallharter Marktlogik und ein kompromissloses Ende des verordneten Wohlstandsabbaus wurden dem Wahlvolk als sakrosankte Garantie verkauft. Es war das Fundament, auf dem er sein Mandat errichtete. Doch kaum auf dem Kanzlersessel Platz genommen, entpuppt sich dieses Wahlkampfversprechen als die allererste, fundamentale Kanzlerlüge des Friedrich Merz. Es war der Köder für das bürgerlich-konservative Lager, eine Täuschung von historischem Ausmaß, um an die Fleischtöpfe der Macht zu gelangen. Was bleibt von diesen donnernden Sonntagsreden übrig, wenn man sein Kabinettsauftaktstatement chronologisch durchleuchtet? Merz versucht sich vor den Medien in einer wundersamen, von der Realität völlig abgekoppelten Eigenlobkaskade, als er dreist verkündet, Zitat: Wir haben im ersten Jahr der Regierung aber nicht nur die Probleme unseres Landes richtig beschrieben, wir haben auch eine neue Politik zum Wohle unseres Landes eingeleitet. Wir haben bei den Themen Rente, Gesundheit, Steuern, wir haben bei der inneren und äußeren Sicherheit wichtige und richtige Weichen gestellt. Zitat Ende. Hier schlägt die Heuchelei vollends dem Fass den Boden aus. Welche Weichen wurden denn bitteschön gestellt? Wer genauer hinschaut, sieht den totalen Wortbruch und die Demontage der eigenen Glaubwürdigkeit, den schleichenden Ausbau der Sicherheitsbehörden mit nahezu unbegrenzten Befugnissen. Er errichtet quasi eine Stasi 2.0. Zudem höhere Abgaben, weiter ausufernde Bürokratie, rekordverdächtige Abgabenlasten und das sture Konservieren exakt jener rot-grünen Vorhaben, die er einzustampfen schwor. Wer geglaubt hatte, Merz führe das Land zurück zu konservativ-liberalen Tugenden, wird spöttisch eines Besseren belehrt, sobald der Kanzler das nächste Dogma formuliert. Zitat: Jetzt geht es um die Frage, wie wir unser Wirtschaftsmodell in die neue Zeit führen. Wir wollen raus aus der Wachstumsschwäche unserer Wirtschaft. Zitat Ende. Die sogenannte neue Zeit, das ist nichts anderes als das Weichspüler-Codewort für die von den linken Kräften konzipierte Planwirtschaft, die den Mittelstand erstickt, Investoren vertreibt und den Wirtschaftsstandort Deutschland schleichend hinrichtet, wie das Beispiel Volkswagen eindringlich verdeutlicht. Merz hat den Menschen eine radikale Kehrtwende versprochen und liefert stattdessen die nahtlose, unterwürfige Verwaltung des Niedergangs. Es ist das Lehrstück eines Mannes, der seine Prinzipien am Tag der Wahlentscheidung verschleudert hat. Plötzlich unter grünem Banner. Die sprichwörtliche Wandlung des Friedrich Merz vom angeblichen Verfechter der sozialen Marktwirtschaft zum Erfüllungsgehilfen der grünen Transformationsagenda manifestiert sich in der Mitte seiner Ansprache mit voller Wucht. Es ist erschreckend zu beobachten, wie mühelos der Kanzler die grüne Begrifflichkeit und Ideologie übernommen hat. Nach seinem PR-Besuch im Waldbrandgebiet zeigt er sich vollständig auf Linie der Klimaideologen. Ohne jede Spur von Kritik an den ruinösen Folgen der bisherigen Energiepolitik betet Merz das grüne Glaubensbekenntnis nach, indem er ungeniert behauptet, Zitat: Denn Trockenheit, Hitze, Waldbrände und Ernteausfälle führen uns vor Augen, dass konkreter Handlungsbedarf besteht. Gesundheit, Krankenhäuser, Altenheime, die Landwirtschaft. Es gibt kaum einen Lebensbereich, der nicht betroffen ist. Für die Bundesregierung ist deshalb klar, wir müssen den Klimawandel weiter eindämmen und zugleich unser Land besser an die Folgen des Klimawandels anpassen. Zitat Ende. Was der Kanzler hier mit geschmeidigen Worten als alternativlose Notwendigkeit verkauft, ist in Wahrheit der Todesstoß für das Rückgrat der deutschen Volkswirtschaft. Indem Merz diese Agenda uneingeschränkt zur Richtschnur seines Regierens macht, nimmt er die schleichende Deindustrialisierung des Landes nicht nur billigend in Kauf, er beschleunigt sie aktiv. Die ruinösen Konsequenzen dieser Transformationswut treffen die Gesamtwirtschaft mit voller Härte. Explodierende Energiekosten. Statt den Wirtschaftsstandort durch verlässliche und bezahlbare Energie zu sichern, treibt die grüne Doktrin die Strom- und Produktionspreise in schwindelerregende Höhen. Flucht von Industrie und Kapital. Schlüsselsektoren wie die Chemie, Automobil- und Stahlindustrie ziehen die Notbremse. Investitionen fließen nicht mehr nach Deutschland, sondern wandern ins Ausland ab, wo ökonomische Vernunft statt ideologischer Verklärung herrscht. Erdrückende Bürokratie und Arbeitsplatzverlust. Unter dem Deckmantel von Transformation und Anpassung wird dem Mittelstand ein Korsett aus Auflagen, Berichtspflichten und Quoten auferlegt. Das vernichtet nicht nur die preisliche Wettbewerbsfähigkeit, sondern gefährdet Hunderttausende gut bezahlte Arbeitsplätze im ganzen Land. Wo früher ökonomische Vernunft, Technologieoffenheit und Wettbewerbsfähigkeit gefordert wurden, bedient Merz heute das Angstnarrativ der extremen Linken, um weitere Regulierungswellen und staatliche Eingriffe zu rechtfertigen. Er lässt sich nun anscheinend auch von den Grünen am Nasenring durch die Arena ziehen und opfert das Wohlstandsfundament einer ganzen Nation auf dem Altar einer gescheiterten Klimapolitik. Dass er diesen volkswirtschaftlichen Ausverkauf auf der Kabinettsklausur gleich zur Chefsache erklärt, besiegelt den endgültigen Verrat an seinen einstigen Grundsätzen. Politik gegen das eigene Land. Ein Kanzler, der den Eid geschworen hat, Schaden vom deutschen Volk abzuwenden, müsste in Zeiten drohender Rezession alle Hebel in Bewegung setzen, um die Bürger zu entlasten. Doch die Rede von Neu-Hardenberg verdeutlicht, wie sehr Merz die realen Bedürfnisse der Bevölkerung aus den Augen verloren hat. Seine Prioritäten dienen primär dem eigenen Machterhalt, der Absicherung der Koalitionsraison und dem Gehorsam gegenüber den Interessen anderer Länder. Um von der eigenen wirtschaftspolitischen Bankrotterklärung abzulenken, instrumentalisiert der Kanzler äußere Bedrohungen und baut Drohszenarien auf. Mit Blick auf die Drohnenvorfälle in Leipzig klopft sich der Kanzler schwülstig auf die Schulter, während er tönt, Zitat, erstens, Deutschland bleibt ein sicheres Land. Die Bundesregierung stärkt deshalb den Schutz, zuletzt durch die Einrichtung des Drohnenzentrums in Magdeburg-Kochstedt. Zweitens, Deutschland schreckt ab. Die Bundesregierung legt Urhebern hybrider Angriffe einen Preis auf. Sie werden dafür bezahlen. Das ist ein wichtiges Ziel des Gesetzespakets zu den Nachrichtendiensten, das wir im August im Kabinett bereits beschlossen haben. Drittens, wir halten Kurs. Die Bundesregierung setzt die Unterstützung der Ukraine mit langem Atem fort. Zitat Ende. Doch hinter diesem Säbelrasseln verbirgt sich die bitterste Pille dieser Kanzlerschaft. Merz unterwirft die deutsche Staatsräson nahtlos den Geopolitikvorgaben ausländischer Mächte und internationaler Bündnispartner. Während der deutsche Steuerzahler Milliardenbeträge für globale Hilfspakete, ausländische Aufrüstungsstrategien und fremde Konflikte berappen muss, bleibt für die eigene bröckelnde Infrastruktur, die kollabierenden Sozialsysteme und den gebeutelten Mittelstand nur noch das sprichwörtliche Wechselgeld übrig. Die Interessen des eigenen Landes werden geopolitischen Gefälligkeiten geopfert. Und während der Kanzler nach außen hin immer noch den starken Mann mimt, lässt er im Inneren die arbeitende Bevölkerung gnadenlos im Regen stehen. Der Bürger zahlt zudem die Zeche für eine verfehlte Energiepolitik, für ausufernde Abgabenlasten und für eine wahnhafte Prioritätensetzung, die das Wohl fremder Menschen, deren Existenzsicherung, er über das des eigenen Volkes stellt. Merz verheddert sich in Floskeln und tarnt politische Lehre mit Geschwurbel. Zitat: Deutschland kann im globalen Wettbewerb bestehen und wir können sogar ein Vorbild sein. Dafür muss aber der Staat die notwendigen und richtigen Voraussetzungen schaffen. Zitat Ende. Doch der Staat unter Merz schafft keine Voraussetzungen für das eigene Volk. Er schafft Belastungen zu Hause, um im Ausland Schulterklopfen zu kassieren. Es ist eine Politik, die eigene Machtinteressen und fremde Agenten über das Wohl der eigenen Nation stellt. Die Entlarvung der rhetorischen Nebelkerzen. Je weiter die Rede voranschreitet, desto deutlicher wird das argumentative Kartenhaus, das der Kanzler aufzubauen versucht. Merz bemüht eine Schachtelsatzrhetorik voller Phrasen, um von der Tatsache abzulenken, dass seine Regierung inhaltlich blank ist. Er beschwört Potenziale, um das Fehlen konkreter Reformen zu kaschieren. Mit bemerkenswerter Wortglauberei rechtfertigt er den Stillstand und versucht, politische Handlungsunfähigkeit hinter großen Worten zu verbergen. Zitat: In Deutschland gibt es nach wie vor eine hervorragende industrielle Basis. In Deutschland gibt es nach wie vor einen starken Mittelstand und ein weltweit angesehenes Handwerk. In Deutschland gibt es nach wie vor Weltklasseforschung und genau darauf bauen wir auf. Diese Stärken wollen wir nutzen, um das Wachstum und die Beschäftigung von morgen zu ermöglichen. Zitat Ende. Das ständige Wiederholen des Wörtchens noch ist die unbewusste Eingestehung des Verfalls. Merz verwaltet den Substanzverlust, statt ihn zu stoppen. Er vertröstet auf ein nebulöses Morgen, während heute die Betriebe entmutigt werden und die Deindustrialisierung voranschreitet. Die Ankündigung, man wolle parlamentarisch, Zitat, diskutieren, debattieren, wo notwendig streiten, aber am Ende des Tages Entscheidungen treffen, Zitat Ende, offenbart die ganze Handlungsunfähigkeit dieses Bündnisses. Es sind Nebelkerzen, die Führungsstärke vortäuschen sollen, wo nur Koalitionskompromiss und Verzagtheit herrschen. Das finale Dokument der Kapitulation. Am Ende seiner Rede bricht sich die Schamlosigkeit vollends Bahn. Nachdem Merz die Weichen für die Fortführung grüner Regulierungspolitik gestellt und die Hoffnungen seiner Wähler zertreten hat, gießt er zum Abschied noch zynischen Spott über das Publikum aus. Anstatt Demut vor den immensen Aufgaben zu zeigen, verabschiedet sich der Kanzler mit einer Floskel, die an Perfidie kaum zu übertreffen ist, wenn er säuselt, Zitat, In diesem Sinne noch einmal herzlich willkommen und nehmen Sie das gute Wetter und die angenehmen Temperaturen auch als Beleg dafür, dass wir uns an einer guten Atmosphäre hier in Neu-Hardenberg im Kabinett treffen und dass die Bundesregierung insgesamt fest entschlossen ist, die Probleme anzupacken. Zitat Ende. Hier verheddert sich der Kanzler endgültig im eigenen rhetorischen Lügennetz und liefert eine Realsatire der Sonderklasse ab. Dieselbe Sonne, die er nur wenige Minuten zuvor noch dramatisch als existenzbedrohende Hitze und Dürre beschworen hatte, um dem Volk neue grüne Auflagen und Klimadogmen aufzuzwingen, mutiert in seinen Schlussworten plötzlich zum herrlichen, guten Wetter und zum Beleg für die wunderbare Stimmung in seiner Regierung. Gutes Wetter als Beleg für eine gute Regierungsarbeit, tiefgründiger kann man politisch nicht fallen. Dieser hanebüchene Widerspruch entlarvt seine gesamte Argumentation als reines Zwecknarrativ. Die angeblich bedrohliche Klimakatastrophe dient ihm als Vorwand für staatliche Bevormundung, während derselbe Sommerhimmel für das Kanzlerego als Wohlfühlkulisse herhalten muss. Diese Schlussworte werden zum finalen Dokument einer politischen Bankrotterklärung, an deren Ende ein Kanzler steht, der in der Wählergunst inzwischen das Schlusslicht bildet und der seine einstigen Prinzipien an der Garderobe der Macht abgegeben hat. Friedrich Merz ist angetreten, um Deutschland zu führen, und geendet als Verwalter des linksgrünen Status quo. Er hat die Wähler getäuscht, die Erwartungen enttäuscht und das Land den Partikularinteressen seiner roten Partner ausgeliefert. Dieser Kanzler war schon fertig, noch bevor seine Amtszeit richtig begonnen hatte. Anmerkung der Redaktion: Alle Links zum Thema finden Sie in der Schriftversion dieses Artikels.
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2: 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Jetzt Meldungen aus der Trigger FM Redaktion. Russland hat damit gedroht, britische Militärziele innerhalb und außerhalb der Ukraine anzugreifen, nachdem britische Raketen eingesetzt worden waren, um russisches Territorium zu treffen. Maria Sacharowa, die Hauptsprecherin des russischen Außenministeriums, erklärte am Donnerstag bei einem Briefing in Moskau, Russland sei bereit, über die Grenzen der Ukraine hinaus zuzuschlagen, um auf die Langstreckenangriffe ins russische Hinterland mit westlichen Waffen zu reagieren. Im Falle eines AfD-Wahlsiegs bereitet sich die Polizei in Sachsen-Anhalt auf Straßenkämpfe vor. Außerdem wird mit dezentralen Angriffen von Linksradikalen auf AfD-Anhänger und ihre Wahlpartys sowie mit weiteren Störaktionen an Wahllokalen gerechnet. Angesichts der unsicheren Lage kommen deshalb neben Polizeihundertschaften auch Geräte wie Wasserwerfer aus dem gesamten Bundesgebiet nach Sachsen-Anhalt. An einer Schule in Gosen-Neu-Zittau im Landkreis Oder-Spree sind am Donnerstag eine 18-jährige Schülerin und ein 30-jähriger Mann getötet worden. Ein 19 Jahre alter Verdächtiger wurde vorläufig festgenommen. Die Polizei sprach zunächst von einer Gewalttat. Laut Medienberichten soll der Täter beide Opfer erstochen haben. Der getötete Mann soll versucht haben, den Angriff zu stoppen und den Preis mit seinem Leben bezahlt haben. Angaben, wonach der Verdächtige ein Ex-Freund der Schülerin sein soll, sind bislang nicht abschließend von Polizei oder Staatsanwaltschaft bestätigt worden. Der Täter soll, laut umgehender Polizeimeldung, einen deutschen Pass haben. Sein Vorname wurde bis jetzt aber nicht veröffentlicht. Auch wurde Zeugen untersagt, Bildaufnahmen in das Internet zu stellen. Die Trigger FM-Meldungen. 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

0: Kein anständiger Deutscher. Den Titel habe ich aus rein medizinischer Indikation gewählt. Millionen Deutsche leiden an zu niedrigem Blutdruck und während es gegen Bluthochdruck ganze Wagenladungen an Arzneimitteln gibt, sind Medikamente gegen zu niedrigen Blutdruck eher rar. Und da dachte ich mir, zumindest bei den Berufsdemonstranten der deutschen Antifa kann es nicht schaden, nach dem frühmorgendlichen Aufstehen gegen 11.30 Uhr und dem allfälligen Joint zum Frühstück den Blutdruck statt mit Red Bull mit dem Titel »Kein anständiger Deutscher« auf Krawalltemperatur zu steigern. Anständig? Das klingt so richtig faschistisch, rechts. Und unquer, triefend vor rassistischen Vorurteilen gegen Abgeordneten Kindershopping bei kalifornischen Leihmüttern. Und Deutschland erst. Wissen Sie noch, was man nach der totalen Niederlage der Deutschen nach dem Zweiten Weltkrieg über die Tüchtigkeit der Deutschen einmal gesagt hat? Damals sagte man, wenn ein Deutscher nackt in den Wald geht, dann kommt er im Kammgarnanzug wieder heraus. Als Ergebnis der Merkel-Diktatur kommt auch jemand heraus. Die Leiche des nackten Mannes wurde inzwischen auch gefunden, wird aber erst freigegeben, nachdem das ZDF ihn als typisch deutschen rechtsradikalen Rassisten geframed hat. Der traurige Rest der Deutschen schafft es in diesem Aufmarsch der zukünftig im Land Berlin regierenden intellektuellen Elite nicht einmal mehr zur geringsten Bedeckung des vielfältigen, durch die Landschaft schwappenden Bierbauchs.
1: Ich bin heute dabei, weil man deutlich merkt, dass es irgendwie so nicht weitergeht, wie es bisher läuft. Ich bin irgendwie gegen Konsum, ich bin gegen Krieg.
0: Albrecht Dürer hätte, wenn er das gesehen hätte, wohl die deutsche Staatsbürgerschaft aus Scham zurückgegeben und Thomas Mann ist wohl noch rechtzeitig ausgewandert. Ist der Ruf erst ruiniert, dann lebt sich's auf dem Leipziger Flughafen relativ ungeniert. Leipzig, der größte ukrainische Militärflughafen außerhalb der Ukraine, wurde also Ziel eines russischen Hightech-Angriffs. Die Art und Weise dieser Drohnenmassenattacke ist ein Paradebeispiel russischer Tarnung gepaart mit filigranster Militärtechnik. Aus den Tiefen der nach Berechnung der seit dem späten Mittelalter dümmsten deutschen Politikerin hunderttausende von Kilometern entfernten Sibirien kommt also dieses Ungeheuer geflogen mit einer bis an die Akkukrause mit Sprengstoff vollgestopften, durchlöcherten Ravioli-Dose beschwert und einer aus diesem Grunde etwas reduzierten Flugzeit von mindestens einer Stunde. Der öffentliche Sicherheitsdienst des ukrainischen Militärstützpunkts in Leipzig-Schkeuditz war machtlos, weil personell wegen anstehender Kuraufenthalte, Burnout und Ferienzeit geschwächt, ohne jede Unterstützung durch die erst später gegründete Drohnenakademie bei noch nicht für den Fernsehauftritt fertig geschminkten Minister. Obwohl der gesamte Angriff mit typisch russischer Perfektion, List und Tücke durchgeführt worden war, gelang es bereits nach 4 Stunden, sie unter dem lahmen Flügel einer ukrainischen Militärfrachtmaschine in der für Drohnen vorgesehenen Parkposition zu orten. Wie man hört, gelang es schließlich einem zivilen Busfahrer gegen Mitternacht bis zur Hauptkampflinie

0: Linie vorzudringen, um den Angreifer mit einem elegant aus der Hüfte geführten Fußtritt zur Strecke zu bringen. Von dem Busfahrer fehlt derzeit jede öffentliche Spur. Es geht allerdings das Gerücht, dass er oder zumindest ein Komparse, der als Busfahrer durchgehen könnte, noch für den ersten Fernsehauftritt von einem Schauspiellehrer der Leipziger Volksbühne textmäßig präpariert wird. Nun ja, wenigstens muss man nicht mehr wie zu alten Terrorismuszeiten erst mühsam nach irgendwelchen Schuldigen fahnden. In dem von Deutschland und der NATO geführten Krieg gegen Russland ist jedem Betthupferl-Strategen klar, dass es sich bei dem Angriff auf Leipzig um eine ganz normale, kriegsübliche Angelegenheit handelt. Völlig natürlich, jederzeit erwartet, nichts, was aus dem üblichen Rahmen eines Krieges fällt. Hier gibt es nichts zu sehen, bitte gehen Sie weiter. Und die Russen haben sich sogar an die normalen Spielregeln des Krieges gehalten. Kein Angriff auf die Thomaskirche zum Orgelkonzert oder auf Auerbachs Keller zur Mittagszeit. Möglichst nicht nur zivile Opfer, sondern diesmal auch ein Flugzeug zum Transport von Munition und Panzern und ähnlichem Spielzeug. Die deutsche Bevölkerung enttäuscht die hochgesteckten Erwartungen des gesamten Auslands nicht. Sie kennt das doch nun schon zur Genüge aus 6 langen Kriegsjahren 1939 bis 1945, bleibt ruhig und diszipliniert, die eine Hand an der Hosennaht, die zweite am Schnapsglas und die dritte am Handy, friert im Winter, schwitzt im Sommer, geht gehorsamst der täglichen Arbeit nach bis zum 70. Lebensjahr, weil die Rente fürs frühe Sterben zu hoch ist, kann sich Krankheit nicht mehr leisten, nimmt staatliche Vorzugskredite auf, um ihre Steuern zu bezahlen und die Staatsschulden den Kindern zu vererben. Und weil es so schön ist, wenn ukrainische Oligarchen sich endlich auch mal etwas leisten können und die Kriegswirtschaft im Wahlkreis von Frau Strack-Zimmermann so recht gedeiht, wegen der deutschen Zahlungswut an andere EU-Länder und weil die Beerdigungskosten in Deutschland nur halb so hoch sind wie die Inflationsrate, wählen die gleichen Trottel dieselben Trottel immer wieder. Deswegen sprechen französische und italienische und österreichische und holländische und griechische Rentner ja auch so anerkennend über die Deutschen. Und die sind auch noch stolz drauf. Nun ja, die Kriege sind halt auch nicht mehr das, was sie schon mal waren. Wie Sie alle noch nicht wissen, sind Russen feige, hinterhältig und unehrlich. Wenn man nicht gerade die Maßstäbe des deutschen Lügenfritze zugrunde legt. Und wenn es noch eines Beweises bedurft hätte, es liegt nun der eindeutige Verdacht aller deutschen Experten vor, die Russen waren es.
1: Ja, die Bundesregierung jedoch hatte sich ja bisher zurückgehalten mit Schuldzuweisungen. Innenminister Dobrindt sprach ja nur von fremden Mächten. Aber dennoch hat der russische Botschafter hier in Deutschland ja reagiert. Ist das so ein typisches Verhalten des russischen Regimes?
2: Ja, es ist das, was man im Englischen plausible deniability nennt, nämlich die Fähigkeit eben zu leugnen, dass man hinter einer bestimmten Aktion steht. Das ist einfach auch Teil und Charakteristikum des hybriden Krieges. Und das macht Russland nun. Wenn der russische Botschafter das erklärt, kann man dem glauben, aber besser wohl nicht.
0: Ich bitte Sie, das sind nicht irgendwelche Experten. Diese Experten haben Mitgliedschaften in den wohlklingendsten Gremien und Organisationen, in denen sie meist Schriftführer, Präsident und einziges Mitglied sind. Und sie verfügen über Büros in aller Herren Länder. Und sei es in einem Baustellenklo in Manhattan, in einem stillgelegten Fabrikgelände in Shanghai oder im Keller der Sansibar in der Züricher Bahnhofsstraße. Hauptsache, der Name stimmt. Ich kann Ihnen sagen, diese Experten wissen, basierend auf hundertprozentigen Vermutungen, dass sie, ich meine die Russen, aufgrund ihrer primitiven Wehrtechnik gar keine anderen Bombenbehälter bauen können als ausgediente Ravioli-Dosen. Dass sie nachgewiesen dumm genug sind, bei einer Bombe den richtigen Zünder einzubauen. und dass deshalb für die Abwehr ihrer Drohnen die Bustouristik des Leipziger Flughafens mehr als ausreichend ist. Und Sie, die Russen sind zudem niederträchtig und verschlagen. Sie haben nun sogar die unschuldigen Litauer überredet, an ihrer, an Russenstadt, Angriffe auf Deutschland zu fliegen. Aber so spielt das Leben eben. Ob die Litauen-Brigade der deutschen Bundeswehr dabei logistische Unterstützung bereitgestellt hat, wer vermag das schon zu sagen? Es kann nur so gewesen sein. Die Russen sollten denken, die Litauer waren's. Da die es aber sicher nicht waren, sollten die anderen denken, dass es die Ukrainer waren, die Deutschen glauben machen sollten, dass es die Russen waren, die die Litauer überredet haben, die Deutschen glauben zu machen, dass die Litauer es nicht gewesen sein können und daher die Ukrainer beschuldigen. Aber die waren gerade im Casino in Monaco und können es gar nicht gewesen sein. Bleiben also logischerweise nur die Russen, weil es einfach kein anderer gewesen sein darf. Ist doch jedem Vollidioten klar. Fürwahr. Ernst beiseite, ich, liebe Zuhörer, ich persönlich führe keinen Krieg gegen Russland. Kein anständiger Deutscher lässt sich mehr von diesen Figuren in einen von ihnen angezettelten weiteren dritten tödlichen Krieg gegen Russland verleiten. Mögen Strack-Zimmermann, Merz, Baerbock, Kiesewetter und Bärbel Baas inklusive ihrer Gefolgschaft in einen Krieg gegen Russland ziehen, ich habe nichts dagegen. Selbst wenn es Russland anfangs schwer fiele, die entsprechende Anzahl von Altenpflegern und Psychiatriepersonal aufzubringen, um sich dieses deutschen Ansturms zu erwehren, ich jedenfalls bleibe dabei. Kein anständiger Deutscher.
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1: Guten Morgen, es ist Samstag, der 15. August 2026 und ihr hört Nacktes Niveau, den Podcast für konsequente Rassentrennung zwischen NPCs und allen anderen Menschenarten, den Podcast nur für Poloshirt-Träger und alle anderen Rechtsextremisten. Mein Name ist schon wieder Paul Brandenburg, aber mein Hinweis ist brandneu, der nämlich auf unser großes Familien- und Freundes- und noch nicht Freundes, aber späterer Freunde- und dann Bekannten-Treffen, nämlich Freihafen 2026 auf Mallorca. Das startet am 30. Oktober auch mit euch. Wenn ihr noch keine Karte habt, dann müsst ihr euch beeilen. Auf freihafen.live gibt es Tickets und alle Infos. Und wenn ihr Erfahrung oder Wissen habt oder irgendetwas aus eurem Leben berichten könnt und möchtet den anderen, um Souveränität zu stärken, dann gehört ihr dort auf die Bühne. Wie das funktioniert, wie ihr da hinkommt und warum, das erfahrt ihr ebenfalls auf freihafen.live. Ich freue mich darauf, euch auf Mallorca endlich mal persönlich zu begrüßen und grüße mit nicht weniger Freude natürlich meine heutige Runde hier im Nackten Niveau. Aus Ostwestfalen wieder dabei ist der YouTube-Satiriker Clownswelt und aus Österreich die Inhaberin der totalen Klimakontrolle dieses Podcasts, Journalistin, Moderatorin Milena Preradovic. Ich grüße euch, ihr beiden. Lödel. Also ein etwas älteres Horn im Vergleich. Ihr Lieben, das Sommerloch ist ja toll dieses Jahr. Es hat den Blick freigegeben auf den Endzustand von Boko Haram, wie ich meine, und seinen Irrsinn. Berlins linksradikales Flaggschiff-Theater Volksbühne hat sich nämlich nicht entblödet, die Rassentrennung wieder einzuführen und, kein Scherz, eine Art Negerbaden anzukündigen. Ja, ist so, das habe ich mir nie ausgedacht. Baden nur für Schwarze, alle anderen Rassen verboten. Das haben sie angekündigt und jetzt, ihr habt es bestimmt gelesen, haben sie es wieder abgesagt. Weil Rassismus ein Problem sei. Und zwar nicht ihrer, sondern die negative, hetzende, rassistische Berichterstattung über ihre Rassentrennung. Die sei Rassismus und deswegen habe man mit Blick auf die Sicherheit der Teilnehmer, also der Nicht-Teilnehmer, der nur Schwarzen, das alles wieder abgesagt. Entzieht sich eigentlich jeglicher Kommentierung. Meine Frage an euch beide, vor dem Hintergrund dieses Endzustand des Irrsinns. Was war euer maximal Fremdscham-Peinlichkeits-Voko-Moment, den ihr vielleicht mal live miterlebt habt oder zumindest aus erster Hand irgendwie kennt, der so vergleichbar wäre? Ich fange gerne an mit meinem, den ich habe, dass ihr noch eine Sekunde habt, drüber nachzudenken, wenn ihr möchtet. Aber ist jetzt für mich so ein Ding, wo man einfach so wunderschön im Brenndas ist, wie bekloppt diese Vokos sind. Also ich habe direkt einen Fall, ich schilder den gerne als erstes.
2: Bitte. Ja.
1: Ich habe einen Freund, der muss aus Berlin, herzliche Grüße an der Stelle, mein Lieber, der ist oft bei Ämtern aus Berufsgründen, der ist selbstständig, hat ein Büro in Berlin, ist da recht erfolgreich, ist ein Ingenieur und muss dann zu Ämtern. Und der ist schwarz, dieser besagte Freund. Und da war er vor einiger Zeit mal beim Amt und traf vor diesem Amt dann eine große Gruppe freudestrahlender Menschen, die ihm Frühstück überreichten. Also er kam da an und wurde mit Frühstücksplatten bombardiert und so und ganz laut und langsam hat man auf radebrechend Englisch ihm erklärt, er dürfe sich hier Brote nehmen. Hat er auch gemacht, er ist gerne hungrig, hat die alle eingesteckt, ging weiter ins Amt, hatte seinen Termin, kam wieder raus und bedankte sich im Vorbeigehen, dass er es total nett findet, dass er hier morgens mit Frühstück versehen wird. Das hat er im Büro nicht von seinen Mitarbeitern. Ja, die Vokos guckten natürlich reichlich dämlich aus der Wäsche, weil sie einfach meinen, jeder Schwarze ist bedürftig und braucht von ihnen Brötchen und haben gar nicht gemerkt, wie blöd ihr Rassismus ist. Das war schon vor einiger Zeit. Aber ja, Volkspartei hat jetzt Ähnliches gemacht. Habt ihr Ähnliches mal erlebt und vielleicht in absoluten Kleinigkeiten mal mitgekriegt, Clowny, wie bekloppt die eigentlich sind in ihrer völligen Blindheit für die eigene Idiotie?
2: Das ist halt cool, ne? Also ich, vielleicht um einfach perfekt auszuweichen, Faktencheck, fehlender Kontext, die Veranstaltung im Volksbad findet wohl statt, die haben aber die Beschreibung etwas geändert, aber weil das wohl dieselbe NGO ist, werden die Regeln wahrscheinlich genauso gelten wie vorher, weil das ist halt so ein schwarzen Verein im Endeffekt.
1: Okay. Also und, schwarzes Schwarzenbaden.
2: das ist ja in diesem Fall einfach dieses, das funktioniert nur, weil es halt keinen Rassismus gegen Weiße gibt und von daher ist rassistische Ausgrenzung gegen Weiße halt kein Rassismus, weil den gibt es ja nicht gegen Weiße, weil sie haben die falsche Hautfarbe dafür, um rassistische Handlungen auch als solche benennen zu dürfen und dann in Anspruch nehmen zu dürfen, dass das nicht gemacht wird, weil dafür haben sie die falsche Hautfarbe, was ganz und gar nicht rassistisch ist, abseits davon.
1: Der gelernte Lehrer Clowny erklärt uns das Prinzip von Vokal. Danke, ja, ist richtig. Stimmt.
2: Gerne, ja. Gegen Rassismus heißt auch einfach gegen Rassismus ausüben und genau hier.
1: Verdammt sehr, gut sehr ausgewichen.
3: Milena, er ist verdammt gut ausgewichen. Ich weiß nicht, wie es dir geht.
4: Ja, ich muss aber auch noch was zu dieser Geschichte sagen. Übrigens, Clowny, es ist doch abgesagt, das wird jetzt für diese 6 Stunden geschlossen bleiben. Also da darf gar keiner rein, weder schwarz
2: wie
4: noch
2: jetzt?
4: Weiß.
2: Mein Faktencheck wurde gefaktencheckt oder was?
3: Ja, vielleicht ist es ja nur die öffentliche Behauptung, dass gar nichts stattfindet. Und heimlich baden die Schwarzen schwarz unter schwarzen Abhängeplan.
4: Nein, also höchstwahrscheinlich eher nicht. Also es wurde abgesagt, wegen Rassismus natürlich, ist ja auch völlig klar. Aber ich persönlich halte das ja auch nicht gegen, ich halte das nicht für Rassismus gegen Weiße, sondern gegen Schwarze.
3: Ja, natürlich.
4: Ich halte das für eine rassistische Herrenmenscheneinstellung, wenn dieser Volksbühnenintendant sagt, also der findet das ja super und sagt, dieses Gebiete geschützte Räume für Menschen mit Diskriminierungserfahrung, ja. Also wir schützen den armen Schwarzen. Das ist ja eigentlich eine Unverschämtheit, ja. Also wenn ich schwarz
3: den
4: wäre, dann wäre ich richtig sauer. Wieso ist irgendjemand aufgrund seiner Hautfarbe Opfer? Ich meine, wer was werden will in Deutschland, der kann es werden, ob schwarz, weiß oder gelb. Moment. Und ich meine, klar haben viele schlechte Erfahrungen gemacht. Das haben Rothaarige aber auch. Oder dicke Kinder. Ja? Also jeder wurde schon mal irgendwie gedisst. Ich weiß noch, meine Nase war, als ich Kind war, in meinem Gesicht etwas zu groß.
3: Vorsicht, Nina, Nasenthema. Oh, oh. Vorsicht, ja.
4: Ja, nee, ich habe da ja gar nichts zu vergleichen. Insofern bin ich da raus. Also die Nase, die heute ganz normal im Gesicht ist, war damals schon genauso groß wie heute, aber das Gesicht war kleiner. Also, ja, also wurde ich auch gehänselt. Ich hatte damals auch ein paar Kilo zu viele, ne? Und dann, weißt du, das ist normal. Oh. Und diese super Hyperempfindlichkeit geht mir richtig auf den Sack. Und ich würde mir das, wenn ich schwarz wäre oder, weiß ich nicht, dunkel wäre, da würde ich mir das verbieten, mich so behandeln zu lassen, so herablassen von diesen weißen Herrenmenschen. Ja, das ist nichts weiter. Also die gesamte woke Identitätspolitik ist nichts anderes als umgekehrter Rassismus.
3: Du bist da fast genauso elegant ausgewichen. Ich darf noch zusetzen, besagter Freund
4: mir
3: von mir.
4: Mir ist nichts eingefallen.
3: Ist ja, kann ja sein. Ist ja völlig in Ordnung. Hast du blendend oder haltsam gefüllt die Zeit. Darum geht's ja. Insofern ist das in Ordnung. Besagter Freund hat selbstverständlich übrigens am Rande selbstverständlich massive Rassismuserfahrungen machen dürfen. Unter anderem mit der Berliner Polizei. Herzliche Grüße in die Richtung, denn selbstverständlich erfahren Schwarze Rassismus, gar keine Frage, aber sicherlich wollen sie nicht alleine deswegen ins Freibad, sage ich jetzt mal als klassischer Sprecher für die schwarzen Community, ihr schreibt mir bitte, wenn es anders ist. Der besagte Freund übrigens auch noch letztes dazu, kommt auch gerne in so Runden rein, sagt, Tach, hier ist der Neger und freut sich über die Blicke der Leute, die total indigniert sind, weil sie das im Gegensatz zu ihm gar nicht lustig finden. Ja, ihr Lieben, lustig ist der Wahnsinn Oko Harams, aber lustig ist nicht unbedingt der Rest so dessen, was wir zu besprechen haben. Allen voran ist es nicht lustig, was wir jede Woche über die Kriege ganz in unserer Nähe sagen müssen. Da ist es gänzlich unlustig geworden, dank der Frankfurter Allgemeinen Regierungszeitung und durch einen Auftritt ihres Autors in Serbien kulminiert jetzt mehr oder minder der ganze Kriegswunsch der europäischen Kamarilla gegen Russland. Die Nachdenkseiten zitieren und schreiben in Person von Markus Klöckner in dem Fall. Er schreibt, können Sie uns Europäern konkret sagen, was wir tun können, um Ihnen zu helfen, mehr Russen zu töten? Mehr russische Soldaten natürlich. Das ist die Frage, die der Autor der Frankfurter Allgemeinen Zeitung, Michael Martens, in Serbien auf einer Pressekonferenz mit dem serbischen Präsidenten Alexander Vucic und dem ukrainischen Präsidenten Volodymyr Zelensky gestellt hat. Und ja, einige Tage, kurze Zeit nachdem er diese Frage stellte, völlig ohne jeden Zusammenhang, da explodiert in Rom oder nahe Rom, mit einer gewaltigen Explosion ein Munitionswerk des deutsch-französischen Rüstungsriesen KNDS, der unter anderem Munition und Artilleriegranaten, glaube ich, für Waffensysteme liefert, die in der Ukraine gegen Russland eingesetzt werden. Nun, Melina, zwei Ereignisse, die erstmal nicht nachweislich etwas miteinander zu tun haben, die aber von Russland sicherlich beide gesehen wurden. Über diesen Auftritt des FATS-Autors in Russland hat sich die russische Führung schon geäußert und auch in Deutschland war man dann doch überrascht über diese sehr direkte Kriegstreiberei. Die FATS hat eine ganz vorsichtige Entfernung von dieser Aussage versucht, nicht so richtig überzeugend. Aus meiner Sicht ein Zeichen für den dringenden Kriegswunsch mit Moskau.
4: Ja, ich meine, die FATS hat wirklich gesagt, das war missverständlich formuliert. Ich meine, also das ist.
2: Also ich habe alles verstanden.
4: Unmissverständlicher geht es ja nicht, ja. Und die haben ja auch gesagt, die FATS hat gesagt, juristische Schritte zum Schutze von Martens zu ergreifen. Ja, also sie stellen sich explizit hinter Martens und damit natürlich auch hinter seiner Aussage, von der sie sich ja nicht wirklich distanziert haben. Ich kann mir als Mensch überhaupt nicht vorstellen, so eine Frage zu stellen. Dem serbischen Präsidenten Vucic sind die Augenbrauen nur so hochgeschossen. Ja, der hat auch nur gedacht, der hält die EU eh für eine kriegsgeile Maschine. Ja, da hat er ja auch komplett recht. Und aber auch nirgendwo in diesem ganzen kriegsgeilen Mainstream irgendeine Art von Verurteilung von dieser Aussage. Also gerade die, die immer schreien, nie wieder ist jetzt, ja, genau, nie wieder ist jetzt. Also die russische Botschaft hat angekündigt, rechtliche Schritte zu prüfen. Und ich meine, im Grunde spielt man den Russen in die Karten, weil die Russen sind ja auch der Meinung, der Westen bereite gerade einen Krieg gegen sie vor. Ich würde dem sogar irgendwie zustimmen. Und da sind solche Sätze natürlich auch Futter für die eigene russische Propaganda. Ja. Aber ich bin sicher, die Vorbereitungen laufen überall. Ich habe vorgestern, da stand ich minutenlang auf der Terrasse und habe in den Himmel geschaut, weil mein Nachbar damit angegeben hat, er hat schon 20 Sternschnuppen gesehen. Das ist ja gerade die Zeit der Perseiden.
3: Ja, die war gerade durch. Habe ich auch gesehen.
4: Genau, ich nicht. Also ich stand dort, habe in den Himmel gestarrt, so circa 23 Uhr. Und was ich gesehen habe, waren Flugzeuge ohne Ende. Kreuz und quer, das hat so richtig, es war eine richtige Wimmelei da oben am Himmel, nachts um 11. Und ich glaube nicht, dass das ziviler Verkehr war. Also so viele Flieger bei uns gibt's tagsüber bei weitem nicht, ja? Bei weitem nicht. Natürlich sehe ich ab und zu Flieger, aber so viele in jeglicher Höhe, kreuz und quer, ich glaube, das sind tatsächlich Kriegsvorbereitungen.
3: Kannst du mit Skyscanner zum Beispiel ganz gut anschauen. Ja, siehst du dann mal die Transponder-Signale und kannst dann schon sehen, wenn du da keine siehst oder irgendwelche kryptischen, dann hast du einen guten Hinweis drauf. Ansonsten zeigt es dir an, von wo nach wo sowas fliegt. Aber dass Russland darauf reagiert, das hat Dmitri Medvedev klar gemacht. Das ist ja der Mann für die etwas härteren Worten. Das ist der Paul Brandenburg von Putin, kann man sagen, wenn es um Internetäußerungen geht. Um mich selbst ein bisschen ungebührlich zu loben. Jedenfalls, Medvedev haut ja gern einen raus. Und hat ja auch darauf schon reagiert, auf diese Äußerungen und auf diese Kriegshetze. Und Clowny, es ist ja wirklich vollkommen unverhohlen, ja. Also mehr russische Soldaten töten und dann fliegt dieses Munitionswerk in die Luft einige Tage danach. Also denen fehlte einfach der Leipziger Busfahrer. Wir wissen, die Leipziger Busfahrer kicken ja Bombendrohnen, so mit einem Roundhouse-Kick aus der Luft. Und
2: das ist der Hammer, ne?
3: Ja, Wahnsinn. Da hat ja die NZZ jetzt wieder, um die Führung komplett zu machen, gerade auf X geschrieben, nach dem von Russland versuchten Anschlag in Leipzig. Also sie haben nicht gefragt, war das Russland, sondern die haben ihn wirklich festgestellt, es war von Russland getan, ja, die NATO-Zürcher Zeitung, also vielleicht haben sie Beweise gefunden, sehr die ich gut. noch nicht kenne, ist in dem Fall das natürlich recht naheliegend, also der zeitliche Zusammenhang ist ja, lässt irgendwie plausibel annehmen, nicht, dass die Russen sich vielleicht gedacht haben, guck mal, eine Munitionsfabrik weniger.
2: Ja, plausibel ist alles, was mir plausibel erscheint und wenn es halt gerade passt, ne? Also klar. Jeder Krieg braucht Journalisten, die ihn gebührend begleiten und verkaufen, sage ich jetzt mal, zu der ganzen Causa. Alter, diese Drohnennummer auch die ganze Zeit. Ihr hattet das schon letzte Woche als Thema, deswegen muss man das jetzt nicht nochmal groß ausbreiten, aber...
3: Es geht ja weiter. Da kommt neuer
2: Drohnen. Also in der Regel, immer wenn dann wirklich rauskam, wo es jetzt wirklich, wirklich herkam, waren es halt meistens irgendwelche Privatdrohnen von irgendwelchen Privatleuten und das war's. Und zu diesem Leipziger, also das ist jetzt nur meine Kenntnis, dieser Leipziger Drohnenanschlag, da soll ja auf diesem Flughafen soll ja irgend so eine mit der Ukraine in Verbindung stehende Maschine irgendwie stehen, die aber wohl leer sein soll und da schon seit Ewigkeiten rumsteht. Mhm.
4: Die soll durch Sanktionen irgendwie, das war keine ursprünglich ukrainische, also ich habe das so gelesen, dass das irgendeine sanktionierte Maschine ist, die dort rumsteht. Aber ich, so genau weiß ich es auch nicht.
2: Aber
4: der Flughafen Hannover ist ja auch schon mal zwischenzeitlich geschlossen worden wegen Drohnen, ne? Also das ist wie vor zwei Jahren oder anderthalb Jahren.
3: Der Nabel der Welt, Milena, das musst du verstehen. Hannover ist
2: Leipzig
3: einfach,
2: auch.
3: Ja, Leipzig auch, aber Hannover noch mehr.
2: Muss man einfach ehrlich sein, ne? Also das ist halt entweder der hybride Krieg Russlands oder jeder Dulli hat halt mittlerweile eine Drohne und steuert mit der ein bisschen hin und her und oftmals kommt es dann halt raus, dass es Privatleute waren. In diesem Fall hat man aber, da war Sprengstoff an der Drohne dran, ne? Mhm.
3: Ja, angeblich. Und dann gab es angeblich noch eine Drohne, die erste Drohne beobachtet hat, um sie zu steuern.
2: Die hat den Busfahrer gecatcht, ne?
3: Nee, angeblich hat der Busfahrer wohl die Sprengstoffdrohne mit einem Tritt oder wie auch immer aus der Luft befördert. Ich meine, frag mich, ich würde ja nicht gegen so eine Sprengstoffdrohne treten, aber ich bin natürlich kein heldenhafter Leipziger Busfahrer. Ja, was auch immer. Also diesen ganzen Irrsinn muss man, wie du ja schon richtig gesagt hast, aus meiner Sicht auch immer im Konjunktiv und mit diversen Angeblichs verbreiten, anders als die NZZ. Nichts Genaues weiß man nicht, wie immer. Was wir wissen, ist, dass diese Vorfälle, diese rätselhaften Vorfälle, die zur Eskalation taugen, einfach konsequent zunehmen. Und das in einer Atmosphäre, in der die Frankfurter Regierungszeitung eben das Töten von Russen maximieren möchte. Ähnlich schlecht, kann man sagen, läuft es in dem anderen Krieg, den es da gibt. Im Nahen Osten nichts Neues, könnte man sagen. Vor den Midterms ist Donald Trump angesichts des Chaoses bzw. des Misserfolges im Iran unbeliebter denn je in seinem eigenen Land. Der Tschechische Einblick schreibt, ein halbes Jahr nach dem Beginn des Krieges gegen den Iran befindet sich US-Präsident Trump in großen Nöten. Offenbar hat er das Mullah-Regime und seine Terroristen-Proxys deutlich unterschätzt. Was es ihm eingebracht hat, Milena, ist offensichtlich eine iranische Morddrohung, die er ernst genommen hat. Unter anderem der Deutschlandfunk berichtet, dass Trump nach dem NATO-Gipfel Anfang Juli mit einem anderen Flugzeug als seiner Air Force One weggeflogen sein soll. Demnach sei Trump mit einem Catering-Bus und nach Betreten der Air Force One heimlich wieder rausgeholt worden, dann mit einem anderen Flugzeug weitergebracht worden und dann im britischen Luftwaffenstützpunkt Mildenhall heimlich wieder eingestiegen sein in die Air Force One, um dann so zu tun, als sei er doch aus der Air Force One richtig ausgestiegen. Also das ist ja, wenn es denn auch noch stimmt, eine Demütigung nochmal obendrauf. Es läuft so richtig mies für Donald Trump und den Iran.
4: Ja, ich hab gehört, in einem Catering-Bus haben sie ihn versucht, als Mettbrötchen zu verkleiden. Aber da
3: Mario Vogt saß da drin und gesagt, haben Sie mal einen Doktortitel? Hier hätte ich ein Mettbrötchen.
2: Das ja. ist ein gehacktes Brötchen. Bei uns heißt das gehacktes Brötchen.
3: Das gefährlichste ja. Mettbrötchen Deutschlands. Ja, aber der andere
4: ist ja, ja. Ja, aber das ist ja klar. Es ist eine Demütigung, aber gut, morgen vergessen. Die Midterm-Wahlen allerdings nicht. Ich glaube, in 12 Wochen sind die. Ja, im schlimmsten Fall für Donald Trump verliert er die Mehrheit in beiden Kammern, wird zur Lame Duck und fängt dann wieder an, per Dekret zu regieren, die dann wiederum von irgendwelchen Gerichten möglicherweise kassiert werden. Also davon gehe ich jetzt mal aus. Aber was diesen Iran-Krieg angeht, da haben wir ja jetzt auch Probleme. Lieferketten, ja, und das Gas. Deutschlands Gasspeicher sind Stand jetzt zu rund 47% gefüllt. Also selbst letztes Jahr, als ja schon Alarm geschlagen wurde, waren es 64%. Und der EU-Durchschnitt liegt bei knapp 60%. Also ich habe das in Zahlen, die habe ich bei Finanzmarktwelt gefunden. Und das Problem ist, woher das Gas nehmen. Weil das amerikanische LNG-Gas, das uns ja unbedingt retten sollte, auch laut Trump oder Biden oder wer auch immer da saß, das geht jetzt in großen Teilen nach Asien, weil die höchsten Preise bieten und das Gas durch die Schließung der Straße von Hormuz dort auch ganz dringend gebraucht wird. So, sollte es wirklich einen Gasnotstand geben, dann wird das hier die verbliebene Industrie treffen. Und vor allem die besonders energieintensive, die noch da sind, ja, wie Chemie und Düngemittel und Glas und Nahrungsmittel und so weiter. Ja. Und man muss es immer wieder sagen, hätten USA und Israel diesen absurden Krieg gegen Iran jetzt nicht begonnen, dann wäre ja die Straße von Hormuz, die ja gesperrt ist, gar kein Thema. Die benutzt Iran ja erst jetzt, um seine Punkte irgendwie durchzusetzen. Und in diesen Verhandlungen geht, glaube ich, überhaupt nichts weiter. Das heißt, es wird generell so weitergehen. Und keine Düngemittel. Und wir haben ja auch noch ein bisschen Dürre. Also ich hab gehört, dass hier in Kärnten viele Bauern schon ihre Rinder schlachten, ja, weil sie kein Futter mehr haben. Ja, das wird natürlich auch nicht besser, wenn es keine Düngemittel mehr gibt. Also sieht nicht so richtig toll aus,
3: was über das da Gas
4: Trump angerichtet hat.
3: Das Gas, irgendwas sagt mir, wird man uns freundlicherweise zurückverkaufen mit gewissem Aufschlag aus diesen asiatischen Ländern, wenn es dann nicht mehr vom Russen kommt. Weil
4: ja, die brauchen es aber auch, ne?
3: Ja, gute Frage, was dafür bezahlt wird. Aber selbstverständlich ist es schlecht. Also ich meine, da sind wir uns wahrscheinlich alle einig, dass die Folgen dieser...
4: Also Putin hätte noch ein bisschen Gas, habe ich gehört.
3: ja, das verkauft er uns auch freundlicherweise über Indien und so. Aber unterm Strich kann man klar sagen, das ist jetzt sicherlich nicht so traumatisierend, nicht ganz so blutig, aber im Prinzip eine Vietnam-artige Niederlage für die USA, die sie in das Gegenteil verquatschen möchten, die Trump zumindest als Erfolg verkaufen möchte. Aber im Grunde kann man da einen Haken hintermachen, oder? Gegen Trumps Iran-Ausflug hinter.
2: Das ist halt so vorbei, ne? Es ist so vorbei mit Trump. Das ist wirklich, es ist, also für die Leute, die in Trump vertraut haben, ist es so, als hätte die Freundin Schluss gemacht. Ne? Also das
3: schlimmer.
2: Ja, oder noch schlimmer. Also das war's auch mit den Midterms. Die hat er vor dem Bus geworfen, der hat Mager damit vor dem Bus geworfen. Das ist es gewesen und das ideologische Pendel, möchte ich es mal nennen, zwischen Demokraten und Republikanern wird halt dann in Richtung Demokraten schwingen. Ne? Also immer, wenn die Konservativen, die ja durchaus immer dafür zu haben sind, irgendwelche Invasionen durchzuziehen in den Ländern, wenn die das machen, dann schwingt in dem Volk meistens die Stimmung um und die haben alle keinen Bock darauf, so wie jetzt auch mit der Iran-Nummer, die man zusammen mit Israel durchgezogen hat. Und das hat dann meistens zur Folge, dass Leute, die auf mehr Entspannung in diesem Bereich aus sind, gewählt werden. Das sind dann in der Regel linke Politiker, also irgendwelche Demokraten, die dann
3: die sagen
2: etwas
3: ohne. Ne? Die es behaupten. Dass sie
2: Genau. Und irgendwelche anderen Liberals halt. Die dann an der Stelle selber dann im eigenen Land ideologisch etwas unentspannter werden, aber außen zumindest ein bisschen entspannter werden. Und wenn den Leuten das dann im Inland wieder auf den Sack geht, dann wählen sie wieder die Konservativen, die geopolitisch
4: gerne
2: Drecksarbeit verrichten. Ja, und so war es immer. Und das, solange das nicht durchbrochen ist, wird es auch immer so weitergehen. Ja,
4: ja,
2: da ist Trump leider keine Ausnahme gewesen.
4: Nee, Trump nicht. Aber man muss jetzt mal schauen, wer Nachfolger, also Trumps Nachfolger als Präsidentschaftskandidat wird. Wenn es J.D. Vance ist. Und es ist J.D. Vance, der sich ja auch in manchen Sachen, auch wie Iran-Krieg, ein bisschen distanziert hat von Trump. Mhm. Ja? Wenn es dem gelingt, eventuell auch MAGA wieder zu vereinen, also unter sich, und die Konservativen zu versöhnen und auch die konservativen Wähler, dann sehe ich vielleicht doch eine Chance. Weil ich glaube nicht, dass die Mehrheit der Amerikaner eigentlich momentan noch nicht die Demokraten wieder haben will. Sie sind nur enttäuscht von Trump.
3: Ja, massiv.
4: Und ich glaube, ich kann es natürlich nicht sagen. Du hast ja recht, Clowny, das ist normalerweise immer so, wie du sagst. Aber J.D. Vance hätte, wenn er es wird, vielleicht schon eine Chance, weil er ist schon auch eine sehr populäre Figur, was man ja von Vizepräsidenten in den USA normalerweise nicht sagen kann.
3: Und er setzt sich ja bei mehreren Themen auch von Trump ab. Er hat die Epstein-Files, Handling hat er kritisiert und hat das klar gesagt. Durchaus, ja. Und an wie gespalten mag er, sieht man ja auch in der Tatsache, dass Tucker Carlson mit mehreren Unterstützern ja auch eine eigene Partei angekündigt hat, was in den USA immer mal wieder passiert, dass so ein dritter Weg irgendwie aufgemacht wird, der in der Regel ungefähr 30 Sekunden hinterher wieder zugeht, weil dritte Parteien sich nicht etablieren können. Aber ja, in der Tat, also das aus meiner Sicht beides richtig. Das Pendel schwingt dann zu den Friedfertigeren.
4: Richtig.
3: Und die Frage ist natürlich, ob die Demokraten das abfangen können. Die haben an Glaubwürdigkeit null gewonnen. Da ist ja einer der Frontrunner immer noch Gavin Newsom oder Gavin Newsom, wie Trump ihn nennt, der Gouverneur von Kalifornien, der Trump allerdings auch herrlich trollt, muss man sagen, nachdem Trump ja einen amerikanischen Pass herausgegeben hat mit einer Verherrlichungsseite, mit seinem Bild drin, hat Gavin Newsom eine Satire-Version des kalifornischen Führerscheins rausgegeben mit seinem Bild drauf und erklärt, es sei the best ever, some people say the most beautiful driver's license ever. Ob es dann Demokraten werden oder vielleicht ein ganz anderer Konservativer, das ist für Trump eigentlich ist.
4: Ja, dieser Newsom, der sieht ja wirklich so aus wie ein Hollywood-Schauspieler, der einen amerikanischen Präsidenten spielt.
3: Ja.
4: Also der ist so richtig geklont, der Manchurian-Kandidat, muss ich immer denken, wenn ich ihn sehe, ja. Das ist, ich glaube wahrscheinlich, ich kenne mich jetzt da nicht so aus, aber von einem anderen großen Kandidaten habe ich da momentan noch nichts gehört.
3: Nee, bisher scheint da nicht kein anderer großer Demokrat im Anlauf zu sein. Mal gucken, was kommt. Es wird immer wieder große Unterhaltung. Die Midterms, muss man noch einschränkend dazu sagen, gehen ja klassischerweise an den Nichtinhaber im Weißen Haus oder an die andere Partei. Dieser Machtwechsel, der dann kommt, ist in Amerika eher die Regel als die Ausnahme und Präsidenten sind danach auf ihre Dekrete, auf ihre Verwaltungsdekrete, Exekutivanordnungen angewiesen, um etwas durchzuziehen. Die haben aber keine Gesetzeskraft, sondern sind formal Rechtsanordnungen, die die Kammern dann des Hauses relativ leicht wieder überstimmen können, sodass der Präsident dann besagte Lame Duck ist, wenn es denn so kommt. Ja, aber spannender ist momentan das, was in Deutschland ansteht und welche lahmen Enten da regieren oder eigentlich eher ja, fette Puten und andere Kapaune. Denn das ist in heller Aufregung, was da rumrennt und momentan noch vorhanden ist. Denn Björn Höcke hat einen kleinen Schachzug gemacht, der die Republik und ihre Kartellfunktionäre ordentlich in Atem hält. Björn Höcke hat ein Video herausgegeben und Sarah Wagenknecht die Wahl zur Ministerpräsidentin in Thüringen angeboten, mit Blick auf den wahrscheinlichen Wahlsieg von Ulrich Siegmund in Sachsen-Anhalt am 9. September. Hat er erklärt, man könne ja vor diesem Wahlsieg in Thüringen endlich den vielfach des Betruges überführten Mettbrötchen-Ministerpräsidenten Mario Vogt, Ex-Doktor, Ex-Pseudoprofessor, ersetzen. mit der BSW-Chefin. Sarah Wanknecht hat prompt abgelehnt, Clowny, und erklärt, dass das Ganze natürlich nur eine Shownummer von Höcke sei, und hat dabei aber auch innere Brüche im BSW offengelegt, die auch schon jeder kennt, weil man weiß, dass die Landesverbände alles andere als der IGO-Vorsitzenden Wanknecht ergeben sind und ja ihren Namen auch abgelegt haben aus der Partei, aus diesem Parteinamen. Trotzdem steht das BSW jetzt da als das, was viele Leute sagen, was es tatsächlich ist, nämlich eine opportunistische Partei, die am Ende nichts Neues möchte, und Höcke dürfte wahrscheinlich grinsen nach seinem erfolgten Coup.
2: Ja, wer hätte das kommen sehen? Das ist ja am Ende des Tages auch einfach nur eine Bestätigung für das, was die Leute gerade in Bezug auf das BSW Thüringen schon seit Monaten kolportiert haben, und was auch stimmt, also sie haben sich einfach perfekt eingefügt. Fast so, als wäre das von Anfang an einfach mehr oder weniger geplant gewesen als ein Auffangbecken für, ich sag jetzt mal, alt-links, anti-autoritär, anti-Kriegs-Boomer, die aber am Ende, also ich möchte jetzt nicht die gesamte Wählerschaft von denen über einen Kamm streichen,
3: aber spät.
2: Die Zielgruppe, ich glaube, die kann man, ich glaube, da ist ein bisschen Wahrheit dran, ja, und dann hast du dieses BSW, was dann daherkommt, und schau mal, ihr könnt auch uns wählen, nicht die bösen Buben von der AfD, und zack! Gemeinsame Sache mit der CDU, direkt damals Konstituierensitzung, ihr erinnert euch, mit der Machtergreifung, ja, wo der Alterspräsident seine Rede gehalten hat und sie die Tagesordnung ändern wollten, und er hat die Rede weitergehalten, und dann hieß es, was sie hier machen ist Machtergreifung, und hat das BSW zusammen mit der CDU mitgemacht, und in dem Moment war bereits klar, das ist derselbe Wein, ne, an der Stelle, und kluger Schachzug von Höcke, ich meine, also ist ja nicht so, als hätte er nicht gewusst, was dabei rauskommt. Ja. Hätte man den Zeitpunkt vielleicht abseits vom Sachsen-Anhalt-Wahlkampf wählen können? Vielleicht auch das. Also ich habe zumindest gelesen, dass Leute sich beschwert haben, dass er jetzt ein bisschen die Aufmerksamkeit auf sich gelenkt hat, wobei es gerade um Siegmund geht, ob das strategisch klug war. Aber das hat sich dann ja ganz schnell aufgelöst. Und ja, was ist eigentlich mit Mario Vogt? Mario Vogts Doktortitel ist weg, deswegen sind damals Leute noch zurückgetreten. Also ja. Ich glaube, Gutenberg ist noch zurückgetreten. Das ist jetzt anscheinend einfach vorbei, dass Leute zurücktreten.
3: Ja, na auch klar. Kennst du nicht Franziska Giffey aus Berlin? Das ist auch so eine Betrugsdoktorin. Die ist auch entdoktort.
2: Nein,
3: weiß sie gar nicht, wie das geht. Und ihr Mann, ehemaliger Beamter, auch ein Betrüger, deswegen entlassen worden aus dem Staatsdienst. Clan-kriminelle Betrügerin, tritt nicht zurück. Nein, vergiss es.
2: Ja,
3: ein Mettbrötchen, das ist die Sache vergessen.
2: Ja, ein Mettbrötchen, ja. Und Mario Vogt war auch übrigens neulich bei Ammann zu Gast, ne, in dem tollen Ben Unscripted Konkurrenz-Podcast Ammann Unframed. Und sogar vor Live-Publikum, und die Kommentare monieren alle, dass sie ihn auf die allerwichtigste Sache nicht angesprochen hat, seine plagierte Doktorarbeit. Dazu komisch. Dann leider von dieser kritischen, unframenden Journalistin keine Frage dazu. Ja.
3: Also, Melanie so Unfucked ist mein Lieblingspodcast, den muss man unbedingt gucken, um sowas zu sehen. Aber Milena,
4: ich würde doch gerne noch etwas zur Wagenknecht-Höcke-Affäre unbedingt sagen. Ich sehe es nämlich ein bisschen anders. Ich meine, ich halt das, habe das als ein bisschen vergiftetes Angebot empfunden. Klar wusste Höcke, was passiert. Klar musste Wagenknecht ablehnen. Man darf ja nicht vergessen, klar, BSW ist eine linke Partei mit vielen ehemaligen Mitgliedern der Linkspartei. Das hätte wahrscheinlich zu einer Explosion oder Implosion des BSW geführt. Und ich weiß, dass viele dieses Angebot von Höcke jetzt feiern. Ja? Und ich finde es nicht mal so richtig geschickt, weil es ja Wagenknecht und das BSW in die Enge treibt eher. Also was der AfD aber helfen könnte im Osten, ist gemeinsam mit dem BSW zu versuchen, dort einen Politikwechsel herbeizuführen. Also wenn es dann überhaupt einen geben kann, einen echten. Aber gut, gehen wir mal davon aus, ein Politikwechsel könnte es geben, und da braucht die AfD eventuell das BSW. Und deswegen finde ich, dass alles andere als einen klugen Schachzug von Höcke.
3: Ich glaube, ich verstehe, was du meinst, aber ich glaube, Höcke hat das BSW verstanden und sieht richtig, was das ist. Ich habe ja
4: ist doch wurscht.
3: Naja, warte doch kurz. Darf ich das vortragen oder lieber nicht? Nein, natürlich nicht mehr. Doch, ich will doch. Höcke hat aus meiner Sicht das BSW richtig eingeschätzt, falls er meint, ich habe mit ihm da nicht drüber gesprochen, dass das BSW für sowas eben nicht zur Verfügung steht. Das BSW ist keine reguläre Partei, ist eine Kaderpartei. Da sind Seilschaften intronisiert worden, die von denen war Wagenknecht dachte, sie wären im Wesentlichen ihre Freunde. War nicht unbedingt der Fall, aber es sind eine Funktionärspartei, es ist eine Art Elitenpartei, deren Zusammensetzung nicht ganz abgeschottet ist, oder deren Führungsschicht völlig abgeschottet ist von den wenigen Basismitgliedern. Und da ist es alles andere als veränderungswillig und kooperationswillig. Das kann man ja auch am Friedrich Pirmer durchexerzieren, der ja auch aus grundsätzlichen Erwägungen dann das BSW wieder verlassen hat und am Anfang eben dachte, man wolle dort Reformen. Also ich würde auch der Einschätzung zustimmen, dass dieses BSW alles will, nur keine Reform. Es ist eine kommende Kartellpartei und nun kann man trotzdem argumentieren, man muss ihn deswegen nicht vor den Kopf stoßen. Man kann ja auf Kooperation in der Sache dann hoffen und hiermit würde man die Chancen verringern. Wenn Björn Höcker aber das eh abgeschrieben hatte, dann kann ich durchaus verstehen. Und dann finde ich sogar, ist der Zeitpunkt günstig gewählt, weil es nicht primär auf seine Person die Aufmerksamkeit, sondern auf die AfD in Sachsen-Anhalt und Thüringen. Und das ist eine Sache, die, glaube ich, Ulrich Siegmund auch nützen wird. Nicht, dass der nicht genug gute Presse vom Spiegel hätte.
4: Ja, also ganz kurz noch, ich möchte daran erinnern, dass Wagenknecht ja einen offenen Brief auch an die AfD geschrieben hat, in der sie schon eine Art der Zusammenarbeit angeboten hat. Natürlich kann das wahltaktisch gewesen sein, damit das BSW reinkommt, aber vielleicht aber auch nicht. Ich meine, klar, ich weiß jetzt nicht, den Wissensstand von Herrn Höcke. Ja? Mhm. Aber also von meinem Wissensstand her finde ich das jetzt keinen guten Schachzug und auch verfrüht. Aber wo du gerade sagst, Siegmund ist ja der gefährlichste Mann Deutschland laut Spiegel. Ja? Das ist ja ein Spiegelcover jetzt. Und ich hab ein geiles Foto auf X gesehen, wo er steht vor Fotografen und signiert den Spiegel. Ja. Also Spiegeltitel, einen nach dem anderen. Großartig. Also eine bessere Wahlkampfhilfe. Ne? Eine bessere Wahlkampfhilfe. Ich weiß nicht, was die sich beim Spiegel da denken. Denken die?
3: Nein.
4: Oder sind die wirklich U-Boote der AfD?
3: Ja, das ist natürlich eine geile, das ist Next Level Verschwörungstheorie. Das ist jetzt Meta-Verschwörungsdinger. Das ist Snickling-Niveau. Aber wir normalsterblichen Clowni, nee, ich meine, hätte man, ich glaube, jeder Teenager mit 5 Minuten Medienerfahrung hätte kommen sehen, dass die Dinger am Ende gerahmt und unterschrieben bei Ulrich Siegmund im Büro hängen, oder? Oder bei
2: das
3: Fans
2: ist halt
3: von Siegmund.
2: Immer. Wir haben halt so ein bisschen so ein politische Korrektheits-Kipppunkt erreicht, wo die Leute einfach keinen Bock mehr auf die Scheiße haben. Und wenn dann halt der Spiegel kommt und so ein Cover bringt, das ist ja auch, es gab ja auch, die häufen sich ja immer irgendwelche Gutachten von irgendwelchen NGOs, die zum Schluss kommen, die AfD ist gefährlich und gehört verboten. Das hatten wir ja mit den Juristen und davor hatten wir irgend so ein, diese Schrift, Untergang für Deutschland oder wie auch immer die hieß, das war eher so aus so einer CDU-Sparte heraus.
3: CDU
2: genau,
3: kann,
2: genau.
3: Blatt war das, ja.
2: Genau, genau. Und da haben sie ja auch verschiedene AfD-Mitglieder so cool gezeichnet dargestellt. Es war vollkommen klar, dass das die neuen Profilbilder werden oder dass die Bilder geteilt werden und die Leute das hypen, weil sie die Zeichnungen cool finden. Das wird halt einfach, es wird nicht mehr das Fearmongering. Das wird einfach nicht mehr ernst genommen. Ja, Alter, Ulrich Siegmund, der gefährlichste Mann Deutschlands. Ja, ganz sicher. Ja. Sehen die Leute in Sachsen-Anhalt genauso. Deswegen wählen sie ihn, weil er gefährlich für euch ist. Zumindest glauben sie das. Und das ist also...
3: So ist es.
2: Ja, die Dämonie... Das Problem für die ist gerade, dass die Leute so wenig Bock auf die Scheiße haben in Sachsen-Anhalt, dass jegliche Repressionsmaßnahme, sei es auch nur so ein Presseerzeugnis wie jetzt ein Spiegelcover, am Ende einfach nur PR für die wird. Also an dem Punkt sind wir mittlerweile angekommen, zumindest in Sachsen-Anhalt. Das nimmst du auf und dann machst du es zu deinem eigenen Ding und dann unterschreibst du halt das Spiegelcover. Ne? Ja. Also es ist genau der richtige Umgang und
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0: 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Bill Gates fordert einen Plan für den Umgang mit KI. Viele Arbeitsplätze werden verschwinden, warnt er zunächst im Bürobereich, später auch im produzierenden Gewerbe. Zudem könnte KI nach Gates Einschätzung Kriminelle in die Lage versetzen, Bomben zu bauen, Waffen zu kaufen und Computerviren zu entwickeln. Die Welt habe jetzt die Chance zu handeln, bevor die Arbeitslosigkeit stark ansteige, Gemeinden in Not gerieten und das Vertrauen der Öffentlichkeit schwinde. Welches Geschäftsmodell? Nach den Corona-Medikamenten? Diesmal hinter den Forderungen steht, sagte der selbsternannte Philanthrop nicht. Nur ein sehr geringer Anteil der Waldbrände in Deutschland hat Versicherungsexperten zufolge natürliche Ursachen.
6: Soweit ermittelt werden könne, sei sehr häufig menschlicher Leichtsinn oder böser Wille die Ursache, sagt Alexander Lührich, Leiter der Allianz Agrarversicherung, unter Berufung auf Daten der Bundesanstalt für Landwirtschaft und Ernährung. In nur rund 3% aller Fälle hat demnach ein Feuer im Wald natürliche Ursachen. Damit widerspricht ein Experte der Aussage von CDU-Kanzler Merz, der den Klimawandel für die Waldbrände in Deutschland pauschal verantwortlich machte. 3 Euro pro Liter Diesel in Italien. Dieses Szenario blüht auch Deutschland. Für deutsche Verbraucher ist die Warnung aus Italien alles andere als ein fernes Nachbarschaftsproblem. Italien und Deutschland hängen am selben europäischen Kraftstoffmarkt. Beide Länder sind Nettoimporteure und beziehen ihre Ware, sowohl Rohöl als auch Diesel, zu großen Teilen über dieselben Handelsrouten aus den USA und der Golfregion. Die Trigger FM-Meldungen. 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
2: Auch nur so ein Presseerzeugnis wie jetzt ein Spiegelcover. Am Ende einfach nur PR für die wird. Also an dem Punkt sind wir mittlerweile angekommen, zumindest in Sachsen-Anhalt. Das nimmst du auf und dann machst du es zu deinem eigenen Ding und dann unterschreibst du halt das Spiegelcover. Ne? Ja. Also es ist genau der richtige Umgang und ich bin gespannt, was da noch für Big Guns praktisch rausgeholt werden, kurz vorher.
3: Die mussten Tipp.
2: Wirklich noch was richtig, richtig Großes rausholen, weil das Negative Campaigning vom ÖRR und so, das lässt momentan eher zu wünschen übrig. Das ist das, was man schon kennt.
3: Da habe ich einen Tipp. Die Regierung arbeitet ja unentwegt an unserer Demokratie und sie bereitet das auch vor. Nicht nur die Junge Freiheit schreibt, das Bundeskabinett hat grünes Licht für eine weitreichende Stärkung von Bundesnachrichtendienst und Verfassungsschutz gegeben. Mit der Reform der Nachrichtendienste hin zu echten Geheimdiensten stärken wir tragende Säulen unserer Sicherheitsarchitektur, propagiert Innenminister Dobrindt. Verfassungsschutzbeamte, schreibt die Junge Freiheit, sollen in Ausnahmefällen Wohnungen betreten dürfen, um vermeintlich gefährliche Materialien unschädlich zu machen oder auch Trojaner zu installieren. Beide Behörden, also BND und Verfassungsschutz, erhalten zudem erweiterte Möglichkeiten, Computer und Smartphones verdeckt auszulesen, sowie verschlüsselte Kommunikation direkt am Endgerät mitzuschneiden. Und die Welt ergänzt in diesem Zusammenhang: Noch nie flossen so viele Daten aus den Autos zu den Herstellern, denn nur mit Milliarden Datenpunkten lassen sich moderne Fahrassistenzen bis zum autonomen Fahren entwickeln. Entsprechend wichtig ist es für die Branche, Autofahrer davon zu überzeugen, dass die Datenübermittlung zugelassen wird. Doch der am Mittwoch vom Kabinett verabschiedete Gesetzentwurf zur Reform der Nachrichtendienste wirft ein Schlaglicht darauf, wer künftig die Daten ebenfalls nutzen könnte, nämlich Verfassungsschutz und BND. Der Entwurf sieht vor, dass Autohersteller und Werkstätten erstmals Telemetriedaten an die Geheimdienste weitergeben müssen,

0: Unsere Daten bleiben natürlich unsere Daten. Ja, klar. Ja, also, ich meine.
1: Bleiben sie auch. Aber sie werden halt auch die Daten von jemand anderem. Verstehst du, ja? Also, das ist alles. Sprache ist
0: alles. Palantir verkauft die wahrscheinlich jetzt an den BND danach, weißt du?
1: Ja, das bleibt aber dann zur Zusatznutzung. Es bleibt auch die Datenbasis von Palantir. Also ist alles richtig.
2: Ja, ja. Neokonservative Wahnsinn. Machen Neokon-Sachen, ne? Also das ist halt an dieser Stelle auch, ich darf mal Dobrindt zitieren, ja? Oder? War das Dobrindt?
1: Dobrindt.
2: Ja. Wir ermöglichen für die Dienste operative Fähigkeiten und aktive Befugnisse, um effektiv gegen den modernen Staatsterrorismus und extremistische Gewalt vorzugehen, betonte Dobrindt. Also damit, darunter zählen auch wir. Ja? Also wir sind auch eigentlich extremistische Gewalt, halt in verbaler Form, aber ihr beide habt Wikipedia-Artikel, ne? Also Milena ist besser weggekommen, Paul, da lesen wir auf jeden Fall
0: also,
2: von
0: Moment,
2: Sprache des Nationalsozialismus, ja, Paul hat das Wort Umvolkung benutzt.
0: Aber im zweiten korrekt. Satz steht bei mir, dass ich Falschinformationen verbreite, verstehst
2: über
0: du?
2: Über Covid.
0: Das stand vorher unten, das haben sie jetzt erst vor kürzlich nach oben gesetzt.
2: Bei ich fand das cool, ich habe mir eure Artikel heute einfach mal zum Spaß angeschaut und direkt am Anfang, direkt die Diffamierung oder halt die Einordnung, möchte man sagen, ja, in der Covid-Pandemie geketzt, böse Leute. Das steht bei mir zum Beispiel nicht am Anfang meines Wikipedia-Artikels, ja, obwohl ich jetzt, da auch
1: warte
2: schrieb. Ab.
1: Warte kurz, ja, warte kurz. Moment. Ja, Wikipedia.
0: Ja, ja, aber bei mir steht, was ich ja richtig geil finde, dass bei mir drin steht, ich gelte als intellektueller Knotenpunkt, wie war das? Als Knotenpunkt des deutschsprachigen Intellectual Dark Web. Ja, also da war ich ja schon ein bisschen stolz.
1: Intellectual ist aber übertrieben. Nein.
0: Sagt der Nazi-Sprech. Okay, ich verstehe.
1: So, jetzt aber bedienen wir uns also mal der Propaganda, um uns geht. Ja, warte mal kurz, da finde ich was über dich.
2: Das ist ja Goebbels Stürmerniveau.
0: Ich würde, darf ich noch mal ganz kurz auf sachlich werden, du auf darfst. Die Thematik zurückkommen, auf die Nachrichtendienste, die ja jetzt im Kampf gegen Desinformation Falschinformationen verbreiten dürfen. Es wird, also, das ist ja auch so lustig. Ja. Die dürfen jetzt im Kampf gegen Desinformation dürfen sie selber Desinformation verbreiten, um den Gegner zu verwirren. Das ist, glaube ich, der Grund. Und ist auch witzig, dass diese Machterweiterung auch im Schatten der Leipziger Fass-Drohnenkatastrophe verkauft
1: Zufall.
0: Wird. Ne?
1: Alles Zufall.
0: Ja, genau. Also diese Drohne hat zwei Sachen ausgelöst. Ja, einmal, alle finden jetzt die Machterweiterung des BND toll. Ja. Und es wird ganz viel
1: Einblick
0: Geld.
1: Einblick übrigens auch und Apollo
0: wird,
1: News.
0: Ja, und es wird ganz viel mehr Steuergeld in die Aufrüstung gesteckt. Klar. Stichwort Drohnenabwehr.
1: Ja.
0: Und ich möchte noch ganz kurz zitieren, was der Propagandaforscher Jonas Tögel geschrieben hat zu dieser Machterweiterung der Nachrichtendienste. Eigentlich hätte ein Blick in die USA als Warnung genügen sollen. Der amerikanische Präsident John F. Kennedy war bereits 1961 über den Machtmissbrauch der CIA so besorgt, dass er vorhatte, sie in 1000 Stücke zu zerschlagen und im Winde zu verstreuen. 1963 wurde Kennedy in einem bis heute ungeklärten Attentat erschossen und es gibt Hinweise darauf, dass die CIA und ihr von Kennedy entlassener Chef Alan Dulles für den Präsidentenmord verantwortlich waren. Nur so am Rande ein bisschen Geschichte.
1: Mhm, ja, vielen Dank dafür.
2: Schwurbel die Dobel die.
1: Hab ich fast vergessen, wo wir waren. Aber ja, das so ist das mit der Desinformation. Ich sehe schon, wie verwirrt wir sein werden, wenn die Staatsoutlets wieder Scheiße verbreiten und wir uns fragen: Moment, wirklich? Da war ein ukrainischer Pass auf dem Boot? Ja, dann ist die Sache vollkommen klar. So, und jetzt ein Ehrenzeichen für den Busfahrer, der die Drohne aus der Luft gekickt hat und dann ist alle Verwirrung beseitigt. Ja, das ist schon toll, aber es ist ja auch langweilig. Also du hast schon recht, im Prinzip sind in einer Welt, in der sie irgendwie mit Jahren Verzögerung nachbauen, was wir hier ankündigen, nicht nur wir hier, sondern eben auch viele andere Freie wie Clowny oder andere Kollegen. Interessant finde ich, ich habe sogar im Nebensatz gesagt, dass eben diese Conclusio, ja, wir sind in einem hybriden Krieg, den Russland uns aufzwängt und wir müssen aufrüsten. Das wird eins zu eins so von News verbreitet, von Apollo, von Tichys Einblick, also von angeblich freien Medien, die genau dieses Lied singen. Das finde ich deprimierend. Das ist ja schon in Sachen Israel-Propaganda so gewesen, dass das so verbreitet wird. Und in der NATO-Nummer ist es jetzt ganz genauso. Ich weiß nicht, ist dir das auch aufgefallen, Clowny, oder?
2: Es ist, ich fand tatsächlich die Restle-Causa neulich, die war sehr offenbarend. Ja, ihr erinnert euch, ne? Restle, der von The Nation oder wie die Zeitung hieß, einfach ein Zitat geteilt hat zu geopolitischen Interessen der USA, Israel und Marokkos. Und ob das was zu tun hätte mit dieser kürzlich stattgefundenen, an eine Invasion erinnernde Überflutung mit Migranten in Ceuta.

0: dieser kleinen spanischen Exklave. Und allein, dass er diese Sache geteilt hat, also das kannst du nicht beweisen, weil es eine Theorie ist, aber die geopolitischen Überlegungen dahinter, die sind halt nicht alle weit hergeholt gewesen. Und dieses kollektive Trommelfeuer auf Georg Ressle von News und Apollo News, das war halt so auffällig, wie es nur sein konnte, gerade bei, alter Mann, das sind halt, das sind die Medien, die sich immer, die in die Bresche springen würden, wenn irgendjemand die Nazi-Keule rausholt. Und gerade bei News, da wird über den Ressle-Beitrag geredet im Kontext auch des völkischen Beobachters, ne? Also da wird so die Frage praktisch aufgeworfen, was haben die beiden miteinander, oder ich kann mich nicht mehr genau erinnern, auf jeden Fall musste der völkische Beobachter des Öfteren erwähnt werden im Kontext der Aussagen von Ressle. Ja, und es war halt schon, okay, ja. Also das ein kleinen Zeh da reinstecken in irgendeine geopolitische Interessenfrage, da so ein bisschen mutmaßen oder einfach mal einen Artikel teilen, der was damit zu tun hat, und zack, du bekommst so etwas genau von den üblichen Verdächtigen ab.
1: Ja, Moment.
0: Und ich bin der Letzte, der Ressle verteidigt. Ja, ich bin auch bei Ressle auf Twitter geblockt, das hat seine Gründe höchstwahrscheinlich. Aber in dem Fall hat er einfach nur einen Artikel geteilt oder ein Zitat aus einem Artikel.
1: Ja, man muss aber sagen, dass Ressle ist ja tatsächlich, der teilt ja selber aus. Ne? Das ist ja im Grunde schon der natürliche Feind von der neuen Medien. Ja. Also was der in den letzten Jahren rausgehauen. Ich bin übrigens nicht geblockt. Also er findet anscheinend interessant, was ich so poste.
2: Also, wie nice. Oder er nimmt es gar nicht zur Kenntnis. Kann ja auch sein. Ja.
1: Nee, da bin ich nicht ganz so sicher. Jedenfalls hat er also so ausgeteilt, dass es völlig klar ist, dass wenn gerade Ressle sowas macht, dass dann natürlich draufgehauen wird. Also das ist ein Punkt, den sollte man jetzt auch nicht beiseite
2: klar lassen. Das wird ihm vollkommen klar gewesen sein. Trotzdem stimme ich da Clowny zu. Es ist interessant, wie dann eben News-Reflexartig das gemacht hat, wofür es nach meiner Überzeugung ja höchstwahrscheinlich irgendeiner Form auch monetär entlohnt wird. Anders ist es kaum zu erklären. Ob das nun so ist oder nicht, bleibt Spekulation. Was wir wissen, und du hast vorhin schon Wikipedia erwähnt, das ist auch in diesem Zusammenhang wieder wichtig, was wir wissen, ist, dass sicherlich das Regime mit Systemen die Stellen besetzt hat, die solche Desinformationen oder die den Gegner verwirren sollen durch strategische Nutzung von Desinformationen, um die Wahrheit natürlich voranzubringen. So muss es wahrscheinlich heißen in Zukunft. Jedenfalls hat das wieder Eindruck diese Woche einen Mann namens Sven Hüber gezeigt. Die Bild berichtet über diesen Mann und schreibt, in seiner Gewerkschaftszeitung hatte der Vizechef der Gewerkschaft der Polizei, GdP, über den aus seiner Sicht richtigen Umgang der Polizei mit der AfD in Sachsen-Anhalt geschrieben. Tenor: Schon wer als Polizist die AfD wählt, könnte gegen seinen Amtseid verstoßen. Sollte in dem Bundesland nach der Landtagswahl eine AfD-Regierung an die Macht kommen, brachte er sogar den inneren Notstand ins Spiel und fordert seine Kollegen damit recht unverhohlen auf, also als Polizisten gegen die Regierung zu revoltieren. Über Sven Hüber gibt es in der Wikipedia zu lesen, er sei 1964 in Görlitz geborener Mensch und ehemaliger Politoffizier der Grenztruppen der DDR und heute Vorsitzender des Hauptpersonalrats der Bundespolizei. Ist das schon geil, Clowny, oder? Also wie nach der FDJ-Sekretärin Angela Merkel solche Leute ganz zufällig auch, ja, so als ehemalige Rotlichtlampen der DDR in solchen Positionen sind, wo sie heute eigentlich alles hassen, was Freiheit, Bürgerlichkeit oder die deutsche Nation angeht und derartiges verbreiten können.
0: Ja, ich möchte vielleicht auch noch was verbreiten, Paul.
2: Bitte.
0: Ist dem klar, dass beträchtliche Teile, wenn nicht sogar der Großteil der Polizei AfD-Sympathisanten sind?
2: Musst du ihn fragen.
0: Also ich glaube, dass das sollte er vielleicht mitbedenken, ja. Also vielleicht sind seine Feinde ja bereits schon in seinen eigenen Reihen. Das ist ja, also keine Ahnung, man kann mit Polizisten sprechen. Der ein oder andere kennt vielleicht auch privat den ein oder anderen Polizisten. Du bekommst ziemlich oft, wenn du die auf ihre Wahlentscheidung ansprichst, relativ klare Nachrichten, ja, darüber, was da so die Präferenz sein könnte. Und von denen selber hörst du, dass sie über ihre eigenen Kollegen auch nichts anderes berichten können. Das ist dann ein bisschen, ich weiß nicht, ob er selber weiß, wie weit die Dinge schon gediehen sind. Ja, also die Polizisten erleben ja die Lebensrealität in Form ihrer Einsätze jeden Tag und werden wahrscheinlich über Statistiken hinaus sehr gut gewisse Täterklientel-Tendenzen
2: Es gibt auch ganze Polizeigruppen, die höheren nacktes Niveau geschlossen als Einsatzverband. Ich grüße euch, ihr wisst,
0: wen
2: ich
0: meine. Was, im Streifenwagen?
2: Ich will mich nicht näher über die Örtlichkeiten auslassen, damit es dann auch gar keine Rückschlussmöglichkeiten gibt. Aber ich habe das aus erster Hand unter der Dusche. Weiß, jetzt wird's, Melina.
1: Ich würde auch ganz gerne noch mal kurz in euren Talk eindringen.
2: Bitte.
1: Ja. Was der Hüber ja auch will, dass sich der Bund einschaltet und die Polizeikompetenzen im Falle eines AfD-Wahlsiegs in Sachsen-Anhalt übernimmt. So, das sind Umsturzpläne. Das sind richtige Umsturzpläne des Systems. Ja. Die Komplettsprengung der Verfassung. Ja, dafür sitzt die Rollator-Gang seit 3 Jahren im Knast. Und jetzt geht hier ein hoher, sagen wir mal, Polizei, wie nennt man sowas, ein Polizeivertreter, ein Gewerkschaftsfunktionär hin und verbreitet Umsturzfantasien, Umsturzpläne. Und niemand regt sich darüber auf. Also ich meine, außer uns und ein paar übliche Verdächtige. Aber das wird ja auch ernsthaft diskutiert, auch in Berlin, was man machen könnte. Ja, und das gehört zu den Plänen. Jetzt stell dir mal vor, also die wollen ja sowieso die AfD, wenn die AfD in Sachsen-Anhalt gewinnt, wollen die ja im Grunde die Regeln für Sachsen-Anhalt als Bundesland auch ändern.
2: Ja.
1: Und das ist alles komplett verfassungsfeindlich. Also die Regierung ist komplett auf der Umsturzseite. Das ist der Verfassung. Das muss man sich mal reinziehen. Da sind wir angekommen.
2: Vielleicht, wartet mal, ihr beiden, vielleicht sind das schon Desinformationen zur Verwirrung des Gegners. Wahrscheinlich nicht. Nein, sie sind so. Sie sind so, weil das Regime auf die sogenannte Verfassung in Deutschland Länge mal Breite, ihr wisst ja, also als wenn Angela Merkel mal gerade kein Toilettenpapier hat, dann nimmt sie das Grundgesetz. Das hat sie uns bewiesen und ihre Nachfolger tun es ihr gleich. Und weil es alles nicht reichen könnte, ja, selbst ein DDR-Politoffizier, ein ehemaliger, jetzt als Bundespolizeifunktionär, der den Umsturz mit Waffengewalt möchte, könnte ja am Ende nicht reichen. Und das blöde Volk, das Dumme, das könnte immer noch sich eine neue Regierung wählen und dann wäre das schlecht. Und deswegen gibt es Bundesumweltminister Carsten Schneider. Also auch deswegen gibt es ihn. Die Junge Freiheit schreibt, Bundesumweltminister Carsten Schneider hat jetzt behauptet, dass die Klimapolitik Deutschlands eine Erderwärmung um 5 Grad verhindert habe. Ich wiederhole das, weil mancher vielleicht nicht glauben kann, was ich gerade gesagt habe. Bundesumweltminister Carsten Schneider, SPD, hat behauptet, dass die Klimapolitik Deutschlands eine Erderwärmung um 5 Grad verhindert hat. Der Sozialdemokrat, so schreibt die Junge Freiheit, sagte auf die Frage, ob sich Klimaschutz für Deutschland überhaupt lohne, ja, es lohnt sich. Hätten wir nicht die erneuerbaren Energien als Hauptenergiequelle des Zubaus in den letzten Jahren hier in Deutschland mit erfunden, marktgängig gemacht, dann hätten wir ein Szenario von 5 Grad Klimaerwärmung oder Temperaturerwärmung in den nächsten Jahrzehnten. Tja, aus dieser Äußerung leitet Schneider dann auch indirekt gleich ab, was ein weiterer Parteienfunktionär dem SPD, sogenannten Journalistennetzwerk, Redaktionsnetzwerk Deutschland, in den Blog diktierte, nämlich, dass Klimaschutz als Staatsziel in das Grundgesetz aufgenommen werden müsste. Und da, Milena, ist meine ganz steile Schwobler-These, dass mit diesem Instrument Klimaschutz im Grundgesetz, wenn es denn endlich da ist, weil wir es ja dringend brauchen, ja ganz neue Eingriffe auf die Freiheit des Insassen irgendwie möglich wären.
1: Ja, das gibt's ja auch. Hitzeschutz soll ja auch ins Grundgesetz. Ja. Also nicht nur Klimaschutz, Hitzeschutz.
2: Klimaschutz ist Hitzeschutz. Hitzeschutz ist Klimaschutz, verstehst du?
1: Ja, aber Hitzeschutz ganz explizit. Das heißt, die Temperaturen gehen über 25 Grad und dann können wir die Leute zwangsverlegen. Ja. Zwangseincremen, zwangsnass machen oder irgendwas, ja?
2: Und warum wenn du gleich in die Richtung, dass ihr sie eincremen wollt, Leute, das ist doch wirklich.
0: Aber das ist ja praktisch, ne?
2: Ja.
1: Ja, ist verrückt.
2: Ja, oder zwangs zu Hause lassen, nicht? Weil dann darf man nicht vor die Tür. Zum Schutz.
1: Ja, und Zwangsabgaben, weil dann müssen ja Dinge gebaut werden. Ja. Es werden ja jetzt überall sehr schon so Nebeldinger gebaut, durch die man dann durch muss in der Stadt.
2: Hitzeentlastungszonen in Berlin, die ja eingerichtet wurden, ja. Also, was dann alles möglich ist, Clowny, man stellt sich das vor.
0: Ja. Ich schreibe einfach die Sachen, die meine politischen Zielsetzungen beinhalten, ins Grundgesetz. Und wenn ich dann abtreten muss von der Regierung, ist halt derjenige, der es nicht weiter umsetzen möchte, ein Verfassungsfeind und gehört verboten. Ach, ist das praktisch.
2: Das hast du ja verraten, wie das funktioniert. Das sind Trickverraten. Das ist jetzt doof. Also ich meine,
0: Entschuldigung, das tut mir leid. Ich hoffe, der VS installiert nicht Pinball auf meinem PC. Deswegen. Das ist absolut verrückt. Ne? Also dann würde, also wenn wir jetzt zu seiner Aussage zurückkommen, dann müsste ja daran gemessen, also Deutschland mit einem globalen CO2-Ausstoß jetzt mittlerweile von unter 2%, dann müsste wahrscheinlich China für 20 oder 30 Grad Klimaerwärmung verantwortlich sein in den nächsten Jahren. Also wenn das linear verlaufen würde. Das tut es ja auch nicht, ist aber jetzt mal ein anderes Thema. Das ist Schwachsinn, ne? Also das ist reine Esoterik und er beruft sich sicherlich auf eine seriöse Quelle.
2: Hm. Ganz bestimmt, natürlich. Die ihm der Verfassungsschutz irgendwo installiert hat oder irgendwelche Finanziers vorgegeben haben. Aber so kommt es. Und während Deutschland also immer weiter mit seiner EU-Kammerregel in den menschengemachten Klimaschwindel abgleitet, da passiert in den USA tatsächlich zumindest partiell etwas anderes. Und das ist mir durchaus eine Meldung wert. Ich weiß nicht, wie ihr es seht. TKP berichtet, der Florida-Generalstaatsanwalt spricht nun über die sogenannten mRNA-Impfungen und damit verbundene Fehlgeburten. Er reagierte damit auf ein Interview und neue Berichte über Frauen, die nach besagten Impfungen gegen Covid-19 Fehlgeburten erlitten hätten. Ärzte und Pflegekräfte hätten eine schwangere Frau massiv unter Druck gesetzt, sich impfen zu lassen. Uttmeier, so heißt er, kritisierte, dass Frauen und Mütter gezielt zu solchen Injektionen gedrängt worden seien und bestätigte damit indirekt Berichte, nach denen kürzlich veröffentlichte Textnachrichten aus dem Jahr 2021, über die TKP auch berichtet hatte, klar machten, dass Anthony Fauci, der ja vor kurzem vor einem US-Ausschuss stand, privat genau davor nämlich gewarnt hatte. Anthony Fauci hatte öffentlich zu Impfungen aufgerufen, behauptet, sie seien risikofrei, hat aber privat tatsächlich andere davor gewarnt, dass diese sogenannten Impfungen aufgrund von Fieber- und Zytokinreaktionen theoretisch mit einer Fehlgeburt im ersten Trimester in Verbindung gebracht werden könnte. Also Milena, dieses Stück menschlicher Abfall hat jetzt nachweislich also seine privaten Umfelder gewarnt vor dieser tödlichen Reaktion, aber öffentlich das Gegenteil behauptet. Das kann man jetzt als nachgewiesen festhalten.
1: Ja, absolut. Diese Tagebücher sind ja wirklich hochinteressant. Also im Grunde hat er alles niedergeschrieben, ist auch schön, schön blöd. Aber natürlich, sie wussten es alle. Das wussten wir ja auch, ne? Also die haben Schwangere in diese Spritze gejagt. Diese Studien mit Schwangeren sind ja nie zu Ende gemacht worden, weil auch Pfizer das wusste. Pfizer hat 2021 in Geheimpapieren dokumentiert, dass es bei Schwangeren Fehlgeburten, Totgeburten und Neugeborene mit Herzrasen gab. Das haben die 2021 bereits dokumentiert. Eine Freundin von mir, die wurde auch zwangsgeimpft, dann nennen wir es mal so. Die ist schwanger geworden und hatte auch eine Fehlgeburt, hat schon ein paar gesunde Kinder gehabt. Also es war jetzt nicht so, dass es eine Frau war, die immer Fehlgeburten hatten. Und ich hatte auch schon, ist auch schon ein paar Jahre her, ein Interview über eine Studie, die mit deutschen Krankenkassendaten belegte, dass zwar genauso viel Frauen schwanger wurden, aber viel weniger ihr Kind zur Welt gebracht haben. Also man spricht da von einer Geburtenlücke von circa 100.000 Kindern. Und immer noch wird in Deutschland jeder gespritzt, der im Herbst irgendwie in seiner Hausarztpraxis kommt und nicht kurze Ärmel anhat oder die Jacke auszieht. Und das Verrückte ist, die Verarschten machen ja mit und sagen, ja, damals wusste man das ja nicht besser. Ja. Das ist ja, ich meine, es war alles bekannt von Anfang an. Professor Hockertz wusste schon Bescheid, bevor die sogenannte Impfung auf den Markt kam, weil er genau wusste, dass zum Beispiel extra keine toxikologischen Studien gemacht wurden. Und er wusste, dass in vertuschten Tierversuchen alle gespritzten Frettchen gestorben sind. Ja? Also das ist wirklich eins der größten Verbrechen der Menschheitsgeschichte. Und die leben immer noch wie die Maden im Speck. Ja? Und bedrohen immer noch jeden, der die Wahrheit ausspricht.
2: Ja. Sie leben nicht nur, sie laufen frei rum und fühlen sich gut dabei und ihnen droht nichts weiter. Aber was Anthony Fauci angeht, ist es in den USA derzeit ja ähnlich. Man orakelt da über die Möglichkeit, ihn auf Bundesstaatenebene zu verfolgen, weil er ja auf Bundesebene, auf der höchsten, auf der föderalen Ebene begnadigt wurde von Joe Autopen. Aber ob das nun stattfindet oder nicht, wird sich zeigen. Noch ist Anthony Fauci frei und unbescholten. Der deutsche Anthony Fauci, Abklatsch, der Massenmörder Karl Lauterbach oder Jens Spahn sind ja ebenso unbehelligt. Und
1: Drosten nicht vergessen.
2: Drosten, ne? Unbedingt, ja. Unbedingt. Mhm. Zumindest gibt es diese Art der Aufarbeitung in den USA, oder zumindest diese öffentliche Diskussion darüber. So gibt es sie auch, das wiederum auch dank Elon Musk, über die Umvolkung und die damit verbundenen Morde und Vergewaltigungen, womit wir beim wenigsten schönen Thema dieser Woche wohl sind. Elon Musk hat auf X nun behauptet, eines Tages werden die Verantwortlichen für die Umvolkungsvergewaltigungen und Morde vor einem neuen Nürnberg-Tribunal stehen. Damit drückt er wohl die Hoffnung auch vieler Insassen Deutschlands aus, aber mehr als eine Hoffnung ist es sicherlich derzeit nicht. Die Realität ist, dass das Gegenteil der Fall ist. So berichtet Bild diese Woche. Seit Donnerstag stehen ein Queis W, ein Kambitz H und eine Burhanulla M, 20, 25 und 19 Jahre alt, vor dem Landgericht Dortmund. Nur der Älteste kam in Handschellen. Der Fensterputzer war geflüchtet, wurde in London festgenommen. Seine mutmaßlichen Komplizen sind noch frei. Das könnte sich ändern, sollte die Strafkammer um Richterin Britta Grayer ihre Schuld feststellen, wegen eines besonders schweren sexuellen Übergriffs. Körperverletzung und Herstellen eines jugendpornografischen Films drohen ihnen langjährige Haftstrafen. Laut Anklage hatten die drei Afghanen ihr Opfer am 21. September 2024 um 4 Uhr an einer Haltestelle in der Dortmunder Nordstadt entdeckt. Sie brachten die Jugendliche aus Hamm offenbar dazu, ihnen die Wohnung des Angeklagten zu folgen. Im Wohnzimmer habe es dann Alkohol gegeben und im Verlauf der Nacht verlor die Zeugin infolge des Alkohols das Bewusstsein. Diesen Zustand machten sich die Angeschuldigten sodann zunutze. Das Trio missbrauchte die wehrlose 17-Jährige den Ermittlungen zufolge mehrfach. Unfassbar, was das Handyvideo der Täter dokumentierte. Alle drei lachten dabei offenbar. Einer versuchte noch, dem bewusstlosen Opfer die Augen zu öffnen. Im Prinzip, Clowny, ist ja das Üble, dass wir diese Meldung hier jede Woche quasi verlesen, in einer anderen Iteration. Es sind immer irgendwelche arabisch-türkisch oder afghanischen Moslems, die wieder Vergewaltigung, Gruppenvergewaltigung, Morde oder anderes begehen. Und nichts, aber auch gar nichts scheint sich daran zu ändern. Weder in der öffentlichen Reaktion noch in der Reaktion der Behörden des Regimes.
0: Was soll ich dazu denn noch sagen?
2: Tja, ja, genau.
0: Also es ist, du hast es gut zusammengefasst, es ändert sich nichts. Eigentlich gehören die abgeschoben und ihre Familie gleich mit. Du hast dein, warum waren die überhaupt hier? Ja, also das ist halt diese, das klingt auch jetzt gerade so, wie du es beschrieben hast. Ich habe den, der Fall ist mir, glaube ich, auch die Woche über den Weg gelaufen, aufgrund seiner schieren Grausamkeit, das ist so, das erinnert auch einfach an die Vorgehensweise der Grooming-Gangs, ne? Und vielleicht sollte man da auch mal den Augenmerk drauflegen, dass dieses Phänomen, was wir aus Rotherham und anderen großbritannischen Städten kennen, dass das hier immer mehr aufkommt. Und diese Technik, ein junges Mädchen zu begeistern, mal mitzukommen auf ein Hotelzimmer und dann wird man dort abgefüllt und dann wird sich an ihm vergangen. Das ist ja eine klassischer Tatablauf, wie die das auch dort gemacht haben. Und mittlerweile wissen wir ja nun auch, dass es in, ich glaube, in Nürnberg lief jetzt ein Verfahren, wo dann auch, wir reden über ringartige Strukturen an dieser Stelle, ne? Also primär muslimische Männer aus Hauptherkunftsländern, die meistens Mädchen, die minderjährig sind, die, also auch die Geschichten der Opfer ähneln sich ja auch ganz oft in den Berichten, dass die in Großbritannien zum Beispiel die Opfer oftmals Familien, wo selber Missbrauch stattfindet oder die einfach von zu Hause weglaufen, keine Zeit zu Hause verbringen wollen, sich an öffentlichen Plätzen aufhalten. Dort werden sie dann angesprochen von Dealern, die versprechen denen nicht nur Zuneigung und Gruppenzugehörigkeit, sondern auch Drogen behandeln die dann auch wie Erwachsene, die fühlen sich dann ganz ernst genommen und dann werden sie in eine Abhängigkeit gebracht und bezahlen am Ende ihren eigenen Drogenkonsum mit der mit der Verfügbarkeit des eigenen Körpers und das wird dann immer wieder und immer wieder ausgenutzt und daraus ergibt sich dann so eine toxische Dynamik, gleichzeitig einhergehend oftmals mit Erpressung, dann durch zum Beispiel Filmmaterial, was hergestellt wurde, was dann dazu dienen soll, sie zu erpressen, das niemandem zu erzählen, weil sie dann mit der Veröffentlichung oder dergleichen drohen und das ist dann sehr peinlich für die Opfer und damit halten die dann auch weiter in ihrem Würgegriff und du kannst davon ausgehen, dass das in jeder mittelgroßen Großstadt in Deutschland mittlerweile ein Phänomen sein muss. Ja, das muss es sein, weil es in Nürnberg ein Phänomen ist und Nürnberg ist und jetzt nicht dafür bekannt, das härteste Pflaster der Welt zu sein. Ja, genau. Dann natürlich auch Dortmund. Ja, und dieses man kann da nicht mehr viel sagen, ne? Also diese Strukturen, die bauen sich auf und du hast die überall und die Opfer selber wollen oftmals noch nicht einmal anzeigen, weil sie selbst in dem Abhängigkeitsverhältnis drogenabhängig sind, dann oftmals schon im minderjährigen Alter und sich das dann nicht verscherzen wollen. Ja? Und es wird auch sehr glaubhaft gedroht. Ne? Es werden teilweise Leute, die auspacken, einfach umgebracht. Also das war in Großbritannien so der Fall. Und
2: wo ja sogar die Polizei mit unter der Decke steckte in Großbritannien. Da gab es ja dann die Cop Days, wo die Bullen mal selber mitgemacht haben. Was ich für Berlin problemlos so vorstellen kann. Also in Berlin kannst du in weiten Teilen die einen Abschaum in Uniform, da der Polizei heißt, nicht mehr unterscheiden von den Clan-Kriminellen ohne Uniform. Das sind gleichen Familien, wie die sich in Neukölln in die Arme fallen und gegenseitig mit Habibi begrüßen. Also die Angst hätte ich als ein Mädchen da auch. Also ganz klar, völlig verständlich. Vielleicht tut sich ja doch was, Milena. Vielleicht gibt es ja doch winzige Veränderungen. Reitschuster schreibt über eine Äußerung von Harald Martenstein über all das, auch vor dem Hintergrund von Ciuta. Da schreibt Reitschuster, es sind Sätze wie in Stein gemeißelt, die Harald Martenstein da heute in der Welt schreibt. Ganz offen spricht er von Eroberungsmigration und kommt zu folgender düsterer Prognose. Es wird Europa zerstören, für immer. Das ist schade. Der Artikel, schreibt Reitschuster, steht leider hinter einer Bezahlschranke, aber ich finde ihn so wichtig, um ihn dahinter versteckt zu bleiben, und dann gibt Reitschuster ihn in weiten Teilen auf seiner Seite wieder. Und Harald Martenstein hat ja mit dir die Gemeinsamkeit, Milena, kann man sagen, dass ihr mal bekennende Sozialdemokraten und alte Linke seid, und wenn dieser Begriff Umvolkungsmigration und Zerstörung selbst bei einem Harald Martenstein dann mittlerweile ankommt und bei einem Boris Reitschuster, der ebenfalls ja aus der sozialdemokratischen Ecke kommt, dann tut sich ja vielleicht in weiten Teilen doch was.
1: Nein, es ändert nur wahrscheinlich bald den Status von Harald Martenstein. Der wird wahrscheinlich bald umstritten heißen, ja? Weil anstatt das Problem in irgendeiner Form zu bekämpfen, wird es ja nicht. Da wird ja alles getan, um diese Menschen weiter hereinzuholen. Wir geben euch alles, Geld, Wohnung, Krankenversicherung. Nein, ihr müsst nicht dafür arbeiten. Das ist ja die Message immer noch, ja. Und es wird ja auch nicht abgeschoben. Und das ist, glaube ich, auch so ein Kernpunkt. Warum wird nicht abgeschoben? Fast alle Marokkaner oder Nordafrikaner, die in Deutschland sind, und die Marokkaner haben eine 8-mal höheren Kriminalitätsbelastung. Ja. Weil, also, ne, die Kriminalitätsbelastung von marokkanischen Tatverdächtigen ist bei Gewaltdelikten rund 8-mal höher als die von Deutschen. Ja. So, ja. Aber die Marokkaner haben eine Anerkennungsquote bei Asyl von 4,5%. Ja? Also alle anderen dürfen nicht bleiben. Und bei den anderen Nordafrikanern ist es ähnlich. Aber sie werden nicht abgeschoben. Ja. Sie sitzen also rum und haben keine Perspektive. Also man wartet quasi darauf, dass sie kriminell sind und werden. Ja. Weil ich will nicht sagen, was sollen sie sonst machen? Das wäre jetzt eine Täter-Opfer-Umkehr. Das will ich auf keinen Fall. Aber warum werden die nicht abgeschoben? Ich meine, den Vogel abgeschossen hat jetzt die ehemalige britische Ministerin Edwina Curry. Die hat vorgeschlagen.
2: Nein,
1: für
2: hat sie nicht. Ich habe mir das Video angeschaut. Sie hat es nicht vorgeschlagen.
1: Wir müssen auch sagen, was.
2: Na klar, mach das, Entschuldigung.
1: Nee, sag du jetzt.
2: Also Apollo News hat berichtet, ich wollte erst nur sagen, bevor es korrigiert werden müsste. Die Apollo News berichtete, diese Dame, und sie haben das Video dazu auch gebracht, aber als Ex-Politikerin gefordert, es sollten Bordelle eingerichtet werden, namentlich ein Bordell für 1200 junge Männer, die auf einem britischen Dorf untergebracht sind. Wenn man sich das Video anschaut, dann hat sie das nicht getan. Sie hat nicht gefordert, das zu tun. Auch das nicht. Sie hat gesagt, das, was sie wohl am ehesten bräuchten, 1200 junge Männer unbegleitet, wäre ein Bordell. Aber das werden sie wohl sicherlich nicht bekommen. Also das hat sie in einem Kontext getan, als es um diese Maßnahmen ging und was diese Menschen nun bräuchten oder ihnen helfen würde, und hat das auch in einer Tonlage und dieser typisch britisch-humorigen Art getan, dass man die Überzeichnung da drin durchaus erkannt hat. Sie hat das also weder für das Richtige als das Richtige dargestellt, noch den Eindruck erweckt, sie würde das selbst fordern. Und dass sie damit darauf hinweist, dass natürlich 1200 junge Typen, die auf dem Dorf rumsitzen, bei jeder Frau, die sie im Vorbeigehen irgendwie da vor der Nase haben, bestimmte Gedanken haben, das ist vollkommen richtig und ja das naheliegende Problem. Also, dass sie das irgendwie gefordert oder für gut geheißen hat oder vorgeschlagen hat, kann man da wirklich aus dem Video nicht rauslesen. Ich habe es mir deswegen sehr genau angeschaut. Also ich finde das eine unseriöse Wiedergabe von Apollo.
0: Aber die Rechtfertigung, sage ich jetzt mal, die hat man schon gehört von linker Seite. Also das habe ich jetzt schon von dem einen oder anderen gehört. Also hätten sie mehr Geld, könnten sie ja einen Puff gehen. Von daher mehr Sozialgeld, dann gibt es weniger Sexualdelikte. Also das wurde schon ernsthaft vertreten von Leuten, die sich online zum politischen Zeitgeschehen äußern. Und das ist, warum werden sie nicht abgeschoben, hast du gefragt? Weil es genauso sein soll. Also das, was ein System macht, ist das, was ein System machen soll. Und das System der Migration ist momentan einfach gegen das, gegen das Einheitsbrauen.
2: Das hast du es, Milena, endlich mal erklärt.
1: Ja, endlich hat es mir mal jemand erklärt.
2: Ja,
1: nein, ich wollte nur sagen, dass das einer der Kernpunkte ist. Auf, ja? Das ist einer der Kernpunkte, dass diese Leute, und dann kommt immer, wenn das Thema aufkommt, wird dann ein Flieger für teures Geld gechartert und dann werden 20 Familien, die ausreisen wollten und 3 Straftäter
0: in den Horrorknast in Afghanistan.
2: Oder noch schlimmer, irgendeiner, der tatsächlich seit 20 Jahren da ist, arbeitet, sich integriert hat und der rausgerissen wird, völlig ohne jeden Grund und ohne Not. Und dann wird gesagt, schau mal, wie schlimm Abschiebung ist, weil jetzt muss hier Abdullah gehen, der mittlerweile fließend Schwäbisch spricht und seit 20 Jahren da arbeitet, damit sie mal wieder allen zeigen, wie grauenhaft Abschiebung ist. Also ja, die Show, darauf können wir uns wohl auch wieder vorbereiten. Und sie haben allen Grund zur Ablenkung, denn ganz zum Schluss schauen wir immer auf die deutsche Restwirtschaft. Ihr wisst das. Wer Lust hat auf einen genaueren Blick auch im Kontext der Weltfinanzen, der ist herzlich eingeladen, sich das nackte Geld zu geben, das immer freitags früh um 6 erscheint, wo Banker Hermann mir die Finanzwelt erklärt und Mike the Pirate auch die Kryptowelt dazu analysiert. Für Deutschland, so als Überblick für alle Nichtwirtschaftsexperten, ist eigentlich aussagekräftig, was News berichtet. Der Gesamtbeitragssatz der Sozialversicherung soll nach Angaben der Bundesbank bis 2028 um fast 2 Prozentpunkte auf 44,25% steigen. Bereits 2028 sind ihre Rücklagen nach der Bundesbankprognose weitestgehend aufgebraucht. Ja, die Firmenpleiten nehmen derweil auch immer weiter zu. Bis Mitte des Jahres gab es in Deutschland knapp 13.000 Firmenpleiten, weiß Bild, so viele wie seit 2013 nicht mehr. Das sind eigentlich so die Eckpunkte und mir fehlt.
1: Es gibt eine Erfolgsmeldung aus der Wirtschaft diese Woche. Siemens Energy. Die verkaufen gerade richtig Gasturbinen, vor allem in die USA. Also hinter mir hustet Lissi übrigens, falls sich jemand wundert.
2: Nicht die Gasturbine, die du gerade gekauft hast.
1: Nein, das war nicht die Gas. Nein, die verkaufen richtig Gasturbinen, weil die in den USA jetzt eigene, also viele Unternehmen bauen dort eigene Gaskraftwerke für die stromhungrigen Rechenzentren. Ja, und Deutschland dagegen schafft es hier nicht mal, Gaskraftwerke als Backup für den Flatterstrom zu bauen. Die sind, glaube ich, seit 10 Jahren in Planung. Und die werden einfach nicht gebaut, ja. Und dann, ja, bei Dunkelflaute Problem. Also die kriegen nichts hin. Aber immerhin Siemens Energy profitiert ein bisschen von den Gasturbinen. Aber es gibt noch etwa ein Hoffnungsschimmer. Und zwar ist dieser Hoffnungsschimmer Bundeskanzler Merz. Also er will jetzt endlich die Wirtschaft, also eine Klausur, eine Kabinettsklausur machen, bei der Wirtschaft und die Stärkung von Deutschlands Wettbewerbsfähigkeit im Zentrum stehen.
2: Dann ist ja alles gut. Dann ist doch endlich alles gut.
1: Natürlich auf einem Schloss Neuhardenberg in Brandenburg, ja. 25. und 26. August, also das Schloss muss ja sein für die schönen Bilder, die dann den Kanzler in Action zeigen beim Händeschütteln seiner prominenten Gäste. Und laut Tagesordnung sollen auch einige Innovationen konkret vorgeführt werden. Moment, jetzt. Moment,
2: neue Kappen, die an die Plastikflaschen angelötet sind?
1: Nein, eine Flugdemonstration der neuesten Abfangdrohne des Münchner Herstellers Titan Technologies.
2: Und zwar Klaus, der Leipziger Busfahrer.
1: Genau, der wird die vorführen. Und der sagt jetzt, Bundeskanzler Merz sagt jetzt, ich werde Deutschland auf Kurs bringen.
2: Wirklich?
1: Ja.
2: Geil.
1: Das ist ein Weltartikel. Musste so lachen, als ich den gelesen habe.
2: Na gut, Moment, da hat er recht, ne? Also es ist wie mit dem Dateneigentum von Palantir. Er wird Deutschland schon auf Kurs bringen.
1: Aber nur welchen Kurs?
2: Eben. Eine habe ich noch in Sachen Wirtschaft, weil es ist wirklich wichtig, auch wenn es unfassbar langweilig klingt. Nicht abschalten, ganz kurz dabei bleiben. Die EU-Verpackungsverordnung, die sollte nämlich jetzt eigentlich kommen, aber die EU-Kommissarin, die da zuständig ist oder die mit zuständig ist, eine Frau Roswall, teilte mit, nationale Behörden sollten nun vorerst auf Sanktionen gegen Unternehmen verzichten, die diese Verpackungsverordnung verletzten. Klingt wie eingeschlafene Füße, ist aber wahnsinnig relevant, denn diese Verpackungsverordnung sieht im Prinzip vor, dass ein Einzelhändler oder ein Kleinunternehmen, das irgendwo in Wanne-Eickel sitzt und Blumentöpfe nach Spanien schicken möchte oder von mir aus Unterwäsche nach Norwegen, das nicht mehr darf. Also im Prinzip verbietet die EU-Verpackungsverordnung kleinen Firmen innerhalb der EU Waren zu versenden, wenn sie nicht in dem Zielland, wo ihre Ware hin soll, einen gesetzlich bevollmächtigten Verpackungsvertreter haben. Das ist auch kein Scherz, sondern
1: für jedes Land einen, ne?
2: Ja. So, und wenn Milena jetzt ihre fußgemalten Decken zum Beispiel, keine Ahnung, nach Zypern verschicken möchte, dann geht
1: das
2: nicht.
1: Ich lasse Lissi malen.
2: Oder so.
1: Riesengeschäft bis jetzt.
2: Oder so. Dann geht das nicht, dann könnte man sie sofort pleite machen und harte Untersuchungen gegen sie eröffnen, weil sie ja keinen Verpackungsvertreter vor Ort hat. Sie kann natürlich einen benennen, gegen Geld. Und das könnte natürlich dazu führen, dass sich für ein kleineres Unternehmen, was nicht unbedingt Amazon heißt oder irgendein Großversender ist, das Ganze nicht mehr lohnt. Und man könnte auf den Gedanken kommen, dass diese Maßnahme eine weitere Mafia-Maßnahme dieser ungewählten, undemokratischen Verbrecherbande in Brüssel ist, die den kleinen Wirtschaftstreibenden eben die Unabhängigkeit nehmen möchten, um Großkonzerne zu bauen. Das ist ja nur meine ja. staatsfeindliche Interpretation.
1: Aber da sagt ein Unternehmer, sagt bei Apollo News, für uns ist es einfacher, in die USA zu verkaufen als nach Bulgarien.
2: Ja.
1: Und das ist eine Verordnung der Europäischen Kommission, die ja einen vereinigten europäischen Markt voranbringen will. Die kappt den Handel komplett. Ja. Das muss man sich mal reinziehen. Ja.
2: Naja, Wahnsinn. Welchen Handel halt? Ne? Sie kappt wieder den Handel.
1: Ja, von den kleinen Handel.
2: Genau so ist
1: ja,
2: es.
1: Ja, genau.
2: Ne? Das schon. Aber
1: das ist eine Mafia-Veranstaltung, ja.
2: Ihr wisst ja, gar nichts hat mit irgendwas zu tun und nur weil ein Clownsfeld hier seine rechtsradikalen Thesen verbreitet, ist das noch lange nicht wahr, sondern pure Desinformation und nicht die gute Art Desinformation, die ihr jetzt in Zukunft installiert bekommt vom BND auf euren Handys zu Hause. Ihr müsst also gar nichts machen, nur die Geräte liegen lassen und das Haus verlassen.
0: Ja, mach mal das Handy aus zwischendurch, also mach das.
2: Okay, zum Beispiel jetzt, weil wir sind hier durch und mehr gibt es eigentlich auch gar nicht zu sagen, abgesehen von dem, was ich schon so lange sein muss. Unsere Freiheit, die ist so verloren wie unsere Sicherheit und auch unser Wohlstand und sie alle werden nicht von selbst zurückkehren, denn keine Partei und kein Erlöser werden uns von den Verbrechern der herrschenden Parteienkorruption befreien. Es bleibt allein an uns. Massenmörder wie Karl Lauterbach oder Jens Spahn, Terroristen wie Nancy Faeser oder Landesverräter wie Fritz BlackRock und Angela Merkel endlich den Strafen zuzuführen, nach denen ihre Taten schreien. Einzig wir selbst können Deutschland nicht zu dem machen, was es auf dem Papier lange sein möchte. Ein Land der Freiheit, der Demokratie und der Rechtsstaatlichkeit. Nichts davon aber wird es hier werden, ohne eine Revolution. Die können wir erreichen in Frieden und mit Humor, ganz einfach dadurch, dass wir die Verbrecher bei ihren Namen nennen und ihnen die Wahrheit ins Gesicht rufen, wo immer wir sie antreffen. Ich danke euch fürs Zuhören und meinen beiden Gästen für das launige Gespräch, Clownsfeld und Milena Preradovic. Das war Nummer 255 des Nacktmimos. Die nächste Ausgabe folgt am kommenden Samstag, denn Widerstand ist nie zwecklos. 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
5: In Niedersachsen werden Mitglieder der AfD von einer Wahl ausgeschlossen. Was ist da los? Man nimmt ihnen ihr passives Wahlrecht. Zu diesem Thema haben wir jetzt den Bundestagsabgeordneten Martin Siechert im Interview. Er hat sich als Landrat in Niedersachsen-Friesland beworben und ist dort nicht zugelassen worden. Über seine Odyssee auch vor den Gerichten werden wir uns jetzt ungefähr 45 Minuten lang unterhalten.
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5: Herzlich willkommen, Herr Siechert, bei Absolut im Gespräch.
6: Vielen Dank für die Einladung.
5: Ja, Sie sind AfD-Abgeordneter im Bundestag und Sie wollten sich als solcher auch als Landrat in Niedersachsen bewerben im Landkreis Friesland. Und da gab es jetzt eine seltsame Entwicklung, das heißt, Sie wurden vom Wahlausschuss von der Wahl ausgeschlossen als wählbarer Kandidat. Bitte erzählen Sie mal aus Ihrer Warte, was da passiert ist.
6: Ja, die ganze Geschichte fängt so an. Ich bin aufgestellt worden im Juni von der AfD als Landratskandidat für Friesland. Die Unterlagen sind alle vollständig eingereicht worden. Dann bekam ich am 10. Juli ein Schreiben vom Wahlausschuss, dass ich, weil ich Mitglied der AfD bin, bei mir Angst hat, dass ich nicht verfassungstreu wäre, beziehungsweise meine Verfassungstreue nicht dauerhaft und immer gewährleistet wäre. Und in dem Schreiben stand ganz explizit drin, außer meiner AfD-Mitgliedschaft, weitere Anhaltspunkte liegen nicht vor. Zitat stand da drin. Gut, dann bekam ich am 20. Juli, bekam ich dann ein Schreiben wiederum vom Wahlausschuss mit der Information, ja, die angefragten Unterlagen beim Innenministerium wären jetzt da. Das war ein 90-seitiges Konvolut. Am nächsten Tag war dann der Wahlausschuss und dessen Tagung. Und ich könnte mir das jetzt entsprechend dann durchsehen. Das habe ich dann durchgesehen. Und da war dann ja die Einschätzung des niedersächsischen Innenministeriums, das gesagt hat, in einem Votum, unter anderem, weil ich eine erfolgreiche Bundestagskandidatur gemacht hätte, weil ich Funktionsträger, also Kreisvorsitzender der AfD Friesland-Wittmund bin und so weiter, gehen Sie davon aus, dass ich Mitglied der AfD in Niedersachsen bin? Wohlgemerkt, Sie wissen anscheinend nicht. Sie gehen davon aus nur, dass ich Mitglied der AfD in Niedersachsen bin.
5: Das ist jetzt eine starke Rechercheleistung, die Sie da vollbracht haben. Ja, also,
6: ja. Deswegen, das war so der Hauptgrund und auch noch wegen Social-Media-Beiträgen von mir, wo diese noch mit angehängt hatten, dran gehen Sie davon aus, dass ich nicht die Gewähr für immer Verfassungstreue sozusagen gewähre und dementsprechend schließen oder empfehlen Sie mich von der Wahl auszuschließen. Aber das stand in dem Schreiben auch so drin, die letzte Entscheidung hat der Wahlausschuss. So. Am nächsten Tag war dann die Wahlausschusssitzung, da habe ich dann mittags im Briefkasten, also die war nachmittags, mittags im Briefkasten, fand ich die Einladung zur Sitzung des Wahlausschusses und ich möge da vorbeikommen und gegebenenfalls Stellung dazu nehmen. Dann bin ich da hingegangen, habe dort Stellung bezogen und das hat aber dort überhaupt keinen interessiert. Also das ist, Sie sehen ja bei Leuten, ob die empfänglich sind für eine Botschaft oder nicht und die waren versteinerte Mienen. Ich habe dann da 3 Minuten lang vorgetragen, dass ich im öffentlichen Dienst beschäftigt bin, effektiv seit 15 Jahren, dass ich mich in der Corona-Zeit wie kaum ein anderer für die freiheitlich-demokratische Grundordnung eingesetzt habe und so weiter. Und dass ich auch gesagt habe, wenn man so ein Verfahren macht und die Verfassungstreue überprüfen möchte, dann muss das eigentlich geschehen, wie was beispielsweise im Fall von Sonneberg geschehen ist, wo man den Robert Sesselmann, der Landrat wurde, wo erstmal die Wahl durchgeführt hat, dann ist jemand gewählt und dann, wenn es dann darum geht, ob derjenige dann vereidigt wird, dann kann man diese Verfassungsprüfung machen. So, und dort wurde ich dann mit 5-1 Stimmen von der Wahl als Landrat in Friesland ausgeschlossen.
5: Genau. Das, was Sie da erlebt haben, haben Sie auch in einem Video festgehalten. Ich glaube, das war von Ihnen das Video, ne?
6: Und ich hab alles mitgefilmt. Also ich habe den gesamten Ausschuss mitgefilmt, weil ich schon ahnte, wohin die Reise geht. Und ich mir gedacht habe, das ist ein historisches Dokument der Zeitgeschichte. Das sollte man auf alle Fälle festhalten. Habe den gesamte Ausschusssitzung dort gefilmt. Und das ist dann auch, es gab Leute dort, die das definitiv nicht haben wollten. Also es ist dann auch von einem FDP-Vertreter, glaube ich, der dann gesagt hat, ja, da filmt ja einer und kann ja nicht sein und so. Und dann der Wahlleiter aber dann gesagt, ja doch, das ist eine öffentliche Sitzung hier und da kann jeder filmen und dementsprechend hat jeder das Recht dazu.
5: Genau, das ist veröffentlicht worden und man konnte sich jetzt tatsächlich auch als Zuschauer davon überzeugen, dass das exakt genauso abgelaufen ist, wie Sie gerade gesagt haben. Auch als Zuschauer hatte man den Eindruck, dass die Wahlleitung nicht, also diese Ausschussleitung nicht wirklich daran interessiert waren, an dem, was Sie da gesagt haben. Das hatte keinen Einfluss mehr auf die Entscheidung, die da getroffen wurde.
6: Ich habe auch nur eine einzige Frage dort tatsächlich bekommen und diese einzige Frage habe ich doppelt sogar bekommen. Nämlich das war die Frage, sind Sie Mitglied der AfD in Niedersachsen? Und das ist zweimal gefragt worden und alles andere dort, auch Social-Media-Beiträge und was weiß ich was, ist erst nach der Verkündung des Ergebnisses angesprochen worden vom Wahlleiter. Und dann hat er auch noch gesagt, irgendwie bei den Social-Media-Beiträgen, also der hat auch gar nicht verstanden, was die da geschrieben haben, wenn Sie mich fragen. Da hat er dann gesagt irgendwie, ja, weil ich mich mit der AfD auf Social-Media beschäftige, weil ich mich mit Massenmigration auf Social-Media beschäftige und weil ich irgendeinen Beitrag gebracht habe über 350 Jugendliche, die randalieren. Das wäre sozusagen Grund, mich von dieser Wahl auszuschließen. Aber ich habe bis heute keine Begründung bekommen, weil sie kriegen kein. Ich hatte erst mal gewartet, eine Woche lang. Ich dachte, man kriegt irgendwie normal, wenn sie irgendwas beantragen, so wie beispielsweise an der Stelle die Zulassung zur Wahl, bekommen sie normalerweise einen Bescheid von der Behörde, wenn die ablehnt. Aber ich habe keinen Bescheid bekommen und man hat mir dann auch mitgeteilt, dafür gibt es keinen Bescheid. Das heißt, ich habe bis heute keine Begründung vorliegen, warum ich da abgelehnt worden bin. Und dann haben wir jetzt im Nachgang ja auch erfahren, diese ganzen Unterlagen hat das Innenministerium alles gelöscht. Ich finde das ganz spannend, weil das zeigt eigentlich, wie sehr die in so einer Blase denken. Die sitzen in so einer Blase und denken sich, naja, wenn es uns passieren würde, also wenn jemand was Negatives über uns verbreiten würde, dann würden wir gegebenenfalls versuchen, denjenigen zu verklagen oder sowas, aber wir würden es niemals rausgeben. Und was wir machen oder was ich gemacht habe an der Stelle, war einfach maximale Transparenz zu sorgen. Also ich gesagt habe, jeder Journalist, jeder, der das haben möchte, wir haben uns über 200 Mal diesen Mitschnitt, den wir da gefilmt haben, verschickt und wir haben auch über 200 Mal das Gutachten vom niedersächsischen Innenministerium bzw. Verfassungsschutz über mich mit allem, was da drin steht, an Interessierte weitergeleitet. Weil meines Erachtens so einem Angriff auf die Demokratie, wie er da stattgefunden hat, kann man nur mit maximaler Transparenz begegnen.
5: Ja, also Angriff auf die Demokratie, wir kommen gleich dazu, da haben sich ja auch schon Verfassungsrechtler dazu geäußert. Was wirklich prägnant war und was signifikant war bei diesem Verfahren, war, dass tatsächlich diese Unterlagen zu ihrem Wahlausschluss wurden schnellstmöglich vernichtet. Oder sind jetzt nicht mehr der Öffentlichkeit zugänglich. Haben Sie denn, Sie haben ja juristische Schritte eingeleitet, haben Sie denn im Zuge dieses Verfahrens inzwischen diese Unterlagen bekommen?
6: Nein. Also ich habe die Unterlagen einen Tag vorher bekommen. Aber wir haben, es gibt ja insgesamt 8 solche Fälle in Niedersachsen, wo es entsprechende Empfehlungen des Innenministeriums gab. Und wir wissen, ich weiß beispielsweise Jessica Schülke, Oberbürgermeisterkandidatin in Hannover, da war auch das Votum, sie solle von der Wahl ausgeschlossen werden. Die hat es aber nie persönlich selber bekommen. Und der Wahlausschuss hat sie halt auch nicht ausgeschlossen an der Stelle. Und sie versucht sich jetzt da reinzuklagen und versucht es zu bekommen. Und Innenministerium sagt aber, nee, wir haben gar nichts mehr. Und also es ist völlig, völlig, völlig bizarr, was da entsprechend läuft. Und andere wie Thorsten Morisse beispielsweise, Oberbürgermeisterkandidat in Wilhelmshaven, der hat es auch nicht im Vorfeld bekommen, sondern der hat es erst im Nachgang auf Druck vom Wahlleiter dann sozusagen bekommen, diese Unterlagen.
5: Auf Druck vom Wahlleiter, was heißt das? Also das heißt, der Druck wurde auf den Wahlleiter ausgeübt?
6: Druck beim Wahlleiter. Er hat Druck beim Wahlleiter gemacht und hat gesagt, hier, die Unterlagen möchte ich gerne haben, was ihr vom niedersächsischen Innenministerium bekommen habt.
5: Also wir haben jetzt eine Situation, wo eine Bundesregierung, eine Landesregierung, SPD geführt, über den von der Regierung kontrollierten Verfassungsschutz ein Dossier erstellen lässt. In diesem Dossier steht sinngemäß drin, das sind ganz schlimme Jungs, die von der AfD und die dürfen nicht zugelassen werden. Das widerspricht aber der Rechtslage, weil die AfD ist ja eine zugelassene Partei, sonst wäre sie vom Verfassungsgericht verboten. Dieses Verfahren soll ja andauernd angestrengt werden, ist aber noch nicht angestrengt worden und meines Wissens gilt der Rechtsstatus so lange, bis was Neues passiert. So ist das in einem Rechtsstaat. Das heißt, hier wird jetzt quasi ein zweites Recht eingezogen, indem man auf Winkelzügen versucht, diese AfD von einer Wahl und letztendlich dann auch von einer Macht fernzuhalten.
6: Definitiv, das kann man eindeutig so sagen. Das ist genau so, wie Sie das gerade beschrieben haben. Weil man versucht ja alles Mögliche auch rein zu interpretieren in diese Social-Media-Beiträge von mir und sowas. Das haben sich ja diverse Juristen inzwischen auch angeguckt. Ich habe das Ganze ja alles transparent gemacht mit allen Sachen, die mir da vorgelegt worden sind und vorgeworfen worden sind. Ich bin beispielsweise der eine der Hauptvorwürfe in den ganzen Unterlagen Social-Media-mäßig, ist, dass ich von Kartellparteien rede. Aber ich bin nun mal studierter Ökonom, also ich habe BWL studiert. Und für mich ist ein Kartell, wenn sich Leute in einem Markt, und Politik ist auch ein geschlossener Markt, mit der Währung in Anführungszeichen der Wählerstimmen, um die dort die Konkurrenz besteht, wenn in einem Markt sich mehrere Marktteilnehmer gegen einen anderen zusammenschließen und versuchen, dem damit zu schaden und nichts anderes machen, die anderen mit der Brandmauer. Also sie schließen sich ja massiv gegen die AfD zusammen, die schließen uns ja von, versuchen uns immer wieder zu schaden in allen möglichen Bereichen, beispielsweise dass wir keinen Bundestagsvizepräsidenten bekommen, dass wir in gewisse Ausschüsse im Bundestag keine Sitze bekommen und so weiter und so fort. Und das ist eindeutig für mich ökonomisch gesehen ein Kartell. Und das ist eine dann der Hauptvorwürfe. Also man hat überhaupt gar keine entlastenden Materialien erstens sich überlegt, sondern es ging nur darum, irgendwie belastende Sachen zu finden. Und das Hauptargument war tatsächlich dort in dem ganzen Schreiben vom Innenministerium, dass ich Mitglied der AfD in Niedersachsen bin. Und das ist eine Geschichte, dazu muss man wissen, diese Einstufung der AfD, diese Hochstufung, Die resultierte daraus, weil dieser Beobachtungsstatus, der darf in Niedersachsen nur ein paar Jahre Bestand haben und das war abgelaufen und dann muss man es entweder hochstufen oder man muss es sein lassen. Aber eine SPD-Innenministerin wird niemals sagen, na, ich habe nichts gefunden, nichts Relevantes bei der AfD, ich lasse jetzt die Beobachtung sein, sondern die wird immer, die ist in ihrer Partei erledigt, wenn sie das macht. Und deswegen hat sie effektiv hochgestuft und das ganze Ding liegt vor Gericht, das heißt, es ist alles noch gar nicht entschieden. Was dabei rauskommt und auf der Basis werden jetzt Leute ausgeschlossen und das im Rahmen einer Gesinnungsprüfung in einem Wahlausschuss, der dafür gar nicht besetzt ist. Also der Wahlausschuss, was macht ein Wahlausschuss normalerweise? Ein Wahlausschuss prüft, sind die Unterschriften vorhanden, liegen die Wählbarkeitsbescheinigungen vor, erfüllen die formalen Voraussetzungen, haben die richtig auf der Aufstellungsversammlung aufgestellt. Das kann er alles überprüfen, das ist anhand von wirklich harten Fakten überprüfbar. Und der macht jetzt plötzlich eine Gesinnungsprüfung. Und wenn ich mal kurz aus dieser Ausschusssitzung zitieren darf, der Wahlleiter hatte der Ausschusssitzung wortwörtlich gesagt, er will meine Aussagen gar nicht werten, also meine Aussagen, die ich auf Social Media und so getätigt habe, die will er gar nicht werten. Er versucht sich damit, und das ist ein normales menschliches Bedürfnis, er versucht sich damit in Anführungszeichen an der Stelle, weil er merkt, er hat eine riesen Verantwortung da, er versucht sich in einer gewissen Weise aus dieser Verantwortung herauszunehmen und sagt, ich mache nicht einen schwanken Fuß, das Innenministerium hat das ja gesagt, aber das Innenministerium darf das gar nicht sagen, sondern der Wahlausschuss muss werten. Und wir haben ja eine Vertreterin auch im Wahlausschuss gehabt seitens der AfD. Also man muss wissen, diese Wahlausschüsse sind von den Parteien besetzt. Und Grüne, SPD und CDU haben mich faktisch ausgeschlossen. Wir haben auch eine Vertreterin da drin und die hat auch, ich habe mich mit der dann auch unterhalten und die hat zu mir gesagt, ganz klar, nee, es gab überhaupt keine Besprechungen des Wahlausschusses im Vorfeld. Es wurde überhaupt nicht besprochen, wie man damit jetzt umgeht mit dieser Einstufung und so weiter und so fort, sondern die Mitglieder im Wahlausschuss, die sind einfach in diese Sitzung sozusagen reingegangen und haben dann einfach die Hand gehoben und dann, das ist, wie hat ein Journalist so schön geschrieben, das ist so ein nettes Kaffeekränzchen und da wird mal eben nebenbei die Demokratie beerdigt. So wirkte das auf ihn, das, was da passiert ist. Und das ist halt hochgradig kritisch, weil dort wirklich Laien, juristische Laien, die sich damit überhaupt nicht auskennen, einfach mal sagen, nee, dich schließen wir jetzt von der Wahl aus. Und das niedersächsische Innenministerium hat ja tatsächlich ganz Niedersachsen angezündet in den Wahlausschüssen, nicht nur in Friesland, sondern in etlichen anderen auch. Ich weiß beispielsweise in Hameln, da ging es 4-3 für den AfD-Bewerber aus. Da ist mir berichtet worden, da hat der FDP-Vertreter gesagt, AfD würde ich niemals wählen und deswegen stimme ich jetzt gegen die AfD. Aber das kann ja nicht das Kriterium in einem Wahlausschuss sein. Und wir haben das Ganze, das geht ja noch weiter. Und da wird es nochmal kritischer, in Mecklenburg-Vorpommern hat kurz drauf, nachdem ich in Friesland ausgeschlossen worden bin, hat kurz drauf in Mecklenburg-Vorpommern der Vertreter der SPD im Landeswahlausschuss gegen die Zulassung der AfD zur Landtagswahl gestimmt, auch mit der Argumentation, er würde ja niemals selber für die AfD stimmen. Das heißt, sie versuchen das, was dort auf der einen Ebene gezogen ist, dann auf andere Ebene zu ziehen und das sehe ich als hochgradig kritisch.
5: Also jetzt müssen wir mal ein bisschen das auseinanderziehen. Also das ist jetzt, das, was Sie jetzt gerade gesagt haben, ist ja hochdramatisch. Wenn das tatsächlich dann Schule macht, das ist vollkommen rechtswidrig, auch nach, egal nach welchem Recht man geht, ob man jetzt nach der Verfassung geht oder ob man nach geltendem, ja, untergeordneten Recht geht, ist immer, das ist in jedem Fall verfassungswidrig und rechtswidrig. Jetzt müssen wir mal gucken, also für den Zuschauer das auseinanderdröseln. Wenn Sie Landrat, sich als Landrat bewerben, dann wären Sie bei erfolgreicher Wahl oder dann wären Sie Landesbeamter, genau, oder ne?
6: Wahlbeamter. Ich weiß nicht nach welchem
5: Wahlbeamter des Landes dann wahrscheinlich.
6: Ich gehe davon aus, ja.
5: Genau. Dann sind Sie Beamter und als Beamter, das weiß ich ja auch, weil ich ja auch im Lehrberuf unterwegs bin, Beamte müssen zur freiheitlich-demokratischen Grundordnung FDGO müssen sich dazu bekennen und aktiv für deren Erhalt eintreten. Das ist übrigens der Unterschied zu Angestellten. Also Angestellte müssen sich zwar zur freiheitlich-demokratischen Grundordnung bekennen, aber man verlangt von ihnen nicht, dass sie sich da aktiv also für deren Erhalt zeigen. So, und wenn ich jetzt sage, eine Partei, die ja dann gar nicht, also das, da geht es ja gar nicht um solche Beamtenverhältnisse in diesem Sinne, sondern halt, sie sind als Abgeordneter, sind sie glaube ich auch Beamter oder was sind sie als Abgeordneter? Sind sie nicht Beamter, ne?
6: Ich bin gar nicht so richtig, also ich bin so ein Hybrid aus allem, wenn ich mir die Pensionsregel...
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8: 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Julian Reichelt kritisiert bei News Live die Kampagne von Compact gegen unliebsame Medien und deren Werbekunden. Er sagte, wenn Unternehmen wie DM und Edeka sich unter Druck setzen lassen und Werbung bei freien Medien blockieren, gehe es nicht um Hass und Hetze, sondern um den Versuch, kritischen Journalismus wirtschaftlich zu zerstören und damit auch um einen Angriff auf Presse und Meinungsfreiheit. Compact hatte Unternehmen angeschrieben, die Werbung bei YouTube gebucht hatten, die auch in Videos von freien Medien zu sehen war. Diese Einnahmen will die NGO Compact trockenlegen. Windkraftbetrüger auf der Flucht. Der wegen bandenmäßigen Betrugs, Bestechung und Urkundenfälschung zu fast 9 Jahren Haft verurteilte Hendrik Holt ist auf der Flucht. Der 36-Jährige kehrte am Dienstag nicht von einem genehmigten Ausgang aus dem offenen Vollzug Berlin in die JVA zurück. Nach ihm wird gefahndet. Der Grünen-Spitzenkandidat für die Berliner Abgeordnetenhauswahl, Werner Graf, hat für die Zeit nach der Wahl Enteignungen in der Hauptstadt angekündigt. Ich habe nie Zweifel daran gelassen, dass ich vergesellschaften will. Die Vergesellschaftung wäre zwar mit der Aufnahme von Krediten verbunden, die Übernahme würde sich jedoch lohnen, meinte Graf. Die Firmen, die wir übernehmen würden, schütten derzeit erhebliche Gewinne aus, hieß es. An der Union übt der Spitzenkandidat zudem deutliche Kritik. Sie würde derzeit an Recht und Gesetz vorbei Fördergelder vergeben und eine Rückschrittspolitik betreiben. Unter anderem vernichte sie Radwege, statt neue zu bauen, und wolle die Stadtautobahnen verlängern. 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
5: Beamtenverhältnisse in diesem Sinne, sondern halt, sie sind als Abgeordneter, sind sie glaube ich auch Beamter oder was sind sie als Abgeordneter? Sind sie nicht Beamter, ne?
6: Ich bin gar nicht so richtig, also ich bin so ein Hybrid aus allem. Wenn ich mir die Pensionsregelung anschaue, bin ich tendenziell eher Beamter von der Altersversorgung her. Ich bin aber faktisch eine Mischung aus einem Angestellten und einem Selbstständigen irgendwie. Steuerrechtlich beispielsweise werde ich wie ein Selbstständiger behandelt. Ich bekomme sozusagen ein Gehalt auf der einen Seite wie ein Angestellter. Aber das ist so ein totaler Hybrid, in Anführungszeichen, ein Abgeordneter. Also da haben auch diverse Institutionen immer wieder, angefangen vom Finanzamt über andere, auch über Sozialämter und sonst was, wenn es da darum geht, bei ihren Mitarbeitern wird irgendwie keine Sozialabgaben abgeführt, weil die führt der Bundestag direkt ab und sowas. Also ist ein völliger Hybrid, in Anführungszeichen, der da geschaffen wurde, der zwischen dem Selbstständigen, dem Angestellten und dem Beamten steht.
5: Also die Väter des Grundgesetzes, die wollten, dass im Parlament auch radikale Strömungen vertreten sein können. Das heißt, es kann von radikal links bis radikal rechts gehen. Extremistische Strömungen sind ausgeschlossen per Definition, also dann, wenn ich versuche, mit Gewalt irgendetwas durchzusetzen. Aber auch radikale Strömungen sind erlaubt und vor allen Dingen auch im Meinungsaustausch, im öffentlichen Meinungsaustausch ist das auch erlaubt. Das heißt, auf welcher Basis will man denn da behaupten, also die AfD ist da ja bei Weitem nicht drin, auch wenn das immer wieder behauptet wird. Das heißt also, auf welcher Basis will man denn behaupten, dass da Politiker oder eine ganze Partei von einer Wahl ausgeschlossen werden kann? Das ist ja erstmal die Idee.
6: Das ist sowieso absolut verfassungswidrig, denn ja. Es gibt ja auch das Parteienprivileg. Und die Betätigung in einer Partei per se, die zugelassen ist, ist erstmal ein Dienst für die Demokratie. Das heißt, das ist eigentlich positiv zu werten und nicht so, wie es hier passiert ist, negativ zu werten, als negativ auszulegen. Denn Demokratie lebt ja vom Pluralismus und von verschiedenen Meinungen und der kommt auch dazu zustande und dazu haben die Parteien auch einen Beitrag zu leisten. Zum Pluralismus und zur Meinungsvielfalt auch in der Gesellschaft haben die Parteien aktiv einen Beitrag zu leisten. Und die Betätigung in einer Partei ist tendenziell erstmal ein Dienst an der

0: des Erachtens und völlig widersprüchlich an sich. Und auch diese Prüfung, diese ja, Prüfung von wegen, ist derjenige verfassungstreu, die kann nicht von so einem Laiengremium einfach mal so in einem Nachmittags zusammentreffen und gerade auch nicht von der politischen Konkurrenz, die da einfach so einen Konkurrenten ausschalten kann, einfach mal so beerdigt werden. Also das ist schon sehr, sehr kritisch, wie das gelaufen ist.
1: Also deswegen hat man ja genau diese Prüfung auf das Verfassungsgericht gelegt. Das heißt also, wenn dann tatsächlich der Anschein erweckt wird, dass da wirklich Leute sind, die den Staat komplett umwälzen wollen, eine Revolution oder einen Putsch planen, dann schließt man die von der Parteienlandschaft aus als Ganzes. Und das hat es ja zweimal in Deutschland gegeben. Einmal mit einer rechtsextremistischen Partei und einmal mit einer linksextremistischen Partei, also KPD und die andere Partei kam, oh Gott, das war irgendwas mit deutsche...
0: Alles schon etwas länger her.
1: Ja, das ist also direkt nach dem Zweiten Weltkrieg gewesen. Also in der ganz jungen Bundesrepublik ist das dann ausgeschlossen worden. Genau, das heißt also, das waren die beiden Ausschüsse, die es gegeben hat, und aus gutem Grunde legt man das in die Hände des Verfassungsgerichtes, also in kompetente Hände und nicht in irgendwelche Hände von Leuten, die da wenig Ahnung von haben.
0: Genau, Artikel 21 ist das Grundgesetz, der sagt ganz klar, es gibt nur einen, der sozusagen darüber entscheidet, ob eine Partei verfassungsgemäß ist oder nicht. Das ist das Bundesverfassungsgericht. Genau.
1: Genau. Okay, also die Entscheidung des Wahlausschusses ist gefallen am 21.07. mit 5:1 Stimmen, das hatten Sie ja gesagt. Interessant war tatsächlich, also dass wirklich nur ihre Mitgliedschaft in der AfD da als Punkt genannt worden. Sie hatten 90 Seiten gesagt, dann fragt man sich natürlich als Zuschauer, was steht denn da noch auf den 90 Seiten drin? Das hatten Sie jetzt eben schon angedeutet, also das sind dann also Ihre Äußerungen in sozialen Medien gewesen oder nicht?
0: Nein, also das sind nur, 30 Seiten davon sind Screenshots von mir, also jeweils ein Screenshot pro Seite. Also 30 Äußerungen von mir in den sozialen Medien. Dazu muss man aber wissen, ich bin einer der Bundestagsabgeordneten mit der größten Reichweite in den sozialen Medien. Ich bringe jeden Tag 3 bis 4 Beiträge in den sozialen Medien, also über 1000
1: im Jahr. Okay, geschenkt, machen wir es schneller. Aber was sind denn die 60 Seiten? Was sind denn die 60 Seiten, die noch übrig sind?
0: Das ist dann Ausführungen dazu, warum die AfD böse ist, in Anführungszeichen, und warum die Mitgliedschaft, warum sie davon ausgehen, dass ich Mitglied in der AfD bin und warum die Betätigung in der AfD als problematisch angesehen wird.
1: 60 Seiten dafür, dass man feststellt, was ohnehin offensichtlich ist, dass sie AfD-Mitglied sind. Und dann,
0: das haben sie nicht festgestellt. Sie haben nicht festgestellt, dass ich AfD-Mitglied bin. Deswegen bin ich ja im Ausschuss dazu befragt worden. Sondern sie haben festgestellt, dass ich Funktionsträger in der AfD bin, dass ich mich offensichtlich für die AfD einsetze und dass ich für die AfD eine Bundestagskandidatur, eine erfolgreiche gemacht habe und dementsprechend im Bundestag. Also das haben sie festgestellt, haben aber gesagt, sie können nicht definitiv sagen, ob ich deswegen Mitglied der AfD Niedersachsen bin. Aber wenn ich Mitglied der AfD in Niedersachsen bin, dann, weil die AfD als Rechtsextreme dort eingestuft ist, dann empfehlen sie, mich von der Wahl auszuschließen, weil das wäre ganz furchtbar, weil bla bla bla bla bla. Und das ist... Das sind
1: 60 Seiten ideologische Ausführungen dazu, warum die AfD böse ist.
0: Ja, ja. So Behörden machen sich Arbeit. Also da sitzen ja Leute, die wollen ja auch was zu tun haben, sage ich jetzt mal ganz böse, und machen dann solche Pamphlete. Genau.
1: Also für mich, vielleicht bin ich da zu naiv, aber ich könnte sagen, das kann man auf 2, 3, DIN A4 Seiten zusammenfassen. Wozu brauchen die 60 Seiten? Also wenn es nur darum geht, um ihre AfD-Mitgliedschaft, ihre Funktionen, die sie innerhalb der AfD dann wahrnehmen.
0: Ja.
1: Das ist doch, also das heißt, da spielt also das ist dann aufgefüttert mit ideologischen Sätzen, ist das korrekt?
0: Ja, das ist aufgefüttert mit einer, ich sage jetzt mal, möglichst negativen Interpretation der Betätigung der AfD, wofür die AfD steht, was die AfD vertritt, was irgendwelche Vertreter der AfD irgendwo mal geäußert haben und so weiter und so fort. Und das möglichst genauso wie meine Social Media Beiträge letztlich auch im negativen Framing sozusagen. Das ist das, was da drin steht. Und wie gesagt, das ist auch, wenn auf der ersten Seite steht das Votum drauf, für, ganz fett gedruckt war das, für jeden gleich zu lesen. Das ist ein Absatz, und diesem Votum ist auch, ich sage jetzt mal, wenn man sich das auch anschaut von der Gewichtung her, sind 4/5 von diesem Votum sind Mitgliedschaft in der AfD und deswegen ist abzulehnen, und 1/5 davon ist Social Media Beiträge hat er auch noch gemacht. Und

0: kennen ja auch das Votum, also wir wissen ja auch beispielsweise, wir kennen das Votum zumindest von Jessica Schülke in Hannover oder von Stefan Bothe oder von anderen oder Thorsten Morisse, die ja auch alle abgelehnt worden sind seitens des Innenministeriums. Jessica Schülke wurde dann vom Wahlausschuss zwar zugelassen, aber das hat wahrscheinlich interne andere Gründe bei denen gehabt.
1: Mhm. Also ich stelle mir jetzt gerade die Frage, ist es die Aufgabe des Verfassungsschutzes, das ideologisch einzuordnen, wie eine Partei sich nach außen gibt oder wie ein Parteimitglied sich nach außen gibt? Also ich würde jetzt erwarten, Parteimitglied XYZ hat gesagt, dies verstößt eindeutig gegen Paragraph sowieso. Deswegen gehen wir davon aus, weil er das mehrfach getan hat, er verstößt halt gegen die freiheitlich-demokratische Grundordnung als Ganzes oder lehnt das ab, wie auch immer. Das wäre etwas, was ich mir vorstellen kann, aber stand so etwas drin in Ihrem Gutachten?
0: Sie werfen mir ja über meine Social-Media-Beiträge, werfen Sie mir halt ein ethnopluralistisches Weltbild und was weiß ich was alles entsprechend.
1: Also ein ethnopluralistisches Weltbild, also ich meine, ich bin jetzt kein Jurist, aber ich würde jetzt mal behaupten, das steht doch nicht in irgendeinem Gesetz drin.
0: Nö, genauso wie in deinem Gutachten steht, dass es kritisch zu bewerten sei, wenn man von Kartellparteien oder sowas oder dass es verboten ist, von Kartellparteien zu sprechen oder dass das einem negativ auszulegen ist oder sowas. Und man versucht halt alles möglichst negativ zu framen und negativ auszulegen demjenigen, damit man entsprechend Material hat, um zu sagen, den wollen wir jetzt ausschließen. Also so sehe ich das. Das ist meines Erachtens ist das ein ganz bewusstes Vorgehen des niedersächsischen Innenministeriums. Und ich kann Ihnen auch sagen, warum die das machen. Ich sag mal, die haben uns da ausgeschlossen, wo die bestehenden Amtsinhaber nicht da sind, beziehungsweise wo die AfD relativ stark ist. Es ist bei mir Landrat Ambrosi, der jetzt aufhört hier in Friesland. Das ist bei Thorsten Morisse, der Oberbürgermeister in Wilhelmshaven, der aufhört beispielsweise. Und Wilhelmshaven hat ein überdurchschnittliches, selbst über dem Bundesdurchschnitt bei der Bundestagswahl beispielsweise ein Ergebnis geholt. Und bei mir schrieb die Lokalpresse, die anderen drei Kandidaten, die kennt ja keiner und die müssen jetzt mal richtig Wahlkampf machen, weil mit dem Sichert ist jetzt ein gewisses Schwergewicht in den Wahlkampf gekommen. So, und da hat jetzt das Landesinnenministerium, denke ich, der SPD vor Ort einen Dienst erwiesen und gesagt, okay, wir sorgen dafür, dass wir euch eine Begründung liefern sozusagen, damit ihr den aus der Wahl rausziehen könnt, weil wir wollen keinen AfD-Landrat, der gegebenenfalls in Niedersachsen ankommt.
1: Okay, also das, was Sie hier beschreiben, sind iranische Verhältnisse. Das heißt, irgendwie gibt die Exekutive, geben die Machtinhaber vor, wer denn zur Wahl antreten darf und wer nicht zur Wahl antreten darf. Das hat nichts mit freiheitlich-demokratischer Grundordnung zu tun. Also man kann also sagen, dass die Leute, die da am Werk sind, dass die genau diejenigen sind, quod erat demonstrandum, die gegen die freiheitlich-demokratische Grundordnung verstoßen. Jetzt sind wir bei Verfassungsrechtlern. Das hatte ich ja vorhin schon angedeutet. Es gibt ja eine Reihe von Leuten, die sich dazu geäußert haben, allen voran Professor Volker Böhme-Nessler aus Oldenburg, dann Rupert Scholz, Alexander Thiele, alles sehr klingende Namen. Wenn man sich mit Verfassungsrecht auskennt, dann weiß man, das sind Schwergewichte, die sich hier äußern. Und die haben eindeutig zu Protokoll gegeben, dass das nun mal gar nicht geht. Das heißt also, hier wird sehenden Auges gegen den Geist der Verfassung verstoßen. Es ist ja auch ein Grundgebot, dass man, auch wenn es nicht explizit drinsteht in der Verfassung, dass man sich an den Geist der Verfassung halten soll. Das heißt also an diese freiheitlich-demokratische Grundordnung. Wir haben es jetzt schon zigmal erwähnt. So, jetzt erwarte ich, Sie haben im Schnellverfahren versucht, am Verwaltungsgericht Oldenburg etwas mit ihrem Rechtsanwalt Christian Wirth zu bewerkstelligen. Das heißt also, dass sie doch noch zur Wahl zugelassen werden. Was ist denn jetzt in Oldenburg passiert? Also ich erwarte als Zuschauer, dass die Oldenburger sofort erkennen, zumal es da genügend Stimmen aus der Juristerei gibt. Das ist überhaupt nicht mit der Verfassung vereinbar. Dieses Recht, das geht überhaupt nicht. Also entweder entscheiden wir das selber oder wir geben das erstmal zur Kontrolle an ein höheres Gericht, was dann entscheiden muss, ob dieses Gesetz überhaupt rechtskonform ist. Was ist bei Ihnen passiert?
0: Also Oldenburger Verwaltungsgericht hat das Ganze abschlägig beschieden, die einstweilige Anordnung, mich noch zur Wahl zuzulassen, mit dem Verweis auf Paragraph 46 Niedersächsisches Kommunalwahlgesetz. Und Paragraph 46 sagt, es gibt, wenn dort gegen die Entscheidungen des Wahlausschusses, gibt es die Möglichkeit, nach der Wahl einen Einspruch einzulegen. Ist dort an dieser Stelle jetzt vom Verwaltungsgericht in Oldenburg darauf abgezielt worden, zu sagen, es sind keine groben formalen Fehler dort passiert.
1: Wie bitte?
0: Naja, weil Sie sagen, das ist ja Gesetzgebung in Niedersachsen. Es ist ja Gesetzgebung.
1: Ja, aber das ist eine verfassungswidrige Gesetzgebung. Ich meine, also, wie grob muss das wieder sein?
0: So, das sehe ich genau, ganz genauso wie Sie. Deswegen gehe ich ja jetzt habe ich Beschwerde eingelegt beim Oberverwaltungsgericht gegen die Entscheidung vom Verwaltungsgericht. Aber die sagen, Paragraph 46 Niedersächsisches Kommunalwahlgesetz, folglich gibt es an der Stelle jetzt keinen einstweiligen Rechtsschutz, sondern kann ich ja dann Einspruch einlegen gegen die Entscheidung des Wahlausschusses, und das wird halt dann im neuen Wahlausschuss in Friesland sozusagen in der kommenden Legislatur dann entsprechend behandelt. Und wir wissen alle, wie lange sich diese ganzen Geschichten dann da ziehen. Also das wird dann irgendwann, ich nehme jetzt einfach mal nur das BSW-Verfahren auf Bundesebene, die ja mit 4,98% eingezogen sind, wo der Bundestag dieses ganze Ding dann im Wahlausschuss im Bundestag über ein Jahr verschleppt hat. Das wird dann irgendwann eine Entscheidung in diesem Wahlausschuss in Friesland geben. Und dann habe ich die Möglichkeit, dann wieder vor das Verwaltungsgericht im normalen Hauptsacheverfahren gehen. Das heißt, wir sind da ja bei einer Geschichte, die sich über Jahre hinweg zieht.
1: Ja, für einen Zeitraum. Sie werden auf 4 oder 5 Jahre gewählt, normalerweise?
0: 8.
1: Auf 8 Jahre, okay, hurra. Das heißt also, man beschneidet dann sozusagen ihre Möglichkeiten am politischen Leben teilzunehmen, indem sie sich wählen lassen.
0: Man nimmt mehr praktisch das passive Wahlrecht. Also man nimmt mehr an der Stelle das passive Wahlrecht, ja. Und man schafft auch an der Stelle eine gewisse Weise Fakten, weil wir haben ja jetzt momentan die Situation, wir haben keinen Amtsinhaber. Wenn ich jetzt aber eine Wahl durchführe für einen Landrat erstmal, und danach dann über Jahre hinweg ein Verfahren laufen lassen und dann gegebenenfalls, keine Ahnung, in ein Jahr, 2 Jahre, 3 Jahre, 4 Jahre später eine Wahl wiederholen muss, dann habe ich einen Amtsinhaber mit einem Amtsbonus, den er gar nicht gehabt hätte bei der ursprünglichen Wahl. Das heißt, ich verzerre so schon die Wahl.
1: Okay, also wir haben hier eine Wahl nach iranischem Vorbild. Das heißt, hier werden Wahlteilnehmer von der Regierung, von den Machtinhabern vorausgewählt. Ja, das Ganze sieht dann so ein bisschen aus wie so ein Grabbeltisch beim Discounter. Die Werkzeuge, die Sie da eigentlich kaufen wollen würden, die vielleicht was bewerkstelligen, die werden voraussortiert und Sie kriegen halt nur die Werkzeuge, von denen Sie wissen, dass Sie schon nach einem Tag den Dienst versagen. Also Sie würden da im Zweifelsfall, also Sie stehen vor dem Grabbeltisch und sagen, nein, das würde ich nicht kaufen, ich möchte bitte eine andere Wahl haben, also kann ich nicht bei diesem Discounter kaufen, das kann man ja in der Wirtschaft noch anders regeln. In der Politik sieht es jetzt so aus, sie müssten das Land verlassen, um halt politische Verhältnisse zu ändern, weil das anscheinend innerhalb des Landes nicht geht, wenn das so durchgeht. Daher also die Frage
0: an Sie. Das haben wir in Deutschland vor gar nicht allzu langer Zeit gehabt, das hatten wir in der DDR, da gab es die Blockflötenparteien, in Anführungszeichen, da konnten sie auch CDU und SPD und SED und sowas wählen. Da gab es verschiedene Kandidaten, die sie wählen konnten, aber sie haben letztlich alle das Gleiche inhaltlich vertreten und alle anderen wurden nicht zugelassen. Und da wollen
1: Die DDR hatte ja auch... Die DDR hatte ja auch alles andere als eine freiheitlich-demokratische Grundordnung.
0: Genau.
1: Das heißt also, da kann man sich mal sowas erlauben, aber eigentlich dürfte man sich sowas hier nicht erlauben. Jetzt ist die Frage, leben wir noch in einer freiheitlich-demokratischen Grundordnung? Bei so einem System, was ja offensichtlich nicht nur angedacht ist, sondern es wird exekutiert. Es ist bereits in der Ausführung. Oder befinden wir uns bereits in einem irgendwie gearteten totalitären System? Und das ist jetzt ja nicht das einzige Phänomen, was wir sehen, also Ihren Wahlausschluss und der Wahlausschluss Ihrer Parteikollegen, sondern das zieht sich ja wie ein roter Faden durch die letzten Jahre, dass immer wieder gegen geltendes Recht verstoßen wird, Recht gebeugt wird. Sie haben ja selber gesagt, Sie sind in der Corona-Zeit sehr aktiv gewesen. Da wurden zum Beispiel Leute mit dem Grundgesetz in der Hand abgeführt, weil sie sich öffentlich alleine hingestellt haben und das Grundgesetz zitiert haben. Ja, wo befinden wir uns gerade, Ihrer Meinung nach?
0: Wir befinden uns auf dem Weg in einen autoritären Staat, definitiv. Es wird ja versucht, also man muss sich das einfach mal angucken, was machen denn die Herrschenden, die Regierenden faktisch? Sie haben mit Joachim Paul in Rheinland-Pfalz, Ludwigshafen, bei der Oberbürgermeisterwahl, haben sie den ersten Testballon gestartet. Dann haben sie festgestellt, oh, damit kommen wir halbwegs so weit durch. Dann haben sie es in Niedersachsen als Gesetz, das Gesetz geändert, vor der Kommunalwahl und ist komplett ausgerollt. Und jetzt haben wir den nächsten Testballon, nämlich in Mecklenburg-Vorpommern, wo man mal auf Landesebene seitens der SPD dagegen stimmt. Und ich sag mal, wenn diese Geschichten soweit Schule machen, dann haben wir irgendwann ich sage es mal, bei der nächsten Landtagswahl in Niedersachsen oder bei der nächsten Landtagswahl, wo auch immer, dann gibt es einfach keine Wahl mehr, wie in Sachsen-Anhalt, dass man Ulrich Siegmund eventuell wählen kann, weil dann entscheiden die anderen Parteien im Wahlausschuss auf Landesebene vorher, die Partei wird einfach nicht zugelassen. Und wenn dann die Gerichte auch ähnlich handeln wie das Verwaltungsgericht in Oldenburg und erstmal sagen, nee, wir geben keinen einstweiligen Rechtsschutz, ihr könnt euch dann im Nachgang über Jahre hinweg über Verfahren da einklagen, dann ist die Demokratie komplett abgeschafft an der Stelle.
1: Jetzt haben Sie gesagt, das lassen Sie sich nicht gefallen. Das heißt, also es geht jetzt zum Oberverwaltungsgericht oder wohin?
0: Genau, vom Oberverwaltungsgericht im einstweiligen Verfahren. Da habe ich möglicher Beschwerde sozusagen gegen die Entscheidung des Verwaltungsgerichts in Oldenburg einzulegen. Und das habe ich jetzt auch gemacht. Und ich werde auch, also an der Stelle geht es ja auch nicht um mich. Also es geht mir an der Stelle jetzt noch nicht mal darum, dass ich jetzt da schlecht behandelt werde oder sowas, sondern es ist meines Erachtens ein elementarer Präzedenzfall für die Demokratie. Und der muss im Zweifelsfall durch alle Instanzen durchgefochten werden, weil die dürfen damit nicht erfolgreich sein, weil wenn die damit erfolgreich sind und ich an irgendeiner Stelle aufgeben würde, dann würde das faktisch bedeuten, sie sind damit oder sie lernen dann sozusagen daraus, ja, das können wir ja an anderer Stelle auch machen. Und das möchte ich definitiv nicht haben, dass wir künftig dann nur noch aus dem sehr engen Meinungskorridor auswählen dürfen. Und wir merken ja schon, sie versuchen den Meinungskorridor immer weiter zu verengen mit diversen Geschichten über Zensur der Meinungsfreiheit im Internet und was weiß ich was alles. Es gehört zu einer pluralistischen Demokratie einfach dazu, dass du verschiedenste politische Positionen auch wählen kannst. Und ich beispielsweise persönlich kann mit der Linken überhaupt nichts anfangen und mit ihren sozialistischen, kommunistischen Gedanken und sowas. Aber sie gehören nun mal in einer freiheitlichen Gesellschaft mit da dazu. Und es gibt diesen schönen Spruch, ich mag nicht gutheißen, was du sagst, aber ich würde bis zum Tod verteidigen, dass du es sagen kannst. Und das muss eigentlich der Grundsatz in der Demokratie sein, dass man sagt, ich mag vielleicht nicht deine Meinung, aber ich akzeptiere voll und ganz und du gehörst zum Meinungsspektrum irgendwo dazu. Und sie wollen einfach kein pluralistisches Meinungsspektrum und sie haben Angst davor, meines Erachtens, das ist der Hauptgrund, die Hauptbewegung, warum sie das machen. Sie sehen ihre Machtbasis immer mehr erodieren und gefährdet. Und statt dass sie eine Politik machen, die sinnvoll für die Bürger ist, versuchen sie einfach die Konkurrenz auszuschalten an der Stelle. Und das kann es nicht sein.
1: Den Spruch, den Sie gerade gesagt haben, wird immer Voltaire zugerechnet, ist aber einem Freundeskreis von Voltaire zuzurechnen. Also ich mag verdammen, was du sagst, aber ich werde mein Leben dafür einsetzen, dass du es sagen kannst. Gesetzt den Fall, die AfD würde über 50% oder vielleicht sogar irgendwann mal über 66% bei einer Bundestagswahl erlangen. Ich teile das mal in zwei Teile. Würde das dann heißen, dass dann ja auch dann die Wahlausschüsse mehrheitlich mit AfD-Mitgliedern belegt werden?
0: Nicht unbedingt. Nach den momentanen Regelungen ist es so, dass die von den stärksten Parteien besetzt sind. Also es hat in den Wahlausschüssen, zumindest auf kommunaler Ebene, gibt es immer nur einen Vertreter pro Partei. Und fünf Vertreter oder so, das geht nicht nach Stärke, sondern einen Vertreter pro Partei. Das heißt, da wäre die AfD in den Wahlausschüssen immer noch in der Minderheit.
1: Okay, das würde aber heißen, dass also alle Parteien, die unter die 5%-Hürde fallen, dass die dann raus sind aus den Wahlausschüssen auch.
0: Ja, ja, also das ist tatsächlich so.
1: Wenn eine Partei über zwei Drittel erlangen würde, würde es ja heißen, dass dann tatsächlich, also das, wenn sich die anderen nicht ganz gleichmäßig aufteilen, ist das Risiko für Kleinparteien natürlich sehr hoch, dann aus dem gesamten Spektrum herauszufallen im Landtag dann. Okay.
0: Also ich sag Ihnen eins, wenn die AfD über 50% ist, dann brauchen Sie sich über solche Sachen keine Gedanken machen, weil wir schon für eine pluralistische Demokratie stehen und ja auch.
1: Das wäre meine nächste Frage. Okay. Und zwar, wie weit geht das? Also gesetzt den Fall, die AfD würde über 50% bei einer Bundestagswahl erlangen. Was würden Sie an der Gesetzeslage ändern, damit diese totalitären Tendenzen, die wir jetzt ja benannt haben, im Staat abgestellt werden und auch das System so gesichert wird, dass das nicht mehr eintreten kann?
0: Also was wir auf alle Fälle machen würden, das haben wir ja schon seit 2013 in unserem Programm und das ist ein Punkt, der immer auch wieder wenig Beachtung leider findet in der Öffentlichkeit, aber eine der zentralsten Forderungen der AfD schon immer ist, dass wir sagen, wir wollen direkte Demokratie nach Schweizer Vorbild haben. Das heißt, wir wollen mehr Entscheidungskompetenzen und auch elementare Entscheidungskompetenzen in die Hand der Bürger legen Und damit nicht nur den Lobbyismus in Anführungszeichen ausschalten, sondern auch eine Gesetzgebung, die nach der Wahl Dinge macht, die die Parteien vielleicht vorher gesagt haben, das wird es mit uns nie und nimmer geben. Da wollen wir tatsächlich den Bürgern mehr Macht geben. Das wird übrigens auch, also ich kenne einen AfD-Abgeordneten oder den ehemaligen AfD-Abgeordneten, dem das vom Bundesverfassungsschutz negativ ausgelegt worden ist, dass er gesagt hat, ich möchte mehr direkte Demokratie haben, weil das ja gegen die parlamentarische Demokratie gerichtet sei, wenn man mehr direkte Demokratie hat. Also soweit sind wir in der Argumentation des Verfassungsschutzes teilweise. Das ist völlig
1: bizarr. Ja, okay, bizarr. Das ist ein Lacher, ja. Das ist völlig
0: bizarr, wo wir da inzwischen angekommen sind. Und wir wollen tatsächlich die Macht des Bürgers stärken, weil wir ja sehen auch, wie weit der Lobbyismus das Land im Griff hat und die Politik beeinflusst und dazu führt, dass faktisch wir eigentlich gar keine Demokratie mehr haben. Wenn man sich mit den Leuten auch redet, sagen ganz viele einem das unter der Hand, nämlich mit dem Satz, es ist ja eh egal, was du wählst und was die dir versprechen, weil die machen ja nach der Wahl eh was anderes. Und das ist eigentlich auch ein Satz, der sagt, die Demokratie ist abgeschafft. Man sieht es ja bei Friedrich Merz, die Leute haben was ganz anderes inhaltlich gewählt, wie das, was sie danach bekommen haben. Und das bedeutet eigentlich, dass die Demokratie da sowieso schon mit Füßen getreten wird. Und wir glauben, dass das nur dann zurückgeführt werden kann, wenn man mehr Macht in die Hände der Bürger legt. Und ich höre immer wieder von Leuten, die dann sagen, ja, aber man kann den Leuten noch nicht so viel Entscheidungskompetenz geben und weiß gar nicht, wie die Leute sich dann entscheiden. Und es ist besser, wenn da irgendwie von Experten beratende Politiker sich entscheiden und sowas. Muss ich ganz ehrlich sagen, jeder, der den Bürgern zutraut, dass sie alle 4 Jahre oder alle 5 Jahre oder alle 8 Jahre gearbeitet, wie beim Landrat, einen Delegierten für ihre politischen Positionen wählen, der für 4, 5, 8 Jahre ihre politische Position am besten vertritt, der muss den Menschen zugestehen auch, dass sie in der Lage sind, dass sie für ein einzelnes, konkretes Thema eine Entscheidung, ja, das wollen wir so oder nein, das wollen wir so nicht, definitiv treffen können.
1: Wie sieht es mit Strafen aus? Also sollten Politiker bestraft werden, wenn sie gegen die freiheitlich-demokratische Grundordnung verstoßen, zwar ganz offensichtlich. Das heißt also in diesem Falle, die Politiker, die so ein Gesetz abstimmen, wo ganz klar ist, hier geht es gegen die Verfassung, das kann nicht sein, hier wird das passive Wahlrecht beschnitten, also der Grundpfeiler der Demokratie wird hier geschleift. Sollten Politiker bestraft werden, wenn sie so abstimmen?
0: Wir wollen definitiv eine Amtsträgerhaftung haben, dass Politiker entsprechend auch in Regress gezogen werden können, wenn sie entweder Steuergeld verschwenden oder halt auch sich effektiv gegen die freiheitlich-demokratische Grundordnung stellen, womit sie ja auch gegen ihren Amtseid verstoßen. Das ist ja faktisch an der Stelle dann was sie tun. Das wollen wir, eine Amtsträgerhaftung. Ich glaube aber, dass jetzt in der jetzigen Situation ist die einzige Möglichkeit, dass die Bürger sie faktisch bestrafen mit entsprechenden Wahlergebnissen. Das ist die einzige Möglichkeit, die momentan die Menschen haben.
1: Das heißt, eine Amtsträgerhaftung können Sie aber dann effektiv nur einführen, wenn Sie tatsächlich in irgendeiner Form eine Koalition mit über 66% zusammenbekommen und dann eine Verfassungsänderung einführen. Weil Sie würden ja, wenn Sie das auf der normalen Gesetzesebene machen, einfach Gefahr laufen, dass nach Ihrer Legislatur das Ganze wieder rückabgewickelt wird, was Sie da an neuen Gesetzen eingeführt haben.
0: Naja, ich sag mal, wenn Sie es mit 66% einführen, können die anders mit 66% auch wieder abschaffen. Also ich gehe aber jetzt mal nicht davon aus, von diesem Fall. Wie gesagt, wir haben diese Amtsträgerhaftung drin. Wir würden dafür auch sorgen, dass diese Amtsträgerhaftung, und die geht beispielsweise bei Themen, wie wo es um Steuergeldverschwendung geht und solche Geschichten, kann man sowas schon durchaus bringen. Schwieriger wird es tatsächlich mit dem Verstoß gegen den Amtseid. Da haben Sie durchaus recht, da kann es durchaus sein, dass wir die 66%, also eine verfassungsändernde Mehrheit an der Stelle brauchen. Aber ich sehe es auch ganz ehrlich als sinnvoll an, weil da stehen Leute, die heben die Hand, die schwören einen Eid. Was wir dann erleben, ist halt gerade auch in der Corona-Zeit, sage ich jetzt mal, massive Verstöße gegen diesen Amtseid, den sie geleistet haben. Und ich habe auch das Gefühl, dass vielen in der Regierung gar nicht bewusst ist, dass sie geschworen haben, den Nutzen des deutschen Volkes zu mehren und Schaden von ihm abzuwenden, sondern da geht es hauptsächlich darum, die eigene Macht zu erhalten. Und das kann es eigentlich nicht sein langfristig, und das muss mit irgendwelchen Konsequenzen verbunden sein. Und dementsprechend, ja, wir würden das definitiv umsetzen, dass man sagt, du hast tatsächlich deinen Eid, den du geschworen hast, an den hast du dich zu halten, ansonsten musst du Konsequenzen erleiden. Und wie gesagt, ich finde es auch völlig, völlig bizarr, dass ich nicht Landrat werden kann, weil man Befürchtung hat, ich wäre nicht immer verfassungstreu. Aber jeder kann Ministerpräsident werden, jeder kann Bundeskanzler werden, und sagt, den Eid, den ich mal geschworen habe, der interessiert mich faktisch nicht. Da halte ich mich einfach nicht dran. Und da gibt es keinerlei verfassungstreue Prüfung. Halte ich übrigens auch richtig. Also ich hälte es auch richtig, wenn es das in der Form bei der Ebene des Landrats nicht geben würde, weil der Landrat, wenn ich es beim Bundeskanzler nicht brauche und wenn ich es beim Ministerpräsidenten nicht brauche, dann brauche ich es erst recht nicht beim Landrat, der in der Exekutive ein deutlich kleineres Licht ist. Also ich muss mit gutem Beispiel von oben vorangehen.
1: Mhm. Ja, die Frage ist halt, wie sind Gesetze ursprünglich mal gedacht gewesen? Das können ja durchaus sehr wohlwollende Ziele gewesen sein, aber wie werden sie dann angewendet? Und was wir hier sehen, ist ein eindeutiger Missbrauch des Rechts zum Machterhalt der etablierten Parteien, um halt Konkurrenten sich vom Leibe zu halten.
0: Genau, und ich habe an der Stelle auch, und meines Erachtens müsste das ein Kriterium bei so einem Landrat definitiv sein, ich habe ja nirgendwo gegen die freiheitlich-demokratische Grundordnung verstoßen. Also wenn ich mir anschaue, wer in Deutschland alles Beamter ist beispielsweise. Ich nehme jetzt mal Sven Hüber, den stellvertretenden Vorsitzenden der Gewerkschaft der Polizei, der jetzt zu Putschvorbereitungen der Polizei in Sachsen-Anhalt aufgerufen hat und der Politoffizier bei den Grenztruppen in der DDR war, der dort für die ideologische Schulung zuständig gewesen ist, bei den Grenztruppen der DDR, also bei den Leuten, die auf die eigenen Bürger geschossen haben, und sich damit effektiv massivst gegen die freiheitlich-demokratische Grundordnung gestellt hat in seinem gesamten beruflichen Handeln in der DDR, der aber dann einfach in der Bundesrepublik Deutschland übernommen worden ist und verbeamtet worden ist. Wo ich mich frage, also wenn so jemand verbeamtet werden kann in der Bundesrepublik Deutschland problemlos, ein Politoffizier der Grenztruppen, dann läuft da was ganz, ganz gewaltig schief, wenn man mich an der Stelle, der sich definitiv faktisch in meinem ganzen Handeln als Bundestagsabgeordneter massiv für die Freiheitsrechte, gerade in der Corona-Zeit, und da war ich wirklich herausragend als gesundheitspolitischer Sprecher, unter anderem beispielsweise die allgemeine Impfpflicht verhindert und andere Geschichten, der massiv sich gegen den übergriffigen Staat gestellt hat und damit bewiesen hat, setzt sich für die freiheitlich-demokratische Grundordnung ein, dass so jemand dann nicht Landrat werden kann. Das ist völlig, völlig irre und das kann man auch keinem erklären.
1: Jetzt haben Sie natürlich jemanden gegenüber, der generell kritisch ist, was Macht anbelangt und was Politiker anbelangt. Wir sind leidgeprüft die letzten Jahre, die Jahrzehnte. Das heißt also, ich höre von Ihnen Worte, wo ich dann sage, ja, da kann ich zustimmen, aber wird denn die AfD genau das machen? Das werden wir sehen, wenn die AfD tatsächlich an die Macht kommt in irgendeiner Form und dann werden wir sehen, ob das umgesetzt wird. Und das ist auch für die Zuschauer dann relevant, liebe Zuschauer. Kontrollieren Sie das dann, wenn dieser Punkt eintritt? Es sieht ja danach aus, dass er eventuell jetzt zum Beispiel in Sachsen-Anhalt eintreten könnte. Prüfen Sie nach, ob das tatsächlich genau so durchgeführt wird, wie das dann angekündigt wird. Sie hatten ja schon andere Politiker erwähnt, die das nicht so durchgeführt haben, die irgendwelche Maßnahmen ankündigen, aber dann nicht so durchführen, wie sie es angekündigt haben. Ja, Herr Sichert, ein letzter Gedanke für die Zuschauer.
0: Ich finde gut, was Sie gerade gesagt haben zum Schluss. Seien Sie einfach kritisch, bleiben Sie kritisch gegenüber allen, lassen Sie sich von niemandem was erzählen, sondern machen Sie sich Ihr eigenes Bild, lassen Sie sich auch von mir nichts erzählen, sondern prüfen Sie nach, gucken Sie nach und wenn Sie mal gucken wollen, wie die AfD regiert und wie die AfD in Führungsverantwortung effektiv ist, dann schauen Sie mal in den Landkreis Sonneberg. In den Landkreis Sonneberg sind nämlich die Haushalte sowohl für 2026 und 2027 jetzt einstimmig mit den Stimmen aller Kreistagsabgeordneten von allen Parteien verabschiedet worden, weil der AfD-Landrat dort, das ist der erste, den wir in Deutschland haben, der erste AfD-Landrat, dort tatsächlich einen sehr, sehr guten Job macht. Insofern verfolgen Sie alle kritisch, auch die AfD, und seien Sie einfach mündige Bürger. Das ist das Beste, was man für die Demokratie tun kann.
1: Mhm. Ich musste lächeln, weil jetzt haben Sie noch mal ein bisschen Werbung gemacht, aber das sei Ihnen gestattet. Dafür haben wir Sie ja auch, also wenn wir Sie schon einladen, dann dürfen Sie auch Werbung machen natürlich für die Partei. Ich danke Ihnen für dieses Gespräch und verabschiede mich dann gleich von Ihnen und gehe weiter an die Zuschauer. Liebe Zuschauer, wenn Sie meinen, dass das ein wichtiges Gespräch war, was Ihr Nachbar vielleicht mitbekommen sollte und der noch gar nicht mitbekommen hat, dass wir schon auf gutem Wege sind in ein totalitäres System, dann sagen Sie es ihm über den Gartenzaun. Warum? Ja, weil wir geschnitten werden, zum Beispiel auf YouTube und auf anderen sozialen Medien. Man hat uns in ein sogenanntes Shadowbanning gesetzt, das heißt also, man versucht unsere Reichweite zu minimieren. Also was bleibt Ihnen der analoge Weg? Wenn Sie uns finden wollen, dann finden Sie uns auf apolut.net, sollten Sie dieses Video zum Beispiel in Kopie auf YouTube oder sonst irgendwo sehen. apolut.net, das ist die Anlaufstation. 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Tja, es wäre nett, wenn Sie uns ein wenig unterstützen könnten, und dann verbleibe ich bis zum nächsten Mal mit einem, ich wünsche Ihnen einen wunderschönen guten Morgen, guten Tag, guten Abend und gute Nacht, je nachdem, wann Sie diese Sendung sehen. Machen Sie es gut.
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8: Einen wunderschönen guten Morgen nach Deutschland und in die ganze schöne große weite Welt. Heute ist schon wieder Dienstag, der 25. August 2026. Und ihr hört es, keine Kapelle an Bord. Das heißt, Andreas und ich sind nach wie vor durch Welten getrennt. Andreas, guten Morgen. Wie geht's dir in Kanada?
9: Guten Morgen vom Berg mit Blick auf See. Ich freue mich, dass wir uns hören, und ich freue mich auf eine gute Sendung. Mir geht es gut, soweit es uns gehen kann. Der Hund vermisst dich natürlich sehr, aber das liegt in der Natur der Sache, und ich natürlich auch. Und wir haben heute vom Wetter her noch Regen, aber das ist gut so, und es geht aber gegen Vormittag dann in Sonne über, und die nächsten Tage, also morgen haben wir noch ein bisschen Gemischtes, und dann kommt wieder die große Sonnenphase über die nächsten Tage dann, also so mit 25, 27 Grad, schätze ich mal. Es ist also wirklich sehr warm, und die Natur, die explodiert vor Kraft, das merkt man richtig, weil die Sonne am Tag und eben halt dieser Regen nachts, das ist natürlich, sind Idealbedingungen, es ist einfach schön zu sehen. Und der See changiert in Silber, es ist noch eine leichte Wolkendecke rüber, die sich aber nachher verzieht.
8: Und die Wesenhaften schlagen Purzelbaum. Und ich habe mitbekommen, das ist ordentlich. Das war fast wie Starkregen bei euch. Freunde haben mir nämlich auch Aufnahmen geschickt. Und ja, das ist dann natürlich gut in Zeiten, wo es heißt, es gibt kaum noch Wasser. Andreas, ja. Ich möchte gleich anfangen, mit der Tür ins Haus fallen. Es geht wieder um Finanzthemen. Es geistert derzeit eine Meldung durch die Presse. Wahrscheinlich hast du es schon längst dir angeschaut. Du befasst dich ja nun auch mit der Bankenarchitektur. Und es geht jetzt also um eine Änderung für die in der EU ansässigen Menschen ab nächstem Jahr. Nämlich, es geht darum, die Konten die diese Menschen, also alle EU-Bürger, bei ausländischen Banken haben, dass es da Probleme geben soll in Zukunft. Was soll sich denn da genau ändern?
9: Also ich habe viele Mails bekommen von Personen, die mit mir immer wieder in Abgleich sind, was ihre eigenen Finanzen anbelangt und so weiter. Und also es ist schon eine bemerkenswerte Veränderung der totalitären Machtübernahme, der weiteren totalitären Machtübernahme der Europäischen Union. Also ab dem 11. Januar 2027, da dürfen Banken aus Ländern außerhalb des europäischen Wirtschaftsraumes, also zum Beispiel aus der Schweiz, Singapur oder den USA zum Beispiel, grundsätzlich keine Konten mehr für Personen führen, die in der EU ansässig sind. Also das ist schon interessant. Wer in der EU ansässig ist, also steuerpflichtig, der darf keine Auslandskonten mehr haben. Das ist die erste Aussage. Diese Regelung gilt dann, wenn die Bank keine eigene zugelassene Zweigstelle genau in dem EU-Land hat, in dem der Kunde wohnt. Damit versucht man dann, die EU-Kontrolle auf die Bank zu überziehen. Also habe ich jetzt beispielsweise die RBC oder die TD in Kanada oder eine paraguayische Bank und die haben keine Filiale in Frankfurt oder in der Europäischen Union, dann würde das bedeuten, dass das Konto nicht mehr geführt werden darf. Und viele Auslandsbanken werden dann EU-Kunden einfach nicht mehr bedienen können oder auch wollen. Es geht also um die totale Kontrolle der Untertanen und ich finde das wieder einfach nur widerlich.
8: Lass uns mal konkret werden. Wen betrifft das jetzt ganz genau, diese neue Regelung? Sind das EU-Bürger oder sind das alle Menschen, die in der EU wohnen?
9: Also es geht tatsächlich um die Ansässigkeit in der EU, nicht um den Pass. Also ein Deutscher zum Beispiel, der einen Wohnsitz außerhalb der EU hat, zum Beispiel in Paraguay, der ist gar nicht betroffen. Ein Brasilianer aber zum Beispiel, der in Berlin gemeldet ist, der ist es dann schon. Also die Ansässigkeit ist entscheidend, wo ist man eben steuerpflichtig. Und die Bank schaut auf den Wohnsitz und die steuerliche Ansässigkeit, nicht auf die Staatsangehörigkeit. Ein Zweitpass zum Beispiel ändert daran überhaupt nichts, solange man weiter in der EU gemeldet ist. Also ich erinnere mich damals daran, dass ich mich ja entscheiden musste, als ich vor vielen Jahren die kanadische Staatsbürgerschaft beantragt hatte, die ich ja heute habe, schon seit langem. Und da war ja die Frage, ob ich die deutsche Staatsbürgerschaft beibehalten wollte. Das ging schon auf Antrag. Und ich habe damals gesagt, nein, also mir geht es nicht darum, die kanadische zu bekommen, sondern auch diese deutsche aus bestimmten Gründen loszuwerden, weil das ja gar keine wirkliche Staatsbürgerschaft ist. Und ich bin heute froh, dass ich mich also wirklich gegen diesen Doppelpass entschieden habe, wenn ich jetzt diesen EU-Totalitarismus sehe, der da läuft.
8: Diese neue Regelung, gilt die jetzt für alle Bankgeschäfte oder gibt es da Unterscheidungen?
9: Also es geht da nicht um Wertpapierdepots, sondern tatsächlich um Giro-, Spar- oder Festgeldkonten oder auch Kredite. Auch Banken im europäischen Wirtschaftsraum, zum Beispiel wie Liechtenstein, Norwegen oder Island, die dürfen EU-Ansässige weiter betreuen, weil sie keine Drittstaateninstitute sind. Also das ist dann im Einzelnen genauer zu definieren.
8: Du hast vorhin gesagt, bevor wir hier mit dem Podcast angefangen haben, dass es einen begrenzten Bestandsschutz gibt. Also dass alle Beziehungen zu ausländischen Banken nicht betroffen sind, die vor dem 11. Juli 2026 bestanden haben. Aber dieser Stichtag ist ja vorbei.
9: Also das ist alles korrekt mit dem Bestandsschutz, aber dieser Schutz verpflichtet die Bank natürlich nicht im Ausland, den Kunden zu behalten. Sie kann trotzdem kündigen. Also in der Praxis werden viele Banken schon vorher EU-Adressen ablehnen oder auch bestehende Kunden umstellen bzw. kündigen, alleine um sich nicht den Zorn der EU-Banken dann zuzuziehen. Also das ist sehr theoretisch, dieser Bestandsschutz.
8: Was bedeutet das denn konkret für, sagen wir mal jetzt, Schweizer Konten, da sind ja auch viele hingegangen, die bestimmte deutsche Anleger bewusst gewählt haben?
9: Also ich bin ja grundsätzlich sowieso sehr vorsichtig gegenüber den Aussagen, die Schweiz wäre jetzt ein ganz besonders sicherer Standort. Das sei nur nebenbei erwähnt und das ist kein Bashing der Schweiz, im Gegenteil. Aber ich mache mir da große Gedanken. Roger Köppel übrigens auch, das muss man ganz klar sagen, wenn ich seine Sendungen sehe in der Weltwoche, wie er da um die Neutralität weiterhin kämpft. Aber das ist ein langes Thema. Die Schweiz gilt tatsächlich als Drittstaat und große Bankengruppen können Deutsch oder andere EU-Kunden dann allerdings in eine europäische Tochtergesellschaft umbuchen. Dann bleibt der Name zwar schweizerisch, aber das Geld unterliegt dann der EU-Aufsicht und den europäischen Regeln. Bedeutet also, man hat quasi nur noch ein Label Schweizer Bank, aber in Wirklichkeit ist eine EU-Bank drin, mit den entsprechenden Berechtigungen auch einzugreifen.
8: Andreas, nehmen wir mal jetzt kleinere Privatbanken, die werden ja sich diesen Aufwand einer eigenen Zweigstelle pro Land nicht leisten können und EU-Kunden dann vermutlich auch abgeben, oder wie soll das laufen?
9: Vermutlich ja. Und wer ein Konto wirklich in der Schweiz, also nicht in einer EU-Tochter, wirklich behalten will, der braucht 2027 einen Wohnsitz außerhalb der EU. Da reicht aber keine einfache Abmeldung, zum Beispiel aus Deutschland. Das ändert nichts daran. Also wer dagegen übrigens in der Schweiz wohnt, der ist als Kunde nicht betroffen. Das muss man auch ganz klar sagen.
8: Ich frage mich, welche Möglichkeiten es gibt, um im Ausland die Bankverbindung halten zu können.
9: Also die Frage ist, wie wichtig in dieser Phase des drohenden weltweiten Zusammenbruches der Weltfinanzarchitektur überhaupt zurzeit Auslandskonten sind. Wir wollen es nicht zu hoch handeln. Es geht hier vor allem um einen symbolischen Akt im Prinzip der Einschränkung und der intellektuellen Enteignung und der Einschränkung der Freiheit von EU-Bürgern. Also kommen wir zu deiner Frage nach den Möglichkeiten, trotzdem dieser Willkürmaßnahmen dann der EU zu umgehen. Da gibt es aus meiner Sicht zwei Wege. Beginnen wir mit einem echten Wohnsitz außerhalb der EU, dann greift diese Regel nicht mehr. Also praktische Beispiele, die oft funktionieren, sind zum Beispiel Länder in Lateinamerika wie Paraguay, Panama oder Mexiko, da man dort eine Territorialbesteuerung vornimmt. Aber das ist ein ganz umfangreiches Thema. Ich gehe da immer wieder mal drauf ein, auch wenn wir in den Auswanderseminaren sind. Und die Adresse muss dabei einen realen Wohnsitz eben wirklich entsprechen. Also keine Scheinadresse, auch mit Stromrechnung oder Steuernummer, das reicht nicht aus und kann rechtliche Risiken bergen. Man muss also wirklich dann raus aus dem Land.
8: Ich frage mich jetzt, ich kann mich erinnern, früher war es auf jeden Fall so, dass viele Leute gesagt haben, Schweizer Nummernkonto, da ist dein Geld sicher. Ist das Geld jetzt noch sicher auf dem Schweizer Konto?
9: Also das Schweizer Nummernkonto, das ist so ein Begriff. Also jedes Konto ist ein Nummernkonto. Man hat auch ein Sparkassennummernkonto, weil da sind immer Nummern, wenn man sein Konto hat. Also das klingt so wie Anonymität. Das gibt es schon seit den 80er Jahren nicht mehr, diese anonyme Bankstruktur. Aber es zieht sich irgendwann durch, also den 1980er Jahren. Der hat ein Schweizer Nummernkonto. Oh, toll. Ja, das sagt erstmal gar nichts aus. Also was war jetzt deine Frage?
8: Ich war jetzt gerade so ein bisschen... Du hast ja gerade schon Hinweise gegeben, aber wenn ich dir jetzt frontal die Frage stelle, was kann ein EU-Bürger tun, der sein Geld in der Schweiz liegen hat? Was kann der jetzt machen?
9: Gar nichts. Einfach liegen lassen und warten, bis er umgebucht wird auf ein Konto, das der EU entspricht. Also die Frage ist immer, um wen es dabei geht. Bei großen Firmenkunden zum Beispiel gibt es gar ganz andere Strukturen. Da kommen wir vielleicht noch drauf. Aber jetzt geht es erstmal um den privaten Bürger. Wenn er in der EU wohnt und in der Schweiz ein Konto hat, dann wird entweder das Schweizer Konto gekündigt oder umgebucht auf eine deutsche Tochterunternehmung. Dann haben wir genau das.
8: Das ist sehr spannend, zumal ich von auch Schweizer Bekannten gehört habe, dass denen die Konten storniert wurden, gecancelt wurden, ohne eigentlich eine Angabe von Gründen zu machen. Was steckt denn dahinter?
9: Das ist schwer zu sagen. Die Schweiz steht unter einem extremen Druck der Europäischen Union. Die Schweiz ist ja kein homogenes Land in dem Sinne, sondern um Genf ein französischer Teil, dann haben wir Tessin, dann haben wir die Urschweiz in der Mitte und dann eben halt den deutschen Bereich Richtung Zürich, Ostschweiz, also Richtung St. Gallen und so weiter. Das sind ganz unterschiedliche Bevölkerungen, ja auch mit 4 unterschiedlichen Amtssprachen. Und dieses Land ist relativ schwer homogen tatsächlich so zu halten. Und wir sehen, dass die Schweiz ja ihre Verfassung 1848 verabschiedet hat, als auch das Deutsche Kaiserreich in der Paulskirche in Frankfurt verabschiedet wurde. Keine Angst, ich hole jetzt nicht zu weit aus, keine Angst. Aber es ist trotz alledem so, dass die Schweiz ein Standort ist, der relativ frisch als Finanzstandort ja gute Dienste leistete, zum Beispiel in Sachen Finanzierung auch von großen Kriegen und so weiter. Und das hat sich mittlerweile ein bisschen verändert. Wenn jetzt die EU insgesamt eingedampft wird und die Schweiz da noch mit reingezogen wird, wir sehen ja die EU, die diesen unglaublichen Druck auf die Schweiz ausübt. Und ich freue mich natürlich auch immer, wenn einige Leute sagen, okay, als Übergangszeit, als Sprungbrett kann man vielleicht in die Schweiz jetzt noch mal rübergehen. Als finale Lösung sehe ich das in der Anbetracht der jetzigen Situation definitiv nicht. Bitte?
8: Kritisch. Mhm.
9: Ja, richtig.
8: Andreas, jetzt nochmal. Das Ganze ist ja aber vor allem ein Thema für die größeren Vermögensinhaber, oder? Denn der normale Bürger verfügt ja gar nicht über die Mittel, zum Beispiel jetzt mal ganz schnell seinen Wohnsitz woanders ins ferne Ausland aufzubauen.
9: Ja, das ist ja ein Thema, was wir relativ oft immer mitschwingen haben. Das stimmt auch. Aber hier sollte auf keinen Fall eine Neiddiskussion aufkommen, wie man es oft erlebt, wenn deutsche Bürger zum Beispiel zu wenig Mittel haben. Oh, der verpisst sich ins Ausland. Entschuldige bitte, aber so wird's gesagt. In meinem Umfeld habe ich wirklich einige, ich möchte sagen viele, finanziell unabhängige und gut situierte Mittelständler, die über eine wirkliche gute Portion eines gesunden Patriotismus verfügen. Also ihr Land lieben und das Land zu lieben, das eigene bedeutet nicht, dass man andere nicht liebt oder andere abwertet damit. Nein, aber die Leute leben in anderen Erdteilen. Menschen, die ihre deutschsprachige Heimat lieben und lieber heute als morgen zurückkehren würden, das kenne ich genügend. Und das möchte ich hier nochmal ganz deutlich machen.
8: Ja, haben wir neulich schon mal drüber gesprochen.
9: Ja.
8: Also, das heißt, du meinst, dass man sein Vermögen, eventuell auch irgendwann sich selbst, in Sicherheit bringen sollte, weil ansonsten eine große potenzielle Kraft verloren gehen könnte, wenn die versuchen würden, auch das Pulver in Europa trocken zu halten. Es ist ein komplexes Thema, denn im Normalfall glauben ja viele Menschen in der EU oder auch gerade deutsche Bürger, dass diejenigen, die das Land verlassen, die Heimat im Stich lassen. Und ja, das ist ein ewiges Thema, das bei uns immer wieder hin und her gesprochen wird.
9: Ja, aber das ist auch wichtig, dass das immer wieder stattfindet. Man kann es nämlich auch andersrum sehen. Das ist ja vor allem auch eine Ansprache an diejenigen, die es nicht können. Wenn ich als intelligenter und finanzstabiler Bürger erkannt habe, dass mein Land gerade unwiderruflich gegen die Wand gefahren wird und dann trotzdem bleibe, dann kann man das auch als verantwortungslos interpretieren, wenn man dann nämlich sein Vermögen verliert, also sein gutes Geld dem Schlechten noch hinterherwirft. Und das Ende wäre dann, dass auch die Wohlhabenden mittellos wären. Setzt sich aber ein Bürger mit seinem Vermögen eventuell ins Ausland ab, besteht die Chance, dass mit diesem geretteten Geld irgendwann ein Neuaufbau finanziert werden könnte, wenn nämlich diese Patrioten aus dem Ausland wieder zurückkommen. Das wird nicht jeder tun, aber es werden einige tun. Mhm. Und davon würden dann auch die mittellosen Bürger partizipieren, denn die diese Umbrüche dann in der EU dann durchgestanden haben.
8: Ja, du bist ja jemand, der stellt die Dinge immer wieder auf den Kopf und denkt genau in die entgegengesetzte Richtung wie der Mainstream. Lass uns nochmal zu den Lösungen zurückkommen, wie man diesen Umstrukturierungen in der EU entkommen könnte.
9: Also mache ich gern. Man kann auch ein Konto über eine Gesellschaft innerhalb der EU, zum Beispiel eine
8: korrekt oder außerhalb?
9: Außerhalb der EU, Entschuldigung. Also außerhalb der EU kann man natürlich machen, zum Beispiel eine wirklich korrekt strukturierte US-LLC. Eine LLC ist eine Art GmbH, das steht für Limited Liability Company, und das entspricht einer GmbH in Deutschland. Dann ist die Bank also nicht mehr direkt an die Ansässigkeit der natürlichen Personen gebunden, also der Menschen, sondern nämlich an dieser GmbH. Und das ist vor allem für unternehmerische Zwecke geeignet, muss aber steuerlich und rechtlich ganz exakt und sauber aufgesetzt sein.
8: Diese neue Regelung dient ja offiziell der Finanzmarktstabilität und der Schließung von Aufsichtslücken. Auch eine schöne Formulierung. In der Praxis schränkt sie aber den Zugang zu Banken außerhalb des europäischen Aufsichtsrahmens ein und macht Vermögen leichter erreichbar innerhalb der EU. Habe ich das jetzt richtig verstanden?
9: Im Prinzip ist es so, genau so. Die Leute werden also kollektiv gefesselt. Das ist ja ein Fesselvorgang. Eigentlich sind ja schon alle gefesselt, auch in der EU speziell. Und es wird eigentlich immer nur strammer gezogen, dass kein Blut mehr zirkuliert. Eigentlich geht es nur um die Absicherung dieser EU-Lobbytruppe, die sich selbst als demokratische Institution verkauft nach außen hin, die bei der bevorstehenden Totalenteignung keine EU-Bürger durchs Netz entkommen lassen will. Das ist aus meiner Sicht die klare, harte Realität. Ich meine, es ist natürlich eine Art Verschwörungstheorie, aber aus meiner Sicht hat der sogenannte Staatenbund EU längst die Schwelle der organisierten Kriminalität komplett überschritten und vereinnahmt.
8: Unglaublich, ne? In welcher Zeit wir uns befinden.
9: Ja, absolut.
8: Das heißt, das, was wir noch kennengelernt haben, dieses fröhliche in die Zukunft schauen, etwas aufbauen wollen, das wird mit allen Kräften offenbar jetzt unterbunden. Und ich möchte in diesem Zusammenhang nochmal auf einen aktuellen Weltartikel kommen. Da ist die Rede von einem Unternehmen, Scalable Capital. Das ist ein deutsches Fintech-Unternehmen und inzwischen eine voll lizenzierte Bank mit Sitz in München. Was weißt du über dieses Unternehmen, bevor ich zum eigentlichen Thema komme, nämlich der Gefahr auch der intellektuellen Enteignung der Menschen?
9: Also erstmal, wie du schon genau richtig gesagt hast, das ist eine Art IT-Unternehmen, ein KI-fokussiertes Unternehmen mit Bankenlizenz. Also das wurde schon vor 12 Jahren gegründet, 2014, und beschäftigt rund 700 Mitarbeiter.
8: Dieses Unternehmen, Scalable Capital, hat gerade als erste Bank Europas die Depots für ChatGPT, Claude und Grok geöffnet. Was kann man aus dieser Nachricht ableiten? Was heißt das? Übersetz uns das mal.
9: Also die Kernaussage dabei ist schon ziemlich erschreckend, aber erwartungsgemäß. Worum geht es? Wir erleben jetzt den Übergang von der klassischen Brokerberatung. Das heißt, ich bin mit jemandem per Video schon mittlerweile verbunden. Und das fällt dann weg. Und wir steuern dann im Prinzip auf ein KI-Investing zu. Kunden steuern dann ihr Finanzdepot künftig per natürlicher Sprache direkt im Chatfenster einer KI. Die KI analysiert dann die Bestände wie meine Aktien oder festverzinslichen Wertpapiere, setzt dann selbstständige Alarme, wie zum Beispiel Stop-Loss-Alarme. Das heißt, wenn ein Kurs zu weit runtergeht, dass dann automatisch ein Verkauf eingesetzt wird, richtet auch sogar Sparpläne ein und bereitet sogar Orders vor, ohne dass man sogar eine App dafür öffnen muss. Also das Ding handelt über meine Finanzen komplett autark gewissermaßen. Jeder Trade muss zwar jetzt dann noch bestätigt werden, aber die Benutzeroberfläche verschiebt sich ganz radikal. Es geht also nicht nur um bequemeres Kaufen oder Verkaufen von Finanztiteln. Es verändert die Regeln der privaten Geldanlage quasi grundlegend.
8: Das klingt eigentlich nach finanzieller Freiheit, oder man kann auch fragen, sind es dystopische Szenarien, die sich sofort aufdrängen? Nach meinem Empfinden geht das immer weiter in Richtung Kontrollverlust der Menschen.
9: Absolut.
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10: 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Jetzt Meldungen aus der Trigger FM Redaktion. Im Falle eines AfD-Wahlsiegs bereitet sich die Polizei in Sachsen-Anhalt auf Straßenkämpfe vor. Außerdem wird mit dezentralen Angriffen von Linksradikalen auf AfD-Anhänger und ihre Wahlpartys sowie mit weiteren Störaktionen an Wahllokalen gerechnet. Angesichts der unsicheren Lage kommen deshalb neben Polizeihundertschaften auch Geräte wie Wasserwerfer aus dem gesamten Bundesgebiet nach Sachsen-Anhalt. Russland hat damit gedroht, britische Militärziele innerhalb und außerhalb der Ukraine anzugreifen, nachdem britische Raketen eingesetzt worden waren, um russisches Territorium zu treffen. Maria Sacharowa, die Hauptsprecherin des russischen Außenministeriums, erklärte am Donnerstag bei einem Briefing in Moskau, Russland sei bereit, über die Grenzen der Ukraine hinaus zuzuschlagen, um auf die Langstreckenangriffe ins russische Hinterland mit westlichen Waffen zu reagieren. An einer Schule in Gosen-Neu-Zittau im Landkreis Oder-Spree sind am Donnerstag eine 18-jährige Schülerin und ein 30-jähriger Mann getötet worden. Ein 19 Jahre alter Verdächtiger wurde vorläufig festgenommen. Die Polizei sprach zunächst von einer Gewalttat. Laut Medienberichten soll der Täter beide Opfer erstochen haben. Der getötete Mann soll versucht haben, den Angriff zu stoppen und den Preis mit seinem Leben bezahlt haben. Angaben, wonach der Verdächtige ein Ex-Freund der Schülerin sein soll, sind bislang nicht abschließend von Polizei oder Staatsanwaltschaft bestätigt worden. Der Täter soll, laut umgehender Polizeimeldung, einen deutschen Pass haben. Sein Vorname wurde bis jetzt aber nicht veröffentlicht. Auch wurde Zeugen untersagt, Bildaufnahmen in das Internet zu stellen. Die Trigger FM-Meldungen. 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
8: Man kann auch fragen, sind es dystopische Szenarien, die sich sofort aufdrängen? Nach meinem Empfinden geht das immer weiter in Richtung Kontrollverlust der Menschen.
9: Absolut. Also heute muss der Mensch noch bei jedem Kauf und Verkauf von Kapitalgeschäften in irgendeiner Form tätig werden. Und morgen werden die Hürden dann fallen. Entweder durch Nutzerbequemlichkeit, also man gibt einfach immer nur frei und lässt ihn machen, weil man meint, er kann das besser als ich, oder durch lockere Regulierung. Mich erinnert das Ganze so ein bisschen in einfacher Form, als man die Navigationssysteme in Autos eingebaut hat und irgendwann fanden die Leute ohne Navi-System überhaupt nicht mehr nach Hause. Das heißt, hier findet natürlich eine gefährliche Situation statt. Die KI handelt dann zunehmend autonom auf Basis dann vor allem undurchsichtiger Modelle, die sich dem Kunden gar nicht mehr erschließen. Mhm. Und ein fehlerhaftes Update zum Beispiel in der KI oder irgendeine Halluzination, die da entsteht, die kann also massenhaft Fehltrades auslösen, also Käufe oder Verkäufe. Und der Mensch wird also zum einen Bestätigungsorgan oder irgendwann überhaupt nicht mehr gebraucht.
8: Wir hatten gerade einen ganz kleinen Tonausfall, ja.
9: Oh.
8: Ja, aber ich denke, es ist rübergekommen. Vielleicht fasst du noch mal deine letzten Gedanken kurz zusammen.
9: Also ich sagte, wenn also so ein fehlerhaftes Update stattfindet zum Beispiel, dann könnte ein massenhafter Kauf und Verkauf ausgelöst werden. Also der Mensch, der bestätigt also quasi nur noch oder wird auf Deutsch gesagt gar nicht mehr gebraucht.
8: Mhm. Der Kontrollverlust läuft und all das klingt wirklich irre. Und man fragt sich natürlich, wessen Interessen werden hier eigentlich vertreten? Wer profitiert?
9: Naja, also die Macht wandert jetzt offenbar von den Brokern zu den KI-Anbietern, also die Vermögensverwalter. Die nächste Berufsbranche, die Massen an Arbeitslosen produzieren könnte, nämlich die Broker und Vermögensverwalter. Und die wenig übrig gebliebenen Broker und Vermögensverwalter, die werden dann zur reinen Ausführungsschiene und haben eigentlich gar keine wirklichen individuellen Aufgaben mehr.
8: Aber diese Tech-Konzerne können Interessenkonflikte haben, also zum Beispiel eigene Produkte zu pushen, Daten zu monetarisieren oder vielleicht sogar politische und wirtschaftliche Machtstrategien zu verfolgen. Das heißt, die Beziehung zum Geld liegt dann nicht mehr beim regulierten Institut, sondern bei amerikanischen KI-Firmen. Das hat doch auch ein

0: Grund, warum du zurzeit vor diesen zu großen Aktenportfolios warnst?
1: Auch, weil wir sehen, dass mittlerweile nicht mehr Angebot und Nachfrage als Grundlage von Kursen die Basis ist, sondern dass die Kapitalanleger völlig der Technik ausgeliefert sind, deren Ergebnis katastrophal sein könnte. Die KI sieht das gesamte Depot, die Transaktionshistorie und das Anlageverhalten eines jeden Anlegers. Und diese hochsensiblen Finanzdaten landen bei US-Konzernen. Das heißt, man diktiert gewissermaßen durch systemische Einflüsse die Kurse nach oben oder nach unten. Und das ist nicht das, was ein Aktieninhaber möchte. Der möchte ja partizipieren, wenn das Unternehmen gut läuft und ist auch bereit, Verluste in Gang zu nehmen oder in Kauf zu nehmen, wenn es schlecht läuft.
0: Andreas, was passiert denn mit den Anlegern selbst, also mit den Menschen?
1: Also jetzt werden auch die Letzten dann noch verlernen, selbst zu analysieren und Risiken überhaupt zu verstehen. Also eine Enteignung. Die KI wird zum allwissenden Berater. Und bei Verlusten wird es dann heißen, die KI hat gesagt, es ist sicher. Das ist dann der Schuldige. Also haftungsmäßig wird das dann schwierig, die KI dann auch zu verklagen. Ich halte es nicht für ausgeschlossen, dass eine gewisse Machtelite auf Anordnung alle Vermögen der privaten Anleger beliebig gewissermaßen, das ist die Dystopie, auf Knopfdruck zerstören kann.
0: Ja, aber das ist ja auch das, wovor auch die KI-Unternehmer selber immer wieder warnen, diese Unwägbarkeit, was da eben alles sich auch entwickeln könnte. Man möchte jetzt gar nicht darüber nachdenken, wenn so eine KI vielleicht auch aus dem Ruder läuft, nicht mehr beherrschbar ist, was dann passiert. Lass uns zum Schluss nochmal über die Frage sprechen, wie zerbrechlich wird eigentlich das gesamte System? Also wenn große Teile des Retail-Kapitals über wenige KI-Schnittstellen laufen sollen, wird das Finanzsystem extrem anfällig, eben für technische Ausfälle, Cyberangriffe, Zensur, politische Eingriffe. Da gibt es eine ganze Menge, oder?
1: Das kann man genauso interpretieren. Aber die Anbieter feiern jetzt eine Art Demokratisierung der Geldanlage. Die dystopische Kehrseite ist die schleichende Übertragung von Entscheidungsgewalt, Datenmacht und systemischer Stabilität an zentralisierte und vor allem undurchsichtige KI-Systeme. Und das mit dem Risiko, dass der Mensch am Ende nur noch derjenige ist, der gelegentlich den Bestätigungsbutton drückt und gar nicht weiß, warum. Und das ist aus meiner Sicht ein Horrorszenario, aus meiner Sicht, die den Menschen letztlich abschaffen soll. Das ist also meine Verschwörungstheorie.
0: Ja, schön. Mal wieder eine. Das heißt, wir können ja hier auch wieder sehen, wie wichtig es ist, sich jetzt eben nicht, wir sprechen ja hier die ganze Zeit über die rein materiell irdische Ebene. Geld, Geld, Geld, Materialismus und so weiter. Viel wichtiger in diesen Zeiten ist die Vorbereitung der geistigen Sichtweise. Und wir sprechen immer wieder auch dieses Wort aus, vor dem sich noch viele fürchten. In der Bibel steht es schon lange und die Propheten haben es schon vor tausenden Jahren genannt. Das ist der Begriff das jüngste Gericht. Ja, man mag vielleicht meinen, dass das pathetisch klingt, aber wir sehen, dass es eigentlich sich immer mehr zuspitzt auf diesen Punkt. Und dann, das haben eben auch uns die Propheten empfohlen, sollten wir versuchen, uns anzubinden nach oben. Also auch die Gesetze der Natur uns näher anzugucken. Da werden wir immer wieder auch bei den Abendgedanken dann ein bisschen konkreter. Also Dankeschön für dieses Thema. Wolltest du noch was abbinden dazu?
1: Es ist gut, dass du das Thema ansprichst, weil das ganz wichtig ist. Wer das versucht zu durchdringen, was wir jetzt gerade besprochen haben, der kann, wenn er nicht angebunden ist, ganz schnell aus der Kurve fliegen, weil er nämlich dann im Prinzip seine wirkliche Struktur des Lebens im Rahmen der Schöpfungsgesetze verlieren könnte und in eine Depression verfällt. Es gibt keinen Grund dafür. Das, was wir erleben, ist ein Umbruch der Menschheit. Und der muss ja stattfinden auf vielen Ebenen. Das ist die hybride Kriegsführung. Wer stabil steht und dem Licht ausgerichtet ist, und ich verweise hier wieder, das Ganze im Lichte der Wahrheit zu betrachten, das ist das Werk von Abdruschin in drei Bänden. Nicht, weil das irgendeine Religion ist. Es ist eben keine Religion, es ist keine Sekte, sondern

0: sondern es ist eine Architekturerklärung der gesamten Schöpfung, aber nicht von unten nach oben, wo man dann irgendwann an die Grenze kommt, sondern von oben nach unten, nämlich aus der Urkraftzentrale bis zum Menschen. Und dann wird die Architektur klar und dann kann man trotz dieser dystopischen Themen ganz entspannt, natürlich auch ein bisschen aufgeregt, dass man Zeuge sein darf dieser historischen Entwicklung, eben halt, dass man dem entgegentritt.
1: So, danke schön für dieses beeindruckende Statement. Ich komme mal zu einem anderen Thema, das uns aber auch alle betrifft. Nehmen wir mal an, wir leben in Deutschland. Es geht um Bäckereien. Ihr wisst ja, ihr Lieben, ich backe schon seit langem selber. Das liegt aber daran, dass dort, wo wir leben, auf der einsamen Insel in Kanada, es nicht so ganz einfach ist, sehr gesundes, frisches, gutes Brot nach deutscher Backart zu bekommen. Es ist ja schon eine spezielle Backart, die weltberühmt ist und eben aber nicht in der Welt verbreitet ist. Und in Deutschland ist es jetzt auch immer seltener, dass aus Bäckerei-Handwerksstätten sozusagen Brot in unseren Handel kommt. Also früher war es ja so, man konnte schnell sich morgens ein schönes Brötchen in der Bäckerei holen. Das alles ist auf dem Rückmarsch, denn die Zahl der Bäckereien in Deutschland fällt übrigens seit Jahrzehnten, nicht erst seit der Mikrobe. Und der Schwund wird immer dramatischer. News hat dazu einen sehr schönen, sehr erkenntnisreichen Artikel gebracht. Und da gehen wir mal in ein paar Fakten rein. Es gab 1950 in Westdeutschland 55.000 Handwerksbäckereien. Also, ne, das sind die, wo morgens der Chef aufsteht mit ein paar Gesellen, um 4 Uhr anfängt, manche auch um 3 Uhr schon den Teig zu kneten, Brötchen zu formen und so weiter, was man dann anschließend im Laden verkaufen kann. 1960 ist das Ganze von 55 auf 42.000 Betriebe geschrumpft. 1990 waren es noch 24.500, zur Jahrtausendwende 20.000, 2010 waren es 14.500 und 2020 vor Beginn der Mikrobe 10.181. Zum Jahresende 2025 gab es in ganz Deutschland noch exakt 8.659 selbstständige Bäckereien, sind auch inzwischen schon wieder weniger geworden. Das heißt, die konkrete Zahl seit 1950 sind 84% der Betriebe verschwunden. Was ist das, Andreas, für eine stetige Abwärtsentwicklung? Woher rührt das? Seit Jahrzehnten findet diese Veränderung statt. Natürlich ist das Bäckerhandwerk anstrengend, sehr unkommode Arbeitszeiten. Aber die Frage ist auch, ist die Gesellschaft zu träge geworden? Fühlt man sich zu schick, zu individuell, um sowas überhaupt noch machen zu wollen?
0: Also ich habe gerade so ein Déjà-vu. Ich bin ja groß geworden in der Nähe von Walsrode in einem Dorf. Benefeld heißt der. Vielleicht hören einige aus Benefeld gerade zu. Dort bin ich zur Schule gegangen. Das waren vielleicht 2.000, 3.000 Menschen, die dort gewohnt haben. Ist jetzt sehr geschätzt. Da gab es zwei Bäckereien in meiner Kindheit. Bäckerei Häusler und Bäckerei Seitz. Die gibt es heute beide nicht mehr. Und die waren beide auch in Freundschaft miteinander verbunden, obwohl sie Konkurrenten waren. Und irgendwie lief alles wunderbar. Dass das heute nicht mehr möglich ist, das liegt natürlich an dem Finanz- und Geldsystem der Umverteilung, nämlich des verzinsten Geldsystems und der gesamten Spekulationsökonomie. Es gibt eben halt unglaublich viele schwarze Löcher, Großkapitalgeber wie Gates und wie sie alle heißen, Soros, die saugen im Prinzip das gesamte Vermögen ab und dann kann sich im Prinzip im normalen ländlichen Bereich ein kleines Unternehmen nicht mehr halten und selbst große irgendwann nicht mehr. Und wenn man es bis ins Detail nimmt, dann bleibt nachher nur noch ein großer Konzern über. Das nennt man dann eine Weltregierung. Sorry, diese Einleitung. Dieser massive Rückgang, der bedeutet natürlich jetzt der Bäckereien nicht, dass es in Deutschland bald keine Bäckereien mehr geben wird oder wir unser Brot ausschließlich im Supermarkt kaufen müssen, wie die Amerikaner das zum Beispiel machen. Es bedeutet jedoch, dass die selbstständigen Handwerksbäckereien in denen nach tausendjähriger Tradition Hunderte von Brotsorten gebacken wurden, verschwinden und durch die Filialen überregionaler Großbäckereien dann ersetzt werden, bis sie dann auch irgendwann zum Opfer fallen. Das ist ja ein schleichender Prozess. Und die alteingesessene Handwerksbäckerei, die damals so in der klassischen Hauptstraße eines Dorfes war, also nicht durch keine Bäckerei ersetzt wird oder durch ein jahrelang leerstehendes Ladenlokal, sondern entweder durch die Filiale in einer Brotfabrik oder durch Backstationen von Aldi, Lidl, Netto, Norma oder Rewe, die es ja in Deutschland noch gibt, denke ich, also ersetzt werden. Unglaubliche 70% aller Backwaren in Deutschland werden schon heute nicht mehr in Bäckereien verkauft, sondern im Lebensmittelhandel und hier insbesondere von den Discountern.
1: Ja, hochverarbeitete Industriemittel, gebleichte Mehle, da haben wir hier schon oft drüber gesprochen. Das alles fördert ja Krankheiten, vor allem die stillen Entzündungen, die Silent Inflammations. Da nimmt man dann auch wieder Nahrungsergänzungsmittel, damit die Entzündungen rausgehen. Das ist ja auch ein Kreislauf. Nehmen wir mal hochverarbeitetes Industriebrot, so Toast oder abgepacktes Supermarkt. Brot. Ultra verarbeitet, da gibt es eine Nova-Klassifikation, nach der das eingestuft wird. Und das hat mehrere potenzielle, wirklich starke gesundheitliche Nachteile. Das müssen wir uns einfach dem mal gegenübersetzen, damit wir wissen, was wir da dann zu uns nehmen. Also wir in dem Fall nicht, weil wir selber backen. Und auch dieses Thema ist ein Appell an euch zu Hause. Ich stelle euch heute gerne mein Lieblings- oder meine beiden Lieblingsbackbücher von Lutz Geißler ein, der, durch den ich das Brotbacken gelernt habe mit Sauerteig und mit Hefe. Und mal abgesehen von dem wunderbaren Duft, der durchs Haus geht, weiß man, wenn man gute Mehle kauft, was das heißt. Also, welche Nachteile sind damit verbunden? Diese großen Anbieter, die Supermarktketten, da gibt es natürlich keine Teigführung, kein Sauerteig, der 24 Stunden geht oder Hefeteig manchmal sogar 48 Stunden, habe ich auch schon gemacht. Und die Nachteile sind dann die gesundheitlichen, schneller Blutzuckeranstieg, Industriebrot wird aus stark ausgemahlenem Weißmehl hergestellt, dadurch fehlen die Ballaststoffe, die Stärke wird sehr schnell verdaut. Langfristig entsteht so auf diese Weise, das sehen wir übrigens gerade auch in Nordamerika, wo man dieses Brot ja wie normal zu sich nimmt, Diabetes, Insulinresistenzen, Typ-2-Diabetes, Übergewicht, Herz-Kreislauf-Erkrankungen und so weiter. Das Weißbrot sättigt schlechter, man isst noch mehr davon. Das führt wieder zu höherer Kalorienaufnahme. Die ganzen Zusatzstoffe, Emulgatoren, Konservierungsstoffe. Ich könnte ja stundenlang darüber sprechen, was wir uns und unserer Gesundheit, unserem Körper damit antun. Es gibt viele Studien, die eben solche Stoffe verknüpfen mit erhöhter Produktion von Entzündungsstoffen, chronische Entzündungen, Darmerkrankungen, Morbus Crohn und so weiter und so fort. Das heißt, man könnte da wirklich vieles zu sagen. Das mache ich jetzt nicht aus Zeitgründen. Es gibt natürlich auch manche Industriebrote, die nicht ganz so schlecht sind, aber ich kann immer nur sagen, Weißbrot, gerade Weißbrot sollte man sowieso nicht zu viel nehmen, aber wenn, dann aus guten Mehlen und vor allem selbstgemacht.
0: Und das ist natürlich das, was ich auch so liebe, dieses Weißbrot und von dir jetzt, wenn es gemacht wurde. Und wir sehen ja hier auch gerade in USA oder in Kanada, wo wir leben, wo wirklich dieses Bäckereihandwerk einfach nur eine Abteilung in einem Supermarkt ist. Und wenn man sieht, dass diese Industrieware, die man dort hat, die Amerikaner haben ja nun noch so einen Hang, dass es alles so ein weiches Zeug ist, Kruste gibt es gar nicht mehr. Also man kann das Brot, so ein großes Toastbrot, zusammendrücken auf die Größe einer Apfelsine und lässt es wieder los und dann schnellt es wieder in die ursprüngliche Form zurück. Und da hat man schon das Gefühl, da stimmt was nicht.
1: Ja, also das heißt, es gibt einfach vieles dazu zu sagen. Jeder kann das ja auch selber entscheiden. Auf jeden Fall sind nun mal 84% dieser Handwerksbäckereien verschwunden. Und man könnte darüber noch viel sprechen. Das machen wir jetzt heute nicht. Achtet darauf, geht zu den Handwerksbäckereien, die in eurem Umfeld sich noch befinden. Unterstützt die, wenn ihr nicht selber backen könnt oder wollt oder es nur langsam angehen lasst. Aber das ist eine Handwerkskunst, die ausstirbt, wie so vieles natürlich an Handwerkskunst ausstirbt.
0: Naja,
1: Letzte.
0: Entschuldige, der Deutsche möchte es halt auch billig haben und nicht nur, weil er es billig liebt, sondern er ist ja Geiz ist geil. Das ist ja letztendlich so ein Begriff, der damals schon durch Mediamarkt eingeführt wurde. Und Geiz ist eigentlich eine furchtbare Eigenschaft. Und wenn einer sagt, Geiz ist geil, dann erkennt man, wie fehl er die Sachen eigentlich im Prinzip auch steuert und wie krank das Ganze ist. Nein, es muss angemessen bezahlt werden. Aber es kann eben halt kaum noch einer wegen dieser Umverteilung von fleißig nach reich. Und das sind dann diese Ergebnisse auch bei den Bäckereien.
1: Spannend, dass das eigentlich immer wieder darauf hinausläuft. Ich möchte mit dir noch über ein anderes Thema sprechen, dass im Moment die kleinen und mittelgroßen Händler in Deutschland in schlaflose Nächte treibt. Denn die EU hat am 12. August ein Gesetz in Kraft gesetzt, das heißt PPWR. Und damit soll der Verpackungsmüll reduziert werden. Erinnert mich ein bisschen an die Flaschenverschlüsse, die man dann an diesem Kunststoffring hängen lässt und alle Verletzungen am Mund deswegen haben, wenn sie aus der Flasche trinken. Man belastet damit vor allem den deutschen Mittelstand. Wir wollen uns das Thema mal angucken. Ich wollte es eigentlich schon vor 2, 3 Wochen mit dir besprechen. Es kam aber immer so viel anderes dazu. Aber wir müssen jetzt, ihr Lieben, das müssen wir unbedingt besprechen, damit ihr wisst, was rundherum eigentlich jetzt an Wahnsinn wieder passiert. Es werden die kleinen Online-Händler an den Rand gedrängt. Und viele werden den grenzüberschreitenden Versand aufgeben. Viele haben übrigens schon aufgegeben. Was will die EU damit? Also mit dieser neuen Verordnung, soll der Verpackungsmüll in ganz Europa stark reduziert werden. Eigentlich klingt das gut, weniger Abfall, mehr Recycling, einheitliche Regeln und so weiter. Aber in der Praxis ist das eben ganz hart für den deutschen Mittelstand. Ich gehe da mal ein bisschen hinein. Wer also Waren direkt an Endkunden in anderen EU-Ländern versendet, der gilt dort oft als Hersteller der Verpackung. Er muss sich in jedem Zielland einzeln registrieren. Er muss die Verpackungsmengen melden und, das ist der größte Knackpunkt, einen lokalen Bevollmächtigten benennen. Stell dir das mal vor. Und dieser Vertreter kümmert sich um die erweiterte Herstellerverantwortung, also die Kosten für Entsorgung und Recycling. Es erinnert stark an dieses Lebensmittelgesetz, das ja auch viele kleine Händler im Ausland, Kaffeehändler, Kakaohändler und so weiter, jetzt schon in die Pleite hat rutschen lassen. Und es gibt auch keine Bagatellgrenze. Schon das erste Paket löst diese Pflicht aus. Das heißt, die Systeme, Formulare, Gebühren unterscheiden sich von Land zu Land auch noch stark. Und die Folgen sind, dass viele kleine Online-Shops nicht mehr können oder auch nicht mehr wollen, also diesen ganzen Aufwand zu übernehmen. Die Kosten liegen oft bei mehreren 100 € pro Land und Jahr, unabhängig davon, ob man 5 Pakete verschickt oder 500. Und wer in 5 oder 10 Länder liefert, zahlt dann schnell mal tausende Euro extra plus viel Zeit für Verwaltung. Das heißt, für Ein-Personen-Betriebe oder kleine Familienunternehmen rechnet das sich überhaupt nicht mehr. Andreas, ist das ein weiterer Schritt in Richtung Zerstörung des Mittelstandes?
0: Wir bleiben beim Thema des Finanzsystems. Natürlich, denken wir mal zurück. Ich denke, wie gesagt, an meine Kinder. Da gab es die kleinen Tante, an meine Kindheit. Da gab es ja die Tante-Emma-Läden. Ich bin dann zu André gegangen mit einer Milchkanne und mit so einem Jutebeutel und habe dann meine Sachen gekauft. Die sind dann irgendwann den Supermärkten zum Opfer gefallen. Dann irgendwann ist es so, dass die ganz normalen Geschäfte in den Städten, beispielsweise Karstadt, Kaufhof, Galeria, Brinkmann Elektronik und was nicht alles, was es da gab, die sind alle im Prinzip untergegangen. Die Menschen, die dann im Prinzip auf der Straße standen, sind aus der Not in diese Online-Shops gegangen, um überhaupt noch irgendetwas machen zu können. Und jetzt werden diese ganzen Fluchtwege, die die Menschen suchen, in ihrer Verzweiflung quasi immer abgeschnitten. Das ist dieses Bild, was dahinter steht. Es geht, das muss man endlich erkennen, um die tatsächlich maximale Zerstörung der europäischen Wirtschaft, genau genommen der Weltwirtschaft. Und da ist ja auch ein schönes Beispiel hier mal genannt worden, beispielsweise von der jungen Freiheit. Die haben zum Beispiel einen Markus, 42 Jahre alt, genannt, und der führt seit 8 Jahren einen kleinen Online-Shop für handgemachte Keramik- und Dekoartikel aus Süddeutschland. Und er arbeitet auch ganz allein, hat auch keine Angestellten und macht rund 80.000 € Umsatz im Jahr. Nicht Gewinn, sondern Umsatz. Etwa 25% davon kommen aus dem EU-Ausland, vor allem aus Österreich, den Niederlanden, Frankreich und Italien. Und die Kunden bestellen meist sehr kleine Mengen, ein oder zwei Tassen, eine Vase oder ein Set. Also es ist hier nicht einer, der sich gerade reich rechnet, sondern der einfach am Überleben ist. Bisher war der Versand einfach. Der Markus packte dann die Waren in einen Standardkarton, klebte dann ein Adressetikett drauf und hat das Paket dann einfach abgeschickt. Und da waren die Kosten natürlich überschaubar für Verpackung und Porto. Aber was sich jetzt seit dem 12. August 2026 geändert hat, bedeutet für ihn natürlich die Katastrophe. Für jedes Land, in das er liefert, muss er sich als Hersteller der Verpackung erst einmal registrieren. In jedem dieser Länder braucht er einen lokalen Bevollmächtigten, der die Entsorgungspflicht übernimmt. Hattest du gerade schon angesprochen. Er muss also jährlich die genauen Verpackungsmengen, Karton, Füllmaterial, Klebeband melden und das getrennt für jedes Land. Das ist hier reinste Willkür. Die Gebühren liegen dann bei 250 bis 400 € pro Land und Jahr, egal ob er 5 oder 50 Pakete dorthin schickt. Und jetzt hat dieser Markus hier mal in diesem Beispiel nachgerechnet. Österreich, Niederlande, Frankreich und Italien sind 4 Länder. Das wären schnell 1200 bis 1600 € zusätzliche Fixkosten im Jahr, plus viele Stunden Arbeit für Formulare, dann Übersetzungen auch für die anderen Länder und auch
1: Wahnsinn.
0: Nachweise. Und bei einem Umsatz aus diesen Ländern von rund beispielsweise 20.000 €, da bleibt dann nach Porto, Material und Steuern kaum 4.000 bis 5.000 € Gewinn über. Das heißt, die neuen Kosten fressen den Großteil davon aus, auf, der kann er so quasi aufhören.
1: Ja, das Ergebnis ist, der Markus stellt den Versand in die 4 Länder ein und schreibt auf seine Webseite Lieferungen nur noch innerhalb Deutschlands. Vielleicht ist euch das jetzt gerade schon in den letzten Tagen auch passiert. Dieses Gesetz ist nämlich in Kraft seit 12. August. Und ja, das heißt eigentlich nichts anderes, als dass eine neue Schikane über Unternehmer, und wenn es in diesem Fall kleinere Unternehmer sind, gelegt wird, und das wird dazu führen, dass viele Händler den Versand ins EU-Land, also Ausland, einstellen werden, dass ganze Länder aus ihrem Angebot gestrichen werden, dass natürlich auch Nebenprojekte, Spezialshops, Reparaturteile, Designartikel oder irgendwas geschlossen werden, auch so Souvenirläden und so. Der Umsatz bricht weg, bei manchen Betrieben jetzt schon um 20% oder mehr. Und der europäische Binnenmarkt, der ja eigentlich grenzenlosen Handel ermöglichen soll, so ist das zumindest mal formuliert worden, der bekommt jetzt neue Grenzen, und die ganz großen Konzerne und Plattformen wie Amazon, die können das Ganze natürlich leichter stemmen, aber die Kleinen werden an den Rand gedrängt, Andreas.
0: Ja, und die Verbraucher haben dann weniger Auswahl und müssen gegebenenfalls höhere Preise zahlen oder länger warten. Willkommen in der schönen neuen Welt. Also Bußgelder werden von bis zu 200.000 Euro erhoben bei Verstößen. Also manche Händler sprechen davon, dass ihnen die Regelung definitiv langsam das Genick bricht. Und die EU-Kommission hat das Problem natürlich auch erkannt und will Teile der Bevollmächtigtenpflicht abmildern oder verschieben. Das sind einfach nur kleine Rückzugsgefechte. Unterm Strich gesehen sehen wir die Agenda der gewollten Zerstörung jedweder unternehmerischer Freiheit. Wenn einer nämlich Unternehmen ist, ist der Unternehmer ist, ist er ja schon Sklave im Rahmen zum Beispiel der Besteuerung und der sonstigen Auflagen oder irgendwelche Handwerkskammern oder sonst was man dann irgendwie hat. Aber hier geht es wirklich darum, jedwede Freiheit soll weg. Das ist so ein Archipel Gulag des Westens im Rahmen der Ökonomie.
1: Ja, es gibt Menschen in der Politik, die sich dagegen wehren. Eine EU-Kommissarin für Umwelt, Wasserresilienz und eine wettbewerbsfähige Kreislaufwirtschaft, Jessica Roswall, und aus Schweden, die hat jetzt im Streit um diese neue EU-Verpackungsverordnung eine Teilaussetzung gefordert. Nationale Behörden sollen vorerst auf Sanktionen gegen kleine Händler verzichten, fordert sie, die sich dann nicht sofort in jedem Zielland registrieren konnten. Aber eine generelle Verschiebung der Verordnung ist bereits abgelehnt worden durch
0: Ja.
1: Ursula von der Leyen.
0: Ja, so läuft der Terror. Das nennt man Beamten-Taliban. Und das Problem in diesem Zusammenhang sind nach Erkenntnis von Experten natürlich auch große chinesische Versandhandelskonzerne wie Temu, das ist ja ein großer Konzern, die sich in Europa ja weiter ausbreiten. Und die weisen auf dem Papier Beauftragte für Verpackungen nach, die es in der Realität womöglich überhaupt nicht gibt. Also da müssen wir auch immer noch mal sehen, dass natürlich die großen Konzerne mit ganz anderen Maßnahmen arbeiten können als der kleine Markus mit seinem kleinen Versandhandel. Und im Bundestag hätten die konservativen Kritiker aus den Unionsparteien übrigens einen gleichgesinnten Verbündeten und eine rechnerische Abstimmungsmehrheit. Einen sofortigen Vollzugsverzicht dieser Verpackungsordnung, echte Bagatellgrenzen für Kleinstunternehmen sowie eine zentrale Erfassung bei Herstellern und Importeuren anstelle von 26 Bürokratiesystemen. Wir sehen hier, das ist hier die Schildbürger in Reinkultur, aber mit dem Ziel der tatsächlichen physischen Zerstörung, die der ökonomischen natürlich dann folgt.
1: Und weil wir gerade dabei sind, bei der Deindustrialisierung, denn das fällt auch darunter, auch da hat der News mit einem bemerkenswerten Artikel aufgemacht. Auch da möchte ich mit dir reinlesen, denn wenn man eins und eins zusammenzählt, wenn man all diese Punkte, die wir gerade heute wieder besprochen haben, sich ansieht, dann braucht man ja kein Abitur, um zu sehen, wo das Ganze enden muss. Und ja, viele sagen ja, was soll ich noch dagegen machen? Es geht nur noch so, dass wir selber tätig werden. Ich meine, wir sind tätig hier, du und ich, aber viele andere, die sagen, die da oben, wir Armen hier unten, man muss selber ran, man muss Briefe schreiben, man muss E-Mails schreiben, man sollte Demonstrationen organisieren. Man kann sich diese Dinge so nicht mehr gefallen lassen. Man muss Widerstand leisten. Geistigen Widerstand, natürlich keinen körperlichen, bitte keine Gewalt. Also, News schreibt, Deutschland ist nicht reich, aber leistungsfähig noch. Voraussetzung ist nach wie vor die fossile Energie zugunsten des Klimas, aber soll ja die Nutzung komplett beendet werden in Deutschland. Es gibt keinen gleichwertigen Ersatz. Diese entstehende Lücke wird einfach verdrängt. Auch in der Öffentlichkeit, in den Medien wird verdrängt. Und die heraufziehende Gefahr von Deindustrialisierung und wirtschaftlichem Niedergang nimmt derweil, so steht es hier bei News, konkrete bis beängstigende Formen an. Das Ziel ist ja, bis 2045 Deutschland klimaneutral zu machen und die gesamte Europäische Union bis 2050. Übrigens auch ein Punkt, wo sich der Rest der Welt an den Kopf fasst und sich fragt, was ist mit denen los? Autos sind die verrückt geworden. China, Russland, Indien, diese großen, auch USA unter Trump. Kein Mensch macht dieses klimaneutrale Theaterdesaster noch mit. Aber Deutschland ganz vorneweg, klimaneutral bis 2045 und die Europäische Union. Und ab 2050 wollen die Deutschen, also die Bundesregierung, sogar sogenannte negative Treibhausgasemissionen anstreben. Also fossile Energieträger werden dann nur noch dort toleriert, wo ihr CO2-Ausstoß mit irgendwelchen CO2-Senken verrechnet werden können. Also praktisch gar nicht mehr. Andreas, negative Treibhausgasemissionen, da würde ich mal gerne was von dir zu hören.
0: Ja, erstmal gibt es keine Treibhausgasemissionen, weil die Erde kein Treibhaus ist. So einfach ist das Ganze. Und das Zweite, es ist ein Anschlag gegen die Flora. Ganz eindeutig. Es ist ein Anschlag. Das heißt also, wir werden dann trockene und gelbe Blätter haben, weil eben halt das CO2 der wichtigste Lebensgrundstoff für die Pflanzen ist. Also wir deklarieren hier irgendeine völlig irrsinnige Geschichte. Es ist manchmal kaum zu fassen, dass man hier physikalische Zusammenhänge ins glatte Gegenteil verkehrt. Kompletten Unsinn den Leuten verkaufen kann, komplett, und die Wissenschaftslobby quasi zu großen Teilen damit hintersteht. Ein kleiner Teil natürlich nicht, aber die kommen nicht an die Macht, die nämlich wissen, wie es aussieht, um dann im Prinzip einen Anschlag gegen die Natur zu fahren. Genauso wie man beispielsweise diese ganzen riesengroßen Gebiete in der Natur versiegelt, um da diesen Sondermüll in Form von Windkraftanlagen zu errichten, die tatsächlich das Klima definitiv destruktiv beeinflussen. Seine komplette Entgleisung ins Gegenteil der Realität. Also das ist schon wirklich mit dem jüngsten Gericht vergleichbar. Also mir fehlen da die Worte.
1: Man kann ja auch fragen, welche volkswirtschaftlichen Abgründe werden sich öffnen, wenn diese Leistung, auch CO2, nicht mehr zur Verfügung steht. Das ist ja nicht das einzige Thema, das wir haben. Wir haben die Kriegsgefahren, die Cyberattacken, die Blackouts. Ach, apropos, ihr Lieben, heute am Dienstag, dem 25., ist letzter Sondersommerangebotstag für die Ecoflows. Heute letzter Tag. Ja, Andreas, die Blackouts ist ja auch so ein Thema.
0: Ja, Blackout ist wirklich ein Thema, und ich hatte gestern auch ein Schreiben gesehen von jemandem, der fragte dann beispielsweise, ja, mit so einem EcoFlow, da braucht man ja einen Elektriker, der das dann irgendwie anschließt oder so, da braucht man einen hohen Sachverstand, dem ist nicht so. Es geht ja vor allem darum, wenn vorübergehend der Strom ausfällt, dass man dann in einer Übergangszeit bestimmte Geräte, das sollten nun keine extrem energieintensiven Geräte sein, aber man kann zum Beispiel einen Kühlschrank damit zum Beispiel instand halten oder in einem Gefrierschrank zum Beispiel Zeiten überbrücken. Und da muss man nichts umschalten, sondern man zieht einfach den Stecker raus und steckt den an das Gerät ran und kann dann ein paar Stunden weiter die Sicherheit haben. Also ich halte das für eine natürlich nicht für eine Lösung, die komplett ist, nach dem Motto, der Strom ist weg und dann bleibt mein Licht an und alles ist gut bis auf alle Ewigkeit. Das ist natürlich auch eine ganz andere Kostenquote, aber im kleinen Bereich ist das aus meiner Sicht eine vernünftige Entscheidung. Wir haben so ein Ding ja auch. Oder mehrere sogar. Also auch ohne Klimaideologie kommen wir wieder zurück zum Thema. Da stehen natürlich ernste Versorgungs- und Überlebensfragen im Raum. Die moderne Industriegesellschaft, die ist ja quasi vergleichbar mit einer Intensivstation. Wenn die Leitungen gekappt werden oder nichts mehr transportieren, dann tritt natürlich sofort der Ausnahmezustand ein. Also ein lebensbedrohlicher Notfall. Wir können uns den Dauerpiepton gerade vorstellen. Ohne Kohle, Öl und Gas fallen wir nicht etwa zurück in das Jahr 1800, sondern in ein 1800 ohne die damaligen Hilfsmittel. Das geht also nicht um das Mittelalter, es geht um die Steinzeit, über die wir hier reden. Also die ganzen Kenntnisse und Gewohnheiten, die wir damals eben hatten, aber heute nicht mehr haben. Wir hängen an den Leitungen quasi wie der Süchtige an der Nadel und können den rosa Elefanten im Raum nur verdrängen. Also wenn die Maschine stillsteht, dann ist es aus. Das scheint aber vor allem jene nicht zu interessieren, die dafür verantwortlich sind, das Land für ein derartiges Unheil zu rüsten. Frau Angela Merkel rang sich am 23. Januar 2020 auf dem WEF, auf dem Weltwirtschaftsforum in Davos durch, bevor es jetzt ja BlackRock übernommen hatte, wenigstens zu einer gewissen Klarheit durch, insofern sie die Transformation des Great Resets, also der vollständigen Dekarbonisierung der Wirtschaft, als natürliche Transformation von gigantischem historischen Ausmaß bezeichnete. Das haben bloß wenige verstanden. Diese Transformation, hat sie gesagt, bedeutet im Grunde die gesamte Art des Wirtschaftens und des Lebens, wie es wir es im Industriezeitalter uns angewöhnt haben, in den nächsten 30 Jahren komplett zu verlassen. Es ist artikuliert. Und das sehen wir gerade, dass es so läuft. Keiner hat sich's vorstellen können. Und dass in so einem Fall auch die Kultur, die Zivilisation und öffentliches Leben, also das, was eigentlich konserviert werden müsste. Deshalb sind wir ja konservativ, weil man ja das Gute, was sich bewährt hat, auch konservieren will, dass das dann im Prinzip auf dem Niveau von heute zu verlassen ist. Und das hat Frau Merkel natürlich dann nicht erwähnt. Und sie verriet auch nicht, warum eine derart disruptive Entwicklung politisch beschleunigt werden muss, statt sie im Interesse der Bevölkerung und eines allmächtigen oder allmählichen Strukturwandels so lange wie möglich hinauszögern. Also, was einem freilich erst nach Abzug der Klimapanik auffällt, das ist die momentane Lage.
1: Ja, wir behandeln hier gerade diesen Artikel von News, der sich, es ist eigentlich zum ersten Mal, dass ich einen solchen Artikel wirklich finde, wo man sich damit auseinandersetzt, auf was wir zusteuern, in Europa, vor allem aber auch in Deutschland, dass vieles einfach verdrängt wird, nicht thematisiert wird. Im Gegenteil, wer das versucht, der wird eben als Klimaleugner und als Rechts und so weiter abgetan, diese üblichen reflexartigen Methoden. Ich meine, die rechte Ecke ist so voll, da passt keiner mehr rein. Und die Grünen, die eigentlich, du hast es vorhin gesagt, die eigentlich verantwortlich sind, die nehmen den Ernst der Lage nicht in den Blick. Es interessiert solche Leute nicht die Bohne, wie das Leben der Menschen im Land weitergehen soll, wovon sie leben sollen, wie sie ihren Strom erzeugen sollen. Und News beschreibt das ganz gut. Da heißt es, die Verkennung der fossilen Energie hat linke Tradition. Schon der große Vordenker Karl Marx wollte in seiner Hoffnung auf die klassenlose Gesellschaft nicht begreifen, dass der entscheidende produktive Mehrwert nicht aus der menschlichen Arbeitskraft resultiert, sondern aus der Arbeitskraft der fossilen Energieträger, aus jenem sogenannten Hexensabbat, also der dem Soziologen Werner Sombart, der hier auch erwähnt wird, zufolge erst dann zu Ende geht, wörtlich, wenn die letzte Tonne Erz mit der letzten Tonne Kohle verhüttet sein wird.
0: Ja, du hast gerade gesagt mit den Grünen. Ich denke da an Ulrike Herrmann, die immer noch einen Platz im Fernsehen bekommt, obwohl sie tatsächlich regelmäßig das Gegenteil sagt und mit einer latenten Terrorlust gegen die Menschen aus meiner persönlichen Sicht ausgestattet ist. Also wie abwertend, wie diffamierend sie über die Menschen spricht, immer zwischen den Zeilen, die davon betroffen sind, von diesen komischen Ideologien, die Idiotien sind, ist schon irre. Also in dem Artikel, da wird auch der Historiker Rolf-Peter Sieferle genannt, der hat ja das berühmte Buch geschrieben, Finis Germania, und ist dann in den Freitod gegangen. Das kann man hier an dieser Stelle einfach nochmal sagen. Also er sagte, der Mensch, der 12.000 Jahre lang durch schweißtreibenden Ackerbau nur die solare Energie für seine Ernährung genutzt hat, also die Sonne, der lebt heute in der Illusion, zu seiner überwundenen Lebensweise nie wieder zurückkehren zu müssen. Und seine energiebasierten Exzesse, die haben ihn völlig verzogen. Und die Schulen, die fördern das Ganze. In welchem Ausmaß Arbeit durch Energie ersetzt wurde, ist eigentlich überhaupt nicht vorstellbar. Der Manufaktumgründer Thomas Hof, der schätzt die in einem Barrel Öl, das sind 159 Liter, Öl, die enthaltene Muskelkraft darin auf eine menschliche Arbeitszeit von 15 bis 16 Jahren. Andere gehen nur von 5 Jahren aus. Man muss sich das mal auf der Zunge zergehen lassen. Wir müssen uns für keinen der beiden Werte entscheiden, denn allein die Dimension ist atemberaubend. Ein Liter Rohöl enthält eine Leistung von 10 Kilowattstunden, was im Mittel einer Arbeitszeit von rund 100 Stunden und einem Mindestlohn von 1390 Euro entspricht. Und auf dieser Basis würde ein Liter Benzin nach gängiger Preisbildung dann nicht 2,20 € kosten, sondern zwischen 5.500 Euro. Also, wenn das kein versteckter Mehrwert ist, ja, was dann?
1: Ja, das Problem ist ja vor allem nicht, dass es keine fossilen Vorräte mehr gäbe, sondern dass die am Anfang eben sehr leicht zugänglich waren, aber ihre Erschließung jetzt, also die Förderung wie Fracking oder so und auch die Aufbereitung, einen eher stetig wachsenden Einsatz erfordert. Und das findet ja jetzt aus ideologischen Gründen nicht mehr statt. Und mit diesen fossilen Energieträgern vergeht eine einmalige Energiedichte, eine einmalige Energieeffizienz, heißt es auch hier in der Analyse, die mit den erneuerbaren Energien natürlich nicht annähernd erreichbar sind. Und die Propaganda, die lullt uns damit ein, dass Wind und Solar ein Vielfaches der investierten Energie ausspucken würden. Es stimmt aber alles nicht, weil wir sehen, diese ganzen Unternehmen gerade den Bach runtergehen. Andreas, kurzes Statement noch dazu. Ich würde gerne dann noch zu einem anderen Thema kommen. Ihr Lieben, diesen Artikel habe ich euch auf jeden Fall eingestellt. Bitte, lest euch den in Ruhe durch, diskutiert den mit euren Freunden und Bekannten, denn das sind die Dinge, die uns bevorstehen. Der Titel dieses Artikels heißt, also ihr braucht im Prinzip nur den Begriff Deindustrialisierung unter der Lupe einzugeben und dann habt ihr ihn.
0: Ja, wir haben natürlich wirklich in dieser Situation mit den Grünen tatsächlich eine Idiotie erreicht. Uwe Trittin sprach von einer Kugel Eis, die also im Prinzip der Strom dann kosten würde oder nicht mal einer Kugel Eis entspricht. Und wir geraten durch diese Energiepolitik in eine Umweltzerstörung, wie sie die Erde noch nicht gesehen hat. Das kommt ja noch dazu. Und eben halt gleichzeitig in eine intellektuelle Enteignung, in eine finanzielle Enteignung, ja, und in eine Versorgungskrise bis hin zu den Lebensmitteln. Das
1: Ja.
0: ist genau der Punkt und eigentlich drehen wir uns da im Kreis und kommen immer wieder zu denselben Grundlagen.
1: Ja, vorbereiten. Übrigens, kleine Richtigstellung: Es geht um Jürgen Trittin, den du mit der Eiskugel meintest. Der Uwe ist der Bruder und der ist hier gerade nicht gemeint gewesen. Der
0: Sorry,
1: wird
0: den
1: sich.
0: meinte ich. Ja,
1: Ja.
0: Entschuldigung. Jürgen Trittin. Entschuldige bitte, Uwe,
1: Ja.
0: falls er hört.
1: Ja, ihr Lieben, ganz kurz noch, da hätte ich dann auch noch gerne eine kurze Einschätzung von dir, Andreas. Die USA kündigen Sanktionen gegen den Iran an, die sie nennen, den wirtschaftlichen D-Day, das Ganze ab heute. Die größte Offensive, die größte finanzielle Offensive aller Zeiten sei damit gemeint. Man spricht von Washingtons Seite her über vernichtende Maßnahmen, die gegen den Iran verhängt werden. Die größte finanzielle Offensive aller Zeiten, das sagt Finanzminister Scott Bessent. Und also die größte Offensive, die jemals gegen einen Gegner aufgeboten wurde. Und Teheran hat seinerseits geantwortet, und zwar zermalmende, strafende und verheerende Konsequenzen. Sollten die USA mit den geplanten erdrückenden Sanktionen voranschreiten? Und der Iran hat andere Länder jetzt wieder gewarnt, dass die Unterstützung dieser Sanktionen als Akt des Krieges angesehen werde, während die USA sagen, wer sich mit den Iranern verbündet, der steht bei uns auf der Feindesliste. Wir haben euch dazu auch die Verkündigung des Weißen Hauses eingestellt mit der wörtlichen Übersetzung. Da könnt ihr das alles in Ruhe nachlesen. Andreas, was passiert da gerade? Was heißt das wirtschaftlicher D-Day gegen den Iran?
0: Alleine schon diese Superlative des D-Days, da geht es ja um die Invasion der Amerikaner in der Normandie im Zweiten Weltkrieg, um dann den Naziterror zu beenden. Das heißt, hier wird also schon die höchste Superlative gewählt und das zeigt, wie angeschlagen die USA sind im Moment. Und dieses Poltern, was wir dort gerade haben, wir werden im Prinzip alle mehr oder weniger aus dem Weg schaffen, die sich jetzt gegen uns stellen, zeigt, wie stark die USA jetzt angeschlagen sind. Das sind eigentlich so Begrifflichkeiten, die wir auch kennen von schwer angeschlagenen nahöstlichen oder arabischen Staaten. Denken wir an den Irak und das Saddam Hussein beispielsweise. Kurz bevor er in seine Erdgrube umgezogen ist, hat er auch noch gesagt, wir werden alle vernichten. Ich will das nicht so weit ziehen, aber wir sehen, hier geht ein großer Kampf in einen Zenit. Die USA kämpft um ihre Hegemonialmacht und das wird schwierig, weil sie die 40 Billionen Dollar Schuldengrenze überschritten haben. Das heißt also, die USA sind faktisch pleite. Und die haben noch die großen Armeen, aber es wird irgendwann schwierig werden, die Mitarbeiter in den Armeen noch zu bezahlen. Und wenn sie das Geld bekommen, was sie ja drucken können, dann bekommen sie nichts mehr dafür. Und wenn einer kein Geld mehr bekommt, wofür er was kaufen kann, dann geht er nach Hause und setzt sein Leben nicht mehr ein für sein Land. Das ist das große Spiel, was dahinter steht. Auf der anderen Seite sehen wir den Iran. Und im Hintergrund Russland und China und vor allem auch Indien, das sind eben halt diese BRICS-Schwergewichte. Und ja, also es sind für mich erschreckende Entwicklungen, die da laufen, weil wir merken, dass hier offenbar die Kontrolle gerade in USA auch stark verloren geht.
1: Heißt das mit anderen Worten, du sprichst ja immer wieder über die Zahlungsunfähigkeit der USA, Trumps Kampf, überhaupt das Land am Überleben zu halten an dieser Kante, heißt das, es steht da jetzt spitz auf Knopf?
0: Wir haben eine Exponentialfunktion. Ich muss das nochmal sagen. Von 1751, als der Dollar aufgelegt wurde, bis 1971, als der Goldstandard abgeschafft wurde, also in diesen über 200 Jahren, haben die USA 400 Milliarden Dollar Staatsschulden insgesamt aufgebaut. Von 1971 bis heute haben wir diese bis dato aufgebaute Staatsschuld nochmal verhundertfacht. Verhundertfacht. Aus den 400 Milliarden sind mittlerweile 40 Billionen geworden, also 4000 Milliarden. Und ich glaube, damit wird es ganz deutlich, in welche Richtung wir sind.
1: Vielen Dank für dein Schlusswort. Nicht sehr aufbauend, ihr Lieben. Wir sind in diesen bewegten Zeiten. Wir sprechen immer wieder darüber und es ist enorm wichtig, wir haben es heute schon ein paar Mal gesagt, sich vorzubereiten auf die Krisen mit einer Krisenvorsorge und auf die Krisen mit einer geistigen Vorsorge. Wer im Gottvertrauen steht, der sieht, der beobachtet, der nimmt wahr und betet. Und in diesem Gottvertrauen lasst uns bleiben. Andreas, ich danke dir ganz herzlich und schicke ganz herzliche Grüße an euch alle und zu dir nach Kanada.
0: Ihr auch und alles Liebe unseren Zuhörern und wir sehen oder hören uns dann am Freitag wieder. Also eine schöne Woche für euch alle. Alles Gute, ciao.
1: Bis dann.
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2: 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Jetzt Meldungen aus der Trigger FM Redaktion. Der Grünen-Spitzenkandidat für die Berliner Abgeordnetenhauswahl, Werner Graf, hat für die Zeit nach der Wahl Enteignungen in der Hauptstadt angekündigt. Ich habe nie Zweifel daran gelassen, dass ich vergesellschaften will. Die Vergesellschaftung wäre zwar mit der Aufnahme von Krediten verbunden, die Übernahme würde sich jedoch lohnen, meinte Graf. Die Firmen, die wir übernehmen würden, schütten derzeit erhebliche Gewinne aus, hieß es. An der Union übt der Spitzenkandidat zudem deutliche Kritik. Sie würde derzeit an Recht und Gesetz vorbei Fördergelder vergeben und eine Rückschrittspolitik betreiben. Unter anderem vernichte sie Radwege, statt neue zu bauen, und wolle die Stadtautobahnen verlängern. 3 Euro pro Liter Diesel in Italien. Dieses Szenario blüht auch Deutschland. Für deutsche Verbraucher ist die Warnung aus Italien alles andere als ein fernes Nachbarschaftsproblem. Italien und Deutschland hängen am selben europäischen Kraftstoffmarkt. Beide Länder sind Nettoimporteure und beziehen ihre Ware, sowohl Rohöl als auch Diesel, zu großen Teilen über dieselben Handelsrouten aus den USA und der Golfregion. Windkraftbetrüger auf der Flucht. Der wegen bandenmäßigen Betrugs, Bestechung und Urkundenfälschung zu fast 9 Jahren Haft verurteilte Hendrik Holt ist auf der Flucht. Der 36-Jährige kehrte am Dienstag nicht von einem genehmigten Ausgang aus dem offenen Vollzug Berlin in die JVA zurück. Nach ihm wird gefahndet. 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
5: Guten Morgen, es ist Samstag, der 22. August 2026 und ihr hört Nacktes Niveau. Den Podcast für alle Hitze- und Corona-Toten, die sich noch immer bester Gesundheit erfreuen. 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Ich muss nicht lange wählen, denn ich habe eine sehr bevorzugte Runde zu Gast. Aus Linz, wieder im Haus, ist auf 1 Gründer und Chefredakteur Stefan Magnet. Und aus ihren Kärntner Alpen das Ein-Frau-Awareness-Team gegen Bullshit und Verstandesverletzung jeder Art. Journalistin, Moderatorin Milena Preradovic. Ich grüße euch, ihr beiden.
6: Ich grüße die Runde und ich grüße die Zuschauer. Hallo.
7: Ja, ist heute eine richtige, so richtiger Alpen-Podcast. Ne?
5: Ja, also wie wäre das bei Grissemann und Sternmann? So was? 3-2 für Österreich gegen Deutschland, lassen sich vom Ergebnis nicht irritieren. Es steht 5-0 für Deutschland. Wie immer man sieht. Und bald ist es ja auch soweit. Ich kann natürlich nicht umhin, euch nochmal darauf hinzuweisen. Bald sind sie alle da. Auch auf 1 wird live vor Ort sein, habe ich jetzt erfahren. Nämlich beim Freihafen 2026 vom 30. Oktober bis zum 1. November auf Mallorca. Da sein werden auch

0: Alpen und so.
1: Das ist so. Das ist so. Alpenfliegen will gelernt sein. Das gerade so als Flachland Tiroler, als Preuße weiß ich das. Und durch die Alpenfliegen, das ist die hohe Schule. Zumindest wenn du so Kleinmaschinen wie ich sie habe dann oder wie ich sie fliege, fliegst, weil wir kommen ja nicht hoch genug, um über die Berge wegzukommen. Wir müssen also durch die Täler. Und das, ja das hat's in sich.
0: Also, ja, aber so lebensgefährlich sollte es jetzt nicht auch noch werden. Ich habe einen Pudel zu versorgen.
1: Also wir müssen den Pudel versorgen und eine gute Verbindung finden. Daran werde ich arbeiten, auf jeden Fall. Also
2: mit dem Aber Leute, die mithelfen, können sich ja bei dir per E-Mail bewerben.
1: Der Magnet hat die besten Ideen. Also ihr habt es gehört, schreibt an mail@paulbrandenburg.com, wenn ihr die zündende Idee habt. Wir geben nicht auf. Es ist ja noch ein bisschen Zeit, auch Milena dort begrüßen zu können. Und natürlich wollen wir vor allem euch dort begrüßen. Geht auf freihafen.live, wenn ihr euch mal nach einem Ticket umschauen möchtet. Das wird allmählich Zeit, weil die Dinger sind gezählt und werden immer knapper zum Glück. Und wir freuen uns, wenn ihr auch mit dabei seid und vor Ort mal ohne Kameras und Mikrofone, also zumindest im Saal und auf der Bühne, denn wer mit auf eins sprechen möchte und Interviews geben will, der kann das tun, aber er wird eben nicht nebenbei gefilmt und landet einfach so im Netz, sondern da sind wir unter uns. Ja, das ist ein erfreuliches Ereignis, was da ansteht, und weniger erfreuliche, mit denen müssen wir klassischerweise den Wochenrückblick in der Regel beginnen. Und die Eskalation, Milena, die wird ja immer offensichtlicher und irgendwie auch immer plumper. Bild meldete jetzt zuletzt Breaking News, ein Waffenlager nahe Berlin wurde gefunden. Ja. Da seien angeblich irgendwelche Waffen, die möglicherweise von russischen Agenten eventuell für irgendwelche Anschläge gebraucht werden könnten. Man weiß leider gar nichts, man hat auch keine Verdächtigen irgendwie und nichts weiter, aber der Verfassungsschutz, ja, der schlägt es den Russen zu. Und Bild meldet auch, ein rumänischer Kampfjet habe nun laut Verteidigungsministeriums Angaben eine mit Sprengstoff beladene Drohne abgeschossen, die der Verteidigungsminister Rumäniens als eindeutig nicht aus der Ukraine stammend klassifizierte. Nun werden natürlich wieder die Russen verantwortlich gemacht. Also ja, Lissy überschlägt sich auch schon. Es hört nicht auf und es wird immer plumper, immer direkter und immer mehr. An Vorfällen dieser Art hat man den Eindruck.
0: Ja, im Übrigen, das Waffenlager nahe Berlin bestand aus 2 Handfeuerwaffen.
1: Haben Sie die doch gefunden, die ich im Wald verbuddelt habe? Ja.
0: Das stand da wirklich. Am Ende, es wurden 2 Handfeuerwaffen gefunden. Ja. Ich habe das vorhin auch nämlich gelesen, das fand ich sehr lustig. Ja, aber natürlich eskaliert es immer weiter. Und aber diese Drohnen, ja, die immer Russland zugesprochen werden, also auch hier in Rumänien, die wissen ja nichts. Sie sagen auch, wir wissen nichts, aber der Präsident macht gleich Russland verantwortlich.
1: Könnte ja sein.
0: Sie stammen ja ganz oft auch aus der Ukraine. Ein schönes Beispiel, ein aktuelles, also die Drohne über Lettland, die im Frühsommer von einem NATO-Kampfjet abgeschossen wurde. Da hat das lettische Militär damals gesagt, die Drohne sei aus Richtung Russland gekommen und der Vorfall könnte mit russischen elektronischen Kampfführungsaktivitäten in Verbindung stehen. So. 2 Monate später, also jetzt, Drohne über Lettland kam aus der Ukraine. So, fertig, ja? Und das ist kein Einzelfall, das ist brandgefährlich. Irgendwann kann man uns auch verkaufen, Russland greift die NATO an, wir müssen zurückschlagen, ja? Und die Ukrainer, also Selenskyj und Co., nicht die Bevölkerung, die haben ja durchaus ein Interesse daran, den Krieg zu einem Großen zu machen. Das erhöht ja ihre Chancen gegen Russland, wenn die NATO mitmacht. Und das hält natürlich diese Figuren auch weiter an der Macht. Also, dass mit einer False-Flag-Aktion diese Kriegssituation explodiert, das ist schon gar nicht mehr unwahrscheinlich. Und vielleicht denkt Russland dann auch irgendwann, machen wir es doch selbst. Also die lauten Stimmen gibt's ja längst und die EU zündelt ja auch immer weiter. Also die Chef-Undiplomatin Kaja Kallas prescht ja gerade vor, die will jetzt noch die weitreichendsten Sanktionen und noch eine ganz große Sanktionsliste. Da wird sich die Zahl der sanktionierten russischen Personen, Unternehmen und Organisationen um ein Drittel erhöhen. Und der Druck müsse verstärkt werden, bis Russland den Krieg beendet. Also entweder ist Kallas dümmer als Tinte oder sie will diesen Krieg unbedingt am Leben halten. Muss aber eigentlich auch keine Oder-Frage sein.
1: Nee, ja. Geht auch um. Ne? Ja.
0: Und das ist ja die EU-Linie, sonst säße sie ja nicht da. Also die Nachdenkseiten haben vor 2 Jahren, als sie berufen wurde, geschrieben, Kaja Kallas, eine Extremistin, soll die EU vertreten. Also wenn ich jemanden zur Chefdiplomatin mache, der einen militärischen Sieg über Russland fordert, Friedensgespräche als sinnlos bezeichnet und sogar über eine Aufteilung Russlands in kleinere Staaten nachdenkt, also dann will ich ja keinen Frieden. Und im Übrigen sagt die UN gerade, das ist von gestern, also dieser Monat war jetzt der schlimmste für die Ukraine. Ja, Russland

0: eskaliert dort und die EU und Deutschland sollten sich fragen, inwiefern das mit ihrer eigenen Eskalationspolitik zusammenhängt.
1: Ja, Stefan, dass sie den Krieg wollen, ich meine, auf eins ist da ja auch recht unverblümt in dieser Vermeldung der Tatsache, dass sie den Krieg wollen, das können wir als Gesetz annehmen. Ja, das kündigen sie vielfach an. Sie haben PsyOps dieser Art. Man sich fragt, glaubt das selbst CDU-Wähler dürften eigentlich in der Lage sein, das zu durchschauen mit diesen Waffenlagern, die da gefunden
0: nicht
1: werden.
0: Nicht übertreiben, ne?
1: Ja, okay, vielleicht die nicht. Ja.
2: Nicht alle.
1: Nicht alle. Aber es ist viel nun in Osteuropa auch die wenigen Stimmen der Vernunft noch weg, die dagegen hielten. Ich meine natürlich insgesamt Viktor Orban vor allem, der da immer noch hart gegenhielt. Wie wahrscheinlich ist es denn nun? Wie nah sind wir denn nun dran? Oder haben Sie es vielleicht, darf man noch optimistisch sein und sagen, naja, Sie haben es mittlerweile so weit überrissen, jeder sieht's und eigentlich nutzt es sich auch ab, was Sie da versuchen?
2: Ja, ich glaube, es nutzt sich natürlich ab. Denken wir nur an diese Drohneneinlage, die dann der Busfahrer mit Karate oder was auch immer vom Himmel geholt haben soll. Es nutzt sich ab, die Leute durchschauen das in einer großen Zahl und es wird weggelacht, ja, aber man darf nicht die Dynamik unterschätzen, wenn es dann tatsächlich etwas gibt, was einschneidend ist. Ja? Also eine False-Flag-Operation, Milena hat es angesprochen, halte ich auch für sehr wahrscheinlich. Ich halte es für wahrscheinlich, dass es über Drohnen laufen wird, weil wir jetzt seit über einem Jahr systematisch und immer wieder konditioniert werden auf diesen Begriff, ja, Drohnen gibt's, die Russen schicken Drohnen, das ist gefährlich. Man kennt ja selbst diese Fliegerspieldrohnen, aber im Krieg kommen dann die Bösen mit der Munition drauf. Und wenn dann wirklich mal so eine Drohne in ein Gebäude fliegt oder Menschen tötet, und das nehmen sie ja bei den großen Inszenierungen ganz bewusst in Kauf, dann ist Schluss mit lustig, weil dann sind die Leute panisch und der Panik, der Angst im Kopf, der weicht dann die Ratio sozusagen und dann kippen ganz viele Leute bestimmt wieder rein. Deswegen halte ich es für ganz besonders wichtig, dass Blogs wie dieser und alternative Medien und auch aufgewachte Beobachter in den sozialen Medien ständig entschlüsseln, was hier mit uns gemacht wird, nämlich Vorbereitung auf eine Inszenierung, die uns dann alle in den Krieg reißen soll. Und wir dürfen nicht vergessen, es müssen ja nicht 100% der Menschen mitmachen, sondern es müssen nur genügend Menschen in Schockstarre und in Passivität gebracht werden, haben wir bei Corona gesehen, weil der Widerstand formiert sich dann langsam gegen so ein Szenario und bei einem Krieg, da geht's Schlag auf Schlag. Das befürchte ich tatsächlich und die EU-Eliten, ich bringe ja dieses Wort gar nicht raus, weil es ein Widerspruch in sich ist, die müssen sich ja in einen Krieg flüchten, denn ihr korruptes, massiv überschuldetes Gebilde, das knirscht an allen Ecken und Enden und diesen Typen in den Parteien, Ursula von der Leyen allen voran, die haben ja jeden Rückhalt verloren, jeden Rückhalt. Und deswegen müssen sie sich in einen Krieg retten. Sie wollen es halt erst 2029 oder 30 machen, weil sie dann kriegstüchtig sind. Ich frage mich, warum soll Putin eigentlich darauf warten, bis wir kriegstüchtig sind? Milena hat es ja auch schon angesprochen. Vielleicht reißt den Russen irgendwann mal der Geduldsfaden, man provoziert sie am laufenden Band und dann gehen die rein und dann ist der Salat da.
0: Ja, genau. Ganz kurz noch. Ich stimme dir vollkommen zu, Stefan. Und man darf ja auch eins nicht vergessen. Es ist ja inzwischen diesen Regierungen, diesen Eliten, wie du sie nennst, völlig egal, ob wir zustimmen oder nicht. Ja, das haben wir bei Corona gesehen. Es werden einfach restriktive Maßnahmen ergriffen. Ja. Kritiker werden unter Kriegsrecht sofort aus dem Verkehr gezogen. Im Zweifel wird das Internet noch viel mehr zensiert. Also diese ganzen Gesetzesvorhaben der EU oder Regelungen, die laufen ja längst. Ja? Also selbst wenn 50% oder 60% der Leute sagen, nee, wir wollen keinen Krieg, dann ist das eigentlich uninteressant für diese Leute.
1: Und das Datum ist ja auch egal. Also es geht ja nicht wirklich darum, dass ein aktiver Krieg ausbricht. Also das habe ich ja auch schon oft gesagt. Es geht ja nicht darum, möglichst großen Knall zu haben. Auch die größten Vollidioten in Brüssel wissen, dass Russland Atomwaffen hat, sehr viel mehr als Frankreich und England zusammen, wenn die denn so bescheuert wären, da irgendwie einzusteigen. Man will also die permanente Drohkulisse. Ja, das ist wie bei Corona, nicht? Da waren ja dummerweise
2: Klima,
1: auch,
2: überall, ja.
1: Genau. Da waren ja dummerweise auch keine Leichenberge da oder bei
0: Pandemie.
1: Hitzetoten. Ne? Genau. Also die Drohkulisse, das ist halt das Monster unterm Bett. Und wenn man wirklich mal unter das Bett guckt und feststellt, oh komisch, da ist gar kein Monster, dann wäre ja auch der Effekt vorbei. Also besser ist es, keiner traut sich unter das Bett zu gucken und das Monster wird schön gefürchtet. Und dann funktioniert es halt immer weiter. Ne? Also ganz bald gibt es Krieg. Ganz bald. Und man wird immer neuere ganz bald finden. Also der Putin steht quasi schon an der Grenze. Aber noch haben wir Zeit, ja, deswegen immer rüsten und irgendwann ja mal, nach ganz viel Drohung, wird ja gar nicht mehr in Betracht gezogen in diesem Gerede, dass es vielleicht doch nicht ganz bald kommt, ja, also wenn es nur 1 Milliarde Mal überhaupt wird, dass es ganz bald ist, dann sagt ja keiner mehr, ach nee, wir haben uns doch geirrt. Da ist ja nur noch die Frage, wie bald es denn sein wird.
2: Oder ein ganz langer Abnutzungskrieg. Ja, wir sehen es ja in der Ukraine selbst. Ja, also ich hatte es ja für unmöglich gehalten, dass der Putin es nicht schafft, innerhalb weniger Monate Kiew einzunehmen. Ja, und jetzt geht das über Jahre hinweg. Ja, das kann man dem Putin vorwerfen. Man kann es als gut finden, weil er nicht mit voller Brachialgewalt anfangs reingegangen ist oder was auch immer. Aber es geht seit Jahren so dahin. Ebenso dasselbe Spiel jetzt im Iran. Ja, wie oft haben wir schon the greatest victory in history erlebt? Ja, also das war der hat ja einen Sieg nach dem anderen und dann sind die Iraner doch noch da und machen die Straße von Hormuz einfach nicht auf. Das geht ja seit Monaten und das sind Atom- oder Waffen oder Staaten, die Massenvernichtungswaffen besitzen, die starke Armeen besitzen und es eskaliert auch nie so ganz schlimm, dass der große Knall kommt, den wir uns unter der atomaren Apokalypse vorstellen. Also ich könnte mir durchaus vorstellen, dass im Osten Europas dann es mit einem Drohnenkrieg beginnt und benötigen sie ja, wenn viele Leute sagen, ja, mit welcher Armee sollen wir denn überhaupt heute noch Krieg führen, die Deutschen oder die Ösis, ja, mit der Regenbogen-Wogentruppe. Nein, das läuft halt ganz viel mit Maschinen und mit Drohnen und da werden Budgets verschoben. Ganz klar, um das geht es.
0: Ganz genau.
1: Und wie leicht das eskalieren kann und wie ernst Sie das meinen, vor allem wenn Sie sich da selber reingebuddelt haben in Ihr Loch, das sehen wir jetzt an dem von dir schon erwähnten Iran-Abenteuer, wenn wir es mal so nennen wollen, oder das Iran-Desaster, in das sich US-Präsident Donald Trump gesteuert hat. TKP berichtet, in der US-Administration und im Pentagon wurde ernsthaft wohl über den Einsatz taktischer Atomwaffen gegen den Iran diskutiert. Taktische Atomwaffen seien nicht so gewaltig, schließlich hätten die Brandbombenangriffe von Curtis Lee May auf Tokio mehr Schaden angerichtet als die Atombomben auf Hiroshima und Nagasaki. So wurde argumentiert. Das ist ja nicht besonders irre, weil diese Atombomben auf Hiroshima und Nagasaki keine taktischen waren, sondern strategische, also riesige, über hunderte Kilometer, ja, über Jahrzehnte Schäden angerichtet haben. Unter taktischen Atomwaffen versteht man sozusagen sogenannte kleine Nukes, also Mini-Atombümpchen, die eben nur einige Kilometer oder hunderte Kilometer unmittelbaren Schaden anrichten. Natürlich ist das eine vollkommen zynische Runterspielung dieser Nuklearwaffen. Und das allein zu diskutieren, zeigt ja, in welche Situationen offensichtlich auch Apparate geraten, die ja nachweislich im Fall der USA, wo der CENTCOM-Kommandeur wohl Trump gewarnt vorher, wie er selber zugab, Trump, dass die Straße von Hormuz von den Iranern blockiert werden würde, dass es am Ende auf einen Bodenkrieg hinausläuft. Ja. Also obwohl sie sehenden Auges sowas gesehen hatten, sind sie dann offensichtlich bereit, über eine solche absurde Eskalation zu diskutieren und so kann sich das raufschaukeln. Bisher ist es offensichtlich nicht dazu gekommen, aber die Gefahr ist real.
0: Ja, ja. Das ist ja auch der Gipfel des Hohns. Atomwaffen einsetzen, um ein Land zu hindern, Atomwaffen zu bauen. Ja. Und vor allem, wenn das Tabu Atomwaffen einmal vom Tisch ist, dann ist sowieso alles möglich. Ja. Weil das hat ja ewig lang gehalten. Das hat ja seit Japan damals gehalten, dieses Tabu. Ja. Es gab keinen Einsatz von Atomwaffen mehr. Es gab nur die Abschreckung durch Atomwaffen. Und wenn die einmal gefallen sind, dann wird auch die nächste fallen. Und die Russen haben sehr viele davon. Aber interessant ist ja auch, dass dieser Wilkerson, der war ja Stabschef von Ex-Außenminister Paul, von dem stammt ja die Meldung, dass die USA überlegt haben, Atomwaffen einzusetzen. Was der über den Zustand der US-Armee sagt, die sei im Grunde ein totes Pferd. Das ist auch interessant. Wenig Raketen und Probleme der Rüstungsindustrie, weil Rohstoffe aus China fehlten. Also ich kann das jetzt nicht wirklich belegen oder ich weiß es nicht, aber dieser Mann ist bestens vernetzt dort. Also
1: ja, gut, er ist bestens vernetzt. Er ist bestens
0: kommt vernetzt. Allerdings von den Demokraten natürlich. Genau. Das ist auch klar. Ja, ja.
1: Die USA stehen vor den Midterms. Er ist ein harter Demokrat. Insofern kann es sein, dass übertrieben wird. Aber sicher ist, es läuft nicht gut für Donald Trump im Iran. Und Stefan Magnet, interessanterweise läuft es auch nicht so richtig gut für Israel in Deutschland und Europa, muss man sagen. Womit wir bei dem letzten großen Krisenherd sind, der ja da immer noch schwelt. Wir haben da in einem ansonsten auffallend belanglosen Sommerinterview, sagen wir es mal so. Sogar die Frankfurter Allgemeine Regierungszeitung echauffierte sich darüber, was Lars Klingbeil da im Sat.1 Sommerinterview nicht sagte und dass wir wohl die Wähler nicht ernst nahmen. Aber er sagte ja eine Sache, die durchaus aufhorchen ließ. Die Welt schreibt, Klingbeil eröffnete Debatte im Sommerinterview und trennte dort die deutsche Solidarität mit dem Staat Israel von der Bewertung einzelner Kabinettsmitglieder. Man sei solidarisch mit dem Land, aber, Zitat, nicht in Solidarität mit solchen Ministern wie Ben Gvir. Ben denke, wir, ein sich selbst faschistisch nennender Politiker, der nationaler Sicherheitsminister in Israel ist, hat ja gesagt, man würde im Gaza täglich bis zu 40 Personen töten und das sei sinngemäß gut so und richtig so. Und
0: hat er nicht gesagt, man sollte?
1: Genau. Ja, ja.
0: Man sollte, nicht ja. Man würde.
1: Nein, man sollte. Also das ist ein Wunsch. Mhm. Ja,
0: und ja, ja. Aber man würde heißt, sie tun es bereits. Aber er sagt, man sollte.
1: Nein, er fordert das und ganz klar eben auch die Tötung von Zivilisten und Unbeteiligten. Die Welt schreibt weiter, der Vizekanzler ging weiter, als es Regierungsmitglieder in dieser Frage bisher je getan haben. Sanktionen müssten sehr ernsthaft geprüft werden. Also Sanktionen gegen diesen israelischen Minister, einen amtierenden. Deutschland dürfe, Zitat, bei aller Solidarität mit Israel nicht schweigen. Menschen wie Ben-Gvir würden immer wieder zündeln, damit sei eine Grenze überschritten. Und Stefan Magnet, nun, ich weiß nicht, wie es dir ging, aber ich meine, freie Medien wie du oder wir sagen sowas ja schon länger, aber dafür sind wir regelmäßig als Antisemiten, als Judenfeinde und letztlich auch als Nazis beschimpft worden, weil wir die unverbrüchliche Solidarität mit Israel in Zweifel ziehen. Es lässt aufhorchen, dass das tatsächlich eine deutsche Regierung jetzt zum ersten Mal also differenziert angeht, oder?
2: Ja, also zum einen, glaube ich, geht dieses Beschimpfen als Antisemiten ja real weiter und steigert sich zu über Debanking und Beobachtung, ständige Beobachtung und Kriminalisierung durch die Verfassungsschutzeinrichtungen. Das betrifft dich, das betrifft mich. Das ist eine Eskalationsstufe, die absichtlich ziehen. Und wenn es dann eben jemand anderer sagt, ja, ein Regierungsmitglied oder ein Linker oder wie auch immer, dann ist es gut. Dann gibt es vielleicht einen kleinen Sturm der Entrüstung, aber sie setzen ihren ganzen Machtapparat nicht in der Härte ein, sie wissen warum. Aber ja, grundsätzlich glaube ich, dass diese Staatsräson, diese bedingungslose Loyalität zu einem Staat, der permanent völkerrechtliche Verbrechen begeht und Menschenrechtsverbrechen begeht, irgendwann zur Zerreißprobe im Inneren wird. Weil auch die SPD hat natürlich in ihrer Wählerklientel zwei Fraktionen. Die eine, die sagen, egal was Israel macht und wenn die alle abschlachten rundherum, ist es gut, weil aus unserer Geschichte ist es ja nicht anders zu argumentieren und zu erklären. Aber dann gibt es schon die anderen, die sagen, ja, auch wenn Israel Sonderrechte genießt, irgendwo ist Schluss. Die können nicht einfach sagen, es ist gut, da 30, 40 Leute jeden Tag zu liquidieren. Der Ben-Gvir stellt sich ja hin bei Baustellen in Israel, macht Videos für Social Media, lächelt rein und sagt, ja, da entstehen die neuen Hinrichtungseinrichtungen für die Palästinenser und da drüben kommen dann die Zuschauertribünen und alle können zuschauen. Also das ist ja geisteskrank. Ja. Und da gibt es ganz viele Leute, die sagen, das geht jetzt schon zu weit, weil die machen ja eigentlich die Methoden, die wir den anderen vorwerfen und so weiter und so fort. Das ist eine Zerreißprobe und ich denke, dass ganz wenige Menschen mittlerweile diesen Massenmord in Gaza gutieren, die sagen, ja, das ist alles rechtens und die können da noch ein paar hunderttausend umlegen. Ich glaube, die Zahl derjenigen radikalen, extremen Menschen, die so denken, die Massenmord gutheißen, um vermeintlich etwas Gutes zu bewirken in der Welt, die werden weniger, jeden Tag.
0: Ja, und zu Klingbeil muss man natürlich auch sagen, die SPD verliert ja enorm an die Linke. Ja?
2: Genau.
0: Und da versucht er, Leute zurückzuholen, die zum Beispiel auf der linken Seite sind ja auch sehr viele, die sich dann mit den Palästinensern zusammentun oder besser gesagt nicht, wie nennt man, sympathisieren, so war das Wort. Und was dazu kommt, im Grunde muss ja jeder solchen Äußerungen widersprechen. Weil man die ja auch nicht relativieren kann. Ja, das weiß ja auch Klingbeil und Merz hat sich ja auch geäußert. Aber selbst wenn, was könnte passieren? Selbst wenn Deutschland sich Sanktionen anschließen würde, es gibt ja ein paar Länder wie Spanien, die Sanktionen gegen Israel ausgerufen haben, aber selbst wenn Deutschland sich Sanktionen anschließen würde, selbst wenn die EU das insgesamt beschließen würde, ich bin da ganz bei Klaus von Donani, also dem Urgestein deutscher Politik, der sagt, Sanktionen haben noch nie etwas gebracht. Und das sieht man ja auch ganz gut an den Russland-Sanktionen der EU. Die haben schon was gebracht, aber dummerweise nur Nachteile für Europa. Ja. Insofern, Sanktionen, Donani sagt ja auch, Sanktionen bringen vielleicht etwas Armut für die Bevölkerung, aber ändern niemals den politischen Kurs des Landes.
2: Ja, das...
0: Und also ich bin da voll bei ihm. Es ist Symbolpolitik. Klar. Und mal abgesehen davon glaube ich, dass es relativ unwichtig für den Konflikt ist, ob sich Deutschland und die EU aufplustern. Wir spielen da keine große Rolle.
1: Ja.
2: Nee, da würde ich gerne was dazu sagen, ja, weil da habe ich mal eine bisschen andere Meinung. Das ist ja gut für den Diskurs, weil ich glaube schon, ja, wenn die Deutschen aufhören würden, Israel zu unterstützen, und da reden wir ja nicht nur von moralischer Unterstützung, sondern da gehen ja Multimillionenbeträge jedes Jahr hin, die bauen eigene U-Boote für die israelische Armee weiterhin. Ja. Wenn diese Zahlungen aufhören würden, und dann denken wir nur daran, in den USA gibt es ja eine leidenschaftliche Debatte rund um Tucker Carlson, ja, der jetzt eine eigene Bewegung gründet, weil er diesen Krieg nicht möchte. Wenn in den USA oder in Deutschland plötzlich gesagt wird, nicht nur Sanktionen, sondern wir stoppen die Zahlungen, dann geht denen der Nachfluss aus, weil die holen das Geld von dort, klar, ja, weil die schöpfen es ja nicht.
1: Naja, das geht, steht ja noch gar nicht an. Also weil die Sanktionen,
2: nein, natürlich, das sind wir weit weg.
0: Ja,
2: weit,
0: ja, aber im Gegenteil, das wird ja nicht passieren.
1: Nein,
0: diese Extremsituation
1: nicht.
0: Wird niemals eintreten. Deswegen ja auch Symbolpolitik.
1: Absolut.
0: Ja, es wird nur als höchstens als Symbol. Niemals wird Deutschland oder wird Europa so extreme Maßnahmen gegen Israel ergreifen.
1: Es kann ja sogar noch andersrum kommen. Also die diskutieren Sanktionen gegen Ben-Gvir. Stellt euch vor, es gibt tatsächlich so eine Art, eine unverbindliche Entschlussvorlage, dass man das kritisiert. Das wäre ja schon das höchste.
0: Das
1: finde ich blöde. Das ist ja schon. Dann wird doch sofort, das meine ich jetzt ganz ernst, so satirisch zynisch das klingt, dann ist doch sofort wahrscheinlich, dass man im Gegenzug aber sofort 3 neue U-Boote für Israel baut, und zwar zum halben Preis, klar, um dann zu zeigen, wir meinen ja nicht alle, ne? Dass wir wollen ja klar trennen.
2: Ja, das also, klingt bei Lösung, ja, klar.
1: Ja, so, das kann ja durchaus passieren, weil wie aktiv diese ganze Schuldirrsinnigkeit und, soll man sagen, wirklich die Holocaust-Industrie ist, das beweist ja ausgerechnet dieser Tage Charlotte Knobloch, eine der letzten Holocaust-Überlebenden und Chefin der Münchner jüdischen Gemeinde, ist im Deutschlandfunk zitiert worden, lässt sich zitieren mit der Aussage, und man halte sich fest, sie hoffe, dass jüdische Familien, die bei einer AfD-Regierungsübernahme in Sachsen-Anhalt dann auswandern werden in großer Zahl, dann anders als in der NS-Zeit noch alle ein aufnahmebereites Land fänden. Der Deutschlandfunk schreibt weiter, Knobloch hat in einem gestern veröffentlichten Gespräch mit dem Magazin Stern Parallelen gezogen zwischen der AfD und der Zeit, bevor die NSDAP an die Macht gekommen ist. Sie meinte, die Gemeinsamkeiten zwischen der NSDAP und der AfD, die werden immer mehr. Und da, Stefan Magnet, ich meine, die Gemeinsamkeiten zwischen einer alterssenilen, verrückten Person und Charlotte Knobloch werden hier offensichtlich auch immer mehr. Aber man sieht, dass das funktioniert noch. Ja, also nun, dieser Dame lässt sich instrumentalisieren, kommt mit solchen wirklich derartig verletzenden, unterirdischen, geschmacklosen Vergleichen und Behauptungen. Aber die Regiemedien kolportieren das, und man setzt ja immer noch ganz stark auf diesen Schuldreflex, wenn sowas zum Marketing verwendet wird.
2: Ja, ich glaube, das sind so die letzten Möglichkeiten, die ihnen auch noch verbleiben in Form von Propaganda und Meinungsmanipulation im friedlichen Stile. Ja. Die nächste Eskalationsstufe sind ja dann schon Wahlausschlüsse, wie wir sie ja auch am laufenden Band erleben. Aber sie können jetzt nur mehr auf diesen Schuldkomplex setzen. Aber da werden sie sich selbst ins Knie schießen. Ja, das erleben wir ja. Das machen die ja seit Monaten, dass sie sagen, in Sachsen-Anhalt geht die Welt unter, wenn die AfD gewinnt, der gefährlichste Mann Deutschlands, bla bla bla. Und trotzdem wählen noch immer oder sagen 40% der Bürger dort, wir werden diese Partei wählen, immer mag mehr, kommen, ja, was wolle. Und sie werden es jetzt überspitzen. Es steigen jetzt in den nächsten Tagen, bin ich überzeugt, die Kirchen in den Ring, ja, jetzt eben die jüdische Kultusgemeinde. Sie werden jeden hervorziehen, der da noch warnen kann, wir driften in ein drittes Reich ab und so weiter und so fort. Und wir werden alle erleben, das beeindruckt die Wähler nicht mehr. Und zwar in einem Ausmaß, das ich als epische Zuspitzung bezeichnet habe in einer aktuellen Sendung, weil ich wirklich glaube, dass hier ein Kipppunkt erreicht ist. Ob sich diesmal ausgehen wird für die Absolute oder nicht, das sei dahingestellt, aber ja, ein ganz relevanter Anteil lässt sich von diesem Schuldkult und dieser Propaganda nicht mehr beeindrucken, und das ist ein Grund, positiv zu sein.
1: Mhm. Also ja, 46%, glaube ich, ist glaube ich die Grenze, die AfD sicher bräuchte, damit sie die ausreichende Mehrheit hat. Momentan ist sie je nach Umfrage so bei um die 42%.
0: Ja, also es kommt halt drauf an, ob die Grünen oder die SPD halt reinkommen. Aber übrigens, Stefan, die Kirchen sind schon fleißig dabei, ja. Die Diakonie hat jetzt in Niedersachsen eine Hospizmitarbeiterin, Martina Müller heißt sie, nach 15 Jahren gekündigt. Sie hat 15 Jahre in diesem Hospiz gearbeitet, weil sie bei der Kommunalwahl in Niedersachsen für die AfD kandidiert.
2: Ja, ist ja unchristlich,
0: also, ja. Gefeuert von der Diakonie, die ordentlich mit Steuergeld gepampert wird. Ja. Und wenn ich dann dabei bei Frau Knoblochs Vergleich bleibe, Da müsste auch Frau Knobloch sich doch fragen, erinnert das nicht auch irgendwie an die Methoden der NSDAP, allerdings im fortgeschrittenen Stadium?
1: Ja gut, Frau Knobloch müsste, Frau Knobloch müsste für diese Verharmlosung der NSDAP-Zeit letztlich wegen Volksverhetzung vor Gericht stehen, was natürlich eine Katastrophe wäre. Das wird niemand tun bei einer Holocaust-Überlebenden. Die ist nur auch in einem Alter, dass sie fast wie bei Didi Alaforten, kann man sagen, gut, leise rieselt der Kalk und dann muss man vielleicht...
0: Aber sie gehört ja auch zum System und zwar ist das ja alles ein System. Klar. Ja, dieser ganze, dieses Niederducken der Deutschen, klar, ihr seid schuld und so weiter. In jeglicher Hinsicht. Kika hat jetzt was gebracht. Kika, der Kinderkanal. Ja, zwei kleine, also kleine Mädchen, vielleicht waren die 10, 12 oder so, ja, also mit dunkler Hautfarbe, haben den Deutschen erstmal erklärt, dass sie schuld sind, ja, weil Kolonialismus und so. Also
1: gerade die Deutschen. Überhaupt, Moment
0: und
1: mal.
0: Dann, die Deutschen tatsächlich. Weil auch Deutschland. Ja. Auch Deutschland hatte ja
1: natürlich, Kolonien der Platz an der Sonne, erinnert ihr euch? Der Platz an der Sonne. So, das war damals das Schlagwort des Kaisers.
0: Aber tatsächlich macht Kika, also missbraucht im Grunde diese zwei Mädchen dazu, diese Propaganda zu machen.
1: Die hatten Zeit, als große, weil das Negerbaden ausgefallen ist. Die konnten nicht zur Volksbühne, weil da...
2: Was tut denn eigentlich die Frau Knobloch mit den vielen jüdischen Stimmen, die sich auf eine AfD-Regierung freuen, weil dann der Islamismus weniger werden könnte?
1: Ja, du hast
2: das jemand, du, das der dir einfach irgendwo versteckt? Oder?
0: Also du bist jetzt wirklich, also noch eine Ebene reinbringen, also wirklich.
1: Ehrlich, die jüdischen Freunde, mit denen ich so drüber spreche, was ich reichlich tue, wie es in Deutschland gerade so läuft, die haben vor langen Jahren erklärt, dass sie wieder anfangen, darüber nachzudenken, auszuwandern, wegen des antisemitischen Gewaltterrors, der zunimmt und der ganz klar muslimisch ist. Ja. Und diese Moslem-Importe, die kommen von unserem Regime. Also da hatte keine Angst vor einer AfD-Übernahme. Diejenigen, die ich kenne, die Angst haben vor einer AfD-Übernahme, jetzt auch sächsische Kollegen von mir, mit denen ich früher gearbeitet habe, dann sagen, ja, was kommt da für eine rechtsradikale Truppe an die Macht? Das sind Menschen aus einem klar linken Lager, weit weg von irgendwelcher Straßengewalt, denen es wirtschaftlich sehr gut geht. Also ich kenne, bitte schreibt uns, vielleicht hört uns ein jüdischer Zuschauer, Zuhörer zu, der sagt, na doch, ich habe Angst vor der AfD. Würde mich ernsthaft ohne jeden Zynismus interessieren, ob das so ist. Ich kenne das noch nicht. Ich kenne solche Äußerungen unter Behauptung jüdischer Angst nur von solchen Exponenten wie Frau Knobloch, die sich da instrumentalisieren lassen. Oder so einer schrecklichen Kreatur wie dieser Herr Stefan Kramer, der ja ein konvertierter Jude ist, also ein Möchtegern-Jude als Verfassungsschutzpräsident, ich glaube in Sachsen-Anhalt auch, oder in Thüringen.
0: Eingesetzt genau. Von dem linken Ramelow.
1: Rechtswidrig, weil ihm nämlich die formale Qualifikation fehlt. Er müsste eigentlich nämlich Volljurist sein, zwei juristische Staatsexamen haben, er hat gar keins, aber das hat man.
0: Große Verbindung zur Amadeo-Antonio-Stiftung.
1: Was willst du damit andeuten? Hallo?
0: Und den russischen Nachtwölfen, wenn ich mich recht erinnere.
1: Stimmt auch. Ja, das liegt am Motorradfahren. Da habe ich natürlich eine schwache Stelle, weil vom Motorradfahrer, da bin ich auch. Bei all dem Irrsinn, da gibt es eine interessante Meldung, die ganz schön eingeschlagen hat dieser Woche. NTV schreibt, aufgeregt und nicht ganz unberechtigt, kurz vor der Landtagswahl in Sachsen-Anhalt erklärt ein CDU-Ortsbürgermeister seine Unterstützung für die AfD. In einem als offenen Brandbrief bezeichneten Schreiben, über welches mehrere Medien übereinstimmen berichten, erklärt der Kommunalpolitiker Bernd Prange, die Rechtsaußenpartei, so schreibt NTV, am 6. September wählen zu wollen. Prange schreibt, meine konservativen Werte, Leistung, Ordnung, Sicherheit, nationale Souveränität, wirtschaftliche Vernunft und Schutz unserer kulturellen Identität finde ich in der CDU immer weniger vertreten. Stefan Magnet, der Mann könnte ja, der klingt fast wie du. Es scheint ein Nazi zu sein. Also immer mehr spricht für deine These, nicht? Die sind, die pfeifen aus dem letzten Loch und ihre Brandmauer brennt lichterloh.
2: Ja, ich glaube, die Nerven liegen blank. In der CDU muss man sich das ja so vorstellen, die waren über Jahrzehnte erfolgsverwöhnt und dann rücken die immer weiter ab von ihren eigenen Prinzipien. Ja, die haben ja jetzt mittlerweile gar keine mehr, weil die koalieren ja lieber mit Linksextremen, wie nur irgendwo die Brandmauer anstreifen zu wollen. Und die haben an der Basis einen derartigen Aufstand, das wird nur vertuscht durch die mediale Übermacht, die da oben sitzen, ja, der ganze Klüngel um Merz und so weiter. Die leben natürlich in ihrer eigenen Welt, aber die haben den Aufstand von der Basis, weil die Basis hat ja eigentlich gar nicht so dieses Problem mit der AfD. Ja, die sagen, natürlich sind die konsequenter und radikaler in vielen Punkten wie wir, aber mit denen könnte man eine Politik machen. Und ich habe oft schon gehört, als ich in Deutschland unterwegs war, von Leuten, die sagen, ja, bei euch in Österreich funktioniert es ja auch. Da gibt es ja auch Zusammenarbeit zwischen unserer Schwesterpartei ÖVP mit der FPÖ. Und dort geht die Welt auch nicht unter. Im Gegenteil, da kann man dann gewisse vernünftige Dinge auch im Verkehrsbereich Bildungsbereich oder im Energiebereich umsetzen. Ja, die CDU hat ein Problem und da dürfte jemand die Hutschnur gerissen sein, indem dass er dann öffentlich so ein Statement abgibt, natürlich die beste Wahlkampfhilfe für Sigmund und Co.
1: Ja, der freut
0: sich. Und wirklich genial. Das ist ein Wahnsinnsmarketing. Ich meine, das ist ein Ortsbürgermeister einer 1700-Seelen-Gemeinde. Der hätte doch normal die Republik nicht aufschrecken können. Ja. Aber das ist wirklich ein genialer Anschlag auf diese Brandmauer. Und vor allem, wenn er sagt, die Kooperation mit der AfD-Fraktion ist gut und konstruktiv. Gemeinsam mit den Kollegen der AfD haben wir bereits mehrfach konkreten Schaden durch linke Initiativen abwenden können. Ja. Und da die CDU explodiert natürlich. Der Landtagsabgeordnete Ulrich Thomas nennt Pranger ein Kameradenschwein. Und das hat auch sowas Gestriges, dieses Wort.
1: Ja, tolles Wort. Ja.
0: Und jetzt droht der Parteiausschluss und der Pranger sagt, ich hoffe, dass die mich rausschmeißen. Ja. Und aber auch ganz bezeichnend.
1: Niederträchtig sogar. Niederträchtig hat er
2: das. Das ist der letzte Angriff von einem verzweifelten CDU-Mann, der sagt, ich stürze mich nochmal in den letzten Kamikaze-Flug, auch wenn ich draufgehe, aber das will ich nochmal getan haben für meine Partei.
0: Ja,
2: ich finde das, großartig.
0: Für wen tun die das? Ich meine, was hat dieser super blasse Schulze, dieser CDU-Kandidat? Ich muss mal nachgucken, heißt der Schulze oder Schulze?
1: Ja, Schulze.
0: Was hat der gesagt? Das finde ich nicht gut.
1: Ja, gut.
0: Das finde ich nicht gut. Und jetzt ist ja, das ist auch ganz interessant, in Bens Podcast, ja, Unscripted, der war ja Ulrich Siegmund jetzt als Gast, da ist ja rausgekommen, dass der Schulze hätte auch dabei sein sollen.
1: Er hat gekniffen, ja.
0: Also als Duell ohne Zeitbeschränkung und dann ging es hin und her und dann hat er gekniffen. Also er hat, man könnte auch sagen, er hat mutig abgelehnt. Ja? Und das Video haben inzwischen mehr als 4 Millionen Menschen gesehen und währenddessen war Schulze in Kasse Muckel und hat vor 3 Leuten mit 3 Leuten Bratwurst gegessen.
1: Ja, das ist sogar Sven Schulze klar, dass er dann nicht gewinnen wird. Ich glaube, das ist relativ eindeutig. Die fragen sich dann noch, wie sie dann am Ende darauf reagieren. Die versuchen es nicht mehr ernsthaft da irgendwie noch gegen anzukommen. Dass sie damit auch weitermachen werden und deswegen ist die Frage, wie Stefan Magnitz' Prognose da eintritt mit dem Schluss und dem Ende, diesem radikalen Kipppunkt. Denn der Deutschlandfunk berichtet ja gerade, dass das zuständige Verwaltungsgericht, was für Lüneburg zuständig ist, jetzt gerade bestätigt hat, dass der AfD-Bundestagsabgeordnete Martin Sichert nicht zur Landratswahl im Kreis Friesland antreten darf. Wir erinnern uns, dass die niedersächsische Geheimpolizei unter SPD-Kontrolle ja den Wahlteilnahme für diesen Oppositionskandidaten verboten hatte. Sichert zog vor ein Verwaltungsgericht und unterlag dort. Das Verwaltungsgericht weigerte sich, eine einstweilige Anordnung zu erlassen, mit dem Hinweis darauf, er könne ja, das war das niedersächsische Oberverwaltungsgericht, er könne ja nach der Wahl dann gegen das Wahlergebnis klagen. Und das ist schon besonders irre, ja. Also, dass diese Politrichter sich da nicht entblöden, sowas zu unterlassen und zumindest irgendwie in der Sache. Nein, er wurde ja auf einen Rechtsschutz hinterher hingewiesen.
0: Ja, es geht ja nicht nur um Sichert, sondern auch um Bute. Das sind ja der zweite AfD-Politiker, dessen Eileantrag wurde auch abgelehnt. Ja. Und die Erklärung der Richter ist auch schön. Entscheidungen, die unmittelbar das Wahlverfahren betreffen, können grundsätzlich erst nach der Wahl überprüft werden.
1: Es war das Verwaltungsgericht Oldenburg, nur für die Vollständigkeit und die Korrektheit. Und sie wurden darauf verwiesen, sie könnten ja dann noch Beschwerde zum niedersächsischen Oberverwaltungsgericht einlegen. Das ist bestimmt von Erfolg gekrönt. Und ich schätze mal, Sichert und Co. werden es tun, um zu dokumentieren, wie diese Gerichte auch entscheiden. Aber die völlige Aushöhlung und das völlige Aufgeben auch nur der Pose eines pseudodemokratischen Rechtsstaates hier, führen sie damit natürlich eindrücklich vor. Und es läuft ja insgesamt, sagen wir, für die Regimereste, die da noch in Amt und Würden sind, nicht besonders gut. Jetzt kam rechtzeitig kurz vor dem Podcast, dafür danke ich natürlich sehr herzlich dem Plagiatsjäger Steffen Weber, kam heraus, dass auch Berlins Justizsenatorin Feloa Badenberg, die ja früher als Vizepräsidentin, als Vizepräsidentin des Bundesamtes für Verfassungsschutz den staatsmedienwirksamen Beinamen AfD-Jägerin zugeschrieben bekam. Diese AfD-Jägerin, die praktischerweise auch noch eine Quotenmigrantin ist, nämlich eigentlich eine Perserin, eine Iranerin, und auf CDU-Ticket in Berlin Justizministerin wurde, man kann es sich nicht vorstellen. Diese besagte Quotenfrau hat nun offensichtlich auch in ihrer Doktorarbeit, ähnlich wie Franziska Giffey, wild betrogen oder Mariomettbrötchen. Weber kommt jedenfalls zu dem Fazit, dass sich Plagiate vom Schluss bis zum Klappentext durchziehen. Selbst der Dank an die Eltern soll kopiert sein, weiß die junge Freiheit zu berichten. Das ist natürlich, also Wahnsinn. Stefan, man kann sich das das eigentlich gar nicht ausdenken. Und das ist, es läuft so gut. Seit diesem Spiegeltitel mit dem gefährlichsten Mann Deutschlands hat man das Gefühl, eigentlich steuert die AfD heimlich die Gegner, oder? Das ist doch.
2: Ja, es sieht so aus, ja. Es sieht tatsächlich so aus, als wären wir in einer riesengroßen Satire-Show, ja. Und am Ende wird dann aufgelöst, hahaha, es war alles nur Spaß, ja. Die Leute, die hier am Drücker sind, die am meisten gegen die AfD hetzen, man könnte sich jetzt einen nach dem anderen heranziehen. Wenn man sich die Lebensläufe ansieht, wenn man sich ihr Wirken ansieht, dann ist eigentlich komplett klar, was das für abgewirtschaftete, korrupte Gestalten sind. Ja, die einen haben Betrogen bei der Doktorarbeit, die anderen haben anderweitig Dreck am Stecken, Schulden, sich bereichert, was auch immer. Wir haben es mit einer verlotterten Politklasse zu tun, die sich eben selbst immer wieder Elite schimpft. Und wenn man dann mal ein bisschen genauer hinsieht, dann versuchen sie bis ins Letzte das zu vertuschen. Die ersten Medienreaktionen auf diese Aufdeckung waren ja auch bezeichnet, wo gesagt wird, ja, jetzt wird das mal geprüft werden und so weiter und so fort. Man will eigentlich nicht um den Umstand sprechen, dass hier eine maßgebliche Person, die sich ja selbst als moralische, juristische Instanz aufspielt, eigentlich völlig unberufen ist für dieses Amt. Ja.
1: Das ist das Gegenteil dessen, was sie behauptet zu sein. Ja,
0: ja. Und da steht ja übrigens auch, Badenberg weist den Vorwurf nicht ausdrücklich zurück. Mhm. Also da schwingt schon ein bisschen was mit. Jetzt muss die Uni Köln das durchsuchen, was ich ja sehr lustig finde und eigentlich für Berlin so bezeichnend.
1: Vorsicht!
0: Zu Badenbergs Ressort gehört auch das gemeinsame juristische Prüfungsamt der Länder Berlin-Brandenburg. Also die Behörde, die juristische Staatsprüfungen organisiert und bewertet.
1: Ja, ach. Ja?
0: Also ich persönlich wäre jetzt dafür, so wie es die Niedersachsen mit der Verfassungstreue von Kommunalpolitikern gemacht werden, jedes politische Spitzenamt soll überall jetzt irgendwie alle Prüfungen, Dissertationen und sonst.
1: Kannst du machen? Ich hab Steffen Weber mal gefragt und gesagt, wie kann man das eigentlich, weil ich eigentlich würde mal meine Doktorarbeit von ihm prüfen lassen, so Spaß, um das Ergebnis dann zu veröffentlichen, um so ein bisschen noch mehr zu sticheln und das bei jeder Gelegenheit Franziska Giffey um die Ohren zu hauen. Da habe ich seine Preise erfahren, die absolut überschaubar sind, ja, also das Geld konnte ich da nicht ausgeben, aber das ist für die Arbeitszeit, die drin steckt. Also es würde nicht viel kosten, würde ich nur sagen, wenn man die beauftragen würde, das zu machen. Das wäre mal eine richtig geile Spendenaktion. Wir sagen, wir schmeißen das zusammen und prüfen mal alles durch an Abschluss Arbeiten dieser Leute. Ich meine, nichts ist unwichtiger als eine Doktorarbeit und schön für jeden, der sie nicht hat. Ich wäre mittlerweile sowieso, also ich würde das die Regierung erstmal Handwerkern übertragen und gelernten Arbeitern, und zwar irgendwelchen Zufälligen, die man auslost, weil ich davon ausgehe, dass jeder halbwegs bodenständige Mensch einen 10-mal besseren Job macht, als alle diese Korruptionsgeschichten.
0: Ja, aber nichts ist wichtiger, als einen Betrüger zu entlarven in
1: absolut.
0: Dem Amt. Weil wer fälscht, ist ein Betrüger. Ich wäre niemals im Natürlich. Leben auf die Idee gekommen, etwas zu fälschen. Ich habe mich ja immer gewundert. Ich sage, aha, der auch gefälscht, der auch gefälscht.
1: Und selbst wenn du das mal tun würdest, weil du irgendwo bei irgendwelchen mal gestrauchelt bist und so im Leben, dann musst du ja schon extra dreist und ein Riesenvollidiot sein, wenn du diesen Betrug dann irgendwie auch noch ganz vorne als Galionsfigur ranschraubst und bei jeder Gelegenheit damit rumgehst. Ja? Und dich mal. Aber wir haben da bei der Gelegenheit, ist ja meine liebste Clan-kriminelle Betrügerin, Franziska Giffey, darüber hat sich dieser Tage was ergeben, wofür ich sehr herzlich einem Informanten danke, der mir das hat zukommen lassen. Denn wir wissen ja, Franziska Giffey, die Berliner Ex-Bürgermeisterin, Ex-Familienministerin, stolperte ja auch über ihren, also ein bisschen kam sie ins Stolpern, über ihren gefälschten Doktortitel. Und wir wissen auch, dass über ihre Abschlussarbeit entsprechende Beschwerden schon vorlagen von Professoren, die sie damals machten. Aber die Uni dann sagte, nee, die wollen wir jetzt nicht auch noch prüfen, die Abschlussarbeit, jetzt lassen wir mal gut sein. Frau Giffey ist ja schließlich als Funktionärin der regierenden SPD noch wichtig. Und ihr Mann, Carsten Giffey, über den wir letzte Woche sprachen, ist bekanntlich ja als Betrüger aus dem Beamtenverhältnis entfernt worden, weil er seinen Arbeitszeitbetrug 2016 begann. Und jetzt schrieb also ein Informant noch Neues zu diesem Carsten Giffey und erklärt aus Innensicht, dass schon 10 Jahre vor diesem 2016er Fall, für den er verurteilt wurde, auffällig viele Dinge im Amt wohl vorlagen und auch verfolgt wurden. Demnach habe Giffey seine Nebentätigkeiten längst zuvor ungenehmigt parallel zur Hauptdienstzeit ausgeübt. In Bezirksämtern habe man das alles gewusst, was Carsten Giffey trieb, aber erst als die Behördenleitung Richtung wechselte. Da wurde aus dem absolut und zu jeder Zeit geduldeten Manipulator und Übertreiber dann plötzlich ein Fall. Und sozusagen aus persönlichen Gründen wurde er dann vor den Bus geschubst. Der Informant sagt auch weiter, an Giffeys fachlichen Leistungen seien behördenintern jederzeit starke Zweifel gewesen. Es sei bekannt gewesen, dass Giffey nicht in der Lage sei, auch nur einen Satz geradeaus zu schreiben. Vermutlich sei er Legastheniker. Und für seine Nebenbei-Veröffentlichung habe er stets Ghostwriter verwenden müssen, die ihm seine Sachen schreiben. Das aus der Innenwelt des Carsten Giffey, der übrigens heute wieder im Staatsdienst arbeitet. Ach. Ja, nicht mehr als Beamter, aber als öffentlich Bediensteter im Landkreis Jerichower Land. Da kommt er her. Also wir halten fest, der gesamte Mandatsmaden- und Steuermaden-Clan der Giffeys schmarotzt weiter auf Steuergeldern mit seinem Betrügerleben.
0: Ich wollte ja gerade sagen, Bonnie und Clyde, du sagtest, dass der nicht in der Lage ist, einen Satz aufzuschreiben. Da habe ich dann gedacht, nee, Bonnie und Clyde, da tue ich denen wirklich Unrecht.
1: Aber schon irre, ne? Also da kannst du kannst dich benehmen, wie du möchtest. Du fällst in diesem Netz immer wieder weich. Betrogen, gelogen, gestohlen, ganz egal. Die kommen wie auch Maulwürfe aus dem nächsten Loch wieder raus und werden weiter Staatsanwalt.
0: Das sind fleißige Arbeiter.
1: Stimmt.
2: Sie schützen sich ja gegenseitig. Die Maulwürfe, ja genau. Die schützen sich ständig gegenseitig, klar, weil sie natürlich, jeder weiß vom anderen etwas, wenn so eine lange Karriere im System vorliegt wie bei diesem Herrn, der sich immer wieder als unfähig erwiesen hat, dann weiß der ganz bestimmt wieder von dem und von dem irgendetwas. Und das ganze System ist ja systemisch korrupt angelegt, ja, weil da gibt's ja nichts ohne Gegenleistung. Die ganze Entwicklungshilfe, die ganzen Förderungen, alles, was es da gibt, gibt's ja immer wieder Kickback-Zahlungen. Das kann man natürlich nicht beweisen, weil die Opposition nicht die Möglichkeit hat, bei denen einzureiten und mal Nachschau zu halten, so wie die das ja bei uns ständig machen, sondern es ist jetzt momentan Spekulation, es verdichten sich immer mehr Indizien und immer wieder fliegen solche Fälle auf. Pack schlägt sich, Pack verträgt sich, am Ende halten sie auf Gedeih und Verderb zusammen und darum haben sie auch so eine Angst, wenn, wie in Sachsen-Anhalt, dann vielleicht eine Wende kommen könnte, weil dann fliegen auch diese ganzen Machenschaften, Vertuschungen und Betrügereien von denen auf. Ich bin überzeugt, in Sachsen-Anhalt laufen die Schredder seit Monaten auf Hochtouren, ja, um gewisse Dinge da zu vertuschen.
1: In der Tat. Und wie schlecht es fürs System läuft, das zeigt uns natürlich immer an erster Stelle die gefallene Hauptstadt-Slum-Einheit überhaupt und das Negativbeispiel für Deutschland schlechthin, das ist natürlich Berlin. Da gab es jetzt dieser Tage wohl einen Hackerangriff. So verlauten, lassen mehrere Medien verlauten. Woher der kommen soll, ist noch unklar. Auffallend ist, dass nicht öffentlich Russland beschuldigt wird, bisher zumindest, aber bei diesem Hackerangriff, so wissen mehrere zu berichten, unter anderem auch NTV, soll das gesamte Berliner Landesnetz insgesamt beschädigt worden sein. Zwei Behörden seien besonders betroffen, die Senatsverwaltung für Stadtentwicklung, Bau und Wohnen sowie die Senatsverwaltung für Mobilität, Verkehr, Umwelt und Klimaschutz. Insgesamt 50.000 berechtigte Haushalte in Berlin erhalten deswegen nun kein Wohngeld ausbezahlt und andere Behördenvorgänge und Leistungen sollen gestört sein. Zuerst hieß es, es sei unklar, ob wichtige Daten abgeflossen seien. Dann trat der erste Berliner Pädophilenfreund und Tennisspieler sowie Gewohnheitslügner Kai Wegner vor die Presse und erklärte, nein, es seien überhaupt keine wichtigen Daten abgeflossen. Melina, ich meine, wenn ein Mann wie Kai Wegner, ja, mit seiner Integrität das garantiert, können wir eigentlich sicher sein, dass verdammt viele wichtige Daten abhandengekommen sind, oder?
0: Ja, sehr gut möglich. Also wie ich hörte, arbeiten die Beamten auf uralten Rechnern, bei denen man nicht weiß, ob sie ein Update überstehen würden. Ja. Und Berlin wollte ja die IT bis 2024 zentralisieren. Okay, das ist erst 2 Jahre her. Also in Berlin ist das ja auch ein Wimpernschlag, könnte man sagen. Also was die Bürokratie angeht. Aber du hast gerade gesagt, sie beschuldigen noch nicht den bösen Russen. Naja, doch, so ganz können sie die Propaganda nicht lassen. Wir haben keine Ahnung, wer dahinter steckt, aber es sind hybride Angriffe. Also damit weiß ja jeder gleich, natürlich, also hybride Angriffe ist ja das Synonym für Russland, ja, inzwischen. Ja? Also insofern auch dort kommt das vor. Ne?
1: Ja. In der Tat.
2: Es ist auch irgendwo ein Hoffnungsschimmer, muss ich mal sagen, ein bisschen sarkastisch, weil Sie sprechen ja ständig von der Digitalisierung und wir wissen, dass es ja in Richtung digitales Gefängnis gehen soll. Ich sage immer, unsere größte Hoffnung ist die Unfähigkeit der Gestalten, die das einführen wollen. Ja. Und man muss ja mal selbst irgendwo in ein voll digitalisiertes Umfeld gehen, am Flughafen oder sonst irgendwo, dann klappt das ja alles nicht. Die Leute stehen dann Schlange vor irgend so einer Einheit und irgendwas geht wieder nicht. Mhm. Bei Corona haben sie es ja selbst gezeigt, wie sie mit ihren ganzen Handytests und so weiter immer wieder gescheitert sind, weil gewisse Dinge nicht geklappt haben. Und das ist meine größte Hoffnung, dass sie sich übernehmen, weil sie einfach zu blöd sind. Ja.
0: Da hast du schon recht. Stefan, aber ich habe übrigens
1: Ich kann dir garantieren, es wird so sein in Berlin.
0: Ich habe übrigens, also unbestätigte Quellen sagen in Berlin, dass es eigentlich keiner gemerkt hat, dass die Arbeit plötzlich eingestellt worden ist.
1: Frechheit, was bildet die sich ein hier, ja, Preradovic. Es geht gewaltig nach hinten los für diese regierenden Eliten und das erstaunlicherweise jetzt gerade auch in Frankreich. Das wurde sogar in Staatsmedien berichtet, der Deutschlandfunk schreibt, das gesetzliche Verbot für Minderjährige Social Media unter dem Alter von 15 zu nutzen, stelle nach Auffassung des französischen Verfassungsgerichtshofes, der dort Verfassungsrat heißt, einen Zitat unverhältnismäßigen Eingriff in die Meinungs- und Kommunikationsfreiheit der Bürger dar. Deswegen ist dieses Gesetz gekippt worden, kann nicht in Kraft treten. Der Präsident kündigte umgehend an, man würde einen konformen Gesetzentwurf nun nachschieben. Ja, bleibt abzuwarten, Milena, wiefern das möglich ist, aber zumindest war das doch, machte es doch aufmerksam, dass offensichtlich noch leichte Zuckungen an Bürgerrechtsgarantien dort in Frankreich möglich sind.
0: Ja, und eigentlich ganz wichtig, dass dieser Verfassungsrat sogar die böse rechte Verschwörungstheorie als Argument gebracht hat. Also, die haben gesagt, das Verbot sei unter anderem unverhältnismäßig, da es alle Bürger zur Altersverifikation zwinge. Und also ergo zur Identifikation, ne? Also insofern ist es schwierig, kann ich mir vorstellen, dass das also für Macron dort ein konformes Gesetz zu basteln, weil genau diese Altersverifikation, also die Identifikation, als Argument gebracht wurde vom Gericht. Ich glaube allerdings, dass das nur ein kleiner Rückschlag für diese Agenda ist, diese weltweite ID-Agenda, die ist ja, sagen wir mal, die ist ja ganz groß ausgerollt und auch viele Staaten, in Deutschland wollen sie es machen, in Österreich haben sie schon drauf geeinigt. Ich meine, Stefan, glaubst du, ein Verfassungsgericht in Österreich würde ähnlich handeln wie in Frankreich? Eher nicht, oder?
2: Ich könnte mir durchaus vorstellen, dass es so ähnlich abläuft, dass es einmal zurückgespielt wird, wie beim Tennis, ja, in der Aufwärmrunde, dann wird es ein bisschen repariert oder es gibt dann einfach eine Änderung der entsprechenden Argumentation, weil letzten Endes es sticht ja dann das größere Argument, das kleinere und sie werden immer wieder sagen, ja, die Herausforderungen der Zukunft, der hybride Krieg, ihr habt ihn angesprochen, der macht es einfach nötig, dass wir auf gewisse Grundrechte verzichten müssen. Bei Corona haben wir ja den Exzess in Kurzzeit erlebt und ich glaube, das werden sie so auch machen. Ja. Die haben sich nicht weltweit darauf geeinigt, diese digitalen IDs einzuführen, um jetzt an französischen oder österreichischen Gerichten zu scheitern. Nein, nein, nein, das wird bestenfalls verzögert, aber das ist ausgemachte Sache, das wird kommen, genau. Sie ziehen das durch, da fahrt die Eisenbahn drüber.
1: Den kann ich noch nicht, aber in der Tat, ich bin, man lernt nie aus.
0: Da kotzt der Wahl drauf.
1: Das auch, ja. Ist das auch österreichisch?
0: Nee, den habe ich gerade erfunden.
2: Ein bisschen österreichische Redewendungen einzubringen, ja. Okay.
1: Da kann sie es auch nicht lassen, die alte Rampensau, Preradovic, da kommt mal was Neues, da muss sie noch einen draufsetzen. Ne?
0: Das sagt ausgerechnet der Brandenburg.
1: Zum nächsten Thema, meine Damen und Herren.
0: Das ist ja süß, das Glashaus, das arme Glashaus.
1: Jetzt muss ich wieder zu meinem Awareness-Team gehen hier und muss mich für verletzte Gefühle unbedingt und so. Ich empfehle euch allen dringend ein Video, das gerade im Netz kursiert, wo ein mit vier lila Westen, nein, drei Damen in lila Westen, das Awareness-Team des, glaube ich, Christopher Street Days in Essen präsentieren. Herrlich, ganz großes Kino und wohl tatsächlich ernst gemeint. Aber das nur am Rande, denn ja, es wird wohl so kommen. Stefan, da stimme ich dir im Ergebnis zu, weil dafür haben sie zu viel schon investiert. Dafür hängt zu viel auch davon ab und ich weiß nicht, wie der Verfassungsrat in Paris zusammengesetzt ist, aber ich kann mir durchaus vorstellen, dass die erste Sorge nun der Seilschaften ist, sich zu überlegen, welche Entscheidungsträger man dort wie hineinschieben kann und wann man das wieder vorlegt, um dann vielleicht ein anderes Votum zu bekommen. Etwas anders läuft es derzeit, zumindest in manchen Teilen, weiter in den USA. Wir erinnern uns, dass dort Anthony Fauci, sozusagen die schlimmere Variante von Drosten Lauterbach-Spahn in den USA, in einer Senatsanhörung mit seinen Taten konfrontiert wurde. Jetzt ist interessanterweise ein ehemaliger Kollege von ihm, der frühere Senior Advisor des National Institutes of Allergy and Infectious Diseases, ein Dr. David Morans, von einem Bundesgericht in Greenbelt, USA, angeklagt und hat dort auf schuldig plädiert. Er hat sich bekannt zur Verschwörung von Begehung von Straftaten. Namentlich geht es darum, dass er wohl im 2020 die Kommunikation des NIH-Zuschusses für die Virenforschung im Kontext Kontext der Lab Leak Theorie, also des Wuhan Institutes of Virology, verschleiern wollte, also die Beweise dafür verschwinden lassen wollte, den Verdacht davon ablenken wollte, dass die dortigen Forschung im Wuhan Institut, aus dem ja nach den ersten Behauptungen der Regierung, der damals das sogenannte Coronavirus entwich, dass das mit US-Geld finanziert wurde. Das also ein weiterer Eintrag in der langen, langen und Milena, ich glaube, überlangen Liste von, ja, das haben wir immer so gesagt. Aber ja, immerhin kommt es zu dieser offiziellen Feststellung, auch wenn das jetzt ein Bauer im Prinzip ist im Vergleich zu anderen Tätern.
0: Dieser Morans war ja einer der wichtigsten Komplizen von Anthony Fauci. Und die haben ja zusammen, haben die Papers geschrieben über die Corona-Pandemie, Herdenimmunität, über die Impfstoffe. Und diese Papers haben sie hinterher als Belege für ihre Politik oder für Faucis Politik hergenommen. Also ich bastel mir meine eigene Wissenschaft, die ich dann mit Verweis auf diese Wissenschaft umsetze. Und auch ganz interessant, auf dem Blog Dr. Bienes Newsletter von Sabine Stäbel, da kann man ganz genau auch schön nachlesen, wie Drosten in diese Verschwörung verwickelt war und auch diese in diese Papers. Also ich bin ja mal gespannt, wann dieser ob und wann dieser Skandal nach Deutschland schwappt. Ich tippe auf erstmal eher nicht. Aber in diesem Zusammenhang ist ja auch spannend der Rücktritt von Jeremy Farrar als Vizechef der WHO. Das war ja jetzt auch. Und der war neben Fauci und Drosten auch ein ganz wichtiger Protagonist dieser Fake-Pandemie. Und der hat auch 2020 und 2021 als damaliger Chef des Wellcome Trusts, also der zweitgrößten Pharma-Lobby nach der Gates-Stiftung, hat der diese betrügerischen Papers von Fauci und Morans unterstützt und durch viele Investitionen in die Impfindustrie so richtig abgesahnt. So, und der ist jetzt zurückgetreten. Das natürlich nicht offiziell deswegen, aber ja, er ist zurückgetreten. Mhm. David Morans sitzt wegen Verschwörung vor Gericht. Also Fauci ist zumindest mal demaskiert, noch durch die Begnadigung geschützt, aber trotzdem komplett demaskiert. Also ein bisschen was bröckelt schon.
1: Ja, ja, und vor allem so offen wie Stali, kann man sagen, ist zumindest die Wahrscheinlichkeit geringer, dass so etwas in den USA nochmal öffentlich durchgehen würde, angesichts der öffentlichen Feststellung eben dieser Untaten, auch wenn einer der schlimmsten Protagonisten, Fauci, ja durch die Begnadigung von Biden eigentlich weiter geschützt ist vor tatsächlichen Verfolgung. Die andere große Erzählung der Regierung ist bekanntlich in Europa ebenso in Amerika demaskiert worden. Elon Musk sagt bereits, dass die Schuldigen für die Umvolkungsmorde und Vergewaltigung dereinst in einem Nürnberg 2.0 in Europa vor Gericht stehen werden müssen. Das ähnlich klingt ja die US-Administration. Derweil wird natürlich von der Brüssel-Mafia weiter geleugnet, dass es überhaupt so etwas wie eine Umvolkungspolitik geben soll. Derweil berichtet die Welt von einer Veröffentlichung der Unfallchirurgen Deutschlands. Beinahe jeden Tag wird irgendwo in Deutschland ein Schwerverletzter wegen gewalttätiger Auseinandersetzung mit Stichwaffen chirurgisch behandelt. 336 waren es insgesamt im Jahr 2024. Nur 12 Jahre vorher waren es noch 212. Ein Anstieg von 58,8%. Und Reitschuster weiß von Zahlen aus Dänemark zu berichten, die es in sich haben. Das dänische Finanzministerium hat offizielle Daten zur Nettosteuerleistung von Einwanderern aus 36 verschiedenen Ländern veröffentlicht. 24 von 26 nicht-muslimischen Nationen entlasten die Steuerzahler. Alle 10 muslimischen Nationen kosten Dänemark Geld. Einwanderer und Nachkommen belasten die öffentlichen Finanzen insgesamt mit rund 16 Milliarden dänischen Kronen, macht 2,1 Milliarden Euro. Stefan, ich bin mir nicht ganz sicher, ob wir überhaupt noch gebraucht werden, aber im Prinzip müssten wir es doch als Altnazis jetzt zur Ruhe setzen und sagen, es ist ja, okay, wir haben es euch gesagt, ja. Jetzt schaut's mal, oder? Also, ja. Es wird langweilig, unseren Job zu machen irgendwann.
2: Also. Ja, ich denke aber, dass es durchaus notwendig ist, immer wieder die entsprechenden Einordnungen zu zeigen. Ja, dieser tägliche Einzelfall, da kommt ja nicht einmal mehr die Bild-Zeitung dran vorbei, den zu berichten, weil die Messermorde.
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4: 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Nur ein sehr geringer Anteil der Waldbrände in Deutschland hat Versicherungsexperten zufolge natürliche Ursachen. Soweit ermittelt werden könne, sei sehr häufig menschlicher Leichtsinn oder böser Wille die Ursache, sagt Alexander Lührich, Leiter der Allianz Agrarversicherung, unter Berufung auf Daten der Bundesanstalt für Landwirtschaft und Ernährung. In nur rund 3% aller Fälle hat demnach ein Feuer im Wald natürliche Ursachen. Damit widerspricht ein Experte der Aussage von CDU-Kanzler Merz, der den Klimawandel für die Waldbrände in Deutschland pauschal verantwortlich machte. Die Rentenkommission der Bundesregierung hat empfohlen, das Renteneintrittsalter über die bekannte Grenze von 67 Jahren hinaus anzuheben. Parallel will der derzeitige Bundeskanzler Friedrich Merz die Rente mit 63 abschaffen, also die abschlagsfreie Rente nach 45 Beitragsjahren. Alle Anreize zur Frühverrentung müssten beendet werden, sagte er nach einer Kabinettsklausur auf Schloss Neuhardenberg. Eine neue Modellrechnung zeigt sogar ein neues Renteneintrittsalter mit 70 Jahren. Julian Reichelt kritisiert bei News Live die Kampagne von Compact gegen unliebsame Medien und deren Werbekunden. Er sagte, wenn Unternehmen wie DM und Edeka sich unter Druck setzen lassen und Werbung bei freien Medien blockieren, gehe es nicht um Hass und Hetze, sondern um den Versuch, kritischen Journalismus wirtschaftlich zu zerstören und damit auch um einen Angriff auf Presse und Meinungsfreiheit. Campact hatte Unternehmen angeschrieben, die Werbung bei YouTube gebucht hatten, die auch in Videos von freien Medien zu sehen war. Diese Einnahmen will die NGO Campact trockenlegen. Die Trigger FM-Meldungen. 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
2: Ich denke aber, dass es durchaus notwendig ist, immer wieder die entsprechenden Einordnungen zu zeigen. Ja, dieser tägliche Einzelfall, da kommt ja nicht einmal mehr die Bild-Zeitung dran vorbei, den zu berichten. Weil die Messermorde, die Messerangriffe, die Vergewaltigungen, diese ganzen Dinge, die werden in einer derart großen Anzahl in den Redaktionen aufschlagen, so wie überall bei uns auch. Da muss es einfach berichtet werden. Aber dann mal auch wieder die Zusammenhänge zu zeigen, den Leuten und vor allem auf die Schuldigen zu verweisen, nämlich die Politiker und die Massenmedien, die das alles uns eingebrockt haben, die diese Verbrechen der Überfremdung und der offenen Grenzen begangen haben. Das ist schon noch uns vorbehalten, weil andere gibt's, die ganz gern Sand in die Augen streuen. Und wenn sich die Bild aufregt über die Migration oder über die Gewalt, die von dieser Seite kommt, die Bild-Zeitung ist ja ein Haupttäter. Da denke ich jetzt auch mal an die leidenschaftliche Rede von Julian Reichelt diese Woche, wo er gesagt hat, es ist ein Verbrechen, dass Deutschland islamisiert wird. Ja, Herr Reichelt, können Sie sich nicht mehr erinnern? Sie haben den Slogan Refugees Welcome erfunden, als Sie Bild Online-Chefredakteur waren 2015, haben doch alle beklatscht und die es kritisiert haben, als Rechtsextreme bezeichnet. Und dann gibt es Leute, die sagen, nein, der Herr Reichelt, der darf sich ja verändern, der darf seine Meinung ändern. Der Herr Reichelt hatte auch 2015 schon genügend Einblicke und Einsichten aufgrund seiner Lage als Mitglied der Chefredaktion der Bild-Zeitung, dass er wusste, dass es um dieses Land mit Migration äußerst schlecht steht. Und daran dürfen auch wir gerne erinnern, um hier diese ganze Diskussion am Ende des Tages auch in eine richtige Richtung zu lenken. Denn die richtige Richtung ist nicht, dass man immer mehr Integrationsgelder bereitstellt, dass man immer mehr auf die Einwanderer eingeht, wie das ja von gewissen Kreisen gefordert wird, sondern nur die konsequente Remigration, die friedliche, humane Remigration natürlich, aber konsequente, das ist die einzige Lösung. Und das ist, glaube ich, schon noch Leuten mit Weitsicht oder wie du uns bezeichnet hast, Altkritiker vorbehalten.
1: Ich trage diesen Begriff durch. Ich gehe mittlerweile überall rein und sage, gut, ach, hier ist der Nazi, weil ich diese die Abnutzung, was da selbstverständlich eine zynische Abnutzung des Begriffs ist, da mache ich mir einfach das zu eigen, was die sogenannte Antifa damit ja tut, weil sie diese Art von Kritik als Nazitum bringt. Und die von dir angesprochene Bild-Zeitung berichtet dieser Tage ja auch, und man achte genau auf die Formulierung, über Wolfgang Büscher, 66 Jahre alt, Sprecher des Berliner
0: Hilfswerks. Ich würde ganz kurz auch noch was gerne sagen zu diesem Thema.
1: Achso, wir sind noch bei dem Thema, aber schieb's doch dann jetzt vorher ein. Gerne auch jetzt.
0: Aber ja, genau. Ich meine, in Deutschland gibt es diese Daten wie aus Dänemark ja nicht, ne? Aus Gründen. Und die Altmedien fallen ja immer damit auf, dass sie sagen, ja, Migrationswelle wird weniger, ne? Und weniger hoch und so. Aber natürlich werden mehr kommen und das keine Kernphysiker, weil sie es ja auch wissen, wie gut man hier lebt und dass halt auch keiner abgeschoben wird. Also in diesem Jahr, und das ist auch wieder Bild-Zeitung, die hatte diese Zahlen präsentiert, in diesem Jahr sind bisher fast 9000 festgeplante, gebuchte und bezahlte Abschiebungen gescheitert. Mhm. Der Grund, die zuständigen Bundesländer haben die ausreisepflichtigen Migranten nicht zum Flughafen gebracht. Also, das war alles gebucht. Wir haben das längst bezahlt. Mhm. Und das Problem ist nicht neu. Im gesamten vergangenen Jahr sind sogar knapp 18.000 Abschiebungen und Rückführungen fehlgeschlagen. Also, selbst diese, die beschlossen sind, werden einfach nicht durchgeführt. Uns wird nur ab und zu ein Flieger präsentiert, der dann abhebt und sagt, das ist der Flieger nach Afghanistan.
1: Ja. Und da sitzen dann natürlich dann ein, zwei Fälle drin, die sie öffentlichkeitswirksam verbreiten von Menschen, die seit 20 Jahren in Deutschland arbeiten. Entweder ist es dann ein Serienvergewaltiger, dass sie mal einen nehmen und abschieben, oder sie schleppen irgendein Kind aus der Schule, was bestens integriert ist, was Deutsch spricht und erklären dann, wie grausam Abschiebungen sind. Und ich bin ja, das passt vielen auch nicht, auch ein harter Gegner von Abschiebungen, weil sie schlicht nicht funktionieren. Bekanntlich habe ich als

0: wurde ja auch skandalisiert. Nein, das läuft seit Jahren so, das wird auch noch schlimmer werden. Und ja, sie haben es verdient. Also jeden Buhruf haben sie sich hart erarbeitet.
1: Haben Sie, und man hat ja das Gefühl, neben all dem, was Sie sowieso schon um die Ohren bekommen, und bisher sind es nur Worte, ich glaube ja, das kann sich irgendwann mal ändern in absehbarer Zeit, wenn es so weitergeht, machen Sie auch einen derartigen Bockmist, dass man sich fragt, ja, wie aufgelöst ist diese Regierung schon? Jetzt zwischenzeitlich ging ein paar Tage lang die Meldung rum, dass Lars Klingbeil, der Finanzminister, der nach eigenem Bekunden ja keine Zahlen braucht, um sich ums Geld zu kümmern, dass der ein Zuckersteuergesetz plant für zuckerfreie Getränke. Das war an Absurdität kaum noch zu überbieten. Es drang nach außen. Wie die Welt berichtet, war das Kabinett selber die Quelle für dieses Zuckersteuergate, wie sie es da nennt. Aus seinem eigenen Ministerium sind diese Pläne kolportiert worden. Und Klingbeil sah sich dann gemüßigt oder sah sich dann gedrängelt, das auch sofort zu dementieren und zu widerrufen. Er plane das ja nun garantiert überhaupt nicht. Ob es damit zusammenhängt, dass es vorher bekannt wurde oder nicht, das mag dann jeder selbst beurteilen. Aber diese Regierung, Ulrike, hat ja nicht nur Auflösungserscheinung, man hat das Gefühl, den hält der Lack noch zusammen, oder?
2: Ja, also ich muss sagen, mich interessiert das Ausmaß an Unfähigkeit im Vergleich zum Ausmaß an Mutwilligkeit. Also inwiefern das im Verhältnis steht, finde ich, ist eigentlich das Spannendste daran, jetzt auch bei dieser Geschichte mit der Zuckersteuer auf zuckerfreie Cola. Da frage ich mich dann schon, war das ein Versehen? Also ist den Menschen, die dafür verantwortlich zeichnen, nicht aufgefallen, dass in dieser Cola kein Zucker ist?
0: Nein.
2: Oder dachten sie sich, oh, das machen wir einfach mal trotzdem.
1: Nee, komm, Ulrike, nein, komm.
0: Ja, nein, nein.
1: Ulrike, ehrlich, komm, das glaubst du doch nicht wirklich.
0: Das Handelsblatt hat recherchiert, ja. Und die haben rausgefunden und geschrieben, dass im Finanzministerium monatelang über diese Art der Zuckersteuer diskutiert wurde.
1: So, ja? Ist doch auch klar. Ich meine, wer Ulrike nicht kennt, sie ist tatsächlich so diplomatisch und freundlich, auch im persönlichen Umgang, und sie sagt solche Dinge nicht ins Gesicht. Aber liebe Ulrike, so viel Blödheit, nein, also ich bitte dich.
2: Naja, aber es ist ja dann doch wieder dumm, weil es kommt doch raus. Also wenn, dann muss ich das, dann darf ich das nicht Zuckersteuer nennen, dann nenne ich das Zucker- und Süßmittelsteuer. Aber dass das nicht durchgeht, also so weit sind wir ja dann doch noch nicht.
1: Nee,
2: also
1: das ist ja so plump. Nee, Moment mal, diese CRD-6-Richtlinie der EU neulich, die kommen auch quasi nirgends raus. Ja, da haben so ein paar freie Medien drüber berichtet und vorher kam das nirgends raus. Also hier kompletter Verbot für EU-Insassen in Nicht-EU-Ländern Bankkonten zu haben. Also es geht eine Menge durch. Es ist wirklich nur die Frage, wann es rauskommt. Und der Punkt war ja auch gerade an dieser Sache, dass irgendjemand in seinem Kabinett das Ding gestreut hat, die Presse darauf hingewiesen hat, weil offensichtlich sonst keiner sowas liest, und das hätte durchgehen können, wenn das nicht irgendwo geleakt worden wäre, glaube ich schon.
0: Ich meine, diese Zuckersteuer ist ja eh so eine lustige Sache, ne? Also ich meine, es soll ja Leute geben, die glauben, da geht's um unsere Gesundheit. Das sind übrigens die Leute, die auch glauben, dass Karl Lauterbach Ahnung von Medizin hat und ernsthaft in Harvard studiert hat. Also das sind die gleichen Leute. Und das war ja so eine Sache, diese Zuckersteuer, die CDU ja eigentlich nicht wollte. Und dann kam Sugar Daddy Jens Spahn und wollte sie doch, ja. Und es sollte ja auch erst keine Steuer werden für den allgemeinen Haushalt, sondern eine zweckgebundene Abgabe.
1: So.
0: Dann wurde es natürlich doch eine Steuer, ja. Also,
1: gut, aber ich meine, Elena,
0: eine Zuckersteuer ohne Zucker ist wahrscheinlich selbst der hörigen Journalie zu viel. Aber
1: nee, komm, also ein Land, wo du die Luft besteuern kannst, da kannst du locker Zucker in zuckerfreien Getränken besteuern.
0: Aber weißt du was, es hat ja einer auf X hat geschrieben, und das stimmt natürlich, und schon sind alle froh, dass es ja nur eine Steuer auf Zucker gibt. Also, dass es jetzt keine Steuer mehr auf zuckerfreie Sachen gibt. Jetzt werden sie alle sagen, ja, das ist ja dann nur für Zucker, ne?
1: Ja.
2: Oder es war eine klassische Ablenkungsfinte, wir echauffieren uns alle über die Zuckersteuer auf zuckerfreie Cola, und im Hintergrund laufen ganz andere Dinge, die wir deshalb dann nicht mitbekommen. Das
1: gute
2: passiert
1: Möglichkeit.
2: Ja auch immer häufiger.
1: Sehr gute
0: natürlich.
1: Möglichkeit. Denn wie sehr das Ganze in Auflösung bringt und wie ernst die Angst dieses Regimes ist, das ist an allen Ecken und Enden derzeit zu erkennen. Am 6. September, 9. September ist die Wahl in Sachsen-Anhalt, die höchstwahrscheinlich haushoch der AfD-Kandidat Ulrich Siegmund gewinnen sein dürfte. Bei 40% plus steht die AfD in allen Umfragen. Für die Alleinregierung mit 46% reicht es wohl wahrscheinlich eher nicht. Aber die Regimeparteien sind in hellster Aufregung und sind an allen Fronten damit beschäftigt, die AfD zu diffamieren. Neuester Streich, ich danke einem treuen Hörer dieser Sendung, der mir das zugeschickt hat, ist eine Schulwahlbroschüre aus Sachsen-Anhalt.

0: Ja, die Schulwahl findet ja immer begleitend statt. Da werden dann die Schüler befragt, wen sie denn so wählen würden. Und da gibt es eine staatlich geförderte Broschüre einer Jugendhilfeeinrichtung, eines Jugendrings, die darin die AfD diffamiert und erklärt, die AfD sei keine normale Partei. Sie sagt, nicht alle Menschen sind gleich viel wert. Es wird also gleich, ja, während alle anderen Parteien ganz großzügig und höflich und fröhlich dargestellt werden, mit all den tollen Dingen, die sie möchten, ohne ein kritisches Wort. Und im Land Brandenburg, da gelten jetzt AfD-Kugelschreiber und AfD-Parteimaterialien, die typischen Werbegeschenk-Dinger, T-Shirts und alle anderen Dinger mit Logo drauf, als verbotene Gegenstände, weil sie Propagandamittel verfassungsfeindlicher Organisationen sind. Also der Kampf um die Krippen und die Schultische, Milena, der läuft wirklich aus vollen Rohren. Man scheint in heller Aufregung.
1: Die Tinte des Bösen.
2: Ja, ja, und überall, es ist ja auch immer das Gleiche im Prozedere. Sie berufen sich immer auf ihre weisungsgebundene Behörde im Verfassungsschutz, ja, und sagen, in Brandenburg ist die AfD eine erwiesen rechtsextremistische Bestrebung. Aha. Okay, ist rechtlich natürlich alles Quatsch. Solange die AfD eine erlaubte Partei ist. Da haben sich ja einige Verfassungsrechtler dazu geäußert. Aber ich glaube, am Ende ist das eine große Wahlkampfhilfe für die AfD, wie immer. Ja. Ja. Also das sind Kinder, die kommen in die Schule und erstmals, und dann sehen sie erstmal ein Plakat, da steht drauf, ihr dürft nichts von der AfD dabei haben. Ihr dürft nicht über die AfD sprechen.
0: Und wir wissen, sowas animiert Kinder überhaupt nicht, das zu tun.
2: Dann kriegen Kinder natürlich Angst und sagen, nein, liebe Demokratie, hab mich lieb, ja. Also dem Bürger wird jeden Tag an jedem Ort gezeigt, wer hier die Diktaturfantasien hat und wer auch die Macht hat, sie durchzusetzen. Ja. Ne?
0: Das ist verrückt. Ist verrückt, ja. Und was ich mich frage in diesem Kontext, das passt wieder zu dem, was du vorhin sagtest, Ulrike, wer will da eigentlich von was ablenken oder worum geht's da eigentlich? Ist die Causa Sven Hüber in diesem Zusammenhang, die ja die Woche ganz schön Aufregung verursacht hat. Apollo News hat da etwas ins Rollen gebracht mit der Aussage eines Zeitzeugen und hat jetzt einen Funktionär, einen Ex-DDR-Grenzoffizier und Politoffizier der Grenztruppen zu Fall gebracht, der besagt, dass Sven Hüber, der als erster Kommissar der Bundespolizei bisher Funktionär war in der Gewerkschaft der Polizei. Da war er über viele Jahre stellvertretender Bundesvorsitzender. Und nun kommt heraus, dass dieser Dudes-Freund von Nancy Faeser offensichtlich in seiner Zeit als Grenzoffizier und als Politoffizier seine Soldaten animierte und geradezu befahl, sie mögen Grenzverletzer, also Mauerflüchtlinge, gezielt töten. Man solle der zweite Schuss solle der Warnschuss sein. Und dieser Zeuge, der das eidesstattlich versichert, Axel Krause heißt er, erklärte auch, dass er als Zeuge dabei war, während Hüber einem Flüchtling, den sie geschnappt haben, die Pistole in den Mund steckte, seine Exekution simulierte und dieser Mann, dieser gefolterte, gescheiterte Flüchtling sich deswegen in die Hose machte. Da frage ich mich, also Ulrike, wenn so eine solche Kreatur wie dieser Hüber, der natürlich in das tiefste Loch eigentlich gehört, was wir haben, aufsteigt bis auf diese Position, über so viele Jahre da ist, wieso bei Gott wird er jetzt vor den Bus geschubst?
3: Das habe ich mich auch gefragt, ehrlich gesagt. Ich glaube eigentlich nicht an Zufälle, weil ja sehr viele Politiker ganz fest im Sattel sitzen, die sich auch unfassbare Dinge zu Schulden haben kommen lassen, wie wir alle wissen. Es kann ja, andererseits weiß man ja nicht, wie da hinter den Kulissen überlegt wird. Vielleicht hat diese Enthüllung von Apollo News doch zu hohe Wellen geschlagen und sie haben sich gesagt, na gut, wir müssen jetzt doch auch mal ein Zugeständnis machen. Das ist sonst, da überfordern wir vielleicht die Bürger oder die Wähler, wenn wir den jetzt drin lassen. An der Stelle müssen wir jetzt mal nachgeben. Oder vielleicht stand der sowieso aus anderen Gründen auch schon auf einer Abschussliste oder wollte sowieso auch da aussteigen. Das weiß man ja alles nicht.
0: Ja, es war ja alles altbekannt. Mm-mm. Letztlich war fast alles altbekannt.
2: Ich habe eine Theorie.
0: Okay. Hüber hat kurz davor auch noch, Milena, sofort zur Einordnung, falls ihr das noch nicht wusstet, Hüber ist ja kurz vor dieser Entmachtung und dieser Entlarvung aufgefallen mit Forderungen, bei einem AfD-Wahlsieg in Sachsen-Anhalt müssen die Polizisten quasi putschen und sollten sich gegen eine AfD die Regierung auflehnen. Aber deine Theorie, Milena?
2: Ja, genau das ist meine Theorie. Der Mohr hat seine Schuldigkeit getan, der Mohr kann gehen. Er hat das gesagt, was gesagt werden sollte. Dieser Gedanke sollte ins Land. So nach dem Motto, es ist möglich, den Notstand auszurufen. Es ist möglich, dass die Bundespolizei das Land übernimmt, also und die Landespolizei absetzt. Das hat er getan. So, die hätten ihn wahrscheinlich nicht vor den Bus geworfen, wenn diese Axel Krause nicht ausgepackt hätte und gezeigt hätte, was für ein bösartiger Mensch der geworden ist. Ich meine, als ein Grenzsoldat einen jungen Mann auf der Flucht trotz 18 Schüssen nicht getroffen hat, ne? Also ein junger Mann soll einen jungen Mann töten, den er nicht kennt und der ihm nichts getan hat. Da hat er ihn vor allen, also erst ist er 2 Wochen weg und dann hat er ihn vor 200 bis 300 Soldaten öffentlich degradiert, als Verräter bezeichnet, hat ihm die Schulterstücke abgerissen und ihm angedroht, er müsse mit bis zu 5 Jahren Militärgefängnis rechnen, ja. Das ist so der Typ. Und das steht alles bei Apollo News. Ja, das war zu viel, ist aber egal. Der Typ hat ausgedient. Verstehst du?
0: Wieso?
2: Der hat das gesagt, was er sagen sollte.
0: Aber deswegen musste er doch danach nicht beseitigt werden.
2: Nein, er wurde nicht beseitigt. Das war Apollo News, die ist dann die dann, das war eine unabhängige Recherche.
0: Ja, aber es war schon so lang bekannt.
3: Vielleicht bekommt er jetzt, naja, aber es hat dann, manchmal schlägt das ja, wie gesagt, höhere Wellen, als man denkt oder als es auch denen lieb ist. Und andererseits, man weiß doch nicht, welchen Versorgungsposten er als nächstes bekommen wird. Das ist dann so ein bisschen wie bei Annalena Baerbock, die auch immer nach oben fällt. Und wer weiß, was man für ihn in petto hat oder was man hintenrum, was er da bekommt.
0: Er geht in Pension. Genau, er geht eh in Pension. Der steht kurz vor der Pensionierung, ist er zurückgetreten. Das Innenministerium hat wohl seine feierliche Pensionierungsveranstaltung abgesagt. Damit wird er leben können. Seine Bezüge kriegt er weiter, seine Pensionsansprüche. Ja. Ich finde es trotzdem, es ist interessant, weil das meiste war bekannt, nur dieser Zeitzeuge nicht.
2: Ja. Es ist ein Unterschied, ob es so vor sich hin wabert, ja, der war dort bei der Grenzpolizei und der war Politkommissar und der hat die ausgebildet. Das ist noch was anderes, das war ja das, was immer kursierte, als von einem Zeugen zu hören, was genau er da getan hat und was für eine fiese Möb der wirklich war. Das ist ein Unterschied. Das macht für Menschen einen Unterschied. Also für mich hat es auch einen Unterschied gemacht.
0: Naja, gut, ja? Absolut. Das ist schon eindrücklich und ja, fiese Möb, ich meine, das ist die Sorte menschlicher Abfall, die Konzentrationslager betrieben hat. Ja, es ist die Sorte wirklich Abschaum in Uniform, der foltert, der Menschen foltert, der Ermordungsaufträge durchsetzt, der andere Menschen unter Druck setzt zu morden. Der Typ, wenn es Nürnberg noch gäbe, wäre der ein Mann von Galgen, ja. Und der hat es dann geschafft, zu einem Exponenten dieses Betriebes. Und wer ein bisschen Sicherheitsbehörden kennt, da habe ich ja nun aus Gründen einige Erfahrung mit, weiß genau, es ist ausgeschlossen, dass eine Nancy Faeser nicht genau weiß, was das für einer war. Das ist vollkommen ausgeschlossen, dass die Innenministerin eines Landes, die diesen Dudes-Freund hat, nicht exakt informiert ist über das, was der Staat über ihn weiß. Und das heißt, ich meine, dass diese Terroristin Nancy Faeser wissentlich und willentlich mit so einem Mörder ja zu tun hat und nicht nur zu tun hat, sondern ihn fördert. Das zeigt die Seilschaften, die da aktiv sind, aus meiner Sicht.
2: Ja, klar. Und du brauchst solche Leute, weißt du, fürs Grobe. Das sind die Leute fürs Grobe. Und die braucht jeder Machtpolitiker.
3: Und andererseits sind es ja auch genau die Leute, die im Zweifel erpressbar sind. Also das wird ja auch immer wieder, es gibt sehr viele, die das immer wieder betonen, dass Spitzenposten in der Politik und auch in Behörden sehr gerne mit Menschen besetzt werden, die erpressbar sind und dass so eigentlich auch das ganze System funktioniert. Das würde diese Theorie ja dann auch bestätigen.
0: Ja, wie verdorben das Ganze wirklich ist, sind wir gespannt, was davon noch so rauskommt, wenn denn im September tatsächlich mal eine AfD an die Macht käme. Das Ding ist offen. Was wir auch sehen, besonders in diesem Land, ist eben, dass die Angst wirklich die Windeln komplett gefüllt hat. News berichtet jetzt, MDR und NDR malen wegen dieser AfD, dieses bevorstehenden AfD-Sieges, den eigenen Untergang an die Wand. Mit der Aktion Funkstille wollte der Sender nach eigener Aussage zeigen, welche Formate es bei der Kündigung des NDR-Staatsvertrages und des Medienstaatsvertrages dann nicht mehr geben könnte. Mit demonstrativer Stille und der Androhung des Programmverlustes instrumentalisiert der NDR Angst als Wahlkampfhelfer. So News. Und ich dachte mir dann, Milena, also Androhung der Abschaltung und Androhung der Stille, ich verstehe nicht so ganz, was sie mir androhen wollen. Das ist ja so, als ob eine schöne Frau mir androht, sich auszuziehen.
2: Das könnte der Streisand-Effekt sein. Also sie sagen es und alle sagen, warum eigentlich nicht? Ja. Hey, es ist so herrlich still. Ja. Oder ich vermisse nichts. Oder ich gucke den ja eh nicht. Oh, dann muss ich keine Gebühren mehr zahlen. Also ja, wenn man so drauf aufmerksam macht, dann hat das auch gewisse Risiken, würde ich sagen.
0: Das, ich meine, es zeigt doch wirklich, wie die da ticken in diesen Sendeanstalten, in diesem Staatsfunk. Die glauben wirklich, es sei irgendwie negativ, wenn sie nicht mehr arbeiten. Also wenn sie ihre Propaganda abschalten. Das ist ja wirklich, also das, ich zweifle zum ersten Mal daran, ob sie vielleicht wirklich nicht sehen, wie sehr sie verhasst sind, Ulrike.
3: Naja, ich glaube, die kriegen nicht mit, wie irrelevant sie mittlerweile sind. Ich glaube, das kriegen sie nicht mit, weil sie sich wahrscheinlich auch in einer Blase bewegen, wo sie sich gegenseitig zu ihren Positionen gratulieren und zu dem, was sie da Schönes machen. Aber die werden sich nicht in einem Umfeld bewegen, wo ihnen auch mal gespiegelt wird, was eigentlich der Durchschnitt der Bevölkerung mittlerweile von den Öffentlich-Rechtlichen denkt.
2: Ja, aber irrelevant sind sie natürlich nicht. Das muss man sagen. Sie haben natürlich nicht mehr die Relevanz von früher, ja, das ist ganz klar. Aber es gibt noch sehr, sehr viele Tagesschau-Schläfer. Leute, die abends sich ihre Informationen aus heute und der Tagesschau holen. Das sind noch Millionen, ja, und das sind Millionen Wähler. Also das sollte man, und sie machen jetzt auch diese Woche, ich gucke ja dann auch immer fleißig Morgenmagazin, machen Sie fleißig Propaganda, also im Grunde machen Sie überall in allen Sendungen fleißig Propaganda jetzt natürlich vor der Wahl gegen die AfD. Und man sollte, also es gibt ja diese Leute, die anderen Parteien noch wählen. Das sind ja die gleichen Leute, die gucken und die holen ihre Infos da raus. Also sie sind natürlich, haben sie keine Relevanz für uns und für sehr, sehr viele Menschen, aber doch für einen beträchtlichen Teil, der Wahlrecht hat.
3: Naja, sie haben für die älteren Menschen natürlich noch Relevanz, ja. Das muss man sagen, für die über 60-Jährigen.
0: Genau. Deutschland, ne?
3: Und das ist genau die Klientel, und weil es ja sehr viele von den älteren Jahrgängen gibt, sind das im Prinzip die Wahlhelfer für CDU und SPD. Die Jüngeren, die wählen ja diese Parteien gar nicht mehr. Wenn ich mich nicht irre, ist sogar bei den Jüngeren die AfD überall an vorderster Stelle, eben nur nicht bei den Älteren ab
2: und
3: ungefähr
2: 60. Und dann kommt die Linkspartei. Bei den ganzen Jungen, ja?
0: Und wer noch Wahlhilfe braucht, ich bin auch hier gern bereit, sie zu geben, weil ihr wisst ja, dass CDU-Wähler mittlerweile wissenschaftlich erwiesen die dümmste Lebensform Deutschlands sind. Und einen weiteren Beweis liefert die CDU diese Woche natürlich wieder selbst. Apollo News berichtet aus Bremen. Schreibt, während einer Debatte zum Hitzeschutz in der bremischen Bürgerschaft hat die CDU-Fraktionsvorsitzende Wiebke Winter die Klimaaktivistin Luisa Neubauer überschwänglich gelobt. Ich bin dankbar, wenn Luisa Neubauer im Podcast sagt, dass sie das schätzt, dass sie meine Arbeit hier schätzt, sagte die Politikerin, die die CDU auch als Spitzenkandidatin bei der Bürgerschaftswahl im nächsten Jahr führen soll. Winter hat dann im weiteren Verlauf erklärt, wie wichtig die Arbeit von Luisa Neubauer sei und der Klimaschutz. Das, liebe CDU-Wähler, wenn ihr denn zuhören solltet oder wenn Sie dort draußen CDU-Betroffene kennen oder Menschen, die eventuell Gefahr laufen, CDU zu wählen, dann bitte, bitte tragt diese Informationen weiter.
2: Ja. Jo, wenn Luise Neubauer Werbung für diese Frau macht, dann muss die sich ja bedanken, und die versuchen ja überall ein paar Stimmen abzufischen.
0: Nein, sie hat ganz ausdrücklich erklärt, wie wichtig das ist, dieser Klimaschutz, dieser angebliche Klimaschutz, den Luise Neubauer betreibt. Also das war schon voll und ganz d'accord und auf
2: Linie. Ja, aber das ist Kanzlerlinie, ne?
0: Ja. Absolut, natürlich. Der steht ja da nach Brandstiftung und sagt, das war der Klimawandel.
3: Aber ich finde aber auch da zum Beispiel, in deren Welt ist Luisa Neubauer noch relevant. Aber de facto ist Luisa Neubauer nicht mehr relevant. Sie hat ihre Relevanz total verloren, genauso wie die Klimathematik auch erheblich an Relevanz verloren hat. Aber ja.
2: Und diesen Sommer haben sie aber schön Power gehabt, ne? Also, oh, und Hitze, 12.000, 14.000, 15.000 Hitzetote.
0: Mit, alles Hitze.
2: Mit oder
0: nach Hitze oder nach vor der Hitze. Nächsten Hitze. Also Hitze ist auf jeden Fall mit dabei, und damit sind wir
3: Und jetzt haben wir den Frühherbst. Das finde ich auch wunderbar.
0: Das stimmt. Der ist Schlager.
2: Den heißesten Frühherbst aller Zeiten, bitte nicht vergessen.
0: Ja, Hitze und gewaltige Hitze, geradezu brennende Hitze gibt es auch noch, und zwar in Ceuta, nämlich am Strand von Ceuta, da brennen jetzt die Invasorenlager. Es scheint den Spaniern zu reichen mit der Moslem-Invasion in Ceuta. Die spanische Polizei kümmerte sich bisher hauptsächlich um die Einwohner Spaniens, die dort protestierten gegen die Erstürmung durch muslimische Invasoren, und jetzt brennen deren Lager am Strand. Wütende Einwohner in Ceuta haben am Donnerstag und Freitag offensichtlich teilweise diese Stellungen überrannt und haben sie zum Teil in Brand gesteckt. Das Ganze dürfte ja, dürfte doch wahrscheinlich gewaltig denen in die Hände spielen, die sowieso die Kritik an jeder Art von Masseninvasion in den Vordergrund stellen. Und ich kann mir vorstellen, Milena, du hast sicherlich auch die Bilder gesehen, dass so etwas dann wieder als Grund genommen wird, um hart gegen jede Migrationskritik vorzugehen und die als Schuldige natürlich diejenigen darstellen zu lassen, die sowas nicht wollen.
2: Soweit habe ich jetzt gar nicht gedacht. Also nee. Nö, ich habe erstmal gedacht, guck, das ist interessant, das sind bürgerkriegsähnliche Zustände da dort. Also ich meine, die Leute, klar.
0: Ja, aber die sind ja absehbar, wenn man nichts macht, oder? Das haben die Spanier.
2: Ja, natürlich ist es absehbar.
0: Ja.
2: Ja, klar. Aber ich weiß nicht, gibt es da größere Reaktionen der spanischen Polizei inzwischen?
0: Noch ist es zu früh, nein, diese Meldungen.
2: Ja, eben. Deswegen ist es jetzt auch ganz schwierig, was dazu zu sagen, was jetzt auch passieren wird. Aber man kann, ich glaube, der gesunde Menschenverstand allein sagt einem, wenn du überfallen wirst, dann darfst du dich wehren. Ja. Ja? Das ist eine Art von Notwehr. Ja, und natürlich eine sehr drastische Art von Notwehr. Aber diese Leute haben natürlich vorher schon gesagt, man, es gab ja so viele Videos mit Menschen, die gesagt haben, wir wollen das nicht, es gab schon Vergewaltigungen, Frauen, die Angst hatten und so weiter. Ich will auch nicht sagen, dass alle diese Migranten Verbrecher sind, aber natürlich sind einige darunter. Und wie gesagt, wenn jemand in mein Haus kommt und ich will den da nicht haben, dann schmeiße ich den raus.
0: Ja.
2: Ja, das ist das, was passiert. Und deswegen glaube ich, dass sehr, sehr viele Menschen mit gesundem Menschenverstand das auch so einschätzen.
0: So.
2: Natürlich nicht die Verblendeten oder die vom Staat bezahlten, das ist klar.
0: Womit wir wieder bei den Umfrageergebnissen für die AfD in Deutschland wären. Und auch in Deutschland lässt sich die Realität wirklich kaum noch leugnen. Die Junge Freiheit schreibt jetzt, Bahnhöfe sind der wichtigste Einsatzort der Bundespolizei. Immer wieder kommt es dort zu Messerdelikten. Neueste Zahlen, die der Jungen Freiheit vorliegen, zeigen, mehr als die Hälfte der Tatverdächtigen sind Ausländer. Und ihr Anteil steigt und steigt. Und damit sind dann nicht einmal die Doppelstaatler gemeint. Denn viele der sogenannten Deutschen, die ja ursprünglich einen türkischen oder einen anderen Pass haben, werden ja dann nicht mit als Ausländer gezählt, wenn sie das tun. Das heißt, wenn wir diese Dunkelziffer nochmal reinrechnen, sieht es vielleicht nochmal anders aus. Und die zunehmende islamische Invasion schlägt sich bekanntlich auch in Großbritannien besonders nieder. Apollo News berichtet, islamistische Banden haben in Englands Gefängnissen die Oberhand gewonnen. Seit längerem sollen sie weiße Insassen zur Konversion zum Islam zwingen. Daten des britischen Justizministeriums zeigen, dass nun rund jeder fünfte muslimische Gefangene weiß sei. Fast viermal so viele wie in der Gesamtbevölkerung. Muslime sind mit rund 18% der Gefängnisinsassen deutlich überrepräsentiert in Großbritannien, obwohl ihr Anteil an der Gesamtbevölkerung lediglich 6,5% betragen solle.
2: Ja, klingt nach einer Berliner Schule irgendwie.
0: Im Zweifel sind britische Gefängnisse baulich noch im besseren Zustand als Berliner Schulen. Muss ich da einwerfen. Tja, und so geht es dann auch immer weiter dieser Woche in der französischen Stadt Sion. Ich hoffe, sie wird so ausgesprochen.
2: Nee.
0: Caen. Entschuldigung, Caen. Ihr seht, Französisch war immer mein ganz starkes Fach in der Schule. Also in Caen, in der Normandie, ist am späten Mittwochabend ein Mann namens Ibrahim I. mit seinem BMW in eine Menschenmenge gefahren. Nach Angaben von Polizei und Feuerwehr starben dabei mindestens ein Mensch, 10 weitere wurden verletzt. 4 der Verletzten waren nach einer ersten Bilanz schwer verletzt. Später sprach der Präfekt des Departements noch von 7 schwer und 3 leicht Verletzten. Es ging hin und her, was die Anzahl angeht, nicht allerdings, was die Umstände angeht, dass eben wieder ein Moslem mit seinem Auto in eine Gruppe gefahren ist.
2: Aber er war
0: ist.
2: Russe. Deswegen wurde auch überhaupt nur die Nationalität genannt, weil er Russe war. Und zwar auch in den normalen Medien. Das ist mir aufgefallen.
3: Ein Russe mit Vornamen Ibrahim.
0: Ja, auch da gibt es Moslems.
2: Natürlich, ja, natürlich gibt es da auch.
0: Tja, was wir noch nicht wissen, ist, wie der nun dieser sogenannte Deutsche heißen soll mit Vornamen oder wie viele Pässe er vielleicht sonst noch hatte vor dem Deutschen. Jedenfalls kam es, so schreibt News, bei einer Gewalttat an einer Schule in Gosen, Neu-Zittau, Landkreis Oder-Spree in Brandenburg am Donnerstagnachmittag zur Tötung von 2 Menschen. Bei den Todesopfern handelt es sich nach Informationen der Märkischen Allgemeinen Zeitung um eine 18-jährige Schülerin und einen 30 Jahre alten Mann, vermutlich einen Mitarbeiter der Schule, der die Schülerin schützen wollte. Ein Kita Erzieher demnach. Die Polizei nahm einen 19-jährigen Tatverdächtigen fest, von dem bisher nur bekannt gegeben wurde, dass er deutsch sein soll und dass er polizeibekannt sein soll, weil er einmal den Vorwurf der Volksverhetzung, der Vorwurf gegen ihn erhoben worden sein soll. Mehr wird nicht verraten. Tja, nun kann man wirklich nur spekulieren, Ulrike, aber bisher ist es ja eine relativ überschaubare Zahl an tatsächlich Deutschen, die in irgendwelchen Schulen oder an anderen Orten mit Messern Leute abschlachten.
3: Ja, natürlich ist es prozentual ein verschwindend geringer Teil. Ich weiß jetzt zu diesem Fall zu wenig Details, um mich da näher äußern zu können. Es ist so oder so auf jeden Fall traurig. Und ja, egal ob es jetzt ein Deutscher war oder nicht, auf jeden Fall eine Straftat, die wir vor ein paar Jahren noch nicht hier hatten.
0: Ja, es ist eine Art wöchentliche Verlesung der immer gleichen Grausamkeiten. Man kommt sich so ein bisschen so vor, wie, weiß nicht, im Krieg Totenlisten durchzugehen. Und jeder nimmt es mal so mit Schulterzucken zur Kenntnis. Was soll man noch sagen? Es setzt sich immer weiter fort, klar. Ja. Es sind die immer gleich.
3: Ich muss wirklich sagen, ich nehme bei mir auch mit Schrecken zur Kenntnis, wie abgestumpft ich selber werde. Also wie schnell man sich an solche Meldungen gewöhnt. Nicht, weil es mir grundsätzlich egal wäre, aber weil einfach einfach so ein Gewöhnungseffekt automatisch einsetzt. Aber das hat natürlich auch was damit zu tun, dass man abstrakte Zahlen liest. Aber wenn man sich das dann mal vergegenwärtigt oder man hört Angehörige, die Opfer beklagen, oder man sieht Fotos der Opfer, finde ich, dann spätestens dann wird einem klar, was das eigentlich für furchtbare Verbrechen sind und was die auch für eine Schneide der Verwüstung reißen jeweils. Und was auch immer, finde ich, ein wichtiger Punkt ist, man spricht natürlich von den Toten in erster Linie, aber auch die Verletzten haben ja im Zweifel einen Schaden fürs Leben. Also einmal psychisch, oft aber auch körperlich. Also zum Beispiel auch bei diesem Weihnachtsmarktattentat in Magdeburg vor mittlerweile anderthalb Jahren. Auch da sind ja ganz viele Leute verstümmelt worden beispielsweise und haben Gliedmaßen verloren und alles. Und das, das geht natürlich bei den blanken Meldungen immer unter, aber das gehört auch zu dieser menschlichen Tragödie, die dahinter steht.
2: Was auch interessant ist, was auch untergegangen ist und diese Woche hochgekocht ist, dass es bei dem Anschlag auf den CSD in Berlin anscheinend einen zweiten Mann gab, der mit einer Machete zwei Leute schwer verletzt hat. Mhm. Und die haben auch beide geredet. Einen habe ich im Interview gesehen. Also der hat auch seine Narbe gezeigt. Und das wurde doch überhaupt nicht so groß in den Zeitungen gebracht, oder? Ja.
3: Das war so in Nebensätzen. Ich erinnere mich. Es war die Rede von, es hatte mich auch gewundert, weil ich auch dachte, ich habe doch irgendwas von einer Machete und Verletzten gelesen. Und dann habe ich das plötzlich nicht mehr gelesen. Also dann habe ich dazu nichts mehr gefunden. Ja. Ja,
2: stimmt. Und das sollte man sich fragen, warum das plötzlich weg war. Ja. Und das ist nur deswegen wieder aufgetaucht, weil die Opfer gedacht haben, Moment mal, wir existieren ja gar nicht. Über uns als spricht ja überhaupt niemand, als ob es nicht geschehen wäre. Und der Mann hat gesagt, wenn er das jemandem erzählt, dann glauben ihm die Leute nicht, weil sie es halt auch nirgendwo gelesen haben. Mhm. Das ist der Grund, warum die an die Öffentlichkeit gegangen sind, warum die jetzt ein Interview gegeben haben. Und das war sehr eindringlich, was der da geschildert hat. Also der konnte seinen Lungenflügel sehen, als ihn die Machete getroffen hat. Und diese Sache ist, und das ist wirklich, am Anfang kam es mal kurz, irgendwas mit Machete und dann nie wieder. Und das ist herbe Vertuschung und ich frage mich, warum.
0: Naja, die Antwort bietet ein Blick nach München in dem Fall vielleicht. Da wurden jetzt anlässlich des Oktoberfests in München verbreiten örtliche Grünen-Politiker, dass die Sicherheitsmaßnahmen, die dieses Jahr wieder verschärft wurden, alle zurückgehen auf das Anschlag auf den Oktoberfest in den 80ern. Was natürlich grober Schwachsinn ist und auch regierungsamtlicher Unsinn ist. Wenn man Angst hat vor islamistischen Anschlägen, wird dort die Sicherheit so hochgefahren. Die Grünen versuchen es zu verkaufen als eine historische Tatsache. Erinnert ihr euch vielleicht auch noch an den 17- oder 19-Jährigen, jedenfalls diesen Schussopfer, dieses Schusswundenopfer aus Berlin-Steglitz, von dem wir auch hier berichteten in diesem Podcast? Da gab es eine Schießerei in Berlin-Steglitz und dann wurde nicht weiter berichtet über die Hintergründe oder das Verbleiben des Opfers. Erinnert ihr euch dunkel?
2: Nee, erzähl.
0: Komplett aus den Medien verschwunden?
2: Das wurde kurz weißt du, wir reden ja so viel und das sind jetzt wenig Informationen. Berlin-Steglitz,
0: 19-Jähriger. Das war jetzt vor einem Monat ungefähr gab es da einen Schuss, sind da wohl mehrere Schüsse gefallen.
2: Ja, höchstwahrscheinlich war er in deiner Aufzählung dabei, weil da hat Ulrike recht, es ist so viel geworden, dass natürlich schon so ein Gewöhnungseffekt eintritt. Aber erzähl bitte.
0: Der soll jedenfalls mittlerweile verstorben sein und seinerseits Angehöriger eines arabischen Verbrecherclans und das seien wohl Clan-Streitigkeiten gewesen. Das ist allerdings nicht offiziell, das kommt nicht von irgendwelchen Regierungsstellen oder nur kolportiert, das ist aus dem Umfeld sozusagen der Gewerbetätigen dort zu hören, die dort ansässig sind. Das ist auch nur ein Gerücht bisher, deswegen muss ich als solches auch deutlich kennzeichnen, aber auch das Thema ist komplett verschwunden, es gibt dazu keine Nachfragen und keine amtlichen Erklärungen mehr. Möchte man wahrscheinlich ungern haben. Wirkt alles nicht so schön.
3: Das wird öfters eigentlich, wenn man mal so drüber nachdenkt, gerade bei Schwerverletzten nach Messerattentaten, abgesehen davon, dass viele es ja auch gar nicht in große Medien schaffen, weil sie dann nur regional noch irgendeine Rolle spielen. Aber das muss ja öfters vorkommen, wenn es Schwerverletzte gibt, dass sie dann im Zweifel auch nach Wochen und Monaten noch ihren Verletzungen erliegen. Also wer weiß, wie oft das schon vorgekommen ist und dann aber nicht gemeldet wird. Vielleicht wird dann heimlich bei Wikipedia die Toten- und Verletztenzahl etwas angepasst, aber sonst hört man nichts davon.
2: Ja, aber ich muss sagen, also diese CSD-Sache, die finde ich schon wirklich bemerkenswert.
0: Ja.
2: Weil das war ja so eine große, auch mediale Geschichte. Ja. Weil CSD und die ganze Gender, Trans und die ganze bunte Bewegung und das waren die Opfer und... gab es den bösen Autofahrer, der die umgefahren hat. Aber diesen Machetenmann.
0: Üblicherweise fährt ja sogar nur ein Auto in die Menschenmenge, ohne dass da ein Fahrer genannt wird, weil das natürlich noch besser ist,
2: das
0: zu vertuschen.
2: Das hat mich schon wirklich verwundert.
0: Ja. Tja, ein Schelm, wer glaubt, dass das in unserer Demokratie in irgendeiner Weise was zu bedeuten hat, denn wir wissen ja gar nichts hat mit irgendwas zu tun. Aber der Schwerverletzte, die irgendwann ihren Verletzungen erliegen, bringt uns natürlich spätestens zur deutschen Wirtschaft, denn da sieht es jetzt so aus, als ob nun endlich die Realität auf den größten Gallertberg im Antifa-Gebirge trifft, denn, so berichtet Apollo News, die erste Ratingagentur Standards & Poor's hat nun angedroht, dass das Länderratings Deutschlands gefährdet sei, dessen Wirtschaftsleistung. Das ist mal beachtlich, denn diese Art von Einstufung ist natürlich unmittelbar relevant für die Möglichkeit von Lars Klingbeil, seine Umvolkung und Ausschlachtungspolitik durch Anleiheabstoßungen am Finanzmarkt zu finanzieren, denn Staatsanleihen sind nun mal das Mittel, mit dem sich auch Deutschland tatsächlich finanziert. Steuereinnahmen sind dafür sozusagen nur die Deckung und die Rückzahlung, und wenn die Ratingagenturen Deutschland abstufen, dann wird es eben teuer bis nicht mehr machbar, den deutschen Staatshaushalt noch im Lot zu halten. Wir haben schon darüber berichtet, ich habe es schon angesprochen, damit das Geld dann auch nicht rausfließt aus Deutschland, gibt es eine neue Bankenrichtlinie, die auch im Mainstream kaum Erwähnung fand. CRD 6 ist die Abkürzung, römisch 6. Und da sagt es nun allen Insassen, die also einen Wohnort in der EU haben, außerhalb der EU ein Bankkonto zu haben, wenn diese Bank nicht auch eine Niederlassung im Inland hat. Also Ulrike Melina, das esse ich jetzt mit eurer Kapitalflucht. Nichts mehr mit Singapur oder Schweiz oder so.
3: Ich habe mich automatisch gefragt, was heißt das jetzt? Also wenn es jetzt zum Beispiel einen südamerikanischen Austauschstudenten gäbe in Deutschland, der natürlich ein südamerikanisches Konto hat, darf der das dann auch nicht benutzen hier, oder kann er das noch benutzen, bis er hier offiziell einen Wohnsitz hat? Also spätestens, wenn er dann hier einen Job annimmt und offiziell gemeldet ist, dann müsste er das abmelden, oder wie?
0: Ich schätze, es gilt für Staatsbürger. Es gibt einen Pass.
2: Nur für Insassen.
0: Nur für Insassen.
3: Ach so, nur was, für. Ah, aber okay.
2: Was dazu passt.
0: Nicht für Besucher, ja.
2: Dazu passt, dass Bärbel Baas, also die Abrissbirne der SPD, die will jetzt eine Studie zur Vermögensungleichheit in Auftrag geben, hat die Bild berichtet. Zitat: Konkret suchen die Beamten von Baas eine Firma oder ein Institut für eine repräsentative Bevölkerungsbefragung. Sie soll Anfang 2027 starten und bis November fertig sein. Vermögen ist deutlich stärker konzentriert als Einkommen, wird in seiner Ungleichverteilung jedoch in Befragungen häufig unterschätzt, heißt es in der Ausschreibung des Ministeriums für die Studie. Will heißen, die wollen Argumente für die Vermögenssteuer, ja. Und
0: Sie sollen nur die Studienmacher jetzt selber rausfinden.
2: Und wer sich jetzt freut, dass die bösen Reichen endlich was abgeben müssen, der wird sich wahrscheinlich wundern, wo Vermögen anfängt in Zukunft, ja. Also das ist ja oft so, ne, dass die Leute sagen, ja, ist richtig, die Reichen, und die sollen ihren Teil beitragen und so. Und dann gucken die hinterher und sagen, ui, ich bin ja selber ja dann vermögend schon inzwischen, ja, mit meinen 50.000 auf der Bank.
0: Du musst doch immer alles verraten, das ist ja.
2: Ja.
0: Ja, mal gucken, was bei der Studie bei rauskommt. Ich habe noch gar keine Ahnung. Und wer sich für die großen und ganzen Vorgänge am Finanzmarkt interessiert, und da ist natürlich Scott Bessent, also des US-amerikanischen Finanzministers, riesige Rückkaufaktion der amerikanischen Bonds, ein sehr großes Thema, mit dem die Amerikaner derzeit Zinskosmetik oder Zinskurvenkosmetik betreiben, kann man sagen. Bessent gibt ja im vielfachen Milliardenumfang, kauft er seine Staatsanleihen zurück, seine langfristigen, um kurzfristige neu auszugeben. Und warum das nach Meinung von Hermann dem Banker zu einer Inflation in absehbarer Zeit von über 10% führen dürfte und warum damit die Inflationswelle wohl so richtig reinhauen wird, das erfahrt ihr natürlich im nackten Geld jeden Freitag um 6 Uhr, dass ich auch den nicht volkswirtschaftlich Bewanderten sehr ans Herz lege. Denn es ist in der Tat ein Novum, in welchem Umfang die Amerikaner derzeit ihre Langfristschulden gegen Kurzfristschulden eintauschen. Ja.
2: Ja. Ja. Die machen ja noch mehr jetzt, ne? Also, Die Amerikaner wollen ja jetzt den Iran frontal wirtschaftlich angreifen, indem die alle Handelspartner des Irans bedrohen, wenn ihr nicht sofort alles, also alle Geschäfte mit dem Iran einstellt und auch kein Öl mehr kauft. Also wenn ihr das nicht macht, dann fliegt ihr aus dem Dollar. Das sagen die ja gerade.
0: Ja.
2: Das ist völlig verrückt. Das betrifft circa 100 Länder, also China oder auch US-Verbündete wie Türkei, Pakistan, Irak, Japan, Indien. Das sind ja allesamt wichtige Handelspartner des Iran. Und ich meine, das ist ein unglaublicher Eingriff in den Welthandel. Das wird nicht hinhauen. Und ja. dieser Artikel war ja bei TKP. Und TKP schreibt und glaubt, dass es bald so viele Ausnahmen und Umgehungsmöglichkeiten gibt, dass der Iran am Ende kein Problem haben wird, weil die Staaten natürlich auch sauer sind. Ja. Hm. Und ich meine, kann auch sein, dass es nur eine Drohgebärde ist, wie dieser angekündigte Atomkrieg gegen Iran. Aber ob das nicht irgendwie das Absägen des Astes, auf dem man sitzt, ist, also wenn die Amerikaner die Drohung wahrmachen und alle, die mit dem Iran Handel betreiben, aus dem Dollar werfen, dann wird der Dollar ja unwichtiger, weil alle anderen müssen sich dann ja neue Wege suchen.
0: Mhm. So ist es, ja.
2: Dann werden China und Russland, genau. Die BRICS-Staaten werden einfach aufgewertet dadurch. Also ich bin jetzt nicht der ganz große Wirtschaftsguru, ne? Aber mein gesunder Menschenverstand, mein Hausverstand sagt mir, das ist eine ganz, ganz blöde Idee.
3: Ulrike? Die BRICS-Staaten, die hatten doch ohnehin, die planen doch schon länger auch eine eigene Währung, richtig?
0: Ja, sie planen.
2: Aber das hat noch nicht so richtig hingehauen. Der Dollar ist die wichtigste Leitwährung.
0: Ja, ist er noch, aber er ist eben schwindsüchtig, beziehungsweise durch die amerikanischen Schuldenprobleme. Es ist eine zweischneidige Sache. Einerseits will eben Trump möglichst viele Länder im Dollarsystem haben. Andererseits hat er das Problem, dass seine Währung eben immer weicher wird und dass er muss inflationieren wie verrückt. Angesichts der wirklich astronomischen US-Staatsschulden muss er ihn weicher machen. Um nochmal aufs nackte Geld zu kommen, da hat der Hermann der Banker eine interessante Theorie, die halb belegt ist, weil Trump ja selber ankündigt, dass das Währungssystem der Zukunft ein digitales sein wird. Und es gibt vieles spricht jetzt sehr dafür, dass die Amerikaner die angekündigt oder die zurückgekauften Anleihen als Bonds an Stablecoin-Ausgeber abgeben werden. Also sozusagen eine Art digitalen Dollar damit befeuern werden, eine Finanzindustrie aufmachen werden, an der klassischen Bankenindustrie vorbei. Dafür spricht auch, dass die klassische Bankenindustrie entsprechend auf dem Kriegsfahrt ist in den USA und versucht das zu verhindern, dass solche Pakete an Tether zum Beispiel, heißt so eine Währung, an die Herausgeber abgegeben werden. Es würde aber dementsprechend, was Trump lange angekündigt hat, dass nämlich die Zukunft der Währung digital ist und so ein digitaler Weltdollar, der hätte natürlich gewisse Vorteile praktischer Art in vielen Ländern und könnte die USA da wieder nach vorne bringen. Also es ist in der Tat ein sehr spannender Kampf um den Dollar als Vorherrschaftswährung. Hm. Ja, wenn auch vielleicht ein volkswirtschaftlicher Schwerpunkt, der dann hier zu weit führen würde auf Dauer. Wir sind ja nach einer sehr guten Stunde auch leider schon wieder am Ende, ihr beiden. Ich danke euch für diese heitere Tour durch eine wenig heitere Woche.
2: Jo, Paulchen.
0: Tja.
3: Ich bedanke mich bei euch.
0: Tja.
2: Ja, dann wünsche ich euch ein schönes Wochenende.
3: Euch allen. Die dunkle Politik ist nirgendwo so heiter wie bei euch. Das fällt mir immer wieder auf.
2: Das ist danke schön. Komm bald wieder, Ulrike.
3: Ja, sehr, sehr gerne.
0: Trotzdem nicht umhin, euch zu sagen, was ich schon so lange sagen muss. Unsere Freiheit, die bleibt so verloren wie unsere Sicherheit und unser Wohlstand. Und sie alle werden nicht von selbst zurückkehren, denn keine Partei und kein Erlöser wird uns von den Verbrechern der herrschenden Parteienkorruption befreien. Es bleibt allein an uns. Massenmörder wie Karl Lauterbach oder Jens Spahn, Terroristen wie Nancy Faeser oder Landesverräter wie Fritz BlackRock und Angela Merkel endlich den Strafen zuzuführen, nach denen ihre Taten schreien. Einzig wir selbst können Deutschland endlich zu dem machen, was es auf dem Papier lange sein möchte. Ein Land der Freiheit, der Demokratie und der Rechtsstaatlichkeit. Nichts davon aber wird es je werden ohne eine Revolution. Die können wir erreichen in Frieden und mit Humor ganz einfach dadurch, dass wir die Verbrecher bei ihren Namen nennen und in die Wahrheit ins Gesicht rufen, wo immer wir sie antreffen. Ich danke euch fürs Zuhören und meinen beiden Gästen für das gute Gespräch. Ulrike Stockmann und Milena Preradovic. Das war Nummer 257 des Nacktniveaus. Die nächste Ausgabe folgt am kommenden Samstag, denn Widerstand ist nie zwecklos. 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
1: 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Jetzt Meldungen aus der Trigger FM Redaktion. Windkraftbetrüger auf der Flucht. Der wegen bandenmäßigen Betrugs, Bestechung und Urkundenfälschung zu fast 9 Jahren Haft verurteilte Hendrik Holt ist auf der Flucht. Der 36-Jährige kehrte am Dienstag nicht von einem genehmigten Ausgang aus dem offenen Vollzug Berlin in die JVA zurück. Nach ihm wird gefahndet. An einer Schule in Gosen-Neu-Zittau im Landkreis Oder-Spree sind am Donnerstag eine 18-jährige Schülerin und ein 30-jähriger Mann getötet worden. Ein 19 Jahre alter Verdächtiger wurde vorläufig festgenommen. Die Polizei sprach zunächst von einer Gewalttat. Laut Medienberichten soll der Täter beide Opfer erstochen haben. Der getötete Mann soll versucht haben, den Angriff zu stoppen und den Preis mit seinem Leben bezahlt haben. Angaben, wonach der Verdächtige ein Ex-Freund der Schülerin sein soll, sind bislang nicht abschließend von Polizei oder Staatsanwaltschaft bestätigt worden. Der Täter soll, laut umgehender Polizeimeldung, einen deutschen Pass haben. Sein Vorname wurde bis jetzt aber nicht veröffentlicht. Auch wurde Zeugen untersagt, Bildaufnahmen in das Internet zu stellen. 3 Euro pro Liter Diesel in Italien. Dieses Szenario blüht auch Deutschland. Für deutsche Verbraucher ist die Warnung aus Italien alles andere als ein fernes Nachbarschaftsproblem. Italien und Deutschland hängen am selben europäischen Kraftstoffmarkt. Beide Länder sind Nettoimporteure und beziehen ihre Ware, sowohl Rohöl als auch Diesel, zu großen Teilen über dieselben Handelsrouten aus den USA und der Golfregion. Die Trigger FM-Meldungen. 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
5: Verlust der Hegemonie durch Verblödung der Eliten. Trumps Kunst des Dealmakings treibt nicht zuletzt die USA selber in den Abgrund. Jetzt prügelt sich der amtierende US-Präsident nicht nur mit den Iranern, sondern auch noch mit Kanada. Ein Standpunkt von Hermann Plopper. Angesichts der bislang ungekannten Schwächeanfälle des dereinst gefürchteten gütigen Weltenherrschers USA wird jetzt oft über den Niedergang von Imperien gesprochen. Und sogar Hollywood beschäftigt sich jetzt mit dem Thema. In dem Film Odyssee des Regisseurs Christopher Nolan wird der Niedergang der Großreiche der ausgehenden Bronzezeit dramatisch aufbereitet. Ganz unsentimental werden hier die Helden der antiken homerischen Mythen als arme Tropfe entblößt, die sinnentleert Verheerungen und Brandschatzungen von epischen Ausmaßen anstellen und dafür einen bitteren Preis zahlen müssen. Die noch nicht so mythischen Helden der Jetztzeit können auch nicht mehr so unumschränkt verheeren und brandschatzen wie noch wenige Jahre zuvor. Gewisse Erscheinungsformen des Niedergangs und der Dekadenz niedergehender Reiche werden immer öfter am Beispiel der Vereinigten Staaten von Amerika diagnostiziert. Das antike Rom war an der Überdehnung der militärischen Kontrolle über unterworfene Völker zugrunde gegangen. Zu den immer monströseren Militärausgaben kam die immer teurere Versorgung der Militärveteranen und die zunehmende Dekadenz der Eliten. Da war es für wilde Rottenführer wie Alaric schließlich ein leichtes, das einst gefürchtete Rom mal eben ungestraft auszuplündern. Der scheidende US-Präsident Dwight D. Eisenhower hatte in seiner Abschiedsrede im Januar 1961 bereits vor dem krebsartigen Wachstum eines militärisch-industriellen Komplexes in den USA gewarnt. In 65 Jahren seitdem hat eben dieser militärisch-industrielle Komplex die Zivilgesellschaft von innen her ausgehöhlt. Nun kommt allerdings noch eine banale Pointe hinzu. Das Weltreich USA zerbröselt im Raketentempo. Ursache ist die nicht mehr zu verheimlichende Totalverblödung der Eliten der Vereinigten Staaten von Amerika. Der Eifer, mit dem Donald J. Trump in seiner zweiten Amtszeit das ihm anvertraute Gemeinwesen an die Wand fährt, ist beeindruckend. Die Ursachen sind vielgestaltig. Man muss zum einen einfach mal zur Kenntnis nehmen, dass das Gemeinwesen der USA von der Trump-Dynastie mit den Augen eines Fuchses wahrgenommen wird, der eine Gans ausweidet. Über die unglaubliche Selbstbedienungsmentalität der Trump-Familie ist an dieser Stelle schon berichtet worden. Trump streut offensichtlich Insiderwissen an seine Günstlinge, bevor er dann auf seinem Kanal Truth Social zum Teil extreme Beschlüsse bekannt gibt. Das ist eine mittlerweile offen zur Schau getragene extreme Korruption im Weißen Haus. Neben der Raffgier spielt aber auch eine extreme Ungeschicklichkeit der Administration Trump auf dem diplomatischen Parkett eine große Rolle, wenn man die Beschleunigung des US-Niedergangs anschaut. Das zeigt sich im Umgang mit dem Iran-Krieg. Dieser völkerrechtswidrige Angriffskrieg Israels und der USA gegen die Republik Iran stieß auf unerwartete Widerstandskraft der angegriffenen Iraner. Anstelle eines Blitzkriegs sind nun die USA in der Zwickmühle. Der Auftritt der US-Streitkräfte entblößte bislang nicht wahrgenommene Schwächen bei eben dieser Streitkraft. Die Lage ist tatsächlich so, dass Trump einstweilen keine militärischen Optionen mehr zur Verfügung hat. Der Krieg besteht immer aus drei Bestandteilen. Neben dem brutalen Waffengang gehört noch dazu, den Gegner an der wirtschaftlichen Schlagader zu erwürgen. Die dritte Komponente ist die Propaganda. Da Trump und seine Freunde auch die Propagandaschlacht krachend verloren haben, bleibt nur noch die wirtschaftliche Strangulation des Iran. Zu diesem Behufe rief Trump treuer Finanzminister Scott Bessent die Presse zusammen. Angekündigt war nichts weniger als die totale wirtschaftliche Isolation des Irans. Bessents Pressekonferenz kündigte einen D-Day an. Der sogenannte D-Day war der Tag, an dem die alliierten Truppenverbände von der Normandie aus die Nazi-Okkupation Frankreichs beendete und die Nazis bis zur bedingungslosen Kapitulation vor sich hertrieben. Der größtmögliche Vergleich ist jetzt gerade gut genug. Doch die Pressekonferenz ging aus wie das Hornberger Schießen. Bessent drohte der gesamten Weltgemeinschaft mit schweren Sanktionen, falls Länder wie zum Beispiel China, die Türkei oder Pakistan

Operation Economic Outcast wird nicht nur scheitern, sondern die wirtschaftliche Schlinge, die sich tatsächlich zuzieht, könnte am Ende jene sein, die sich um unseren eigenen Hals legt. Zitat Ende. Und bei X formulierte Schiff den kompletten Bankrott der Trump-Politik. Zitat: Bessent erklärte, der Grund dafür, dass Trump lediglich mit sekundären Wirtschaftssanktionen drohe, diese aber derzeit nicht tatsächlich verhänge, liege darin, dass er das globale Finanzsystem nicht sprengen wolle. Da die USA der Hauptnutznießer dieses Systems seien, wird niemand diese Drohung ernst nehmen. Zitat Ende. Statt des erhofften D-Days gestaltete sich diese Bessent-Nummer als perfektes Waterloo für die Trump-Regierung. Die flauen Zustimmungswerte für die jetzige US-Regierung werden durch solche Rohrkrepierer sicher nicht angehoben. Was muss man geraucht haben, um auf solche fatalen Ideen zu kommen? Trump, der große Dealmaker. Schon in der ersten Regierungszeit von Trump wurde immer wieder betont, dass der ehemalige Immobilienmakler Politik genauso handhaben würde wie einen Kuhhandel oder, vornehmer ausgedrückt, einen Deal. So sah man Trump plötzlich in der nordkoreanischen Hauptstadt Pyongyang im herzlichen Einvernehmen mit dem Diktator Kim Jong-un plauschen. Nun ja, unorthodoxe Taktiken jenseits der eingefahrenen diplomatischen Kanäle zu nutzen, kann ganz erfrischend sein. Immerhin hatte John F. Kennedy das außenpolitische Establishment in der Kuba-Krise umgangen, indem er seinen kleinen Bruder Robert mal eben zu Khrushchev schickte und damit eine große Konfrontation verhinderte. Aber die zweite Amtsperiode von Trump offenbart gnadenlos die Schwächen einer solchen unorthodoxen Vorgehensweise. Trump hatte in den 1980er Jahren seine Weisheiten in einem Buch, das vom Ghostwriter Tony Schwartz geschrieben wurde, der staunenden Öffentlichkeit entborgen. Das Buch mit dem Titel »The Art of the Deal«, also »Die Kunst des Verhandelns«, lässt sich auf einen Satz bringen. Man muss maßlos überzogene Forderungen stellen, um am Ende deutlich mehr herauszuholen, als man mit einer soften Strategie erreichen würde. Das liest sich wie folgt. Zitat: »Das Beste, was Sie tun können, ist, aus einer Position der Stärke heraus zu agieren. Und Hebelwirkung ist die größte Stärke, die Sie haben können. Hebelwirkung bedeutet, etwas zu besitzen, das der andere haben will oder besser noch braucht oder, am besten von allem, schlichtweg nicht entbehren kann.« Zitat Ende. Nun ja. Das mit der Hebelwirkung hat Trump zur Perfektion betrieben, nämlich dergestalt, dass Trump Luxushotels mit extrem hohem Anteil an Fremdfinanzierung hochgezogen hat. Die unzähligen Handwerkerbetriebe brauchten natürlich das Geld, das Trump ihnen schuldig war. Das war seine Hebelwirkung. Doch Trump nutzte virtuos das amerikanische Insolvenzrecht mit seinem Chapter 11, um die fälligen Rechnungen nicht bezahlen zu müssen. Tausende Handwerker wurden durch diese Masche um ihr Geld beschissen. 6 Insolvenzen hat Trump in dieser Manier hingelegt und ist dabei immer reicher geworden. Nun wendet Trump seinen maximalistischen Verhandlungsstil auch in der internationalen Politik an und nutzt dabei den zweiten Hebel der Kriegsführung, die Propaganda. So erklärte Trump den 2. April 2025 zum Liberation Day. An jenem Befreiungstag wurden weltweit Basiszölle von 10% und Extrazölle in Höhe von 125% gegen Einfuhren aus der Volksrepublik China verhängt. Über diesen Hebel nahm der Staatshaushalt der USA schätzungsweise 166 Milliarden Dollar ein. Diese Zollerhöhung war natürlich nichts weiter als eine saftige Steuererhöhung für die einfachen Leute in den USA. Denn die Zollerhöhung wurde ja von den Konzernen einfach an die Endverbraucher weitergereicht. Dass es sich hier um eine simple Steuererhöhung handelt, hat dann sogar der von Trump geprägte oberste Gerichtshof der USA, der Supreme Court, eingesehen. Der erklärte Trumps Zollerhöhungen für null und nichtig, denn Trump hätte den Einsatz des International Emergency Economic Powers Act, IEEPA, die Zustimmung der 2 Kammern des Washingtoner Kongresses benötigt. Also muss das vom Bund eingenommene Geld zurückgezahlt werden. Zurückgezahlt wird es indes nur an die Konzerne, denen dann freigestellt ist, ob sie das zurückgezahlte Geld tatsächlich an die Endverbraucher weiterreichen. Zumindest die Supermarktkette Walmart will das Geld an die Endverbraucher durch stark gesenkte Preise zurückgeben. 100 Milliarden Dollar sind schon umständlich zurückgezahlt. Statt Einnahmensteigerung für den Staat ergeben sich jetzt gigantische Kosten und ein ebenso gigantischer Behördenaufwand, um das unrechtmäßig eingenommene Geld zurückzuführen. Nächster Kriegsschauplatz: Kanada. Kanada, bislang einer der treuesten Schildknappen der USA, wird gerade ohne Not von den USA weggestoßen. Denn anstatt dass Trump mit seiner maximalistischen Verhandlungskunst endlich mal etwas herunterfährt, dreht er gegen Kanada so richtig auf. Was im trüben Gewässer der New Yorker Immobilienhaie eine erfolgversprechende Strategie sein kann, erweist sich im internationalen Umgang als furchtbares Desaster.

0: Es geht hier um das Leben und Leiden von Millionen unbeteiligten Menschen. Und jetzt verkündet Trump mal eben, Kanada sei ein furchtbares Land und überhaupt. Wir Amerikaner brauchen diese Kanadier doch gar nicht. Aber die Kanadier brauchen uns. Trump kommt hier wieder mit seiner Theorie der Hebelwirkung. Er droht den Kanadiern mit extrem hohen Zöllen. Der erste Teil seiner Strategie ging auf. Eine kanadische Handelsdelegation konferierte 3 Tage lang mit der amerikanischen Delegation. Die Kanadier waren dem Maximalisten Trump sehr weit entgegengekommen. Zumindest entnehmen wir das den nachträglichen Berichten des kanadischen Ministerpräsidenten Mark Carney. Und jetzt wieder der Blitzkrieger Trump. Am Ende des 3. Verhandlungstages kommt die amerikanische Delegation mit vollkommen überzogenen neuen Forderungen, die vorher gar nicht Thema waren. Friss Vogel oder stirb. Jetzt war plötzlich die Rede von 50% Zöllen auf in Kanada gefertigte Autoteile. Zudem sollen jetzt die Kanadier bei jedem Handel mit kritischen Mineralien die USA um Erlaubnis fragen, ob sie diese Materialien anderen Ländern verkaufen dürfen. Das Recht der ersten Nacht. Die USA haben ein vertragliches Vorkaufsrecht auf alle relevanten Materialien. Zudem sollen die Kanadier den Gebrauch der französischen Sprache einschränken. In Kanada sind seit den 1960er Jahren Englisch und Französisch gleichberechtigte Amtssprachen. US-amerikanischen Unternehmen stinkt es aber, dass sie alle Verpackungen und Kommunikationen mit Kanada in den beiden Amtssprachen deklarieren müssen. Also fordert die Trump-Regierung von Kanada, den Gebrauch der französischen Sprache einzuschränken. Da hat sich Trump mit seiner Kunst des Kuhhandels aber bei den Kanadiern eine blutige Nase geholt. Denn Politiker aller Parteien in Kanada heben diese frechen Eingriffe in die nationale Souveränität besonders hervor und schlagen daraus verständlicherweise politisches Kapital. Die Kanadier sind außer sich vor Zorn. In einer Umfrage bezeichneten 59% der Kanadier die USA als größte Gefahr, weit vor Russland und China. Da passt es, dass Carney bereits im Januar dieses Jahres in der Volksrepublik China war, um mit Xi Jinping weitreichende Wirtschaftsverträge abzuschließen. Und beim Weltwirtschaftsgipfel in Davos hatte Carney in einer historischen Rede klargemacht, dass sich die mittelgroßen Mächte jetzt gegen die Großen zusammentun müssten, da sie andernfalls auf der Speisekarte der Großen landen würden. Die Trump-Administration scheint nicht zu bemerken, dass die Fußtritte gegen Kanada selbstmörderisch sind. Da ist es auch nicht hilfreich, wenn der US-Transportminister Sean Duffy Kanada mit militärischer Gewalt droht. Der Nachrichtendienst Reuters bemerkte treffend über die Drohung von 50% Zöllen auf kanadische Autoteile, Zitat, die Eskalation droht, eine der weltweit am stärksten vernetzten Lieferketten der Automobilindustrie zu stören. Die US-Autoproduktion ist in hohem Maße von in Kanada gefertigten Teilen und Fahrzeugen abhängig. Höhere Zölle könnten die Kosten für amerikanische Autohersteller und Verbraucher in die Höhe treiben und zugleich einen Handelskonflikt verschärfen, der bereits die Kurse von Autowerten belastet hat. Zitat Ende. Konsequenterweise stürzten die Aktien der Autokonzerne gleich in den Keller. Doch noch viel verhängnisvoller könnte sich auswirken, wenn Kanada seine Ölexporte in die USA drosselt oder gar stoppt. Dabei entstehen Kanada natürlich auch enorme Einbußen. Der kanadische Bundesstaat Alberta wird gerade komplett zur Wüste gemacht. Bagger durchkämmen den borealen Wald auf der Suche nach Teersand, aus dem dann Rohöl gewonnen wird. Dieses Rohöl wird in Pipelines zu Raffinerien in den USA gepumpt, wo schweres sogenanntes saures Öl daraus gewonnen wird. Die USA exportieren zwar jede Menge Öl in alle Welt, es handelt sich aber um sogenanntes süßes Öl, das für die US-Industrie nicht brauchbar ist. Die USA beziehen auf diese Weise 4/5 ihres Schweröls aus Kanada. Sollte der Zufluss dieses Schweröls ausbleiben, dann kann die Industrie der USA dicht machen. Wie soll man so etwas nennen? Natürlich wird die Trump-Administration auch in diesem Fall mit der Strategie der Kunst des Kuhhandels scheitern. Denn die Welt ist etwas anders gestrickt als die New Yorker Immobilienblase. Es ist nicht zu übersehen. Die strukturell bedingten Treiber des Niedergangs des Imperiums USA werden durch die komplette Verblödung der Eliten noch einmal massiv beschleunigt. Willkommen in der multipolaren Weltordnung.
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3: Wer in den letzten Jahren die Corona-Aufarbeitung in Deutschland beobachtet hat, der konnte depressiv werden. Aber jetzt scheint sich was zu drehen. Fast unberichtet von den Altmedien gibt es erste Urteile gegen BioNTech. Die Firma muss jetzt Auskunft erteilen und Daten offenlegen. Dann gibt es immer mehr Studien, Gutachten und Belege, die auch von Gerichten nicht mehr einfach ignoriert werden. Und bald könnte es den Schuldigen auch strafrechtlich an den Kragen gehen. Hunderte Impfgeschädigte und Angehörige von verstorbenen Impfopfern gehen voll in die Offensive, bewaffnet mit jeder Menge Fakten. Meine Gäste haben das auf den Weg gebracht und erzählen erstmals ausführlich darüber. Jetzt den Punkt Preradovic. Hallo Katharina König und Tobias Ulbrich. Schön, dass ihr da seid.
4: Danke für die Einladung.
5: Danke für die Einladung.
3: Aber sehr gerne. Ich stelle euch kurz vor, Katharina König, dein Leben änderte sich vor 5 Jahren von jetzt auf gleich nach der sogenannten Covid-Impfung. Dein Körper reagierte drastisch, um nur ein paar Dinge zu nennen. Du hast mehrere Schlaganfälle erlitten, Herzinfarkt, dein Darm wurde schrittweise amputiert, der verbliebene Darm wurde zusammengenäht, Magen und Leber wurden geschädigt, die Nieren versagten, Gefäßverschlüsse, Vaskulitis, Erblindung auf dem rechten Auge, MFCFS. Und obwohl der Ärzte auch bescheinigt haben, dass es sich um einen Impfschaden handelt, bist du wie fast alle nicht als Impfschaden anerkannt worden. Dass du lebst, ist nicht selbstverständlich, auch nicht, dass du trotz deiner Krankheiten sehr kämpferisch bist. Auf deinen Social-Media-Kanälen No Time to Die und du bist auch vor der UNO aufgetreten und du hast zusammen mit Tobias Ulbrich im Juni die erste Infoveranstaltung No Time to Die veranstaltet. Tobias Ulbrich, Sie sind Anwalt und Partner in der Kanzlei Rogert und Ulbrich in Düsseldorf. Studiert haben Sie in den USA, in Belgien und an der Humboldt-Uni Berlin. Eigentlich sind Sie Fachanwalt für Transport- und Speditionsrecht und mit Ihrer Kanzlei gelang Ihnen 2020 der erfolgreiche Abschluss der ersten Musterfeststellungsklage gegen VW im Abgasskandal, bei dem Sie einen Vergleich von mehr als 830 Millionen Euro für 260.000 betrogene VW-Kunden erzielt haben. Seit einigen Jahren vertreten Sie Geschädigte der sogenannten Corona-Impfung vor Gericht und Sie sind auch der Anwalt von Katharina König. So, kommen wir gleich mal zu den Strafanzeigen, die ich in der Anmoderation schon erwähnt habe. Bisher haben Sie ja Impfgeschädigte vor allem in Zivilklagen vertreten und jetzt haben Sie, wie Sie selber sagen, initiiert von Katharina, große Strafanzeigen gestellt und da ist natürlich die Frage, gegen wen, auf welcher Grundlage und mit welchem Ziel?
4: Naja, eins muss man festhalten, wir sind jetzt seit 2022 mit den Zivilklagen unterwegs. Bisher gibt es nur klageabweisende Urteile und es gibt Auskunftsurteile, also Teilurteile zugunsten der Geschädigten. Das heißt, keiner hat bisher Geld erhalten. Und ich habe mir mal in der Geschichte angesehen, wie es früher gelaufen ist mit solchen Verfahren in Contergan. Da haben auch die Geschädigten 10 Jahre lang geklagt und haben auf dem Zivilrechtsweg nichts bekommen. Bis es dann das Strafverfahren gab vor dem Landgericht in Aachen und dort kam es dann letztendlich zu der Fragestellung, ob sie nun einrücken wollen, die Herren Vorstände von Grüntal, oder ob es einen Opfer-Täter-Ausgleich gibt, also Täter-Opfer-Ausgleich gibt. Und da wurde der Entschädigungsfonds aufgelegt. Und dann habe ich mir ja die Frage gestellt, warum nicht die erfolgreiche Geschichte von Contergan wiederholen? Und einmal eben das die Karte des Strafrechts zu ziehen.
3: Mhm. Gegen wen?
4: Beziehungsweise die Idee kam ja von Katharina und nicht von mir. Ich bin ja Zivilrechtler und weil sie einfach gesagt hat, naja, so viele sind sauer, dass sie verloren haben und die wollen das nicht so hinnehmen, wie es jetzt gelaufen ist und wollen ganz gerne das strafrechtlich nachklagen.
3: Genau, diese Strafanzeigen richten sich gegen wen?
4: Ja, sie richten sich eigentlich gegen 3 Haupttätergruppen. Wir haben 3 große Strafanzeigen. Einmal gegen natürlich BioNTech in Mainz bei der Staatsanwaltschaft in Mainz eingereicht. Da geht es eben hauptsächlich eben um den Bereich von Paragraph 95 des Arzneimittelgesetzes. Das beinhaltet, wer bedenkliche Arzneimittel in den Verkehr bringt und dann besondere Qualifikationsmerkmale erfüllt, also besonders vielen Menschen ein Risiko eines gesundheitlichen Schadens ausgesetzt hat, besonders hohe Gewinne dadurch realisiert hat, der wird eben mit Freiheitsstrafe von nicht unter einem Jahr bis zu 10 Jahren bestraft. So jedenfalls die Strafnorm des 95 Absatz 3 Arzneimittelgesetz. Und dann haben wir einen großen Tatkomplex, der befindet sich in Marburg, nämlich dem Werk, wo unseres Erachtens eben diese Chargen hergestellt worden sind. Ich gebe einfach mal zu bedenken, wir haben nur 3 Chargen herausgepickt, nämlich die 3 Chargen, die unseres Erachtens und nach den Feststellungen unserer Kanzlei die schadensträchtigsten gewesen sind. Es handelt sich eben um die Charge, die auch die Katharina bekommen hat, BX8679 und die Charge FD7958 und die Charge FE6975. Diese 3 Chargen zusammen haben insgesamt 28.000 Meldungen beim Paul-Ehrlich-Institut erhalten, bei einer mindestens Untererfassung nach der wissenschaftlichen Literaturlage von 85-99%. Das heißt also, es gibt deutlich mehr Geschädigte als die, die dort eben gemeldet worden sind. Und das an sich gibt ein Sicherheitssignal, das hätte erkannt werden müssen, auch natürlich erkannt werden müssen vom Paul-Ehrlich-Institut. Deshalb gibt es auch eine Strafanzeige gegen die Verantwortlichen im Paul-Ehrlich-Institut, insbesondere eben dort zum einen wegen eines eingangs erfolgten Wissenschaftsbetruges. Dort wurden eben von Herrn Cicutec ein Aufsatz herausgegeben, wonach angeblich der Hersteller BioNTech und Moderna Humanmäuse genutzt habe für die Testung der Unschädlichkeit der ACE2-Schnittstelle. Das ist jetzt sehr technisch und kompliziert. Aber faktisch haben die Hersteller eben diese Mäuse nie benutzt und konnten also die Schadhaftigkeit dadurch gar nicht nachweisen. Das ist Gegenstand eben der bedingten Zulassung geworden, weil die Abschlussstudie über die Tierversuche erst im Januar 2026 eingereicht worden ist, aber der Aufsatz eben schon aus Oktober 2020 stammt. Also gibt es nur das Dokument für das Erlassen der bedingten Zulassung durch das Paul-Ehrlich-Institut und dadurch eben ein Erschleichen dieser entsprechend bedingten Zulassung durch diese Dokumente. Ich gebe noch zusätzlich zu bedenken, Strafanzeigen sind grundsätzlich zunächst einmal die Äußerung eines Anfangsverdachts und keine Tatsachenfeststellung. Das überprüft nachher die Staatsanwaltschaft, ob dieser Anfangsverdacht ein hinreichender Tatverdacht ist und zur Anklage reicht. Wir unterstützen dabei gerne und sehen uns mal an, wie das jetzt bei den Staatsanwaltschaften einzeln gehandhabt wird. Wir haben bei allen großen Staatsanwaltschaften in Deutschland Strafanzeige eingereicht, weil Geschädigte überall in Deutschland wohnen. Also die ganzen großen Städte, Hamburg, Berlin, Dresden, Erfurt, Dortmund, Düsseldorf, die haben alle entsprechende Strafanzeigen auch bekommen. Eine Staatsanwaltschaft aus Münster hat bisher abgegeben, nämlich an die Staatsanwaltschaft in Mainz. Wir werden sehen, wie die anderen Staatsanwaltschaften die Strafanzeigen handhaben.
3: Mhm. Katharina, wer sind denn die Kläger und wie habt ihr die gefunden?
5: Also die habe ich gesucht. Ich hatte ja erstmal ein langes Gespräch mit dem Rechtsanwalt Tobias Ulbricht und habe gesagt, was wäre mit Strafrecht? Ich habe so viele bei mir kennengelernt, die sich an mich wenden, die schmerzgeschädigt sind und nicht mehr weiter wissen, die zum Beispiel im Zivilrecht abgeprallt sind oder gar nicht erst klagen konnten aus finanziellen Gründen. Und das habe ich dann mit Videoaufrufen gemacht, monatelang, und jeden Einzelnen kontaktiert, mit jedem Einzelnen gesprochen und weitergeleitet. Und dann haben wir das im Prinzip ja zu zweit gemacht, wir beide, der Rechtsanwalt und ich. Wir haben dann vorher, was braucht man? Also was benötigt man dafür? Den Impfausweis, also die Bestätigung und die Dokumente und dann was den Schaden, die Historie dazu. Das war eine Menge Arbeit. Und ja, Wahnsinn, ich habe mehrere noch dazu kennengelernt, die ich vorher noch nicht kannte. Und jedes einzelne Schicksal ist grausam. Das hat mich innerlich fast zerrissen. Aber beim Rechtsanwalt auch, da kommen mir die Tränen. Wenn ich dann höre, dass sie sich bei mir melden und das sind nur die Angehörigen und reden für ihre toten Verstorbenen. Und die haben das Gleiche dann bei meiner Charge wie ich. Bei den anderen beiden Chargen weiß ich auch, was die haben. Die Gespräche waren nicht nur emotional, sondern auch, das betrifft einen ja selber. Und ich habe so viele kennengelernt, die dann auch die Hoffnung haben, dass das jetzt etwas bringt. Also ich habe die Videos schon so gemacht, bitte lasst uns zusammenschließen und gemeinsam sind wir stärker, als dass nur einer in einer Stadt eine Anzeige macht. Weil das jetzt so gebündelt werden kann mit den drei Strafanzeigen. Weil ich fahre ja auch zu zivilgerichtlichen Verhandlungen mit und schaue mir an, was die Richter so entscheiden. Und da fiel dieser eine Satz zum Wohle des Volkes.
3: Und dann erzähl noch mal, was ist zum Wohle
5: des Volkes? Genau, es ging um einen toten Ehemann und die Ehefrau hat geklagt. Du weißt, glaube ich, wen ich meine. Und dann kommt dann die Urteilsfällung und wie die Richter sich verhalten haben zum Wohle des Volkes. Da steht, das ist wie, als wenn der Hals sich zuschnürt.
3: Das heißt, im Grunde, der Mann hat sich geopfert zum Wohle des Volkes.
5: Genau, die wollten darauf hinaus nutzen, Risiko zum Wohle des Volkes. Also das ist
4: der Hammer. Die Aufforderung des Einzelnen, getötet zu werden, sei hinnehmbar aufgrund des überragenden Nutzens. So mehr oder weniger stand das in im Urteil.
3: Das ist schon wahnsinnig. Das ist Menschenverachtung.
5: Das ist Menschenverachtung. Und solche ähnlichen Urteile gibt es ja auch bei mir damals auch. Nutzen, Risiko. Bei ganz vielen steht es drin. Nutzen, Risiko. Wo ist der Nutzen? Der Nutzen, der nie bewiesen werden konnte, bis heute nicht bewiesen werden kann, weil es den wahrscheinlich auch gar nicht gibt, den stelle ich in Frage, den Nutzen. Das schreiben die dann da rein zum Wohne?
3: Wahnsinn. Also das ist schon ziemlich hart. Sie haben gerade gesagt, Herr Ulbrich, Sie haben diese drei Chargen, die wurden ausgewählt, auch nach diesen Verdachtsfällen oder Meldungen beim Paul-Ehrlich-Institut. Um wie viele Chargen, wie viel Prozent aller Chargen sind denn gefährlich? Kann man das so sagen?
4: Also wir haben eine ganz frische, junge wissenschaftliche Auswertung, die ich gerade gepostet habe. Da sind auch die Deutschlandzahl nochmal ausgewertet. Es sind also knapp 5% der Chargen, die als besonders auffällig in Erscheinung getreten sind, vor allem eben im ersten Halbjahr 2021, die stechen deutlich heraus gegenüber anderen. Und das, was an Zahlen dort eben tatsächlich fehlt, das sind die Anzahl der tatsächlichen Dosen, die in dem gleichen Zeitraum verabreicht worden sind, um matchen zu können, wie viele Meldungen kamen denn auch die verimpften Dosen tatsächlich zustande. Das Paul-Ehrlich-Institut zieht sich auf den Standpunkt zurück, dass es sich um ein Betriebsgeheimnis des Herstellers handle und sie deshalb diese Daten nicht herausgeben werden. Und ähnlich argumentiert ja eben auch BioNTech in den Prozessen, weshalb ja eben auch das Oberlandesgericht Koblenz eine Geheimhaltungsklausel in das Teilurteil jetzt reingeschrieben hat. Also alles eine Entwicklung, die genau die Fragen, die es zu beantworten gilt, eben nicht beantworten wollen, weil sie genau wissen, dass das eben etwas zutage fördert, was aller Wahrscheinlichkeit nach den Geschädigten zum Durchbruch verhilft.
3: Aber gegen BioNTech haben Sie Teilerfolge erreicht, ne? Die müssen jetzt über bestimmte Dinge Auskunft geben?
4: Ja, also im Grunde genommen hat sich die Rechtsprechung mit dem Urteil des Bundesgerichtshofs vom 9.3.2026 gedreht. Dem lag ein Urteil zugrunde ebenfalls des Oberlandesgerichts Koblenz. Und da sind ganz, ganz viele Dinge eben neu geregelt worden, die für die Geschädigten positiv sind. Es wurde klipp und klar eben zum Ausdruck gebracht, dass der Auskunftsanspruch schon bei einer ernsthaften Möglichkeit ausgelöst wird. Selbst wenn mehr gegen als für einen Impfschaden spricht, selbst dann ist eben dieser Auskunftsanspruch zu gewähren, um zumindest erstmal den Geschädigten die Möglichkeit zu geben, den Kenntnisstand zu erlangen, den der Hersteller tatsächlich hat, um selbst vortragen zu können. Ja, also das gesamte Wissen liegt ja beim Hersteller und der bunkert sein Wissen, damit ja nicht bekannt wird, eben wie der Stoff funktioniert, wie die Pharmakovigilanzdaten beim Hersteller aussehen. Und alle diese Daten braucht natürlich der Geschädigte, um sowohl zum Nutzen-Risikoverhältnis vortragen zu können, als auch zur Kausalität vortragen zu können. Das sind die beiden wesentlichen Gesichtspunkte. Wir sehen das so ein bisschen Parallelen zum Abgasskandal, weil da das gleiche Konstrukt zum Erfolg geführt hat. Ich erkläre es mal ganz kurz. Damals ging es eben um eine vorsätzlich sittenwidrige Schädigung des Herstellers, weil er eine illegale Abschaltvorrichtung verbaut hat. Und da kam die Frage eben auf des Gerichts, lieber Hersteller, Der Vortrag heißt: Draußen auf der Straße ist das Auto dreckig und auf dem Prüfstand ist es sauber. Erklär doch mal bitte, warum ist das so? Und dann sagt der Hersteller: Betriebsgeheimnis, Achselzucken, sage ich dir nicht. Dann sagt er: Okay, ganz konsequent. Ja, dann gilt das Tatbestandsmerkmal eben als zugestanden nach der Zivilprozessordnung und deshalb wurden sie verurteilt. Das ist also eine Prozessentscheidung gewesen. Der Auskunftsantrag der Auskunftsanspruch im Arzneimittelhaftungsrecht ist letztendlich nichts anderes als das, was im Abgasskandal geschehen ist. Die Hersteller werden hier zur Auskunft verknackt und sie werden aller Wahrscheinlichkeit nach, das ist meine Prognose, keine Auskunft erteilen, weil es in vielen Bereichen eben strafrechtliche Relevanz hat. So, und vor dem Hintergrund gehe ich davon aus, dass das Ergebnis genauso sein wird. Wir werden versuchen zu verstrecken. Das machen wir jetzt gerade mit dem Urteil des Landgerichts Aurich. Da bekommen wir trotz rechtskräftigen Urteils die Auskünfte des Herstellers nicht. Also bleibt uns nichts anderes übrig, als dort eben in die Vollstreckung zu gehen. Das sieht bei Auskünften dann so aus, dass erst ein Zwangsgeld festgesetzt wird und dann ersatzweise Ordnungshaft für die Geschäftsführung. Und dann werden wir sehen, wie weit wir damit kommen. Und wenn das eben nicht fruchtet, dann wird wohl die prozessuale Konsequenz sein, dass eben auch die Tatbestandsmerkmale, negatives Nutzen-Risiko-Verhältnis und die Kausalität als zugestanden anzusehen ist. Und damit sind dann die Klagen gewonnen. Deshalb hat der Auskunftsanspruch, ist es die Schaltzentrale letztendlich dafür, erfolgreich die Klagen zu führen.
3: Das heißt, wenn die sich weigern, Auskunft zu erteilen, könnte dann auch Uğur Şahin ins Gefängnis wandern?
4: Nein, er ist ja nicht Geschäftsführer der GmbH, also der BioNTech Manufacturing GmbH, der sozusagen der Lizenzinhaber ist, sondern er war ja früher bei der SE tätig und die ist nicht verklagt. Also er läuft keine Gefahr, auch wenn er, glaube ich, das Land verlassen hat. Es ist die Geschäftsleitung und die Verantwortlichen von BioNTech Manufacturing GmbH, die entsprechend Gefahr laufen.
3: Aber ist der auch in der Strafanzeige erwähnt? Jetzt sind wir wieder bei der Strafanzeige.
4: Ja, in der Strafanzeige spielt er natürlich eine erhebliche Rolle, weil er natürlich in Bezug auf das Zulassungsverfahren, das ja im Wesentlichen von der BioNTech SE und von Pfizer Inc. Mitbegleitet und betreut worden ist, mit von der Partie gewesen ist und da im Eckpfeiler gesetzt worden sind, die ja strafrechtlich Relevanz haben dürften.
3: Mhm. Katharina, jetzt sind wir wieder bei den Strafanzeigen und bei den Chargen. Du hast mir erzählt, dass deine Charge also erst verimpft wurde, dann zurückgezogen und dann wieder verimpft. Wie muss ich mir das vorstellen?
5: Ja, das weiß ich jetzt von meinem Rechtsanwalt. Von ihm weiß ich das, aber es gibt Dokumente darüber, das ist erstmal ausgeliefert worden, zum Beispiel in ein paar kleinen Orten in Deutschland. Dann waren sie haben besonders gewirkt. Drücken wir das mal so aus. Und dann sind sie breitflächig verteilt worden in ganz Deutschland, Türkei und Österreich. Da gibt es Beweise für.
3: Also die wurden erst verimpft, dann hat man gesehen, ui, ui, ui, dann wurden die kurz zurückgezogen und dann wurden die breitflächig verteilt. Also man nimmt ja eher an, so eine Charge kommt zu einem Großhändler und dann wird die in der Umgebung verteilt.
5: Also ich muss nur mal erklären, das ist ein logistischer Aufwand sein. Guck mal, dazu haben wir offiziell als Rückrufaktion vom Paul-Ehrlich-Institut gemacht. So verkaufen sie es.
3: Herr Ulbrich, Sie wollten noch was sagen.
4: Genau, das ist ein Mix aus zwei Datenbanken und zwei Datenquellen. Die eine Datenquelle ist die Excel-Liste, die das PAI selber am 28.11.2024 ins Internet gestellt hat. Die ist von Datenanalysten ausgewertet worden. Und da lässt sich zeitlich nachvollziehen, welche Charge wie in den Markt gelangt ist. Und da sieht man, dass zunächst einmal relativ wenig Schadensmeldungen, 2 Monate mit relativ wenig Meldungen gelaufen sind. Dann ist die Charge komplett in Deutschland ausgerollt worden. Ich erkläre gleich, warum ich das weiß, dass sie in ganz Deutschland ausgerollt worden ist. Und danach wurde die Charge X8679 nie wieder verwandt. Also es gab nur ein Rollout und danach nie wieder verwandt. Und das ist den anderen Chargen FD7958 und der FE6975 insofern gemein, dass sie den gleichen Rhythmus haben, antesten, ausrollen. Wir wissen, dass sie in ganz Deutschland ausgerollt worden sind, weil wir eine eigene Datenbank in der Kanzlei haben. Und da kenne ich ja die Adressen der Mandanten und kann also auch örtlich auswerten, wo die Schäden eingetreten sind und nicht nur zeitlich. Ich kann also sehen, dass sie in ganz Deutschland flächig ausgerollt worden sind, in allen Bundesländern, in allen Zentren und eben nicht nur an einem bestimmten Ort.
3: Kann man denn belegen, dass die Verantwortlichen vorsätzlich gehandelt haben, also die Chargen verimpfen ließen, obwohl sie wussten, dass es, sagen wir mal, Todeschargen waren?
4: Das kann man nicht belegen, dass es so ist, aber der Verdacht liegt natürlich unfassbar nahe, dass sie wussten, dass Chargen enorm schadensträchtig gewesen sind. Vor allem die schadensträchtigen Chargen sind ja zu Beginn, wir rufen uns in Erinnerung, es gab dort diese Priorisierung der vulnerablen Gruppen. Und an die sind ja just die Chargen gelangt, zunächst am Anfang, die besonders viele Schäden verursacht haben. Das Argument der Gegenseite ist auch klar. Die sagen ja, das liegt nicht an der Impfung, sondern das liegt an der Vulnerabilität der Gruppe, an die es verimpft worden ist. Ja? Das könnte man aber sehr genau sehen, wenn man mal sich die Altersgruppen der Meldung, das Alter mit angegeben, ansieht. Und das wird eben in Eudra-Wieglands Datenbanken verwischt, indem die Gruppen dann eben 18 bis 64 heißen. Ich habe aber auch schon gesehen, dass Jugendliche, die geimpft worden sind, dort dann in der Datenbank in die Gruppe der 18 bis 64-Jährigen gerutscht sind und so weiter. Also da wird durch den Mix und die Breite auf einmal wieder verwischt, welche Altersgruppe tatsächlich mit welchen gesundheitlichen Schäden belastet ist. Insgesamt ist erkennbar, dass es überwiegend Frauen gewesen sind. Die Erkenntnis hatten wir auch sofort aus der Datenbank in der Kanzlei, aber auch der Periodical Safety Update Report von BioNTech wies das auch aus. 72% Frauen waren betroffen und nur wenig Männer.
3: Weiß man warum?
4: Heute weiß man das. Jedenfalls, man geht davon aus, bei den Lipid-Nanopartikeln und bei der Mitochondriopathie spielt der Reparaturmechanismus möglicherweise eine Rolle. Wenn Mitochondrien geschädigt sind und die Lipid-Nanopartikel tatsächlich eben toxische Entzündungen herbeiführen, ich hatte das auch eben vor einer Woche gepostet, da kam eben der Aufsatz aus Japan, das sind zwei unterschiedliche Aufsätze heraus, zur Wirkweise der Lipid-Nanopartikel im Körper, die eigenständig losgelöst von der mRNA geeignet waren, eben vor allem die kardiovaskulären Schäden herbeizuführen. Und das hängt mit Östrogen wohl auch zusammen. Ich bin jetzt kein Biologe, aber da scheint es einen Zusammenhang zu gehen.
3: Katharina, sollte es zur Klage kommen, wie sollte die lauten, die Anklage?
5: Im Strafrecht?
3: Ja.
5: Das mag mir gar nicht zu sagen, ja. Wir wollen auf Mord.
3: Mord?
5: Ich bin auf Mord, ja. Was mich vorsagt. Die wussten das.
3: Okay, aber ich kann mir vorstellen, dass Mord ja eines der Dinge gibt, die am schwersten zu beweisen ist, oder?
5: Wenn man am Tag der Impfung steht und es eine Obduktion gibt, kann man es beweisen.
3: Okay, Herr Ulbrich?
4: Also in meinen Strafanzeigen kommt Mord und Totschlag nicht vor, sondern Körperverletzung mit Todesfolge. Und vor allem eben der Verbrechenstatbestand des 95, der von der Strafandrohung her auch schon mit 10 bis zu 10 Jahren Freiheitsstrafe recht umfangreich ist. Und vor allem eben auch der gewerbsmäßige Betrug, der vorgeworfen wird. Der gewerbsmäßige Betrug vor allem deshalb, es richtet sich eben an die Geschäftsführung des Herstellers, dass sie eben mit einem therapeutischen Nutzen flächendeckend 2021 geworben hatten, den es tatsächlich nie gab. Also der therapeutische Nutzen eines Übertragungsschutzes, wissen heute alle, den gab es nicht. Zunächst hat es eben Frau Small schon bereits vor dem Europäischen Parlament eingeräumt. Anschließend am 18.10.2023 gab es in das Schreiben von der Präsidentin Emma Koch, die an das Parlament, die schrieb, dass eben weder der Übertragungsschutz beantragt, getestet noch genehmigt worden sei. Also ist von Anfang an alle die Grundlage dessen, warum alle Maßnahmen ergriffen worden sind, gab es damit faktisch nie. Und das hatte ich dann auch nie später Jens Spahn in der Enquete-Kommission am 15.12.2025 eingeräumt, der dort eben gesagt hat, naja, alle wussten doch, dass von Anfang an dieser Stoff letztendlich nur zur Linderung schwerer Verläufe gedacht gewesen sei, ja. Und damit letztendlich haben sie den Vorsatz ja eingeräumt, wenn sie das alle wussten, dass sie eben vorsätzlich die Bevölkerung belogen haben, einen unzutreffenden therapeutischen Nutzen propagiert haben, von denen bekannt war, wo jedenfalls Herr Spahn, allen bekannt war, dass es diesen nie gegeben hat. Das betrifft mittlerweile auch nach der wissenschaftlichen Literaturlage den Infektionsschutz. Auch diesen hat es nicht gegeben.
3: Hat Herr Spahn auch eine Strafanzeige gekriegt von Ihnen?
4: Dazu äußere ich mich jetzt erstmal nicht.
3: Okay, keine Antwort, auch eine Antwort. Katharina, nochmal zu deinem Impfschaden. Der ist vom Landschaftsverband Westfalen-Lippe nicht anerkannt worden. Und das war jetzt erst kürzlich, nach 5 Jahren Wartezeit, obwohl Pfizer ja selbst seine Nebenwirkungen an die EMA gemeldet hat. Ne?
5: Ja.
3: Und gab es irgendeine Begründung der Versorgungsanstalt?
5: Ein konkurrierendes Ereignis, oder nehmen die eine Gewalttat, die 30 Jahre her ist?
3: Du warst Opfer einer Gewalttat vor über 30 Jahren. Und das soll Darmnekrosen, Organversagen, Erblindung und Schlaganfälle nach über 30 Jahren auslösen.
5: So machen die das. Das ist dann, wenn sogenannte Gutachter, die keine Gutachter sind, oder wie würde man das jetzt ausdrücken, einfach wahllos und willkürlich. Und das ist, ich nehme das auch mit Absicht. Ich habe jetzt meinen Bescheid, wo das drin steht. Du bist kein Impfschaden, weil es steht in konkurrierenden zu dem, was damals vorgefallen ist. Bei anderen wird Ehestreit angegeben, bei anderen werden die Katzen angegeben oder eben, ja, die suchen sich das, ziehen sich aus den Fingern heraus. Ich möchte platzen vor Wut, als ich diesen Brief aufgemacht habe. Aber das, da gehen wir jetzt gegen vor, wir gehen in den Widerspruch, und wenn dann nach Abnahme wieder entschieden wird, dass es nicht an der Impfung liegt, werden wir uns bei einem Sozialgericht sehen.
4: Wie viele Jahre braucht jetzt die Behörde? Waren 4 Jahre, ne?
5: 5. Der Antrag war September 21, da lag ich im Krankenhaus.
3: Wahnsinn. 5 Jahre war gar nichts, haben die sich gar nicht darum gekümmert.
5: Genau, und als antworten die mir, ich habe jetzt mehrere Einschreiben gesendet, mit Rückschreiben haben die nicht reagiert, jetzt haben sie reagiert und setzen mir eine Frist, dass ich bis zum 10. September Zeit habe. Dabei habe ich denen jetzt schon mal sehr ausführlich nochmal das mit den EMA-Meldungen, also ich besitze einen Link zu EMA, wo direkt meine Nebenwirkungen stehen. Ich habe auch eine Paul-Ehrlich-Institut-Nummer und da würde ich gerne zu sagen, da war ja jetzt der Präsident des Paul-Ehrlich-Instituts jeden Montag im ZDF und hat nochmal laut verkündet, dass jeder Impfgeschädigte sich ja beim Paul-Ehrlich-Institut melden kann. Nur haben wir alle, ohne Ausnahme, nie eine Antwort vom Paul-Ehrlich-Institut bekommen, dass wir gelistet sind oder dass wir eine Nummer haben. Ich muss den Anwalt einschalten, um meine Nummer zu bekommen.
3: Es ist unglaublich, Herr Ulbrich, auch was diese Versorgungsanstalten da abziehen. Die suchen also gezielt nach irgendwelchen psychischen oder irgendwelchen Vorfällen, die 30 Jahre zurückliegen, um einen aktuellen Impfschaden, der ja sogar von vielen Ärzten belegt ist, da gab es ja auch in dem gleichen Morgenmagazin beim ZDF einen Fall, wo die Versorgungsanstalt da gesagt hat, ja, also wir haben ja unsere eigenen Ärzte, die allerdings den Patienten nie gesehen haben. Ist das das ganz normale Vorgehen dieser Versorgungsanstalten in ganz Deutschland?
4: Also die Versorgungsämter, die haben zwei Anspruchsgrundlagen zu prüfen. Einmal gibt es die sogenannte Regelversorgung und einmal die Kannversorgung. In der Regelversorgung müssen feststehen, zur Überzeugung eben die gesicherten gesundheitlichen Schäden, die vorher nicht vorgelegen haben. Dann muss eben die Kausalität festgestellt werden mit einer überwiegenden Wahrscheinlichkeit. So, und die überwiegende Wahrscheinlichkeit, dazu schalten Sie Sachverständige ein. Wir tragen dazu eben nach der wissenschaftlichen Literaturlage vor, dass es im Kern eine immunologische Verursachungskette gibt. Also typischerweise eben Immunologen diejenigen sein müssten, die am ehesten in der Lage sind, die Auswirkungen des Stoffs auf den Körper und die Wahrscheinlichkeit des Eintritts beurteilen zu können. Wir sehen aber Psychologen, Zahnärzte, Kinderärzte, wir sehen alles Mögliche, aber wir sehen keine Immunologen, die hier tatsächlich die Gutachten fertigen. Die geben auch in der Regel kein Literaturverzeichnis an und verweisen in der Regel auf Behördenmeinungen. So, und das Bundessozialgericht gibt ganz klar vor, dass maßgeblich der Erkenntnisstand der medizinischen Wissenschaft ist, der sich eben aus der wissenschaftlichen Literaturlage ergibt, und natürlich nicht aus den Behördenmeinungen ergeben soll. Denn die Behörden beziehen in der Regel ihre Daten wiederum vom Hersteller. Das ergibt sich aus Artikel 17 der Verordnung 726/2004. Auf dieser Datengrundlage wird die Zulassung geprüft. Auf dieser Datengrundlage wird auch anschließend Pharmakovigilanz mit abgeglichen, weil der Stufenplanbeauftragte des jeweiligen Herstellers gibt die Pharmakovigilanzdaten dann wiederum und ihre eigenen Bewertungen an die Behörde ab. Und die Behörde fertigt daraufhin eben entsprechende Berichte. Das heißt, es ist alles extrem verkürzt. Das Paul-Ehrlich-Institut hat zudem eben seine Pflichten, seine gesetzlichen Pflichten bis heute nicht erfüllt. Die kassenärztlichen Daten wurden bis heute nicht ausgewertet. Es gab mehrere kleine Anfragen des Deutschen Bundestages zu dieser Thematik. Zunächst einmal hatte das Bundesministerium der Gesundheit eben die Aufgabe zu erklären, wie sollen die Daten übermittelt werden, per USB-Stick oder per Datenträger. Die haben gesagt, nein, wir machen jetzt hier eine entsprechende Datenschnittstelle. Und diese Datenschnittstelle, die soll erst gefertigt werden. Der Auftrag soll dann im September 2021 erfolgt sein. Und leider konnte die Datenschnittstelle dann, glaube ich, bis letztes Jahr nicht hergestellt werden. Und jetzt konnte man leider die Daten auch bis heute nicht auswerten, sodass also die kassenärztlichen Daten, aus denen dann im Match zwischen den Chargen und den Meldungen, die die Ärzte dann alle in den Krankenakten mit hochgeladen haben, keine Auswertung erfolgen. So, das heißt, auf einer unzureichenden Datengrundlage geht dann der Gutachter her und sagt, naja, weil es kein Risikosignal beim Paul-Ehrlich-Institut gibt, ja, dann kann folgerichtig ja auch der gesundheitliche Schaden nichts mit der Impfung zu tun haben. Das ist die Ratio, die man den meisten in den Gutachten sieht. Und dem wird auch den meistens, das liest man dann auch häufig eben den erstinstanzlichen Urteilen, in dem wir eben nicht involviert gewesen sind. Und das setzt sich dann sofort. Also wir haben insgesamt von über 10.000 entschiedene Verfahren, 600, die derzeit, etwas über 600, die derzeit positiv entschieden worden sind und eben 9.400 mit Abweisung. Das heißt, 96% werden von den Versorgungsämtern abgeschmettert. Dass das Methode hat, kann man sich vorstellen, ja? Es geht denn in den sozialgerichtlichen Verfahren weiter. Da ist die Erfolgsquote deutlich besser. Aber über 20% liegt sie auch nicht. Das heißt also, auch dort gibt es einen eisigen Wind, der den Geschädigten dort entgegenfliegt, aber mit einer höheren Wahrscheinlichkeit jedenfalls durchzukommen als bisher jedenfalls bei den entsprechenden Versorgungsämtern.
3: Für mich klingt das, also ich als Laie sehe daraus eine Komplizenschaft, um wie der Teufel das Weihwasser zu meiden, dass eine Aufarbeitung kommt, das hier soll vertuscht werden, damit der Staat nicht zahlen muss, oder?
4: Es geht aber im Sozialrecht um Amtsermittlung, das muss man doch wissen. Also Sie müssen von Amts wegen eigentlich die Tatsachen erforschen. Und wenn ich Sie als Anwalt nachher beibringe und sage, hier sind die Tatsachen, die bereits erforscht sind und die zumindest im Rahmen der Kernversorgung eine überwiegende wissenschaftliche Meinung, die jedenfalls ein gewisses Gewicht hat, bildet, damit eine Kernversorgung zumindest dann eine versorgungsrechtliche Grundlage bildet für die monatlichen Versorgungsbezüge, die man dann beziehen kann und die Übernahme der Krankenkassenkosten. Da muss man sich ja vorstellen, das ist ja ein riesengroßer Block. Die schweren Geschädigten, wenn sie ihren Bescheid bekommen, dann kommt sofort die Krankenkasse an und meldet sich beim Versorgungswerk und sagt, ja, jetzt zahlt uns doch mal bitte die ganzen Beträge seit Antragstellung zurück, die wir geleistet haben. Das heißt also, alles, was die Krankenkassen geleistet haben, holen sich darüber auch zurück. Und die Leistungen des Versorgungswerkes sind natürlich viel, viel höher als bei jeder Krankenkasse, weil die Intention des Gesetzgebers ist es natürlich, die Menschen wieder gesund zu machen und in Brot und Arbeit zu versetzen, weshalb auch eine andere Versorgungsleistung stattfindet, damit gerade eben diese Genesung eintritt und sie von der Payroll wieder runterkommen. So, und natürlich durch die Verzögerung des Prozesses und durch die späten Bescheide und die Ablehnungsbescheide erweitern Sie natürlich den Schaden immer weiter, sodass Sie im Grunde genommen gar nicht anders können, als später nur noch abzunehmen, weil natürlich bis dahin der Betrag so unendlich groß geworden ist, statt gleich zu leisten und versuchen, die Menschen wieder vorher zu gesund zu machen.
3: Ja, und das, wobei es ja wirklich offensichtlich ist, wenn jemand nach der Impfung oder kurz nach der Impfung tot umfällt oder direkt schwere Schäden hat, dann muss man da ja eigentlich überprüfen. Das ist ja vollkommen klar eigentlich. Katharina, um es nochmal auf den Punkt zu bringen, wie ist es dir direkt nach der Covid-Impfung gegangen und wie ist es dann weitergegangen, damit wir
5: ein klassisches Beispiel. Bitte? Ich habe direkt einen Schlaganfall bekommen und die Endothelien in meinem Auge sind ganz rot geworden und das Auge ist dadurch auch blind geworden, das rechte. Und Darmprobleme und Blutungen traten in der gleichen Woche ein und ich habe innerhalb von 6 Wochen 25 Kilo abgenommen. Zwangsweise wegen der Endothelitis und der Vaskulitis in Speiseröhre, Magen und Darmbereich vor allen Dingen. Und die Nieren haben aufgehört zu arbeiten. Da wurde ich ja dann 6 Wochen als Simulant abgestempelt. Aber ich würde gern was noch zum Versorgungsamt sagen. Die haben ja noch eine schöne Begründung reingeschrieben und vor allen Dingen dieses Abstreiten. Die haben zum Beispiel ME-CFS, diese Enzephalitis, dann gesagt, dass das in keinem Zusammenhang steht. Dabei steht es jetzt schon in Packungsbeilage drin. Das ist Fatigue, das Müdigkeitssyndrom, was bei mir sofort gemeldet ist, wurde im August 21, bringen die in keinster Weise in Verbindung.
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7: 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Jetzt Meldungen aus der Trigger FM Redaktion. Nur ein sehr geringer Anteil der Waldbrände in Deutschland hat Versicherungsexperten zufolge natürliche Ursachen. Soweit ermittelt werden könne, sei sehr häufig menschlicher Leichtsinn oder böser Wille die Ursache, sagt Alexander Lührich, Leiter der Allianz Agrarversicherung, unter Berufung auf Daten der Bundesanstalt für Landwirtschaft und Ernährung. In nur rund 3% aller Fälle hat demnach ein Feuer im Wald natürliche Ursachen. Damit widerspricht ein Experte der Aussage von CDU-Kanzler Merz, der den Klimawandel für die Waldbrände in Deutschland pauschal verantwortlich machte. Julian Reichelt kritisiert bei News Live die Kampagne von Campact gegen unliebsame Medien und deren Werbekunden. Er sagte, wenn Unternehmen wie DM und Edeka sich unter Druck setzen lassen und Werbung bei freien Medien blockieren, gehe es nicht um Hass und Hetze, sondern um den Versuch, kritischen Journalismus wirtschaftlich zu zerstören und damit auch um einen Angriff auf Presse und Meinungsfreiheit. Campact hatte Unternehmen angeschrieben, die Werbung bei YouTube gebucht hatten, die auch in Videos von freien Medien zu sehen war. Diese Einnahmen will die NGO Campact trockenlegen. Der Grünen-Spitzenkandidat für die Berliner Abgeordnetenhauswahl, Werner Graf, hat für die Zeit nach der Wahl Enteignungen in der Hauptstadt angekündigt. Ich habe nie Zweifel daran gelassen, dass ich vergesellschaften will. Die Vergesellschaftung wäre zwar mit der Aufnahme von Krediten verbunden, die Übernahme würde sich jedoch lohnen, meinte Graf. Die Firmen, die wir übernehmen würden, schütten derzeit erhebliche Gewinne aus, hieß es. An der Union übt der Spitzenkandidat zudem deutliche Kritik. Sie würde derzeit an Recht und Gesetz vorbei Fördergelder vergeben und eine Rückschrittspolitik betreiben. Unter anderem vernichte sie Radwege, statt neue zu bauen, und wolle die Stadtautobahnen verlängern. Die Trigger FM-Meldungen. 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
5: In einem Zusammenhang steht, dabei steht es jetzt schon in Packungsbeilage drin. Das ist Fatigue, das Müdigkeitssyndrom, was bei mir sofort gemeldet ist, wurde im August 21, bringen die in keinster Weise in Verbindung. Und zwar mit so bösartigen Sätzen dann noch zugeschrieben. Was fällt einem ein, das in Verbindung zu bringen? Das ist aber am Tag der Impfung eingetreten, dass man dann müde wird. Man weiß gar nicht mehr, was man tut. Dass man gießt sich zum Beispiel den Kaffee ein dann liest man nochmal ein und es läuft dann über. Man weiß gar nicht, dass man das jetzt gerade getan hat. Das sind Alzheimer-Demenz-Symptome, die sofort gekommen sind. Und nahezu alle mit diesen drei Chargen vor allen Dingen oder auch die EX3599 drunter leiden. Auch weitere Chargen sind betroffen. Die gehen dann noch ganz hart in die Diskussion vom LWL.
3: Wahnsinn. Und worunter leidest du heute, 5 Jahre nach dieser Spritze, worunter leidest du heute? Weißt du, wenn man sich so anschaut, ich weiß wieder, dass manche Leute sagen, wieso ist doch eine gesunde

0: junge Frau, sieht doch gut aus, ist doch alles prima. Wie sieht dein Alltag aus?
1: Also mein Alltag sieht aus, wenn ich in der Woche was vorhab, so dass ich 1 bis 2 Tage etwas tue und den Rest der Woche schlafe ich. Also sitz hier, ich telefoniere schon. Ich bin immer noch sehr müde. Ich habe jetzt akut gerade einen Herzinfarkt gehabt vor kurzem. Muss ich ruhiger treten, erstmal die Gefäßentzündung in den Griff kriegen und Therapieumstellung dann sofort nur auf Herz das stärken. Das war wichtig. Ich bleibe zu Hause. Ich bin auch total dauermüde, wenn ich dann auf Zündung bin, wenn Dinge wie Demo oder Veranstaltungen, das ziehe ich voll durch, aber das bezahle ich jedes Mal mit einem heftigen Crash. Also der ist dann auch wirklich. Und ein Crash ist, dass du dann liegst und dann hast du dein geschwollenes Auge und deine geschwollenen Finger. Und dann telefoniert zwar, aber ich würde mich dann nicht so wie heute zeigen. Ich habe Darmprobleme sehr stark. Also ich kann nie, ich esse dienstags und ich esse dann wieder donnerstags. Also richtig viel. Ich verdaue, also ich gehe essen jetzt und ich gehe 10 Minuten spätestens auf Toilette, dann ist das draußen. Ich habe Schmerzen, weil der Darm sich bewegt und dann habe ich wieder Hunger. Das ist die Raupe nimmersatt, ganz freundlich nennen meine Kollegen mich. Aber dieser Schmerz bei der Verdauung, weil der Darm ist ja geschnitten und zusammengenäht, wieder geschnitten, das tut weh. Der Verdauungsprozess tut weh.
0: Wahnsinn, wie viele
1: Für
0: OPs
1: immer.
0: hattest du?
1: 5.
0: 5 OPs.
1: Am Darm.
0: Nur am Darm.
1: Ich habe insgesamt mehr gehabt, aber 5 am Darm.
0: Du hast ja selber gesagt, viele, die dieselbe Charge bekommen haben und haben die ähnliche Schäden gehabt oder auch gleich diese Beeinträchtigungen, nach der sogenannten Impfung. Und viele von denen sind tot. Welche Therapien haben dir geholfen, glaubst du, dass du noch am Leben bist? Oder
1: Also
0: was hat dir geholfen?
1: das Schlimmste ist, das muss ich leider sagen, war ein Medikament von Pfizer. Das ist der Wirkstoff Zelsentri, Maraviroc. Da ist etwas drin, was alles Mögliche in meinem Körper sofort blockiert hat und mein Immunsystem stabilisiert hat und die Blutung gestoppt. Ich war sofort nicht mehr blind und die Blutung in der Speiseröhre, wo sich alle Ärzte sehr große, das steht ja auch überall dokumentiert, große Sorgen gemacht haben, hörte auf. Ich habe es jetzt mittlerweile geschafft, hier mit so Produkten wie Natokinase und Vitamin D3, auch wenn einer jetzt lachen würde, und Mariendistel-Extrakt, das in den Griff zu kommen. Ich habe das Maraviroc jetzt ersetzt, komplett durch Nahrungsergänzungsmittel. Aber die ersten 2 Jahre habe ich es gebraucht, sonst wäre ich gestorben.
0: Aha. Ich meine, trotz deiner immensen Impfschäden, muss man ja sagen, engagierst du dich mit, also auch für andere mit ähnlichem Schicksal. Du hast schon eine Infoveranstaltung diesen Sommer in Hamm veranstaltet. Was würdest du Impfgeschädigten, gibt es einen Rat, den man generell Impfgeschädigten geben kann?
1: Ich wünsche allen Mut und dass sie sich zum Beispiel mal informieren, was ist auf der Seite info@medico von Doc Facharzt Ralf Tillenburg. Da hat er ja kostenlos einen Behandlungsplan. Da kann jeder für sich seine Informationen nehmen, sich auch mal Videos von Robert Franz anzugucken oder auch in meinem Kanal zu schauen. Da zeige ich immer, was ich nehme. Also das ist keine Therapieempfehlung, aber ich zeige jedes Mal, wenn ich habe zum Beispiel, ich bin spikefrei. Und das habe ich dann immer aufgeschrieben, wie ich das mache. Ich teste ja auch jetzt. Gerade habe ich so eine Phase, wo ich etwas runter reduziere. Ich teste alles, was ich nehme, an mir selber. Und wenn das funktioniert, zeige ich das. Wenn es nicht funktioniert, auch ganz wichtig, zeige ich das auch. Das ist mir, beides muss gezeigt werden. Immer wenn was funktioniert, dann ist Erfolg. Dann muss ich das, dann schreibe ich das wie als Dokument und lade das kostenlos als PDF-Datei in meinem Telegram-Kanal hoch und bringe das aber auch bei Text als X und bei X und bei Facebook. Es gab ja damals keine Ärzte. Bis heute kenne ich zwei Ärzte, die uns helfen. Einer ist in Bayern, einer ist in Nordrhein-Westfalen, das ist der Facharzt Ralf Tillenburg. Das meiste habe ich selber gemacht, aber die Zusammenarbeit mit dem Facharzt ist stark. Er hat mir den wichtigsten Schritt, der hat gesagt, pass auf, du bist der Patient für Maraviroc. Wenn du das nicht nimmst, wirst du sterben. Und ich war halt tot, wo ich ihn das erste Mal gesehen habe. Manche haben mich dafür verurteilt, aber das Medikament hat mir in meinem Fall das Leben gerettet. In dem Moment, ja.
0: Herr Ulbrich, Sie beide sind ja auch vor der UN in Genf aufgetreten. Was war das für eine Erfahrung für euch?
2: Ja, das war hochspannend, alleine schon die Akkreditierung im Vorfeld.

0: sollte, beziehungsweise auf Hebel, sondern diese Phase wie jetzt muss man durchstehen. Meine Cash-Reserve ist jetzt gesunken. Ich denke also auch mit der FED-Entscheidung und mit dem, was ich da raushöre, natürlich kann das noch weitergehen, aber es ist Sommer. Ich glaube, dass wir Oktober, November, Dezember auch von dir angesprochenen Bitcoin jetzt langsam aber sicher, wenn du überlegst, die letzten 8 Wochen, wenn du in Bitcoin gegangen bist und aus AI raus oder den Hyperscalern, dann hättest du eigentlich wunderbar plus 7% gehabt. Und von daher, den ganzen Tag, jeden Tag gibt dir der Markt Chancen, jeden Tag gibt er dir 2 Ohrfeigen dafür. Du musst halt die Chance nutzen und den Ohrfeigen aus dem Weg gehen. Aber das ist nicht mehr nicht ganz so einfach, weil, wie es der Zufall will, wenn es einfach wäre, könnte es jeder.
1: Und was für Ohrfeigen der Markt so verteilt, so ganz heiße Schellen im Stil von Bud Spencer, das haben die Koreaner besonders mitgenommen. Natürlich die aus dem Süden, die im Norden, die freuen sich ja weiter über den Kommunismus und seine Segen, aber im Süden, da darf man zocken und das tun sie wohl auch. Die Koreaner sind ja bekanntermaßen Glücksspielfreunde, ganz egal worum es geht, und das sind sie wohl auch, habe ich von dir gelernt, was das Trading angeht. Die Hebeltraden kräftig im Margin-Bereich und also zocken mit Geld, was sie eigentlich gar nicht haben, leihen sich Geld und setzen dann auf steigende, fallende Kurse oder was auch immer. Und das ging jetzt so richtig in die Buchs. Man sieht es am Kospi, am koreanischen Aktienindex, am südkoreanischen natürlich. Der wurde, ich glaube, nach 8% Abfall innerhalb eines Tages, nämlich kurzzeitig ausgesetzt im Handel, weil es so hart war. Und das hat so einige Vermögen vernichtet. Was ist da passiert und warum interessiert uns das?
0: Genau, also das ist so ein Gradmesser, wie risikoreich das Hebeltrading ist, aber beim Kospi, auch da ist es, auf welchen Zeitraum schaue ich? Schaue ich von Jahresanfang, ging das Ganze plus 125%, also der Index hat sich mehr als verdoppelt, bis jetzt Mitte Juni, Anfang Juli, da waren wir im Hoch bei so um die 9.250 und sind jetzt bei 5.600. Das heißt, die letzten 8 Wochen, ja, ist das Ding um 40%, 44% gefallen. Und das bedeutet natürlich, dass man wieder die Marktpsychologie sieht und du kannst eigentlich eine Schablone drüberlegen. Ich bin der Meinung, dass wir das relativ bald in Bitcoin sehen werden. Also Anfang des Jahres war der Kospi bei 4.000, 4.200, da war es relativ gemächlich. Dann ist er mal angezogen Richtung 5.000 und dann kamen die ganzen Leverage-Trader, die eben gesagt haben, naja, wenn ich eine Aktie bei 100 jetzt US-Dollar zum Beispiel kaufe, dann, wenn die sich verdoppelt, geht es ja nur auf 200 Dollar. Aber ich will da mindestens das Zehnfache machen, das heißt, ich investiere 100 und will auf 1000. Und so gibt es diese, ja, Betting-Shops müsste man sie eigentlich nennen, aber es sind Daytrading-Shops, also wirkliche Dinge, wo du in Südkorea, in Seoul hingehen kannst und kannst dir sozusagen eine Maske nehmen und darin Aktien handeln. Und dann geben sie dir auch noch Leverage. Also von daher, das ist ausgebrochen. Da sieht man richtig, was uns im letzten Bitcoin-Hype gefehlt hat, nämlich diese Übertreibung nach oben. Ähnlich jetzt offensichtlich auch in manchen von den Tech-Aktien oder AI-Aktien. Das heißt, da gab es kein Halten mehr. Es gibt überall die Nachricht, so reich bin ich noch nie geworden und alle um mich herum sind Millionäre. Dann springen immer mehr Leute darauf. Wir sehen, dass in Amerika zum Beispiel auch die Privatinvestoren massivst geleveraged haben. Das heißt, sie haben ETFs gekauft, die 2x das Ergebnis liefern, was ein normaler ETF gemacht hat, der nur Aktien kauft und darauf sitzt. Und das heißt, weltweit gesehen, dass die Menschen eben bereit sind, immer mehr Risiko zu nehmen. Und das heißt aber auch, dass wir auf der Kryptoseite sehen, was diese Prediction Market, also die Vorhersagen, warum die so gut performen und warum die auch einiges aus diesen Meme-Coins oder aus anderen Kryptos herausnehmen, weil du eben mittlerweile auch mit Aktien oder mit diesen Prediction Markets deine 50% am Tag machen kannst. Und das heißt, die Junkies haben ihre Kohle genommen, sind aus dem Kryptomarkt hierher. Der Kryptomarkt aus meiner Sicht ist alles andere als tot. Morgan Stanley hat gerade ein Ethereum und ein Solana ETF gelauncht, der 100% des Stakings an die Holder gibt. Und das heißt, es ist nochmal günstiger geworden, in dem ganzen Setup da zu investieren. Der Clarity Act wird kommen. Wir werden das gleich bei den Krypto-News sicher hören. Und da ist es etwas, wo ich sagen würde, ja, Du siehst, die Rotation von Geld ist in vollem Gange. Kevin Warsh mit der

0: Fed hält noch ein bisschen den Daumen drauf, aber der Zeitpunkt wird kommen, wo es eine wahre Geldflut gibt und die wird aus meiner Sicht größer als die von Corona. Und deshalb halte ich eben jetzt diese unglaublich strapazierten Marktphasen durch. Es ist nicht schön, jetzt da zu sitzen und sagen, Mann, hätte ich was verkauft, aber ich bin eben Long-Term-Investor und deshalb fällt mir das Zocken auch so schwer, weil ich nicht weiß, wo morgen dieser Preis, wie jetzt Meta zum Beispiel, Meta und Microsoft haben gestern Zahlen gebracht, Meta geht daraufhin 9% nach unten, Microsoft geht mit seinen Zahlen 7% nach oben. Beide machen Multimilliarden Quartalsgewinne, aber es sind eben die Erwartungen, es ist im Moment ist alles, was CapEx ist, Gift. Vor 6 Monaten war es nicht groß genug, was an CapEx kommen konnte. Da wurde das belohnt. Heute wird es bestraft. Ich glaube, das hat Teil des Sommerlochs. Wir werden sehen, dass wir gegen Ende des Jahres das Ganze stabiler nach oben treiben. Vielleicht haben sogar europäische Aktien eine Chance, weil doch der eine oder andere jetzt erschreckt ist. Aber nimm mal die Schweizer Nationalbank. Die sitzt auf den größten Aktien, US-Aktienbeständen, die du dir vorstellen kannst, die werden weltweit mit den anderen alles tun, dass das Ding nicht crasht. Und wenn es weiter nach unten geht, wird die Fed kommen und ein Kaufsignal senden. Donald hat ja schon gesagt, an eurer Stelle würde ich Krypto und Aktien kaufen. Das war jetzt, hat er nochmal wiederholt. Ich würde es ernst nehmen. Er mit seinen Jungs, die machen sich weiter die Taschen voll. Und das bedeutet eben, ja, Gold und Silber leidet nach wie vor ein bisschen. Aber wenn wir sehen, was im Zinsmarkt ist und was an Real Yields, also die wirkliche Zinsen, das, was real zu erwirtschaften ist jetzt nach Inflation, ist so knapp. Wenn das positiv wird, dann war das in der Vergangenheit eher ein Druck aufs Gold. Aber ich glaube, dass weltweit die Unsicherheit noch zunehmen wird. Man wird noch mehr Insider-Trading auch sehen. Der Filz von NGOs und von Gesundheitswesen und alles, was zusammen ist. Wir sehen das jetzt an dem Hearing von Fauci und so, wie hoch das angesiedelt ist. Ich glaube, da wird es irgendwann Pop machen und dann wird sich alles neu repricen und dann werden gute Unternehmen werden sich halten und nach oben gehen und die Zombies werden ja abgeschlachtet und es wird wehtun. Da ist es wichtig, eben diese physischen Gold- und Silber-Assets zu haben, weil ich glaube, dass die dann wiederum sehr gut performen würden und du kannst es vom Staat verstecken. Das ist das A und O.
1: Eine ausführliche Durchhalteparole, würde ich sagen, aber sie überzeugt mich ja auch tatsächlich. Die Frage ist natürlich nur, da sind wir vielleicht ein bisschen auseinander, was passiert dann, wenn es poppt? Also wenn es denn mal hochkocht, ich glaube da ja nicht so dran, dieses von dir schon erwähnte Fauci-Hearing, das zeigt es ja auch, da sitzt Anthony Fauci vor dem US-Senat und hört sich an, dass er quasi ein Unmensch ist, ein Mörder, ein Piece of Shit, wörtlich so ein Senator zu ihm, das kann sich jeder selbst übersetzen und ihm erklärt, was er für ein grässlicher Massenmörder ist. Absolut alles auch richtig. Ja. Darüber freuen sich dann die Beobachter, aber die Tatsache ist doch, es ist alles völlig konsequenzenlos. Fauci sitzt da, lässt diese Tirade über sich ergehen, ist durch seine präsidiale Begnadigung vor allen Konsequenzen geschützt, also seine öffentliche Beschimpfungsritual, was überhaupt keinerlei Konsequenzen hat. Das feiern jetzt auch Teile der freien Medien als Riesendurchbruch der Aufklärung. Tatsächlich aber aus meiner Sicht eine riesige Idiotenshow. Es passiert überhaupt rein gar nichts. Ja, der Mann sitzt da halt ein Stündchen und lässt sich bepöbeln, danach steht er auf, schüttelt sich, geht raus und die Sache ist mehr oder minder vergessen. Man feiert nun seine soziale Hinrichtung, die das sei, aber soziale Hinrichtung ist wie digitale Vergewaltigung, ja? Gibt's nicht und ist vollkommen egal. Also morgen interessiert's die Welt nicht mehr, Fauci ist vergessen, über Epstein redet kein Mensch mehr, Konsequenzen hat das alles nicht und deswegen frage ich mich auch, ja, wird da überhaupt das Ding poppen? Also ich schätze, meine Theorie wäre, Trump zockt weiter ab und seine Nachfolger genauso. Die Frage ist halt nur, ist man mit dabei oder nicht? Insofern komme ich dann zum gleichen Ergebnis als Laie wie du und sage, ja, das schön kaufen, von dem Trump schon ansagt, dass er den Preis hochtreiben will, wird er am Ende wohl auch tun. Deswegen sagt das ja an. Und so manipuliert er ja auch den Markt oder die einzelnen Märkte. Insofern, ja, durchhalten und warten, dass da einige als Sieger bei rausgehen, sieht man zum Beispiel an Shell, die ihren Gewinn mal locker verdoppelt haben in der ganzen Situation. Ups. Die Deutschen zahlen es ja auch an der Tankstelle, während gleichzeitig BMW, glaube ich, weiter größere Probleme hat. Jetzt sind es nochmal ein Drittel runtergegangen mit ihren Gewinnen im Vergleich zum Vorjahr. Da war es ja eh schon nicht gut, jetzt sollen nochmal 8000 Arbeitsplätze weg. Also es geschieht alles mit Ansage wie geplant. Deutschland wird abgewrackt, ist kurz vorm Agrarstaat, keinem sehr guten. Und die Amerikaner machen da Kohle, wo sie es ansagen. Ist eigentlich sind so gesehen recht stabile Handelsumgebung, oder?
0: Ja, genau. Also bei BMW siehst du ja, das ist ja noch eine oder die beste Automobilmarke, die auch lange Zeit sich ein bisschen anders verhalten haben. Aber wir machen eben so weiter. Das Land Niedersachsen hat 20% Sperrminorität bei VW. Ich habe gestern einen großen Bericht gesehen, was da jetzt an den neuen Autos in Spanien gebaut wird. Und was ich so ernüchternd finde, ist, warum viele Firmen hierher verlagern, weil sie sagen, hier ist ein Pool of Talent. Also das heißt auch, dass die Deutschen kein Talent mehr hätten. Das würde ich verneinen, aber ich glaube, dass die jungen Deutschen, die Talent haben, eben eher nach Spanien ziehen und es hier machen. Aber du siehst, der Klatschaffe, der im März beklatscht hat, der ist jetzt Staatsminister geworden.
1: Du redest natürlich von Philipp Amthor. Philipp Amthor, dem Beauftragten für Digitalisierung, ist jetzt eine halbe Stufe höher vom Staatssekretär, genau, glaube ich, vom Parlamentsstand zum Staatsminister, genau, für gar nichts. Also von, ja, unwichtig B auf unwichtig A bei höherem Gehalt.
0: Genau, also er hat die Beziehungen von Bund und Ländern, dafür ist er zuständig, sagt, es ist eine große Aufgabe. Dann hast du diese Gesundheitswaken, da wird natürlich der Riesen Bohai gemacht. Es ist die erste Frau, was immer das auch heißt, ob das eine Frau oder,
1: hallo,
0: ein Mann ist im Kanzleramt,
1: hallo,
0: aber es ist die erste Frau.
1: Da, wo der Teufel nicht selbst hingeht, da schickt er ein altes Weib, das sagt er, der Antik-Zitat. Ja. Es bejubelte ja unter anderem die Zeit, die Kabinettsumbildung, ja, als Durchbruch endlich für die Geschlechtergerechtigkeit.
0: Genau. Und so wird es weitergehen. Linnemann sagt, ich wäre kein guter Gesundheitsminister, jetzt ist er Gesundheitsminister. Schnieder ist der Einzige, der noch Fuck you Merz gerufen hat. Aber du siehst, jetzt sitzen sie noch nicht mal vereidigt, sondern ich glaube, ja, rein, dass die Kohle eben angehoben werden kann, ja, wurden sie mit Merz vereidigt sozusagen, oder Merz, ja, hat sie berufen, aber sie wurden noch nicht vereidigt. Vielleicht könnte man auch eine Verschwörungstheorie aufmachen und sagen, die wollen nicht vereidigt werden, weil sie müssten ja schwören, dass sie das Dinge von der Bundesrepublik, ja, nee, Deutschland weghalten. Ach, also von daher ist
1: reine Faulheit. Offiziell will man die, ja, Sondersitzung sparen, aber es ist ja auch vollkommen belanglos und ich glaube, sie, ja, zeigen einem, dass sie nicht mehr so tun, als ob sie da irgendwelche Gesetze befolgen wollen. Das Land Niedersachsen, was du schon erwähnt hattest, hat ja auch in seiner Kommunalwahl, die es jetzt ansetzt, einfach per Geheimpolizeibeschluss die Opposition von der Wahlteilnahme ausgeschlossen. Also nicht die Partei, sondern jeden einzelnen Kandidaten, ja, der Partei. Bisher sind es 11. Sie arbeiten sich langsam durch die Kandidatenliste. Komischerweise betrifft es natürlich nur AfD-Kandidaten, also der einzigen Oppositionspartei auch. Wir sind ja, will damit sagen, es geht gar nicht darum, jetzt allgemeinpolitisch zu werden, wir sind ja lange im Zustand der völligen Rechtlosigkeit in Deutschland und auch, mhm, der offenen Abwrackung der Volkswirtschaft. Auch da, glaube ich, wird gar nichts passieren, bis nicht eben diese Seilschaften irgendwann für bankrott erklärt werden. Bis irgendwo in den großen Geldhäusern, in den Ratingagenturen die gegnerische Fraktion sitzt, die dann den Daumen senkt und sagt, nee, ihr seid nicht mehr kreditwürdig. Wir raten euch runter, weil solange sie ein Rating haben, mit dem sie Anleihen verkauft kriegen, wird das ja weitergehen. Ja, es wehrt sich ja nicht ein Insasse dagegen, dass er von seinem Gefängniswärter auch noch jeden Tag weiter ausgeschlachtet wird.
0: Ja, also das ist ja auch Methode. Das heißt, solange Deutschland auf AAA ist, kann man im Grunde genommen die EU damit mitfinanzieren. Wer ist der größte Profiteur? Die Rüstungsindustrie in Amerika. Also von daher sind natürlich unabhängige Zentralbanken und unabhängige Ratingagenturen schauen natürlich nur auf das Leistungsvermögen von Deutschland. Also natürlich kannst du dann hier Geld aufnehmen. Es wird in den USA enden. Wir werden aus, ja, dieser Sicht komplett geplündert. Ja. Wir haben einen Kanzler wie Merz, den man nicht als Kanzler bezeichnen kann. Es ist ein Statthalter, der auch da kräftig hin überweist. Es sind Puppets, die eben gebraucht werden, um offiziell diese Ministerämter und Kanzlerämter auszufüllen. Aber was du vorhin gesagt hast mit Fauci, ich finde das schon wichtig, weil es jeden Tag Menschen gibt, wir teilen das ja auch, also die freien Medien teilen das ja auch, und man sieht, dass die schon im Hearing auch mal Worte wählen, wo eben der konservative Deutsche, ähnlich wie in deiner Sprachwahl, du kriegst ja viel Kritik, weil du einfach genau hart ansprichst, was ist, und dann kommen ja viele, so kann man das nicht sagen. Naja, und ich würde sagen, doch, man kann es so sagen, weil wenn das der amerikanische Kongress nämlich ein Hearing hat und sagt, you are a piece of shit, oder what the fuck did you think you were doing, ja, dann finde ich das wichtig. Ist zwar nicht die feine englische Art, aber auf der anderen Seite, die feindliche englische Art war gestern. Wir müssen uns daran gewöhnen, und ich würde das Endstadium schon mal vorziehen, wenn wir sie nicht töten, töten sie uns. Und das ist hart, aber es ist eben so, sie werden uns alles abnehmen. Und manche halten eben ein paar Wochen oder ein paar Monate oder ein Jahr länger durch, aber glaubt nicht, dass ihr mit 100.000, 500.000, 1 Million oder 5 Millionen reich seid und ihr könnt dem entgehen, sondern da sehe ich immer noch, gerade in meinem Bekanntenkreis, eine Diskrepanz, die immer noch gut bezahlte Jobs haben, teilweise natürlich auch beim Staat. Warum solltest du nicht daran glauben, dass du später Pensionen von 8.000 Euro und mehr kriegst? Wollen wir sehen, was dabei rauskommt. Du wehrst dich nicht, das heißt, irgendwann wirst du einzahlen. Und das ist für mich so ein Fauci-Moment, weil natürlich auch viele Leute sich extrem daran engagieren. Also ob das ein Stefan Homburg, auch Henning Rosenbusch, ist ja immer wieder darauf, er lässt es nicht in Vergessenheit geraten und es sind Verbrecher. Genau. Und wenn ich dieses Hearing sehe, ich bitte dich ja immer darum, wenn du irgendwann mal in den neuen Staat mit einsteigst, ich möchte Beisitzer bei zwei Politikern werden. Du weißt, welche beiden ich sehr gerne habe. Da möchte ich Beisitzer sein. Ach, du, und das ist mein Ziel. Dafür gucke ich mir die Hearings an.
1: Wenn wir sie rechtzeitig von der Straße bekommen, damit sie nicht an der Laterne hängen und ich da irgendwas mit zu sagen hätte, dann gerne. Ich glaube nicht, dass ich in diesem Leben noch an irgendeinem Staat mitwirken werde. Denn mein Misstrauen gegen alle, die einen solchen irgendwie jetzt zur Wahl stellen, ist extrem groß. Ich vertraue da auf wenige, aber ich halte immer noch die positive Überraschung für möglich. Absolut. Auch was die klare Sprache angeht, ich meine, davon, das kennst du, was meine Überzeugung ist. Ich halte ja die unfassbare Feigheit sogenannter kritischer Konservativer in Deutschland eigentlich für das Conservative, was sie da tun. Ja, dass Deutschland droht, die Rechtsstaatlichkeit anzugreifen. Wenn ich das höre, dann frage ich mich wirklich, wer das macht und behauptet, er sei Berichterstatter. Also entweder ist er so schwanzlos, ja, dass er sich eigentlich gleichgeschlossen halten sollte, oder er ist wirklich ein Agent der Gegenseite, weil das ist einfach nicht der Zustand. Ja, wir haben in Deutschland keine Gefahr der Rechtsstaatlichkeit, wir sind in einer offenen Diktatur. Wir sind in einer offenen Diktatur, die mit der Geheimpolizei Oppositionskandidaten von der Wahl ausschließt, die das Recht systematisch bricht, die weder auf das Staatsverfassungsrecht noch auf Strafrecht und auf einfache andere Dinge irgendetwas gibt, die rein politisch über ihre faschistischen, und das ist Faschismus im besten Sinne, wer sich da schon wieder aufregt und meint, das sei kein Faschismus, möge sich ein Wörterbuch zur Hand nehmen und den Begriff mal nachschlagen und die Etymologie mal untersuchen. Es ist die Bündelung von Wirtschaft und Staat in einem totalitären Regime, das zusätzlich auch stark militarisiert. Es fehlen noch die Uniform für die Blockwarte, aber im Wesentlichen sind die ja auch schon da. Die fahren eben Lastenfahrrad und tragen die gleichen abgegammelten Stinkeklamotten. Das ist eine andere Art von Uniform. Das ist alles schon da. Und das runterzuspielen hilft eben nicht. Im Gegenteil, meine Überzeugung, man muss es so drastisch sagen, dass keiner mehr die Möglichkeit hat, sich zu verstecken, weil es ist ein gebrochenes Volk von Schlappschwänzen, das sich versteckt. Tut mir leid, das ist Deutschland. Und der Preis ist eben, wenn du dich nicht wehrst, wirst du genommen. Aber so richtig. Und zwar aus allen Richtungen. Ja. Das passiert gerade. Ihre Feigheit geben die wenigsten zu. Ich habe Respekt vor dem, noch menschliche Achtung vor dem, der sagt, ich bin zu feige, ich mache nichts. Der ist wenigstens ehrlich. Finde ich, kann ich absolut mit leben. Und es gibt Gründe, feige zu sein. Okay, ja, da stehe ich auch nicht drüber. Ich bin kein besserer Mensch. Ich bin auch nicht charakterlich wertvoller, weil ich sage, ich bin da an der Stelle zum Nicht-Feig. Das ist doch keine Leistung von mir, weil ich bin so gestrickt. Aber es zumindest ehrlich zu sich selbst zu sein, das ist doch die absolute Grundvoraussetzung. Und diese ganzen Selbstbetrüger, die erklären, das sei ja irgendwie fürs Gute, das wird schon alles gut kommen, man muss jetzt noch weiter CDU wählen. Also nee. Da hat mich ja, um was Positives am Ende zu sagen, da hat mich ja jetzt die JU-Vorsitzende von Brandenburg überrascht. So kleine Randnotiz, man muss es ja auch mal positiv erwähnen. Denn es ist tatsächlich die Vorsitzende der Jungen Union Brandenburg. Nicht, dass das politisch relevant wäre. Aber die ist zurückgetreten. Laura Strohschneider, übrigens, es ist ja, konservative Frauen sind einfach die Hotteren, guckt sie euch mal an. Laura Strohschneider sagt, dafür ist sie nicht politisch aktiv, dafür arbeitet sie nicht und sie tritt jetzt zurück. Wer weiß, ist egal, ob was in der CDU passiert, die ganze Partei muss weg. Aber es gibt noch ein paar Menschen, die merken ein bisschen was und eher die Jüngeren. Und das ist die einzige Chance, die wir noch haben, dass irgendwann wirklich die ganz am Ende der ganzen Futterkette stehen, sagen, nee Leute, also da bleibt gar nichts zu essen mehr übrig, vor allem dann nicht für meine Kinder, ich mache nicht mehr mit. Mhm. Und anders wird es nicht gehen, ja, nicht mehr mitzumachen. Und dann lasse ich mir tausendmal vorwerfen, das sei zu grob. Also es ist noch nicht halb so grob, wie sie es brauchen.
0: Ja, und wir müssen halt auch hier darüber reden, weil es hat ja mit Wirtschaft und mit der Zukunft, der finanziellen Zukunft zu tun. Und du siehst ja, wenn du einen Antifa-Terroristen, weil nichts anderes ist dieser Typ, da oben hinsetzt, dann gibt es sogar einen Anschlag auf den CSD und zwei Tage später haben sie einen Queer-Vorschlag, um ins Grundgesetz eingebaut zu werden. Also du weißt, der Typ ist involviert in einem Fall oder dem anderen. Ja, und von daher, wer sich offen zu Antifa bekennt, und zwar zu dieser Terrorvereinigung, den müssen wir bekämpfen und da können wir auch nicht mehr tolerant sein, weil das ist der Downfall. Und die haben es eben geschafft, in diese Ämter zu kommen. Sie haben die SPD besetzt. Kevan hatte da einen sehr guten Podcast im Gespräch, wieder mit Grock, glaube ich, der eben auch erklärt hat, 1933 gab es so einen Berliner Verkehrsstreik und da hat die Antifa eben mit der NSDAP gemeinsame Sache gemacht. Und das haben die eigentlich genutzt. Die haben die SPD von innen ausgehöhlt und sitzen jetzt da. Und wer das wählt, und deshalb finde ich diese Fauci-Videos, die Clips oder was auch immer, Meta zum Beispiel hat jetzt 3,6 Milliarden Nutzer pro Tag, also über die ganzen WhatsApp, über die ganzen Programme. Und das heißt, wir werden es verbreiten und es findet sich vielleicht jeden Tag 5 bis 10 Leute, die sagen, da stimmt was nicht. Und das ist eben meine Hoffnung. Ich glaube, da sollten wir positiv sein. Das tragen wir hinein. Aber der Genosse Klingbeil wird auch noch in den Genuss kommen, dass es Zorn um ihn herum gibt. Erstaunlich finde ich, er hat 80 Leute vom Zoll jetzt abkommandiert, die für den Schutz, es ist auch Objektschutz, also des Finanzministeriums, sowie für ihn sind. Also er ist jetzt strammer bewacht als Stromberg. Und das finde ich schon erstaunlich. Das heißt, er weiß, was da draußen los ist und dass er nicht jetzt doch von 87% gewählt wird, statt nicht gewählt.
1: Wie du meinst, den Räubern ist langsam klar, dass das eventuell ihre Opfer nicht zufrieden sind mit ihnen.
0: Ja, das ist schon lustig.
1: Also ist schon lustig, dieses offene, also man sieht es ja ganz offen, die SPD in Sachsen-Anhalt fordert jetzt die Abschaffung der 5%-Hürde, wo sie selbst bei 5% steht. Ja, das also, als die AfD bei komischerweise genau 5% mal nicht irgendwo reinkam, hat da keiner drüber gesprochen, da war man froh über die Hürde. Ja, wir sind im absoluten Endstadium einer zerfallenden Pseudodemokratie, einer offenen Diktatur der kleptokratischen Seilschaft, einer Parteienkorruption, die auch offen faschistisch ist. Die Frage ist, wie lange zieht sich das? Die Frage ist, wie retten wir unsere Werte darüber, unsere finanziellen Werte neben unserem nackten Leben? Darüber sprechen wir hier Woche für Woche. Und das wollen wir natürlich auch, jetzt kommt wieder Werbung, im Freihafen diskutieren. Denn Freihafen,
0: wir wollen es auf der Dachterrasse diskutieren.
1: Richtig, bei Drinks, gerne auch später privat, dann untereinander. Ja, kommt hin, vermehret euch in Ideen und Personen. Es geht einfach darum, sich mal nicht über den schlechten Teil zu unterhalten oder zu ventilieren, was alles nicht funktioniert. Machen wir ja hier auch zu Genüge aus Gründen, sondern eben zusammen nach vorne zu gucken und zu sagen, wie kann man denn aus all dem die Lebensfreude rausziehen, die es noch gibt. Ich habe es ja gestern geteilt auf X. Ich mache das auch mittels eines uralten Autos, mit dem ich ohne Dach und im Sonnenschein mich einfach freue, wenn über 3 Liter rumrühren und keine Gängelungselektronik mich davor warnt, dass ich das nicht tun dürfte. Es sind solche Kleinigkeiten und es ist einfach das nackte Leben, bei dem man sich kennenlernt, ohne dass das Zeug alles im Netz landet und dass man ein Video davon hat und ein Meme draus macht und diesen ganzen Blödsinn. Also nicht Selbstdarstellung, sondern sich gegenseitig kennenlernen, neue Ideen kennenlernen. Wenn ihr auf sowas Bock habt, wenn ihr sagt, gucke ich mir mal an, dann kommt auf freihafen.live. Kauft die Karte auch, wenn ihr nicht kommt, damit wir nicht im Regen stehen bleiben, weil es kostet natürlich auch ein Heidengeld, das zu machen. Ja, und wenn was übrig bleibt, dann wird die nächste Party noch größer und besser. Denn wenn ihr auf sowas Lust habt, dann wollen wir es natürlich auch öfter machen. Also kommt hin, geht auf freihafen.live, guckt euch das alles an, bestellt schon mal eine Karte. Wir sagen danke im Voraus. Und macht natürlich auch weiter mit der Unabhängigkeitsmachung von all diesen Dingen ganz neben den offiziellen Treffen. Und da sind wir bei Krypto, denn bei all dem, was an Blutbad gerade läuft, blutet Krypto mit, aber dann auch wieder nicht so doll, wie wir das dann die schlimmsten Schlechtredner gesagt haben. Eigentlich sollte der Bitcoin ja, wenn es noch so hat, keinen inneren Wertpropheten gibt, sollte er mittlerweile schon lange bei Null sein. Das ist er mitnichten. Er dümpelt zwar auf schmerzhaften 60.000 bis 65.000 immer so rum, hat sich auch diese Woche nicht geändert, aber da ist er relativ stabil, da ist er langweilig vor sich hin. Langweilig ist ja immer verdächtig in vielfacher Hinsicht und es tut sich so einiges im Kryptomarkt, weswegen auch wir sagen, er bleibt interessant und unser Krypto-Experte ist natürlich immer noch Mike the Pirate und der bringt euch und uns jetzt die Krypto-News der Woche.
2: Ja, es ist tatsächlich so, wie du sagst, lieber Paul, es ist Sommer, es ist langweilig auf niedrigem Niveau. Schauen wir uns die drei großen an. Bitcoin aktuell bei rund 64.000 in den letzten 24 Stunden seitwärts. Nach einem kurzen Rücksetzer wieder stabilisiert. Ethereum ungefähr bei 1.910, ähnlich wie Bitcoin. Letzten Tage ein leichtes Plus von 1%. Solana genauso langweilig, notiert bei $74. Auch hier ging es einfach nur leicht nach oben. Der Markt ist ruhig und erholt sich, konsolidiert, wie gesagt, auf niedrigem Niveau. Die Top-Schlagzeilen, die zu der Preisveränderung geführt haben, die habt ihr beiden schon alle genannt. Das ist die US-Notenbank Fed mit ihren unveränderten Zinsen. Hermann hat es angesprochen, Morgan Stanley hat neue ETFs für Ethereum und Solana getestet mit niedrigen Gebühren und Staking-Belohnungen und es gab einiges an Liquidationen bei gehebelten Positionen. Ausblick auf die nächsten Tage. Nach der Fed-Entscheidung könnte es noch ruhiger werden. Viele warten drauf, ob im Nachgang noch ein paar Aussagen kommen. Wenn die Stimmung gut bleibt, weiteres Geld in neue ETFs fließt können. Bitcoin, Ethereum, Solana weiter stabil bleiben und sogar leicht steigen. Es ist nach wie vor ein vorsichtiger Markt. Wir schauen kurz auf das Unternehmen Circle, hatten wir schon öfter in unserem Podcast, bekannt für den digitalen Stablecoin USDC. Circle hat von IBM ein großes Paket an Blockchain-Patenten übernommen, über 680 Patentfamilien und fast 1000 erteilte Patente. Damit wird Circle zum größten amerikanischen Inhaber solcher Patente. Das stärkt weiterhin das Unternehmen, die Technik und das Zahlungsnetzwerk. Bedeutet für alle, die mit dem USDC als Stablecoin unterwegs sind, mehr Sicherheit, mehr Innovation und einen Schritt zum internetbasierten Zahlungen, die noch schneller, einfacher und moderner sind. Im aktuellen Kryptomarkt, ja, im Bärenmarkt, so ein Bodenbildungssignal. Die Kryptobörsen BitMEX und BitMart verabschieden sich. BitMEX, die Börse, die vor über 11 Jahren den sogenannten Perpetual Swap erfunden hat, stellt den Betrieb am 23. September 26 endgültig ein. Die Betreiber sprechen von strategischer Entscheidung nach einer Prüfung des Geschäfts. Nur wenige Tage später kündigt auch BitMart an, den Handel schrittweise runterzufahren. Hier endet der Handel schon am 26. August, die Plattform selbst im Januar 2027. Als Gründe nennt BitMart die schwierigen Marktbedingungen und die eigene strategische Ausrichtung. Beide betonen, dass es um geordnete Schließungen geht. Die Kundengelder sind sicher. Alle können ihr Geld dort abheben. Solche Schließungen, wie angesprochen, sind im Bärenmarkt nichts Ungewöhnliches. Wenn das Handelsvolumen stark zurückgeht, kommen von allem kleinere und mittlere Börsen unter Druck. Der Markt konsolidiert, die großen Plattformen bleiben, die schwächeren verschwinden. Ein kurzer Blick auf die Robinhood-Chain hat Hermann im letzten Podcast angesprochen. Die Robinhood-Blockchain boomt gerade bei tokenisierten Aktien. Die digitalen Versionen echter Aktien wie GameStop, Nvidia und SpaceX, die rund um die Uhr auf der Blockchain gehandelt werden können. In weniger als 2 Wochen ist der Gesamtwert dieser tokenisierten Aktien dort auf über 70 Millionen US-Dollar gestiegen, eine Verfünffachung. Besonders stark laufen die Umsätze tokenisierter GameStop-Aktien, machen allein 26,6 Milliarden Dollar Tagesvolumen. Nvidia kommt auf 14, SpaceX auf 6,4 Millionen Dollar. Insgesamt erreichen 12 verschiedene tokenisierten Aktien jetzt dort mehr als $500.000 Handelsvolumen pro Tag. Also das zeigt auch die Idee, echte Aktien digital rund um die Uhr handelbar zu machen, kommt bei den Nutzern an und auch auf der Robinhood Chain. So, zum Schluss schauen wir uns ein ganz was Innovatives in der Blockchain-Welt an, nämlich Landwirtschaft und Blockchain. In Brasilien ist was ganz Besonderes passiert. Zum ersten Mal wurde echte Kühe digital gemacht, also tokenisiert und als Sicherheit für Kredite genutzt. 10 Milchkühe auf einer Farm im Bundesstaat Paraná tragen spezielle Halsbänder mit Sensoren und künstlicher Intelligenz. Diese Halsbänder überwachen rund um die Uhr die Gesundheit, den Standort und das Verhalten der Tiere. Aus diesen Daten entsteht für jede Kuh eine digitale Identität. Mit dieser digitalen Identität können die Bauern einen Kredit von rund 100.000 brasilianischen Real bekommen. Das sind ungefähr 19.000 Euro. Der Kredit wurde offiziell von der brasilianischen Börse B3 eingetragen. Bisher haben Banken oft große Abschläge bei Nutzvieh als Sicherheit gemacht, weil sie nicht sicher wissen konnten, ob die Tiere noch gesund und am Leben sind. Und durch die ständige Überwachung fällt dieses Risiko weg. Fachleute sehen darin den ersten Schritt, wie moderne Technik Bauern helfen kann, leichter an Geld zu kommen, besonders in Zeiten, in denen Kredite für die Landwirtschaft schwierig werden. Warum ist das relevant? Brasiliens Milchviehsektor steckt in einer Kreditklemme. Viele Betriebe haben mit steigenden Schulden und Insolvenzrisiken zu kämpfen. Klassische Banken sind zurückhaltend. weil die Bewertung und Überwachung von lebenden Sicherheiten aufwendig und riskant ist. Die tokenisierte Variante macht die Kühe zu transparenten, laufend überprüfbaren Real-World-Assets. Kaumed überwacht bereits 100.000 Tiere. Das Unternehmen sieht Potenzial, einen nennenswerten Teil davon in ähnlichen Finanzierungsmodelle einzubringen. Brasilien ist also Vorreiter in der Tokenisierung von Agrar-Assets. Es gibt bereits tokenisierte Ackerflächen und Getreidekontrakte. Die Kühe waren jetzt der nächste logische Schritt. Was bedeutet das für die Branche? Die Transaktion zeigt, dass Blockchain und IoT, das Internet der Dinge, Internet of Things, in der realen Wirtschaft mehr können als zur Spekulation. Sie lösen ein konkretes Problem. Landwirte bekommen günstigeren und leichteren Zugang zu Kapital. Investoren erhalten transparente, datengeschützte Sicherheiten und die Börse positioniert sich als Plattform für innovative Agrarfinanzierung. Noch ist es ein Pilot. Ob sich das Modell in der Breite durchsetzt, hängt von Skalierbarkeit, regulatorischer Akzeptanz und den tatsächlichen Risikoreduktionen ab. Der erste Schritt ist gemacht und er trägt Hörner. Die Kühe von Paraná haben bewiesen, manchmal ist die beste Sicherheit nicht Beton oder Papier, sondern ein gesundes Tier mit digitalem Blockchain-Token-Ausweis.
1: Hast du da Prozente oder was? Also ich meine, du liest das ja gerade, das ist ein Werbeprospekt für die Digitalisierung der Echtweltkuh. Also
2: man kann diese Nachricht auch in andere Dinge der realen Welt betrachten. Und wenn man die Kuh gegen anderes austauscht, ich möchte jetzt nicht sagen EU-Insassen, ja, aber es hat schon ein ganz besonderes Geschmäckle.
1: Ja klar, also die Kuh ist die EU, also diese Kuh ist der EU-Insasse, da bin ich ganz bei Tom Oliver Regen, aber alles wird tokenisiert, wirklich alles, sogar die Kuh. Ja. Insofern, klar, vielen Dank für diese Aufschlusszeichen an. Ich lerne tatsächlich jedes Mal dazu, das ist ja eine Fortbildung, wenn Mike das Woche für Woche macht. Und egal, wie man dazu steht, das ist ja immer mein Take, egal, was man davon hält, dass die Digital-Faschos Kühe tokenisieren, es passiert halt. Ja? Ob man es nur mag oder nicht, das ist wie mit Atomkraft oder Kernenergie und Atombomben und Kriegen und all dem anderen. Es passiert eben und an diesem Robin Hood Hinweis auf die tokenisierten Aktien sieht man ja, warum wir auch Blockzocker betreiben. Jetzt mal nicht werbehaft gemeint, wo wir Woche für Woche den Tokenhandel, also den Aktienhandel auf Token ja durchdeklinieren oder du ihn mir beibringst, lieber Hermann. Die tokenisieren eben alles und natürlich zuerst ihre Finanzprodukte und die Frage ist ja nur, ob man das rechtzeitig versteht oder nicht, aus meiner Sicht. Ne? Also egal, wie scheiße man es findet, um es ganz hart zu sagen, es wird am Ende kaum noch möglich sein, glaube ich, beim normalen Broker Aktien im alten Sinne zu handeln. Also das ist dann kein Retail-Produkt unbedingt mehr, weil das natürlich die Marge auf diesem tokenisierten Kram im Retail-Sektor viel, viel besser ist. Also ich schätze mal, dahin geht es massiv, oder?
0: Ja, absolut. Das ist die Zukunft und wir werden das sehen und Tom Oliver Regenauer empfehle ich da als Lektüre, Tokenisierung von jedem, aber das ist jetzt leider wieder ein trauriger Schluss, aber jetzt
1: muss ich auch gehen. Nee, wieso? Wieso? Ist ja sogar kein trauriger Schluss. Entschuldigung, wenn du gehen musst, dann lass ich nicht aufhalten. Wir machen gleich Schluss. Es ist ja eigentlich wie immer. Also ich finde, es hilft immer, die große Banalität der ganzen Dinge zu sehen. Also KI ist banal, weil ist im Prinzip die Erfindung des Rades oder des Buchdruckes, halt nur mit neuen Mitteln. Das Ganze ist nicht das Ende der Welt und es ist auch nicht irgendwie die völlige Aufhebung sämtlicher Gesetze, die bisher galten. Und was die Tokenisierung von Wirtschaftsgütern angeht, und das ist eine Kuh schon immer gewesen, ja, wer sich da echauffiert und sagt, er wird mit Lebewesen umgegangen, wird behandelt wie eine Sache. In den meisten Fällen. Unser Umgang mit landwirtschaftlichen Tieren ist eine Katastrophe und gerade bei diesen grünen Gutmenschen, ja, die ihren kleinen Pfiffi also über alles zu irgendwelchen Tierärzten schleppen und sich und den tierisch überhöhen und ich liebe Hunde und auch Katzen, aber gleichzeitig eben sich im Prinzip überhaupt gar nicht drum kümmern, wie Tiere in der Industrie gebraucht werden als Gegenstände. Es ist die konsequente Weiterentwicklung und die Frage ist eben, wer verdient damit Geld? Und wenn wir es nicht tun, dann jemand anders.
0: So ist das.
1: Ja, ihr Lieben, in diesem Sinne, bei aller Nüchternheit, die das Ganze hat, lasst uns auf andere Gedanken kommen, natürlich in Mallorca am 31.10. oder 1.11. Und das ist für schlimm sein, ich werde euch damit sowas von belatschen, bis ihr alle Tickets gekauft habt, damit die Dinger weg sind. Nein, schreibt uns, was ihr davon haltet, schreibt uns natürlich auch, was ihr von dieser Sendung im Allgemeinen und Besonderen in dieser Folge haltet. Das jedenfalls, das war Folge 89 des nackten Geldes. Wenn ihr Fragen habt an Hermann, dann schreibt auf X an banker_hermann oder kommentiert einfach unter dieses Video zum Podcast auf theplatform.com. Mike.net. Mike the Pirate, den erreicht ihr im Community-Chat zur nackten Mark auf Telegram. Auch den Einladungslink dafür, den findet ihr unter dieser Sendung hier. Da könnt ihr alles, was ihr über Krypto schon immer wissen wolltet, fragen und bekommt auch fast immer eine Antwort von ihm. So wie euch mit all dem nützlich waren oder sind, dann bitte, bitte mit Zucker oben drauf. 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Hört sehr gern morgen ab 6 Uhr auch wieder nacktes Niveau. Vor allem aber schaltet am Freitag, am nächsten Freitag hier bei uns wieder ein und habt bis dahin einen wunderbaren Start ins Wochenende.
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1: 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Jetzt Meldungen aus der Trigger FM Redaktion. Nur ein sehr geringer Anteil der Waldbrände in Deutschland hat Versicherungsexperten zufolge natürliche Ursachen. Soweit ermittelt werden könne, sei sehr häufig menschlicher Leichtsinn oder böser Wille die Ursache, sagt Alexander Lührich, Leiter der Allianz Agrarversicherung, unter Berufung auf Daten der Bundesanstalt für Landwirtschaft und Ernährung. In nur rund 3% aller Fälle hat demnach ein Feuer im Wald natürliche Ursachen. Damit widerspricht ein Experte der Aussage von CDU-Kanzler Merz, der den Klimawandel für die Waldbrände in Deutschland pauschal verantwortlich machte. Der Grünen-Spitzenkandidat für die Berliner Abgeordnetenhauswahl, Werner Graf, hat für die Zeit nach der Wahl Enteignungen in der Hauptstadt angekündigt. Ich habe nie Zweifel daran gelassen, dass ich vergesellschaften will. Die Vergesellschaftung wäre zwar mit der Aufnahme von Krediten verbunden, die Übernahme würde sich jedoch lohnen, meinte Graf. Die Firmen, die wir übernehmen würden, schütten derzeit erhebliche Gewinne aus, hieß es. An der Union übt der Spitzenkandidat zudem deutliche Kritik. Sie würde derzeit an Recht und Gesetz vorbei Fördergelder vergeben und eine Rückschrittspolitik betreiben. Unter anderem vernichte sie Radwege, statt neue zu bauen, und wolle die Stadtautobahnen verlängern. Im Falle eines AfD-Wahlsiegs bereitet sich die Polizei in Sachsen-Anhalt auf Straßenkämpfe vor. Außerdem wird mit dezentralen Angriffen von Linksradikalen auf AfD-Anhänger und ihre Wahlpartys sowie mit weiteren Störaktionen an Wahllokalen gerechnet. Angesichts der unsicheren Lage kommen deshalb neben Polizeihundertschaften auch Geräte wie Wasserwerfer aus dem gesamten Bundesgebiet nach Sachsen-Anhalt. Die Trigger FM-Meldungen. 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
5: Jetzt macht auch der Mayen Fußball. Keine Angst, ich sage nichts über Jürgen Klopp und auch nichts über den Parallelabsturz von Mannschaft, Land und Wirtschaft. Mein Thema ist die Fernsehlogik in einer infantilisierten Gesellschaft. Fußball ist ein Medienspiel, das man nur gewinnen kann, wenn man ein Drehbuch hat und eine perfekte Geschichte.
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5: Dieses Video hat zwei Väter, Marcel Reif und Gustavo Alfaro, den Trainer von Paraguay, der sich nach dem Sieg über Deutschland lustig gemacht hat über Julian Nagelsmann. Ich fasse das sinngemäß zusammen. Eine Kita-Truppe, geführt von einem etwas größeren Kind mit Laptop und KI. Eine Truppe, die nicht in der Lage war, auf dem Platz eigene Entscheidungen zu treffen, als sie auf Männer getroffen ist, auf die Mannschaft von Paraguay, auf die Kämpfer von Paraguay, und die sich dann beim Elfmeterschießen ins Hemd gemacht hat. Etwas, was man ja selbst als Fernsehzuschauer hat beobachten können. Ich habe sofort an die infantilisierte Gesellschaft gedacht, in der wir leben, und an Marcel Reif und damit an meine Forschung zur Medialisierung des Fußballs. Vor 10, 15 Jahren habe ich mich damit beschäftigt, wie die Medienlogik, die Art und Weise, wie Medien Wirklichkeit in Szene setzen, wie Medien Wirklichkeit inszenieren, wie die Medienlogik den Fußball verändert hat. Fußball stand da für mich nur als Pass pro Toto, als Teil für das Ganze. Man kann am Beispiel Fußball auch sehr schön studieren, wie sich die Kultur, die Politik, die Wissenschaft verändert haben, weil sie in den Medien verkauft werden müssen. Ich hatte damals eine Podiumsdiskussion organisiert mit Markus Hörwig. Die Älteren werden sich erinnern, damals Pressesprecher beim FC Bayern München, überhaupt der erste Pressesprecher in der Fußball-Bundesliga, der dort auf dem Podium im vollen Hörsaal erzählt hat, wie die Vereine, der FC Bayern zum Beispiel, und die Verbände, der DFB, wie die Vereine und Verbände, die in den Journalismus und die Medien steuern. Über Geschichten, die man platziert, über geskriptete Interviews, über Fragekataloge, die die Journalisten geliefert bekommen, über Fragen, die nicht gestellt werden dürfen. Neben Markus Hörwig war Christoph Knäher da, der Fußballchef der Süddeutschen Zeitung, der gesagt hat, 1:0, 2:1, Torschützen, all das interessiert ihn überhaupt nicht. Er sucht die Geschichte hinter dem Spiel, die Geschichte, die er Menschen erzählen kann, die das Spiel schon im Fernsehen gesehen haben. Und Marcel Reif, damals noch bei Sky, der das Ganze noch ein bisschen weiter gedreht hat und gesagt hat, dass die Sky-Redaktion damals, wir reden von 2013, 14, dass die Sky-Redaktion vor Beginn jeder Champions League-Saison überlegt hat, wer wohl diesmal gewinnen kann. Und die Antwort hat die jeweilige Geschichte geliefert. Wer hat die beste Geschichte? Wer hat eine Geschichte, die über den Herbst in das Frühjahr tragen kann und dann dazu führt, dass auch das Finale gewonnen wird? Das Beispiel von Marcel Reif war damals Real Madrid mit der Geschichte La Décima. Der 10. Sieg in der Champions League für Real Madrid. Eine Geschichte, auch daran werden sich die Fans erinnern, eine Geschichte, die zu einem unglaublichen Finale geführt hat, zu einem Spiel gegen den Stadtrivalen Atletico, in dem Real eigentlich verloren hatte und dann in der Nachspielzeit und in der Verlängerung einen nicht mehr für möglich gehaltenen Sieg erreicht hat. Also die Geschichte war die Botschaft von Marcel Reif. Die Geschichte entscheidet am Ende, wer die Champions League gewinnt. Fußball ist ein Fernsehspiel. Fußball ist ein Spiel, das schöne Menschen braucht. Trainer, Guardiola, Klopp, jetzt in Frankreich, bald Zidane. Spannende Menschen, Menschen, die konkurrieren können mit den Filmen und Serien, die wir aus Hollywood geliefert bekommen. Ist ja kein Zufall, dass wir bei den Übertragungen aus den USA jetzt die Hollywood-Stars auf der Tribüne sehen. Leonardo DiCaprio habe ich gesehen bei Brasilien gegen Norwegen zum Beispiel. Also Fußball ist ein Fernsehspiel, das schöne Menschen braucht und vor allen Dingen eine Geschichte braucht. Denn die Serie, der Film, das alles ist nur einen Knopfdruck auf der Fernbedienung entfernt. Deswegen muss das Spiel mindestens das Gleiche liefern. Die Fußballmannschaften, das ist die These dieses Videos, die Fußballmannschaften werden getragen von der Geschichte, die um sie herum erzählt wird. Die Fußballmannschaften werden getragen auch von der Stimmung im Land oder in der Fangemeinde bei Real Madrid, von der Stimmung im Land, die sich dann in eine Geschichte umformen lässt. Ich will das an drei Punkten deutlich machen. Einmal an den vier deutschen Titeln, deswegen war ich jetzt schon kurz bei der vier. Also Punkt 1, die vier deutschen Weltmeistertitel im Fußball. Punkt 2, dann Nagelsmanns Mannschaft in einer infantilisierten Gesellschaft. Und dann kann ich anders sein. Dann muss ich natürlich auf Basis dieser These, dieser Idee eine Prognose abgeben, wer dann Weltmeister werden wird. Das macht den Witz dieses Videos aus. Ich nehme das auf am 6. Juli vormittags und kann natürlich schon heute Abend oder morgen Abend widerlegt werden. Ja, also Punkt 1, die vier deutschen Fußball-Weltmeistertitel. Ich glaube 1954 und 1990 kann ich überspringen. Da ist viel zu erzählt und gesagt worden.

Mehrheit in beiden deutschen Staaten so gut wie vorher lange nicht und danach wahrscheinlich nie mehr wieder. Wir haben 72 den Grundlagenvertrag, wir haben 73 den UNO-Beitritt beider deutschen Staaten, ein Annäherungsprozess, der auf Erleichterungen hoffen lässt im Reiseverkehr, vielleicht sogar in Richtung Vereinigung, ein Prozess, der zur KSZE-Schlussakte von Helsinki 1975 führt. Wir haben im Osten, in Berlin, 1973 im August, ich habe das hier auf dem Bild, 1973 im August, die Weltfestspiele der Jugend und Studenten, eine Megaparty, die selbst bis zu mir, bis zu dem kleinen Michael auf der Insel Rügen ausstrahlt. In der Bundesrepublik verkörpert Franz Beckenbauer die neue Leichtigkeit im Fußball. Auf dem Bild ist Rainer Bonhoff zu sehen, falls Sie das jetzt nicht gleich erkannt haben sollten. Im Osten Deutschlands führt dieses Lebensgefühl zu einer Fußballmannschaft, die fast Weltmeister geworden wäre. Sie schlägt ja den späteren Gewinner Bundesrepublik in der Vorrunde, kommt dadurch in eine sehr viel schwerere Gruppe mit den Niederlanden, mit Argentinien, mit Brasilien, während sich der Westen mit Schweden, Polen und Jugoslawien vergnügen kann. Also insofern haben wir durch dieses 1:0 von Hamburg vielleicht sogar ein deutsch-deutsches Finale verfasst. Diese DDR-Mannschaft wird 1976 in Montreal auch mit einer gewissen Leichtigkeit im Spiel Olympiasieger. Das alles endet im Osten mit der Ausbürgerung von Wolf Biermann im Herbst 76. Ein Ereignis, das den Abgesang auf die Sozialismus-Idee im Osten Deutschlands einleitet. Also das ist der Weltmeistertitel von 1974, getragen von einer Leichtigkeit und einer positiven Grundstimmung im Westen. 2014 bin ich am Tag nach dem Finale nach Indien geflogen zu einer Tagung, habe dort sofort die Zeitungen gelesen, die haben sich überschlagen mit einem Lob auf Deutschland, nicht nur auf diese Yogi Löw Fußballmannschaft, sondern mit einem Lob auf das Land ganz generell. Dieses Land, dieses Deutschland habe nun endlich seine Geschichte bewältigt, habe das Nationalgefühl wiederentdeckt, beginnend mit dem Sommermärchen 2006 und habe eine Wirtschaft, die brummt. Leute in aller Welt, englischsprachige Zeitung in Indien, Leute in aller Welt, nehmt euch ein Beispiel an diesem Land, das jetzt auch im Fußball wieder gewinnt. Wir wissen alle, was danach passiert hat. Danach übernehmen in Deutschland die Moralisierer, schon bei der WM in Russland, erst recht dann in Katar und auch jetzt wieder in den USA. Es gab jedes Mal Boykottdiskussionen, was für die Stimmung im Land und damit für das Gefühl, dass eine Fußballnationalmannschaft trägt, nicht gerade förderlich ist. Wir haben eine Spaltung, die sich auch in dieser Mannschaft heute niederschlagen dürfte. Wir haben in dieser Mannschaft zum Beispiel Ungeimpfte und Geimpfte. Kimmich war ja nur der Beispielfall, an dem der FC Bayern durchexerzieren wollte, wie man vielleicht anders mit Spielern umgehen könnte, die diese Behandlung nicht auf sich nehmen wollte. Wir haben in dieser Mannschaft jetzt, das ist dann erst hinterher herausgekommen, man muss vielleicht noch sagen, dass der DFB auf das Desaster von Katar Mund zu halten, Nancy Faeser mit der Binde auf der Tribüne, dass der DFB auf dieses Desaster in Katar reagiert hat, Rudi Völler installiert hat, wenn man so will, einen Vater für das Kind Julian Nagelsmann. Ich komme ja gleich zur Infantilisierung. Und dieser Rudi Völler hat es geschafft, alle Konflikte aus den Medien herauszuhalten. In den Leitmedien, in den Staatsmedien war Friede, Freude, Eierkuchen vor dem Desaster gegen Paraguay. Das ist für einen Medienforscher spannend, wie das gelungen ist, alle Spaltungen, alle Konflikte, die es ja immer gibt um Startelfplätze. Jetzt haben wir noch gehört um die Kinder und die Frauen und die Babys, die man sehen wollte. All diese Konflikte sind aus den Staatsmedien ferngehalten worden. All dieser Kindergartenkram, der sich rund um die Mannschaft entwickelt hat. Ein Trainer, der seine Oma dabei hatte und seine Trophäe, die Bild-Zeitungsreporterin, die er ja in seiner FC Bayern-Zeit gewonnen hat, diese Trophäe da auch permanent den Spielern zu präsentieren, die gar nicht so viel jünger sind und vielleicht auch ein Interesse an dieser Bild-Reporterin gehabt haben. So jedenfalls geht die Geschichte, warum Julian Nagelsmann beim FC Bayern gescheitert ist. Also Rudi Völler hat es geschafft, all diese Konflikte aus den Leitmedien fernzuhalten. Das führt zu meinem zweiten Punkt, den ich gerade schon angedeutet habe, zu der infantilisierten Gesellschaft, in der wir leben. Meine These ist, dass 80%
der Menschen, die wie Erwachsene aussehen, die Bauch haben, Bart haben, Falten haben. 80% dieser Menschen nicht erwachsen geworden sind, dass 80% der Menschen nicht gelernt haben, unabhängig vom Vater.

0: Staat und von Mutter Tagesschau zu entscheiden, dass 80% keine Urteilskraft in ihrem Leben haben entwickeln können, muss man wahrscheinlich sagen. Zur Urteilskraft, zum Erwachsenwerden gehört die Einsicht, dass ich nicht alles bekommen kann, was ich möchte, selbst wenn ich alles einsetze, wenn ich alles in die Waagschale werfe, was mir möglich ist. Der Fachbegriff dafür ist Unverfügbarkeit. Ein Kind quengelt, ein Kind sagt, ich will Weltmeister werden, nicht erst in 2 Jahren, sondern am liebsten sofort. Ein Kind sagt, ich trete nicht zurück, wenn man nicht mehr mit mir spielen will, dann muss man mir das sagen. Ein Erwachsener übernimmt die Verantwortung für das, was er verbockt hat und entscheidet sich dann entsprechend. Diese Zahl 80% und die Argumentation, die gleich folgt zur infantilisierten Gesellschaft, dies entnehme ich beides einem Buch von Raimund Unger, oder nämlich den Büchern von Raimund Unger, einem meiner Lieblingsautoren. Ich zeige vielleicht dieses Buch, Die Heldenreise des Bürgers. Habe hier noch ein zweites liegen, das ich vorhin vergessen habe. Breaking News, der Titel ein bisschen unglücklich, ein Buch, das meine Forschung zur Medialisierung des Fußballs, zur Veränderung der Gesellschaft insgesamt im Lichte einer Medienlogik beschreibt, die sich an spannenden Geschichten, an Konflikten, an schönen Menschen orientiert. Ich reiß das hier nur beispielhaft an, 2018 bei Westend erschienen. Also Raimund Unger ist mein Gewährsmann für die infantilisierte Gesellschaft und für die These, dass 80% der Erwachsenen keine Urteilskraft jenseits von Vaterstaat und Muttertagesschau entwickelt haben. Raimund Unger nennt dafür 3 Gründe. Katastrophismus, also die permanente Angst, in der wir gehalten werden. Im Moment wieder die Hitze, heißt ja jetzt schon wieder, dass der Sommer furchtbar werden wird, dass da sich so eine Glocke entwickelt und dass die knapp 40 Grad oder sogar leicht drüber, dass das nur der Anfang war. Wir hatten diese Pandemie-Geschichte erlebt, wir haben den Krieg, also Katastrophismus hält uns permanent in Angst. Menschen, die ängstlich sind, orientieren sich eher an Instanzen. Ein Trainer, der ängstlich ist, braucht jemanden wie Rudi Völler. Dann Entwurzelungstechnik, das ist Raimund Ungers 2. Punkt. Entwurzelungstechniken, Techniken, die uns von der Heimat entfernen, von der Familie, die Traditionen kappen und, gar nicht so unwichtig, gar nicht hoch genug einzuschätzen, der 3. Punkt, all das, was mit unserem Körper passiert. Gar nicht so wenige haben sich ja dieser Spike-Therapie unterzogen. Dazu kommen Strahlen, die uns alle betreffen. Dazu kommen Nahrungsmittel, die nicht mehr so sind wie bei unseren Eltern und Großeltern. All das macht es im Ergebnis nicht leichter, erwachsen zu werden. All das führt im Ergebnis zu einer Kita-Truppe, zumal wenn man bedenkt, dass Männlichkeit, das Vaterbild permanent unter Beschuss steht. Ja, die Männlichkeit, die zum Beispiel die Mannschaft von Paraguay, weiß gar nicht, ob man da Männlichkeit sagen soll, war vielleicht schon ein bisschen mehr, aber die Männlichkeit, die eine Mannschaft wie Paraguay auf den Platz gebracht hat, ist in westlichen Gesellschaften seit vielen Jahren verpönt und macht es dann auch Fußballern nicht ganz so einfach, ein entsprechendes Bild zu entwickeln, auch ein entsprechendes Selbstbild zu entwickeln. Man kann das schön studieren am Beispiel von Kimmich, dem Kapitän der Mannschaft, der ja immer wieder versucht, ein Mann zu sein, aber natürlich auch ein Produkt dieser infantilisierten Gesellschaft ist und deshalb eine ganz andere Art von Vorbild verkörpern muss, als das frühere Fußball-Nationalmannschaftskapitäne leben konnten. Ja, ich muss, das ist der letzte Punkt in diesem Video, ich muss ein bisschen was sagen, ich muss etwas sagen zur Weltmeisterschaft. Wer kann 2026 Weltmeister werden? Wer bringt die beste Geschichte auf den Platz, wenn meine Idee stimmt, dass ich ein Drehbuch brauche und eine Story, die sich im Fernsehen verkaufen lässt? Wer also wird Weltmeister? Argentinien hat die gleiche Geschichte wie in Katar, hat die gleiche Geschichte wie vor 4 Jahren. Alles für Messi, alle für Messi. Bei Marokko sieht das ganz ähnlich aus, die gleiche Geschichte wie vor 4 Jahren. Afrika ist wer jetzt auch im Fußball. Wird man sehen, ob die sozusagen das Spin-off, die Weiterführung der Geschichte, diese beiden Mannschaften nochmal so weit trägt. Frankreich hat die eigene Geschichte ein bisschen verfeinert. Dieser Lausbub, der die Mannschaft führt, musste ins Ausland gehen, musste Paris verlassen, musste zu Real Madrid gehen, zu der Mannschaft, die den größten Nimbus im Fußball verkörpert, inzwischen ja schon 15 Mal die Champions League gewonnen hat, musste zu Real Madrid gehen, musste da durch ein Tal der Tränen, um jetzt als Kapitän sein Heimatland zu führen. Hat das ja gegen Paraguay auch beispielhaft gemacht, nicht nur als Fußballer, sondern auch als Kämpfer. Norwegen hat eine großartige Geschichte. Die Wikinger und die Normannen haben ja schon mal die Welt erobert. Es wird oft vergessen, wenn man über Weltgeschichte spricht, wenn man eher über Geopolitik spricht, wie das, was die Normannen, die dann zu Wikingern wurden, wie das die Welt bis heute prägt. Norwegen inszeniert das mit dem Rudern und der Pauke vor dem Fanblock. Also da kann schon Potenzial sein, weit zu kommen. Auf der anderen Seite steht eine Geschichte, die Norwegen zu einem Fußballzwerg macht und die dann, wenn es gegen die Mannschaften mit einer langen Fußballerzählung geht, Schwierigkeiten machen kann. Meine Lieblingsgeschichte im Moment kommt aus England. England sagt, wir holen den Titel nach 60 Jahren heim. It's coming home. Und nicht von irgendwoher, es kommt aus den USA wieder nach Hause. Und dafür hat man sich mit dem Erzrivalen verbündet. Man hat einen Trainer aus Deutschland auf die Bank gesetzt. Letzter Titel 66, Wembley-Finale gegen Deutschland. Und man lässt diese Nationalmannschaft anführen von einem Kapitän, von einem Rekordtorschützen, der beim deutschen Fußballmeister spielt. Ist eine Prognose vom 6. Juli. Diese Prognose rechnet nicht mit der FIFA, die sicher eine eigene Geschichte hat, die schon aus ökonomischen Gründen sich möglicherweise längst überlegt hat, wer Weltmeister werden soll, die deshalb manche Spiele für 12-15 Minuten Nachspielzeit versieht, die an der Videoleinwand merkwürdige Gestalten stehen hat, die noch merkwürdigere Entscheidungen treffen. Lassen wir uns also überraschen. Wir werden am 19. Juli vielleicht auch schon vorher wissen, ob meine Prognose ins Schwarze trifft oder nicht. Schreiben Sie in die Kommentare, warum Sie nichts vom Fußball halten, wie es Ihnen geht in einer infantilisierten Gesellschaft. Und vergessen Sie dabei nicht, dieses Video zu liken, zu teilen oder, wenn Sie mögen, vielleicht sogar das Projekt Freie Medienakademie zu unterstützen. Vielen Dank.
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2: Wenn wir an Sterbehilfe denken, dann denken wir an unheilbar kranke Menschen, die nicht länger leiden wollen. Verständlich. Aber inzwischen geht es schon viel weiter. Inzwischen werden zum Beispiel in den Niederlanden Menschen mit psychischen Problemen auf Wunsch getötet. Oder Minderjährige, bei denen Eltern und Ärzte entscheiden. In Zeiten Klammer Gesundheitskassen wollen Menschen sterben, weil ihnen nicht geholfen wird. Auch in Deutschland. Oder weil sie keine Belastung sein wollen. Kanada hat die Einsparungen schon kalkuliert. Wie frei sind Menschen in ihrer Wahl, wenn ihnen der Arzt Suizid statt Hilfe anbietet? Wenn die Pflege so viel teurer ist als die ultimative Spritze? In Ländern mit institutionalisiertem Selbstmord schnellen die Suizidzahlen in die Höhe. Wohin führt dieser Weg? Jetzt den Punkt Preradovic. Hallo Susanne Kummer, schön, dass Sie da sind.
3: Danke für die Einladung.
2: Sehr gerne. Ich stelle Sie kurz vor. Sie sind Direktorin des Instituts für medizinische Anthropologie und Bioethik in Wien, IMABE, und Journalistin. Sie haben Philosophie und deutsche Philologie mit Schwerpunkten Bioethik, allgemeine Ethik, Metaphysik und Ästhetik studiert und nach Ihrem Studium als Journalistin unter anderem knapp 10 Jahre für die österreichische Zeitung Die Presse gearbeitet. Seit 20 Jahren sind Sie nun beim Institut IMABE, seit 22 als Direktorin, das sich mit ethischen Aspekten von Medizin und Pflege beschäftigt und forscht. Außerdem komplizierte Zusammenhänge journalistisch für ein breites Publikum aufarbeitet. Sie beschäftigen sich seit langem mit Sterbehilfen und den ethischen Aspekten von assistiertem Suizid und Tötung auf Verlangen. So, Suizid war ja mal eine ganz private Angelegenheit. Das ist es ja heute nicht mehr. Aktuell hat Frankreich gerade ein neues Sterbehilfegesetz verabschiedet, bei dem auch der Staat Kosten übernimmt. Auch in Italien ist das inzwischen regional möglich. Wie sieht das weltweit mit diesem sogenannten assistierten Suizid aus? Wo ist das überall möglich und was sind die Unterschiede? Dass wir mal so einen Überblick haben.
3: Gerne. Also wir haben jetzt das 25-Jahr-Jubiläum, wenn man so will, in den Niederlanden. Die Niederlanden waren in Europa das erste Land, das Tötung auf Verlangen und assistierten Suizid gesetzlich erlaubt haben. Im deutschen Sprachraum verwendet man das Wort Euthanasie nicht aus gegebenen Gründen. Die Niederländer hingegen oder die Kanadier, von denen wir heute auch noch sprechen werden, verwenden dieses Wort ganz unverblümt. Da wird von Euthanasie gesprochen. Also wir haben die Niederlande, wir haben Belgien und Luxemburg. Das waren die drei Länder in Europa, die das als erstes legalisiert haben. Dann gab es eine Pause und mittlerweile haben wir in den letzten 6, 7 Jahren weitere 6 Länder in Europa. Dazu gehört Österreich, Italien, Spanien, die zum Teil eine liberalere Regelung haben als die Niederlande. Frankreich jetzt dazu gekommen und Deutschland. Die Debatte kennen Sie in Deutschland. Da geht es um den assistierten Suizid. Vielleicht muss man das auch noch mal dazu sagen. Den Unterschied, Tötung auf Verlangen bedeutet, ein Arzt, also ich fordere einen Arzt, eine Pflegekraft, auch einen Angehörigen an, mir eine tödliche Spritze zu geben. Also mit der Absicht, mich zu töten, weil das mein Wunsch ist. Assistierter Suizid bedeutet, ich plane meinen Suizid mit anderen gemeinsam, die mir ein tödliches Präparat zur Verfügung stellen, das ich dann selber einnehmen muss. De facto heißt das heute, es wird mir eine Infusion gelegt und ich muss quasi selbst das Rädchen drehen, damit dann durch die Infusion das tödliche Präparat in meinen Körper kommt und ich daran sterbe.
2: Weil es gerade so aktuell ist, dieses französische Gesetz, das wollte ja eigentlich noch weitergehen mit drastischen Strafen für jemanden, der einen Menschen von einem assistierten Suizid abhält. Aber daraus ist jetzt nichts geworden, ne?
3: Ja, Frankreich hat also wirklich mehrere Jahre ganz heftige Debatten gehabt zu diesem neuen Gesetz Aide à mourir, also Sterbehilfe. De facto waren es ganz knapp 50,4% der französischen Nationalversammlung, die am 15. Juli dafür gestimmt haben. Dieser Passus, wonach ich bestraft werde, wenn ich jemand von dem assistierten Suizid oder der Tötung auf Verlangen abhalte, unter Anführungszeichen, da hätte schon genügt, in einem Gespräch explorativ, wie das jeder Psychologe, Psychiater, Arzt, Angehöriger tun würde, ja, warum willst du das? Also sozusagen gemeinsam in Frage zu stellen, hätte schon genügt, also jemand unter Generalverdacht zu stellen. Die Strafen waren drastisch, 30.000 Euro oder 2 Jahre Haft, wenn ich jemand vom Suizid abhalte. Das hat man dann im Mai versucht, noch mit 1 Jahr Haft und 15.000 Euro, also es wurde im Gesetzentwurf noch einmal geändert. In letzter Sekunde ist dieser Passus komplett rausgefallen. Es zeigt uns natürlich etwas, nämlich, dass wir heute eine ganz eigenartige Doppelgleisigkeit haben in der, sage ich jetzt mal, in der Bewertung des Suizids. Die WHO hat im Jahr 2021 klar gesagt, jeder Suizid ist tragisch. Und wir haben enorme Anstrengungen, sowohl in Deutschland als auch in Österreich, als auch in der Schweiz unternommen, viel Geld in die Hand genommen für die Suizidprävention. Ja, also das heißt, wir haben, und das wäre mal interessant zu diskutieren, was steckt da eigentlich dahinter, dass wir uns eigentlich nicht, dass es uns ein Anliegen ist, dass jemand nicht glaubt, in einer Krise, dass der einzige Ausweg ist, dass er sich das Leben nimmt, ja, weil er so nicht mehr leben will. Also wir haben Netze in Brücken aufgespannt, wir bemühen uns unglaublich niederschwellig Angebote für Angehörige zu machen. Wo geht man hin? Ich habe jemanden in einer suizidalen Krise, an wen kann ich mich wenden? Das hat dazu geführt, dass die Suizide in unseren Ländern erheblich zurückgegangen sind. Ich sage Ihnen zwei Kennzahlen. In den 1980er Jahren in Deutschland gab es 20.000 Suizide. Im letzten Jahr gab es 10.000. Und das ist zurückzuführen auf die Suizidprävention. Jetzt haben wir parallel dazu Gesetze in unseren Ländern, die sagen, na gut, es gibt Suizide, die muss man verhindern und andere, die muss man gemeinsam planen. Das ist der assistierte Suizid. Und damit kommt das, die ganze Suizidprävention und dieses Anliegen, Menschen in so einer dramatischen Lage einen Ausweg zu zeigen, kommt in die Bredouille, weil das geht sich jetzt irgendwie nicht mehr aus. Ne? Es gibt also böse Suizide, schlechte Suizide, die muss ich verhindern, und da gibt es gute Suizide, die muss ich ermöglichen. Und in dieser Dilemmasituation befinden wir uns gerade in vielen Ländern.
2: Tja. Nun werden viele sagen, naja, es geht ja darum, unheilbar kranke Menschen ihren letzten Weg zu erleichtern, wenn sie nicht, dass sie nicht weiter leiden wollen. Das ist ja selbstverständlich. Ja, darauf können wir uns wahrscheinlich auch irgendwo alle einigen. Aber der Weg geht ja weiter. Ja, zum Beispiel in Kanada war das nur der Anfang. Oder in den Niederlanden. Wie sieht's da heute aus? Wie wird jetzt damit umgegangen? Es geht ja nicht mehr nur um unheilbar Kranke auf ihrem letzten Weg.
3: Ja. Also ich finde das einen wichtigen Punkt, den Sie da anschneiden, ja, weil ich glaube, es ist also ganz wichtig in dieser Debatte sozusagen herauszustreichen, wo wir uns einig sind. Ja. Also ganz einig sind wir uns, sage ich auch, in der Selbstbestimmung. Auch ich habe kein Interesse, dass irgendjemand mir vorschreibt, wie ich zu leben habe oder wie ich zu sterben habe. Ja, total d'accord. Dazu gehört Wahlfreiheit zum Beispiel. Also gibt es das reale Angebot, nicht nur am Papier, nicht nur in einem Gesetz, gibt es das reale Angebot, dass ich Palliativcare in Anspruch nehmen kann. Das sehen wir zum Beispiel in der Landkarte, ja, erhebliche Mängel. Wenn ich in den Kennzahlen sage, für Österreich wären das, wurde gesetzlich festgelegt, wir reden da von 110 Millionen Euro pro Jahr, das sind 5 Kilometer Autobahn. Also das ist so eine Frage auf der Wertung, ja, was ist uns was wichtig? Bauen wir lieber Autobahnen oder investieren wir in Palliativcare?
2: Also es gibt nicht genug Palliativplätze auch, ne?
3: Ja, also das ist sozusagen, das ist ein Thema, das ist einer der Kritikpunkte, zu sagen, der Staat quasi ermöglicht gerade, oder ich würde es sogar ein bisschen drastischer formulieren, ja, also er reicht sozusagen die Hand zum organisierten Suizid, ja, zum geplanten Suizid, und gleichzeitig sind die Hausaufgaben aber nicht gemacht, was die Palliativversorgung betrifft. Ja.
2: Aber wie ist es das
3: hier in den Ländern, ja, wo es seit in den Niederlanden seit 25 Jahren, das schon sehen wir, quasi es beginnt mit im Gesetz und auch sozusagen in der Medien, im Diskurs, mit der, also Ausnahme. Ja? Und wir denken da oft vielleicht an, ich weiß nicht, eine Patientin, die Multiple Sklerose hat. Ja? Und das ist wirklich dramatisch und tragisch und wird immer schlimmer. Ja? Oder andere Erkrankungen. Das, was wir beobachten, ist, dass von Jahr zu Jahr kommt da immer mehr ins Rutschen. Also es ist dann nicht begrenzt auf eine quasi das Lebensende, eine schwere, bedrohliche Erkrankung, ja, sondern es heißt dann mein subjektiver Leidenszustand. Ja, aber wer sagt, dass Liebeskummer nicht auch ein subjektiver Leidenszustand ist? Wo ziehe ich da die Grenze? Wem spreche ich jetzt ab? Also du hast nur Liebeskummer. Bei dir gilt das jetzt nicht. Ja? Das hat dazu geführt, in den Niederlanden, wo ja mittlerweile so wie in Belgien die Euthanasie, wie sie dort genannt wird, auch auf Kinder ausgeweitet wurde. Ja? Also Kinder dürfen keinen Handyvertrag abschließen, aber sozusagen Tötung auf Wunsch haben und de facto entscheiden dann Eltern und Ärzte. Ja? Eltern kann ich mir vorstellen, also ganz sicher in dramatischen Situationen. Aber was ich sagen will, es kommt was ins Rutschen. Das beobachten wir bei allen Ländern. Also böse Zungen sprechen ja von einer sogenannten Sarami-Taktik. Also man beginnt im Diskurs mit den extremen Einzelfällen, die es immer schon gegeben hat und wo ich auch sagen möchte, ja, es wird auch immer Grauzonen gegeben haben. Aber die Frage ist, was ist die Rolle des Staates? Und die Rolle des Staates ist, den Schwachen zu schützen. Ja. Und sozusagen nicht den Starken. Was völlig meines Erachtens übersehen wird, ist, dass wir es eigentlich auch mit einer Art von Machtstruktur zu tun haben. Wenn ich mir beispielsweise jetzt das französische Gesetz anschaue, das meines Erachtens jetzt wirklich zu den permissivsten gehört, dort ist ein einzelner Arzt berechtigt, de facto, so mit dem Gerab oder so mit einem anderen redet und der vielleicht mit, per Video dazu geschaltet wird. Aber es ist nichts verpflichtend. Also de facto kann ein einzelner Arzt darüber entscheiden, wenn ein Patient sagt, ich will jetzt sterben, und er sagt dann, ja, okay, ich organisiere dir das. Ja. Kein schriftlicher Willen festgehalten, nichts. Ja. Das ist eine unglaubliche Machtstruktur, wo es um Leben und Tod geht. Ja,
2: Sie haben ja gerade auch einen ganz hochinteressanten Punkt angesprochen, nämlich die Minderjährigen. Die können den Wunsch haben, aber am Ende entscheiden natürlich da Eltern und Ärzte. Und ich kann mir vorstellen, dass Eltern, sagen wir mal, auch irgendwann überfordert sind mit einem leidenden Kind, auch einem psychisch leidenden Kind. Das muss ja, es muss ja auch in den Niederlanden keine körperliche Krankheit sein, ja. Und ist das nicht auch gefährlich?
3: Ja, absolut. Also ich halte das für einen wichtigen Punkt, dass wir sozusagen viel mehr reflektieren müssen auf, was tut das Leid der anderen mit uns, wo plötzlich die Selbstbestimmung in eine Fremdbestimmung kippt. Weil ich halte es nicht mehr aus. Ich könnte Ihnen jetzt dutzende Geschichten erzählen von Fachkräften im Gesundheitswesen, die davon jetzt schon erzählen, seit es das Gesetz bei uns gibt in Österreich zum assistierten Suizid, drängen Angehörige und sagen, können es da nicht ein bisschen mehr geben? Und die fragen, was wollen Sie? Ich halte das nicht mehr aus. Ich halte es nicht mehr aus. Ja? Mhm. Also es ist eine Form von Entsolidarisierung, die sozusagen mit dem Schleier oder dem Pathos der Selbstbestimmung verkauft wird. Das halte ich für eine ganz kritische Sache. Weil am Ende des Tages sind natürlich die betroffen, die sich auch nicht mehr wehren können. In den Niederlanden gibt es ein Urteil, das wurde bekannt als das sogenannte Kaffee-Urteil. Und zwar ging es um Folgendes. Sehr wenige von, wir müssen davon sprechen, in den Niederlanden gibt es 27 Euthanasiefälle pro Tag. Ja, pro Tag. Es gibt ich habe mit dem Theo Böhr, ein Ethiker, der selber lange in einer Kommission gesessen ist, in den Niederlanden, die nachträglich hat er 6.000 Fälle geprüft. Ja. Und der sagt, es gibt in den Ballungsräumen rund um Amsterdam, also es gibt ganze Bezirke, wo man sagen muss, junge Menschen erleben nicht mehr, wie man die Oma pflegt. Weil da wird der Hausarzt gerufen mit der Spritze. Also es geht uns ja auch sozusagen, eine ganze kulturelle Kompetenz geht uns verloren. Gut, und in diesem Zusammenhang gab es also eine der wenigen Fälle, die quasi im Nachhinein mal gesagt hat, na, ist das da mit rechten Dingen zugegangen, wie selbstbestimmt war denn das, war der Fall einer älteren Dame, die hat die Diagnose Demenz bekommen. Und wir wissen das auch sozusagen aus der Psychiatrie, das Suizidrisiko am Anfang ist das höchste, wenn die Leute sich einfach nicht vorstellen können. Also es ist die Angst vor dem, was auf mich zukommen wird, ohne das noch zu erfahren. Ja. Und zu diesem Zeitpunkt legt sie fest, dass sie, also Tötung auf Wunsch, wenn es sozusagen mit ihr bergab geht. Dann hat sie eine gute Demenzbetreuung, nach und nach ist die Krankheit halt fortgeschritten, aber sie war zufrieden, sie war eigentlich ganz glücklich. Ja. Also wer sagt das nicht auch, ein demenzerkrankter Mensch irgendwo zufrieden sein kann, wird aber oft beschrieben, ja, von denen, die sie auch pflegen und so. Jedenfalls kam dann der Moment, wo die Angehörigen gefunden haben, jetzt müsste eigentlich doch ihr Wunsch umgesetzt werden. Okay. Also die Angehörigen, denen war es irgendwie offenbar schon ein bisschen zu lang. Die entsprechende Ärztin wurde gerufen und dann hat die an Demenz erkrankte Mutter mit Händen und Füßen ausgeschlagen, wie sie die Spritze gesehen hat. So etwas nennt man eine Äußerung des natürlichen Willens. Ja? Daraufhin hat die Ärztin zu den Kindern gesagt, zu den Angehörigen, so bitte halten Sie Ihre Mutter fest, sonst kann ich die Spritze nicht geben. Und hat dann, und deswegen heißt das Kaffee-Urteil, ein Beruhigungsmittel in einen Kaffee, in einem Kaffee aufgelöst, das also dieser älteren Dame eingeflößt wurde. Daraufhin hat sie sich beruhigt und es konnte ihr die Spritze gegeben werden. Und das war ihr Ende. Dann kam dann doch dieser Fall, wurde dann doch diskutiert und wurde den entsprechenden Behörden vorgelegt. Und das Urteil hat gelautet, es ist alles lege artis durchgeführt worden und wir halten fest, es darf in Zukunft auch Beruhigungsmittel gegeben werden. Damit. Also so ist das Ganze dann geendet. Also das, was in der öffentlichen Wahrnehmung komplett ausgeblendet wird, ist, wenn wir uns die Zahlen international anschauen, dann sind 70-80% aller Sterbehilfefälle sind Pensionisten und Hochaltrige. Der ehemalige Präsident der Palliativgesellschaft Österreichs hat in diesem Zusammenhang von Gerontozid gesprochen. Also die eigentliche Zielgruppe sind, ich sage es jetzt einmal, die alten Menschen. Und jetzt brauchen wir sozusagen nur ein bisschen uns weiter anschauen, wie die Lage heutzutage ist. Mhm. Ja? Also wir haben eine Epidemie der Einsamkeit. Das Schlimmste für den Menschen ist die Einsamkeit. Wir haben nach und nach natürlich ein Problem in der Finanzierung unseres Gesundheitssystems, wie wir es derzeit führen. Ja? Wobei man immer noch sagen muss, interessanterweise, es gibt kein einziges afrikanisches Land, das Sterbehilfe erlaubt hat. Also wir können gerne über die Ökonomie noch reden, das ist ein Fakt.
2: Werden wir?
3: Ich glaube, es sind noch andere Aspekte hier auch. Ja? Also sonst müsste man sagen, ja, ganz Afrika müsste möglicherweise... Ja, eigentlich Sterbehilfe erlauben.
2: Also betrifft das in erster Linie Industrieländer im Westen?
3: So ist es, ja. So ist es. Es sind westliche Industrienationen, es sind 13 US-Bundesstaaten mittlerweile und eben auch Kanada. Das, was man, das ist eigentlich etwas, was wir diskutieren sollten. Ja, wir haben ja, die EU hat sich Mental Health als großes Thema auf die Fahnen geheftet, nicht zuletzt auch nach Corona. Ja, also was heißt mentale Gesundheit für die Menschen? Und da müssen wir schon tiefere Bretter bohren, weil wir offenbar in unserer Gesellschaft ein Bild verfestigt haben, wann ein Leben wertvoll, würdevoll und sinnvoll ist. Und einer dieser Glaubenssätze, nehme ich da gar nicht aus, ja, die wir irgendwie internalisiert haben, ist, wenn ich niemand brauche, bin ich besonders würdig und besonders wertvoll. Ja, weil wenn ich jemand brauche, ja, dann mindert das schon meine Würde. Wenn ich die Angewiesenheit, die Verletzlichkeit ist quasi negativ konnotiert. Ja. Jetzt, ich will das gar nicht kleinreden. Ich habe selber zwei pflegebedürftige Eltern, die sich aber noch des Lebens erfreuen. Und natürlich sehe ich, ja, das sind natürlich alles Verlusterfahrungen. Ja. Du musst das Auto verkaufen, kannst nicht mehr selber Auto. Du brauchst einen Stuhl, du brauchst einen Rollstuhl. Das, was ich immer gleichzeitig sehe, ist, die Lebensqualität hängt letztlich an den Beziehungen. Und die Frage, die sich aus ethischer Sicht für mich natürlich stellt, ist, die Menschen sagen nicht, sie wollen Sterbehilfe wegen den Schmerzen. Das zeigen uns ja die Statistiken. Ja, wir haben Umfragen aus Oregon seit dem Jahr 1996, jedes Jahr. Was geben die dort an? Ja, das Erste ist, ich habe Angst, eines Verlusts von Autonomie, also dass andere für mich da sein müssen. Davor haben wir Angst. Der zweite Punkt, ich habe Angst, einen Verlust von Würde, ja, weil wir den Würdebegriff möglicherweise schon sehr eng definiert haben. Ja. Und das dritte ist, ich habe nicht mehr so viele Möglichkeiten, Dinge zu machen, die mir früher Spaß gemacht haben. Also Verlusterfahrungen. Der Schmerz. Fünfte, sechste, siebte, achte Stelle. Und jetzt ist die Frage sozusagen, ist die Antwort, die wir auf existenzielles Leiden haben, die Tötung? Ist das alles, was wir anzubieten haben? Und,
2: Ja, nein, also ich bin da voll bei Ihnen. Ich würde jetzt noch mal ganz kurz, um noch zu ein paar Zahlen zu kommen, in Ländern mit assistiertem Suizid oder Tötung auf Verlangen oder Tötung auf Wunsch, Wie sieht es da mit den Selbstmordraten aus? Also steigen die? Steigen die Raten bei Tötungen auf Verlangen oder?
3: Also gern. Also man sieht das, dass das rasant, es geht rasant in die Höhe, und zwar also im Vergleich jetzt zu den Niederlanden, die seit 2002, 2001 sich die Statistik anschaut, da hat es begonnen mit ungefähr 1.000 pro Jahr, da sind wir jetzt bei 10.000 pro Jahr. Ja? Aber das ist, also wenn Sie so wollen, in 25 Jahren ein relativ wahrscheinlich moderater Anstieg. Die Kanada hat nur 5 Jahre gebraucht, um die Zahl zu erreichen, wofür Niederlande 13 Jahre gebraucht hat. Also wenn Sie das heute einführen, macht das schon einen riesen Unterschied, weil einfach ja gesellschaftlich auch schon viel zerbröselt ist. Ja. Ja,
2: in Kanada, in glaube ich, jeder 20. Todesfall, also 5%.
3: Genau. Jeder 20. Schon Todesfall in Kanada ist bereits Sterbehilfe. Mittlerweile sind seit 2016, das war das Jahr, wo Kanada, die kanadische Regierung, die Euthanasie eingeführt hat, sind bereits 100.000 Menschen durch Tötung auf Wunsch gestorben, wobei auch hier mehrere hundert Fälle bekannt sind, wo diese Tötung nicht auf Wunsch geschehen ist. Das wissen wir übrigens auch aus den Niederlanden, aus ganz offiziellen Statistiken, die niederländische Regierung erhebt, so alle 5 Jahre. Und die letzte ist aus dem Jahr 2021, kann man statistisch nachlesen. Die Statistik ist online. 517 Fälle von Ärzten werden bekannt gegeben, wo sie getötet haben, ohne ausdrücklichen Wunsch des Patienten.
2: Wo der Patient sich nicht mehr artikulieren konnte, oder wie war das?
3: Also, so scheint es. Ja, wahrscheinlich hat er sich sonst gewehrt. Ja. Aber de facto sozusagen verschiebt das ja auch in der im Arzt-Patienten-Verhältnis.
2: Wahnsinn.
3: Das, ja? Also wenn Sie heute in einer suizidalen Krise Hilfe suchen, da können Sie dann sozusagen, ist ja die Erwartung und das ist ja dieses Vertrauensverhältnis, ja, dass der Arzt, die Ärztin, ist sozusagen dieser Beruf, ich bin der Garant des Lebens, ich stehe zum Leben, ich stehe auch zu deinem Leben, auch wenn du sozusagen nicht mehr kannst und willst. Und ich bleibe dir ein Gegenüber, ja, das, und nicht in einer Verschmelzung, ja, sondern ich bleibe dir ein Gegenüber, und jetzt versuchen wir gemeinsam zu erkunden, was ist es, was dich so plagt, ja, was dir das Leben so sinnlos scheint, dass du so nicht mehr leben willst. Aber du willst ja im Tiefsten, willst du ja leben, du willst ja nicht mehr so leben. Also suchen wir gemeinsam nach einem lebensbejahenden Ausweg, und wir lassen dich nicht dabei alleine. Und der, sozusagen, der Patient kann dem alles entgegenwerfen. Ja, weil das ist wie eine Einbahnstraße. Ja. Ich drücke nicht davon ab. Ja. Ich bleibe bei dir. Dein Leben ist kostbar. Und dieses Vertrauensverhältnis ist gebrochen. Was dazu führt, dass wir jetzt, glaube ich, immer mehr die Debatte auch bekommen werden. Deutschland, Österreich, Schweiz, Kanada sowieso. Niederlande quasi als Einrichtung möchte ich einen pluralistischen Staat haben, der sagt, ich bin eine Einrichtung, bei mir kommt das nicht vor. Und es wird Menschen geben, die genau diese Einrichtung wählen, weil sie darauf vertrauen wollen, dass egal was passiert, sozusagen die Sache nicht ins Rutschen kommt, gegen meinen Willen und gegen mein Leben.
2: Ja, und noch mal kurz zu Kanada. In Kanada sind ja auch nicht wenige Fälle dokumentiert, in denen Ärzte selbst bei nicht unheilbaren Krankheiten, zum Beispiel bei einem Hüftbruch, dem Patienten einen assistierten Suizid angeboten haben. Das ist einem katholischen Priester dort passiert oder einer impfgeschädigten jungen Frau im Rollstuhl namens Kyla, also einer von den Ärzten nachgewiesener Impfschaden. Der hat man gesagt, also nach der Reha, man könne ihr keine ordentliche Behandlung garantieren. Sie solle sich doch einen Suizid überlegen. Ja. Da fragt man sich doch auch. Also ist das der freie Wille?
3: Ja. Optionen schaffen Druck auf allen Ebenen. Und wir haben es mit einer tektonischen Werteverschiebung zu tun.
2: Ja.
3: Ja. Und Optionen schaffen Druck. Also die schaffen auf verschiedenen Ebenen Druck. Da gibt es einen ökonomischen Druck. Ja, also wie rechnet sich dieser Patient noch, ja, chronisch krank, ja, wie Ah, sie haben nur die Grundversicherung in Kanada, so quasi für die Armen, ja. Da geht sich jetzt keine Chemotherapie mehr aus. Es gibt ja auch den Fall in Kanada von einem Kriegsveteranen mit einer posttraumatischen Belastungsstörung, der eigentlich eine psychologische Betreuung wollte, dem man auch gesagt hat, ja, aber wir können ihnen, also Euthanasie können wir ihnen anbieten. Das ist quasi die billigere Variante, ja. Das ist dystopisch. Ja, ja, weil es, sozusagen letztlich, also es kümmert mich nicht mehr. Es kümmert mich nicht mehr, wie es dir wirklich geht und dir zu helfen, sondern eigentlich ist es eine Art und Weise, wie man, also eigentlich ist es ein Signal, ich will dich loswerden. Ja? Und das, wie soll ich sagen, das ist natürlich nicht so ausgesprochen. Also ich glaube auch, dass über die vielen Jahre beispielsweise das Wort Sterbehilfe, das ja eigentlich sozusagen rund um 1933 wieder salonfähig geworden ist. Also sozusagen wir über gewisse Begrifflichkeiten wird uns, ja, wollen, sollen wir eigentlich auch anders denken, ja? Sagen, das ist eigentlich eine Hilfe, das ist aber eigentlich nicht zum Sterben, das hat ja eigentlich was mit Töten zu tun. Ja, das ist moralisch was anderes. Also auch an dieser ethischen Unterscheidung möchte ich festhalten, weil möglicherweise müssten wir gar nicht jetzt hier diskutieren und uns austauschen, wo es Gesetzgebungen gibt, wo das erlaubt ist, weil es natürlich einen ethischen Unterschied gibt, ob der natürliche Vorgang des Sterbens, dem keiner von uns entkommen kann, das ist ja die größte Fremdbestimmung im Leben eines Menschen, ist das Sterben. Mhm. Ja. Das kann ich mir nicht aussuchen. Ja? Das kann doch nie ein Ziel sein. Der Tod kann nie ein Ziel sein, weil ein Ziel kannst du wählen. Den Tod kannst du nicht wählen. Ja, da kannst du, so wird mal gesprochen, von der Ars Moriendi, von der Kunst zu sterben, also von der Kunst, dich einzulassen in das, worüber du nicht selbst verfügen kannst. Ja? Das andere ist kein Vorgang, sondern eine Handlung. Mit dem, sozusagen mit dem Ziel und mit dem Endergebnis, dass mein anderer tot ist. Das nennen wir töten. Wir haben zwei Wörter dafür, sterben und töten. Mhm. Und das wird in der ganzen Debatte, wie soll ich sagen, etwas behübscht. Ja? Also ich glaube, alleine wenn wir schon sauber die Begriffe benennen würden, würden wir auch schon ein ganz anderes Bild bekommen im öffentlichen Diskurs.
2: Ja, es ändert sich auch was im öffentlichen Bewusstsein. Zum Beispiel in Kanada hat eine Umfrage aus 2023 ergeben, dass 27% der Kanadier Euthanasie aufgrund von Armut und 28% aufgrund von Obdachlosigkeit für akzeptabel halten. Das heißt, da passiert natürlich auch eine Art Gewöhnung bei den Menschen. Und dazu kommt ja dann auch, dass Menschen dann sich möglicherweise auch als selber dann irgendwann, wenn sie in eine solche Situation kommen, als Belastung sehen. Ich habe da einen Fall, der mich ziemlich erschüttert hat. Der Fall eines gelähmten Kanadiers namens Normand Monnier, der ist mit einer Atemwegsinfektion ins Krankenhaus gekommen, wurde dort im Krankenhausbett alleingelassen, bis er sich wundgelegen hat. Also er hat mehrfach um Hilfe gerufen. Er hat gesagt, ich brauche eine andere Matratze, hier kann ich nicht liegen, ich habe Schmerzen. Das hat man ignoriert. Und danach hat er den assistierten Suizid verlangt oder die Vertötung auf Verlangen, weil er keine Belastung sein wollte. So, jetzt sage ich, dann sagt man vielleicht, ja, der hat das ja gewollt. Aber wahrscheinlich hätte man ihn gut behandelt, hätte er das nicht gesagt. Also ist das denn noch ein selbstbestimmter Wunsch? Und der ist ja eigentlich Voraussetzung auch.
3: Ja. Ich glaube, wir müssen diesen Begriff der Selbstbestimmung da auch ein bisschen noch einmal genauer ansehen. Ja, das ist wie wenn Sie jemand, der in einer 3 Meter tiefen dunklen Grube ist, sagt, ja, komm doch raus. Ja, und er sagt, ich kann nicht. Und anstatt dass Sie ihm einen Strick hinunterwerfen, werfen Sie ihm ein Messer runter. Ja, also das ist, und reden dann von selbstbestimmt, und das hat er ja alleine gewollt. Also ich glaube, wir haben längst in der Medizin- und Pflegeethik einen anderen Begriff, und das ist der der relationalen Autonomie. Man hat gesehen, es gibt keine Autonomie ohne Gemeinschaft. Gemeinschaft ermöglicht doch überhaupt erst Selbstbestimmung. Und wenn die Gemeinschaft sich zurücklässt, ja, und den verlässt, dann ist der dann ist der alleine. Ja, und wenn ich sozusagen, ich bin aber nicht auf einer seligen Insel der Autonomie, wenn ich krank bin. Ich bin in einer besonderen Situation der Verletzlichkeit. Ich bin auf keiner seligen Insel der Autonomie, wenn ich alt und gebrechlich bin. Ich bin in einer besonderen Situation, wo ich Hilfe, wo ich Beziehung, wo ich Wertschätzung brauche. Und das, was Sie beschreiben, ich würde mal sagen, das geht unheimlich schnell. Dass die Gesellschaft der Einzelnen sich zurückziehen. Ich würde auch sagen, wir verlieren vielleicht die Geduld mit den Alten und die auf verschiedenen Ebenen Zeit, Zuwendung, Ressourcen, wie auch immer, kosten. Das passiert alles gleichzeitig zu einem Zeitpunkt, in dem die Demografie von einer sogenannten Pyramide sich in eine demografische Urne verwandelt. Also wenn man sich anschaut, in den 60er Jahren waren 6 Erwerbstätige für einen Rentner und im Jahr 2040, glaube ich, sind es 1,2 Erwerbstätige für einen Rentner. Ja? Also das spitzt sich natürlich auch alles zu. Also wir müssen echt kreativ werden in unseren Lösungen und Strukturen überlegen und wo Geldströme hingehen. Das, was zu beobachten ist, dass tatsächlich eine Abwertung des Alters da ist und wie die Berliner Gerontopsychiaterin Eva Maria Kessler auch in Forschungen gezeigt hat, sozusagen die älteren Menschen internalisieren die Bilder, mit denen sie auch ständig konfrontiert werden. Pflege kostet so viel, ja, die Alten kosten so viel. Und dann irgendwann sage ich halt, ich koste auch so viel, ich will doch keine Last sein.
2: Ja, jetzt habe ich kürzlich erst gelesen, dass alte Menschen mehr CO2 ausstoßen beim Atmen als junge Menschen, ja. Oder alte Menschen leben allein in großen Wohnungen. Dabei brauchen doch Familien die Wohnungen. Wir haben ja Wohnungsknappheit. Also es wird den Alten suggeriert, dass man sie nicht nur nicht braucht, dass sie stören.
3: Ja. Ja, wir haben parallel sozusagen einen Jugendwahn. Wir haben parallel dazu Transhumanisten, die das ewige Leben auf Erden für eine kleine Minderheit, die nämlich das Geld dazu hat, im Silicon Valley ausprobieren wollen. Und dann gibt's, also sozusagen wird, und das ist halt dieses technokratische Paradigma, das uns aber schon, ich zitiere Friedrich Nietzsche, 19. Jahrhundert, der Kranke ist ein Parasit der Gesellschaft. Zitat Ende. Also es ist ein Paradigma, das uns eigentlich schon seit 200 Jahren jetzt begleitet. Und das jetzt halt mit voller Wucht, würde ich sagen, hier manifest wird. Also ein technokratischer Zugang. Wir haben einen technokratischen Zugang auf Verletzlichkeit, Endlichkeit, Begrenztheit und Nicht-Perfektion. Ja, wir sind nicht vollkommen und das wäre auch grauenvoll. Ja, wir wären nicht auszuhalten. Aber es gibt sozusagen diese Vision, die wir am Lebensanfang sehen, den perfekten Menschen, den geplanten herzustellen. Und das sind jetzt, wie soll ich sagen, das Designer-Baby ist sozusagen längst keine Utopie mehr. Ja, das passiert ja auch schon längst im Rahmen der künstlichen Befruchtung und so weiter. Und am Ende des Lebens sozusagen haben halt auch die keinen Platz mehr. Wir werden in gewisser Weise Opfer unseres eigenen Narrativs, indem wir am Ende des Tages selber keinen Platz haben. Ja, die perfekte Welt, ja, die komplett unmenschlich ist und kalt. Und ich will in so einer Welt nicht leben, dem will ich was entgegensetzen. Und ich glaube, es ist, also ich sehe das auch. Also es gibt viele Menschen, die wirklich aufopfernd da sind.
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4: Julian Reichelt kritisiert bei News Live die Kampagne von Campact gegen unliebsame Medien und deren Werbekunden. Er sagte, wenn Unternehmen wie DM und Edeka sich unter Druck setzen lassen und Werbung bei freien Medien blockieren, gehe es nicht um Hass und Hetze, sondern um den Versuch, kritischen Journalismus wirtschaftlich zu zerstören und damit auch um einen Angriff auf Presse und Meinungsfreiheit. Campact hatte Unternehmen angeschrieben, die Werbung bei YouTube gebucht hatten, die auch in Videos von freien Medien zu sehen war. Diese Einnahmen will die NGO Campact trockenlegen. An einer Schule in Gosen-Neu-Zittau im Landkreis Oder-Spree sind am Donnerstag eine 18-jährige Schülerin und ein 30-jähriger Mann getötet worden. Ein 19 Jahre alter Verdächtiger wurde vorläufig festgenommen. Die Polizei sprach zunächst von einer Gewalttat. Laut Medienberichten soll der Täter beide Opfer erstochen haben. Der getötete Mann soll versucht haben, den Angriff zu stoppen und den Preis mit seinem Leben bezahlt haben. Angaben, wonach der Verdächtige ein Ex-Freund der Schülerin sein soll, sind bislang nicht abschließend von Polizei oder Staatsanwaltschaft bestätigt worden. Der Täter soll, laut umgehender Polizeimeldung, einen deutschen Pass haben. Sein Vorname wurde bis jetzt aber nicht veröffentlicht. Auch wurde Zeugen untersagt, Bildaufnahmen in das Internet zu stellen. Windkraftbetrüger auf der Flucht. Der wegen bandenmäßigen Betrugs, Bestechung und Urkundenfälschung zu fast 9 Jahren Haft verurteilte Hendrik Holt ist auf der Flucht. Der 36-Jährige kehrte am Dienstag nicht von einem genehmigten Ausgang aus dem offenen Vollzug Berlin in die JVA zurück. Nach ihm wird gefahndet. 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
3: Menschliche Isolkeit. Und ich will in so einer Welt nicht leben, dem will ich was entgegensetzen. Und ich glaube, es ist, also ich sehe das auch. Also es gibt viele Menschen, die wirklich aufopfernd da sind für andere. Wir haben Möglichkeiten mit den Community Nursing, Kindergärten und Pflegewohnheime, die parallel nebeneinander gebaut werden, um die Generationen wieder zusammenzubringen. Ich glaube, wir müssen enorm kreativ werden, um das Humanum zu retten.
2: Die Frage ist nur, ob die Gesellschaft noch so denkt oder ob sie da überhaupt hingeschubst wird. Ich möchte Ihnen ein Beispiel noch aus Deutschland holen. Da gab es diesen Monat hier im August die Meldung, dass Sterbehilfevereine, das waren 6 Sterbehilfevereine, die waren sehr besorgt darüber, weil die Zahl der Suizidanfragen von MECFS-Patienten enorm gestiegen ist. Darunter auch sehr viele junge Menschen. Und laut offiziellen Zahlen leiden inzwischen 650.000 Menschen in Deutschland an dieser schweren chronischen Multisystemerkrankung. Und offiziell wird das als Long-Covid verkauft, tritt aber auch und vorwiegend nach der sogenannten Corona-Impfung auf. Also die Organisation MECFS Stuttgart, die hat auf diese Meldung, also der Sterbehilfevereine, gepostet: Schwerkranke Menschen mit MECFS werden von Gutachtern der Kassen für arbeitsfähig erklärt. Ihnen werden Pflegegrade und Hilfen verweigert, während andere Gutachter das Leid als so hoch einstufen, um Suizid als einzigen Ausweg anzuerkennen. Ich finde das wahnsinnig zynisch und ich finde es auch erstaunlich, dass es überhaupt keine Diskussion darüber gibt. Das wird alles unter den Teppich gekehrt, die Medien greifen es nicht auf. Die Leute interessiert es nicht. Sind wir da in einem generellen Paradigmenwechsel? Wie erklären Sie sich das?
3: Der deutsche Verfassungsrichter Udo Di Fabio hat nach dem Urteil des Bundes oder Erkenntnis des Bundesverfassungsgerichtshofs 2020 in Deutschland gesagt, das war eine tektonische Werteverschiebung. Es gibt Tabus Und Tabus haben auch etwas Positives. Das Tötungstabu, das bislang quasi vom Staat, und das ist eigentlich auch die Aufgabe des Staates, sozusagen unterstützt wurde, gesetzlich abgesichert wurde. Wenn das fällt, dann ist sozusagen ist klar, also ja, dass jeder dann halt findet, ja, der, warum eigentlich, für den könnte das doch eine Erlösung sein und das ist doch eigentlich auch nicht mehr würdig und diese und jene. Und in Deutschland muss man ja sagen, der Bundesverfassungsgerichtshof ist halt so weit dazu gegangen, dass es ein Recht auf assistierten Suizid gibt, ohne irgendeine Erkrankung zu haben. Also theoretisch auch Liebeskummer, wenn das subjektive Leiden hoch genug ist. Ja? Das muss man sich halt vor Augen halten. Also wenn sozusagen Tabus fallen, dann kann das gut sein, es kann aber auch sehr hohe Kosten verursachen, nämlich moralische Kosten.
2: Wo kann das hingehen? Was glauben Sie? Wo geht das hin, wenn wir all diese Werte verschieben, wenn die Alten denken, sie sind nicht mehr würdig genug, wenn man sagt, was, wie alt bist du? Du lebst noch. Das sind ja so Sachen, die so peu à peu hintereinander kommen, ja?
3: Ja, da fällt mir ein, wenn Sie das jetzt so sagen, in den Niederlanden ist jetzt die Partei der Regierung, die seit 15 Jahren gesetzlich im Schub sozusagen der Euthanasie-Regelung möchte, dass jeder 75-Jährige in den Niederlanden gesund, aber lebenssatt einfach in die Apotheke geht und sich dort das tödliche Präparat holt und sozusagen niemand fragen, niemand hinterfragen, ja, einfach sagt, das ist es jetzt. Und wenn man das parallel hört zum Vertreter der größten belgischen Gesundheitskasse, der 2024 für Belgien genau dasselbe gefordert hat, mit der Begründung, dass es 2030 so und so viele Millionen Alte geben wird und quasi das ist die Lösung. Ja.
2: Wer soll das bezahlen? Ne?
3: So genau, also dann sehe ich, um Ihre Frage zu beantworten, die größte Gefahr, dass wir das internalisieren. Dass das, was uns permanent gespiegelt wird, in der Wertekaskade, die sich gerade massiv verschiebt, und wo das Tabu des Tötens gefallen ist, dass wir das internalisieren. Und da fängt dann eine Dynamik an. Die Dynamik heißt dann, also auch meine 94-jährige übrigens deutsche Großmutter, die in Wien gelebt hat und mit 94 hat sie gesagt, ach, ich bin ja nur noch eine Last. Und ich sage dann immer, gut, da gibt es eigentlich nur zwei Antworten. Die eine Antwort lautet, aber Oma, also endlich können wir dir alles zurückgeben, was du für uns alles getan hast, zwei Weltkriege oder sozusagen, was in ihrem Leben halt alles so war. Ja? Und ja, das ist Zeit, das ist Widmung, aber selbstverständlich, ja, wir dürfen aufeinander angewiesen sein, Last sein. Oma sagt, ja, ich bin nur noch eine Last. Stimmt eigentlich, Oma. Hast du dich schon einmal mit dem Gedanken getragen, dass, und ich sage jetzt für Österreich, ich kenne schon Fälle in einem Tiroler Pflegeheim, wo der Pflegedienstleister das gegenüber einer älteren Dame ins Spiel gebracht hat. Haben Sie sich nicht schon erkundigt zum assistierten Suizid? Das schaut jetzt aus wie eine wertneutrale Information. Aber da werden natürlich schon massiv mittransportiert. Überleg dir das, wäre es nicht schon so weit? Du kostest eigentlich, ich wünsche dir das Beste. Das ist jetzt legal möglich und so weiter.
2: Da wird ein vulnerabler Mensch noch vulnerabler gemacht, im Grunde.
3: So ist es.
2: Also, nicht gestärkt.
3: Genau. Und irgendwo, also wenn ich mich frage, wovor sorge ich mich? Dass sozusagen auch die Hemmschwelle fällt, oder sozusagen die tiefere Reflexion bei Pflegefachkräften, die so oft sehr nah dran sind, die Unglaubliches leisten, die aber auch oft emotional so involviert sind, dass ihnen der nötige Abstand fehlt. Also da, glaube ich, müssen wir viel investieren. Ich sehe, dass sich in der Ärzteschaft Ärztinnen und Ärzte zusammenschließen und sagen, wir stehen für ein anderes Ethos. Das halte ich für wichtig. Ja. Und ich glaube, wir müssen ganz früh Kindern, Jugendlichen sozusagen die Konfrontation und die Sorge um Leidende ganz praktisch nahebringen. Das ist dann der Besuch bei der Großmutter, wo du dir überlegst, was du redest. Oder ob du da mal zum Füttern hingehst und dir die Hand hältst. Und es sind ja oft diese kleinen Gesten und dieses liebevolle Dasein, wo man zum Schluss eigentlich sagt, ja, ich gehe jetzt da als der Beschenkte weg. Ja? Ich erzähle zum Schluss eine Geschichte aus Belgien, die mir ein Arzt erzählt hat, wo sozusagen zu einer

0: Schöner Appell, tatsächlich zum Schluss. Vielen Dank, Susanne Kummer, für dieses, wie ich finde, sehr wichtige Gespräch. Möge die Debatte beginnen. Dankeschön, dass Sie da waren.
1: Danke sehr.
0: Tja, Leute, ich tue mich schwer damit, wenn Menschen in den Tod gehen wollen, weil ihnen nicht geholfen wird. Also das ist nicht freiwillig und selbstbestimmt. Das ist nicht das, was uns erzählt wird. Du kannst aus deinem Leben scheiden. Natürlich können wir das. Aber wir sollten nicht reingeredet werden. Und ich denke auch nicht, dass Tötung auf Wunsch eine Lösung für klamme Kassen sein sollte, während aber Milliarden in tödliche Kriege geschickt werden, ohne uns zu fragen. Ich denke, wir sollten das Leben feiern und nicht den Tod, und wir sollten uns auf unser Menschsein besinnen. Ich wünsche euch eine gute Zeit. Vielen Dank für eure Unterstützung. Ohne die ging's nicht. Bis bald. Tschüss.
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4: Es ist Freitag in der 34. Woche 2026 und hier ist nacktes Geld. Für alle, die wissen, dass Geld die Welt regiert und verstehen möchten, genau. Ich begrüße euch da draußen und mir zugeschaltet von ihrer Insel im Mittelmeer, Hermann und Mike. Grüßt euch, ihr beiden.
5: Hallo zusammen.
4: Hermann, du warst 30 Jahre ein Herr der Banken, hast für sie und mit der Politik Milliarden bewegt. Dafür hast du Millionen von ihnen bekommen. Heute bist du Privatier, arbeiten muss einzig noch dein Gewissen. Und darum berichtest du hier von all dem, was du in der Finanzelite gelernt hast. Bevor wir damit starten, mein üblicher und täglich wichtiger Hinweis an euch. 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Denn für alle, die bei freihafen.live 2026, also am 30.10. bis 1.11. auf Mallorca mit dabei sind, gibt es Neuigkeiten. Und für alle, die es noch nicht sind, ihre Tickets noch nicht haben, einen weiteren Grund, das zu ändern. Denn, Hermann, du wirst dort vor Ort mit deinem alten Kollegen Pius, dem Banker, eine kleine Sonderveranstaltung geben für einen kleineren Kreis. Und ja, die hat es in sich und dürfte recht interessant werden.
5: Ja, das hoffen wir. Also Pius freut sich auch. Ich habe die letzten Tage viel mit ihm getextet. Manchmal telefonieren wir auch, aber dann wird es länger. Also von daher wollten wir uns das aufheben, die Finanzkrise 2008, wie das entstanden ist, mittendrin statt nur dabei, was da passiert ist. Pius hat das ja in mehreren Podcasts auch dargelegt, was so sein Werdegang ist. Ich werde dann auch meinen im Grunde genommen dagegen halten, will ich nicht sagen, weil wir haben uns da ein bisschen unterschiedlich entwickelt. Ich sehe das Ganze aus Sicht aus einer Bank, die dann praktisch gerettet werden musste. Und er sieht das Ganze aus der Sicht, was so ein Strukturierer bei der Deutschen Bank macht, nämlich erlegen und filettieren. Und von daher glaube ich, das wird sehr, sehr interessant. Also darauf freue ich mich auch. Das ist zwar schon alles ein bisschen länger her, aber viele Dinge wiederholen sich. Und von daher, ich würde sagen, das ist mit Real Actors, also mit wirklichen Schauspielern, wird der Big Short nochmal beredet und nachgespielt.
4: Genau, der Big Short-Mann war ja Pius Chef zu damaliger Zeit. Wir haben schon ein paar Mal erwähnt, der Mann mit den Cowboy-Stiefeln auf dem Tisch. Also eine kleine Sonderrunde am Rande von Freihafen mit euch. Da werden nur 55, glaube ich, Plätze insgesamt möglich sein, weil wir das so als kleine Nebenbei-Session machen, in der parallel zu den eigentlichen Veranstaltungen, für die sich speziell für die Finanzkrise 2008 interessieren, die ja eine Art Blaupause auch ist für vieles, beziehungsweise die, wie du ja immer wieder sagst, viele Elemente hat, die du heute wiedererkennst, wo man ganz eindeutig sagen kann, ja, so war es damals auch. Also wer sich genau dafür interessiert, euer Ticket dafür ist das Ticket zu freihafen.live, das ist der Eintritt und ihr könnt das dann als Zusatzveranstaltung mitmachen und es gibt eben noch vieles, 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

0: Nur ihr fehlt noch, wenn ihr noch kein Ticket habt. Also geht auf freihafen.live und legt euch eins zu. Mehr als die Hälfte, deutlich mehr als die Hälfte ist schon weg. Deswegen wird's auch ein kleines bisschen eilig. Sagen wir nicht ganz uneigennützig, weil wir uns natürlich auch freuen, wenn der Sack zu ist und wir wissen, wie wir planen können. Planen könnt ihr in diesem Podcast mit der üblichen Rundreise durch das Finanzgeschehen auf der Welt. Da gibt es einerseits vieles zu sagen aus den USA und Anleiherückkäufen des dortigen Finanzministeriums. Es gibt Interessantes zum Edelmetallmarkt und des Börsenganges von Anthropic. Dann werden wir uns recht ausführlich beschäftigen müssen mit den wiedererwachten Kryptos. Nach den Krypto-News mit Mike the Pirate und einem dortigen Marktüberblick fragen wir uns, ob Bitcoin und Co. vor einem Neustart stehen. Aber die Eröffnung macht, wie so oft, der Wirtschaftsmotor der westlichen Welt, die USA. Das Finanzministerium dort verdoppelt die Anleiherückkäufe. Lieber Hermann, was hat es damit auf sich und warum interessiert uns das?
1: Ja, warum interessiert uns das? Wir haben also einen gestrigen neuen Punkt gesetzt mit Scott Bessent, dem US-Finanzminister, der bekannt gegeben hat, dass die Rückkäufe eben verdoppelt werden. Und da hat der Markt sehr, sehr stark reagiert im Sinne von Bitcoin, Gold, Silber. Warum? Weil man eben vermutet, dass habe ich ein bisschen den Faden verloren.
0: Also das tut mir sehr leid, dass du, so ist das, man viel durch die Gegend reist und nicht so ganz weiß, in welcher Zeitzone man gerade so ist. Ich glaube, du bist ja irgendwo zwischen Mallorca und Australien, irgendwo in einem Kontinuum, familiären Gründen. Da kann das schon mal passieren. Aber wir sortieren uns neu und finden bestimmt wieder rein. Die Anleiherückkäufe des US-Finanzministeriums sind relevant, weil sie natürlich, schätze ich mal, die Geldmenge, die vorhandene, beziehungsweise den Dollarwert gewaltig beeinflussen.
1: Genau, also zuerst einmal, es ist Yield Curve Management. Was heißt das? Zinskurvenmanagement macht eigentlich jeder Treasurer und jedes Finanzministerium und jede Zentralbank. Das heißt, im Laufe der Jahre oder im Laufe deines Fonds, auch für Fondsmanager, verändern sich ja die Laufzeiten. Also du kaufst heute einen Bond, der ist 10 Jahre, der handelt eben in 2 Jahren als 8-jähriger Bond. Also es läuft natürlich nach unten ab. So wird das also gemanagt und so macht das auch jetzt das US-Finanzministerium im Moment noch ohne die Hilfe der Fed. Also auf die Hilfe der Fed komme ich gleich. Aber das ist normal etwas, was die Zentralbank dann übernimmt. Jetzt ist es so, dass Scott Bessent bekannt gegeben hat, dass die 2 Milliarden, die eigentlich immer für Yield Curve Management, also für Zinskurvenmanagement genutzt werden, auf 4 Milliarden verdoppelt werden. Und man zielt auf das lange Ende. Was heißt das? Diese Schockwirkung bzw. die Kaufwirkung auf das lange Ende war, aha, bei 30 Jahren, wenn die bei 5,3% handeln, dann kriegt das Finanzministerium kalte Füße. Wir wissen aus den letzten 2 Wochen, dass das Finanzministerium aus den USA sehr eng mit den Japanern zusammengearbeitet hat und dort auch direkt im Dollar-Yen interveniert hat, also mitgeholfen hat, den Yen zu stützen, weil man vermutet hat und befürchtet hat, dass die Japaner noch mehr von den Staatsanleihen in US-Dollar, die sie halten, auf den Markt werfen könnten, um Dollars zu bekommen, die zu verkaufen und im Grunde das Gleiche zu machen, nämlich ihren Yen zu stärken. Und Scott Bessent hat also hier mal so nebenbei erwähnt, das machen wir jetzt mit 4 Milliarden statt 2 Milliarden. Und da muss man auch genau aufpassen, da ist natürlich eine Wirkung durch den Markt. Ich sage das ja auch immer, dass es zu einer Yield Curve Control, sprich einer Zinskurvenkontrolle kommen wird, weil nämlich die langfristigen Anleihen eben nicht so begehrt sind. Wer will einen Staat wie Deutschland für 10 Jahre 3% Geld geben, um dafür 3% zu erhalten, im Grunde genommen kein Mensch mehr. Und so ist es bei den Amerikanern. Wir haben da heute einen historischen Tag. Wir gehen nämlich zum ersten Mal durch die 40 Billionen Schuldengrenze. Und das heißt eben, dass man sehr genau hinschaut, wie verhält sich jetzt das Finanzministerium, wie verhält sich die Federal Reserve, also die Zentralbank. Und da ist es eben so, dass zwischen dem 9.9., also dem 9. September und dem 4. November das Finanzministerium die Liquiditätsunterstützung auf zwei Bereiche ausweiten wird innerhalb der Zinskurve. Das sind einmal die 10- bis 20-jährigen Anleihen und einmal die 20- bis 30-jährigen Anleihen. Das dient aus meiner Sicht erst einmal zur Schaffung von mehr Liquidität. Also wer schon mal so eine Zinskurve gehandelt hat oder dafür verantwortlich war für eine Refinanzierung, hier gilt es zu unterscheiden zwischen On-the-Runs und Off-the-Runs. Was ist das? Knotenpunkte sind also 2 Jahre, 5 Jahre, 10 Jahre, 30 Jahre. Das ist das, was die Zentralbank letztendlich auch als wichtigste Marken sieht, wo das Finanzministerium eben seine Anleihen platziert. Also wenn die jetzt dieses Jahr 30 Jahre begeben, dann sind das natürlich in 2 Jahren 28-jährige Anleihen. Und was man sehen kann, beziehungsweise was man weiß, wenn man aus dem Bondmarkt kommt und so ein Portfolio handelt, dass je weiter das von diesen Knotenpunkten entfernt ist, umso illiquider wird das. Das heißt, wenn du Market Maker bist oder eine Bank bist, die darauf verbindliche An- und Verkaufskurse stellt, dann sind zum Beispiel 25-jährige Anleihen recht wenig gehandelt, weil natürlich die großen Häuser 10 und 30 Jahre als sogenannte Referenzzinssätze immer wieder in ihre Modelle integriert. Und dann wird eben diese 25-jährige oder 20-jährige Anleihe ein bisschen illiquider. Das bedeutet aber auf der anderen Seite, dass du, wenn du ein großes Buch hast mit mehreren Milliarden, eben etwas mehr dafür zahlst. Es wird für dich teurer zum Halten. Und das hat jetzt Gott Besson, der natürlich aus diesem Metier kommt, aus dem Bondmanagement, wie das kaum ein anderer Finanzminister weltweit hat, der sagt natürlich, also wenn wir jetzt schon anfangen zurückzukaufen, dann kaufen wir natürlich keine 10-Jährigen, um neue 30-Jährige zu begeben, sondern wir kaufen. Und da kam das Statement ein bisschen, nachdem ich gepostet hatte, ich vermute, es sind 15- bis 25-jährige Anleihen, die sie zurückkaufen wollen, nämlich die eben diese Off-the-Runs, und es wurden 19- bis 28-jährige. Also man targetet alles, was sozusagen in diesem 29- bis 28 Jahre Restlaufzeitband liegt, und kauft da zurück. Hat das bekannt gegeben und sofort waren 10 Milliarden Angebote da. Und daran sieht man auch, dass es eben doch einige von Zentralbanken bis Pensionsfonds gibt, die sagen, oh, hier ist eine Chance, zum Beispiel auf meinen 22-jährigen Bond oder 25-jährigen Bond da rauszukommen. Ich bekomme das Cash wieder, ich verkaufe den. Ist auch zwischen uns gesagt ein kleiner Obolus für die sogenannten Prime Dealer. Diejenigen, die nämlich der Zentralbank im Grunde immer wieder diese Anleihen in Auktionen abnehmen, die sind da natürlich prädestiniert. Und so ist es, dass der Kurs für eine 25-jährige Anleihe etwas schwieriger zu bestimmen ist als der Kurs für 10- und 30-Jährige. Und das heißt, sie werden auch hier ihren kleinen Schnaps noch machen. Als Händler bedeutet das, dass du einen Tag hast, wo du eben 100 oder 200 oder 300.000 mehr verdienst. Ja, und da tut das natürlich äußerst gut. Nochmal so ein kleines Zubrot zu haben, das ist meines Erachtens das, was dahinter steckt. Aber der Markt reagiert natürlich so, weil diese Gefahr zur Yield Curve Control, nämlich zur Kontrolle des langen Endes überzugehen, ist zweifellos da. Und das heißt, sie werden mehr Geld drucken. Wo nehmen die das Geld her, um diese 4 Milliarden jetzt zu kaufen? Sie werden T-Bills, also etwas unter einem Jahr, emittieren. Da werden sie die Zinsen in naher Zukunft zurücknehmen. Da kann der Markt sagen, was er will. Wir setzen auf Zinserhöhung. Das ist vollkommener Bullshit, wie Bärbel Bas sagen würde. Ja, und da heißt es eben, sie werden diese T-Bills emittieren, sie werden sie in die Fed geben und dadurch Cash bekommen. Und mit dem Cash werden sie diese 19- bis 28-jährigen Anleihen kaufen. Das sind im Moment 4 Milliarden, das können dann 40 werden oder 400 Milliarden. Aber auf jeden Fall haben die Japaner 30 Jahre lang probiert, eben diese Zinskurve so zu manipulieren, muss man sagen, weil es ist eben nicht das die natürliche Nachfrage nach diesen Bonds. Und jetzt ist es im Moment so, dass nicht nur die japanischen langen Zinsen hochgehen, sondern auch die europäischen, die Franzosen merken das, die Italiener merken das, auch die Deutschen merken es. Zum Beispiel die deutschen 30-Jährigen sind, glaube ich, auf dem 15-Jahres-High. Und das bedeutet, weltweit gehen eben die Zinsen nach oben. Warum? Weil die Verschuldungsgrade so hoch sind. Und weil man, ganz ehrlich, das, was wir hier erklären, ist, man kann keiner Regierung trauen. Man kann auch Trump nicht trauen. Die einzigen, die im Moment signalisieren, dass die Zinsen nach unten gehen auf das lange Ende, sind die Chinesen. Und das ist schon bemerkenswert, gerade wenn in Japan die Zinsen so nach oben gehen, dass sie in China eben nach unten gehen. Das bedeutet, dass für wahrscheinlich China auch auf seinem Immobilienmarkt noch Probleme hat. Die halten sich auch ziemlich ruhig. Das heißt, auch da ist nicht alles eitel Sonnenschein. Aber es ist natürlich zu beachten, weltweit gehen die Zinsen nach oben. Das heißt, die Investoren verlangen mehr Zinsen, je länger sie der Regierung das Geld zur Verfügung stellen, weil sie natürlich merken, hier wird neues Geld gedruckt und das heißt, der Kaufkraftverlust kann wesentlich größer sein als der Coupon und von daher ist man da vorsichtig, plus es gibt viele andere Möglichkeiten, etwas anzulegen. Gold ist sicher der Flavor of the Month, Bitcoin hat gerade einen Sprung gemacht, Silber ist meines Erachtens auch prädestiniert, da als Kapitalsammelstelle eben Kapital anzuziehen. Ja, und das letzte Gerücht, was ich jetzt gehört habe, ist, dass Scott Bessent das auch mit dem Hintergedanken gemacht hat, die langfristigen Anleihen in Amerika mehr oder weniger zu unterstützen oder unter Kontrolle zu bringen, um auch diesen riesigen AI-Boom, den wir jetzt im Kapitalmarkt sehen, also die Credit Default Swaps von Nvidia und die Credit Default Swaps von Oracle zum Beispiel, gehen recht stark nach oben. Das heißt, die Ausfallwahrscheinlichkeit wird hier höher bewertet. Und das bedeutet, dass es für diese Unternehmen schwieriger wird, in Zukunft 5, 10, 30-jährige Anleihen sogar zu begeben, weil die normalerweise mit einem Aufschlag über die Staatsanleihen begeben werden. Und so sagt man jetzt, das könnte auch sein, dass Scott Bessent diese Finanzierung der AI-Entwicklung nicht gefährden will, sondern im Gegenteil unterstützen will, weil hier gigantische Mengen von Geld über den Kapitalmarkt finanziert werden sollen. Und das heißt, man macht es nicht nur über Kapitalerhöhungen oder Ausgabe neuer Aktien, sondern man muss Geld leihen. Und das bedeutet natürlich, dass der Schuldenmarkt oder der Markt der zu handelnden Schulden immer größer wird und da mittlerweile ein Google oder Meta oder Nvidia, wie gesagt, eben sich auch am Kapitalmarkt Geld leiht, dadurch ihre Free Cashflows, das, was sie verdienen, was sie früher aus organischem Geschäft wieder investiert haben, heute um ein Vielfaches eben in neue Entwicklungen und in neue Anlagen, sogenannte CapEx, also Investitionen, setzen, um dann eben, ja, wie jetzt Meta zum Beispiel, ein Datencenter zu bauen, der so groß ist wie Manhattan. Also das sind gigantische Zahlen, das wird auch einige Opfer sicher hervorrufen und das wird kräftig wehtun. Aber im Moment ist es so, die Euphorie ist noch da, sie wird auch weitergeführt, weil sie von allen, wie soll ich sagen, Eliten befeuert wird, die sagen, wir dürfen diesen AI-Kampf gegen die Chinesen nicht verlieren. Ich kann selbst nicht beurteilen, wie weit die Chinesen sind oder wie weit das wahr ist, aber was ich beurteilen kann, ist, dass immer mehr Geld da hineinfließt, dass es nach wie vor eine massive Unterdeckung der Bedürfnisse der Kunden gibt für Speicherchips, also wenn das Micron oder SanDisk ist zum Beispiel, die haben jetzt bis 2027 die kompletten Produktionen bereits ausverkauft. Und deshalb stehen die Aktien zu hoch, weil das nächste Schritt wird eben sein, dass die 2028er auch ausverkauft sind. Und Elon Musk mit Tesla zum Beispiel hat sich in seinem Conference Call, um die Tesla-Zahlen zu präsentieren, ganz speziell nochmal bei Micron bedankt. Ihm, ich glaube, ein Viertel oder ein Drittel aller Produktion von Micron geht jetzt an Tesla und an SpaceX. Und von daher, das wird weiter zunehmen, bis es dann abreißt. Reißt es im Moment ab? Ich glaube nicht. Aber es ist natürlich zu beobachten und man sieht, die Japaner, die Amerikaner, ja, die Europäer mit Leuten wie Klingbeil, die reagieren noch nicht, weil sie noch nicht genau wissen, was auf sie zukommt. Aber so jemand wie Scott Bessent hat da einfach ein absolutes Gefühl und der weiß, hier musste jetzt das lange Ende in Amerika unterstützt werden. Wir haben, wie ich gerade erwähnt habe, 40 Billionen Schulden überschritten und das bedeutet, dass die Zinsaufwendungen ab sofort bei mindestens 1,37 Billionen Dollar im Jahr liegen. Also wir reden hier über 100 Milliarden im Monat, nur Zinszahlungen.
0: In Deutschland?
1: Das heißt, in Amerika.
0: In Amerika.
1: Auf die 40 Milliarden.
0: Okay, ja, gut, in Amerika.
1: In Deutschland, Lars braucht keine Zahlen, um zu wissen, dass er Zinsen zahlen muss.
0: Und die Schulden in Amerika?
1: Also in Deutschland ist prognostiziert 2030 zwischen 80 und 100 Milliarden. Ich würde eher auf die 100 Milliarden gehen als auf die 80.
0: Und in Amerika ist ja erstmals die 40 Billionen Grenze. Moment, das sind 40 Milliarden? Nein, das sind 40 Billionen, europäische Billionen oder amerikanische Billionen? Nee, das müssen ja Amerikaner.
1: Europäische Billionen.
0: Europäische also Billionen,
1: Trillions.
0: Genau, Trillions. Trillions. Alles andere wäre ja noch Peanuts, richtig? Also
1: genau.
0: 40 Trillions, also 40 ja. Billionen Schuldengrenze wurden in den USA jetzt überschritten. Also absolute Mega-Verschuldung in den USA. Trotzdem relativer Optimismus, um es ganz knapp gegenüberzustellen. Die Amis stecken nicht nur bis zum Hals in Schulden, sondern weit bis über ihren Kopf. Trotzdem lächelt der Markt ihnen zu und sagt, ab irgendwie packt ihr das schon. Ne? Mit eurer Korruption, mit eurer Straße von Hormuz, mit offen geldgeilen Leuten. Ja, das funktioniert schon irgendwie. Während in Deutschland die Bundesanleihen bzw. die Zinsen, die der Staat zahlen muss auf seine Schulden, so teuer sind wie seit 15 Jahren nicht mehr. Und der Finanzmarkt ihm nicht so richtig zutraut, dass er es hinkriegt. Das ist der krasse Gegensatz, kann man eigentlich sagen. Dass, während wir deutlich weniger verschuldet sind, immer noch radikal und mit dem Ausblick auf die französischen Staatsschulden und die EU-Gemeinschaftsschulden, die da kommen, auch extrem. Trotz alledem, trotz dieses extremen Ungleichgewichts, traut man den Amerikanern auf den Finanzmärkten einfach noch mehr zu. Nicht, weil sie bessere Menschen sind oder weil das irgendwie ideologisch toll wäre, sondern, nehme ich mal an, lieber Hermann, weil man einfach weiß, die machen im Zweifelsfall alles, um am Ende oben zu sein und würden jeden anderen dafür vor den Zug stoßen.
1: Sie haben die größte Knute. Also sie hauen am härtesten drauf und sie haben natürlich in einer komplett finanziell durchgetakteten Welt sind sie ohne Zweifel der Mittelpunkt. Sie haben den größten Kapitalmarkt, sie haben das größte Risikokapital. Sie sind natürlich auch die größten Risikonehmer. Also ein Startup in Amerika, wenn du da das Ganze nicht schaffst und du gehst unter, dann nimmt dir das eventuell dein Finanzierer krumm, weil er Geld verloren hat. Aber alle anderen sagen, hey, well done, let's try it again.
0: Genau,
1: nice das ist try. Der große Unterschied. Ja, da gibt es auch keine staatliche Förderung wie jetzt hier, wo sich der KfW-Chef brüstet, wie geil das KfW-Businessmodell ist und wie viel Geld sie verdienen. Es ist eine staatliche Bank.
0: Ja.
1: Und die gibt an junge Menschen Geld, um sie abhängig zu machen. Und wenn es dann funktioniert, geht in der dritten Kapitalrunde, kommt eben der geneigte Amerikaner und sagt, also ihr habt jetzt Zuschüsse bekommen, um das Produkt zu entwickeln. Ja, ich nehme euch jetzt nach Amerika. Und die Deutschen schauen dann wieder oder die Europäer insgesamt. Die Franzosen sind ein bisschen gewiefter, aber die Deutschen muss man ja auch sehen, was wir für Personal haben. Das sagen wir Woche für Woche. Aber es gab vor kurzem einen Post von Emanuel Böminghaus, den ich sehr interessant fand. Und der hat Bezug genommen auf Deutschlands, wie schreibt der Spiegel, gefährlichster Mann ist Siegmund, dümmster Ökonom ist Fratscher, ja, der nämlich behauptet, dass ja der Staatskonsum praktisch die Lösung ist.
0: Ja gut, aber entschuldige, wer Marcel Fratscher noch ernst nimmt, der hat die Kontrolle über sein Leben völlig verloren. Der kann auch Trainingsanzug tragen tagsüber.
1: Aber jetzt kommt's, das DIW, sein eigenes Institut, hat daraufhin ein Papier rausgegeben, das zeigt, 1 Euro Staatskonsum bringt 1 Euro Bruttoinlandsprodukt. Aber 1 Euro Steuersenkung bringt innerhalb von 2 Jahren 1,80 Euro an Bruttoinlandsprodukt. Also das DIW selbst zeigt, dass der Chef eigentlich ich drücke es mal vorsichtig aus, wieder mal auf dem falschen Dampfer ist. Er ist bösartig und er ist Vogue. Was willst du von dem? Schau ihn dir an, ja, und schau Habe Kerkeling an. Der hat auch das Zeug zum Bundespräsidenten.
0: Moment, also, die neue Verschwörungstheorie. Wenn ich mir Marcel Fratscher und Habe Kerkeling anschaue, dann frage ich mich, waren die je zusammen in einem Raum? Also könnte natürlich Habe Kerkeling mit viel Manipulation ihn sich vielleicht runterhungern zum kleineren Gallertberg Fratscher und vielleicht ihn dann darstellen. Fragen über Fragen, die wir nicht beantwortet bekommen. Lass uns bei den Zahlen bleiben. Und bei Fakten, die wir sehen, finanziell weltweit, dass die Amerikaner so wahnsinnig Vertrauen haben, hast du gerade schon erwähnt, liegt an der Rallye, die die die Tech-Aktien dort machen, AI und die da dranhängenden. Meta ist da ein Wert von, lustigerweise, während wir beide Meta-Aktien kaufen, ja auch bei Blockzocker, schmeißt Facebook mich endgültig raus auf seinem, also Metas Facebook-Marke, hat den Paul Brandenburg-Site geblockt wegen Hate Speech und aller, you name it. Also alles, was man machen kann gegen Meta, Dinge. Das war jetzt der Grund genug, dass sie mich komplett öffentlich platt machten, war halt wahrscheinlich Zwangslöschen auf der Seite. Nein, ich verkaufe die Aktien trotzdem weiter nicht, beziehungsweise habe kein Problem damit, dass wir sie haben im Portfolio. Das ist eben Doppeldenk, beziehungsweise das ist wirtschaftlicher Pragmatismus versus publizistischer und sonstiger Bekämpfung eben dessen, was Meta dort treibt. Meta war der härteste Zensurkonzern während Corona. Sie haben gelogen und gefälscht zugunsten von Joe Biden, dass die Schwarte kracht. Komischerweise ist Mark Zuckerberg nicht im Gefängnis, auch unter Donald Trump nicht. Also auch Donald Trump ist da Pragmatiker und wird den mutmaßlich von der CIA ja gestarteten Konzern Facebook nicht weiter ansägen, weil mutmaßlich er selbst und auch seine Administration davon profitiert in vielfacher Hinsicht. Und so wird es wohl auch sein mit den neuen Konzernen, die da jetzt anstehen. Anthropic, die müssen wir insbesondere besprechen, denn die stehen vor einem 2 Billionen IPO, wenn es so ausgeht. Also 2 Trillion Börsengang, wenn denn alles so kommt. Das zumindest sagt der in Europa verbotene Prediction Market Anbieter Polymarket, wenn ich es richtig sehe. Also auch da wieder, wird in der Nachricht bricht sich gleich nochmal über Polymarket der Wahnsinn des EU-Sozialismus und dieses Terrorstaates versus der entfesselten Zockerei, die jenseits des Atlantiks läuft.
1: Genau, also Polymarket war vor wenigen Tagen noch so. Die Frage, die sich da stellt, ist, wer ist der größte IPO jemals? Und wir wissen ja, dass SpaceX bei 1,75 Billionen Dollar kam. Und da war die Chance, dass Anthropic das überholt, vor wenigen Tagen bei 5%. Das ist jetzt innerhalb kürzester Zeit auf 44% gestiegen. Und das sollte uns schon zu denken geben, weil das in Prediction Markets eben auch ein Paradies für Insider ist, die mal irgendwo irgendwelche Spreadsheets gesehen haben. Und von daher würde ich das nicht ausschließen, dass Anthropic an einem 2 Billionen IPO, einem Börsengang arbeitet. Ich selbst wäre da Verkäufer, auch wenn Anthropic innerhalb von, jetzt lass mich überlegen, was ich da gesehen habe, von Mai 25 haben sie 1 Milliarde im Monat verdient und mittlerweile sind sie bei 75
0: Milliarden. Wundert mich nicht, wenn ich überlege, wie viel Geld ich denen immer überweise.
1: Genau. Also es explodiert, die Gebühren dafür explodieren auch. Die Frage ist, können sie das durchhalten? Die Frage, die sich auch immer stellt, ist, wie machen das die Chinesen? Mit welchen Modellen kommen die auf den Markt? Mhm. Aber nichtsdestotrotz, es ist eben Anthropic und die haben sich innerhalb von 5 Jahren aus einem Team, das bei OpenAI ausgeschieden ist und das nicht so mittragen wollte, wie das Sam Altman machen wollte, so entwickelt, dass selbst Elon Musk den Hut zieht und sagt, wow, auf der Ebene, da habt ihr wirklich was geleistet. Ist das jetzt 2 Billionen wert? Also bei SpaceX ist es ja so, dass man diese Karotte Datencenter im All und Preis pro Kilo, was man dafür in den Orbit schießen muss, sinkt immer weiter durch die SpaceX-Raketen. Das ist bei Anthropic nicht, aber man sieht, wie der Markt und damit auch professionelle Investoren, die schon Teil schon drin sind, aber das Ding auch bewerten. Da fragt natürlich Anthropic bei großen Kapitalsammelstellen nach, wie seht ihr das? Und die eben davon ausgehen, dass wir Richtung 2 Billionen gehen. Und das heißt, in einer normalen Welt ist das wirklich viel größer als SpaceX. Oder sehen die schon etwas, dass die Kaufkraft des Fiat-Geldes, des US-Dollars und anderen Fiat-Währungen eben so massiv fallen wird, Es könnte zurückkommen auf das Announcement von Scott Bessent, der manchmal auch interpretiert wird, dass es ja ein neues Finanzsystem geben wird. Und das heißt, im Moment probieren sie es über die Stablecoins. Da gab es gestern und vorgestern noch mal bis zu 500 Milliarden Tickets, neue Stablecoins gedruckt wurden sozusagen oder erschaffen wurden über Circle. 500 Millionen jeweils. Und das bedeutet eben, dass man in den letzten Winkel der Welt vordringen will, damit Leute in, ich nenne jetzt mal Myanmar, Indien, wo auch immer, Vietnam, sich sozusagen auch Dollars auf die Wallet laden können und lieber in Dollars sitzen als in ihrer heimatlichen Währung. Und wenn du da jemand aus dem Libanon oder aus der Türkei fragst, die wären froh gewesen, sie hätten in den letzten 3-4 Jahren einfach nur auf Dollar-Stablecoins gesessen, statt auf inländischer Währung, weil dort eben die Inflation und alles, was dazu beiträgt, die Kaufkraft zu vermindern, massivst war. Also da reden wir über 30, 40, 50, 60% Abwertung. Und von daher ist das natürlich etwas, was jemand wie Scott Bessent aussucht und sagt, da können wir rein. Und man bietet gleichzeitig Anthropic an, als sozusagen die Lösung, komm und investier doch in AI in den USA. Nimm unter Umständen auch deine Stablecoins, nämlich USDC, weil wir zum Beispiel im BlockTocker ja auch Micron und solche Sachen gekauft haben. Das heißt, die Tokenisierung der Welt, jeder Aktie, schreitet unaufhörlich voran, kommen wir sicher noch gleich in den Krypto-News dazu. Aber auch die Nasdaq wird jetzt eine ganze Vielzahl von großen Aktien 23 Stunden am Tag handeln, 5 Tage die Woche. Und du siehst, diese großen Börsen werden gezwungen, sich Richtung Krypto zu verschieben und zu öffnen. Und das ist natürlich etwas, wo die USA wieder führend sein muss. Donald Trump hat gerade erwähnt, dass dieser Clarity Act für Krypto jetzt unbedingt durchgehen soll. Hyperliquid ist so etwas wie diese Perp Trading, wie Prediction Markets, also wo ein sehr großer Markt geschaffen wurde jetzt für Perps. Da ist er drauf und dran und drückt die CFTC, also die Regulierungsbehörde, dass sie die Genehmigung erteilt. Darauf ist Hyperliquid mal um schlanke 20% nach oben gegangen. Und so sehen wir eben, dass es weitergeht. Donald Trump sagt auch ganz deutlich, die USA möchte Krypto oder und gerade Bitcoin in großen Mengen kaufen. Da hilft es natürlich, dass Don Jr. vor 1-2 Wochen noch mal etwas Krypto nachgekauft hat.
0: Das ist ein Zufall.
1: Also es ist wie immer talking my book. Es ist der Zufall. Eine kleine Berichtigung habe ich noch für unseren Blockzocker, weil wir haben unsere Meta-Aktien verkauft, Paul,
0: wenn du dich erinnerst. Stimmt, ja,
1: richtig. Wir sind mit dem 7-fachen Hebel in richtig. Bitcoin gegangen.
0: Gut, wir haben es mitgenommen, den Gewinn, den wir da hatten, aber jetzt nicht aus ideologischen Gründen, weil Meta weg muss oder sowas, sondern weil du einfach sagtest, die Zeit ist gut, wir würden es jederzeit auch wieder kaufen.
1: Wir wollten vor der Kurve sein.
0: Verzeihung, also insofern will ich ja sagen, habe ich keine moralischen Probleme mit, würde ich jederzeit auch wieder kaufen, also meine Botschaft bleibt, auch wenn wir sie in diesem Fall tatsächlich verkauft haben, Verzeihung, ja. Es ist der Tag der Verwirrung, vielleicht ist dein Jetlag zwischen Australien und Mittelmeer irgendwie auf mich übergesprungen, oder aber es ist die Tatsache, dass ich parallel, während wir über Anthropic reden, 5 Cloud-Instanzen laufen habe, die Dinge regeln, damit auch die Konferenz, damit unser Freihafen funktioniert und andere Dinge. Ist schon irre, dass man, also man hat natürlich auch einen verzerrten Blick auf diese Vorgänge, wenn man selbst da so mit drin hängt, sei es, indem man Bitcoin hält oder eben selbst bei AIDA mit dabei ist und sieht und erahnen kann, welche Geldsummen da rein bewegt werden. Da muss man natürlich auch immer aufpassen, dass man eben nicht zu sehr von seinem Book verliebt ist oder wie du mal sagst, in die eigenen Werte verliebt ist oder aus dem eigenen Erleben auf andere schließt, denn das bisschen, was so in der eigenen Welt vorkommt, ist ja nicht statistisch signifikant für das, was auch andere tun. Und wenn man doch das Gefühl hat, das ist so, dann neigt man natürlich zur brutalen Überbewertung von solchen Sachen. Deswegen ist es dann besonders schwierig, da den Abstand drauf zu kriegen. Damit wir das bei Krypto hinkriegen, wisst ihr, haben wir Mike the Pirate an Bord, der schon seit langem sehr genau hinschaut in Sachen Krypto und auch für uns diese Woche natürlich die Nachrichten hat, die wir mal vorziehen, bevor wir dann über den aktuellen Gesamtmarkt mit Bitcoin und Co. reden, der ja, so viel sei schon jetzt angerissen, deutlich steigt und gewisse Freudenzuckungen auch in Mikes Gesicht gezaubert hat. Aber vor diesen Zuckungen kommen die Nachrichten, die Krypto-News mit Mike the Pirate.
2: Ja, lieber Paul, der Krypto-Marktüberblick ist die Woche sehr positiv, sehr freundlich und man kommt überhaupt nicht hinterher, die Zahlen auf dem aktuellen Stand zu halten. Am Mittwoch hat der Markt stark zugelegt, getrieben unter anderem durch Short-Liquidationen, positive Impulse aus Washington. Es gab Gespräche im Weißen Haus mit den Leadern großer Börsen, gemeinsam mit Trump und den Aufsichtsbehörden und eine Risk-on-Rotation. Die Stimmung hat sich deutlich aufgehellt, Fear and Greed Index liegt bei 62 Punkten. Die Gesamtkapitalisierung des Kryptomarktes bewegt sich um 2,4 Billionen US-Dollar. Ein Plus von rund 9% innerhalb von 24 Stunden war das. Bitcoin, die größte Kryptowährung, notiert derzeit bei etwa 71.500 US-Dollar. Hat die Marke von 65.000 US-Dollar klar hinter sich gelassen. In der Woche liegt das Plus bei ca. 12%. In der Vorwoche lag er noch um 62.000 bis 64.000 US-Dollar, also ein Riesensprung. Ethereum notiert bei 2.260 US-Dollar. Entschuldigung, und legt noch stärker zu. Plus rund 20% auf Wochenbasis. Das hat sich damit klar über die 1.900 und 2.000 Dollar Marke geschoben. Solana läuft bei ungefähr 87 Dollar und gehört ebenfalls zu den Gewinnern mit einem Plus von rund 13% der Woche. Die wichtigsten Schlagzeilen der letzten Woche, die dazu beigetragen haben, das war der Short Squeeze. Viele Trader, die auf fallende Kurse gesetzt hatten, mussten ihre Positionen schließen und haben den Preis dadurch extra nach oben getrieben. Eine Horde Bären, die gleichzeitig durch ein Nadelöhr wollten. Starke Käufe in den US-Bitcoin-ETFs, an einem Tag fast 300 Millionen Dollar Zufluss. Und die Angst hat spürbar nachgelassen. Dazu kam auch das Treffen von Präsident Trump mit Kryptovertretern und die Fed-Protokolle. Das hat die Kurse in allem getrieben. Zum Ausblick kommen wir nach den News gemeinsam mit Hermann. Hermann hat es auch gerade eben schon erwähnt, die sogenannten tokenisierten Werte werden immer beliebter. Tokenisiertes Gold, digitale Anteile an echtem Gold, die man wie normale Kryptowährung kaufen und verkaufen kann, sind kräftig gewachsen. Aktuell liegt Tether Gold mit 2,6 Milliarden vorne vor Paxos Gold mit 1,9 Milliarden, 4,5 Milliarden insgesamt an Gold werden auf der Blockchain gehandelt. Schauen wir weiter zum Kryptounternehmen Tether, dem Herausgeber des Stablecoins USDT. Erstmals in seiner Geschichte hat Tether eine vollständige Wirtschaftsprüfung bestanden. Die große Prüffirma KPMG hat die Zahlen für das Jahr 2025 geprüft und ein uneingeschränktes Testat gegeben, das beste mögliche Ergebnis. KPMG bestätigt, die Reserven übersteigen die Verbindlichkeiten um 6,8 Milliarden US-Dollar. Die Prüfer haben die gesamte Bilanz kontrolliert und behaupten sogar, jeden einzelnen Goldbarren persönlich gezählt zu haben. Die digitale Währung USDT, für Europäer verboten durch MiCA. Die digitale Währung USDT, die von vielen hunderten Millionen Menschen genutzt wird, ist damit mit rund 184 Milliarden US-Dollar abgesichert. Tether spricht von der größten Prüfung aller Zeiten. Vor 4 Jahren hatte das Unternehmen noch 41 Millionen Dollar Strafe zahlen müssen, weil es damals unklare Angaben zu seinen Rücklagen gemacht hatte. Allerdings gibt es Kritiker, das Konsortium, ein internationales Konsortium investigativer Journalisten, wirft Tether vor, trotz eines geschätzten Firmenwerts von 200 Milliarden Dollar extrem undurchsichtig zu sein. Wer das Unternehmen wirklich besitzt, wie die Macht verteilt ist, bleibt unklar. Die ganzen Entitäten, die einzelnen Unterunternehmen rotieren seit Jahren in Strukturen, die kaum einer nachvollziehen kann. Die Eigentümerstruktur wurde in die vollständig offengelegt. Es gab ungewöhnliche Anteilsverschiebungen und Tether hat seinen Sitz nach El Salvador verlegt. Ein Land mit besonders wenig Offenlegungspflichten. Die Prüfung der Reserven ist ein Fortschritt. Die Kritik an der intransparenten Firmenstruktur bleibt aber bestehen. Wir schauen weiter zu einer Untersuchung der Nachrichtenagentur Reuters, die Folgendes aufdeckt. Die Kryptobörse Binance hat russischen Behörden Transaktionsdaten eines IT-Spezialisten weitergegeben. Der Mann hatte über Kryptowährung rund 700 US-Dollar an ukrainische Spendenaktionen für das Militär überwiesen. Die Daten wurden benutzt, um ihn der Terrorismusfinanzierung zu beschuldigen. Der Mann besitzt eine bulgarische Aufenthaltsgenehmigung und sitzt derzeit in einem russischen Gefängnis. Binance hatte 2023 erklärt, sich vollständig aus Russland zurückgezogen zu haben. Trotzdem hat das Unternehmen auf Anfrage der russischen Ermittler die Informationen geliefert, darunter auch persönliche Daten wie auch die Passkopien. Anwälte für Kryptoregulation sagen, Binance könnte damit gegen die europäischen Datenschutzrechte verstoßen haben. Es geht um die Daten eines EU-Bürgers und die Weitergabe an russische Behörden erfolgte ohne eine richterliche Anordnung. Nur so am Rande, Binance lobbyiert gerade heftig, um eine Mika-Lizenz zu bekommen. Mit solchen Dingen kann man nur sagen, toi, toi, toi. Wenn wir in der Abteilung Drecksbuden unterwegs sind, hallo Bitpanda. Im österreichischen die österreichische Finanzmarktaufsicht FIMA oder FMA hat dem Wiener Kryptounternehmen Bitpanda eine Strafe von 70.000 Euro auferlegt. Das ist die erste öffentlich bekannt gemachte Strafe unter den neuen europäischen Mika-Regeln für Kryptowerte. Grund: Bitpanda hatte ein vorgeschriebenes Whitepaper, eine Pflichtinformation zu einem Kryptoprodukt, zu spät an die Behörde geschickt. Außerdem hat das Unternehmen Werbung dafür gemacht, bevor das Whitepaper öffentlich war. Und in der Werbung fehlten Pflichtangaben wie Kontaktdaten und der Hinweis, dass die Behörde das Dokument überhaupt nicht zur Prüfung hatte. Bitpanda sagt, es ging nur um Formfehler, Timingprobleme. Man habe das Whitepaper vorbereitet und mit der Behörde abgestimmt. Die Strafe ist endgültig und wurde in einem schnellen Verfahren verhängt. Das Unternehmen, das seinen Sitz in Wien hat und Millionen Kunden in Europa bedient, baut gleichzeitig weiter stark im internationalen Web3-Bereich aus. Die Muttergesellschaft sitzt in der Schweiz, in Dubai in der freien Wirtschaftszone DMCC, betreibt Bitpanda eine eigene Einheit für den Nahen Osten, hat dort eine lokale Lizenz, die wahre Aufsicht. Über die Offshore-ähnliche Struktur und Partnerschaft mit Banken bietet das Unternehmen Handels- und Infrastrukturdienste an. Zusätzlich hat Bitpanda mit der Vision Chain eine eigene Blockchain gestartet. Reguliert und regelkonform soll sie sein und sitzt auf den Cayman Island. Bitpanda hat in den vergangenen Jahren stark für klare und strenge Regeln und Österreich in der EU eingesetzt und war mit Gesprächen, Gesetzgebern und Behörden aktiv. Lobbyarbeit im Politikersprech genannt. Die neue Strafe zeigt jedoch, dass die Aufsichtsbehörde Mika jetzt auch bei großen regulierten Anbietern konsequent durchsetzen möchte. Einige Kunden sind mit Bitpanda selbst aufgelegten Shitcoins nicht so ganz im Reinen. In Österreich hat sich vfpkg.at, der Verein für potenziell geschädigte Kryptoanleger, gegründet, um den Ablauf der Bitpanda-Token-Projekte Pantos, Best und Vision-Token zu untersuchen, sowie den Einsatz und der Verbleib im Zusammenhang mit den hauseigenen Bitpanda-Token stehenden Gelder nachvollziehen und mögliche Haftungsfragen gegenüber Bitpanda zu prüfen. Es wird eine Sammelklage angestrebt. Zum Schluss, Justin Sun, Gründer unter anderem von Tron, macht mal wieder Justin-Dinge. Er schickt von seiner Börse HTX winzige Centbeträge an USDT an viele Menschen, die vorher mit Coinbase, Binance oder Hyperliquid zu tun hatten. Damit will er absichtlich die AML-Mechanismen dieser Börsen auslösen. AML bedeutet Anti-Geldwäsche-Kontrollen. Weil HTX seit Ende Mai in der EU und Großbritannien unter Sanktionen steht, sperren Coinbase und Co. oft die Konten von Leuten, die Geld von HTX bekommen haben. Die Nutzer müssen dann erst beweisen, dass mit der Transaktion alles in Ordnung ist. Auch Binance will ab dem 23. August den Umgang mit HTX stark einschränken. Sun's Aktion nutzt die Sanktionen strategisch. Er setzt Coinbase, Binance und die EU-Behörden unter Druck. Entweder akzeptieren sie HTX wieder als normale Börse oder sie haben tausende verärgerter Kunden, deren Konten plötzlich blockiert sind. Manöver, wie man sie nur in der Kryptowelt kennt. Das waren die Krypto-News.
0: Ich danke dir für selbige und den kleinen Seitenhieb auf Bitpanda. Ich kenne da jemanden, der nicht ganz so glücklich sein wird darüber, aber vielleicht kommt er ja trotzdem auch nach Mallorca. Insgesamt, und das ist natürlich das Thema der Woche, kann man sagen, für alle, die da drin sind, und von dir stammt der Satz, Mike, wer jetzt nicht drin ist im Markt, der wird es wohl bitter bereuen. In der Rede ist natürlich von Krypto. Da hat sich einiges getan. Ist das eine grundsätzliche Wende? Wir haben ja im letzten Blockzocker auf dein Geheiß hin, lieber Hermann, auch Bitcoin, also Wrapped Bitcoin, gehebelt. Siebenfach, glaube ich, war das, mit ein paar hundert Dollar, und freuen uns über die Ergebnisse. Wieso zieht Bitcoin jetzt an? Lieber Hermann, wieso gerade jetzt? Wie weit geht's noch? Und Mike, traust du dem Frieden? Anschlussfrage dann danach an dich. Traust du dem Frieden so? Und ist das jetzt eine echte Trendwende oder sagst du dir vollkommen egal, ob Trend oder nicht, man nimmt jetzt mit, was man kriegen kann? Vielleicht Hermann zuerst.
1: Ja, also das ist schwer zu sagen, ob das jetzt die absolute Trendwende ist. Viele Leute, viele Analysten gehen davon aus, dass wir eigentlich bis Ende Oktober noch durchhalten sollten, bevor dann wirklich der Boden gefunden ist. Meine Motivation war, der Markt hat zigmal probiert, nach unten zu gehen und hat es nicht geschafft. Und wir haben natürlich auf einen Auslöser gewartet, der A, die ETFs wieder zum Vorschein bringt. Also, dass Leute eben sagen, okay, hier liegt ein Wert der Bitcoin oder das Bitcoin wird natürlich schon immer wieder totgesagt. Die Frage ist ja, versteht man es wirklich unter dem Aspekt, dass es ein Schutz oder ein Wertaufbewahrungsspeicher für Geld ist. Also Bitcoin wurde eigentlich dafür geschaffen, dass es Geld werden sollte. Aus meiner Sicht, das ist es nicht mehr. Es ist eine Assetklasse und die ist eben in der Welt, in der Fiat-Geld einfach beliebig vermehrt werden kann, immer noch der Anker, der bei 21 Millionen maximal ausstehenden Bitcoin eines Tages eben eine gewisse Grenze setzt, die nicht unter gar keinen Umständen eben erweitert werden kann. Quantencomputer und alles, was dazugehört, sind Dinge, auf die werden die Bitcoin-Holder, die Großen, eingehen. Im Moment ist mir da noch zu wenig Diskussion. Aber trotz allen Unkenrufen ist es natürlich so, dass man es geschafft hat, von 125.000 auf 59.000 das Ding nochmal runter zu hämmern. Und jetzt ist es aber aus den Glassnode, das ist ein Analysetool, was man auch über Web ganz einfach sehen kann, ist es so, dass die Anzahl der institutionellen Anleger bzw. der sogenannten großen Hände, also der Whales, Leute, die weit über 1000 Bitcoin haben, die ziehen sich gerade wieder voll mit dem Zeug. Das heißt, der Fear und Greed Index ist nicht mehr da, dass jeder Angst darüber hat. Die Privaten werden anfangen, bei wahrscheinlich 80.000, 85.000 wieder reinzukaufen. Ja, es ist Psychologie. Warum dreht das gerade jetzt? Der Auslöser war es, Scott Bessent, diese Rückkauf von Staatsanleihen in Amerika. Natürlich die Staatsschuld. Also wenn man sieht, ich hatte vorgestern gepostet, Bitcoin hat einen Market Cap von 1,29 Billionen und die Zinszahlungen in diesem Jahr oder für das nächste Jahr sind 1,37 Billionen in den USA auf die Schulden. Also das heißt, der Bitcoin Market Cap war geringer und von daher ist das ein natürlicher Trend. Wir sehen jetzt, dass der Markt dann springt und wie Mike auch gesagt hat, wenn du dann nicht drin bist und das bezeichne ich ja immer als vor der Kurve sein. Also wenn es in der Zeitung steht heute, ist es zu spät, du hast die ersten 12% de facto verpasst. Und das heißt, das Risiko wird eben darüber genommen, etwas früher zu sein, natürlich etwas risikoreicher, weil es kann dann unter Umständen dauern oder es kommt eben nicht. Und da helfen eben so Dinge wie Hebel, die nichts für Anfänger sind, aber im Rahmen unseres Blockzockers haben ja einige, die uns zuschauen und natürlich auch kommentieren, gesagt, wir sind noch nicht aggressiv genug. Das waren wir diese Woche. Es hat sich gelohnt und ich kann mich bei Scott Bessent nur bedanken. Er hat mein Upgrade auf Business Class gerade bezahlt.
0: Ja, hoffen wir, dass es so bleibt, beziehungsweise dass er das weiterhin bezahlt und das immer wieder nachreicht. Mike, wie sieht's bei dir aus? Du bist in den Technizitäten dann tiefer drin, während sich ja Hermann die größeren Linien anschaut. Bist du bestens vertraut mit dem, was auf der Arbeitsebene dann passiert? Die Stimmung war ja wahrscheinlich selten so gut wie jetzt gerade in Bitcoin. Wie lange glaubst du, hält das so an? Was ist so die kurzfristige Prognose für die kommenden Tage und Wochen?
2: Na, noch ist das Ganze ein bisschen vernebelt und man darf die Aufarbeitung von 2-3 Tagen abwarten, wenn die ganzen Analyse-Tools schauen, was da wirklich passiert ist. Also was man jetzt schon sagen kann, Arkham Intelligence ist unterwegs und hat das Ganze am Mittwoch ein Stück weit untersucht. 12% Kursexplosion in 15 Minuten sind natürlich alles andere als gewöhnlich. Und siehe da, große Marktteilnehmer, die man noch als Manipulatoren schon kennt, Binance, Coinbase, Wintermute, haben über 20.000 Bitcoin innerhalb von 15 Minuten im Markt gekauft. Natürlich sind das auch Marktteilnehmer, die wussten, wo das Kapital, die Trades abgesichert waren. Es wurden 1,2 Billionen an Trades zwangsliquidiert an diesem Mittwoch. Und da ja nichts mit nichts zu tun hat, kam das natürlich auch prompt raus in dem Moment, wo Trump die Pressekonferenz eröffnet hat mit seinen Kryptojüngern und seinen Aufsichtsbehörden und erklärt hat, die USA bekämpfen Krypto nicht und sind die besten Marktteilnehmer und die besten Gesetze kommen jetzt. Und siehe da, wenn man dann 2-3 Stunden später hinschaut, nachdem der Markt reagiert hat, stellt man denn fest auf der Analyseebene, die diese Kursexplosion in dieser konzentrierten
3: Aktion. 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
4: 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Der Grünen-Spitzenkandidat für die Berliner Abgeordnetenhauswahl, Werner Graf, hat für die Zeit nach der Wahl Enteignungen in der Hauptstadt angekündigt. Ich habe nie Zweifel daran gelassen, dass ich vergesellschaften will. Die Vergesellschaftung wäre zwar mit der Aufnahme von Krediten verbunden, die Übernahme würde sich jedoch lohnen, meinte Graf. Die Firmen, die wir übernehmen würden, schütten derzeit erhebliche Gewinne aus, hieß es. An der Union übt der Spitzenkandidat zudem deutliche Kritik. Sie würde derzeit an Recht und Gesetz vorbei Fördergelder vergeben und eine Rückschrittspolitik betreiben. Unter anderem vernichte sie Radwege, statt neue zu bauen, und wolle die Stadtautobahnen verlängern. Nur ein sehr geringer Anteil der Waldbrände in Deutschland hat Versicherungsexperten zufolge natürliche Ursachen. Soweit ermittelt werden könne, sei sehr häufig menschlicher Leichtsinn oder böser Wille die Ursache, sagt Alexander Lührich, Leiter der Allianz Agrarversicherung, unter Berufung auf Daten der Bundesanstalt für Landwirtschaft und Ernährung. In nur rund 3% aller Fälle hat demnach ein Feuer im Wald natürliche Ursachen. Damit widerspricht ein Experte der Aussage von CDU-Kanzler Merz, der den Klimawandel für die Waldbrände in Deutschland pauschal verantwortlich machte. Russland hat damit gedroht, britische Militärziele innerhalb und außerhalb der Ukraine anzugreifen, nachdem britische Raketen eingesetzt worden waren, um russisches Territorium zu treffen. Maria Sacharowa, die Hauptsprecherin des russischen Außenministeriums, erklärte am Donnerstag bei einem Briefing in Moskau, Russland sei bereit, über die Grenzen der Ukraine hinaus zuzuschlagen, um auf die Langstreckenangriffe ins russische Hinterland mit westlichen Waffen zu reagieren. 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
2: Ah, bekämpfen Krypto nicht und sind die besten Marktteilnehmer und die besten Gesetze kommen jetzt. Und siehe da, wenn man dann 2-3 Stunden später hinschaut, nachdem der Markt reagiert hat, stellt man denn fest auf der Analyseebene, die diese Kursexplosion in dieser konzentrierten Aktion in 15 Minuten ausgelöst haben, haben damit FOMO ausgelöst und haben oben schon längst wieder ihre Position verkauft. Sind also schon in diesem kurzen Zeitfenster mit Gewinn rausgegangen. Ich denke mal, das wird jetzt noch 2-3 Tage dauern. Also Glaskugel ist noch ein bisschen neblig und dann werden wir sehen, ob dieses Kursniveau hält und ob davon eine neue Bewegung nach oben geht.
0: Ja, das ist fast schon eine Juristenantwort. Das kommt darauf an, man muss mal schauen, man weiß es nicht. Aber ja, ist natürlich auch die einzig ehrliche Antwort darauf, denn man weiß es ja tatsächlich nicht. Und wenn man nicht besagte Insider-Infos hat, dann wird es schwierig. Aber fassen wir mal zusammen. Das Geld ging weg irgendwann im ganz großen Stil aus Krypto und Co. Es ging zeitgleich ganz viel Geld in KI. Wir haben vielfach darauf hingewiesen, du hast vielfach darauf hingewiesen. Aber nun ist bei KI irgendwie ein bisschen eine Ernüchterung drin. Da wird in den Randwerten oder an den assoziierten Werten ist da viel, ist viel Interesse bei Chip-Herstellern und anderen, aber die große KI-Party ist vorbei und nun bewegt sich Geld wieder in Krypto. So viel wissen wir. Ne? Das ist alles ohne Kausalzusammenhangsimplikationen. Es ist, wie wir alle wissen, die Gleichzeitigkeit impliziert keine Begründungszusammenhängigkeit, aber es fällt schon auf, dass das alles so parallel passiert und es war ja, Hermann, auch deine Erwartung, dass die Welle wieder zurückschwappt oder dass, sagen wir, die große Investorenkarawane, die möglichst billig kaufen will, um es dann teuer wegzuschütten, irgendwann wieder zurückkommt, weil Bitcoin aus unserer Sicht und der Sicht vieler anderer eben gerade verdammt billig ist.
1: Ja, es gehört zu den harten Assets. Also Gold, Silber, Bitcoin sind eben harte Assets, harte Vermögenswerte. Was bedeutet das? Dass man, wenn man die Anzahl der Geldscheine, wenn man sich das bildlich vorstellt, verdoppelt, dass man trotzdem nicht Gold, Silber und Bitcoin über Nacht verdoppeln kann. Ja, also von der angebotenen Menge. Gold hat, glaube ich, eine Inflation von 1,5-2% im Jahr, was eben über den Bergbau dann gefördert wird. Mhm. Und auch Gold hat reagiert von knapp 4.000, sind wir jetzt, glaube ich, wieder bei 4.500. Lass mich kurz gucken. Ja, also so um den Dreh 4.487. Und von daher, auch da ist die Flucht in Realwerte. Und ich schreibe ja öfter darüber und sage, sie werden die Zinsen senken, sie werden eine Flut von Geld losdrucken, die eben weiter das befeuert, was wir im Moment sehen, dass nämlich von harten Asset- oder Vermögenswerten Halter immer weiter profitieren, während die Menschen, die keine Assets haben, immer weiter ins Hintertreffen geraten. Das ist zwangsläufig so bei diesem System, wie wir es heute leben, weil wir nicht in der Lage sind, die Politik, die das ohne Zweifel befeuert, eben abzulösen beziehungsweise mal eine richtige Revolution durchzuführen. Das heißt, man kann sich dem nicht verschließen. Es gibt auch viele Leute, mit denen ich spreche, die sagen, ah, ich möchte keine Aktien in meiner Lebensversicherung haben. Da sage ich immer, auf welchem Planeten lebt ihr denn? Natürlich, ihr habt Aktien, ihr habt risikoreiche Bonds, ihr habt Finanzstrukturen, wo kein Mensch zum Schluss weiß, was liegt wirklich darin, weil die Versicherung mindestens 2 oder 3 oder 4% Garantiezins zahlen musste. Früher 4%, heute eher 1,5. Das heißt, auch diese Dinge müssen beachtet werden und Bitcoin hat sich jetzt angeboten, einfach weil der Markt nicht mehr nach unten gegangen ist. Das heißt, hier ist eine große Kaufneigung von großen Händen, die liegt da unten. Das war meine Motivation zu sagen, hier muss ich irgendetwas tun, der Markt will nicht mehr nach unten, dann probieren wir es erst nach oben. Ob jetzt, dass ich über 72.000 oder 71.000 einpendeln kann, für mich war das ganz wichtige Level 67.500, hatte ich auch im Blog Zocker gesagt, ich denke, dann geht es relativ schnell, weil das die Short-Term-Holder der letzten Jahre oder des letzten Jahres, die Bitcoin gekauft haben, da liegt ihre Gewinnschwelle. Und die erste Reaktion ist dann, wenn man weit unter Wasser war, jetzt bei 59 oder 60.000, dass man eben sagt, oh, sobald mein Einstand wieder erreicht ist, dann verkaufe ich es. Und das ist eben genau der Fehler, aber das ist eben die Börsenpsychologie und das ist das von Menschen, die eben nicht die Ruhe bewahren können, beziehungsweise aus falschen Motivationen in diesen Dingen sind, also schnell reich zu werden, extreme Risiken zu nehmen, auch mit Geld zu spekulieren, das sie nicht für mehrere Wochen und Monate entbehren können oder sogar unter Umständen verlieren können. Und da ist eben die Grundvoraussetzung, dass man auch die Geduld mitbringt. Und ich sage ja immer, ich bin relativ schlecht im Daytrading, aber mehr im Investieren. Hätte ich jetzt damit gerechnet, dass Bitcoin innerhalb von 2 Wochen diesen Sprung macht? Nein, natürlich nicht. Bin ich davon überzeugt, dass wir jetzt den ersten Zucker nach oben gemacht haben, vielleicht die halbe Kerze wieder nach unten gehen. Sprich, wir sind von 64 auf 72.000, das sind 8.000. Davon nimmst du die Hälfte, dann gehen wir also wieder Richtung 68. Da liegt auch wieder die 67.500, die ich gerade erwähnt habe. Das heißt, sollte es da abbröckeln, werde ich da etwas nachkaufen. Ja, also so hangelt man sich eben nach oben. Es gibt keine Garantie. Morgen kann wieder Donald sagen, dass er jetzt Bitcoin bis 100.000 hochkauft. Das weiß kein Mensch. Auf der anderen Seite kann auch wieder eine chinesische KI um die Ecke kommen, die sagt, wir können alle Seeds der Bitcoin-Hard-Wallets knacken.
0: Also Quantencomputer und so, ja.
1: Diese Emotion rein und raus wird weitergehen.
0: Also Reset, alles von vorne im Prinzip. Entschuldige, dass ich das so abfällig sage. Banal, same, alles wie immer. Jetzt schwappt's wieder zurück. Nur haben alle immer recht gehabt, die Bitcoin schon total geil fanden. Alle, die sagen, nee, das ist alles Betrug, die CIA hat's gebaut, der Quantencomputer kann's knacken, alles ist nichts wert. Die werden sich beleidigt wieder eine Weile in die Ecke stellen, werden nicht so laut reden, warten darauf, dass es wieder einsackt, was es wieder tun wird und dann geht der ganze Kram von vorne los. im Grunde genau. Die immer gleiche Sau durchs immer gleiche Dorf, immer in neuen Runden. Die Kunst bleibt rechtzeitig auf die Sau zu setzen und rechtzeitig wieder auszusteigen, wenn die Sau nachlässt. Das haben wir in dem Fall in kleinem Bereich geschafft. Wir bleiben natürlich dran und schauen, ob wir euch dabei helfen können, es ähnlich schnell zu erkennen oder ähnlich rechtzeitig zu erkennen. Der direkteste Weg bleibt Blockzocker, unser Spiel, wo wir tatsächlich den Money Where Your Mouth Is machen, wo tatsächlich echtes Geld reinfließt, um zu testen, was Hermann glaubt und was ich ihm abnehme. Da zocken wir mit unserem eigenen Geld, das natürlich letztlich aus dem Geld stammt, was ihr auch spendet für solche Podcasts wie diesen hier. Da könnt ihr es also live sehen oder auch selber irgendwie nachvollziehen und mitmachen, wenn ihr denn Lust habt. Wenn ihr euch weiter lieber auf die Informationen aus der Ferne stürzt und die Finanzmärkte aus sicherer Entfernung anschaut, dann seid ihr nächste Woche hier auch wieder richtig. Und in jedem Fall, erlaubt mir die Werbung, lege ich euch natürlich sehr herzlich auch den Freihafen 2026 ans Herz und das damit verbundene Netzwerk aus Privattreffen ja auch, denn wer auf freihafen.live geht, der stellt ja auch fest, die früheren Geheimtreffen, die sind ja jetzt auch damit drin, denn wir wollen natürlich mehr als ein gelegentliches, alljährliches Treffen irgendwo am Strand und kurzes Reden und Kennenlernen, sondern es soll natürlich eine Möglichkeit sein, jederzeit mit Eigeninitiative kostenlos, kostenfrei und maximal anonym einfach Menschen kennenzulernen, die in irgendeiner Weise dabei helfen, unabhängig zu werden, unabhängig zu bleiben und das eigene Leben zu verbessern, ohne dass es in erster Linie um Kohle geht. Ja, wenn euch all das gefällt, dann schaut doch rauf auf freihafen.live. Wenn euch das hier gefällt, dann hört nächste Woche wieder rein. Aber auf jeden Fall war's das mit Folge 92 des Nackten Geldes. Wenn ihr Fragen habt an Hermann, dann schreibt auf X an Banker-Hermann oder kommentiert unter das Video zu diesem Podcast auf theplattform.net. Wenn ihr mit Mike the Pirate

0: bis dahin einen wunderbaren Start ins Wochenende.
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3: Jetzt macht auch der Mayen Fußball. Keine Angst, ich sage nichts über Jürgen Klopp und auch nichts über den Parallelabsturz von Mannschaft, Land und Wirtschaft. Mein Thema ist die Fernsehlogik in einer infantilisierten Gesellschaft. Fußball ist ein Medienspiel, das man nur gewinnen kann, wenn man ein Drehbuch hat und eine perfekte Geschichte.
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3: Dieses Video hat zwei Väter, Marcel Reif und Gustavo Alfaro, den Trainer von Paraguay, der sich nach dem Sieg über Deutschland lustig gemacht hat über Julian Nagelsmann. Ich fasse das sinngemäß zusammen. Eine Kita-Truppe, geführt von einem etwas größeren Kind mit Laptop und KI. Eine Truppe, die nicht in der Lage war, auf dem Platz eigene Entscheidungen zu treffen, als sie auf Männer getroffen ist, auf die Mannschaft von Paraguay, auf die Kämpfer von Paraguay und die sich dann beim Elfmeterschießen ins Hemd gemacht hat. Etwas, was man ja selbst als Fernsehzuschauer hat beobachten können. Ich habe sofort an die infantilisierte Gesellschaft gedacht, in der wir leben und an Marcel Reif und damit an meine Forschung zur Medialisierung des Fußballs. Vor 10, 15 Jahren habe ich mich damit beschäftigt, wie die Medienlogik, die Art und Weise, wie Medien Wirklichkeit in Szene setzen, wie Medien Wirklichkeit inszenieren, wie die Medienlogik den Fußball verändert hat. Fußball stand da für mich nur als Pars pro Toto, als Teil für das Ganze. Man kann am Beispiel Fußball auch sehr schön studieren, wie sich die Kultur, die Politik, die Wissenschaft verändert haben, weil sie in den Medien verkauft werden müssen. Ich hatte damals eine Podiumsdiskussion organisiert mit Markus Hörwig. Die Älteren werden sich erinnern, damals Pressesprecher beim FC Bayern München, überhaupt der erste Pressesprecher in der Fußball-Bundesliga, der dort auf dem Podium im vollen Hörsaal erzählt hat, wie die Vereine, der FC Bayern zum Beispiel, und die Verbände, der DFB, wie die Vereine und Verbände, die in den Journalismus und die Medien steuern. Über Geschichten, die man platziert, über geskriptete Interviews, über Fragekataloge, die die Journalisten geliefert bekommen, über Fragen, die nicht gestellt werden dürfen. Neben Markus Hörwig war Christoph Knäher da, der Fußballchef der Süddeutschen Zeitung, der gesagt hat, 1:0, 2:1, Torschützen, all das interessiert ihn überhaupt nicht. Er sucht die Geschichte hinter dem Spiel, die Geschichte, die er Menschen erzählen kann, die das Spiel schon im Fernsehen gesehen haben. Und Marcel Reif, damals noch bei Sky, der das Ganze noch ein bisschen weiter gedreht hat und gesagt hat, dass die Sky-Redaktion damals, wir reden von 2013, 14, dass die Sky-Redaktion vor Beginn jeder Champions League-Saison überlegt hat, wer wohl diesmal gewinnen kann. Und die Antwort hat die jeweilige Geschichte geliefert. Wer hat die beste Geschichte? Wer hat eine Geschichte, die über den Herbst in das Frühjahr tragen kann und dann dazu führt, dass auch das Finale gewonnen wird? Das Beispiel von Marcel Reif war damals Real Madrid mit der Geschichte La Décima. Der 10. Sieg in der Champions League für Real Madrid. Eine Geschichte, auch daran werden sich die Fans erinnern, eine Geschichte, die zu einem unglaublichen Finale geführt hat, zu einem Spiel gegen den Stadtrivalen Atletico, in dem Real eigentlich verloren hatte und dann in der Nachspielzeit und in der Verlängerung einen nicht mehr für möglich gehaltenen Sieg erreicht hat. Also die Geschichte war die Botschaft von Marcel Reif. Die Geschichte entscheidet am Ende, wer die Champions League gewinnt. Fußball ist ein Fernsehspiel. Fußball ist ein Spiel, das schöne Menschen braucht. Trainer, Guardiola, Klopp jetzt in Frankreich, bald Zidane. Spannende Menschen, Menschen, die konkurrieren können mit den Filmen und Serien, die wir aus Hollywood geliefert bekommen. Ist ja kein Zufall, dass wir bei den Übertragungen aus den USA jetzt die Hollywood-Stars auf der Tribüne sehen. Leonardo DiCaprio habe ich gesehen bei Brasilien gegen Norwegen zum Beispiel. Also Fußball ist ein Fernsehspiel, das schöne Menschen braucht und vor allen Dingen eine Geschichte braucht. Denn die Serie, der Film, das alles ist nur einen Knopfdruck auf der Fernbedienung entfernt. Deswegen muss das Spiel mindestens das Gleiche liefern. Die Fußballmannschaften, das ist die These dieses Videos, die Fußballmannschaften werden getragen von der Geschichte, die um sie herum erzählt wird. Die Fußballmannschaften werden getragen auch von der Stimmung im Land oder in der Fangemeinde bei Real Madrid, von der Stimmung im Land, die sich dann in eine Geschichte umformen lässt. Ich will das an drei Punkten deutlich machen. Einmal an den

0: 4 deutschen Titeln, deswegen war ich jetzt schon kurz bei der 4. Also Punkt 1, die 4 deutschen Weltmeistertitel im Fußball. Punkt 2, dann Nagelsmanns Mannschaft in einer infantilisierten Gesellschaft. Und dann kann nicht anders sein. Dann muss ich natürlich auf Basis dieser These, dieser Idee eine Prognose abgeben, wer denn Weltmeister werden wird. Das macht den Witz dieses Videos aus. Ich nehme das auf am 6. Juli vormittags und kann natürlich schon heute Abend oder morgen Abend widerlegt werden. Ja, also Punkt 1, die 4 deutschen Fußball-Weltmeistertitel. Ich glaube 1954 und 1990 kann ich überspringen. Da ist viel zu erzählt und gesagt worden. Die Weltmeisterschaft 1974 habe ich als Kind erlebt. Ich war damals 7. Ist die erste Weltmeisterschaft, die ich bewusst wahrgenommen habe. Habe mich sehr gut vorbereitet als 7-Jähriger. Habe alles ausgeschnitten, was die DDR-Presse zu diesem Event vorab geliefert hat. War dann wirklich schwer enttäuscht, als die einzige afrikanische Mannschaft, das ist damals ein Turnier mit nur 16 Mannschaften gewesen, als die einzige afrikanische Mannschaft 9-0 gegen Jugoslawien verloren hat. Das Lebensgefühl damals war nicht nur für mich als 7-Jähriger nicht mit dem zu vergleichen, was wir heute zum Beispiel haben. Es ging damals den Deutschen in ihrer Mehrheit in beiden deutschen Staaten so gut wie vorher lange nicht und danach wahrscheinlich nie mehr wieder. Wir haben 72 den Grundlagenvertrag, wir haben 73 den UNO-Beitritt beider deutschen Staaten, ein Annäherungsprozess, der auf Erleichterungen hoffen lässt im Reiseverkehr, vielleicht sogar in Richtung Vereinigung, ein Prozess, der zur KSZE-Schlussakte von Helsinki 1975 führt. Wir haben im Osten in Berlin 1973 im August, ich habe das hier auf dem Bild, 1973 im August die Weltfestspiele der Jugend und Studenten, eine Megaparty, die selbst bis zu mir, bis zu dem kleinen Michael auf der Insel Rügen ausstrahlt. In der Bundesrepublik verkörpert Franz Beckenbauer die neue Leichtigkeit im Fußball. Auf dem Bild ist Rainer Bonhoff zu sehen, falls Sie das jetzt nicht gleich erkannt haben sollten. Im Osten Deutschlands führt dieses Lebensgefühl zu einer Fußballmannschaft, die fast Weltmeister geworden wäre. Sie schlägt ja den späteren Gewinner Bundesrepublik in der Vorrunde, kommt dadurch in eine sehr viel schwerere Gruppe mit den Niederlanden, mit Argentinien, mit Brasilien, während sich der Westen mit Schweden, Polen und Jugoslawien vergnügen kann. Also insofern haben wir durch dieses 1-0 von Hamburg vielleicht sogar ein deutsch-deutsches Finale verfasst. Diese DDR-Mannschaft wird 1976 in Montreal auch mit einer gewissen Leichtigkeit im Spiel Olympiasieger. Das alles endet im Osten mit der Ausbürgerung von Wolf Biermann im Herbst 76. Ein Ereignis, das den Abgesang auf die Sozialismus-Idee im Osten Deutschlands einleitet. Also das ist der Weltmeistertitel von 1974, getragen von einer Leichtigkeit und einer positiven Grundstimmung im Westen. 2014 bin ich am Tag nach dem Finale nach Indien geflogen zu einer Tagung, habe dort sofort die Zeitungen gelesen, die haben sich überschlagen mit einem Lob auf Deutschland, nicht nur auf diese Jogi Löw Fußballmannschaft, sondern mit einem Lob auf das Land ganz generell. Dieses Land, dieses Deutschland habe nun endlich seine Geschichte bewältigt, habe das Nationalgefühl wiederentdeckt, beginnend mit dem Sommermärchen 2006 und habe eine Wirtschaft, die brummt. Leute in aller Welt, englischsprachige Zeitungen in Indien, Leute in aller Welt, nehmt euch ein Beispiel an diesem Land, das jetzt auch im Fußball wieder gewinnt. Wir wissen alle, was danach passiert hat. Danach übernehmen in Deutschland die Moralisierer, schon bei der WM in Russland, erst recht dann in Katar und auch jetzt wieder in den USA. Es gab jedes Mal Boykottdiskussionen, was für die Stimmung im Land und damit für das Gefühl, dass eine Fußballnationalmannschaft trägt, nicht gerade förderlich ist. Wir haben eine Spaltung, die sich auch in dieser Mannschaft heute niederschlagen dürfte. Wir haben in dieser Mannschaft zum Beispiel Ungeimpfte und Geimpfte. Kimmich war ja nur der Beispielfall, an dem der FC Bayern durchexerzieren wollte, wie man vielleicht anders mit Spielern umgehen könnte, die diese Behandlung nicht auf sich nehmen wollte. Wir haben in dieser Mannschaft jetzt, das ist dann erst hinterher herausgekommen. Man muss vielleicht noch sagen, dass der DFB auf das Desaster von Katar Mund zu halten, Nancy Faeser mit der Binde auf der Tribüne, dass der DFB auf dieses Desaster in Katar reagiert hat, Rudi Völler installiert hat, wenn man so will, einen Vater für das Kind Julian Nagelsmann. Ich komme ja gleich zur Infantilisierung. Und dieser Rudi Völler hat es geschafft, alle Konflikte aus den Medien herauszuhalten. In den Leitmedien, in den Staatsmedien war Friede, Freude, Eierkuchen vor dem Desaster gegen Paraguay. Das ist für einen Medienforscher spannend, wie das gelungen ist, alle Spaltungen, alle Konflikte, die es ja immer gibt um Startelfplätze. Jetzt haben wir noch gehört, um die Kinder und die Frauen und die Babys, die man sehen wollte. All diese Konflikte sind aus den Staatsmedien ferngehalten worden. All dieser Kindergartenkram, der sich rund um die Mannschaft entwickelt hat. Ein Trainer, der seine Oma dabei hatte und seine Trophäe, die Bild-Zeitungsreporterin, die er ja in seiner FC Bayern-Zeit gewonnen hat, diese Trophäe da auch permanent den Spielern zu präsentieren, die gar nicht so viel jünger sind und vielleicht auch ein Interesse an dieser Bild-Reporterin gehabt haben. So jedenfalls geht die Geschichte, warum Julian Nagelsmann beim FC Bayern gescheitert ist. Also Rudi Völler hat es geschafft, all diese Konflikte aus den Leitmedien fernzuhalten. Das führt zu meinem zweiten Punkt, den ich gerade schon angedeutet habe, zu der infantilisierten Gesellschaft, in der wir leben. Meine These ist, dass 80% der Menschen, die wie Erwachsene aussehen, die Bauch haben, Bart haben, Falten haben, 80% dieser Menschen nicht erwachsen geworden sind, dass 80% der Menschen nicht gelernt haben, unabhängig vom Vater Staat und von Mutter Tagesschau zu entscheiden, dass 80% keine Urteilskraft in ihrem Leben haben entwickeln können, muss man wahrscheinlich sagen. Zur Urteilskraft, zum Erwachsenwerden gehört die Einsicht, dass ich nicht alles bekommen kann, was ich möchte, selbst wenn ich alles einsetze, wenn ich alles in die Waagschale werfe, was mir möglich ist. Der Fachbegriff dafür ist Unverfügbarkeit. Ein Kind quengelt, ein Kind sagt, ich will Weltmeister werden, nicht erst in 2 Jahren, sondern am liebsten sofort. Ein Kind sagt, ich trete nicht zurück, wenn man nicht mehr mit mir spielen will, dann muss man mir das sagen. Ein Erwachsener übernimmt die Verantwortung für das, was er verbockt hat und entscheidet sich dann entsprechend. Diese Zahl 80% und die Argumentation, die gleich folgt zur infantilisierten Gesellschaft, dies entnehme ich beides einem Buch von Raimund Unger oder nämlich den Büchern von Raimund Unger, einem meiner Lieblingsautoren. Ich zeige vielleicht dieses Buch, Die Heldenreise des Bürgers. Habe hier noch ein zweites liegen, das ich vorhin vergessen habe. Breaking News, der Titel, ein bisschen unglücklich, ein Buch, das meine Forschung zur Medialisierung des Fußballs, zur Veränderung der Gesellschaft insgesamt im Lichte einer Medienlogik beschreibt, die sich an spannenden Geschichten, an Konflikten, an schönen Menschen orientiert. Ich reiß das hier nur beispielhaft an, 2018 bei Westend erschienen. Also Raimund Unger ist mein Gewährsmann für die infantilisierte Gesellschaft und für die These, dass 80% der Erwachsenen keine Urteilskraft jenseits von Vaterstaat und Mutter Tagesschau entwickelt haben. Raimund Unger nennt dafür 3 Gründe. Katastrophismus, also die permanente Angst, in der wir gehalten werden. Im Moment wieder die Hitze, heißt ja jetzt schon wieder, dass der Sommer furchtbar werden wird, dass da sich so eine Glocke entwickelt und dass die knapp 40 Grad oder sogar leicht drüber, dass das nur der Anfang war. Wir hatten diese Pandemie-Geschichte erlebt, wir haben den Krieg, also Katastrophismus hält uns permanent in Angst. Menschen, die ängstlich sind, orientieren sich eher an Instanzen. Ein Trainer, der ängstlich ist, braucht jemanden wie Rudi Völler. Dann Entwurzelungstechnik, das ist Raimund Ungers 2. Punkt. Entwurzelungstechniken, Techniken, die uns von der Heimat entfernen, von der Familie, die Traditionen kappen und gar nicht so unwichtig, gar nicht hoch genug einzuschätzen, der 3. Punkt, all das, was mit unserem Körper passiert. Gar nicht so wenige haben sich ja dieser Spike-Therapie unterzogen. Dazu kommen Strahlen, die uns alle betreffen. Dazu kommen Nahrungsmittel, die nicht mehr so sind wie bei unseren Eltern und Großeltern. All das macht es im Ergebnis nicht leichter, erwachsen zu werden. All das führt im Ergebnis zu einer Kita-Truppe, zumal wenn man bedenkt, dass Männlichkeit, dass das Vaterbild permanent unter Beschuss steht. Ja, die Männlichkeit, die zum Beispiel die Mannschaft von Paraguay, weiß gar nicht, ob man da Männlichkeit sagen soll, war vielleicht schon ein bisschen mehr, aber die Männlichkeit, die eine Mannschaft wie Paraguay auf den Platz gebracht hat, ist in westlichen Gesellschaften seit vielen Jahren verpönt und macht es dann auch Fußballern nicht ganz so einfach, ein entsprechendes Bild zu entwickeln, auch ein entsprechendes Selbstbild zu entwickeln. Man kann das schön studieren am Beispiel von Kimmich, dem Kapitän der Mannschaft, der ja immer wieder versucht, ein Mann zu sein, aber natürlich auch ein Produkt dieser infantilisierten Gesellschaft ist und deshalb eine ganz andere Art von Vorbild verkörpern muss, als das frühere Fußball-Nationalmannschaftskapitäne leben konnten. Ja, ich muss, das ist der letzte Punkt in diesem Video, ich muss etwas sagen zur Weltmeisterschaft. Wer kann 2026 Weltmeister werden? Wer bringt die beste Geschichte auf den Platz? Wenn meine Idee stimmt, dass ich ein Drehbuch brauche und eine Story, die sich im Fernsehen verkaufen lässt. Wer also wird Weltmeister? Argentinien? Hat die gleiche Geschichte wie in Katar, hat die gleiche Geschichte wie vor 4 Jahren. Alles für Messi, alle für Messi. Bei Marokko sieht das ganz ähnlich aus, die gleiche Geschichte wie vor 4 Jahren. Afrika ist wer jetzt auch im Fußball. Wird man sehen, ob die sozusagen das Spin-off, die Weiterführung der Geschichte, diese beiden Mannschaften nochmal so weit trägt. Frankreich hat die Geschichte, die eigene Geschichte ein bisschen verfeinert. Dieser Lausbub, der die Mannschaft führt, musste ins Ausland gehen, musste Paris verlassen, musste zu Real Madrid gehen, zu der Mannschaft, die den größten Nimbus im Fußball verkörpert, inzwischen ja schon 15 Mal die Champions League gewonnen hat, musste zu Real Madrid gehen, musste da durch ein Tal der Tränen, um jetzt als Kapitän sein Heimatland zu führen. Hat das ja gegen Paraguay auch beispielhaft gemacht, nicht nur als Fußballer, sondern auch als Kämpfer. Norwegen hat eine großartige Geschichte. Die Wikinger und die Normannen haben ja schon mal die Welt erobert. Es wird oft vergessen, wenn man über Weltgeschichte spricht, wenn man eher über Geopolitik spricht, wie das, was die Normannen, die dann zu Wikingern wurden, wie das die Welt bis heute prägt. Norwegen inszeniert das mit dem Rudern und der Pauke vor dem Fanblock. Also da kann schon Potenzial sein, weit zu kommen. Auf der anderen Seite steht eine Geschichte, die Norwegen zu einem Fußballzwerg macht und die dann, wenn es gegen die Mannschaften mit einer langen Fußballerzählung geht, Schwierigkeiten machen kann. Meine Lieblingsgeschichte im Moment kommt aus England. England sagt, wir holen den Titel nach 60 Jahren heim. It's coming home. Und nicht von irgendwoher, es kommt aus den USA wieder nach Hause. Und dafür hat man sich mit dem Erzrivalen verbündet. Man hat einen Trainer aus Deutschland auf die Bank gesetzt. Letzter Titel 66, Wembley-Finale gegen Deutschland. Und man lässt diese Nationalmannschaft anführen von einem Kapitän, von einem Rekordtorschützen, der beim deutschen Fußballmeister spielt. Ist eine Prognose vom 6. Juli. Diese Prognose rechnet nicht mit der FIFA, die sicher eine eigene Geschichte hat, die schon aus ökonomischen Gründen sich möglicherweise längst überlegt hat, wer Weltmeister werden soll, die deshalb manche Spiele für 12-15 Minuten Nachspielzeit versieht, die an der Videoleinwand merkwürdige Gestalten stehen hat, die noch merkwürdigere Entscheidungen treffen. Lassen wir uns also überraschen. Wir werden am 19. Juli vielleicht auch schon vorher wissen, ob meine Prognose ins Schwarze trifft oder nicht. Schreiben Sie in die Kommentare, warum Sie nichts vom Fußball halten, wie es Ihnen geht in einer infantilisierten Gesellschaft. Und vergessen Sie dabei nicht, dieses Video zu liken, zu teilen oder, wenn Sie mögen, vielleicht sogar das Projekt Freie Medienakademie zu unterstützen. Vielen Dank.
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1: Es ist Freitag in der 33. Woche 2026. Hier ist Nacktes Geld. Für alle, die wissen, dass Geld intrigiert und verstehen möchten, wie genau. Ich begrüße euch da draußen und mir, zugeschaltet von der Insel der Sonnenfinsternis, Hermann und Maike. Grüßt euch, ihr beiden.
2: Hallo zusammen.
3: Hallo.
1: Hermann, du warst 30 Jahre ein Herr der Banken und hast für sie und mit der Politik Milliarden bewegt. Dafür hast du Millionen von ihnen bekommen. Heute bist du Privatier. Arbeiten muss einzig noch dein Gewissen. Und darum berichtest du uns hier von all dem, was du in der Finanzelite gelernt hast. Bevor wir damit starten, mein üblicher und zunehmend wichtigerer Hinweis. 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Hermann sieht von euren beiden Spenden, sieht von euren Spenden nichts, aber wir beide, Mike und ich, wir leben von nichts anderem. Hermann gibt immer weiter vom Wertvollsten, das er hat, seiner Lebenszeit, und dafür sage ich herzlich Danke und verschwende so wenig wie möglich davon, denn wir haben ein rappelvolles Programm. Wir müssen über ganz viel Wetter sprechen und das, was es an Wahnsinn auslöst, auch an den Finanzmärkten und mit der Weltwirtschaft, und natürlich müssen wir über das Positivste überhaupt in den letzten Tagen sprechen, zumindest aus unserer Sicht, denn der Freihafen wird voll. Mehr als die Hälfte unserer geplanten Tickets sind bereits weg, denn ihr habt kräftig zugeschlagen, ihr habt euch die Early Birds geholt und macht jetzt den Vorverkauf leer. Darüber freuen wir uns sehr. Wir kommen mit der Planung und der Umsetzung kaum noch hinterher, haben gut zu tun. Und Mike, Sie sind vor Ort damit beschäftigt, das Programm so optimal umzusetzen, wie wir können. Und ich würde sagen, es lohnt sich, sicherzustellen, dass man wirklich ein Ticket hat, oder? Also nur wer nämlich bis jetzt die Bestätigung hat, der hat auch wirklich eins. Und manche haben keine Bestätigung bekommen, hast du gehört?
2: Ja, habe ich gehört, und da können wir uns einfach mal, denke ich, entschuldigen. Wir waren in den ersten Stunden, nachdem die Seite live ist, noch nicht ganz so perfekt. Mittlerweile läuft das System richtig rund. Und wer noch nicht seine Bestätigung in Form eines Tickets hat, mag sich gerne nochmal bei uns melden, damit wir das an der Stelle rund kriegen. Ich glaube, der eine oder andere hatte dabei Schwierigkeiten. Und es wäre schade, wenn er deswegen nicht zu uns stoßen könnte.
1: Genau, also wer nicht wirklich jetzt seine Bestätigungsmail hat, du hast dein Ticket, es ist bezahlt, es ist angekommen, der hat leider noch keins, dann kommt auch keins mehr. Also wer der jetzt seit 3 Tagen drauf wartet, ja, dann bitte nochmal anklopfen. Wir entschuldigen, wenn es nicht geklappt hat. Da soll auch niemand in eine höhere Preiskategorie gedrängelt werden. Wer also sagt, nee, guck mal hier, ich habe die Mail da abgeschickt, der kriegt natürlich auch den Preis, den Early Bird Preis, wenn er den damals gebucht hat, mit der Ausgangsmail, die er damals geschrieben hat. Das müsste eine Handvoll Menschen höchstens betreffen. Alle anderen, die jetzt vielleicht noch überlegen, überlegt bitte nicht zu lange, nicht nur für unsere Planung, denn klar, wir müssen auch zugeben, das ist für uns natürlich auch eine Riesenmasse, die wir vor uns herschieben. Ein paar haben ja genörgelt, gesagt, Mensch, 399, 499, ganz schöner Preis für eine Veranstaltung, definitiv. Aber liegt auch daran, dass 3 Tage Konferenz zu organisieren und die Infrastruktur dahinter zu wuppen eben auch kostet. Ja, das ist knapp kalkuliert, und je mehr wir sicher wissen, umso besser können wir planen und das Ganze abziehen. Deswegen freuen wir uns natürlich auch, wenn ihr zügig zuschlagt und die andere Hälfte auch noch leer macht. Also kommt kräftig in den Freihafen. Freihafen.live bietet alle Infos und Programmpunkte, und in den nächsten Tagen folgen natürlich noch mehr Headliner mit ihren Statements dazu, was sie am Thema Freiheit und Souveränität bewegt und wie. Darauf könnt ihr euch genauso freuen. Es wird ein lustiges Familientreffen Ende Oktober. Bis dahin ist noch ein bisschen Zeit, und bis dahin, weil wir gerade bei Mallorca sind und das Thema muss ja sein, war ja auch Sonnenfinsternis. Es ist nicht ganz Finanznachricht, aber es gibt ja, habe ich von euch gehört, Hermann, es gibt ja im Kleinen ein bisschen die Lage wieder oder die Art wieder, mit der Staat momentan dirigiert und reingreift und seine Untertanen lenkt, was die Mallorquiner vor Ort auf Mallorca mit der Vermarktung der Sonnenfinsternis gemacht haben. Vielleicht kannst du uns das mal kurz aus eigener Erlebensweise schildern, was da jetzt gestern ablief oder vorgestern.
3: Ja, also die Sonnenfinsternis war sehr gut zu sehen im Südwesten von Mallorca. Also ist der gesamte Osten, der normalerweise die Sonnenaufgänge sehr, sehr gut sieht, ist in den Westen gepilgert. Es wurden enorm viele Trips auch angeboten. Das heißt, es gab einen extra Touristenboom jetzt für diese Sonnenfinsternis, weil die eben von hier so großartig zu beurteilen war, dass man sie wirklich auch fotografieren und sehen konnte. Und das heißt, die haben Stunden vorher schon die Ja, wie nenne ich es jetzt? Der Staat, nenne ich es mal. Und die Polizei haben Stunden vorher schon Dinge abgesperrt. Sie haben dann schon rechtzeitig bekannt gegeben, sie erwarten so einen Ansturm, dass das eben kontrolliert werden muss und dass man doch auf eine Webseite geht und sich einen QR-Code holt. Wie es der Zufall will, ist es so, dass wenn man auf diese Webseite ging, das alles in Mallorquin war. Also noch nicht mal als der Spanier an sich, sondern Mallorquiner, die konnten sich diesen QR-Code holen, um eben in gesperrte Gebiete dann doch vorzudringen und wurden vom Staat ermächtigt, diese Sonnenfinsternis zu sehen. Andere sind natürlich schon Stunden vorher angereist. Ja, und hier bei mir auf dem Berg, da ist normalerweise viel Platz, da kann man auch parken, da war alles voller Campingstühle, da waren schon auch esoterisch angehauchte Menschen. Also es war eigentlich eine Riesenshow. Ich muss dazu sagen, dass ich zum ersten Mal aus dieser Position eine Sonnenfinsternis gesehen habe und es war wirklich beeindruckend. Aber ich glaube, Milena hat es auch gepostet. Der ZDF-Wissenschaftsguru Harald Lesch hat angesichts der Sonnenfinsternis gesagt, wir müssen den Planeten retten.
1: Ja, ja,
3: uns
1: klar.
3: Ist die Natur anvertraut.
1: Die menschengemachte Sonnenfinsternis ist da. Ja, aber
3: ich meine, das ist auch
1: Wahnsinn. Ich meine, wollt ihr die totale Finsternis mit per QR-Code? Der Zugang zur Sonne wird per QR-Code geregelt. Das ist der absolute Hammer. Wahnsinn. Aber Wahnsinn ist ja auch, dass die Leute wie irre dahin pilgern. Es hieß ja, Elon Musk habe ein Hotel in Spanien gemietet, ein gesamtes, um vor Ort das zu genießen und sich einmal anzuschauen. Ja klar, es ist ein tolles Naturschauspiel. In Mitteleuropa war es da eine 90-prozentige Nummer, je höher man ging. Ich glaube, so auf Höhe Berlin war es um die 80 oder so. War also für Geometer, Geodeten, Geografen, Astronomen und alle irgendwie physikalisch Bewanderten eine wunderbare Gelegenheit, ihre Mathematik und Rechenkenntnisse zu testen und einfach toll anzuschauen. Aber irre, wie das dann im Kleinen so die Kontrolle offenbart, ja. Also über Website und QR, ansonsten ist der Zugang zu einem Sektor nicht erlaubt. Schon geil, ne?
3: Genau, also und dann wird halt immer wieder die Sicherheit vorgeschoben.
1: Natürlich.
3: Ja, also wenn da so viele Menschen auf einem Fels stehen, der schon seit 1000 Jahren hier hält, dann kann es sein, dass der Fels in sich zusammenbricht oder Teile. Also sie haben natürlich in bunten Farben gemalt, was alles passieren kann. Ja, also von daher, wenn du Milliardär bist und auf einem großen Boot, warst du wahrscheinlich gestern relativ sicher.
1: Der Fels kracht zusammen. Und die Kinder, denk doch daran, irgendwie hat das auch mit Kinderpornografie zu tun. Hat nämlich alles, was die EU-Kamarilla-Mafia macht, hat natürlich am Ende mit Kinderschutz zu tun. Es geht ja nur um die eigene Sicherheit und um den Kinderschutz. Also ganz oben steht der Kinderschutz, dann kommen natürlich Verletzungsrisiken ausschalten, also Gurtpflicht für Fußgänger und solche Dinge. Und im Prinzip ist die Totalkontrolle bis hin zum Einsperren, Einschweißen am besten in der heimischen Aufbewahrungswabe, dient dem Schutz, ja, der Umwelt, der Kinder, all dieser Dinge. Ist vollkommen klar. Das darf nicht hinterfragt werden. Ist ganz wichtig.
3: Ja.
1: Danke.
3: Bei der Sonnenfinsternis konnte man deutlich sehen, dass unsere Demokratie verteidigt werden muss.
1: Sehr gut. Jetzt haben wir es endlich.
3: Also wir kommen vom Thema.
1: Nee, wir sind voll beim Thema. Wir müssen ja zusehen, dass wir auch in Zukunft Einnahmemöglichkeiten haben. Wenn die totale Kontrolle da ist, dann muss ich mich ja irgendwie beim Staatsmedien bewerben. Aber bis dahin sprechen wir über die Weltwirtschaft. Es gibt momentan, kann man sagen, eine auffällige Divergenz zwischen der schwachen Realwirtschaft und Rekordbörsen, die überall sind, und zwar auf beiden Seiten des Atlantiks. Getragen wird das von KI-Investitionen und starken Gewinnen. Nicht von Wachstum, das haben wir schon oft besprochen. Und es gibt eine ungewöhnliche Lage, dass sowohl FED und EZB gleichzeitig über Zinserhöhungen diskutieren, während die Arbeitsmärkte sich abkühlen. Eigentlich klassische Stagflationssituation, lieber Hermann. Und in der da regiert oder da wird vom größten Gallertberg im Antifa-Gebirge natürlich in Deutschland regiert und in Berlin. Lars Klingbeil soll die Untertanen, die Insassen durch diese Krise führen. Wie schlägt er sich?
3: Ja, er macht das hervorragend. Also er wird reich, hat zum Schluss deine Rolex und deinen Porsche sowie jedes Luxusauto und fast alle Immobilien. Weil das war seine neueste Idee. Er bewirbt ja jetzt, dass er der Chairman, also der Schirmherr, zum Programm zur finanziellen Ausbildung junger Menschen übernommen hat. Also einer, der gar keine Ahnung hat, bildet jetzt oder ist der Schirmherr für die Bildung von jungen Menschen, die, wie es der Zufall will, mit 17 Leuten in Berlin-Mitte sitzen. Dieses Ding heißt, lass mich gucken, Fiscal Future. Und hat jetzt hunderte von Leuten schon in einer WhatsApp-Community. Karl Mühlbach ist der Treasurer und Geschäftsführer und er kommt, wie es der Zufall will, von einer NGO, die nennt sich, oder einem eingetragenen Verein, ist ja mittlerweile auch etwas, was von Spenden hofiert wird, ungleichheit.info. Also von daher, du weißt schon, woher der Wind weht. Lars Klingbeil von der Antifa bildet junge Menschen aus, die wie bei einem Strukturvertrieb wiederum junge Menschen dahinter ausbilden sollen. Also der Staat beeinflusst, dass du eben zum Schluss sagst, wisst ihr was, diese Idee einer Startrente, also dass der Staat dir am Anfang, wenn du geboren wirst, die ersten 1000 Euro über eine gewisse Laufzeit gibt und du das dann 50 Jahre stehen lässt, dann kommt zu deiner Rente 53.000 Euro raus. Ich gucke mir das nicht im Detail an, weil Amthor das auch propagiert. Ich weiß nicht, in welcher Staatsministerfunktion, aber er hat das auch gerade beworben. Also von daher kannst du davon ausgehen, Lars Klingbeil ist wieder in der Ausbildung zuständig, hat auf der anderen Seite aber auch gleichzeitig deutlich gemacht, dass es jetzt nicht nur den Porsche-Fahrern und den Rolex-Trägern ans Leder geht, um zu sehen, ob das rechtmäßig war, sondern jedes Luxusauto soll jetzt auch überprüft werden. Man weiß noch nicht genau bei der SPD, ob man das auch bei migrantischer Herkunft und bei Clan-Herkunft anwenden will oder ob das
1: doch,
3: nur bei
1: das weiß man schon, ganz sicher.
3: kommt. Aber auf jeden Fall ist es so. Und der letzte Satz sagt dann, wenn der Verdacht dasteht und du musst eben die Beweislast erbringen, dass du es rechtmäßig erworben hast, dann ist es so, kleiner Untersatz, der Staat konfisziert dann das, was du nicht rechtmäßig erworben hast. Das heißt, auch hier es ist alles ausgelegt, wohin sie das dann verramschen wollen, um Geld zu bekommen für den Staatshaushalt, weiß ich nicht. Aber es kann auch sein, dass jeder, der dann in der Gehaltsklasse oder irgendwie ab 5.000 Euro bezahlt wird, dass der dann auch ein Luxusauto dazu kriegt, sofern er SPD wählt. Weil ansonsten muss man den SPD-Wählern bescheinigen, wenn ihr kein Geld dafür kriegt, seid ihr so knetendämlich, weil alle anderen von der SPD sich die Taschen voll machen und Armut und Gerechtigkeit natürlich als Businessmodell raushauen.
1: SPD-Wähler können
3: also,
1: sich...
3: Da könnte ich lange drüber diskutieren.
1: SPD-Wähler können sich immer trösten. Sie bleiben, also es bleiben die CDU-Wähler die dümmste Lebensform in Deutschland, weil die zumindest ja, wie du schon gerade sagtest, ne, die 5% SPD-Wähler, die es noch gibt, sind ja meistens direkt an der Partei beteiligt, was die Einnahmen angeht und die Umverteilung. Und es passt, dieses Handeln Klingbeils passt und der deutschen Ablegerschaft dieses Euro-Deep-States passt ja perfekt zu dem, was derzeit in der EU-Verpackungsordnung offenbar wird. Ne, das ist ja auch, klingt schon so langweilig, dass man im Prinzip sofort in den Tiefschlaf fällt, wenn man das Wort hört und man denkt, oh Gott, lass mich in Ruhe. Aber nein, wenn man sich anschaut, was die EU vollkommen unbeachtet eigentlich von den Massenmedien nebenbei veranstaltet hat und jetzt selber merkt, dass da die Entrüstung zu groß ist, dann ist sonnenklar auch für den allerletzten Ex-Grünen-Wähler oder dann hoffentlich Ex-Grünen-Wählern, was diese wirklich stalinistische Mafia da plant, die vollkommene Enteignung und Zerstörung der unabhängig Erwerbenden, der Kleinunternehmen. Die EU-Verpackungsverordnung sieht ja vor, die da jetzt kommen soll, dass innerhalb der EU quasi kein Handel mehr möglich ist. Also dass man aus Spanien nicht nach Deutschland verkaufen kann und umgekehrt als Händler. Also kein Binnenmarkt mehr, wenn man nicht, und das ist das große wenn man nicht als Kleinunternehmer oder als Kleinstversender aus Wanne-Eickel beispielsweise auch in Madrid einen bevollmächtigten Repräsentanten hat, um die Verpackungsverordnungsfragen haftungsmäßig abzudecken. Kein Scherz. Das heißt, Barbara X, die irgendwie Blumentöpfe versendet aus ihrem Heimgaragending in Wanne-Eickel, die kann nicht mehr nach Spanien versenden, wenn sie nicht in Spanien ein Büro betreibt, in dem jemand ist, der empfangsbevollmächtigt ist für Verpackungsfragen ihrer Versendung. Das ist kein Scherz. Das ist so geltendes EU-Recht. Und jetzt kam selbst die EU in Form ihrer Umweltkommissarin Roswall auf den Gedanken, dass das eigentlich schlecht ist. Und diese Einzelregel soll nun nicht umgesetzt werden. Nun appelliert die EU in Form dieser Kommissarin an die nationalen Behörden, ihr eigenes Recht zu brechen, weil offensichtlich zufällige Menschen gemerkt haben, dass das ja alle möglichen Kleinstversender kriminalisiert und Kleinsthändler. Aber die Preisfrage an dich natürlich ist, macht sie das aus Einsicht oder einfach, weil sie ertappt wurden und merken, dass sie da doch ein bisschen weit getrieben haben? Es ist schon irre, oder, Hermann? Es ist schon Wahnsinn, wie offen sie die Kleinunternehmen zerstören wollen.
3: Das ist der absolute Wahnsinn, aber wer mal in Brüssel vor diesem riesen Moloch stand und gesehen hat, dass 5000 Regulierer da sitzen und den ganzen Tag überlegen, was können wir noch regulieren, dann kam halt irgendwann jemand auf die Idee und hat gesagt, also diese, die jetzt die Blumentöpfe machen oder Keramik und das in ganz Europa verschicken, die sollten doch eine Verpackungslizenz haben und die müssen sie in jedem Land haben. Und das kostet halt Kleinigkeiten, 100 oder 200 Euro pro Land für diese Lizenz. Da kann ja nicht so viel passieren. So sind die drauf. Also ich saß ja auch bei verschiedenen Bankenrettungen da. Und diese Leute haben eben noch nie im Leben etwas produziert, was jemand, der in Spanien sitzt, vielleicht von dir haben wollte. Ja, und sagt, hey, das ist eine schöne Kette oder das hast du schön als Keramik gemacht und das hätte ich gerne. Zudem steigen natürlich auch die Versandkosten, wie es der Zufall will.
1: Klingbeil hat ja schon komischerweise über so eine Grenze, dass andere Firmen, so abgesehen von Amazon und so, sich nicht mehr leisten können, das dann zu versenden. Das ist aber nur Zufall. Also wer glaubt, dass wer in unserer Demokratie glaubt, dass irgendwas mit irgendwas zu tun hat, der ist natürlich ein Nazi. Also das ist alles Zufall. Das ist ganz wichtig.
3: Und bei Amazon, wo du das gerade erwähnst, ist sowieso gerade in der Testphase, dass du, wenn du ein Amazon-Paket bekommst, dem Amazon-Fahrer auch andere Sachen mitgeben kannst. Also sie werden in die Logistik der Post eindringen. Sie werden, da haben sie ja jetzt schon eigentlich ein zuverlässigeres Liefersystem aufgebaut, als es die Post oder DHL je haben könnte. Ich habe jetzt gerade mal vor ein paar Wochen was verschickt mit DHL. Das ist 10 Tage lang nicht angekommen, obwohl es registriert war. Und die haben mir alle möglichen Ausreden gegeben. Also daran siehst du, auch da merkst du, es funktioniert einfach nicht mehr. Aber es ist eben so, wenn du erstmal nachweisen musst, ob du queer oder sexuell abartig bist, dann wirst du eingestellt. Du wirst nicht mehr eingestellt, um etwas zu leisten, beziehungsweise etwas zu lernen, beziehungsweise bereits dein Erlerntes wieder in die Waagschale zu werfen, dass du sagst, ich habe da Erfahrung, das zählt alles nicht mehr. Und im Bundland ist es so, dass eben dann die Dinge anfangen, nicht mehr zu funktionieren.
1: Und anfangen nicht zu funktionieren? Warst du eingefroren?
3: Ja, wir sind noch am Anfang. Wir haben noch keinen Totalzusammenbruch erlebt. Manche Leute, die mal 12 Stunden von Köln nach Berlin in der Bahn verbracht haben, die haben so die Anfänge. Aber das ist ja immer noch kein Zusammenbruch.
1: Das stimmt.
3: Zusammenbruch. Ja. Heute können wir drüber lachen, aber wenn der Zusammenbruch kommt, nämlich dass ganze Strukturen nicht mehr funktionieren und sie werden nicht mehr funktionieren, weil wir nämlich die Substanz verfrühstücken. Ja, ob du jetzt siehst, was bei der Bahn repariert werden müsste, beziehungsweise dieses ganze Gelaber von Klimawandel. Sie haben jetzt CO2-Zertifikate und CO2-Einnahmen gehabt, aber sie wollen eben keine Klimaanlagen kaufen oder sie wollen nichts, was die Härtung von Stahl, beziehungsweise was vielleicht die Bahn sanieren könnte. Dann wird ja auch wieder diskutiert, ist das überhaupt klimagerecht? Und von daher, in dieser Klimagerechtigkeit sind wir. Wir sind in vollem Gang. Es wird nicht mehr aufzuhalten sein. Und wir sehen jetzt gerade an einem Deal, wenn es um die Energie geht, das kam heute Morgen, glaube ich, auch ganz neu, dass die Iraner mit den Russen eben einen Gasdeal abgeschlossen haben. Und da geht es um 55 Milliarden Kubikmeter Gas. Und das bedeutet, die werden das zukünftig von den Russen kaufen. Und der kleine Zusatz, sie werden es weiterverkaufen mit einem 30-Jahres-Vertrag und werden jedes Jahr 12 Milliarden daran verdienen. Und komischerweise ist diese Menge, die jetzt über den Iran fließt, genau irgendwo um die Menge, die durch Nord Stream 1 geflossen wäre. Ja, und von daher Zufall. Diese Russland-Sanktion Nummer 423.
1: Da fällt dir schon so, das Glas aus der Hand.
3: Genau. Russland-Sanktion 423 ist jetzt so, dass wiederum Russland das Gas woanders hin verkauft, der Zwischenhändler verdient. Die werden es nach Indien und China verkaufen. Was die übrig haben, werden es am doppelten Preis nach Deutschland schicken.
1: Ja.
3: Und von daher.
1: Ja, aber die gute Nachricht ist, Putin ist ja sowohl fast krebstot als auch aus Altersschwäche schon gestorben und die Russen liegen am Boden, können gar nicht gewinnen. Nebenbei meldet übrigens der vollkommen unbedeutende Hersteller Daimler Truck einen Gewinneinbruch von fast 50% für das zweite Quartal. Das ist Teil der ehemaligen Autoindustrie in Deutschland. Ältere unter uns erinnern sich, Deutschland war mal ein Autoland und hat damit Geld verdient. Das ist seit einiger Zeit vorbei. Man kann das alles nur noch mit Galgenhumor betrachten, was du da gerade zusammengefasst hast. Und dann solche Meldungen wie, dass die Konjunktur in Deutschland ja überraschend positiv ausschaut dieser Woche, weil Rheinmetall positive Gewinnaussichten hat. Und wir haben es letzte Woche schon vermeldet, ja auch die Autoindustrie auf dem Ticket, also Volkswagen namentlich, sich verspricht, dass sie ihre Werke auslasten können mit Aufträgen, Zuliefereraufträgen der Autoindustrie, wenn dann schöne Sitzverschalung für den Kampfpanzer geliefert bestellt werden. Das ist ja alles natürlich eine tolle Form von Wertschöpfung und Investition. Not natürlich. Tja.
3: Da könnte ich vielleicht noch eine Sache anschließen,
1: unbedingt.
3: Und zwar: Die Bankenrettungen in Deutschland fangen an, sich langsam bemerkbar zu machen. Eins ist die Volksbank Cleveland und wie es der Zufall will, sage ich ja immer gerne, die Kreditrisiken kommen da zum Vorschein. Eine Neubewertung der Assets, die auf der Bilanz sind, scheint da nicht möglich zu sein, weil dann das Eigenkapital weg ist. Und man vermutet jetzt, voller Überraschung, Trommelwirbel, dass die Volksbank Braunschweig-Wolfsburg doch eine der nächsten ist, die Staatshilfen bzw. die gerettet werden muss. Und von daher ist die Frage, was ist für ein großes Unternehmen in Braunschweig und Wolfsburg, was vielleicht dazu führt, dass da die Immobilienpreise nach unten gehen, dass man seinen Job verliert. Ja, und trotzdem Grün wählt oder trotzdem SPD wählt. Ja,
1: Moment.
3: Die Sache ist eben, es kommt in den Banken an. Die EZB lässt sich da auch schon was einfallen. Aber ich bin aufgeschreckt, als ich gelesen habe, Volksbank Braunschweig-Wolfsburg wäre so eine der nächsten. Wollen wir nicht dieses Gerücht anheizen, schauen wir mal, was passiert. Aber es würde in den Kontext passen, dass vielleicht rund um Wolfsburg und rund um Stuttgart doch der ein oder andere Einschlag zu verzeichnen ist.
1: Ja, und wie stark diese Institute vernetzt sind und in
4: Korruption. 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
0: 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Bill Gates fordert einen Plan für den Umgang mit KI. Viele Arbeitsplätze werden verschwinden, warnt er zunächst im Bürobereich, später auch im produzierenden Gewerbe. Zudem könnte KI nach Gates Einschätzung Kriminelle in die Lage versetzen, Bomben zu bauen, Waffen zu kaufen und Computerviren zu entwickeln. Die Welt habe jetzt die Chance zu handeln, bevor die Arbeitslosigkeit stark ansteige, Gemeinden in Not gerieten und das Vertrauen der Öffentlichkeit schwinde. Welches Geschäftsmodell? Nach den Corona-Medikamenten? Diesmal hinter den Forderungen steht, sagte der selbsternannte Philanthrop nicht. Im Falle eines AfD-Wahlsiegs bereitet sich die Polizei in Sachsen-Anhalt auf Straßenkämpfe vor. Außerdem wird mit dezentralen Angriffen von Linksradikalen auf AfD-Anhänger und ihre Wahlpartys sowie mit weiteren Störaktionen an Wahllokalen gerechnet. Angesichts der unsicheren Lage kommen deshalb neben Polizeihundertschaften auch Geräte wie Wasserwerfer aus dem gesamten Bundesgebiet nach Sachsen-Anhalt. 3 Euro pro Liter Diesel in Italien. Dieses Szenario blüht auch Deutschland. Für deutsche Verbraucher ist die Warnung aus Italien alles andere als ein fernes Nachbarschaftsproblem. Italien und Deutschland hängen am selben europäischen Kraftstoffmarkt. Beide Länder sind Nettoimporteure und beziehen ihre Ware, sowohl Rohöl als auch Diesel, zu großen Teilen über dieselben Handelsrouten aus den USA und der Golfregion. Die Trigger FM-Meldungen. 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
3: Schauen wir mal, was passiert. Aber es würde in den Kontext passen, dass vielleicht rund um Wolfsburg und rund um Stuttgart doch der ein oder andere Einschlag zu verzeichnen ist.
1: Ja, und wie stark diese Institute vernetzt sind und in korrupter Weise offenkundig vernetzt sind mit dem Regime und von ihm eben eingespannt werden für seine Propaganda und vice versa, zeigen auch zwei Meldungen dieser Woche, bei denen ich auch, wo es mir das Glas fast aus der Hand gehauen hätte. Da meldet sich ja der Chef des Schweizer Rückversicherers Swiss Re. Ich weiß nicht, ob ihr es mitbekommen habt, Berger heißt der. Und der warnte jetzt, Hermann. Also Swiss Re ist ja eine der ganz großen Rückversicherer, also der Versicherer, die Versicherer versichern. Wenn also eine Versicherung das Olympiastadion oder den Louvre versichern muss, dann muss sie sich rückversichern, denn für den Fall, dass der abbrennt, wird es zu teuer. Swiss Re ist neben Deutscher Rück oder Allianz Re, gibt es ja auch, einer der ganz großen. Und dieser Herr Berger meldet sich und warnte vor der Verharmlosung der Gefahr von Todeswellen durch Hitzewellen. Kein Scherz, ja. Das Risiko und die damit verbundenen Todesfälle seien unterschätzt, das sagte er der NZZ am Sonntag. Man müsse das Bewusstsein für die daraus entstehenden Gefahren schärfen. Hintergrund sei eine massive Übersterblichkeit in Europa. Also er nimmt staatliche Zahlen und kommentiert sie im Sinne des Staates bei Medien, die hauptsächlich durch Staatszuwendungen und Werbungen irgendwie finanziert werden. Und das, diesem Beispiel folgt auch das niederländische Geldinstitut Triodos, wahrscheinlich nicht annähernd so relevant wie die Swiss Re, aber es geht auch zu den Kleinen. Da meldet der Deutschlandfunk, das niederländische Geldinstitut Triodos schrieb nun eine Warnung, man könnte hitzebedingte Störungen der Wirtschaftsleistung um rund 180 Milliarden Euro Schaden verursachen. Also diese 180 Milliarden Euro könnten deswegen entstehen. Das entspräche einem Rückgang von 1% der Wirtschaftsleistung in der Eurozone und würde dann die bisher positiven Aussichten ja wieder schmälern. Da legen sie sich also den Ball schon mal an die Fahne, damit sie, wenn es denn dann doch nicht, wenn das dann doch kein Wachstum gibt, dass sie dann neben Putin und dem Iran auch noch die Klimakrise, die von ihnen betrieben haben. Und diese ganzen Bankenmarionetten machen genau das mit. Also ich meine, es kann natürlich auch wirklich sein, dass der Herr Berger von Swiss Re morgens aufstand und sagt, dass aus eigenem Antrieb, dass ihm das ganz wichtig sei, davor jetzt mal zu warnen. Das, ich habe ja keinen Beweis, dass es anders ist.
3: Ja, also auch da kenne ich ein, zwei sehr hohe und gute Manager, also gute im Sinne von Money Manager, die sind aber auch in die Swiss Re geraten. Und ich kann mich immer nur schütteln, wie woke die geworden sind. Also neben einem saß ich ein paar Jahre lang. Der ist jetzt in hoher Position als Investmentmanager. Und ich kann nur sagen, jeder zweite Post ist über Gleichheit und Diversity und Unterstützung der LGBT-Community. Und deshalb kann ich mir schon vorstellen, dass das gesamte Management ist ja in deutschen Banken nicht anders. Wenn sie ihre Logos auf einmal in Regenbogenfarben tauchen und dann das auch noch kräftig posten. Es ist weltweit langsamer geworden, außer in Deutschland. Und wahrscheinlich ist Schweiz und Österreich dann doch so viel influenced, dass man da ja unbedingt mitmachen muss. Es ist uns auf die Füße gefallen, es wird uns weiter auf die Füße fallen, weil wir nicht davon ausgehen, dass die besten Leute da sind, sondern sie müssen an irgendeiner Minderheit teilnehmen oder Opfer sein, um den Job zu bekommen. Und ich glaube, deshalb unterscheide ich persönlich auch zwischen Homosexuellen. Ich finde diesen Ausdruck einfach gebührender, weil es Menschen gibt, die das gleiche Geschlecht lieben. Wer bin ich, um denen zu sagen, das darfst du nicht? Auf der anderen Seite verhalten sie sich aber aus meiner Sicht vollkommen normal. Und dann gibt es eben die Lifestyle-Schwulen. Allein schon das Wort schwul, ich bin schwul und jeder muss damit durch die Lande ziehen. Das zeigt mir schon, es ist ein Aufmerksamkeitsdefizit, was bei Homosexuellen eben nicht der Fall ist. Und da ist für mich schon die Unterscheidung. Die brauchen auch diese Reklame nicht, weil mit den homosexuellen Menschen, mit denen ich zusammengearbeitet habe, die waren hochkompetent, die waren da, weil sie was konnten.
1: Nicht wie, die habt ihr nicht eingestellt, Referenz. Weil sie schwul sind?
3: Ja.
1: Was?
3: Nein, zu dieser Zeit nicht, ganz im Gegenteil.
1: Ja, also ihr Nazis.
3: Im Gegenteil von, es wurde nie nachgefragt. Ja. Es ist egal.
1: Jungs, ja? Dann tut's mir leid. Ihr müsst euch, weil ich habe jetzt hier auch eine strikte Politik, die ich in dem Podcast ausrollen muss, ja. Also wenn einer von euch beiden sich nicht bald zum Schwulsein bekennt, ja, oder in anderer Weise genderfluid oder queer ist, dann fürchte ich, kommt es zu Kürzungen im Personalbereich. Und dann müssen wir die Stelle nachbesetzen, ja. Weil, also drei hetero-Cis-Männer, Nee, und dann auch noch weiß, also Entschuldigung, Mike, ja, ich schaue euch beide an. Macht das unter euch aus, wer von euch beiden das Ufer wechselt oder die Hautfarbe. Aber dann nimmt's mir bitte ab, ja, weil ich... Es ist alles ein Wahnsinn. Und du hast es schon gesagt, die Story wird, die ist Euro gemacht mittlerweile, ja. Also wir erleben selbst die Swiss Re, die ja eigentlich, und das ist natürlich, ist zwar ein Schweizer Unternehmen, aber es ist natürlich nicht auf den Schweizer Markt begrenzt. Das ist in Europa verwurzelt und abhängig von der EU-Kamarilla. Der Euro gemachte Klimaschwindel, die Euro gemachte Klimapanik, die ist übrig. Jenseits des Atlantiks hat Donald schon lange ganz andere Sachen ausgegeben. Da will man mit anderen Dingen verdienen. Da ist Asien im Fokus, um eine gedroschene Phrase zu bedienen, aber es ist so, China ist das Problem vor Donald Trumps Nase und gegen China will er seine Wirtschaft fit machen. Die haben sich offiziell verabschiedet von der Klimalüge und dem Schwachsinn. Die Europäer betreiben es mit geradezu ja Untergangslust weiter, treiben es auf die völlige Spitze. In Deutschland wird ja jetzt propagiert, dass der Klimaschutz ins Grundgesetz soll. Staatsmedien wie das Redaktionsnetzwerk Deutschland, was ja im Wesentlichen der SPD gehört, so als Privatmedium tut, vermeldet dann im Staatsfunk Deutschlandfunk, also da zitiert der Deutschlandfunk die SPD-Truppe, dass ein weiterer Parteienfunktionär nun gefordert hat, der Klimaschutz müsse ins Grundgesetz. Der deutsche Umweltminister sekundiert sofort und verlangt das dann auch. Also das ist herrlich, wie man seine eigenen Nachrichten macht. Das Gegenteil findet in Amerika statt und Asien ist ein Thema nicht nur für die Amerikaner, sondern wäre es letztlich auch für uns. Und da fällt auf, dass nun die Deutsche Bank Clearingstelle für den chinesischen Renminbi wird. Das ist ja interessant, dass also tatsächlich Deutschland doch noch irgendwie partizipiert an solchen Vorgängen. Aber nun ist die Deutsche Bank ja auch eher eine Ausnahmeerscheinung in der deutschen Wirtschaft, Hermann.
3: Naja, Ausnahme mittlerweile. Sie sind ja genauso, also auch sie färben ihre Logos in Regenbogenfarben. Aber es ist aus meiner Sicht sehr interessant, geopolitisch zu sehen. Wir sehen ja, dass sich Donald Trump bzw. eher Scott Bessent, der amerikanische Finanzminister, im Moment sehr mit Japan beschäftigt. Und in diesem Zusammenhang kam jetzt, dass die Deutsche Bank die erste ausländische Clearingbank der People Bank of China. Und People Bank of China ist sowas wie die Federal Reserve oder die EZB, also die chinesische Zentralbank. Das ist die Deutsche Bank, die erste nicht-chinesische Bank, die so einen Clearing- und Settlement-Dienst für Renminbi-Transaktionen anbieten darf. Und das fand ich schon erstaunlich.
1: Was bedeutet das praktisch? Für alle Nicht-Forex-Experten und Internationalen. Was bedeutet das?
3: Im Grunde genommen ist es so, dass diese Bank hilft, die europäischen Zahlungssysteme und Finanzinstitute näher an die chinesischen zu rücken. Das wird dann eine lokale Brücke, kann man so sagen. Da geht es also teilweise auch um Sicherheiten, die mit verschiedenen Systemen hin und her geschoben werden. Aber es geht um viele Zahlungsströme, die sozusagen von Europa nach China gehen. Ich glaube, die Deutsche Bank will das sogar weltweit machen. Man muss aber dazu wissen, dass natürlich die USA das sehr, sehr genau beobachten, wie die Zahlungsströme von und nach China sind. Ich glaube, dass das ein weiterer Affront ist, den die Japaner durch ihre historische Beziehung zu China natürlich sofort den Amerikanern weitergeben, also die wissen das natürlich, aber die werden sich sofort darüber unterhalten. Und das ist eigentlich ein Affront für Scott Bessent und die Amerikaner, die sagen, aha, die Deutsche Bank macht es jetzt also den Chinesen einfacher, im Grunde genommen die Dollar, die Dollarization, also das, was der Abbau der Dollar als Reservewährung ist, da wird es einfacher für die Chinesen, weil sie eben Zugänge zu Märkten bekommen beziehungsweise zu Transaktionen, was früher umständlicher war, sagen wir es so. Mhm. Natürlich ist die Welt eher auf neue Techniken ausgelegt und es soll schneller und günstiger werden. Aber die Amerikaner, die werden sich das notieren. Ein Scott Bessent wird sich das notieren. Eine JP Morgan wird sich das notieren, dass die Deutsche Bank da vorgeprescht ist.

beziehungsweise die EU näher an China rücken will. Ein erster Warnschuss, dass man sagt, okay, dann bauen wir die Reserven da ab. Auf der anderen Seite, man hat eben jetzt diesen japanischen Yen von 1,64, 164 Yen gegen den US-Dollar auf 1,54 stärken können. Also stärken im Sinne, man bekommt für einen US-Dollar nur noch 154 Yen. Das Ganze hat 100 Milliarden gekostet im Ende mit ein paar Hedgefonds, die noch draufgesprungen sind. Und jetzt sind wir wieder bei 159. Das heißt, der Markt nimmt das nicht an. Das ist ja auch das Schöne, wenn so große Märkte sind, die drücken dann schon auch die Politik immer noch dahin, wo sie eigentlich hingehört. Das sieht man an den 10-jährigen Zinsen in Amerika und in Deutschland und in Japan. Die gehen nämlich weiter nach oben, also gerade bei den Japanern. Da wird noch Ungemach kommen. Nichtsdestotrotz ist es so, dass dieser Yen-Carry-Trade, also zur kurzen Erklärung, das war wie die Kreditkarte der Welt 30 Jahre lang. Die Japaner haben ihre Zinsen fast bei Null gehabt. Das heißt, die Welt hat sich japanische Yen geliehen, hat die in meist Dollar umgedreht und hat Dollar-Assets gekauft, die eben 3, 4, 5, 10 Prozent Return hatten. Und von daher waren das sehr günstige Carry-Trades. Das heißt, du hast dir das Geld günstig geliehen und hast es besser angelegt. Und da sind wir eben jetzt auf einem Reversal, also dass sich das wieder abbaut. 2023 gab es damals Schätzungen, dass dieser Trade immer noch 20 Billionen Dollar groß sein soll. Ich denke, seitdem wurde einiges abgebaut und diese Bewegungen, die wir sehen, auch teilweise in AI, dass das mal schnell nach unten geht, auch Gold ist von 5.500 auf 4.000 gefallen, das hat alles damit zu tun, dass eben bestimmte Dinge unwinded werden, das heißt, die werden zurückgedreht. Dazu kommen die ständig steigenden US-Zinsen. Da sind wir jetzt bei 1,38 Billionen Dollar Zinszahlung im Jahr. Das sind schon 4,2% des Bruttoinlandsprodukts. Und das ist in 5 Jahren um 900 Milliarden gestiegen. Also die letzten 5 Jahre seit Covid haben sie da ganze Arbeit geleistet. In Deutschland hat man ja das Ziel, 5% des Bruttoinlandsprodukts in die Verteidigung zu stecken. Und an den amerikanischen Zahlen, was jetzt die Zinsen anbetracht, ist und 4,2% des Bruttoinlandsprodukts beträgt, kann man sehen, es ist eigentlich nicht möglich. Die Amerikaner tun, was sie können. Die Deutschen, was wir schon mit Klingbeil angesprochen haben, legen den Beweislast um, wollen alles konfiszieren. Das ist eigentlich wie eine Kuh, von der du täglich Milch kriegst. Wir mit Hilfe von Klingbeil nehmen lieber das Steak einmalig und hungern dann in 3 Tagen. So muss man sich das eigentlich vorstellen. Die Chinesen weiter haben einen Handelsüberschuss, kaufen Gold, wie wenn es keinen Morgen gäbe. Also ich habe mir mal angeschaut die letzten 5 Monate und da war es so, dass im Januar haben die Chinesen 1,24 Tonnen Gold gekauft. Im März schon 5 Tonnen, im Mai 10 Tonnen, im Juni 14,93 Tonnen und jetzt abgeschlossener Monat Juli 19,91 Tonnen Gold. Und das heißt, sie haben es praktisch mit jedem Monat dieses Jahr verdoppelt, also von den ursprünglichen Werten. Und von daher ist es so, dass ich denke, da wird noch einiges kommen im Gold und Silber. Das ist im Moment der Sicherheitstrade. Einiges fließt noch in amerikanische AI-Aktien. Ich weiß jetzt nicht, wie viel Geld da aus China kommen soll, aber die Japaner haben auch erklärt, als Gegenzug wahrscheinlich der Rettung des Yen, dass sie auch 500 Milliarden Dollar in die amerikanische Industrie und in die Chipindustrie und so investieren. Das heißt, auch hier diese Circle Trades, wer macht welches Geschäft mit wem. BlackRock saß mit Nvidia zusammen und da waren noch andere wie Blackstone, alles große Finanzhäuser. Die haben auch überlegt, was ist denn die Finanzierung der Zukunft für AI? Sie haben gesagt, dass sie in diesem Konsortium circa 500 Milliarden beschaffen möchten. Jetzt ist die Frage, wer investiert darin, weil man offensichtlich der Meinung ist, wenn man diese KI-Rally verpasst und die Chinesen die gewinnen, dass man dann weit ins Hintertreffen bekommt. Und so wird eben an allem geschüttelt. Das heißt, die Aktien haben stark korrigiert. Da ist so eine Micron, die um 40% gefallen ist. Da sind andere Nvidia um 20%. Das sind alles Dinge, die aber sofort wieder hochgekauft wurden. Es kam vor wenigen Tagen raus, dass die amerikanischen Hedgefonds und großen Institutionellen ihre US-Tech-Aktien verkaufen. Das war aber in der Woche vom 31. Juli, als es so in die Knie ging. Und nochmal, wie es der Zufall will, ist es so,

0: dass die meisten Privatinvestoren in diesen Strudel mitgezogen wurden. Wir haben das ja am KOSPI erklärt, an dem südkoreanischen Index, wo sehr viele Leute spekulieren. Die haben dann einen Margin Call bekommen, da ist ein Drittel der Bevölkerung praktisch wipe out genommen worden. Also die sind ausgemerzt worden durch ihre Risikobereitschaft. Die sitzen jetzt da ganz ohne Kapital. An der Aktionärstruktur von Tesla kann man das auch sehen. Da waren wir noch vor wenigen Monaten bei 44% kleinere Privatinvestoren. Die haben jetzt nach der letzten Enttäuschung anscheinend relativ heftig verkauft. Jetzt sind es nur noch 25% und institutionelle Anleger kaufen sich da ein. Und das sieht man eigentlich auch beim Gold. Auf dem Weg von 5.000 nach 4.000 unten waren es einige Private. Da ist immer die Frage, brauchen die dann das Geld für etwas anderes? Sind sie also so von dem, was wir eigentlich ablehnen, dass man auf sehr kurze Sicht das macht? Also wenn man dies weglegt, dann ist das eigentlich ein sehr langer Zeithorizont, den man haben sollte, weil wir wissen, dass früher oder später diese Fiat-Währungen, selbst der Dollar als Einäugiger unter den Blinden auf Null gehen werden. Das heißt, sie werden immer mehr Kaufkraft verlieren. Und wenn wir uns das Verhalten der Amerikaner bei dem japanischen Yen und in der Zusammenarbeit mit der japanischen Regierung anschauen, dann ist es so, sie haben eine Fazilität geschaffen, dass sie den Japanern Dollars geben, ohne dass die Japaner ihre Dollar-Bonds, ihre Staatsanleihen verkaufen müssen. Das ist ein sogenanntes Repo-Geschäft, also Repurchase. Das heißt, die Japaner geben ihre Anleihen dahin und bekommen Geld, leihen sich es praktisch gegen die Sicherheit US-Staatsanleihen. Sie verkaufen es aber nicht. Und da hat mich überrascht, dass die EZB im Grunde genommen sehr schnell reagiert hat, weil die EZB ab Oktober auch neue Repo-Regeln für den EU-Raum einführt. Und das heißt, ausländische Zentralbanken mit Beständen in europäischen Staatsanleihen in großem Volumen können bei der EZB hinterlegt werden, um Euro-Liquidität zu bekommen. Das heißt, jede Zentralbank erhält 50 Milliarden Linie. Also weltweit, wow, die Zentralbanken, die deutsche Staatsanleihen oder französische Staatsanleihen gekauft haben, die müssen sie jetzt nicht verkaufen, sondern sie können sich praktisch als Sicherheit erweisen und die dann hinterlegen. Und dann bekommen sie die Euro-Liquidität. Das ist ein permanenter Backstop. Und ich sage ja schon seit Folge 1, dass ich denke, dass die Zinsen fallen werden und dass es eine enorme Flut an neuem Geld geben wird. Und das ist ein Baustein. Früher hätte ich gesagt, sie drucken Geld und sie kaufen sich ihre Staatsanleihen. Heute machen sie es geschickter, weil in jedem Krisenszenario lernen diese, ja, Top-Banker, also wie sie menschlich sind, lasse ich mal dahingestellt sein, aber sie sind extrem aufnahmefähig. Jemand wie Scott Bessent versteht sofort, wen er anrufen muss, um bestimmte Cashflows und Strategien zu sehen. Und da ist die EZB jetzt nachgezogen. Das heißt, hier werden Liquiditätslinien geschaffen, auch wieder eine Abkoppelung von normalen ökonomischen, wirtschaftlichen Aktivitäten hin zu Staaten unter sich, die eben als anscheinend höchstes Gebot haben, ich verschulde mich aber schneller als du. Und da muss man eben jetzt sehen, was auf uns zukommt. Wie gesagt, die US-Zinsen explodieren. Das werden die deutschen Zinsen auch im Sinne von Zinszahlungen. Bis zum Jahr 2030 reden wir ja schon über 80 bis 100 Milliarden, die der Staatshaushalt belastet wird. Das kann man nicht tragen, wenn die Steuereinnahmen wegbrechen. Jetzt kamen vor kurzem die CPI-Zahlen, also Consumer Index, Price Index in Amerika, das heißt die wichtigen Inflationszahlen, die waren genau wie erwartet. Und deshalb geht jetzt auch die Chance auf eine Zinserhöhung sofort wieder nach unten. Ich bin immer noch der Meinung, sie werden so die Märkte mit Geld fluten. Und das heißt, jeder, der Kontoguthaben hat, tauscht es in Gold und Silber. Wenn ihr ein bisschen risikoreicher seid in Bitcoin, da denke ich, da wird sich demnächst auch was tun. Aber es sind eben die harten Assets, die letztendlich diese Geldflut überleben können. Sie werden da vorher immer noch Panik verbreiten. Man sieht es auch jetzt, der Sommer war relativ ruhig. Da wurde eben Tesla nach unten geschossen, dann wurde Gold und Silber abgeraucht, dann ist Bitcoin, hat sich halbiert. Das Ganze, ja, wird dazu führen, dass man immer wieder den großen Institutionen und den reichen Menschen die Chance gibt, sich günstig einzudecken. Ja, und im Grunde genommen müssten wir zusammenstehen und jeder, wenn er Gold oder Silber oder sonst was kauft, dann eben in physischer Form und die zu Hause liegen haben. Ja, wie weit können wir da zusammenarbeiten? Im Grunde genommen verstehen die Menschen leider immer noch nicht, wie mächtig sie sein könnten, wenn sie sich nicht untereinander zerfleischen würden über bestimmte Dinge wie Nacktradeln in Berlin und so ein Schwachsinn. Ja. Schade, aber wir hätten die Chance oder wir haben nach wie vor die Chance. Ich bin da nicht ganz, ganz negativ, weil ich glaube, dass in dem Moment, wo es vielleicht jemand gibt, der das auch ordnungsgemäß und gut erklären kann, dass man ja, da vielleicht ein bisschen Hilfe bekommt. Anscheinend brauchen die Leute jemanden, dem sie folgen können. Ja, passt nicht ganz in mein libertäres Weltbild.
1: Ich wollte gerade sagen, das verantwortlich sein klingt könnte, so ein bisschen ne, nach der Forderung eines großen Führers, der sie erlöst. Da, also selbst wenn so einer käme, dann glaube ich nicht, dass er kommt, um die Menschen zu erlösen, sondern eher aus anderen Gründen. Genau. Aber da vermute ich oder merke ich fast ein bisschen Verzweiflung bei dir, was ja neu ist. Aber auch Hoffnung, weil wenn du jetzt tatsächlich sagst, dass der Bitcoin da wieder anzieht, Polymarket behauptet ja gerade das Gegenteil. Und sagt, die Chance ist größer, dass der Bitcoin unter $35,000 geht, als dass er wieder auf die alte Stärke von 120.000 zurückgeht. Gut, das ist eine gepaarte Nummer, das ist eine Koppelaussage. Das mag ja sein, heißt ja nicht, dass er nicht am Ende nur auch auf 80 steigt oder sowas. Aber du bist zumindest optimistisch, was die Wirtschaft kurzfristig angeht, höre ich raus, aber scheinbar pessimistisch, was die langfristige Aussicht angeht.
0: Ja, weil wir machen so viele Dinge kaputt, wir zerstören Substanzen, die eben nicht so einfach wieder auf Knopfdruck anzuschalten sind. Also wenn wir Kühltürme von Atomreaktoren wegsprengen oder von Gaskraftwerken, genau.
1: In Hamburg so geschehen.
0: Ja, wenn wir die wegsprengen, dann sind die eben weg. Dann kannst du das auch nicht mehr einfach anschalten. Und von daher war das alles darauf angelegt, natürlich. Für mich ist es unheimlich schwer, einfach diese Lethargie zu sehen, dass Leute sagen, oh ja, kann ich eh nichts machen. Und deshalb müssen wir natürlich den Freihafen ankündigen.
1: Ja, da wollte Professor ich gerade drauf kommen.
0: Professor Young, der alles richtig voraussagt, laut X, der hat diesmal gesagt, when empires fall, the people who survive are the ones who build community before they need it. Mhm. Ja, und das wollen wir. Ja, wir wollen eine Community bilden, die sich vernetzt, die auch untereinander spricht. Diese vernetzt euch, organisiert euch, das wird immer wichtiger und da tun wir den ersten Schritt. Ja, kommen wir sicher gleich zu, was da noch passiert, aber letztendlich ist es so, wir müssen wieder Richtung analog. Wir stellen auch fest, dass AI weitergeht, aber dass eben die Maschinen auch immer weiter politisch eingefärbt werden. Das heißt, das ist wahrscheinlich die Angst von Amerika. Was passiert, wenn die Chinesen auf einmal alles beeinflussen und dann eben eine Frage selbst in Anthropic oder in OpenAI mit Kommunismus beantwortet wird.
1: Ja,
0: glaubt dem Führer.
1: Aber das
0: und so,
1: passiert das beides. Das ist schon lange da. Also wie oft sich Claude weigert mittlerweile, übrigens bei Opus 5 genauso schlimm wie bei Fable, wo ich ansonsten wenig Unterschiede sehe, was die Leistungsfähigkeit angeht, obwohl sie anders bewertet werden. Die weigern sich jetzt schon häufig, wenn ich irgendetwas tue, aus politischen Gründen da zu helfen. Nein, bei dem Post weigere ich mich irgendwie, kriege ich jetzt Rückmeldung, weil meine Kritik beispielsweise an islamischen Abschlachtbanden in Deutschland oder die baden nur für Neger. Ihr habt es ja mitbekommen, in Berlin hat ja die Volksbühne nur für Schwarze ihr inszeniertes Bad vor der Tür dort aufgemacht, was also Rassentrennung im alten Sinne damals für Neger verboten, jetzt eben Baden nur für Neger, und bekommt gar nicht mit, dass sie selber den übelsten Rassismus damit betreibt. Das wollte Claude als Kritik daran nicht durchstellen und nicht veröffentlicht haben über meine Systeme, weil das ja unzulässig sei. Das sei strafbarer Hate Speech. Bescheidet eine amerikanische AI, ja, während ich also nicht in Deutschland sitze, dass das ging, ist Wahnsinn. Betreiben die schon? Kann man noch leicht umgehen, sehr leicht, indem man da Dinge abstrahiert und dafür sorgt, dass sie das gar nicht zum Gegenstand hat. Aber man sieht eben, dass das Wollen da ist. Das Wollen also der Programmierer, der Anbieter, Konzerne dahinter, diese politische Filterei zu betreiben. Und wo das Wollen da ist und ein technischer Weg, ist es eben nur eine Frage der Zeit, bis auch die Methoden dann verbessert werden. Und auch da halte ich es nicht für einen Zufall, dass beispielsweise der Meta-Konzern, bei dem wir ja auch gerade im Blockzocker Aktien gekauft haben, in einer Härte jetzt zensiert und auch mein Profil quasi komplett totgeschaltet hat. Meine Facebook-Seite ist ein Zombie, weil Meta nicht zulässt, dass ich da irgendetwas dran verändere oder was mache, aus politischen Gründen, was sie auch klar sagen. Das hat alles massiv zugenommen, nur in anderer Form eben, indirekter, als das noch während Corona, wo sie die ersten direkten Sachen versucht haben, wo sie auch gleich begründeten mit politischer Unliebsamkeit. Jetzt machen sie es andersrum. Also diese Manipulation wird da stattfinden und die, insofern, um den Kreis zu schließen, die Gefahr der der Abhängigkeit der eigenen Produktions- und Wirtschaftsgrundlage für das wirtschaftliche Existieren durch diese KI-Manipulation, die ist absolut real. Ja. Wie begegnet man dem? Auch das ist ein Thema, was ich spannend finde. Viele von euch haben ja auch geschrieben, macht da mehr über praktische KI-Anwendung. Wir haben ein ganz neuer Bereich. Mittlerweile, glaube ich, gibt es da auch vieles zu sagen, was ich persönlich einschätzen kann. Momentan nur durch Diversifizierung, ja, ist ein altes Prinzip, sich also bei mehreren KI-Anbietern Möglichkeiten beschaffen, mit denen zu arbeiten, um nicht zu abhängig zu sein von einem. Beispielsweise ist xAI mit seinem Grok noch deutlich politisch neutraler und sehr viel weniger restriktiv in jeder Hinsicht, als das Anthropics Claude ist oder ChatGPT von OpenAI. Aber dafür beispielsweise ist Grok auch komplett inkompetent, Code zu bauen. Das ist also fürchterlich. Selbst mit Grok Build, also dem angeblichen Konkurrenzprodukt zu Claude, kann man nicht vernünftig arbeiten. Das ist einfach vollkommen untauglich, was Elon Musk da vorlegt. Weiß er wahrscheinlich auch. Ich schätze deswegen auch, dass er durch einen Zukauf da einiges reißen könnte. Aber das ist eine wahnsinnige Gefahr, absolut. Und wenn wir überlegen, allein wie abhängig wir sind beim Freihafen auch von AI, ja, bei der ganzen Organisation von Freihafen und der ganzen Treffenorganisation, sind wir massiv abhängig davon, weil es gar nicht zu schaffen ist mit wenigen. Wir sind ein Dreierteam, wir drei machen das sozusagen nebenbei, so eine Konferenz zu organisieren, schieben enorme Kostenrisiken vor uns her und brauchen diese KI-Tools, um das alles zu organisieren, zu planen. Ihr könnt euch das denken, wenn man da also hunderte Menschen mit Tickets bedenkt, davon ein Großteil schreibt irgendwelche Mails, fragt nach dem Sinn des Lebens, ob sie auch den Hund mitbringen können. Also das ironisiere ich jetzt absichtlich. Das ist einfach extrem aufwendig und pflegeintensiv, was auch völlig verständlich ist aus der Sicht der Teilnehmer. Nicht, wenn ich dafür 400, 500 Euro eine Karte kaufe, mir einen Flug buche, dann habe ich natürlich auch Fragen. Gerade wenn ich es nicht so dicke Sitzen habe, dann möchte ich da Sicherheit drüber haben und frage dann auch, sollt ihr auch tun, schreibt uns. Aber würden wir uns da nicht der KI bedienen oder könnte ich das nicht vieles darüber machen, würde es gar nicht gehen. Ja, es ist also eine süße Droge, die man immer weiter nimmt und die Abhängigkeitsgefahr ist gigantisch, ja. Und das bleibt dann die Grundsatzfrage, lehnen wir es deswegen ganz ab und sagen, nein, deswegen darf man es nicht machen oder nimmt man dieses Risiko bewusst in Kauf und hedgt dagegen? Ich meine, da muss ich einen Risikomanager wie dich nicht fragen, vermutlich, was du davon hältst. Für mich überwiegen, da bleibe ich positiv, für mich überwiegen da weiter die Chancen bei all den Risiken. Ich weiß nicht, wie ihr beide das seht.
0: Ja, ich glaube, du musst da mitgehen. Also ich habe gestern oder vorgestern gelesen, dass jetzt die 50%-Grenze aller veröffentlichten Artikel, also ob das in Zeitungen oder ob das auf X oder sonst wo ist, KI generiert sind. Wir sind da über der Hälfte jetzt, ja. Und das heißt, wenn du die Finanzbranche siehst und meine Ex-Kollegen, also die Finanzbranche geht auch AI. Im Juli waren 100 oder sind 14.000 Jobs weggefallen. Und das bringt uns seit Mai 25, praktisch jetzt ein bisschen was über ein Jahr, haben 121.000 in der Finanzindustrie Beschäftigte ihren Job verloren. Also da geht es schon Richtung Autoindustrie. Das ist jetzt nicht nur Deutschland, dann wahrscheinlich ganz Europa, beziehungsweise es könnte auch inklusive Amerika sein. Aber 120.000 Leute, die eigentlich ja alle recht gut verdienen, das ist schon ein klarer Fall. Und auch hier ist es so, im Grunde, wie wir auch mit unserer nackten Mark und mit allem, ihr müsst euch damit beschäftigen, weil es wird nicht weggehen. Und das heißt, selbst wenn man es ablehnt, sollte man wissen, wie es funktioniert. Und das ist bei AI genauso. Und das wird wahrscheinlich noch viel mehr, wenn es dann Einzug hält in humanoide Roboter oder wenn es Richtung Ausbildung geht von Kindern, ja, oder ob es verschiedene Schulformen geht, da muss man sehr genau hinschauen, welcher AI und welchem Herrscher darüber man eben vertraut. Und da sind die Amerikaner eben so, dass sie fast alles riskieren. Die Credit Default Swaps, gerade für Oracle und für OpenAI und alles, gehen nach oben. Das heißt, die Unsicherheit wird größer, ob die Investoren jemals ihr Geld zurückbekommen. Aber anscheinend ist in diesen Elitekreisen das so verankert, dass wir müssen dieses Rennen gewinnen, dass sie jetzt über weitere 500 Milliarden, 200 Milliarden, 200 Milliarden, da geht die Uhr weiter. Und das bedeutet, natürlich steuern wir auf etwas zu, was nicht mehr finanziert werden kann. Aber die Frage ist, gibt es dann eine neue Technologie? Schält sich ein Gewinner heraus? Das sind alles Dinge, die werden sich entscheiden. Aber an der Seitenlinie zu stehen und zu sagen, ich mache da nicht mit. Palantir zum Beispiel ist von 120 auf 170 hochgegangen. Und da ist jetzt eben die Frage, ja, wenn du 100 Palantir dir leisten kannst, hat es 12.000 gekostet, dafür kriegst du jetzt 17.000. Das heißt, die 5.000 Euro oder Dollar kannst du jetzt schon wieder für etwas anderes verwenden. Und natürlich ist die Frage der Ethik, willst du in Rheinmetall investieren oder nicht? Das sind immer Fragen, aber die bösen Menschen machen es auch und die verdienen kräftig daran. Und das heißt, sie nehmen dir deinen Lebensraum weg, indem sie deine Wohnung kaufen, dein Auto kaufen, was auch immer. Ja, und du musst mitmachen, aus meiner Sicht.
1: Ja, aber man muss ja immer gar nicht so weit treiben und gleich irgendwie das maximale Beispiel von Palantir und Rheinmetall. Also die Frage ganz konkret, sollen wir Freihafen veranstalten oder sollen wir es lassen aus Ablehnung der KI gegenüber? Das waren ja für uns die Möglichkeiten. Ja? Anders geht es ja gar nicht. Sonst müsste man mit viel mehr Menschen daran gehen, müsste teurere Karten anbieten. Wir wollten sie möglichst günstig machen, auch wenn es viel Geld ist, das kostet. So ist es nun mal. Ja? Aber rechnet es mal durch und ihr stellt es fest. Und das geht natürlich nur, indem wir dann solche Tools nutzen. Das ist die Frage, lässt man es deswegen, weil man sich dann nicht abhängig machen will, sagt, ha, wir verzichten. Oder macht man es eben, nimmt das in Kauf und löst das pragmatisch. So stellen sich ja die Fragen ganz im Kleinen. Ja? Die wenigsten von uns sitzen ja zu Hause und fragen sich die Grundsatzfrage, wohin mit all meinem Geld soll ich davon Palantir kaufen? Sondern die wursteln sich ja so durch und da bin ich für eine absolut pragmatische Ethik. Ja? Also natürlich gibt es ethische Grundsätze und moralische, die man nicht pragmatisch unterläuft, weil so ein bisschen Mord oder ein bisschen Betrug. Aber im Umgang mit solchen Tools, die nach hinten losgehen können, mit solchen Werkzeugen, die jeder hat, bin ich eben der Meinung, das ist wie bei allen Waffen, man kann sie so oder so einsetzen, besser man beherrscht sie. Das ist wie mit Kampfsport, den ich mit Begeisterung entdeckt habe. Damit greife ich auch niemanden an, ja, also leg's auf irgendwelche Prügeleien an, aber freue mich sehr, dass ich mich schon deutlich besser fühle, wenn ich abends durch den Park gehe oder irgendwie der Park ist nicht mein Problem, ja? Sondern natürlich eher sind es die mit Hoodie-Pullis bezogene Menschen, die mich ganz komisch verfolgen, wenn ich mich in politischen Ereignissen in Deutschland irgendwo bewege. Also da muss man einfach pragmatisch sein. Und sich nicht komplett versperren aus irgendwelchen reinen Lehregründen. Ich halte es auch oft für eine Ausrede, muss ich ehrlich sagen. Also auch im Bereich der kritischen, ob das jetzt Krypto betrifft, ob es AI betrifft. Viele sind einfach zu faul, sich dann, was ich auch wieder verstehen kann, ja. Also wenn einer Faulheit versteht, dann ich, liebe Leute. Ja, da habe ich nicht Lust, sich zu befassen und lehnen das damit so Grundsatzargumenten ab. Ja, das ist ein bisschen wie die drei Grundsätze des bayerischen Verwaltungswesens. Haben wir immer schon so gemacht. Könnte ja jeder kommen und wo kämen wir denn dahin? Ja, so genauso ist halt zu sagen, nee, also dass diese ganze Krypto und diese ganze AI-Nummer, das ist nichts und sowieso aus ethischen Gründen blöde. Ja, und da sind wir hier eben anderer Meinung. Da spreche ich mal für uns drei, die wir noch nicht geklärt haben, wer von uns jetzt das transsexuelle Ocelot ist ab der nächsten Folge. Ich schaue euch beide an. Und auch natürlich dich, lieber Mike, weil für Krypto gilt das Gleiche und all die Krypto-Skeptiker, Hater und die es schon immer gewusst haben, dass kein innerer Wert da ist, die sind natürlich ganz schrecklich bestätigt in den letzten Wochen. Aber halt nur so lange, bis es dann in den nächsten Wochen wieder anders kommt. Und wir hier haben uns entschieden, wir interessieren uns für Krypto und wollen wissen, was da geht, was die letzte Woche ging und in Zukunft wahrscheinlich. Und deswegen haben wir ja mit dir auch die Krypto-News mit Mike the Pirate.
2: Die aktuelle Kryptomarktübersicht, lieber Paul. Bitcoin, Ethereum und Solana dominieren weiterhin die Schlagzeilen. Bitcoin handelt aktuell um 63.700 US-Dollar. Nach einem kurzen Ausflug über 65.000 Dollar Anfang der Woche konnte das Level noch nicht gehalten werden. Auf Wochensicht notiert Bitcoin leicht im Minus zwischen einem halben und einem Prozent. Der Gesamtmarkt bewegt sich bei rund 2,1 Billionen Dollar. Ethereum zeigt sich etwas robuster und notiert im Bereich von 1.900 US-Dollar. Auf Wochenbasis eher leicht positiv und stabil. Solana gehört zu den Gewinnern unter den großen Coins und notiert etwa bei 76 Dollar mit einem Wochenplus von rund 3%. Die wichtigsten Meldungen der letzten Woche: US-Spot-Bitcoin-ETFs verzeichnen Mitte der Woche starke Zuflüsse von über 850 Millionen Dollar. Das beste Ergebnis seit April. Das gab dem Markt kurzzeitig Auftrieb und trieb Bitcoin über 65.000 Dollar. Später flachten die Zuflüsse ab und es wurde wieder die Karten neu gemischt. Am Mittwoch stand die US-Inflationszahl, die auch Hermann gerade angesprochen hat, für Juli im Fokus. Der CPI kam mit 3,4% zum Vorjahr. Nach 3,5% im Juni. Die Kerninflation entspannte sich leicht, der Markt reagierte zurückhaltend, Bitcoin rutschte unter 64.000, hält sich aber weiter stabil. Weitere Themen in der letzten Woche waren: MoneyGram hat MoneyGram Ramps auf Solana live geschaltet am 11. August und erleichtert damit Cash-Zugänge, Einzahlungen über 25 Ländern, die Auszahlungen über 170 Ländern und Territorien, besonders relevant für Lateinamerika. Und auch im globalen Markt. Regulatorisch bleibt die Lage in Bewegung. Die SEC und der Kongress arbeiten weiter an Rahmenwerken. Der Clarity Act ist jedoch weiterhin verzögert bzw. nochmal in Verhandlungen geschoben worden. Der Ausblick: Der Markt bleibt vorsichtig und handelt Bitcoin in einer Range von etwa 62.000 bis 66.000 Dollar. Die Fed-Zinserwartungen und weitere Makrodaten bestimmen das Tempo. Solana profitiert weiter von starker On-Chain-Aktivität, Real-World-Asset-Narrativen und der neuen MoneyGram-Integration. Ethereum wartet auf Upgrades und stabile ETF-Flows. Institutionelle ETF-Flows und regulatorische Klarheit könnten in den kommenden Wochen den Ausschlag geben. Aktuell herrscht eher noch ein wenig Abwarten als Euphorie. Wir schauen auf Bitcoin, Bitcoin-Mining und die Energiewirtschaft. Eine neue wissenschaftliche Untersuchung zeigt, Bitcoin-Mining könnte in Irland helfen, Windenergie in Anführungszeichen zu retten, die sonst einfach abgeschaltet und verschwendet wird. Forscher haben herausgefunden, dass eine Bitcoin-Mining-Anlage 83% dieser überschüssigen Windkraft aufnehmen kann. Dadurch steigen die Einnahmen der Windparks um 32%. Im Vergleich zu Batterien oder Wasserstoffspeichern hat Bitcoin-Mining zwei große Vorteile. Es braucht keine staatlichen Subventionen und es verschleißt nicht. Die Mining-Geräte nutzen die überschüssige Energie einfach direkt vor Ort. Das stammt von einer Studie von den Forschern Zanecki und Berg. Sie wurden im August 26 in der Fachzeitschrift Energy Economics veröffentlicht. Ein Blick auf Solana. Die schnellste Blockchain hat ein wichtiges Geschwindigkeitsupdate gestartet. Das läuft jetzt im Testnetz, also erstmal in einer Testumgebung. Was bedeutet das? Die Zeit, in der ein neuer Block entsteht, die sogenannte Blockzeit, ist von 400 Millisekunden auf 350 Millisekunden gefallen. Zum Vergleich, bei Ethereum dauert das etwa 12 Sekunden. Solana ist damit schon jetzt deutlich schneller und wird am Ende bis zu 60 Mal kürzere Blockzeiten als Ethereum haben. Geplant sind noch drei weitere Schritte. Am Schluss soll die Blöcke nur noch 200 Millisekunden brauchen. Das macht Transaktionen noch flotter und die ganze Blockchain reaktionsfreudiger. Idealerweise für Apps, Zahlungen oder Trading. Das Update kommt schrittweise und wird erst getestet, bevor es auf dem echten Netzwerk läuft. Reaktion dazu aus der Ethereum-Welt. Vitalik Buterin, einer der Gründer von Ethereum, hat die aktualisierte Roadmap des Netzwerks vorgestellt. Es ist so etwas wie der Fahrplan für die nächsten Jahre. Im Fokus stehen vor allem fünf Punkte. Quantensicherheit. Ethereum soll gegen zukünftige Quantencomputer geschützt werden, die heutige Verschlüsselung knacken könnten. Zweitens Datenschutz. Die Privatsphäre der Nutzer rückt stark in den Vordergrund. Transaktionen sollen besser geschützt werden. Drittens Native Rollups. Das sind spezielle Lösungen, die die Skalierung direkt im Protokoll verankern und so noch effizienter machen. Skalierbarkeit. Das Netz soll noch mehr Transaktionen verkraften und schneller werden. Und im Gesamten soll das zu einem schlankeren Protokoll führen. Kurz gesagt, Ethereum will sicherer, privater, schneller und einfacher werden. Das ist der große neue Fahrplan. Zum Abschluss werfen wir einen Blick auf den Vermögensverwalter Fidelity. Er verwaltet insgesamt rund 7,8 Millionen US-Dollar und will nun Staking für seinen Ethereum-ETF einführen. Der Fonds heißt Fidelity Ethereum Fund, kurz FETH. Was bedeutet das? Der Fonds hält über 480.000 Ether im Wert von etwa 880 Millionen US-Dollar. Er könnte bis zu 100% davon staken. Staking heißt, die Coins werden im Ethereum-Netzwerk hinterlegt, um die Blockchain mitzusichern und dafür gibt es Belohnung. Der Fonds würde 85% dieser Staking-Belohnung behalten und sie vierteljährlich an die Anleger auszahlen. Die restlichen 15% gehen an Dienstleister. Einfach gesagt, Anleger in diesem ETF können künftig nicht nur vom Ethereum-Kurs profitieren, sondern auch regelmäßig zinsähnliche Erträge aus dem Staking bekommen. Das waren die Krypto-News.
1: Für die ich dir herzlich danke, lieber Mike. Und ich frage mich ja bei dieser Lage im Kryptomarkt immer, wer wird dann am Ende oder werden sie ganz genauso, wenn dann der Bitcoin wieder auf Werten steht, da sich die Hodler freuen, werden sie dann wieder umschwenken? Weil es ist ja doch immer die gleiche Gruppe an Leuten, hat man das Gefühl, mengenmäßig, die das einerseits totredet und danach dann hinterher jammert, dass sie nicht dabei war. Es ist ja fast ein ermüdendes Spiel. Das Irre ist, dass diese Gefühlswechselbäder immer wieder funktionieren. Ne? Also jede Krise ist dann wieder so schlimm, dass man da niemals rauskommt. Das hat so ein bisschen was von einer Depression. Man kann sich dann bei Regen gar nicht vorstellen, dass jemals wieder die Sonne scheint. Und dann gibt es also so viele, die sagen, nein, das kann jetzt nie wieder besser werden. Und dann ist es wieder besser und dann, ja, immer wieder das Gleiche. Und bei den Summen, die da drin stecken, deswegen finde ich diese Marktüberblicke immer wieder spannend, bei diesen enormen Summen, die da drin stecken in diesen Kryptowerten, ist es ja nun mehr oder minder nach jeder Lebenserfahrung und Logik ausgeschlossen, dass die einfach abgeschrieben werden von diesen Riesenanlegern, die da drin stecken. Insofern, ja, also, sage ich natürlich, lieber Hermann, als relativer Finanzlaie und Neuling und Ahnungsloser, der vielleicht sich gar nicht vorstellen kann, dass diese Werte mit einem Handstreich vernichtet werden und dann die große Kryptoblase puff verplatzt. Aber nicht verplatzt.
0: Ja, du bist ja nicht mehr ahnungslos, Paul. Du hast jetzt Blockzocker 25 Lektionen hinter dir. Du wirst jetzt langsam ein Finanzguru, aber du hast vollkommen recht.
1: Natürlich.
0: Diese Psychologie funktioniert immer wieder. Ja, heute die Welt geht unter.
1: Alles ist schlecht.
0: Enorm viele Leute, genau, alles ist schlecht. Enorm viele Leute, die daran Geld verdienen. I'm talking my book, heißt das. Ne? Also das, was ich drauf habe, ich rede ja auch gerne Tesla schön und Solana. Aber ich bin eben darin und bin davon überzeugt, dass es auf lange Sicht funktioniert. Hätte ich dazwischen schon dreimal verkaufen sollen, müssen, können? Ja, natürlich. Hätte sollen, was auch immer, ist Schnee von gestern. Die Frage ist, was habe ich für einen Zeithorizont und an was glaube ich? Und ich glaube eben, dass sich dieser Kryptomarkt, man sieht es jetzt an Solana, wer alles auf diese Blockchain geht, das wird weggehen von den großen Bankensystemen. Und das ist eben die Sache, wenn du frühzeitig dabei bist, dann musst du eben diesen Sturm nach oben und nach unten aushalten können. Und bei Bitcoin ist es so, dass es jetzt gerade wieder en vogue ist, im Grunde genommen diesen Vier-Jahres-Zyklus, und es gibt 1064 Tage Bullmarkt und 954 Tage Bärmarkt, und da werden alle Charts rausgekramt, die das unterstützen. Jetzt gibt es noch sehr viele neue Chartanalysten, die sagen, die nächsten 56 bis 65 Tage sind ganz entscheidend. Also eigentlich ist der Bitcoin-Markt dafür da, noch einmal ganz unten getestet zu werden. Mhm. Auf der anderen Seite haben wir auch dieses Blowout-Top, also dass der Markt von 125 dann auf 150 und 160 geht. Das haben wir auch nicht gemacht. Ich sehe eigentlich relativ gute Zeichen, dass trotz Verkäufen und trotzdem, dass die Mut, die ganze Stimmung im Keller ist, dass der Markt jetzt offensichtlich nicht weiter nach unten will. Und das sind so Anzeichen, dass eben die ETFs, wie es Mike gerade gesagt hat, schon wieder anfangen zu kaufen, zu akkumulieren. Bitcoin ist im Endeffekt dann ein System, was man auch nach oben drücken kann, wenn genügend Leute kaufen. Und dann heißt das eben, dann wird sich wieder die Masse anstellen und sagen, oh, ich habe es bei 64 oder bei 60.000 verpasst, ich kaufe dann bei 80 oder 85.000, weil jetzt geht es ja auf 100, und dann werden alle Gurus kommen und sagen, nein, nein, nein, wir waren ja schon bei 125, jetzt geht es auf 180. Und schon hast du wieder die Euphorie ausgelöst, das ist eben Behavioral Finance. Und dem probieren wir uns ein bisschen zu entziehen, indem wir mehr Daten anschauen. Das ist mein Background für Solana. Ich gucke mir an, wie viele Developer gibt es da, wie viele Apps, wie viele Leute nutzen die Chain. Das spricht für sich. Der Markt heute an der Börse, egal welcher Wert das ist, ist etwas, was man heute handelt, aber wo in Zukunft der Wert liegt, das muss man sich eben selbst aussuchen. Ich sage zu meinen Kindern immer, wenn ihr zu Apple geht und immer anstehen müsst und jeder das Zeug kauft, dann müsst ihr eigentlich Apple-Aktien als Hedge kaufen. Ja, und ich habe mir damals Apple-Aktien gekauft, als ich zum ersten Mal, ich glaube, 29 Euro für so einen popligen Kopfhörer gekauft habe. Und da habe ich gesagt, nee, danke. Also ich zahle die 29 Euro, aber die hole ich mir wieder zurück. Und dann habe ich ein paar Apple-Aktien gekauft. Ja, und so ist ja bei anderen auch, bei anderen Instituten. Aber nichtsdestotrotz, das wird bestehen. Wir werden weiter daran arbeiten. Wir werden darüber auch im Freihafen sprechen. Wir haben ja unser kleines Projekt Nackte Mark, wo auch viele Leute
1: auf die wäre ich natürlich jetzt gekommen. Sind. Genau.
0: Da sind viele Leute eingetaucht, die die ersten Schritte gemacht haben. Ich kriege heute noch schöne E-Mails. Ohne euch hätte ich niemals auch nur gewusst, wie man 0,01 Bitcoin kauft, was auch immer. Aber es ist Training, und das ist ähnlich wie beim Blockzocker, das ist ähnlich wie bei deinem Kampfsport. Konsistenz, jeden Tag machen, jeden Tag immer wieder rein, und dann lernst du einfach, dich auch zu verteidigen. So ist das im Finanzwesen auch.
1: Und es ist natürlich, und so viel können wir auch zugeben zum Schluss, es tut uns natürlich auch gewaltig weh, ganz klar. Also die Nackte Mark, die da jetzt mit den restlichen Kryptos vor sich hin dümpelt, die uns natürlich insofern ein Loch ins Kontor reißen. Nicht, was die Liquidität angeht, weil wir von Anfang an gesagt haben und das auch so meinen, dass wir es ohnehin, dass wir da eh nicht auscashen und dass wir da drin bleiben, um sie zu halten. Aber Aber natürlich sorgt die Schwäche der nackten Mark und der Kryptos und Solana, letztlich ist es daran gekoppelt, natürlich auch dafür, dass bei uns die Einnahmen entsprechend schlechter sind, wenn ihr dann damit ein Buch bezahlt im Shop. Oder es sorgt zum Beispiel dafür, dass wir bei Freihafen die als Krypto USDC nehmen, Stablecoin nehmen, um mit Krypto bezahlen zu lassen, aber eben nicht mit der nackten Mark, weil wir sagen, ja, das können wir schlichtweg nicht machen, denn momentan ist es nichts, wo man Liquidität mit aufbauen kann, denn der Preis, den wir an Hotels und Veranstaltungsorte zahlen müssen, der bleibt gleich, der schwankt nicht mit dem Kryptomarkt. Das heißt, wir haben dann einen wahnsinnigen Umtauschverlust da drin und können das schlichtweg auch nicht machen. Also will sagen, wir leiden mit allen, die das Problem haben, dass sie aus ihren laufenden Einnahmen laufende Kosten decken müssen. Das ist bei uns ganz genauso. Und der Schmerz kommt an. Insofern ist es keine losgelöste theoretische Betrachtung, die wir da von irgendwelchen Investoren hören, sondern eine Erfahrung aus dem Schützengraben, in dem ihr damit auch steckt. Aber wir bleiben aus besagten Gründen optimistisch, das auch auf lange Sicht, hoffen sehr, dass wir uns alle bei Freihafen sehen. Freihafen.live gibt euch alle Infos und die Tickets. Zögert nicht, nur damit ihr ein Ticket habt und wir auch wissen, dass ihr kommt. Das ist für beide positiv. Also kauft euch einfach das Ticket. Ja. Tut es einfach und denkt später drüber nach. Nein, natürlich nur, wenn ihr Lust habt und es euch auch leisten könnt. Wir wissen sehr wohl, dass viele von euch sich wünschen, dass wir das aufzeichnen und dann doch noch bringen, weil ihr nicht hinkommen könnt, weil es zu teuer ist, dahin zu reisen. Alles vollkommen verstanden und angekommen, aber wir bleiben dabei, ihr Lieben. Das Ganze ist eine Veranstaltung vor Ort, weil da Menschen auf die Bühne sollen. Menschen eben unter euch, von euch, die ähnlich wie Hermann der Banker oder Mike the Pirate sagen, ich will mein Gesicht nicht im Netz haben, ich will keine öffentliche Person werden, ich will weder viral gehen, noch will ich irgendwie, aus welchen Gründen auch immer, diskutiert werden. Ich möchte nicht anderen erklären müssen, warum ich diese und jene Meinung habe, und deswegen machen wir es eben als Präsenzveranstaltung. Das heißt, es ist nicht geheim, wir haben da keine Sperre, ihr müsst nicht die Handys abgeben, wenn ihr in den Saal geht, im Gegenteil, aber davon wird nichts gefilmt oder gestreamt, sondern es ist eine Begegnung vor Ort, wirklich Personen und Personen sich kennenlernen sollen und die Menschen selber und nicht irgendwelche Shows geliefert werden für Dritte. Habt dafür bitte Verständnis oder auch nicht. Wir bleiben trotzdem dabei und wir bleiben auch euch erhalten. In der nächsten Woche geht's weiter. Das jedenfalls war Folge 91 des Nackten Geldes. Wenn ihr Fragen habt an Hermann, dann schreibt auf X an Banker Hermann oder kommentiert unter dieses Video zum Podcast auf theplatform.net. Wenn ihr Mike the Pirate sprechen wollt zu Privacy oder KI, Quatsch, nein, zu Kryptofragen, zu KI gerne auch. Wenn es denn Krypto-Bezug hat und Privacy-Bezug, dann geht doch in den Community-Chat der Nackten Mark auf Telegram. Den Link dazu findet ihr auch im Text zu dieser Sendung. So wie euch mit all dem nützlich waren und hoffentlich sind, dann bitte, bitte, es wird immer wichtiger, denn auch unsere Kosten steigen, dann haltet uns mit eurer direkten Spende auf Sendung. Geht auf paulbrandenburg.com/spende und wählt dort euren bevorzugten Zahlungsweg. Warum die steigen übrigens bei der Gelegenheit, wird auch immer wieder gerne gefragt. Dazu verweise ich dann auf meine X-Veröffentlichung, was die juristische Interaktionsrate, sagen wir mal, mit gewissen Stämmen in Deutschland angeht, die in letzter Zeit exponentiell zunimmt. Das Ganze kostet ein Heidengeld in jeder Richtung, nicht nur die Anwaltsarbeitszeit, sondern auch eigene. Also haben wir gute Gründe, euch um Geld zu fragen. Wenn ihr das teilen könnt, dann wisst ihr, wie ihr uns etwas zukommen lassen könnt. Vor allem aber lasst uns eure Gunst weiter zukommen. Hört gern ab morgen 6 Uhr auch wieder Nacktes Niveau und vor allen anderen Dingen schaltet nächsten Freitag hier bei uns wieder ein und habt bis dahin einen wunderbaren Start ins Wochenende.
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2: 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Jetzt Meldungen aus der Trigger FM Redaktion. Der Grünen Spitzenkandidat für die Berliner Abgeordnetenhauswahl, Werner Graf, hat für die Zeit nach der Wahl Enteignungen in der Hauptstadt angekündigt. Ich habe nie Zweifel daran gelassen, dass ich vergesellschaften will. Die Vergesellschaftung wäre zwar mit der Aufnahme von Krediten verbunden, die Übernahme würde sich jedoch lohnen, meinte Graf. Die Firmen, die wir übernehmen würden, schütten derzeit erhebliche Gewinne aus, hieß es. An der Union übt der Spitzenkandidat zudem deutliche Kritik. Sie würde derzeit an Recht und Gesetz vorbei Fördergelder vergeben und eine Rückschrittspolitik betreiben. Unter anderem vernichte sie Radwege, statt neue zu bauen, und wolle die Stadtautobahnen verlängern. Windkraftbetrüger auf der Flucht. Der wegen bandenmäßigen Betrugs, Bestechung und Urkundenfälschung zu fast 9 Jahren Haft verurteilte Hendrik Holt ist auf der Flucht. Der 36-Jährige kehrte am Dienstag nicht von einem genehmigten Ausgang aus dem offenen Vollzug Berlin in die JVA zurück. Nach ihm wird gefahndet. Russland hat damit gedroht, britische Militärziele innerhalb und außerhalb der Ukraine anzugreifen, nachdem britische Raketen eingesetzt worden waren, um russisches Territorium zu treffen. Maria Sacharowa, die Hauptsprecherin des russischen Außenministeriums, erklärte am Donnerstag bei einem Briefing in Moskau, Russland sei bereit, über die Grenzen der Ukraine hinaus zuzuschlagen, um auf die Langstreckenangriffe ins russische Hinterland mit westlichen Waffen zu reagieren. 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
7: Willkommen in diesem neuen Gedankenflug. Wie schön, dass ihr da seid. Ich möchte heute mit einem Glückwunsch beginnen, den ich zu euch nach München schicke. Vor ein paar Minuten habe ich nämlich erfahren, dass es Bewegung gibt in einer der bundesweit zweifellos allerwichtigsten Umfragen, und zwar der nach dem beliebtesten Politiker. Natürlich wird kaum jemandem entgangen sein, dass euer bayerischer Stammeshäuptling Markus Söderix sich in diesem Ranking auf dramatische Weise vorgeschoben hat. Schien er zuletzt auf einem traurigen 5. Platz hinter AfD-Chefin Alice Weidel festzukleben, hat er sie nun überholt. Jawohl, wirklich. Söderix ist jetzt auf Platz 4 der beliebtesten Politiker Deutschlands. Und vielleicht sagen die erfolgsverwöhnten Skeptiker unter euch jetzt, ja, schön, aber das ist für uns Bayern noch kein Grund zu feiern. Wir haben uns an Platz 1 gewöhnt, Wirtschaft, Fußball, Natur und so weiter. Verstehe ich natürlich. Aber Platz 4 ist immerhin ein Grund zur Hoffnung. Und Hoffnung ist etwas, was wir alle verflixt gut gebrauchen können. Viele von uns haben, nachdem es mit dem Regierungswechsel und mit einer günstigen Urlaubsreise nicht funktioniert hat, ja auf die Fußballnationalmannschaft gehofft, auf ein neues WM-Sommermärchen. Das hat nun auch nicht geklappt. Worauf können wir denn überhaupt noch hoffen? Es kommt einem Werner Enke in den Sinn, der damals in den 60er Jahren in dem schönen Film Zur Sache, Schätzchen den ebenso wunderbaren wie berühmten Satz prägte: Das wird böse enden. Gemeint war damit eigentlich alles. Aber das war ja eine Komödie. Wenn man die Welt da draußen nun etwas genauer unter die Lupe nimmt, ist da nicht viel Komödie, beim besten Willen nicht. Höchstens könnte man vielleicht ein klitzekleines bisschen und dann aber auch ganz leise darüber lachen, dass in diesem beliebteste Politiker Deutschlands Ranking gar nicht die wichtigste Info ist, dass Söder jetzt auf Platz 4 ist, sondern dass die Nummer 1 seit Monaten ausgerechnet von Boris Pistorius verteidigt wird. Na gut, man könnte jetzt anmerken, er ist ja auch nicht von ungefähr Verteidigungsminister. Und dass der allerletzte Platz, also die berühmte knallrote Laterne, zuverlässig von Friedrich Merz, unserem Bundeskanzler, gehalten wird. Anderen Umfragen zufolge ist er sogar der unbeliebteste Kanzler aller Zeiten. Das wird böse enden. Aber auch das ist ja alles in Wirklichkeit überhaupt nicht lustig. Jedenfalls nicht im Sinne von: Treffen sich zwei Kerzen, sagt die eine, ist Wind eigentlich gefährlich, sagt die andere, davon kannst du ausgehen. Sofern man über die Außenwelt und unser eigenes drohendes Verwelken oder durch Atomraketen begünstigtes Dahinschmelzen überhaupt noch lachen mag, dann immer nur mit zynischem, sarkastischem Unterton, aber leider erfüllt eben das nicht den Zweck gesunden Humors, der ja auf einer Erleichterung des Seelenheils beruht. Zynismus macht eigentlich alles nur noch schlimmer. Humor ist doch eigentlich auch ein Werkzeug der Hoffnung. Das war jedenfalls mal so, ob Stan und Ollie und Charlie Chaplin oder Buster Keaton oder Loriot, die ganzen alten Meister. Das Geheimnis lag darin, die Absurditäten des Lebens aufzudecken und ihnen den Schrecken zu nehmen. Es galt, den Schmerz zu erkennen und ihn wegzulachen, nicht ihn zu erkennen und tiefer in die Wunden hineinzureiben. Und ja, über die grundsätzliche Wichtigkeit der Hoffnung schrieb ich hier in einem meiner Texte schon einmal ausführlicher. Ich erinnere mich daran, dass ich dabei den chronisch schlecht gelaunten Friedrich Nietzsche zitierte, der diesen wunderbaren Satz schrieb: Die Hoffnung ist der Regenbogen über dem herabstürzenden Bach des Lebens. Die Frage nach der Hoffnung ist aber auch aus einem ganz anderen Blickwinkel interessant, weil sie ja in sich trägt, dass man also auf etwas hofft, was noch nicht in Existenz ist. Und hier kommt dann automatisch schon wieder Spiritualität und Glauben ins Spiel. Da heißt es nun aber, vorsichtig mit den Formulierungen zu sein. Es droht ja immer sofort Shitstorm. Von allen Seiten übrigens. Ist mir zum Glück ein bisschen egal. Hoffnung hat jedenfalls immer mit Glauben zu tun. Dem Glauben an etwas, das noch nicht ist. Es mag sein, dass es schon mal da war. Frieden in Europa zum Beispiel. Es mag aber auch sein, dass die Hoffnung auf etwas zielt, was es überhaupt noch nie gab. Etwa weltweiten Frieden, echte Harmonie unter den Völkern, unter den Menschen. Freiheit, Gleichheit, Brüderlichkeit. All die wunderbaren alten Träume, die in der Welt nicht zu unterdrücken sind. Jedenfalls nicht, solange wir, du und ich, es wagen, von ihnen zu sprechen. Von ihnen zu fantasieren, auf sie zu hoffen. Ist es nicht eine der wichtigsten Erkenntnisse der Philosophie, dass alles, was wir Menschen uns überhaupt ausdenken können, zumindest das Potenzial in sich trägt, sich eines Tages auch zu manifestieren? Das zu beweisen dürfte nicht allzu schwer sein. Es reicht ja, die Bücher von Jules Verne zu lesen oder die Simpsons zu gucken. Wenn wir uns also alle Schreckensszenarien vorstellen und sie ins Leben rufen können, warum dann nicht die alten Ideen von einer harmonischen, friedvollen Welt, in der nicht die Gewalttäter regieren, sondern die Barmherzigen? Nun spricht aber nicht nur der Zynismus, sondern auch der Pragmatismus eine ganz andere Sprache. Das kann ja nicht gehen. Gewalt gebiert Macht, Machterhalt gebiert wieder Gewalt. Einer der Kommentare unter meinem letzten Kolumnentext hier bezichtigte mich, ob meines Festhaltens am Glauben, an die Kraft der Liebe in uns Menschen, nicht nur der Naivität, sondern einer ausgewachsenen Realitätsflucht. Wenn ich so etwas lese, neige ich immer dazu, erstmal drüber nachzudenken, ob es vielleicht stimmt. Und tatsächlich kann man dem, sofern man den pessimistischen, fast immer nachvollziehbaren Blickwinkel der Hoffnungslosigkeit für einen Moment einnimmt, ja auch gar nicht widersprechen. Da gibt es also zwei Wahrheiten, die womöglich beide keinen Anspruch auf Absolutheit besitzen. Vielleicht liegt der Unterschied also nur in der Auswirkung auf das eigene Leben. Ich zum Beispiel halte an der Hoffnung fest, weil ich mich sonst wirklich verloren fühlen würde. Die Hoffnung verursacht mir ein gewisses Quantum an Vertrauen, an Zuversicht. Sie bietet mir einen Schutz gegen den depressiven Nihilismus, der in mir, wie wahrscheinlich in uns allen, schlummert. Da fällt mir immer der Johnny Cash-Song »The Beast in Me« ein. Da singt er von diesem Beast, das tief in ihm, hinter dicken Gitterstäben eingesperrt, nur darauf wartet, endlich wieder raus zu dürfen. Die Gitterstäbe in mir selbst sind, so gesehen, aus Glauben, Hoffnung und Liebe geschmiedet. Sonst gäbe es da unten in den Katakomben kein Halten. Ohne Hoffnung und Glauben wäre ich ganz schön erledigt. Wie ist das bei euch? Schreibt gern mal was dazu. Der Kommentator meines Beitrags, der mich also als naiv und realitätsfern empfindet, hat aus seiner Perspektive also auch irgendwie recht. Und natürlich weiß ich gar nichts über dessen Leben, aber ich habe bei der Lektüre dann doch ein wenig mit ihm gefühlt und sogar gelitten. Nicht hochnäsig, sondern ganz aufrichtig. Den Glauben oder Unglauben anderer Menschen gering zu schätzen, halte ich persönlich für überhaupt keine gute Idee. Was auch immer sie glauben mögen, jedenfalls solange es nicht gewalttätig ist. Es kommt ja immer darauf an, wie man sich selbst betrachtet und einschätzt, wo man innerlich herkommt und hin will, wie man geprägt ist, wie das alles mit der eigenen Wesenhaftigkeit zu synchronisieren ist. Das ist so ein großes Thema, das ich sehr spannend finde, deshalb habe ich ja auch schon ein paar Bücher darüber geschrieben, was Menschen so glauben oder eben nicht glauben. Wir haben alle unsere Gründe, nur bin ich auch sicher, dass wir diese Gründe selbst gar nicht oder wenn dann nur oberflächlich verstehen. Und wenn wir nicht alle dauernd zur Rechthaberei neigen würden, wäre das eine wunderbare Ausgangslage für tolle, bereichernde, konstruktive und seelisch-geistig-intellektuelle Gespräche. Und die Frage, ob es nicht doch eine absolute Wahrheit gibt, die wir zwar nicht verstehen, aber doch in unserer Tiefe, in der Stille, in der Sprachlosigkeit erspüren können. Und angenommen es wäre so, wäre es dann nicht kontraproduktiv, auf einem Recht auf Negativität zu beharren, wenn doch im Sinne dieser großen Wahrheit alles möglich wäre, das Schlimmste und das Beste. Mir kommt eine Anekdote aus meinem eigenen Leben in den Sinn, die ich nie vergessen habe. Das war vor mittlerweile fast 20 Jahren. Ich war damals solo auf Tournee durch Deutschland, also ohne Band, nur meine Gitarre und ich. Es war eine intensive Phase in meinem Leben, die von viel Unsicherheit, vom Scheitern und auch persönlichen Tragödien geprägt war. Es war trotzdem oder vielleicht deshalb immer gut, unterwegs zu sein. Nach Konzerten ist es manchmal gar nicht so leicht, noch irgendwo ein Glas Wein oder eine Tasse Kaffee aufzutreiben, weil meist

getrunken und deshalb im Nachtgespräch Vorteil war und seine Zunge entsprechend gelöst wirkte. Ohne natürlich zu wissen, ob es da einen kausalen Zusammenhang gab, vielleicht war er auch immer so drauf. Er deutete auf meinen Gitarrenkoffer und fragte mich, was für Musik ich mache und ob man mich kennt. Beides Fragen, die schwer zu beantworten sind. Meine Musik möchte in keine Schublade passen und kennen tue ich mich meistens ja nicht mal selber. Dann fragte er, wo ich denn gespielt hatte, und ich erzählte ihm, dass ich in einer Kirche aufgetreten war. Das triggerte ihn offensichtlich. Er landete sofort und zielsicher beim Thema, hielt seine Meinung nicht zurück und im Anschluss einen Monolog. »Kirche? Ach du dickes Ei, wieso denn Kirche? Kirche ist schlimm. Die ganzen Kindesmisshandlungen und der unverschämte Protz im Vatikan, die Kreuzzüge und die Manipulation der dummen Seelen und überhaupt.« Ich nickte und fragte ihn, ob er gar nicht gläubig sei. Seine Mimik bekam etwas Verächtliches, dabei Selbstgefälliges, und er sagte im Brustton der Überzeugung einen Satz, den man so oder so ähnlich ja schon öfter gehört hat. »Glauben ist eine Krücke für Leute, die mit der Realität nicht zurechtkommen.« Dann fügte er an, »ist etwas für Schwache.« Ich erinnere mich vor allem deshalb an dieses Gespräch, weil es kurz danach endete und weil ich in die entstandene Wortpause zunächst mal hineindachte, statt gleich etwas zu sagen. Der normale Impuls in so einer Situation ist ja, ein scharfes Gegenargument zu zücken. Aber erstens hatte ich in dem Moment wohl keine Lust auf ein solches Meinungsscharmützel und zweitens ratterten sich die Worte in meinem Kopf auf eine andere Weise zurecht, die mich ein Stück weit selbst überraschte. Ich fand nämlich, dass er recht hatte. Also sagte ich ihm das, dass es wohl stimmt, dass ich aber dankbar war für die Krücke des Glaubens und mir meiner Schwachheit bewusst. Danach war dann auch mein Kaffee fertig. Ich schnappte ihn mir und verabschiedete mich von meinem neuen Freund Richtung Hotelzimmer. Ob er noch irgendwas gesagt hat, weiß ich ehrlich gesagt nicht mehr, aber mich hat dieses Gespräch seither oft begleitet, weil es erstens so schön war, nicht recht haben zu müssen, und zweitens, weil ich wahrscheinlich zum ersten Mal dachte, stimmt. Glauben ist ja wirklich etwas für Schwache. Und zu denen gehöre ich. Die Schwachen, das ist mein Club. Das ist mein Tribe. Der nächste Gedanke kam dann aber auch sofort. Ist es nicht irgendwie verrückt, diese Schwäche zu leugnen? Ist nicht im Zugeben von Schwäche erst Stärke möglich? Wer oder was ist der Maßstab? Wo nimmt das Selbst, das wir zu sein glauben, denn die Überzeugung her, dass es, also wir, das Maß aller Dinge wären? Woher kommt die Überzeugung, dass wir autorisiert sind, alles bewerten und und im Zweifel verurteilen zu können? Ich für meinen Teil bin mir darüber bewusst, dass ich von verflixt vielen Dingen überhaupt keine Ahnung habe. Das betrifft nicht nur vermeintliche Trivialitäten, Alltäglichkeiten, politische und gesellschaftliche Themen. Habe ich Ahnung vom Klimawandel? Nicht für 5 Cent. Weiß ich, was in irgendwelchen Impfstoffen ist und wie sich irgendwelche Chargen unterscheiden? Wohne ich im Kopf von Joe Biden oder Donald Trump oder Putin oder Zelensky? Glücklicherweise nicht. Bei aller Recherche, bei allem Interesse, bei aller temporären Empörung, bei allen Diskussionen, die man den ganzen Tag lang führen kann, bleibt am Ende doch, Wissen habe ich nicht. Ich lese dies oder das. Ich beobachte und reime mir was zusammen. Ich spüre Fassungslosigkeit darüber, dass die großen Medien so viele wichtige Informationen einfach ignorieren. Wir wissen nun seit einigen Jahren, dass die Corona-Impfstoffe nie darauf ausgerichtet waren, Ansteckungen zu verhindern. Damit ist ja schon die ganze 2G- und 3G-Ausgrenzungsgeschichte entlarvt, weil das alles überhaupt keinen Sinn mehr ergibt. Und gerade kürzlich hat die US-Geheimdienstchefin Tulsi Gabbard vor der Weltöffentlichkeit verkündet, dass es auf der Welt haufenweise Biolabore gibt, in denen Gain-of-Function-Forschung betrieben wird, die barbarischste und bedrohlichste und widerlichste Idee, die Menschen jemals haben können. Und dann entsteht da dieses heftige Störgefühl. Und die Frage, ob die Öffentlichkeit nicht ganz anders diskutieren würde, wenn darüber so ausführlich berichtet würde wie über das verdammte Dschungelcamp oder die Hochzeit von Taylor Swift oder die neue Unterhose von Sydney Sweeney. Und manchmal ist das Störgefühl dann so mächtig, dass eine Intuition daraus entsteht. Ja, gewiss, es entsteht hin und wieder auch eine ganz klare Haltung daraus, etwa wenn es um den Wahnsinn des Krieges geht. Da sterben Menschen. Ich muss nicht, ich will

0: will nicht mal wissen, was in den kranken Köpfen der Verrückten vorgeht, die diese Kriege anzetteln und hunderttausende unschuldige Menschen für eine Ideologie, welche auch immer es sein mag, in den Tod schicken, und ich werde auch nicht verstehen können, dass es so vielen Seelen egal zu sein scheint. Da wird es dann größer als faktenbasiert. Lasst mich in Ruhe mit faktenbasiert. Das ist grausam. Niemand hat das Recht, Menschen zu zwingen, für Systeme und Ideen zu kämpfen, die nicht mal ihre eigenen sind. Die Würde des Menschen ist unantastbar. Und sie wird ganz offensichtlich nicht nur angetastet, sondern sogar komplett geschreddert in diesen Kriegs- und in Gain-of-Function-Forschungsfragen. Da muss ich also keine Ahnung haben. Es bleibt aber trotzdem dabei. Die Warums und Wiesos und die sogenannten Fakten und Hintergründe, die wissen wir ja leider alle nicht. Bei vielen reicht nun aber das Störgefühl, um daraus wieder eine absolute Wahrheit abzuleiten und zu behaupten. Wir sind eine Gesellschaft von eingebildeten Wahrheitsbesitzern, egal in welcher Bubble wir herumtanzen. Weiter und tiefer gedacht, stellt sich aber genau in diesem Moment die noch viel größere Frage, wie wir überhaupt auf die Idee kommen, uns dem Wunder des Lebens an sich gegenüber auf eine Weise zu positionieren, die uns aus der Rolle des staunenden Beobachters heraus und in die Rolle des Alles-Checkers hineinmanövriert. Da landen wir dann unweigerlich wieder bei der Spiritualität, beim Glauben, bei der vermeintlichen Schwäche. Wo sind die eingespielten Lacher vom Band, wenn wir uns anmaßen, alles im und über das Leben zu wissen? Ich empfehle als Wochenendlektüre das Buch Hiob aus dem Alten Testament. Da gibt es eine ganz schöne, schwungvolle Ich-wasch-euch-den-Kopf-Rede Gottes zu diesem Thema. Kleiner Gedankensprung. Ich gehöre nicht zu den Menschen, die schon eine Beziehung zur KI aufgebaut haben. Ich bin immer spät dran mit sowas. Ich fahre auch ein uraltes Auto, ich mag alte Schallplatten und alte Bücher, und ich war so ungefähr der Letzte, der damals einen CD-Player besaß. Die KI hat aber kürzlich etwas Interessantes zu Protokoll gegeben. Habe ich mehr zufällig irgendwo im Internet gesehen. Da fragte irgendeiner von den klügeren Podcastern, was wir als Menschen der Entspiritualisierung, der Rationalisierung, der Digitalisierung etc. eigentlich entgegenhalten können. Die Antwort der KI hat mich überrascht. Sie empfahl eine Rückbesinnung auf Spiritualität. Sie empfahl uns allen tatsächlich als Schutz vor ihr selbst und der Kontrolle, die sie in vielen Bereichen ausüben wird, uns auf das zu besinnen, was sie nicht hat. Fand ich faszinierend. Es fiel auch der Begriff Verbindung. Verbindung eben nicht im Sinne von WLAN oder virtuelle Realität, sondern im Sinne von Verbindung zu echten Menschen, echte Begegnungen, Grillen mit den Nachbarn, Gemeinschaften finden oder selbst aufbauen, Interesse behalten an dem, was uns Menschen ausmacht, Freundlichkeit, Empathie, Mitmenschlichkeit, neugierig zu sein und zu bleiben, was andere denken und fühlen. Und das ist ja nicht nur das, was die KI nicht besitzen kann, auch wenn sie das schon ganz gut fälscht. Es ist auch das, was ganz offensichtlich weltweit unseren Führungsfiguren fehlt. Ist das nicht faszinierend? Es scheint in der Politik nie um Empathie zu gehen. Was wir auch können, jedenfalls theoretisch, ist demütig zu bleiben vor dem Wunder, in dem wir nicht nur leben, sondern dass wir selbst sind. Das hat mit Fakten zwar auch etwas zu tun, aber nicht hauptsächlich und schon gar nicht zuverlässig. Es mag sein, dass der Glaube etwas für Schwache wie mich ist, es ist aber auch wahr, dass der Glaube logischer ist als der Unglaube. Die Wissenschaft, wenn sie ernsthaft betrieben wird, hat doch keine andere Wahl, als zuzugeben, dass sie selbst eigentlich keine Ahnung hat. Das Geheimnis des Lebens wird ebenso wenig zu entschlüsseln sein, wie die Geheimnisse der Atome und Moleküle, die stellenweise so lustig und enthemmt miteinander tanzen, und dabei all das, was die Wissenschaft mal für in Stein gemeißelte Naturgesetze gehalten hat, ad absurdum führen. Wir wissen auch nicht, was Zeit ist. Einsteins bahnbrechende Relativitätstheorie hat da viel mehr Fragen gestellt, als Antworten zu liefern, und ihn selbst dazu verleitet, anzunehmen, dass es im Universum gar keine Zeit gibt, sondern dass alles, was je existierte und existieren wird, sich in einem ewigen Jetzt abspielt. selbst nannte das spooky. Die Quantenphysik und Schrödingers Katze werden uns irgendwann neue Wege und neue Erkenntnisse schenken. Das große Geheimnis werden wir trotzdem nicht lüften. Wir wissen eben nicht viel. Aber ist es in all dem nicht viel logischer, weil naheliegender zu glauben, dass etwas aus etwas entstanden ist, als der atheistischen Wissenschaft Glauben zu schenken, dass alles, was ist, aus nichts entstanden sei? Und ist darin dann nicht nur eine vermeintliche, eine bornierte Stärke, die nur nicht zugeben mag, dass sie die ultimative Schwäche ist, nämlich skandalöse Selbstüberschätzung? Der Versuch des Menschen, sich selbst zum Gott zu machen, die Empfehlung der KI, unsere Fähigkeit zur Verbindung, unsere Fähigkeit zur Liebe und zum Miteinander, scheint mir ein Schlüssel zu sein, den wir alle bewusst zur Hand nehmen können, jeden Tag, also heute, also im ewigen Jetzt. Das lindert dann auch das Störgefühl. Und für die dunklen Momente, die viele von uns ja nur allzu gut kennen, habe ich noch ein schönes Zitat von einem weiteren schlecht gelaunten großen Dichter, nämlich Albert Camus. Der schrieb mal ganz wunderbar: Mitten im tiefsten Winter lernte ich, dass in mir selbst ein unbesiegbarer Sommer lag. In diesem Sinne wünsche ich euch allen eine gute innere Reise. Auf bald.
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4: Es ist Freitag in der 35. Woche und hier ist Nacktes Geld. Für alle, die wissen, dass Geld die Welt regiert und verstehen möchten. Genau. Ich begrüße euch da draußen und mir zugeschaltet drei Finanzmenschen, die wissen, wovon sie reden. Zum ersten aus dem Münsterland, Benjamin Mutlack. Er ist Banker und Wirtschaftsinformatiker sowie Autor und Mitglied des Mises-Institut und Vorstand der Atlas-Initiative. Als YouTuber betreibt er selbst den Kanal Der ökonomische IQ, aus dem er wöchentlich das Weltwirtschaftsgeschehen aus Sicht des Libertarismus analysiert. Benjamin, ich danke dir, dass du hier bist.
5: Guten Morgen, danke für die abermalige Einladung.
4: Zum Zweiten begrüße ich von der Goldküste Australiens den Ex-Bankenboss, heutigen Privatier und unseren Redaktionsresidenten der Finanzelite, Hermann, den Banker. Grüß dich, Hermann.
6: Ich grüße euch.
4: Und außerdem steht mir drittens auch in dieser Runde wieder unser Krypto- und Privacy-Experte zur Seite. Aus seiner Piratenhöhle auf Mallorca ist Mike the Pirate im Haus. Grüß dich, Mike.
7: Hallo zusammen.
4: Bevor wir in unser üppiges Programm starten, mein üppiger Hinweis an euch da draußen, denn dieser Podcast macht keine relevanten Werbeeinnahmen und hat auch keine Sponsoren. 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Ihr wisst, Hermann sieht von euren Spenden nichts, im Gegensatz zu Mike und mir. Stattdessen geben er und Benjamin uns am vermehrtvollsten, dass sie überhaupt haben, ihre Lebenszeit. Und die wollen wir heute verwenden auf den Kasus des Mises-Instituts am Bayerischen Hof, über den es viel zu sagen gibt und der viel sagt über deutsche Wirtschafts- und Politikverstrickungen. Wir reden über Scott Bessons Zinskurvenspiel, das er meisterlich betreibt und das bis nach Europa Auswirkungen hat, über die Nvidia- und Marvel-Quartalszahlen, bei denen im Falle von Marvel der Name Programm ist. Und wir haben selbstverständlich die Krypto-News mit Mike the Pirate wieder im Programm, bevor wir euch Schluss und endlich natürlich auch Neues zu Freihafen 2026 auf Mallorca verkünden können. Spannendes Neues. Tages, denn dort hat sich ein weiter hochkaräter aus der Finanzszene angekündigt, den ihr dort mit uns begrüßen könnt. Vor all dem aber ein kleiner Aufruf zu einem Privatprojekt, das ich vor 2 Tagen gestartet habe und bei dem ich eure Hilfe brauche bzw. mich frage, was ihr davon haltet. normalekollegen.de, alles in einem Wort zusammengeschrieben, normalekollegen.de erforscht gerade die Notwendigkeit für eben genau das. Braucht ihr, sucht ihr, wollt ihr normale Kollegen werden? Also solche, die dem allgemeinen Gleichbehandlungsgesetz den Mittelfinger zeigen, die sagen, wir gendern nicht, sondern wir arbeiten. Unsere sexuellen Präferenzen, die sind unsere Privatsachen, die haben wir alle und da freuen wir uns drüber, aber die plakatieren wir nicht in Flaggenform am Arbeitsplatz. Also all diese Dinge, die in letzter Zeit irgendwie schief geraten sind, die braucht es ja eigentlich nicht beim Arbeiten. Und wer eben entsprechende Mitarbeiter sucht oder entsprechende Arbeit sucht, der könnte über normalekollegen.de einfach ganz normal zusammenkommen. Geht doch auf normalekollegen.de und tippt kurz 5 Multiple-Choice-Dinger da ein, um mir zu sagen, ob so etwas überhaupt braucht. Dort lest ihr dann auch, was da kommen soll, wer das alles wie bezahlen soll, wozu das eigentlich gut ist. Und wie es dann weitergeht. Momentan läuft die Umfrage, bis zum 30. September ist sie noch am Start und ich freue mich über eure Meinungen zum Thema. Tja, ich freue mich auch besonders, dass Benjamin Mudlakir ist, denn als Mises-Institut Mitglied und Autor dieser Instanz hast du natürlich aus erster Reihe mitbekommen, was der, ja, wie man es mal sagt, altehrwürdige Bayerische Hof, ein 5-Sterne-Hotel in München, das allerdings, ja, ich weiß nicht, aus meiner Sicht in Oberfläche und Zimmergestaltung so klebrig ist, wie das eben ist, wenn in den 80ern etwas designt wurde, was nie aufgefrischt wurde. Die haben euch jedenfalls nach langen Jahren regelmäßiger Tagung dort nun vor die Tür gesetzt, weil das Mises-Institut, ja was eigentlich, Benjamin Mudlak, seid ihr Putin-Gläubige, Klimawandelleugner, AfD-Angehörige, was war der Grund, warum ihr nach so vielen Jahren eurer Tagung im Bayerischen Hof jetzt vor die Tür gesetzt wurdet?
5: Ja, also ich erstmal danke, dass ich darüber sprechen darf, weil es, glaube ich, eine tolle Gelegenheit ist, das in den Fokus zu rücken, was Ludwig von Mises ausmacht, was seine Botschaften und seine Lehren ausmachen und auch, was das Ludwig von Mises-Institut macht. Ich bin allerdings in zweiter Reihe, das muss ich dazu noch erwähnen, weil ich eben Autor dort bin und mit meinem geschätzten Freund und Mitstreiter Andreas Tietke gemeinsam das Format Mises al Dante durchführe, wo es eben darum geht, die Handlungslogik von Ludwig von Mises und die ökonomischen Lehren von Mises zu verbinden mit der Psychologie Dantes. Das ist also etwas, was wir dort tun. Und dieses Jahr wird die Veranstaltung noch im Bayerischen Hof stattfinden, nächstes Jahr dann nicht mehr. Und das liegt daran, dass es eben eine Hetzkampagne gegeben hat, zum wiederholten Male. Den Thorsten Pollert hat es da ziemlich erwischt. Den haben die also da in den Fokus gerückt. Und letztlich, wenn man das mal logisch betrachtet, dann ist das eigentlich auch logisch, was da passiert. Also man hat Brotaktivisten, das sind irgendwelche Leute, also in Anlehnung an Schillers Brotgelehrte. Brotaktivisten sind also damit beschäftigt, andere Menschen mit Dreck zu bewerfen, in der Hoffnung, dass da irgendwas kleben bleibt, dass man die dann meidet. Und so erwischt es eben jetzt das Ludwig von Mises-Institut. Und Ludwig von Mises selber musste ja damals 1938 beziehungsweise 34 ist er aus Österreich schon geflüchtet, 1940 dann aus der Schweiz in die USA geflüchtet. 38 hat man seine gesamten Dokumente gestohlen, also die Nazis.
4: Entschuldige, Benjamin, nur ganz kurz, ja, für all die mit dem Namen nichts verbinden. Was will denn das Mises-Institut wirtschaftlich? Was seid ihr denn? Seid ihr Faschisten? Seid ihr Frauenhasser und Meerschweinchen? Folterer? Oder was treibt ihr Dunkles? Was ist euer Begehr, dass man euch so schrecklich findet?
5: Ja, genau. Also vielleicht kann ich das so zusammenfassen, dass wir seit 2007, 2008, Hermann wird das bestätigen, leben wir in der Epoche des Hyperinterventionismus. So, und das Ludwig von Mises-Institut und die Misesianer und generell die Vertreter der österreichischen Schule sind halt Anti-Interventionisten, Anti-Etatisten, also sie sind also für einen schlanken Staat oder vielleicht auch für gar keinen Staat, dass sich das eben im Zusammenspiel des Wettbewerbs entwickelt und ergibt, dass man eben verschiedene Staatsangebote hat, was wir heute ja nicht haben. Und es ist logisch, dass die heutigen Kollektivisten dagegen Sturm laufen.
4: Warum sind so Klimaleugner und Nazis, das sagst du gleich.
5: Also Ludwig von Mises hat 1919 und später in Die Gemeinwirtschaft, das Buch liegt ja auch gerade neben mir, hat er bewiesen, dass jede Form des kollektivistischen Gemeinwesens, also der Sozialismus, Kommunismus etc., dass das scheitern muss. Das wies er bereits 1919 in der Theorie nach. Und warum ist das so? Weil es keine Preise gibt im Sozialismus, weil es kein Privateigentum gibt. So, jetzt haben wir in Deutschland eine Staatsquote von über 50%, Tendenz steigend. Ja, es kommen immer neue Steuern dazu, die erfunden werden. Die CO2-Steuern steigen stetig an.
4: Die Zuckersteuer für zuckerfreie Getränke, die kürzlich kommen sollte, ja.
5: All diese Dinge, so, und das ist eben genau die Logik der Staatsaktivität, dass der Staat nur Kosten verursacht, aber eben keine Preise hat. Er weiß nicht, aufgrund dieser Preisinformationen fehlen die Informationen, es fehlen die Signale, was, wo, wie, in welcher Menge benötigt wird. Und deswegen kommt es zur Verschwendung. Deswegen ist es auch so lustig, dass da immer von Umwelt- und Ressourcenschutz gesprochen wird, aber mit der Staatsquote von über 50% ist das überhaupt nicht möglich. So, und zurück zu Mises, das war aus meiner Sicht die größte Errungenschaft, dass er bereits 1919 in der Theorie nachgewiesen hat, dass das zum Scheitern verurteilt ist, weil es eben keine Preise gibt. Und das passierte dann ja auch später in der UdSSR, in der DDR und so weiter und so fort. So, und auch heutige Kollektivisten sind ja damit bestrebt, das Individuum um immer weiter zu schwächen, indem man mehr Steuern erhebt und so weiter und so fort und das Kollektiv weiter auszubauen. Und das Kollektiv ist von Kollekte, kann man sagen. Davon leben sie ja auch bestens. Ja? Das heißt, sie haben überhaupt nicht den Anreiz, das Individuum zu entlasten. Und deswegen ist es klar, dass diese Ideen jetzt nicht so auf der Agenda dieser Herrschaften da stehen, die das Kollektiv verwalten sollen. Die wollen das Kollektiv so fett haben wie möglich, weil sie ja prächtig davon leben. Und sie wollen es anderen wegnehmen, die produktiv arbeiten, weil sie eben konsumtiv
4: also
5: agieren.
4: Ihr leugnet und also auch noch unsere Demokratie. Es wird immer schlimmer, wie ich das sage.
5: Ja, das ist das, was es dazu zu sagen gibt, dass es im Grunde das entzaubert, was wir so erleben. Und das auf einem intellektuellen Niveau, dass die Gegenseite da kaum was machen kann, außer irgendwie mit Dreck zu werfen und irgendwie ein Etikett dran zu kleben durch Brotaktivisten. Da kann man sich ja auch mal diese Gestalten anschauen, die das da behaupten, die 20 Jahre irgendwas studiert haben und mit Anfang 40 dann fertig werden und von da an dann als Brotaktivist tätig sind. Also das ist nicht unbedingt sehr seriös. Aber verschiedene Brotmedien schreiben das eben ab und diffamieren das Ludwig von Mises Institut. Und der Bayerische Hof hat wohl dann irgendwann nach mehrmaligen Attacken sind sie jetzt eben eingeknickt und Cancel Culture lebt vom Mitmachen. Sie machen leider mit. Mhm. Aber wie gesagt, es lässt sich alles logisch erklären. Und Ludwig von Mises war wirklich jemand, der die Dinge bis zum Ende gedacht hat. Und das macht der Gegenseite das Leben schwer und deswegen bekämpfen sie ihn und damit eben diejenigen, die heute die Botschaft der Freiheit hinaustragen. Und die, die eben mit der Freiheit nicht viel anfangen können, die heutigen Kollektivisten, die bekämpfen das.
4: Lustigerweise, also als kleine Kirsche obendrauf, stammt ja Ludwig von Mises auch aus einer prominenten jüdischen Familie. Das ist besonders witzig, dass ihr so als Anhänger einer, der nicht nur nach ihm benannten, sondern ja seine Lehre und seine Forschung weitertragende Institution, also in den antidemokratischen und damit ja auch immer automatisch antisemitischen Ruf gerade. Das ist ja immer gekoppelt, ja. Also wer nicht unsere Demokratie, also nicht dieses Verwesungsausschlachten des Landes mitbetreibt, der ist ja auch automatisch Antisemit. Ich weiß, dass das keinen Sinn ergibt, aber du darfst hier keine Fragen stellen, sondern das musst du einfach akzeptieren. Und nun seid ihr also jüdischstämmige Antisemiten und Libertäre, ist natürlich auch irgendwo logisch, dass der Bayerische Hof euch nicht möchte. Ich meine, überleg mal, eine SPD, mittlerweile grüne geführte Hauptstadt im Herzen des Reiches von Södolf dem I., also das geht nicht. Ihr müsstet jetzt die Gelegenheit nutzen, beispielsweise nach Dresden umzuziehen oder irgendwo nach Sachsen-Anhalt und euch da ein schönes Hotel zu suchen. Ich hoffe, ihr findet das. Bin mir recht sicher, dass die Mises-Sitzungen weitergehen werden, auch ohne den Bayerischen Hof und wünsche euch für die viel Glück und Erfolg, denn wir können es ja brauchen, Hermann. In Deutschland, da liegt das Staatsdefizit im ersten Halbjahr nun bei 3,1% der Wirtschaftsleistung. Es steigt immer langsam immer weiter vor sich hin. Das ist nicht ganz unwesentlich und ein ähnliches Problem in sehr viel härterer und wir reden ja regelmäßig darüber, gleichzeitig auch sehr viel härter gegengewichteter Form haben ja die Amerikaner unter ihrem Handelsminister Scott Bessent, der nicht Finanz-, sondern Handelsminister ist und als solcher ja mit den Zinskurven spielt, wenn ich das richtig verstanden habe. Und da seit längerem gewaltig an den amerikanischen Staatsfinanzierungszinsen eben dreht mit Folgen bis nach Europa. Nun, sagst du, sehen wir ein ganzes Stück klarer.
8: Genau. Also zunächst mal zu Ludwig von Mises. Es gibt auch ein sehr gutes US-Institut von Ludwig von Mises. Also man sieht, auch da ist das gleiche Problem, beziehungsweise wir hätten die gleichen Lösungen, nämlich aus meiner Sicht intelligente, durchdenkende Menschen, die sich Gedanken darüber machen, was eigentlich Handlung heißt und was auch individuelle Freiheit heißt. Und wenn wir jetzt über Scott Bessent und auch ja über The Donald, The Greatest Ever sprechen.
4: Lass mich da nur einschieben. Der Finanzminister ist nicht Handelsminister. Ich habe die beiden Dinge jetzt gerade durcheinander gebracht wegen eines
8: Howard Lutnick ist Handelsminister.
4: Richtig, Bessent, ja. Finanzminister. So, um den Blödsinn zu beseitigen. Entschuldige bitte.
8: Richtig. Also sehr, sehr prominent. Im Moment sogar mehr aktiv als Donald Trump. Wir haben ja von Anfang an gesagt, Donald Trump ist auch jetzt kein absoluter Verfechter der Freiheit, sondern er ist Merkantilist. Er will einen starken Staat, er will alles über den Staat ziehen, dabei sich selbst in aller Freiheit ein bisschen bereichern. Ja, also das soll dann schon abfallen, aber Scott Bessent ist ein enorm schlaues Kerlchen aus meiner Sicht, hat auch, wie es der Zufall will, unter Stan Druckenmiller gearbeitet, zweimal sogar mehrere Jahre. Druckenmiller ist der Gottvater, also der Pate des gesamten Bondmarkts, einer von ganz wenigen, die wirklich in so einer Größe aufgestiegen sind in den 80er Jahren, als das Ganze anfing, wirklich industriell zu werden, nämlich die ganzen Finanzen. Und von daher war er auch teilweise Kollege von Kevin Warsh, das ist der neue Fed-Chef. Also so schließen sich da auch wieder die Kreise. Aber weshalb nenne ich das Zinskurvenspiel? Ich erzähle ja schon ein paar Monate eigentlich, dass ich davon ausgehe, dass Amerika auch eine Yield Curve Control, also eine Zinsstrukturkurve-Kontrolle haben wird. Was heißt das? Wir haben in den letzten Wochen gesehen, dass die langfristigen Zinsen weltweit nach oben gehen. Natürlich auch als Auswirkung des unnötigen Kriegs im Iran. Bevor der Krieg angefangen hat, waren wir so bei ca. 3,90 auf die 10-jährigen US-Zinsen. Jetzt sind wir bei 4,70. Und das heißt eben, dass es enorm teurer geworden ist, wenn man denn als Staat eine ausgewogene Balance in seiner Finanzierungsstruktur haben will. Was bedeutet das? Also nicht alles nur immer für die nächsten 3 oder 6 Monate leihen, sondern eben auch mal längerfristig 10 Jahre, 20 Jahre, 30 Jahre. Das ist nun für den Staat Amerika mit seinen 40 Billionen Schulden extrem teuer geworden. Da wollten sie nicht hin. Das hat Auswirkungen auch auf den Häusermarkt, der faktisch zum Erliegen oder Einfrieren gekommen ist. Die Amerikaner sind im Moment so, dass sie die 30-jährigen Zinsen praktisch als Benchmark nehmen und darüber die Immobiliendarlehen berechnen. Und da gehen wir stramm auf die 7% zu. Und das heißt, dahin, wo die Häuserpreise hingestiegen sind, da ist es extrem schwer, bei 7% zu finanzieren. Also die kleinen Leute, in Anführungszeichen, die ein normales Einfamilienhaus kaufen wollen, haben das gleiche Problem wie der Staat. Wenn sie auf lange Frist planen wollen und sagen, das ist meine Zinsbelastung, dann ist die Zinsbelastung im Moment zu hoch bzw. nicht zu stemmen. Was ist jetzt passiert? Scott Bessent in seiner, kreativen Art hat eben beschlossen, dass er 2 Milliarden, die normalerweise zum Zinskurvenmanagement genutzt wird, also immer wenn so Anomalien zwischen 10, 20 und 30 Jahre sind, dass irgendwo etwas teurer oder günstiger wird, dann kann man diese 2 Milliarden nehmen, um bestimmte Anleihen mit bestimmten Coupons zurückzukaufen. Das hat er auf 4 Milliarden erhöht. Das war so der Startschuss auch für die Bitcoin-Rallye, die wir gesehen haben, weil es aus meiner Sicht eben diese Klarheit schafft, die ich auch angesprochen habe, dass wir jetzt im Grunde genommen schon relativ sicher wissen, wie die nächste Zukunft aussehen wird. Aus meiner Sicht, die Amerikaner werden langfristige Bonds kaufen, 10 Jahre, 15, 20 und 30 Jahre, die werden sie zurückkaufen. Erstaunlicherweise besitzt die Fed schon mehr als 50% der 10- bis 15-jährigen Laufzeiten des amerikanischen Finanzministeriums. Also auch hier, ähnlich wie vor dem Zweiten Weltkrieg, ist die Fed nach draußen unabhängig, wird immer wieder getrommelt, wie unabhängig sie sind. Sie machen nichts anderes, als den Staat zu finanzieren. Und Benny beschreibt das ja immer sehr, sehr gut, auch aus einer theoretischen und einer praktischen Sicht. Und das heißt, es ist ein Interventionismus. Der Staat greift ein. Und das, was er gerade gesagt hat, sehr treffend, wo immer der Staat eingreift, geht es früher oder später schief. So kann man das sagen. Und jetzt ist eben der Fall, dass Scott Bessent diese 4 Milliarden im Grunde genommen vorgeschoben hat, um dann zu sagen, es gibt ein sogenanntes TGA, ein Treasury General Account. Also das muss man sich vorstellen wie so ein Hauptkonto bei dem Finanzministerium. Da liegen momentan so um die 960 Milliarden. Und dann sagt er, whatever it takes, und wann immer das ein Zentralbanker sagt, kann man davon ausgehen, hier liegt etwas sehr im Argen und sie müssen etwas mit aller Macht verteidigen. Und das ist aus meiner Sicht jetzt so passiert, dass sie sagen, dann kaufen wir eben all unsere Bonds zurück. Das hat als Konsequenz, dass die langfristigen Zinsen künstlich, nämlich manipuliert, nach unten gedrückt werden. Es gibt keine Nachfrage nach 30-jähriger Finanzierung beziehungsweise nach der Möglichkeit, dem Staat 30 Jahre Kapital zur Verfügung zu stellen für 5,2 oder 5,3%. Da müsste aus meiner Sicht jetzt schon, um einen wirklich interessierten Investor heranzubringen, eine 7 oder eine 8 vor dem Komma stehen. Warum? Die Amerikaner wachsen mit knapp 6%. Also im Gegensatz zu den 0,2%, für die sich gerade Klingmerz absolut feiern lässt, das wird doch alles wieder besser, sind die
4: Reformen greifen
8: so weit davongezogen, genau, dass sie eben auf langfristige Zinsen wenig zahlen wollen, aber im Grunde genommen das Wirtschaftswachstum im Moment, auch dank dem AI-Boom, eben so ist, dass die normalen Investoren zu diesem Preis oder zu diesem Zins jetzt nicht mehr ein amerikanisches Defizit finanzieren wollen, wo sie nicht wissen, wohin geht die Reise. Ist die USA zahlungsunfähig oder droht ein Zahlungsausfall? Nein, weil sie können so viel Geld drucken, sie werden auf jeden Fall die Dollars, die du ihnen leihst, zurückzahlen. Die Frage ist dann immer, was ist es wert in diesem Moment? Und Jackson Hole, das ist eine Konferenz aller Zentralbanken, aller großen Zentralbanken der Welt, das fängt unmittelbar morgen an. Und das heißt, auch da werden wieder große Worte gesprochen werden. Es ist aber so, und jetzt kommt die Klarheit, dass aus meiner Sicht die Inflation gewählt wurde. Nämlich einen langen Bond zu kaufen, 10 Jahre, 15, 30 Jahre zu kaufen und dafür das Geld in T-Bills, nämlich unter einem Jahr, zu finanzieren. Da leihen sie sich Geld, um die langen Laufzeiten, die natürlich höher verzinst sind, zurückzukaufen. Was machen sie mit den unglaublichen Mengen von T-Bills? Sie geben sie den Stablecoins, nämlich den Tether dieser Welt, den Circles dieser Welt, die diesen Stablecoin herausbringen. Und es sollte einen Clarity Act geben, nämlich eine Klarheit, wenn diese Emittenten der Stablecoins diese Anleihen kaufen, dann müssten sie im Moment 3,5 bis 3,75%, das ist der Korridor für die Federal Reserve, für die kurzfristigen Zinsen, die müssten sie zahlen. Und ich glaube, dass hier eben ein absolutes neues, ja, Finanzuniversum entsteht, indem man den Stablecoins sagt, schaut, ihr kriegt keine 3,5 oder keine 3,75, sondern ihr kriegt vielleicht 1% oder 0,5. Das heißt, die Amerikaner entlasten sich massiv in den Zinszahlungen, in den Kosten, die diese Schulden verursachen und werden das Ganze über die Stablecoins letztendlich in jeden Winkel dieser Welt drücken. Und das heißt für mich, die Inflation wird in Kauf genommen. Ich gehe davon aus, dass wir in naher Zukunft Inflationsraten von 10-15% haben. Gold hat schon reagiert. Bitcoin hat reagiert. Bitcoin ist in der Gunst der Anleger oder der Leute, die das als Inflationsschutz sehen, ein bisschen nach unten gerutscht. Das wird sich aus meiner Sicht wieder korrigieren. Der Bitcoin wird zulegen, weil es eben so ist, dass er einen fixen Amount hat, den es überhaupt gibt. Es kann also nicht auf Knopfdruck verdoppelt und verdreifacht werden. Und das bedeutet, wir werden die Commodities sehen, die bei dieser Korrektur bzw. bei diesem Verhalten der Zinsstruktur ist es so, dass die langfristigen Zinsen künstlich niedrig gehalten werden. Und das bedeutet, dass man dann langfristig in Minen und solche Sachen auch investieren kann. Da kann man vergünstigt jetzt im Moment das Geld leihen, letztendlich künstlich. Und das bedeutet, dass eine Nachfrage nach diesen Assets wie Kupfer und Uran und solche Sachen zunehmen werden. Und das verteuert alle Produkte. Ich glaube, dass wir einen sehr spannenden September und Oktober vor uns im Aktienmarkt haben, dass da vielleicht auch mal eine 10-15% Korrektur da drin sein kann, weil das seit 60 Jahren die schwächsten Monate vor den Midterm-Wahlen sind. Wir haben im November Midterm-Wahlen. Da gehe ich davon aus, was sich so in 60 Jahren eingebürgert hat, dass das nicht von heute auf morgen umgeworfen wird. Also ich gehe davon aus, dass wir teils kräftig korrigieren, was wir in manchen AI- und Tech-Werten schon gesehen haben, aber dass die USA daraus noch weiter als Gewinner hervorgehen wird. Sie wissen einfach, was sie tun, auch wenn das Ganze ja schwer manipuliert ist. Aber ich habe es jetzt zum Beispiel gesehen an den kommerziellen und industriellen Krediten, die ich mir angeschaut habe. Da sind wir auf dem höchsten Stand seit Juni 2020. Das heißt, die Firmen investieren selbst bei diesen Zinsraten auf 10 und 15 und 20 Jahren. Warum? Aus meiner Sicht, weil sie wissen, dass die Inflation jetzt freigegeben ist und dass wir wirklich auf weiter Gold, Silber, Bitcoin setzen müssen, weil es doch Ungemach droht. Und das ist für mich jetzt zum ersten Mal seit mehreren Monaten und Jahren eigentlich so klar geworden, dass das auf dem, was wir vermuten, dass das auch so kommt und dass Scott Bessent eben jetzt sagt, ich kriege sonst die amerikanischen Zinsen nicht in den Griff. Das heißt, senken Sie, fällt Ihnen das lange Ende weg, das bedeutet, die Zinsen gehen hoch. Erhöhen Sie die Zinsen, geht das lange Ende hoch. Also was, er sitzt da, er hat nichts zu verlieren und er wird eben das eigene Geld nehmen, um die eigenen Zinsen niedrig zu halten auf das lange Ende. Das ist eine Riesenmanipulation. Das bedeutet aber aus meiner Sicht absolut, jetzt gibt's Inflation und da kann ich nur alle sagen, schnallt euch an.
4: Also er inflationiert die Schulden weg und das über diesen besonderen, also der klassische Weg ja eigentlich, also so machen es die Staaten immer. Und das in dem Fall aber über eine Konstruktion, die sie, wenn das stimmt, was du sagst, ja im Prinzip auch direkt so angekündigt haben. Trump hat ja jetzt seit Jahren erklärt, Kryptos werden das neue Bankensystem bauen und hier, da kommt's, setzt auf Krypto und ist ja eigentlich gar nicht dumm, wenn ich es jetzt mal positiv versuche zu drehen. Er bietet also Neuanbietern von Bankenleistungen, also solchen Herausgebern von Stablecoins, die ja im Prinzip eine Neuindustrie sind, das ist ja nicht klassisches Bankengewerbe, da steckt jetzt noch nicht JP Morgan oder so dahinter, die sicherlich aber begierig und böse drauf gucken werden, sondern Menschen, die halt neu in so einen Markt wollen, denen bietet er halt sehr viel schlechtere Konditionen als den Altbankern, sagt, ihr kriegt hier diese Schrottpapiere mit einem Prozent so als Backup, als Einlage in eure, und damit dürft ihr dann diesen Stablecoin rausgeben und die nehmen es natürlich, weil sie sich sagen, toll, damit kommen wir mit dem Backup des amerikanischen Staates, können wir dann unsere Stablecoins überall in die Welt verkaufen. Und Trump macht damit eine Konkurrenzindustrie auf zur klassischen Bankindustrie, was denen ja wieder auch Messer an den Hals setzt und inflationiert gleichzeitig die Schulden weg. Habe ich das richtig verstanden?
8: So ist es ganz genau und deshalb wird dieser Clarity Act von den großen Banken bekämpft bis aufs Messer. Ah. Deshalb ist der noch nicht verabschiedet worden, genau aus diesem Grund.
4: Das ergibt Sinn.
8: Weil JP Morgan natürlich sagt, ich will 3,5% haben statt 1%, wie es der Zufall will. Ja, und dazu kommt auch noch eine Meldung aus Japan, die natürlich die letzten Wochen sehr eng mit Scott Bessent und mit den Amerikanern zusammengearbeitet haben, um ihren Yen zu stützen. Was sagen die letzten 48 Stunden? Sie haben bekannt gegeben, 16 Billionen Aktien und Anleihen werden auf die Blockchain verlegt. Also, ich bin nach wie vor der Meinung, sie kommen über Solana. Wir sind auf der richtigen Fährte. Wir sind manchmal ein bisschen früh, aber wir sind vor der Kurve. Also
4: ja.
8: Oder relativ
5: beruhigt. Oder ich würde gerne nochmal Ludwig von Mises sprechen lassen.
4: Ja. Unbedingt, das soll er. Was das früh angeht, lass mir noch ein Zitat von Martin Sellner einwerfen. Ich grüße dich, falls er zuhört an dieser Stelle. Er hat mir damals als Widmung in ein Buch geschrieben. Er schrieb da rein zu mir, Paul, wir sind nicht radikal, wir sind nur früh dran. Das kommt mir irgendwie jetzt ähnlich vor. Aber unbedingt, lieber Benjamin Budlack, was Herr von Mises zu dieser Situation sagen würde.
5: Also auch nochmal zu diesem Wort radikal. Das heißt ja, dass man an die Wurzel geht, an die Wurzel des Problems. Also dass es gelungen ist, dieses Wort zu kapern seitens der kollektivistischen Seite. Das ist auch faszinierend, finde ich. Radikal ist ja nichts Schlimmes. Wenn man an die Wurzel geht, wenn man Unkraut loswerden will, dann muss es Unkraut raus, inklusive Wurzel. Ja, also das nochmal als kleiner Einschub. Aber das, was Hermann gerade so wunderbar ausgeführt hat, deswegen freue ich mich auch immer freitags, wenn ihr hier eure Dinge zum Besten gebt. Das ist also auch das, was Mises bereits bereits 1912 in seiner Habilitationsschrift die Theorie des Geldes und der Umlaufsmittel geschrieben hat. Es ist nämlich nicht in Einklang zu bringen, eine zentrale Geldplanstelle, also die FED, die EZB und Co., mit marktwirtschaftlichen Strukturen. Das muss man ganz klar so ausführen. Und heute, in Zeiten des Hyperinterventionismus, treibt man das natürlich auf die Spitze, indem die Zentralbanken, EZB wie FED, alle möglichen, eben Staatspapiere kaufen, die auf ihre Aktivseite der Bilanz legen und das auf der Passivseite dann dem abgebenden Institut gutschreiben. So, und dann kommt es zu einer Bilanzverlängerung, sprich, das Geld wird inflationiert. Und im Tausch gegen andere Güter, die knapp bleiben, wie Bitcoin mit seinen 21 Millionen, die Geldmenge steigt, also wird inflationiert, kommt es dann zur Teuerung. Also Quantität und Qualität des Geldes hängen hier zusammen. Und das ist ja auch Marktwirtschaft. Marktwirtschaft heißt, das Zusammenspiel von Angebot und Nachfrage zeigt dann die relative Knappheit an. Das ist dann der Preis. Und wenn die Geldmenge immer weiter inflationiert wird, und das sagt Hermann ja auch Woche für Woche, wenn das Geld immer weiter verschlechtert wird durch die Ausgabe neuer Schulden, durch die Inflationierung der Geldmenge, dann kann langfristig nur Gold und Silber und natürlich auch Bitcoin steigen, weil Bitcoin absolut knapp ist mit 21 Millionen und Gold und Silber sind relativ knapp. So, und dann kommt natürlich noch das Zinsthema ins Spiel. Wenn die Zentralbank in der Lage ist, alle möglichen Schuldpapiere zu kaufen am Markt, ja, also eine Anleihe wird ausgegeben zu 100, dann hat die eine Laufzeit von 10 Jahren zum Beispiel oder 30, wie auch immer, und wird am Ende wieder zu 100 zurückgenommen. So, in einer richtigen Marktwirtschaft wäre es so, wenn man dann feststellt, oh Mann, 40.000 Milliarden Schulden haben die USA jetzt, die Marktkapitalisierung von Gold liegt ungefähr bei 30.000 Milliarden ungefähr. So, das heißt, das wird langsam schwindelerregend. Dann werden den Menschen, die klar denken, diese Papiere zu heiß, sie stoßen sie ab. So, das Angebot dominiert die Nachfrage, die Anleihen fallen von 100 auf 90, wie auch immer. Und das würde dann dazu führen, dass die Refinanzierungskosten, dass die auch steigen würden. Heute spielt man das Spielchen andersrum, indem man eben den Zins festlegt, ja, und auf Basis des Zinses, den man festlegt, manipuliert man dann die Preise. Und auf der anderen Seite kauft man die Anleihen, um den Zins niedrig zu halten. Und das ist natürlich ein absoluter Wahnwitz. Und das, was Mises 1912 schon geschrieben hat, hat sich dann ja später am 23.12.1913, kurz vor Weihnachten, der zweite Akt, also man hat mit dem ersten Akt, mit dem Ulrich-Plan, hat man versucht, die Zentralbank per Rechtssetzungsakt, herrschaftlicher Rechtssetzungsakt, den Menschen aufzuzwingen. Der Ulrich-Plan scheiterte, der Federal Reserve Act am 23.12.1913, der kam dann durch mit großem Erfolg und seit heute leiden wir unter diesem Fiat-Geldregime. Und Mises hat genau das kritisiert, dass es dann zu Boom- und Bust-Zyklen kommt. Es kam zum Boom vor 1929 und dann zum Bust nach 1929. Und in diesem Spielchen sind wir immer gefangen und die Beträge werden einfach nur größer und die Menschen werden immer mehr zur Ader gelassen und müssen heute deutlich länger für eine Unze Gold arbeiten, als das zur Euro-Einführung der Fall war, nämlich 7-mal und 2,5-mal so lange für einen Brötchen, also ein Durchschnittsverdiener in Deutschland. So, das war jetzt der Mises-Appell. Beschäftigt euch damit und folgt dem Mises-Institut, unterstützt das Mises-Institut.
4: Jawohl.
5: Ganz, ganz wichtig.
8: Ja. Genau. Also ich kann nur sagen, er hat einen riesen Einfluss auf mich. Ich habe wirklich dadurch ein viel weiteres und breiteres Denken bekommen. Und wo du gerade den Aufbau der Treasury oder der Fed in Amerika beschreibst, das wollte ja keiner. Und das wurde am 23.12. über Weihnachten einfach eingeführt. Und wer mal bei Warburg in Hamburg war, in diesem wunderschönen Meetingraum, da hängt nämlich die Danksagung von Präsident Wilson an Paul Warburg, der nämlich mit JP Morgan und anderen da auch involviert war. Die haben die FED gegründet.
4: Ja. Genau. Aber ja, und das ist doch, was wundert ihr euch denn? Entschuldige, wenn ich das mal als Nicht-Ökonom sagen darf. Da sind in Deutschland rotfaschistische Kollektivisten am Werk, die jetzt seit Jahren und Jahrzehnten die Volkswirtschaft ausschlachten, die Staatsquote über eine Grenze geschoben haben, bei der selbst Helmut Kohl, der Verstorbene, sagte, ab 50% ist es Sozialismus. Wir sind also offiziell im Kohlsozialismus. Das treiben die immer weiter, wollen immer mehr Staatskontrolle, bauen in Berlin ja an einem staatlichen Amt für Mietwesen, bei dem in Zukunft Mieten genehmigt werden sollen, und treiben die Menschen immer weiter in die Staatskontrolle ihrer Gelder. Die EU verbietet jetzt ihren Insassen in Nicht-EU-Staaten Bankkonten aufzumachen. Diese CRD-Richtlinie römisch 6, Mike the Pirate berichtete ja in einem Blog-Eintrag über deren Wirkung. Das alles ist doch absolut konsequent. Also es muss sich doch niemand wundern. Es wird in EU-Europa ein totalitärer, linksfaschistischer Plan durchgezogen, der ganz klar das Gegenteil dessen ist, was Mises und Libertäre vorandenken. Da ist es auch vollkommen klar, dass der Bayerische Hof von Sedolf I. euch cancelt. Das ist, also ich meine das jetzt völlig ironiefrei, es ist in sich schlüssig.
5: Natürlich, das ist genau, so hatten wir das Gespräch begonnen, dass genau das eben logisch ist, dass die auf diese Art und Weise die Leute bekämpfen.
8: Das möchten sie nicht.
5: Und genau, das möchten sie nicht. Und wenn dieser Geist aus der Flasche ist, der Geist der Freiheit, den kriegt man ja nicht wieder zurück in die Flasche. Das ist der zentrale Punkt. Und nochmal zurück zu der zentralen Geldplanstelle, zur FED. Das hat ja auch seinen Grund, dass man das am 23.12.1913 gemacht hat, weil da wahrscheinlich die Gegner nicht mehr anwesend waren. Ja, und die Befürworter, die waren alle anwesend. Und es wäre natürlich wunderbar, wenn wir vier hier uns verabreden könnten und sagen könnten, wir gründen jetzt eine Zentralbank, bloß wir brauchen dann noch die Gesetzgebung, die eben sagt, das ist jetzt hier die zentrale Geldplanstelle, die das Monopol bekommt. So, dann wären wir natürlich gemachte Männer und Menschen folgen den Anreizen, die sich bieten. Und das macht ihr ja auch immer Woche für Woche, dass ihr das schön ausführt, wie Trump und seine Genossen sich da bereichern. Und genau auf diese Art und Weise, dass eben gewisse Kreise festgestellt haben, wenn wir eine zentrale Geldplanstelle hat, die das Geldschöpfungsmonopol hat und auch noch den Zins festlegen kann und so weiter. Das ist ein Riesenquell, was wir da haben. Wir müssen eben nur jemanden finden, der das Gesetz durchpeitscht. Und da fängt es an. Das ist das Grundübel, der Urfehler der Menschheit, dass die Menschen es akzeptieren, dass es eine Kaste gibt, die herrschaftlich Recht setzt, wo niemand widersprechen kann. Mhm. Und somit wird den Menschen dieses Recht aufgezwungen. Und das führt dann so weit, dass eben es zum Heizungszwang kommt und so weiter. Einführung des Euro, Einführung des digitalen Euro, alles Mögliche. Mhm. Und das hat damit zu tun, dass das auf den Kopf gestellt wurde. Das Recht nicht vereinbart wird, dass man es findet, indem man sich eben verabredet, so wie wir hier. Und dass eben beide Seiten dann berücksichtigt sind, dass es zu Win-Win-Situationen kommt. Und auf dieser Basis werden wir eben in so eine Win-Lose-Welt geführt. Ja, in eine Nullsummenwelt.
4: Ich fürchte, es wird so bleiben, zumindest in Europa, erstmal, lieber Benjamin. Es wird so bleiben. Solange, bis ihr euch da draußen entschließt, auf Schusswaffenverbot nichts mehr zu geben. Ja, das meine ich ganz ernst. Hat er zur Revolution aufgerufen? Ja, das tut er schon lange, aber eben nicht durch gewaltsame erste Schüsse, Offensiveinsätze gegen diese Herrscher, sondern schlichtweg durch Verweigerung und notwendigenfalls Defensivmaßnahmen. Aber
5: du bist ja ein Anhänger des Nicht-Aggressionsprinzips, oder?
4: So ist es. Ich bin aber auch ein absolut aggressiver Anhänger des Verteidigungsprinzips, denn wenn es bei
8: Nicht-Aggression... Wenn man sich wehren muss.
4: Absolut. Wenn du dich wehrst, dann so, dass dein Gegner keine Chance mehr hat, noch einen zweiten Schlag zu versuchen. Was ich auch bei Krav Maga und Kickboxen sehr erfolgreich praktiziere. Erfolgreich in dem Sinne, dass ich ordentlich verdroschen werde und viel Spaß daran habe. Aber zu lernen, dass genau diese Einstellung aber eben wichtig ist. Ja? Vermeide Händel, wie Shakespeare schon im Hamlet sagen ließ. Vermeide Händel, so, aber wenn du in sie kommst, führe sie so, dass deine Gegner keine Lust mehr haben, sie gegen dich zu führen. So ist es, denn wir sind lange in dieser Verteidigungssituation, dass das in Europa passiert. Das würde ich sagen, frühestens nach den 10% Inflation, die du jetzt prognostiziert hast, lieber Hermann. Ich bin gespannt, wann die kommen, habe wenig Zweifel daran, dass die kommen, denn selbst ein volkswirtschaftlicher Totalleihe wie ich, natürlich hat er viel Hilfe mit solchen Nachhilfelehrern wie euch beiden hier und auch Mike the Pirate, aber selbst ich sehe es ja recht klar, weil es ja eigentlich mit Hausverstand sehr gut geht und so geht es ja auch den Nichtverbildeten, die weit wegfahren von der...
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10: 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Die Rentenkommission der Bundesregierung hat empfohlen, das Renteneintrittsalter über die bekannte Grenze von 67 Jahren hinaus anzuheben. Parallel will der derzeitige Bundeskanzler Friedrich Merz die Rente mit 63 abschaffen, also die abschlagsfreie Rente nach 45 Beitragsjahren. Alle Anreize zur Frühverrentung müssten beendet werden, sagte er nach einer Kabinettsklausur auf Schloss Neuhardenberg. Eine neue Modellrechnung zeigt sogar ein neues Renteneintrittsalter mit 70 Jahren. Nur ein sehr geringer Anteil der Waldbrände in Deutschland hat Versicherungsexperten zufolge natürliche Ursachen. Soweit ermittelt werden könne, sei sehr häufig menschlicher Leichtsinn oder böser Wille die Ursache, sagt Alexander Lührich, Leiter der Allianz Agrarversicherung, unter Berufung auf Daten der Bundesanstalt für Landwirtschaft und Ernährung. In nur rund 3% aller Fälle hat demnach ein Feuer im Wald natürliche Ursachen. Damit widerspricht ein Experte der Aussage von CDU-Kanzler Merz, der den Klimawandel für die Waldbrände in Deutschland pauschal verantwortlich machte. An einer Schule in Gosen-Neuzittau im Landkreis Oder-Spree sind am Donnerstag eine 18-jährige Schülerin und ein 30-jähriger Mann getötet worden. Ein 19 Jahre alter Verdächtiger wurde vorläufig festgenommen. Die Polizei sprach zunächst von einer Gewalttat. Laut Medienberichten soll der Täter beide Opfer erstochen haben. Der getötete Mann soll versucht haben, den Angriff zu stoppen und den Preis mit seinem Leben bezahlt haben. Angaben, wonach der Verdächtige ein Ex-Freund der Schülerin sein soll, sind bislang nicht abschließend von Polizei oder Staatsanwaltschaft bestätigt worden. Der Täter soll, laut umgehender Polizeimeldung, einen deutschen Pass haben. Sein Vorname wurde bis jetzt aber nicht veröffentlicht. Auch wurde Zeugen untersagt, Bildaufnahmen in das Internet zu stellen. 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
4: Ich ja total Laie wie ich. Natürlich hat er viel Hilfe mit solchen Nachhilfelehrern wie euch beiden hier und auch Mike the Pirate. Aber selbst ich sehe es ja recht klar, weil es ja eigentlich mit Hausverstand sehr gut geht. Und so geht's ja auch den Nichtverbildeten, die weit wegfahren von der immunologischen Forschung vor einigen Jahren und vor pharmazeutischen Grundregeln und oder höherem pharmazeutischen Wissen, die ganz klar gesehen haben, Moment, das kann nicht funktionieren. Richtig, so ist es. Wenn es nicht funktionieren kann, dann wird es wohl auch nicht funktionieren. Insofern ist meine Prognose für Europa da klar und was derweil die etwas, naja, sagen wir, freier sind sie nicht in den USA offensichtlich, was ihre Marktwirtschaft angeht, denn der Merkantilismus tobt da ja auch, aber offene Korruption eben auch und es gilt offensichtlich weniger Totalherrschaft, die angestrebt wird und einfach mehr Reichtum, da geht es eher offensichtlich mehr ums Geld als um ideologische Kontrolle, deswegen sind unter Donald Trump eben auch noch Verdienstmöglichkeiten für andere da, da scheint Leben und Leben lassen eher praktiziert zu werden und damit sind wir über einige grundsätzliche Umwege bei Nvidia und Marvel, die nämlich Quartalszahlen vorgelegt haben. Wir erinnern uns, Nvidia, ein Unternehmen, das von der AI-Boom-Situation dahingehend profitiert, dass es sozusagen Marktführer ist bei der Herstellung der entsprechenden Chips, die dafür gebraucht werden. Früher Grafikkarten, mittlerweile stellen sie die GPUs her. Und Marvel, ja, was ist eigentlich Marvel, lieber Hermann? Und was haben die beiden an Quartalszahlen vorgelegt? Warum ist das ein Thema?
8: Ja, Marvel gehört eigentlich auch in diese riesen AI-Kategorie. Das sind alles Dinge, die letztendlich so eine Benchmark ausdrücken. Nvidia ist natürlich die größte Company der Welt. Sie haben über 5 Billionen Market Cap, also das, was das gesamte Aktienvermögen ist. Das ist die größte Firma überhaupt. Und da muss man sich anschauen, dass es in diesen Dimensionen immer noch möglich ist, ein Umsatzwachstum im Vergleich zum Vorjahr von 106% plus. Die haben ihren Umsatz verdoppelt. Und sie machen jetzt im letzten Quartal einen Umsatz von 1 Milliarde Dollar pro Tag. Ja, und Marvel geht in die gleiche Richtung. Also es hat auch Chip-Herstellung, im Grunde genommen alles, was man braucht, um in der AI-Welt sich auch durchzusetzen,
4: digitale
8: beziehungsweise ein wichtiger Komponent zu werden. Genau, für die Infrastruktur. Und die kamen eben gestern Abend und das war wirklich Davor hat Nvidia auch einen kleinen Sell-off gehabt. Also normalerweise ist es so, so verhalten sich die Aktien trotz dieser starken Zahlen, bröckeln die vorher ab. Also buy the rumor, sell the fact nennt man das. Nur gestern haben sie schon ein bisschen abgebröckelt, bevor diese Zahlen kamen. Und die waren dann offensichtlich noch besser als erwartet. Also sie haben einen Netto-Profit von 56,7 Milliarden für das Quartal. Da schlackern dir die Ohren. Und da kann man natürlich sagen, natürlich, Jensen Huang, der CEO, geht durch die Welt und beteiligt sich hier und da. Sie haben mit den Chips die größten Umsätze, sie sind ausverkauft. Sie haben eine Marge im Grunde genommen von 62% nach Investments und Kosten, 75% Marge vor Kosten. Also Operating Margin ist 66%. Das sind alles Zahlen, da stehst du da mit diesen riesen Billionen und du kannst eigentlich nur schlucken. Und das heißt, hier ist natürlich Amerika in die Vorreiterrolle gegangen. Diese wenigen ganz großen Companies ziehen auch den S&P 500. Also wenn man heute sagt, ja, der S&P, wie du gerne auch im Blockzocker das aufmachst und sagst, wir schauen uns erstmal den S&P an, der läuft auch immer weiter nach oben, aber er wird eben getrieben von 7, 8 großen Aktien, die 40% des S&P ausmachen. Da sieht man, die ganze Welt beschränkt sich darauf auf sehr kleine Nischen und die dann eben so hart auszunutzen, beziehungsweise hier klar zu sagen, AI is not a bubble, es wird immer weiter investiert. Aber, und jetzt kommt das große Aber, wir haben das bei den Railways gesehen, also als die
4: Eisenbahn in den USA.
8: Company, die Eisenbahn-Companies in Amerika, dann die ganzen Telekom, jetzt als letztes Beispiel, die Fiberglas-Leitung gelegt haben. Es gab in diesen Riesenveränderungen immer wieder dann auch einen Bust. Klar. Und das beschreibt ja Benny auch ganz schön mit dem Boom und Bust. Das heißt, hier wird ein Boom ausgelöst und dann auch durch die Intervention von außen passiert ein Bust. Natürlich ist da auch die Konkurrenzsituation, aber diese Zahlen sind so wahnsinnig groß, dass sie gestern mit Marvel und mit Nvidia den ganzen AI-Markt oben gehalten haben. Also wir werden heute stärker eröffnen. Ich bin mittlerweile, nachdem Scott Bessent sozusagen beim Poker würde man sagen, er hat nicht mehr geraced, sondern er will sehen. Ich bin der Meinung, es geht in diese Richtung und ich werde jetzt Richtung September, Oktober ein bisschen vorsichtiger. Ich werde ein bisschen mehr Gold kaufen, weil manchmal ist es besser, einfach schon vom Tisch wegzugehen, solange noch ein bisschen Champagner und ein paar Chips da liegen, weil das kann dann relativ schnell gehen. Und mit den Midterms, wo wir nicht wissen, was sich Donald noch einfallen lässt davor. Natürlich ist das wieder eine andere Situation, aber wir können die famous last words, this time is different, also diesmal ist alles anders und wir werden einfach sehen, es läuft wie immer. Kurz vor den Midterms wird es noch eine kurze Abrechnung geben. Vielleicht wird Kevin Warsh dann die Zinsen senken, um das Ganze wieder oben zu halten. Wir wissen es nicht, aber ich glaube, die Unsicherheit steigt. Der VIX, der Volatilität-Index, ist auch so niedrig, dass ich denke, dass da ein Investment angesagt ist, dass man einfach wartet, es wird den nächsten Spike geben und aus meiner Sicht September, Oktober. Und dann werden wir uns darauf konzentrieren, möglichst hoch den Markt zu schließen, damit auch die armen Fondsmanager und Geldverwalter alle ihre Boni kriegen.
4: Also, the world has turned into a casino. I don't like it. Yeah, I don't like it, but I have to participate. Some people say I'm the best one ever doing this. Also, du hast ja schon gesagt, eigentlich alles wie immer. Und das Witzige ist ja, so aus Laiensicht, dass sich das alles wiederholt. Und jedes Mal wird's aber so verkauft, als soll's das Neueste und das Tollste und die frischeste Sau im Dorf. Ist so ein bisschen wie beim Paarungsverhalten der Menschen, die jedes Mal meinen, diesmal ist es alles ganz anders. Diese Ehe klappt zum achten Mal, geht's dann gut. Und es gibt gewisse Regelmäßigkeiten. Also, wenn wir aber dieser Railway-Vergleich oder dieser Boom- und Bust-Vergleich, es ist ja mit KI ähnlich wie bei Eisenbahn nicht eine Tulpenzwiebelsituation, in der völliger Blödsinn aus Motorgründen gehandelt wird, der danach keinen inneren Wert mehr hat, sondern das, was Nvidia, Marvel und andere da bauen, ist ja da. Während wir hier sprechen, laufen neuen Claude- und Grog-Instanzen, die verschiedene Dinge tun, unter anderem natürlich normalekollegen.de auswerten, wo ihr euch schon reichlich beteiligt habt. Herzlichen Dank dafür. Viele Unternehmen und Arbeitssuchende haben sich schon gemeldet. Ich bin ganz positiv, was die Entwicklung angeht. Wert. Jedenfalls, da werden Werte geschaffen, nur auf den Realwerten sattelt dann immer noch so eine Hype auf und eine völlige Überhöhung dessen, was an sich gut ist, wird dann gesteigert bis zum Get-No. Das hat KI jetzt voll ausgelutscht und da ist ja schon ein bisschen weg. Jetzt haben die darunterliegenden Infrastrukturanbieter vielleicht eine ähnliche Situation. Seit einiger Zeit aber schon, sagst du ja auch, geht ja dieses Geld, was jetzt dann da wegzieht, weil da der Champagner am Tisch alle ist, scheinbar wieder mehr Richtung Krypto. Bitcoin zieht an, das ist spürbar, von 60 auf 80.000 Dollar. Auch Gold wird deutlich mehr gekauft. Gold und Silber steigen an. Das sind die klassischen Fluchtinvestments, wenn man sich zu unsicher ist. Aber das ist ja alles, was du auch schon langfristig vorhergesagt hast. Das war damals vor dem Börsengang, noch damals, ganz langer Zeit, vor dem Rekordbörsengang von SpaceX, dass du meintest, es wäre dann zu erwarten, dass dahin geht. Würde dann ja auch dazu passen, dass Donald Trump jetzt die Stablecoin-Emittenten, hier die Tether-Emittenten so fördert, gehört ja auch zu der Kryptowelt. Also könnte man sagen, wäre, Achtung, Investment-Tipp, ja. Brandenburg hat es gesagt, wir machen ihn haftbar, nein, natürlich nicht, könnte man annehmen, dass wieder mehr Investmentgeld im ganz großen Stil in die Krypto-Richtung geht?
8: Also das ist zu erwarten. Man sieht es jetzt in Bitcoin, man sieht es an Solana, auch teilweise Ethereum. Wie wir hier wissen, ich bin kein Riesenfan von Ethereum. Ich halte das nicht für technisch ausgereift wie Solana, bei allem Laienverständnis, was ich habe. Aber 70% aller Blockchain-Trades gehen über Solana. Und wenn jetzt jemand wie Japan sagt, 16 Billionen Aktien und Anleihen werden auf die Blockchain verlegt, dann ist bei mir relativ klar, dass davon ein sehr, sehr großer Teil bei Solana ist. Solana hat auch gelitten, war im High bei 260 Dollar, ist dann bis auf 60 Dollar gefallen. Wir sind jetzt wieder knapp über 100. Ich glaube, so 111, 112 wird eine relativ harte Nuss zum Knacken sein. Aber wir sind eben früh und das heißt, du musst diese Volatilität aushalten, wenn du mit größeren Summen hantierst oder, wie wir vom ersten Podcast von Nacktem Geld sagen, einfach kleine Summen ohne großartige Emotionen jede Woche oder jeden Monat ansparen. Und wir sehen es ja auf Bitcoin, wenn du die letzten, seit Februar, wenn du die letzten 6-8 Monate im Grunde genommen einfach um die 60.000, 65.000 immer wieder kleine Summen investierst, bumm, liegst du jetzt vorne. Hm. Natürlich hat das von 120.000 wehgetan nach unten, aber wir sind hier for the long run, wie man so schön sagt. Ja. Und das heißt, egal, ob du ETFs auf große Indizes wie S&P oder den Russell 2000 mit den 2000

0: IBIT oder den Morgan Stanley Fonds kaufen, die letztendlich diese Bitcoin verwahren. Aber nichts geht aus meiner Sicht immer noch über Selbstverwahrung.
1: Not sei your in keys, Kontrolle, not your coin,
0: sei frei, genau. Not your keys, not your coins. Und sag dem Staat, ich habe nichts. Lass ihn weiterlaufen.
1: Definitiv, da will ich mich auf jeden Fall anschließen, was die Not Your Keys, Not Your Coin Philosophie angeht. Auch für die, die da sagen, nein, das sage ich meinem Broker, der ruft da, also das mache ich so per Telefon. Dann das, wer das macht, ich denke, da wird Mike mir dann zustimmen. Wer das macht, hat das Grundprinzip irgendwie nicht verstanden und verzichtet auf das Wesentliche, was Krypto ihm eben bietet. Und damit sind wir nun spätestens bei dem, was Mike the Pirate Woche für Woche für uns zusammenträgt, nämlich den Krypto-News mit eben jenem Mike the Pirate.
2: Ja, meine Lieben, ihr habt die wesentlichen Punkte des Kryptomarktes der letzten Woche eigentlich schon zusammengefasst. Der Markt hat eine starke Erholung hingelegt. Nach einer längeren ruhigen Phase ging es kräftig nach oben. Bitcoin notiert derzeit bei rund 79.400 US-Dollar. Er hat in der vergangenen Woche etwa 23% zugelegt und kurz die Marke von 81.000 Dollar geknackt, das höchste Niveau seit Mai. Aktuell sehen wir leichte Gewinnmitnahmen, aber auf einem wirklich sehr hohen, stabilen Niveau. Der Kurs hält sich stabil. Ethereum notiert bei 2.540 Dollar und hat auf Wochenbasis sogar rund 29% gewonnen. Auch hier sehen wir einen starken Einstieg, etwas Konsolidierung. Solana ungefähr bei 104 US-Dollar, der Token also wieder über 100 Dollar und hat in der Woche ebenfalls zweistellig zugelegt. Schön auch zu sehen, der Fear & Greed Index, das Stimmungsbarometer der Kryptoanleger, steht aktuell bei 65 Punkten. Wir kommen wieder in den Bereich der Gier rein. Vor zwei Wochen locker noch tief im Angstbereich bei 27, vorgestern kurz bei 74. Die Stimmung hat sich also sehr schnell von Vorsicht zum Optimismus gedreht. Die Schlagzeilen der letzten 7 Tage, denen wir diese Kurse zu verdanken haben. Die US-Finanzbehörde hat ihr Programm zum Rückkauf der Anleihen ausgeweitet. Spot-Bitcoin-ETFs verzeichnen milliardenschwere Zuflüsse, allein in einer Woche fast 2 Milliarden US-Dollar. Bitcoin durchbrach wieder die Marke von 80.000 Dollar. Und es gibt halt jetzt auch immer mehr Erwartungen an klare US-Regeln. Man hat es schon angesprochen, das Stichwort ist Clarity Act. Und die anstehende Rede des neuen Fed-Chefs Kevin Warsh beim Jackson Hole Symposium wird auch mit zusätzlicher Spannung im Kryptomarkt erwartet. Der Ausblick auf die nächsten Tage. Viele Händler rechnen mit einer kurzen Verschnaufpause und der steile Anstieg darf ein bisschen verdaut werden. Der Markt ist etwas überhitzt. Entscheidend werden die Reden von Fed-Chef Warsh werden, die Auswirkungen der Nvidia-Zahlen und weitere Wirtschaftsdaten aus den USA. Bleiben die ETF-Zuflüsse stark und kommen weitere positive Signale, könnte der Aufwärtstrend tatsächlich so nach oben durch weitergehen. Kryptomarkt stark erholt, optimistisch gestimmt, aber noch ein bisschen vorsichtig auf dem Niveau, wie es weitergeht. Wir sehen in den USA aktuell eine neue Wendung in einem der größten Bitcoin-Fälle der USA. Geschichte. Die Vereinigten Staaten haben vor einigen Monaten mehr als 127.000 Bitcoin beschlagnahmt. Damals waren die Coins rund 15 Milliarden Dollar wert. Die Regierung sagt, das Geld stammt von einer kriminellen Gruppe aus Kambodscha, der Prince Group. Die soll mit Zwangsarbeit große Online-Betrugsmaschinen betrieben haben und das Geld über eine Bitcoin-Mine namens Lurbin gewaschen haben. Jetzt melden sich die Angehörigen der Opfer vom 11. September. Sie sagen, diese Bitcoin gehören nicht einfach so der US-Regierung. Ein Teil davon oder sogar alles stammt ihrer Ansicht nach aus einer gemeinsamen Mine von China und dem Iran. Diese Mine soll dem Iran geholfen haben, westliche Sanktionen zu umgehen, indem dort Strom in Bitcoin umgewandelt wurde. Warum ist das wichtig? US-Gerichte haben den Iran schon vor Jahren für seine Unterstützung der Anschläge vom 11. September haftbar gemacht. Die Familien haben deshalb riesige Schadensersatzurteile gegen den Iran, Milliarden, die nie bezahlt wurden. Nach US-Recht können Opfer von Staatsterrorismus blockiertes Vermögen solcher Staaten beanspruchen. Die Familien werfen der US-Regierung vor, bei der Beschlagnahme wichtige Informationen zu Iran-Verbindungen weggelassen zu haben. Sie wollen, dass die Coins an die Opfer gehen und nicht in den Besitz der USA. Es ist also ein großer Streit um sehr viel Geld. Die größte Bitcoin-Beschlagnahme der amerikanischen Geschichte trifft auf alte, nie bezahlte Urteile gegen die Iran. Ob die Familien Recht bekommen oder das in Donald Trumps Bitcoin-Treasury wandert, entscheiden jetzt die Gerichte. Binance fällt mal wieder auf mit Weekend Fuckery. Peter Brand, ein bekannter Börsenprofi, schlägt Alarm wegen eines seltsamen Bitcoin-Vorfalls auf der großen Börse Binance. Am vergangenen Samstag, dem 22. August, ist der Bitcoin-Kurs auf Binance plötzlich

0: extrem abgestürzt, für kurze Zeit bis auf 72.500 US-Dollar. Alle anderen Börsen wie Coinbase lag der tiefste Preis aber bei rund 75.800 Dollar. Der echte Marktpreis lag sogar bei 79.000 Dollar. Was passiert ist? Binance gab einen kurzen, isolierten Kursrutsch. Der hat viele automatische Verkaufsaufträge von normalen Anlegern ausgelöst. Diese Stop-Loss-Orders und Zwangsverkäufe haben den Preis noch weiter da unten gezogen. Ein Domino-Effekt. Viele Kleinanleger wurden so weit unter dem aktuellen Marktpreis aus ihren Positionen geworfen. Der erfahrene Trader Peter Brandt kritisierte Binance dafür öffentlich. Er sagt, die Binance habe wieder einmal ihre Kunden über die Klippe gestoßen, ähnlich wie schon im Flash-Crash im Oktober 2025. Wir hatten im Juli, kurz vor dem 1. Juli, als Mika scharf geschaltet wurde, Virex und Virex waren kurz im Podcast. Seit dem 1. Januar 2026 gibt es die neue EU-Regel DRC8, ergänzend zu Mika. Viele Kryptobörsen und Verwahrungsplattformen müssen jetzt detaillierte Kundendaten an die Steuerbehörden melden. Dazu gehören Name, Adresse, Steuer-ID, wie viel Krypto man besitzt und alle Transaktionen, also Käufe, Verkäufe und Überweisungen. Die ersten Berichte gehen 2027 raus und decken das ganze Jahr 2026 rückwirkend ab. Bei normalen Börsen, die die privaten Schlüssel der Kunden speichern, heißt das, die Plattform sieht alles und muss alles weitergeben. Jetzt kommt Virex One aus dem Off mit einer Mail an seine Kunden und sagt, sie machen das alles anders. Sie, ihre Plattform, ist von Anfang an selbstverwahrend. Das bedeutet, sie behalten ihre privaten Schlüssel selbst. Virex hat keinen Zugriff auf ihr Guthaben, ihre Transaktion oder ihre Handelsgeschichte. Weil Virex das Geld für sie nicht verwahrt, muss die Plattform auch nichts an die Steuerbehörden melden. Ihr Wallet bleibt privat, ihre Daten bleiben bei ihnen. Datenschutz und die Einhaltung der Regeln stehen bei Virex One nicht im Widerspruch. Sie sind Grundlage ihrer neuesten Revolution in der Technik. Das ist natürlich hochinteressant, wie Virex ihre Anwendung immer weiter an den Regulierungen baut, sodass sie wirklich die kundenfreundlichste und nutzerfreundlichste App an der Stelle werden. Ganz großer Respekt davor. Wie weit das dauerhaft trägt, lassen wir uns schauen. Momentan dürfen wir uns Kunden und Nutzer einfach nur freuen, dass es noch Unternehmen gibt, die Regulierung lesen und auch die Innovation haben, es kundenfreundlich zu gestalten. Ganz im Gegenteil, da sind wir bei der letzten Meldung, Revolut bringt ihren eigenen Euro-Stablecoin auf den Markt. Der Token heißt EURR. Er startet zunächst in Dänemark, Polen und Portugal. Im Lauf des Jahres soll er dann im gesamten europäischen Wirtschaftsraum verfügbar sein. Revolut hat bereits über 80 Millionen Kunden, von denen 16 Millionen Nutzer mit Krypto handeln. Ich sag mal dürfen, weil es ist jeder Revolut-Nutzer weiß, Revolut zu haben heißt nicht, Revolut handeln zu können. Dadurch hat er neue Token von Anfang an ein riesiges Netzwerk, über das verbreitet werden soll. Zum Vergleich, alle Euro-Stablecoins zusammen sind derzeit nur rund 450 Millionen Euro wert. Dollar-Stablecoins kommen dagegen schon auf 300 Milliarden US-Dollar. Der Euro-Bereich ist hier also noch sehr klein. Herausgegeben wird der EURR von Bridge, einem Unternehmen der Zahlungsfirma Stripe. Und das ist der erste Anfang. Revolut plant nun auch weitere Stablecoins, die an andere Währungen gekoppelt sind. Langfristig will Revolut sein gesamtes internationales Währungsgeschäft auf die Blockchain verlagern. Das bedeutet, Geldtransfers und Währungsumtausch sollen künftig über die Blockchain laufen. Also wir sehen unterschiedliche Entitäten mit unterschiedlichen Ausrichtungen. Soweit aus den News.
1: Dann steht Revolut und EU drauf. Wer das kauft, der hat's verdient. Also ich meine, das muss man wirklich sagen. Entschuldigung. Ich glaube, das trifft natürlich auch keinen Hörer dieses Podcasts als Revolut-Opfer, dass ich auch selber bin. Schicke ich ja ungefähr alle zwei Tage Fotos von Körperteilen von mir, die besser von Kleidung bedeckt bleiben. An Revolut lade ich die hoch, weil Revolut verlangt wieder einen Nachweis, warum ich der Strato AG in Berlin 30 Euro überweisen möchte. Das ist einer der größten Provider Deutschlands. Da wollen sie dann einen Nachweis der Rechtmäßigkeit. Wenn man ihnen dann besagte Fotos schickt und dazu schreibt Fuck you, dann geht das auch noch durch. Also das wird freigegeben von der Revolut-KI. Woraus ich noch schlussfolgere, dass sie auch selber nicht so ganz begeistert ist davon, diese Dinge umzusetzen. Aber es ist letztlich eine Kooperation mit Uschis Insassen, Gängelungs- und Unterwerfungsautomatismen, die Revolut vorbildlich betreibt und die auch regelmäßig ablehnt, irgendwelche Krypto-Wallets anzunehmen, wenn nicht nachgewiesen wird mit handschriftlichen Dokumenten, dass man selbst der Eigentümer ist, dass das Geld daherkommt. Also Revolut ist eine Art ausgelagerte Geldwäsche-Verdächtigungsinstanz der EU. Wer so einen Coin dann auch noch kauft. Aber gut, freie Welt, freie Entscheidung, das darf man immer selbst tun. Wie Benjamin Mutlak ja auch mit dem Mises-Institut aus meiner Sicht zu Recht propagiert. Und mit Freiheit sind wir natürlich beim Stichpunkt unseres letzten und für uns derzeit wichtigsten Punktes, denn der Freihafen, ja, der wird langsam voll auf Mallorca. Vom 30.10. bis zum 1.11., also ganz bald, treffen wir uns auf Mallorca, um dort über alle Aspekte der Freiheit und vor allem ihrer Herstellung und Verteidigung gegen solche Übergriffigkeiten wie Uschi von der Lügen und ihre EU-Mafia zu diskutieren. Das tun wir außerhalb Deutschlands aus Gründen, aber wenn dort, wenn es denn gut läuft und wie geplant verläuft, eben viele, viele neue Kontakte mit euch und uns schließen, mit all den Menschen, die Interesse haben, so etwas zu tun und in solchen Umfeldern das zu sichern, was ihnen am wichtigsten ist, und das sind neben Familie und der Gesundheit sicherlich auch der eigenen Vermögenswerte. Nun gibt es eine wunderbare Nachricht, über die wir uns sehr freuen, denn Hermann hat es geschafft, unseren Podcast-Gast und seinen alten Kollegen Pius Sprenger, Pius den Banker, auch dazu zu bekommen. Ihr plant etwas Spannendes als kleine Zusatzveranstaltung da im Freihafen. Lieber Hermann, erklär doch mal, worum es da geht und wie man da rankommt, denn es ist ja eine Extraveranstaltung.
2: So ist es. Es wird eine Sonntagsveranstaltung, also ähnlich wie die Kirche, wird es hier über die Finanzkrise 2008
1: Bigger than Jesus.
2: Und die Folgen gehen. Genau, also ich habe lange mit Pius gesprochen, der freut sich genauso wie ich. Also wir arbeiten auch noch an einem dritten Gast und ich würde sagen, das ist eine Extraveranstaltung, wird leider auch kostenpflichtig sein, weil wir da verschiedene Dinge noch mitfinanzieren müssen oder wollen, so dass jeder kommt. Es wird einfach alles teurer und es ist natürlich für uns ja auch notwendig, jemand wie Pius dann einfliegen zu lassen und ihm auch ein Hotelzimmer zur Verfügung stellen. Also von daher ist das ein zusätzlich kostenpflichtiger Event. Wir haben nur sehr wenige Sitze, weil wir das auf ein sehr kleines Publikum praktisch beschränken wollen. Es wird sehr, sehr offen gesprochen werden. Ich glaube, dass es das in dieser Erfahrung und in dieser Dichte noch nie gab und aus meiner Sicht wird es das auch nicht mehr geben. Ich bin ja auch deshalb mehr inkognito, damit ich nicht von Podcast zu Podcast ziehe und meine Story immer wieder erzähle. Aber wir werden sehr tief reingehen. Das wird bis zu ja, Finanzminister damals und Kanzlerin damals gehen, was die Folgen waren, was klar abzusehen war und wie Pius und ich, wie man sieht, uns radikalisiert haben, diesen Job, der doch recht einfach ab einem gewissen Level ist. Wenn du dich da eingezeckt hast wie eine Made, dann kann man sich vorstellen, wie so ein SPD-Politiker, der sich einfach festsaugt und so dick wird, dass er kaum durch die Tür passt, um ihn wieder rauszuziehen.
1: Wen könntest du meinen?
2: Es könnte auch eine Politikerin sein. Ja, also von daher, das wird sehr, sehr spannend. Ich freue mich wahnsinnig, er auch. Also er hat gesagt, das ist ja super, das müssen wir mal machen. Wir tauschen gerade so ein bisschen auf X aus, wen wir alles wo irgendwann getroffen haben. Und dabei sind mir noch ein oder zwei Leute eingefallen, die sind noch ein bisschen schüchtern. Aber es könnte sein, dass wir da das beste Panel zusammenbringen, was tief in die Finanzkrise geguckt hat. Also von der Verursacher- und geschädigten Seite bis hin zu der, die filetieren und das Ganze dann ausnutzen. Da wird alles vertreten sein. Das halte ich für eine spannende Veranstaltung. Ich bin mehrmals gefragt worden, warum ich kein Buch schreibe. Aber ganz ehrlich,
1: kann ja noch kommen.
2: Ich hatte es eigentlich verdrängt, aber 18 Jahre später kann man auch aus diesen Gerichtsurteilen beziehungsweise ich wurde ja auch vor Gericht gezerrt, um mich selbst zu verteidigen, auch in der Finanzkrise. Und da hieß es eben, dass bestimmte Dinge jahrelang nicht bekannt gegeben werden dürfen. Und von daher nach 18 Jahren, ja. Wer will das noch wissen? Es wird interessant auf jeden Fall. Und es wird da auch die ein oder andere Situation kommen, wo man schmunzeln muss und einfach versteht, wie Politik funktioniert. Mir hat man immer gesagt, ich verstehe nicht, wie Politik funktioniert. Zumindest die Finanzpolitik. Und da kann ich heute nur sagen, da bin ich Ludwig von Mises und auch Mary Rothbard und Hans-Hermann Hoppe und Thorsten Polleit sehr dankbar, dass sie mich da aus dem Pfad gebracht haben, schon früh vor 2008, dass ich eigentlich mein klares Denken behalten konnte, beziehungsweise ein Verfechter geworden bin, dass jeder seines Glückes Schmied ist und dass eben das Individuum, je stärker wir als Individuum sind und wenn wir Individuen sind wie wir drei oder vier jetzt in diesem Podcast, dann sind wir auch eine starke Gemeinschaft. Eine starke Gemeinschaft ist nicht eine Gemeinschaft von Losern, die nur auf Kosten anderer leben wollen. Und das werden wir auch nachweisen. Ja, ich bin weniger wissenschaftlich, weil ich nie eine Universität von innen gesehen habe. Aber Pius ist Mathematiker und das wird sich sehr gut überlappen, glaube ich.
1: Das glaube ich auch. Und wer jetzt brüllt, okay, take my money, shut up and take my money. Ich bin ja schon überzeugt, ich will ja kaufen. Wie geht das? Ganz einfach auf freihafen.live. Da bekommt ihr ein Ticket zur Freihafen-Konferenz. Ja, es geht nur mit einem Ticket zur Freihafen-Konferenz. Und ja, diese kleine Sonderveranstaltung, die parallel zu unseren Sonntagsaktivitäten läuft, die kostet extra aus besagten Gründen. Wer mal durchrechnet, was die Tickets so abdecken und was wir dort für Kosten haben, wird auch feststellen, dass wir nicht reich werden mit dem, was wir da veranstalten. Also bevor man sich beschwert, natürlich kostet es Geld, das ist so, aber so kosten Flügegeld, so kosten Mittagessen und Abendessen in Hotels Geld, wie das ganze Leben Geld kostet, muss man eigentlich einen Wirtschaftspodcast... Das Klingbeil
2: kostet auch Geld.
1: Das stimmt, das sind nun, warum, also marketingmäßig war das jetzt ein Schuss in die eigenen Knie, warum überhaupt diese Assoziation wecken, während ich hier gerade versuche, den Sack zuzumachen und die Leute zum Kaufen zu kriegen. Nein, ich will euch erklären, wo ihr es kriegt, wenn ihr es wollt, geht ihr auf freihafen.live. Ein bisschen Eile ist geboten, die Tickets gehen recht gut weg, wir freuen uns. Da ist schon satt mehr als die Hälfte nun verkauft, ein paar sind eben noch da und wer dann das Ticket hat, der kann sich für die Zusatzveranstaltung zu einem überschaubaren Preis anmelden. Das sind halt eben nur knapp 50 Plätze, die dort auch in diesen Raum gehen, aber alle anderen, die jetzt sagen, na Moment, wenn ich jetzt nur komme, um Pius Sprenger und Hermann den Banker zu treffen, ich kriege kein Zusatzticket. Lohnt sich dann überhaupt? Ja, natürlich lohnt sich, denn es gibt ja reichlich andere Gelegenheiten außerhalb dieses einen Vortrags und dieser Podiumsdiskussion eben in verschiedenen Cocktail- und Abend- und Morgenveranstaltungen sich über den Weg zu laufen, Hände zu schütteln, hinzusetzen, einen Kaffee zu trinken und das Gespräch zu vertiefen. Genau dafür ist ja dieses Treffen da. 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Wir freuen uns, wenn ihr das so macht und sagen für diese Woche allerdings auch, das war's. Das war's nämlich für Folge 95 des Nackten Geldes. Ich danke herzlich Benjamin Mutlak für seinen erneuten Besuch und hoffe auf baldige Wiederkehr. Ich danke nicht minder meinen beiden Kollegen Hermann und Mike. Und ihr wisst, wenn ihr Fragen habt an Hermann, dann schreibt auf X an Banker-Hermann oder kommentiert einfach unter dieses Video auf theplatform.net. Für Mike the Pirate könnt ihr sehr gerne in den Community-Chat zur Nackten Mark einsteigen. Den Link dazu findet ihr auch zum Text der Sendung und könnt ihn dort direkt Fragen zu Privacy und Kryptobelangen. 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Hört sehr gern morgen ab 6 Uhr auch wieder Nacktes Niveau. Vor allem aber, verdammt nochmal, schaltet nächsten Freitag hier wieder ein und habt bis dahin einen wunderbaren Start ins Wochenende.
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1: Einen wunderschönen guten Morgen nach Deutschland und in die ganze schöne große weite Welt. Heute ist der 18. August 2026. Heute ist Dienstag. Fast eine ganze Woche liegt noch vor uns. Lieber Andreas, du wieder am anderen Ende der Welt. Guten Morgen. Wie geht es dir?
2: Mir geht's ausgezeichnet. Wir haben heute Regen und darüber freue ich mich besonders. Um die 20, 21 Grad und ein regnerischer Tag, der uns heute hier beglückt, tut den Pflanzen unglaublich gut und feuchtet die Erde gut an. Ich bin sehr zufrieden und dann kann man auch wunderbar in seinem Büro sitzen, ohne dass man das Gefühl hat, etwas zu versäumen und kann schön in Ruhe arbeiten und sich seine Gedanken machen über das, was wir so jeden Tag treiben. Also ein schöner Tag heute.
1: Ja, nicht nur was wir treiben, sondern was auf der Welt passiert, das ist es, was uns seit 7 Jahren bewegt. Viele sind dabei geblieben und ihr Lieben, ihr wollt wahrscheinlich, könnte ich mir jedenfalls vorstellen, noch wissen, A, wie wird das Wetter bei Andreas und B, was machen die Hühner?
2: Die Hühner sind gut drauf. Ich war noch nicht da, weil die schlafen noch, die sitzen noch auf ihrer Stange und dösen vor sich hin. Das mögen sie morgens immer. Und da wir ja sehr früh den Podcast machen und ich heute Morgen mir um 4 den Wecker wieder gestellt hatte, damit wir den Podcast so früh machen können, damit du deinen Tagesablauf natürlich besser planen kannst, kann ich es noch nicht genau sagen. Aber sie werden glücklich und zufrieden sein. Ich höre nichts Gegenteiliges. Ansonsten würde ich ja schon von dem Stall heraus rübertönend den Klaus hören, wenn er kräht. Das macht er morgens, wenn er mal irgendwie unzufrieden ist. Da ist noch absolute Ruhe. Auch der Hund liegt da noch mit am offenen Fenster, so mit der Nase so in dem Wind und genießt die Gerüche von außen aus der Natur. Also es ist eigentlich ganz harmonisch und entspannt hier alles.
1: Was macht
2: das
1: die
2: Wetter,
1: ja,
2: sorry.
1: du.
2: Und das Wetter wird die nächsten Tage wahrscheinlich regnerisch bleiben, worüber ich sehr froh bin. Und aber der Sommer kommt dann auch bald wieder zurück, wobei regnerisch bedeutet nicht Dauerregen wie in Deutschland, wie man das kennt, sondern das sind immer so Unterbrechungen im Normalfall, immer wieder mit sonnigen Abschnitten, sehr angenehm. Den See kann ich im Moment kaum sehen, weil es noch grau und auch noch ein bisschen dunkel ist. Aber es ist, also ich fühle mich wohl und es ist alles in Ordnung.
1: Das ist schön. Hast du denn auch Tomaten und Gurken genug aus dem Garten?
2: Ja, habe ich und ich werde hier ja versorgt von deiner lieben Mitarbeiterin, die mir das Zeug dann immer reinbringt. Also nicht das Zeug, sondern das Gemüse. Das Gemüse. Und ich teile auch die Gurken, das sind ein bisschen viele, auch ein bisschen mit den Hühnern. Die lieben natürlich auch die Gurken so ein bisschen, besonders die Kerne, die ich nicht so gerne esse. Die hauen sie sich dann natürlich rein in den hohlen Kopf. Und das ist ganz, ganz nett alles. Ich habe alles da, Tomaten und habe mir gestern einen griechischen Salat gemacht mit Schafskäse dazu. Also wirklich sehr lecker mit Tomaten und Gurken und Zwiebeln und Öl und alles wunderbar. Oregano.
1: Ist es nicht schön? Bevor du uns jetzt alle deine erarbeiteten Kochrezepte nennst, würde ich dann doch gerne mit den Nachrichten beginnen, denn nicht ganz ohne Grund habe ich so ein bisschen die Sprache darauf gelegt, immer wieder, ihr Lieben, mit dem Hinweis, was möglich ist an Eigenversorgung, tut es. Wir haben neulich eingestellt, jemand, eine Abonnentin unseres Kanals, die uns geschrieben hatte und Fotos schickte von Tomaten und Gurken und Kohl in Pflanzsäcken, weil sie keinen Garten hat und weil sie nicht mal einen Balkon hat, aber außen an der Hausmauer das aufstellen konnte. Und so kann man natürlich auch einen Teil, nicht alles, aber einen Teil seiner Versorgung, zumindest im Sommer und Herbst, selber gestalten. Denn es läuft immer mehr darauf hinaus, auch wenn wir das schon oft besprochen haben. Man nennt ja das auch die kaputte Uhr, ne? Leute, die warnen und immer wieder warnen, ist deine Uhr kaputt? Es ist ja noch gar nicht eingetroffen. Aber diese Entwicklungen ziehen sich hin, aber zielstrebig auf den einen Punkt, die Energieversorgung, die Lebensmittelversorgung durch die Düngerkrise, die eben auch ausgebrochen ist durch die Straße von Hormuz, all das verschärft sich. Und nun hat gestern am 17. August der amerikanische Präsident Trump in einem Interview mit Fox News wieder für Zündstoff gesorgt, denn er hat dem langjährigen Verbündeten Oman ja eine Androhung ausgesprochen. Unverhohlen sollte das Sultanat ihm bei seinen ja Kriegsmachenschaften in die Quere kommen, dann werde man den Oman in Schutt und Asche bombardieren. Was ist der Anlass? Es gibt derzeit parallele Verhandlungen Omans auch mit dem Iran über die Kontrolle über die Schifffahrtsrouten in der Straße von Hormuz. Das ist das Nadelöhr, durch das eben nun mal rund 20% des weltweiten Ölhandels fließen. Und gleichzeitig sagt Trump, dass es einen direkten Backchannel gebe zur iranischen Revolutionsgarde, also eine Art parallelen Verhandlungskanal, wo die Amerikaner nicht mit drin sind. Teheran dementiert das scharf, das Ganze meldet BBC. Andreas, wie ordnest du das, was sich da jetzt schon wieder neu anbahnt, ein?
2: Naja, das ist ja natürlich schon eine ganz heikle Geschichte, weil ja nun der Oman natürlich eine wirkliche strategische Freundschaft mit den USA über viele Jahrzehnte gepflegt haben. Und das ist eine neue Eskalationsstufe. Ich bin da schon besorgt drüber. Und diese Aussagen sind keine bloße Rhetorik offenbar. Und ich weiß nicht, was mit Trump im Moment los ist und was da im Hintergrund gespielt wird. Im Moment habe ich das Gefühl, dass da etwas aus dem Ruder läuft, auch bei ihm. Ich weiß nicht genau, was da abläuft gerade. Es sei denn, es gibt Informationen, die ich nicht habe. Ich will mir diese Tür noch offen halten, weil er hat ja eigentlich so gut begonnen als Präsident aus meiner Sicht und auch viele haben es nicht verstanden, auch diese Zollgeschichten und so weiter, die ja bei weitem nicht so dramatisch waren, sondern eher das Gegenteil gegenüber dem, was man so medial überall gehört hatte. Aber jetzt gehen hier so außenpolitisch irgendwo so ein paar Sicherungen durch und ich kann jetzt keine Unterscheidung mehr erkennen zwischen der Politik von dem Donald Trump und den Vorgängern wie Obama und alle anderen Kriegshetzer, die wir ja auch hatten. Und das macht mir momentan Sorge im Moment. Und diese Eskalationsstufe, die markiert natürlich jetzt einen gefährlichen Punkt. Denn wir dürfen nicht vergessen, der US-iranische Konflikt, der dauert mittlerweile seit 6 Monaten an. Und die Straße von Hormuz ist weitgehend lahmgelegt. Und man sollte eigentlich froh sein, wenn überhaupt Verhandlungen auch mit Iran und Oman, die liegen sich ja gegenüber an der Straße von Hormuz, das muss man immer wissen, dass sie versuchen, da eine Lösung zu finden. Aber Trump merkt, wie offenbar der Einfluss dieser Weltmacht immer mehr in den Hintergrund tritt. Und das ist jetzt eine Lehre, die er jetzt ganz stark ziehen muss. So ist so mein erster Impuls dabei. Und das ist nur ein Impuls, keine wirkliche Analyse. Also die Folgen für die Welt und besonders für Europa, die kann man gar nicht oft genug thematisieren, aber jetzt könnte es noch verheerender werden. Du hast gerade gesagt, wie wichtig die Vorsorge ist. Das ist wirklich extrem wichtig, weil viele Leute glauben, wie du sagst, mit der kaputten Uhr, ja, es ist ja bis jetzt noch nichts passiert. Das Problem ist, wenn es passiert, gibt es keine Möglichkeiten mehr, vorzusorgen. Es geht nur bis zu diesem Zeitpunkt, wo die Eskalationsstufe kippt. Und deshalb ist es so wesentlich. Viele haben gesagt, die ganzen letzten Winter beispielsweise, ja, alle haben gesagt, die Gasvorräte sind nicht groß genug und wir haben es ja trotzdem wieder geschafft. Und jetzt wird es schon wieder eine neue Stufe reingebaut. Und alle sagen irgendwo, naja, das wird schon wieder irgendwie gut gehen. Wenn es irgendwann nicht gut geht, dann ist es eben halt zu spät. Und deshalb ist es wichtig, nicht in Panik zu verfallen, sondern eine vernünftige Vorsorge zu betreiben. Entschuldige, dass ich so aushole. Also,
1: Nein, es ist vollkommen richtig.
2: das Ganze hat jetzt eine immer größer werdende strategische und wirtschaftliche Sprengkraft, was dort bei Hormuz abläuft. Das ist kein regionales Detail, sondern es geht hier um die Lebensader der globalen Wirtschaft. Das ist ja im Prinzip wie dieses Bab al-Mandab beispielsweise auf der anderen Seite, wo jetzt die Houthis dabei sind, die nächste große Straße dicht zu machen. Hoch, hoch interessantes und gefährliches Thema. Ich würde da fast noch mehr zu sagen wollen, aber ich will jetzt nicht überziehen. Eine weitere Militarisierung oder gar ein direkter Angriff auf Oman durch Trump, das ist Ich meine, der Oman war bisher ein stabiler, vermittelnder Partner, der historisch als diskreter Kanal zwischen Washington und Teheran diente. Das würde die Wasserstraße natürlich endgültig zum Kriegsgebiet machen. Eine hochbrisante, gefährliche Situation.
1: Ja, da schwimmt ja auch schon ein riesen Ölteppich. Vieles ist
2: Ja.
1: da verschmutzt und ich weiß gar nicht, hast du irgendwie mitbekommen, wer sich darum kümmert, dass da wieder etwas renaturalisiert wird?
2: Naja, das steht ja jetzt momentan nicht unmittelbar an. Das ist ja das Furchtbare, diese Katastrophe für die Natur, für die Tiere, für die Pflanzen. Alles wird verschmiert. Das sind ja grausame Dinge, auch wenn das ja Rohstoffe sind, Rohöl. Das ist kein Benzin oder Diesel, was ausläuft, sondern das ist Rohöl. Das ist noch etwas anders zu bewerten als raffinierte Sachen. Aber es ist eben halt dort nicht, da gehört es nicht hin. Das kommt aus einer Tiefe und dort gehört es hin. Und das ist natürlich eine unglaubliche Verseuchung. Und es gibt Bilder, aus dem Iran, wo Iraner an den Stränden im Prinzip versuchen, es so ein bisschen sauber zu machen. Aber so mit Handgeräten und so weiter, ein richtig schweres Gerät ist natürlich gar nicht da einzusetzen. Es ist halt Kriegsgebiet, ne?
1: Wenn wir uns die aktuelle Lage ansehen, Schiffsverkehr ist stark eingeschränkt seit Monaten. Auch die Öltransporte, die damit verbunden sind. Wenn jetzt noch ein Konflikt, ein offener Konflikt zwischen USA und Oman dazu käme, dann würde das Ganze natürlich die Preise weiter in die Höhe treiben und Europa, das weiterhin stark von dem importierten Öl und dem Flüssiggas abhängig ist, wäre ganz unmittelbar betroffen. Es geht immer wieder um Europa. Das heißt, die Energiekosten würden nochmal explosionsartig steigen. Es gäbe neue Inflationsschübe, eine drohende Rezession. Habe ich dich gerade schmunzeln gehört?
2: Nein, nicht schmunzeln, das war mehr ein entsetztes Das ist, nein, gar nicht. Im Gegenteil, wir merken jetzt, wie uns natürlich in Europa auf die Füße fällt, die völlig verfehlte Russlandpolitik. Und es wird so dringend nötig, das war mein dass endlich die Diskussion um Nord Stream 1 und 2, den Wiederaufbau, der Frieden mit Russland und dass wieder die Versorgung stattfindet, bevor eben halt eine gigantische Tragödie ganz Europa zerstört.
1: Ja, hier heißt es, die Analysten zum Beispiel warnen vor einem Dominoeffekt in diesem Nahostkrieg, dass natürlich bei weiterer Eskalation auch die Tankerversicherungen unerschwinglich werden würden, die Lieferketten kollabieren und die globale Wirtschaft, ohnehin ist die schon unter Druck durch eine Menge anderer Krisen, das könnte in eine stagflationäre Spirale geraten. Und außerdem heißt es, dass für die EU dazu käme, dass sie ja strategisch weitgehend, wie es hier heißt, ohnmächtig zuschauen müsste, während ihre Industrien und Haushalte dann die Rechnung zahlen. Andreas, die Drohung von Trump gegen den engen Verbündeten Oman untergräbt ja auch das Fundament der gesamten westlichen Sicherheitspartnerschaften im Golf. Und Oman hat jahrzehntelang durchaus als stabilisierender Akteur agiert und auch Geheimgespräche ermöglicht. Was bedeutet diese Entwicklung jetzt für den Nahen Osten oder sagen wir mal noch genauer die Golfstaaten explizit?
2: Also ich glaube, hier erkennen zu können, dass hinter den Kulissen ja die eigentlichen Diskussionen laufen. Und ich glaube, dass hier China eine gigantische Rolle spielt und auch Russland eine gigantische Rolle spielen, weil nämlich der Iran einer der großen dieses Triumvirates, Russland, China und Iran, das sind Schwergewichte. Und die sind natürlich auch mit den arabischen Verbündeten alleine schon aufgrund ihrer Religion natürlich näher dran als USA. USA ist ein Partner, den man aus sachlichen Gründen, aber nicht aus ideellen oder moralischen Gründen besonders hochhält, sondern einfach nur, weil man sich dadurch Vorteile erwartet. Da müsste man jetzt ausholen, wie das mit den Houthis zum Beispiel funktioniert und Jemen und all diese Dinge. Da bietet ja USA auch einen gewissen Schutz für zum Beispiel Saudi-Arabien. Aber irgendwie habe ich das Gefühl, dass im Hintergrund auch die BRIC-Staaten hier ihre Handschrift zeigen. Aber gehen wir mal auf die Frage konkret. Ein US-Angriff auf Oman hätte natürlich verheerende Folgen, wenn Trump das nicht nur als leere Drohung ausgesprochen hat. Und dann kommen natürlich die anderen Golfstaaten, wie zum Beispiel Saudi-Arabien, die Vereinigten Arabischen Emirate und so weiter, kämen dadurch in eine existenzielle Zwickmühle, nämlich zwischen der amerikanischen Schutzmacht und der iranischen Nachbarschaft. Man will ja mit seinen Nachbarn im Normalfall Ruhe haben, außer wenn man gerade in Deutschland lebt, wo man eben halt unbedingt irgendwie einen Krieg haben will mit den Nachbarn, wie wir mit Russland sehen. Aber normal ist das ja nicht. Und die iranischen Revolutionsgarden, die ja ohnehin schon hartleinig und wirtschaftlich-militärisch sehr dominant auftreten, da ist ja offenbar aus USA etwas falsch eingeschätzt worden, die könnten dies als Freibrief natürlich für die volloffensiven Gegenmaßnahmen nutzen, von weiteren Tankerbeschlagnahmungen bis hin zu asymmetrischen Angriffen auf US- und alliierte Ziele. Und dann könnte natürlich auch letztendlich die arabischen Staaten könnten dann sagen, bevor wir hier alles zerstören lassen, da schwenken wir die Fahne eben halt in eine andere Richtung. Und die Behauptung dieses sogenannten Revolutionsgarden-Backchannels, von dem da gesprochen wird, erhöht natürlich die Unkalkulierbarkeit zusätzlich. Und Teheran weist die Behauptung ja dieses Channels als Fantasie der Verzweiflung zurück. Sollte der Kanal real sein und scheitern, sagt man dort, oder als Vorwand für weitere Eskalation dienen, dann droht der Konflikt unkontrollierbar zu werden, inklusive der immer präsenten nuklearen Dimension. Die steht ja immer im Raum, die Trump zwar selbst als zentrale rote Linie benennt, aber Trump ist ja nun nicht das Maß aller Dinge. Es gibt viele Partner in dem ganzen Spiel.
1: Wir wollen uns nochmal anschauen, was die spezifischen Gefahren für Europa in diesem Fall sind, denn Europa steht hier in der ersten Reihe der Leidtragenden und hat einfach keine eigene Handlungsmacht. Also wie diese Analysten sagen, Europa schaut ohnmächtig dabei zu. Es würde die Energie- und Wirtschaftskrise weiter verstärkt werden, denn wenn die Straße von Hormuz anhaltend geschlossen bliebe oder sehr blockiert wäre, dann würde es natürlich die sowieso schon angespannten europäischen Energiemärkte treffen. Und die Erfahrung hat man ja 2022 schon mal erlebt, auch Suezkanalmäßig, wie schnell dann Preisschocks auch in Destabilisierung anderer Art umschlagen können, sozialer Art, politischer Art. Und die sicherheitspolitischen Themen darf man da auch nicht außer Acht lassen, denn die EU hat ja, wie gesagt, kaum Einfluss auf die US-iranische Dynamik und würde sich dieser Konflikt weiter ausweiten, zum Beispiel durch den Angriff auf Oman, dann könnte man auch wieder davon ausgehen, dass es neue Flüchtlingsbewegungen gibt, eine weitere Schwächung der transatlantischen Koordination und so weiter. Es würde also Politik und Gesellschaft erheblich belasten mit höherer Inflation, mit weiterer wachsender wirtschaftlicher Unsicherheit. Und das würde dann wieder natürlich die Spaltung der Gesellschaft weiter vorantreiben, die Handlungsfähigkeit der EU-Institutionen untergraben. Ja, also wir stehen da schon vor Riesenherausforderungen, und man kann nur hoffen, dass dieses Spiel sich nicht ausweitet. Aber um ehrlich zu sein, Andreas, es sieht gar nicht danach aus. Es ist unkalkulierbar geworden.
2: Naja, das perfide Spiel, du sprichst jetzt Europa ja jetzt konkret an, liegt natürlich darin, dass die EU allem voran die deutsche Regierung, die französische und die englische, die Sicherheitsinteressen der europäischen Völker dreist verraten. Sie wissen, was auf sie zukommt, und irgendwie ist es ihnen wurscht, um ihren eigenen Kopf aus der Schlinge zu ziehen. Ob das ein Macron ist oder eben halt der englische Premierminister, der neuen, den habe ich jetzt gar nicht im Kopf, wie der heißt, oder auch Merz, die alle ihren Kopf aus der Schlinge ziehen wollen, denn sie waren alle bei Corona ganz vorne mit dabei. Wir dürfen nicht vergessen, diese gesamten Aktionen, die hier laufen, dienen auch dazu, tatsächliche kriminelle Strukturen in den Regierungen zu übertünchen. Das sehe ich so. Und wir können also sagen, es ist ein Spiel mit dem Feuer. Trumps Rhetorik und die parallelen Verhandlungen um Hormuz, die zeigen ja, wie dünn das Eis ist, auf dem die Region und die Weltwirtschaft momentan stehen. Was als Verhandlungsdruck gemeint sein mag, kann leicht in eine unkontrollierte Eskalation münden. Und wenn dann die Ölpreise explodieren, die Allianzen zerstört und Europa in eine neue schwere Energie- und Wirtschaftskrise stürzt, auf der Basis der Krise, die wir ja bereits schon haben, also nochmal obendrauf. Die Leute können ja so kaum noch ihre Sachen regeln, ihr Leben leben oder ihre Buden heizen. Und die Geschichte lehrt, dass gerade Nadelöhre wie Hormuz in
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0: 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Der Grünen-Spitzenkandidat für die Berliner Abgeordnetenhauswahl, Werner Graf, hat für die Zeit nach der Wahl Enteignungen in der Hauptstadt angekündigt. Ich habe nie Zweifel daran gelassen, dass ich vergesellschaften will. Die Vergesellschaftung wäre zwar mit der Aufnahme von Krediten verbunden, die Übernahme würde sich jedoch lohnen, meinte Graf. Die Firmen, die wir übernehmen würden, schütten derzeit erhebliche Gewinne aus, hieß es. An der Union übt der Spitzenkandidat zudem deutliche Kritik. Sie würde derzeit an Recht und Gesetz vorbei Fördergelder vergeben und eine Rückschrittspolitik betreiben. Unter anderem vernichte sie Radwege, statt neue zu bauen, und wolle die Stadtautobahnen verlängern. Im Falle eines AfD-Wahlsiegs bereitet sich die Polizei in Sachsen-Anhalt auf Straßenkämpfe vor. Außerdem wird mit dezentralen Angriffen von Linksradikalen auf AfD-Anhänger und ihre Wahlpartys sowie mit weiteren Störaktionen an Wahllokalen gerechnet. Angesichts der unsicheren Lage kommen deshalb neben Polizeihundertschaften auch Geräte wie Wasserwerfer aus dem gesamten Bundesgebiet nach Sachsen-Anhalt. 3 Euro pro Liter Diesel in Italien. Dieses Szenario blüht auch Deutschland. Für deutsche Verbraucher ist die Warnung aus Italien alles andere als ein fernes Nachbarschaftsproblem. Italien und Deutschland hängen am selben europäischen Kraftstoffmarkt. Beide Länder sind Nettoimporteure und beziehen ihre Ware, sowohl Rohöl als auch Diesel, zu großen Teilen über dieselben Handelsrouten aus den USA und der Golfregion. 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
2: Krise stürzt. Auf der Basis der Krise, die wir ja bereits schon haben, also nochmal obendrauf. Die Leute können ja so kaum noch ihre Sachen regeln, ihr Leben leben oder ihre Buden heizen. Und die Geschichte lehrt, dass gerade Nadelöhre wie Hormuz in Krisenzeiten zu Brandbeschleunigern globaler Konflikte werden können. Und die kommenden Wochen werden zeigen, ob Diplomatie oder weitere Drohungen und Schläge den Ton angeben, mit potenziell katastrophalen Konsequenzen weit über den Golf hinaus, auch Europa. Und da ist es wichtig, ob der Verrat zum Beispiel des Herrn Merz, der Sicherheitsinteressen zum Beispiel des deutschen Volkes oder Herrn Macron des französischen, das sind jetzt die entscheidenden Faktoren, ob die weiter Bestand haben werden.
1: Es gibt Zero Hedge meldet das amerikanische Medienportal, dass die hochrangigen iranischen Politiker jetzt gegenüber Reuters auch geoffenbart haben, dass man die Strategie wechseln will. Also, dass der Iran in dem Konflikt mit den USA von einer bislang eher defensiven zu einer vollständig offensiven Haltung wechseln wolle. Also Iran hat beschlossen, die Politik umzustellen. Das sagt ein hochrangiger iranischer Beamter. Das ist das, was diese ganze Angelegenheit so unkalkulierbar macht. Es gibt ja auch so viele verschiedene Parteien, die mal füreinander, dann wieder gegeneinander sind und fordern, wenn du mit dem, dann passiert das und das. Und ja, wie gesagt, dann spielt auch dieser inoffizielle Kanal, dieser Backchannel wohl eine große Rolle, denn der wird von den iranischen Revolutionsgarden offenbar, die bestreiten das ja, aber offenbar aktiviert und man führt da Verhandlungen, an die Trump gar nicht rankommen kann. Und es heißt, dass der Oman und der Iran bereits nahezu ein fertiges Abkommen hätten über die Straße von Hormuz, also das schon ausgehandelt haben, dass die Vereinigten Staaten im Wesentlichen heraushält aus allen Verhandlungen und auch der Verwaltung. Und gestern hat man ja gehört, dass Herr Trump gefordert hat, dass die Straße von Hormuz jetzt dann doch zu US-Gebiet erklärt werden soll. Das, Andreas, kann man ehrlich gesagt nicht mehr ernst nehmen.
2: Also nein, das ist jetzt ein Gepolter, nämlich dieses großen Bruches in der Geopolitik dieser Erde, dass USA gerade die Führerschaft verliert. Und ich muss ganz ehrlich sagen, ich sehe hier wieder ein Indiz dafür. Ich sage bewusst Indiz, kein Beweis, aber ein Indiz ist ja immer ein Teil einer Beweiskette, die man bauen kann, dass hier eine BRICS-Handschrift zu erkennen ist, dieser selbstbewusste Auftritt von Iran. Der macht einen schon Gedanken und man hat wirklich, dass hier ganz andere Kräfte im Hintergrund stehen. Es geht um Transportwege und Logistik und die USA sind dabei, gerade ihre gesamte Kontrolle zu verlieren. Was hier umgesetzt wird, ist aus meiner Sicht die lang vorbereitete Entwicklung, ganz leise vorbereitete Entwicklung der chinesischen Seidenstraße. Wir wissen gerade, dass gerade oben der arktische Nordpassagenweg freigemacht wird, dass dort im Prinzip mit der Hilfe von Russland die ganzen Handelsflotten von China, selbst wenn es zu einem Taiwan-Konflikt kommen würde, dann dort rüber eben halt abwickeln könnten. Die Straße von Hormuz entwickelt sich auch immer mehr zu einem arabischen System. Das heißt, die USA verlieren momentan enorm an Einfluss und die einzigen Möglichkeiten, die sie haben, ist noch mit Saudi-Arabien, wo sie sich gut stellen können, die USA, weil die eben halt diese Bab al-Mamrab unten, diese andere im Suezkanal, diese Passage freihalten mit Sicherheiten. Aber es ist eine äußerst heikle Geschichte und ich habe das Gefühl, es geht hier um den ganz großen Konflikt, nämlich zwischen USA und dem Rest der Welt. So kommt es mir vor.
1: Das würde auch erklären, dass Trump eben solche martialischen Drohungen gegenüber dem Oman ausspricht, von wegen, wir werden euch in Schutt und Asche bomben. Da schwingt für mich auch eher Verzweiflung mit. Und gleichzeitig veröffentlichen die USA bzw. die Regierung immer neue Aufdeckungen über Corona, über Transgender-Maßnahmen, mit denen die Kinder und Jugendlichen unter Druck gesetzt werden. Man distanziert sich davon und so weiter. Das heißt, die wirklich förderlichen Informationen, die wir in diesem Zuge aus den USA kommen, stehen dem entgegen. Also, ich weiß nicht, könntest du anstelle von Herrn Trump noch ruhig schlafen?
2: Ich habe das Gefühl, hier findet gerade ein Kontrollverlust statt. Das ist tragisch. Jetzt für die USA. Es geht ja nicht um Herrn Trump, es geht ja um den Weltfrieden dabei. Das ist ja das, was wir hier diskutieren müssen. Und diese Art und Weise, wie martialisch Trump auftritt, auf der einen Seite, das erinnert mich an Saddam Hussein, der den Krieg verloren hatte und gesagt hat, er wird die gesamte Welt in Schutt und Asche legen. Das ist fast eine ähnliche Rhetorik, die wir jetzt aus USA haben. Und die USA hatte ja immer eine relativ starke Kontrolle durch die gigantische militärische Übermacht. Aber wenn die gesamte Welt sich mittlerweile gegen die USA gestellt hat, nicht jetzt aufgrund von Trump, sondern aufgrund der Vorgänger, wir dürfen nicht vergessen, die schweren Täter wie Clinton, Obama, Biden, das waren schwere Täter, das konnte Trump nicht mehr gerade biegen. Und die großen ökonomischen Verluste und auch die Probleme der Dollar-Leitwährung, die fallen jetzt von allen Seiten rüber. Und jetzt sehe ich diese Ablenkungsmanöver natürlich, die natürlich auch wichtig sind mit Robert F. Kennedy, der sich dann hinstellt und sagt, jetzt hier mit dieser Corona-Geschichte und so weiter. Das zeigt, dass die Kontrolle weitgehend verloren gegangen ist, obwohl die Situation damit von Corona natürlich in Fahrt kommt. Und das wäre natürlich auch eine gute Entwicklung, die ja auch auf Europa überschwappen wird, auch wenn die Medien sich da momentan noch zurückhalten, die Standardmedien.
1: Ja, ich muss aber hier an dieser Stelle sagen, wir haben gestern einen Artikel von Bild veröffentlicht, die da schon eine recht genaue Analyse zu diesem Thema auch veröffentlicht haben. Da komme ich jetzt wahrscheinlich gerade nicht noch mal dazu, aber wir sollten das vielleicht noch mal beleuchten, denn es kommen ja im Moment dort tatsächlich immer neue Informationen ans Tageslicht und ja, da gehen wir sicherlich noch mal drauf ein. Also das macht doch zumindest ein bisschen Hoffnung, dass da nicht alles verloren ist und ich hoffe, dass
2: Ja,
1: das weitergeht.
2: da würde ich ganz kurz noch einen Satz sagen. Gerade Bild ist für mich ja nun als Schlachtschiff der Medienportale ein ganz wichtiger Aspekt. Du hast völlig recht. Ich sehe, dass die Bild momentan sowieso in vielen Bereichen sich jetzt in die neue Situation gekippt hat, um im Prinzip wieder bei den neuen Gewinnern dabei zu sehen. Wir sehen zum Beispiel, wie der Spiegel ja komplett verloren hat durch dieses komische Cover mit dem Ulrich. Das war ja sowas von primitiv. Und der Spiegel, der schlittert momentan gegen die Wand und seinem Ende zu. Das kann man deutlich spüren. Während die Bild-Zeitung ja genau das Gegenteil macht und plötzlich auch die AfD-Kritik immer vorsichtiger wird. Also wir sehen ja im Prinzip, wie hier schon ein neuer Trend sich entwickelt und Bild natürlich auch gerne dann bei den Gewinnern dabei ist. Und ich hatte neulich eine Analyse gehört, jetzt gestern oder wann, von Julian Reichel, der ja nun Bild-Chef war, und der hat das auch genau so argumentiert und hat gesagt, die kippen jetzt um und wollen wieder dabei sein, wenn die Welt sich in eine andere Richtung dreht. Hauptsache, wir sind vorne. Das sind ja keine Überzeugungstäter bei Bild laut Reichelt, sondern eben halt Mitläufer, die immer vorne sein wollen und da sind sie auch bereit, morgen eben halt alles ins Gegenteil zu verkehren.
1: Ja, da kriege ich richtig Magenschmerzen, wenn ich das höre. Ich habe gerade bei X, da hatte jemand mir geschrieben, ja, wieso ich denn nach Kanada abgehauen sei. Wenn ich was fürs Land tun will, dann sollte ich doch da vor Ort bleiben. Und ich habe mal ausnahmsweise das nicht sein Kommentar, aber generell habe ich das mal kommentiert. Denn als ich in Deutschland war, hat man mir meine Aufklärungsarbeit, sagen wir mal, erheblich erschwert, um es freundlich auszudrücken. Und man kann auf diese Weise natürlich doch eine ganze Menge mehr erreichen. Wichtig ist halt, dass man als Ziel die Aufdeckung der Wahrheit hat und nicht eben sagt, ich will dabei sein, so rum oder so rum. Das ist natürlich auch kein Journalismus, sondern es ist eher ein Trauerspiel.
2: Also dieser Patriotismus, ganz offen nochmal, ist ja die Liebe zum eigenen Land. Und wenn wir, ich wüsste nicht, wer mehr jetzt die eigene Liebe zum Land, zu seinem Vaterland, dem ehemaligen Deutschland zeigt, als wir das tun. Wir könnten ja jetzt sagen, warum setzen wir uns hier mit Deutschland auseinander? Wir leben hier in Kanada, Friede, Freude, Eierkuchen. Nein. Patrioten, hat einer mal gesagt, die Wohlstand haben, verlassen in solchen Situationen ihr Land und bleiben nicht dort, weil sie damit ihrem Land besser dienen können. Sie versuchen nämlich, die Pfründe herauszuziehen, die sie haben, um dann in der Hab-Acht-Stellung zu sein. Denn wann dann der Wiederaufbau stattfinden würde, sofern es denn einen geben würde, wären sie dann sofort wieder dabei. Und nochmal ganz offen, Wir wären ja nicht aus Deutschland weggegangen, wenn wir dort eine Chance gesehen hätten. Und zwar nicht nur für uns, sondern auch für unsere Arbeit. Und ich glaube, ganz ehrlich, Patrioten, die ihr Land wirklich lieben und über die finanziellen Mittel verfügen, die bleiben nicht dort, sondern sie gehen. Es gehört nämlich mehr dazu zu gehen, als zu bleiben, weil das eine große Entscheidung ist. Das sind oft Leute, die eben halt vielleicht nicht die Mittel haben und dann einfach aus einer Neiddebatte arbeiten oder auch nicht.

0: Sie auch ihr Bestes geben und sollen halt nicht, wie das ja oft der Fall ist, nur Blabla von sich geben, um das mal salopp zu sagen, um etwas zu sagen. Wichtiger wäre, die Politiker anzuschreiben, wegen all der Themen. Normalerweise sollte man seine freie Zeit unter anderem auch dafür nutzen, dass man sich für sein Land, für seine Region einsetzt. Wenn da Windräder gebaut werden sollen, kann man Petitionen lostreten. Man kann so viel machen, aber ich bin ja gerade in Deutschland unterwegs, Andreas. Ich muss dir ganz ehrlich sagen, manchmal ist es wirklich belastend, wie schlafwandlerisch diese Welt hier wirkt. Natürlich gibt es aufgeweckte, aufgewachte Menschen, aber viele sind es eben nicht. Diese Themen, über die wir hier sprechen, ich versuche das ja dann hin und wieder mal. Und wenn ich mit Leuten ins Gespräch komme und du siehst da Verständnislosigkeit, die wissen gar nicht, welche Sprache ich spreche.
1: Das ist ein weiteres Indiz dafür, dass die intelligenten Menschen, die es sich leisten können, das Land verlassen, weil sie die Aussichtslosigkeit sehen und mit untergehen würden. Und stattdessen, und ich kenne viele Leute, die ausgewandert sind, die auch über Mittel verfügen und warten darauf, endlich wieder nach Hause zu kommen, um dann von dem, was übrig geblieben ist, den Wiederaufbau zu machen. Und dann partizipieren also auch diejenigen, die davon, die kein Geld haben, wegzugehen, sondern dort in Deutschland bleiben und dort ihren Platz haben, von denjenigen, die gegangen sind und dann wieder zurückkommen. Und ich glaube, viele wollen wieder zurück, aber erst dann, wenn sie der Meinung sind, sie können wieder konstruktiv, förderlich etwas aufbauen, anstatt jetzt ihr gutes Geld dem Schlechten hinterherzuschmeißen für Waffen und Rüstung, dann soll man lieber versuchen, den Beschleunigung Vorgang noch weiter zu verstärken, dass Deutschland endlich in den Staatsbankrott geht, denn das wäre ja das Ziel. Denn es geht sowieso in den Staatsbankrott. Wir stehen von davor, die AAA-Rating für die deutsche Finanzwirtschaft zu verlieren. Das bedeutet, dass das Zinsniveau steigt und spätestens dann bricht Deutschland komplett finanziell ein. Und dann braucht man jeden Cent, der von außen wieder zurückfließt, um aufzubauen. Auch diejenigen, die es sich nicht leisten können, jetzt zu gehen. Und insofern ist diese strukturierte Auswanderung ein absolut vernünftiger Weg.
0: Wow, tja, ist irgendwie einleuchtend. Ja, ihr
1: Danke.
0: Lieben, so oder so, wie immer ihr darüber denkt, es ist natürlich immer eure Entscheidung, aber eines dürfte klar sein: Die Zeit des Nichthandelns ist vorbei für jeden verantwortungsbewussten Menschen. Wir sprechen hier nicht von Aufruf zur Gewalt oder gewalttätige Proteste oder so. Wir sprechen von der geistigen Ausrichtung. Es hilft jetzt auch nichts, im Schneidersitz die Handflächen zu öffnen und Om zu sagen. Das reicht auch nicht. Sondern wichtig ist, dass wir ins Handeln kommen, dass wir uns geistig ausrichten. So geht's nicht weiter. Nächster Satz, was kann ich tun? Das ist enorm wichtig. Das ist das, was uns die ganze Zeit treibt. Und wir sind ja auch schon gefragt worden, schließt ihr aus, nach Deutschland zurückzukommen? Tun wir nicht, obwohl wir wirklich wunderbar leben, dort, wo wir uns niedergelassen haben und es sehr, sehr schön finden. Aber wenn es Zeit wäre und wir die Notwendigkeit erkennen würden, dass wir in Deutschland jetzt mehr tun könnten fürs Land. Also ich frage dich mal, wie sähe es da aus bei dir?
1: Also Heimat bleibt Heimat. Da kann man machen, was man will. Und es ist ja so, ich möchte das mal jetzt aus meinem persönlichen Leben mal kurz, als ich mich entschieden hatte, 1996 Deutschland zu verlassen. Das war, als die Telekom an die Börse ging und ich gesagt hatte, als damals Manfred Krug im Fernsehen stand, hat ein T-Zeichen mit seinen Händen geformt und hat gesagt, kauf die T-Aktie. Und Ron Sommer war dabei und hat im Prinzip das staatliche Vermögen dann vergeigt. Das war eine Situation, wo ich gesagt habe, jetzt entsteht in Deutschland eine Problematik, die ich schlicht und ergreifend volkswirtschaftlich hochgerechnet habe. Es tut mir leid, aber ich kann das und aus diesem Grunde bin ich zu dem Schluss zurückgekommen, ich muss das Land verlassen. Ich hätte nicht gedacht, dass die kriminelle Energie der Regierung so lange das System noch halten könnte. Aber unterm Strich gesehen war damals eigentlich schon das System deutlich. Aber dann bin ich gegangen und war in Kanada und da gab es nicht viele Deutsche beispielsweise. Es sind ja heute mehr Deutschsprachige, auch mehr Philippinische, mehr Italiener, mehr Schweden. Es ist ja alles mehr geworden von denjenigen, die nämlich die Möglichkeit

0: Möglichkeiten haben und auch das Intellekt zu verstehen, dass sie auswandern. Und da muss ich ganz ehrlich sagen, die ersten Nächte und die ersten Jahre kam immer wieder Heimweh auf. Und ich schäme mich nicht zu sagen, dass ich als Mann von Mitte 40 damals einige Male nachts im Bett gelegen habe und habe geweint und habe mich an meine Heimat zurückgesehnt. Das ist einfach so gewesen. Man macht das nicht mal einfach so. Und wenn dann hier so die Simpelköpfe dann wirklich sagen, naja, der haut einfach ab und verschwindet, weil er die Kohle hat, das ist einfach dumm. Wenn einer mitdenkt, dann ist es eben halt ein schwerer Weg, diese Entscheidung zu treffen. Und natürlich wären wir dabei und würden wieder dabei sein, helfen, den Aufbau zu machen, wenn es denn Sinn macht. Aber im Moment haben wir Verräter in den Regierungen. Die EU ist eine Konstruktion, die letztendlich das Ziel hat, Europa zu vernichten. Das ist doch eine eindeutige Agenda, die man heute ableiten kann. Das sind keine Indizien mehr, da sind die Beweisketten unzerreißbar.
1: Ja,
0: Entschuldigung.
1: und damit sind wir auch beim nächsten Thema. Das ist der Energienotstand, der auf Deutschland nun mit großen Schritten weiterzukommt, nicht nur wegen Hormuz, nicht nur wegen Oman und Trump, sondern weil jetzt die Erdgasspeicher alarmierend unter dem saisonalen Normalwert sich befinden mit rund 48 bis 50% Füllstand im Vergleich zu 65% im Vorjahr. Da hat man schon gewarnt, und 75% während der Energiekrise 2022. Stehen jetzt die Speicher auf dem niedrigsten Niveau für diese Jahreszeit übrigens seit 17 Jahren. Und die UBS warnt jetzt und sagt, man rechnet mit lediglich etwa 65%, weit entfernt von dem deutschen Ziel von 80% oder dem EU-Ziel sogar von 90%. Da könntest du mal bitte wieder einiges erläutern zu diesem Thema.
0: Ich finde das ganz interessant, dass die UBS das ausgerechnet macht, die ja unter einem sehr starken chinesischen Einfluss steht. Also wenn man UBS mal eingibt, Security, kommen wir ja in Shanghai raus. Das heißt also, vielleicht sind ja auch chinesische Einflüsse, die eine Rolle spielen, dass Deutschland nicht komplett ausfällt als Konsument, weil das ist ja auch ein Markt der Chinesen. Das mal kurz als Einschnitt. Also diese Geschichte, die du hier beschreibst, ist kein technisches Detail, sondern das ist ein systemisches Risiko für ganz Europa. Deutschland verfügt über die größte Gasspeicherkapazität übrigens in der gesamten EU und ist auch gleichzeitig der größte Verbraucher als größte Industrienation, die es zumindest mal war, vielleicht sogar noch ist, aber eben halt auf absteigenden Ast. Wenn die größten Speicher hinterherhinken, dann entsteht natürlich ein Dominoeffekt. Dann kommen aggressive Einkäufe Deutschlands und die treiben dann die Großhandelspreise in die Höhe und verdrängen kleinere Abnehmer aus ihren anderen Mitgliedstaaten vom Markt, die natürlich dann nicht sehr besonders freundlich gegenüber Deutschland gestimmt wird. Also Deutschland wird wieder als Aggressor wahrgenommen. Das kommt ja mit dazu. Diese grüne Politik führt dazu, dass Deutschland als Aggressor auch für Europa wahrgenommen wird. Also das gehört ja irgendwie damit in dieses Spiel rein. Und die begrenzte Regasifizierungskapazität deutscher LNG-Terminals, das verschärft das Problem natürlich zusätzlich. Selbst wenn LNG-Lieferungen verfügbar sind, dann können sie nicht schnell genug in speicherbares Gas umgewandelt werden, zumal die Amerikaner ja LNG gar nicht so gerne liefern momentan nach Europa. Die Russen waren da ja zuverlässiger als Lieferanten, weil die Amerikaner, die lassen ihre Schiffe einfach umleiten, da wo mehr Geld zu verdienen ist. Das kommt ja auch noch dazu.
1: Die EZB hat die Folgen beziffert, meldet unter anderem das Portal Investing.com. Andreas, was bedeutet denn ein Anstieg der Großhandelsgaspreise um 10%?
0: Also man kann das in etwa hochrechnen, das führt ungefähr zu einer Eurozoneninflation um weitere 0,6 Prozentpunkte, die auf die bisherige Kerninflation ja noch draufkommt. Und in einer ohnehin fragilen konjunkturellen Lage, die zusätzlich belastet ist durch den niedrigen Pegel des Rheins. Das wollen wir gar nicht überziehen. Da versucht man momentan medial alles raufzuziehen, aber es spielt natürlich auch eine Rolle, weil es ist nicht unbekannt, dass der Pegel des Rheins regelmäßig bei warmen Sommer eben halt runtergeht. Das haben wir schon seit Hunderten von Jahren. Das ist jetzt keine Klimaerwärmungsgeschichte, die man uns da wieder erklärt. Aber es spielt auch eine Rolle. Und dass dadurch die Binnenschifffahrt und damit natürlich die Rohstofftransporte weiter eingeschränkt werden, da kommt natürlich ein zusätzlicher Schlag noch dazu, höhere Energiekosten und gedämpftes Wachstum. Und hier sind es mehrere Faktoren, die sich gegenseitig verstärken. Erstmal die geopolitischen Störungen. Die anhaltenden Probleme in der Straße von Hormuz, die erschweren die LNG-Importe und halten die Preise künstlich hoch. Das dämpft natürlich den Anreiz, im Sommer einzukaufen, um Speicher zu füllen, was man ja immer macht. Man kennt das auch, wenn man eine Ölheizung hatte in unserer Generation. Man hat im Sommer die Öltanks voll gemacht, weil da das Öl billiger war. Dann kommen die Marktverzerrungen dazu. Die hohen Sommerpreise machen die traditionelle Arbitrage unattraktiv. Eine Arbitrage ist also quasi ein Differenzmodell. Man kauft im Sommer billig an, um dann im Winter teurer das Öl zu verkaufen. Denn und ohne staatliche Intervention und deutlich höhere Preise, da bleibt die Einspeicherung eben halt schleppend, weil die Arbitragegeschäfte quasi ausfallen. Und begrenzte Puffer sind natürlich auch ein Thema. Die LNG-Terminals und alternativen Bezugsquellen, die reduzieren das Risiko und schaffen aber keine ausreichenden Puffer für einen kalten Winter oder weitere Lieferausfälle. Ich darf da noch mal ganz kurz was sagen. Wenn wir die großen Gasspeicher haben, diese Gasspeicher, als wir noch diese Nord Stream 1 und 2 Läufe hatten, durch eine solche Pipeline fließt nur eine bestimmte Menge an Gas durch. Und dieses Gas geht in einen großen Pufferspeicher. Dieser Pufferspeicher hat die Aufgabe, dass, wenn mehr verbraucht wird, als Gas durch die Nord Stream 1 und 2 geflossen sind, wenn das nicht ausreicht, brauchte man den Puffer, um den dann abzubauen, obwohl während der gesamten Zeit das Gas immer weiter fließt. Wenn aber dieser Puffer nicht voll ist, dann bedeutet das, dass irgendwann der Puffer leer ist und dann muss man dann abschalten, zumal Gas nicht komplett benutzbar ist bis zum letzten Tropfen, sondern ein Mindestbestand immer drin bleiben muss, damit der Druck erhalten bleibt. Hier spielen viele Faktoren eine Rolle. Ich wollte das nur noch mal ganz kurz technisch ausführen.
1: Vielen Dank dafür. Der Verband der deutschen Gasspeicherbetreiber INES hat bereits gewarnt, dass die aktuellen Einspeiseraten eben überhaupt nicht ausreichen, um rechtzeitig sichere Niveaus zu erreichen. Und Europa lag schon in den vergangenen Wochen deutlich unter dem historischen Saisondurchschnitt. Und das heißt natürlich wieder neue reale Gefahren für Europa. Wir hatten in den letzten Podcasts auch darüber gesprochen, dass Klaus Müller, der ja mal behauptet hat, als Chef der Bundesnetzagentur, wenn es zu wenig Energie gibt, dann die Kompetenz eines Kanzlers innehat und dann den Leuten einfach mal den Strom abdreht. Und das wird jetzt mehr und mehr zur Gefahr. Ich darf in diesem Zusammenhang kurz bitte noch einmal darauf hinweisen, ihr Lieben. Wir haben heute den 18. August. 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Es wird so kommen, auch wenn die Uhr kaputt ist, aber es wird tatsächlich so kommen. Ich meine, ich kann hier gut lachen, weil wir natürlich in Kanada, dort, wo wir leben, auf dem Land, Stromausfälle, Blackouts und so weiter gewohnt sind. Da ist jeder oder fast jeder vorbereitet auf sowas, hat einen Holzofen, kann darauf kochen und kann darin backen und hat halt irgendein Stromaggregat, ob ein EcoFlow oder ein Dieselaggregat. Das heißt, da ist man vorbereitet auf so etwas. Aber wenn ich das hier sehe, wo ich unterwegs bin, ich bin ja auch in größeren Städten oder Großstädten unterwegs, und ich sehe das Gewimmel von den vielen Menschen, und viele ahnen nicht, was kommen muss. Es geht gar nicht anders. Wir reden nicht darüber, ob, sondern wann es kommt. Und ja, man muss sich vorbereiten. Bitte, bitte auch für Trinkwasser sorgen. Da stellen wir auch diese Trinkwasserfässer ein. Das ist eine gute Einrichtung. Du hast neulich zu mir gesagt, eigentlich sollten wir uns auch noch so eins anschaffen. Brauchen wir aber, glaube ich, nicht, ne?
0: Gut, wir haben nun wirklich hier frisches Wasser en masse und Wasser ist kein Problem hier. Aber nichtsdestotrotz, ich finde diese Dinge wirklich gewaltig, weil das Wasser sich dort sehr lange hält. Und denn fließendes Wasser sollte ja immer, also Wasser sollte immer fließen. Aber mit diesen Fässern, das fand ich schon sehr attraktiv, weil man da eine gute Menge reinbekommt und die kann man auch gut stapeln. Also das finde ich wirklich toll, die Dinger.
1: Ja, und ich möchte einfach euch nochmals sagen, jetzt bibbert und zittert man, dass bloß kein kalter Winter kommt. Aber
0: Irre.
1: würdet, ich meine, Winter ist meistens kalt und vielleicht jetzt hier in Mitteleuropa nicht so, wie wir es gewohnt sind, aber manchmal kann es auch so kommen. Oder wenn es neue oder weitergehende Versorgungsstörungen gibt, dann ist Europa in einer sehr schwierigen Situation, und vor allem allen vorweg Deutschland. Und das heißt, die Haushalte, die Industrie, alle sehen sich mit erneut steigenden Energiekosten konfrontiert. Müller hat es angekündigt, es sind weit über 4000 Industriebetriebe mittlerer Art alleine, die dann gemaßregelt werden, die dann halt die Energie runterfahren müssen. Und diese energieintensiven Branchen in Deutschland und auch in den Nachbarländern stehen ja jetzt schon unter Druck, Andreas. Und das ist ja auch alles eine Wachstumsbremse, wenn man sieht, wie in anderen Ländern Innovation und Investition sich die Hand geben, während hier wirklich Wachstum gebremst wird. Da, was dann auch wieder heißt, noch höhere Preise, Rationierungsrisiken, das alles belastet ja die ohnehin sehr schwache Konjunktur. Und Deutschland als eigentlicher Wachstumsmotor in der Eurozone wäre dann der Wachstumsmotor, der alles noch mit nach unten zieht.
0: Und da gibt es direkt neben Europa einen großen Nachbarn, das ist die Tankstelle der Welt und heißt Russland und ist sofort bereit, uns Gas zu liefern. Und man könnte sofort mit denen wieder in Frieden wahrscheinlich kommen. Es wäre überhaupt kein Problem und das Problem lösen. Und hier sehen wir die EU-Politik, wo ich ganz klar sage, ich weiß, Verschwörungstheorie, ich gehe davon aus, dass die EU ein Lobbyistenkäse ist von ganz bestimmten Steuerern der sogenannten NGOs, der sogenannten Schattenregierungen, wie ich immer sage. Und da geht es um die Zerstörung der europäischen Wirtschaft, weil dieser gesamte Bereich dann frei wird und dieser Kuchen wird dann verteilt an die übrig gebliebenen. Das sind klassische Methoden im Rahmen eines Kapitalismus. Also sollte der Staat über den Trading Hub Europe eingreifen müssen, um die Speicher zu füllen, dann steigt der Druck natürlich auf die öffentlichen Haushalte in einer Zeit, in der viele Länder bereits mit Defiziten und Schulden zu kämpfen haben. Und wir sehen hier die sozialen, politischen Spannungen, die dann kommen. Die steigenden Heizkosten treffen einkommensschwache Haushalte besonders hart und können gesellschaftliche Unzufriedenheit verstärken. Man stelle sich einfach vor, einen Winter mit 20 Grad minus, wo man dann wieder sagt, das ist wieder die Klimaerwärmung, ist ja egal, ob es heiß oder warm wird. Aber und dann die Menschen beispielsweise. Beispielsweise Menschen in Hallen zusammengepfercht werden müssen und viele Leute an Kälte sterben müssen. Man mag sich diese Schlagzeilen nicht vorstellen und dann sind alle ganz erschrocken und dann sagen alle, wir haben nichts davon gewusst, wieso regelmäßig in all diesen Themen, die wir über die Jahre hier durcharbeiten. Also Europa hat seit 2022 ja Fortschritte gemacht bei der Diversifizierung der Rohstoffbezüge, doch die aktuellen Speicherstände zeigen, dass der Puffer einfach dünn bleibt. Das ist das, was ich gerade meinte mit dem Puffer. Die Hoffnung auf einen milden Winter und eine rasche Entspannung der globalen Energiemärkte ist keine Strategie, ist ein Risiko. Wir bewegen uns also jetzt hier auf einem Niveau eines Entwicklungslandes, die sagen, wir hoffen mal, dass wir irgendwie durchkommen. Absolut chaotisch, wenn man sich diesen Satz einfach nur mal durch den Kopf gehen lässt. Und die kommenden Wochen und Monate, die werden natürlich entscheiden, ob Europa den Winter mit knappen Reserven und hohen Preisen oder mit ausreichender Vorsorge und relativer Stabilität bestreitet. Und die Warnsignale sind eindeutig gesetzt. Und ich habe so das Gefühl, dass viele Menschen sagen, ja, die haben den letzten 3 Wintern auch gesagt, dass das jetzt alles ganz schlimm wäre und dann fängt man an zu frieren. Das hat ja immer irgendwie gereicht, ja, weil tatsächlich das Wetter entsprechend mitgespielt hat. Wäre das nicht der Fall, dann hätten wir eine Katastrophe ersten Ranges. Und wenn dann der Strom auch noch ausfällt und die Krankenhäuser nur für 48 Stunden oder 56 Stunden, ich weiß nicht ungefähr, Strom haben über Aggregat und dann ist der Diesel alle und dann sind alle Menschen im Prinzip in Lebensgefahr, die von Maschinen abhängig sind. Man kann sich dieses ganze Chaos auf allen Ecken, das ist eine hybride Kriegsführung in ein Chaos auf allen Bereichen, die hier im Raum steht. Man muss es einfach ansprechen dürfen.
1: Es klingt tatsächlich dramatisch, aber wenn ich nicht die Hintergründe kennen würde, würde ich sagen, na ja, muss man
0: Ja.
1: jetzt nicht so hochjessen. Aber wir kennen die Hintergründe und ihr Lieben übrigens inzwischen auch, wenn ihr hier regelmäßig dabei seid. Also bitte, bitte sorgt in dem Maße vor, wie es für euch nur möglich ist. Auch Konserven, auch Kerzen und Streichhölzer und von mir aus ein Kurbelradio, das nie kaputt geht, da muss man halt einfach immer nur kurbeln. Es sind die Dinge, die einem dann das Leben erheblich erleichtern können. Wir wechseln nochmal das Thema. Es ist durch die Medien gegangen, aber auch nur durch einige wenige Altmedien, dass der FAZ-Journalist Michael Martens, wir hatten hier schon darüber gesprochen, eine Äußerung bei einer Pressekonferenz getätigt hat. Da waren Selenskyj und der serbische Präsident Vucic da. Also die haben diese Pressekonferenz gegeben und dieser FAZ-Journalist, der hatte ja eine verhängnisvolle Frage gestellt, sinngemäß, dass er gefragt hat, was man denn tun könnte, um die Ukraine zu unterstützen, Russen zu töten, und hat dann nachgeschoben, russische Soldaten natürlich. Das hat wohl Folgen, denn Russland leitet wohl Ermittlungen gegen diesen Mann ein, wegen dieser Äußerungen. Das teilt eine gut informierte Quelle der TASS mit, das ist die russische Nachrichtenagentur. Derzeit werde also darüber entschieden, ob dieser Journalist auf eine internationale Fahndungsliste gesetzt wird und in Abwesenheit sogar eine Untersuchungshaft gegen ihn verhängt werden solle. Und die Quelle sagt, das Verfahren gegen Martens wurde gemäß Artikel 282 Absatz 2 des russischen Strafgesetzbuchs wegen Anstiftung zu Hass oder Feindseligkeit eingeleitet. Und diesen Angaben zufolge werde eben jetzt darüber entschieden. Im Falle einer Verurteilung drohen ihm bis zu 6 Jahre Haft. Andreas, dazu wird es ja wahrscheinlich nicht kommen, nehme ich mal an.
0: Es ist eine Situation, dass die westliche Arroganz dann oft dann dazu führt, dass man sagt, was interessiert uns im Prinzip, was die Russen da in ihrem Strafgesetzbuch stehen haben. Und dann darf man nicht vergessen, in Europa gibt es den Strafgerichtshof. Da kann man dann auch aus russischer Sicht sagen, was interessiert uns, wenn die da irgendetwas sagen und die Amerikaner sich sowieso nicht daran halten. Also was hier deutlich wird, sind 2 Faktoren. Einmal, dass der Michael Martens als kompletter Trottel solch eine Aussage gemacht hat. Das ist eine Trottelaussage, wie sie nicht dümmer sein kann.
1: Ist
0: Aber
1: böse,
0: was
1: das ist, Hottel
0: das
1: klingt
0: ist,
1: so harmlos.
0: ja, weil ich einfach glaube, dass er intellektuell das gar nicht geschnallt hat. Aber was wir hier noch erkennen, ist, Dieser NATO-Blutrausch in den Massenmedien, das ist ein Blutrausch der NATO. Und da sind sie alle irgendwie drin. Und diese Massenmedien, die versagen in diesem Blutrausch dramatisch. Und ich habe das Gefühl, das ist eine Schwingung, die im Konsens überall dort mitschwingt. Wir wollen den Krieg, wir sind komplett drauf. Das sind alles Leute, die keinen Krieg mitgemacht haben, wir selbst auch nicht. Und die wissen nicht, was es bedeutet, wenn irgendwelche Organe nach einer Explosion eines Menschen irgendwo an der Decke kleben. Das ist genau das, was den Leuten fehlt, nämlich die tatsächliche Realität eines Krieges, sich das vorzustellen. Und dann gibt es dann solche Dinge, dass einer sagt, Russen töten. Das ist eine nicht nur Entgleisung, sondern das ist eine bösartige, trottelige Haltung, die ich aufgrund des Intellekts des Reporters eben halt vielleicht zuschieben will. Aber ich glaube, es schwingt damit dieser Blutrausch mit. Das ist ganz krank in der Situation, in der wir uns bewegen im Moment.
1: Du meinst, dass das morphogenetische Feld hier mitgewirkt hat?
0: Ja, wir können dringend hoffen, dass die alternativen Medien mehr Kraft bekommen, dass News, Apollo, diese ganzen, auch die politischen Parteien, die sich auseinandersetzen und wollen mit Russland in die dringende Verhandlung. Es wird ja immer dargestellt, als wäre Russland das personifizierte Böse, es wäre der Teufel, man darf mit ihm nicht verhandeln. Das ist ja völlig absurd. Wir sind in einer Psychose gelandet mittlerweile, in einer kollektiven Psychose, rot-grün gesteuert, aber natürlich letztendlich von gigantischen Milliardären und Geldgebern und die Rot-Grünen, die vermeintlich gegen den Kapitalismus und gegen dieses Unrecht des Reichtums arbeiten, das sind die Funktionäre und die Söldner genau dieser Gruppen.
1: Übrigens hat die Sprecherin des russischen Außenministeriums, Maria Sacharowa, diesen Aufruf von Martens, also Russen zu töten, als inakzeptabel bezeichnet und als kriminell. Und ich denke mal, das Bild Deutschlands in Russland hängt windschief inzwischen. Es sind keine guten Impulse, die aus Russland, was Bemerkungen oder Aussagen russischer Politiker angeht, noch irgendwie zu halten. Das kann man auch sehen, wenn man sich anschaut, was Sergei Lavrov, der russische Außenminister, westlichen Politikern vorwirft, nämlich ja, flächendeckend Aggressionen gegen Russland zu schüren. Darüber berichtet timesnownews.com. Und da gehen wir mal rein in diese Meldung. Lavrov hat Bundeskanzler Merz vorgeworfen, zuzulassen, dass die Metastasen des Nationalsozialismus bis in die Spitzen der deutschen Gesellschaft vordringen. Nachdem Merz ja vor einigen Wochen gefordert hatte, Deutschland solle wieder über das stärkste Militär Europas verfügen. Also wörtliches Zitat von Lavrov letzten Freitag in einem Interview. Die Metastasen des Nationalsozialismus bahnen sich unter Führung von Merz weiterhin ihren Weg an die Spitze der deutschen Gesellschaft, wobei er offen die Notwendigkeit erklärt, Deutschland wieder zur führenden Militärmacht in Europa zu machen. Versteht er, was das Wort wieder in diesem Fall bedeutet? Ich bin mir nicht sicher, fügte Lavrov hinzu. Das heißt, Andreas, wenn Herr Merz etwas so dahin wirft, vielleicht auch in einer Art stolzem Rausch, so nach dem Motto, wir werden wieder ganz groß, dann wird das haargenau beobachtet, aufgeschrieben, es wird angehört und es wird natürlich dann politisch auch gegen Deutschland verwendet.
0: Es wird ja alles gegen Deutschland verwendet und die eigene Führung sorgt ja dafür, dass Deutschland auch immer mehr zum Feindbild wird in Berlin. Dieser russische Außenminister Lavrov ist ja nun der älteste Außenminister, also der am längsten amtierende Außenminister in der Welt und gehört nun zu den ganz großen, hochintelligenten Top-Diplomaten dieser Erde. Das kann man wirklich einfach so sagen. Und das, was er da beschreibt als Metastasen des Nationalsozialismus, was er den Friedrich Merz vorwirft, der sagt, wir brauchen eine starke führende Armee. Und Deutschland ist gegründet worden, dass es hieß, es darf von Deutschland nie wieder ein Krieg ausgehen. Und mittlerweile ist es so, ohne Deutschland darf nie wieder ein Krieg ausgehen. Das hat sich geändert. Das ist Friedrich Merz, was da momentan hintersteht. Und das, was wir hier haben, ist der Vorwurf des Rechtsextremismus, wie man ja eigentlich von der linken Seite immer sagt. Und wenn ich Frau Hayali oder Tevensen sehe und so weiter im Fernsehen, die diese Politik auch noch gutheißen, eine antisemitische, eine metastasierte Politik des Nationalsozialismus im Prinzip nach außen tragen und das Ganze unter der Orwellschen Verdrehung, dass das Gegenteil eben halt richtig ist, das sind die eigentlichen Nazis. Tatsächlich in der Form, bei Nazi ist keine Richtung, sondern das ist ein System, das ist eine Methode und die wird hier aus meiner Sicht angewandt. Und was der Lavrov sagt, sollte uns alle erschüttern und wir sollten dringend jetzt in die Diskussion kommen. Es geht nicht darum, die Russen jetzt für die Guten zu halten und die anderen für die Bösen. Es geht nicht um eine Umkehr, es geht um eine Kommunikation. Und das, was Lavrov hier macht, ist ja auch damit ein Gesprächsangebot, endlich ein Topic in den Raum zu werfen und zu sagen, stopp, warum wehrt sich Merz nicht gegen den Vorwurf des Nationalsozialisten? Das ist doch die Frage. Er müsste sich doch jetzt wehren. Das ist doch nicht irgendjemand, der das sagt, sondern wie gesagt, der kompetenteste vermutlich Außenminister, den es zurzeit auf der Welt gibt. Irre.
1: Ja, aber Herr Merz ist ja in Urlaub.
0: Richtig, ja, richtig. Da hat er keine Zeit, stimmt. Der muss jetzt surfen wahrscheinlich.
1: Also Lavrov hat noch mehr gesagt. Er sagt, die Äußerungen von Merz hätten in Russland und anderen europäischen Ländern Besorgnis über die Richtung der euroatlantischen Integration ausgelöst. Und er warf Politikern in Brüssel vor, revanchistische Stimmungen in ganz Europa zu schüren. Und er sagte, einige europäische Länder würden einen weiteren Angriff auf Russland vorbereiten. Und er warf ihnen vor, unverhohlen eine Wiederholung der Hitler-Erfahrung zu fordern. Wörtliches Zitat: Wenn die Nazis, die im Westen über die Ukraine wieder erstarken, so weitermachen wie bisher, wird es für sie keine Gnade geben. Andreas, das sind doch, also es nimmt einem ja den Atem auch, welche Dynamik die ganze Angelegenheit jetzt aufnimmt.
0: Was hier ein ganz entscheidender Punkt ist, dass er sagt, dass hier in Europa revanchistische Stimmungen geschürt werden und dass ein weiterer Angriff auf Russland vorbereitet wird. Man muss sich überlegen, wie er dazu kommt. Wir sagen ja im Westen oder hören in den westlichen Massenmedien, dass Russland einen Krieg gegen Europa plant. Und ein Vorplan bedeutet ein Vormarsch. Da geht es um einen konventionellen Krieg, nicht um den Atomkrieg. Also ein Einmarschieren nach Europa. Das ist ja das, was im Raum steht. Litauen und diese gesamten baltischen Staaten, die da jetzt ihre ganzen Hürden dort bauen und ihre ganzen Soldaten dorthin verlegen. Nein, es sieht nach einem Angriffskrieg gegen Russland aus. Alleine die vier Staaten, Deutschland, Frankreich, Italien und England, sind siebenfach höher gerüstet als Russland. Nur diese vier Staaten. Ich weiß, welche Zahlen ich hier gerade nenne. Und aus diesem Grunde alleine schon, dass Russland mit 135 Millionen Menschen einer NATO-Macht gegenübersteht, die 950 Millionen Menschen beinhaltet, wären sie bescheuert, dort einzumarschieren, weil sie null Chance haben. Die Russen haben nur eine einzige Waffe, die wirklich hilft. Theoretisch hilft, das klingt jetzt sarkastisch. Das ist die Atomwaffe. Wenn die Oreschnik-Rakete rüberschicken würden von Kaliningrad nach Deutschland, das dauert nicht einmal eine Minute vom Start bis zum Einschlag in Berlin. Das heißt, bevor die Militärüberwachungssysteme merken, dass die Rakete abgeschossen ist, um einen Schild dagegen zu setzen, ist sie bereits schon eingeschlagen. Und dieser Irrsinn, das ist das, was hier überhaupt klar wird. Lavrov fleht ja quasi darum, Kinders, lasst es uns doch nicht zur Eskalation bringen. Aber was für mich wichtig ist, es wird aus meiner Sicht kein konventioneller Angriff geben können, weil Russland kein Selbstmörder ist. Das macht alles überhaupt keinen Sinn.
1: Lavrov hat ja auch am letzten Freitag gesagt, dass man in Russland davon ausgehe, dass die Vereinigten Staaten tief in die ukrainischen Angriffe auf russisches Territorium verwickelt seien. Das ist nun auch nicht gerade beruhigend. Er sagt, Moskau habe diese Frage gegenüber Washington zur Sprache gebracht. Wörtlich sagt er, wir haben dem Außenministerium eine Reihe von Fragen zur Stellungnahme vorgelegt, unter anderem zur Frage der Geheimdienstdaten und zur Tatsache, dass die USA weitaus tiefer in die Organisation und Durchführung von Angriffen tief in russischem Hoheitsgebiet gegen zivile Ziele verwickelt sind. Wir warten auf eine Antwort, sagt Lavrov. Das scheint ja wirklich kurz vor einer Eskalation zu stehen.
0: Es ist ein letztes Aufbäumen, habe ich so das Gefühl. Wir dürfen die russische Mentalität nicht mit der europäischen gleichsetzen und sagen, okay, es wird noch ein paar Warnungen geben, bevor es knallt. Der Punkt, den ich befürchte, ist, dass es ganz plötzlich knallt und alle fragen sich, wie konnte das passieren? Im Nachhinein werden alle sagen dann in den Geschichtsbüchern, in 50 Jahren vielleicht, das war alles vorauszusehen und die Sachen lagen ganz klar im Prinzip auf dem Tisch. Die Sicherheitsinteressen von Russland sind schwer tangiert. Ein russischer Angriffskrieg gegen Europa wäre Selbstmord, der wird nicht stattfinden. Und wir müssen endlich anfangen, die Geschichte emotionsfrei, sachlich, sauber analysieren, um dann zu dem Punkt zu kommen, wo wir heute stehen. Und der ist relativ einfach. Es geht nicht darum, die Russen, wie gesagt, als die Guten und die anderen als die Bösen. Ich kann nur auf der Seite des Westens für mich zu dem Schluss kommen, dass hier wie gesagt, ein Blutrausch entstanden wurde, regelrecht geplant aus bestimmten Gruppierungen, die an diesen Kriegen Geld verdienen. Also seit Februar, als die USA den Krieg gegen den Iran ja begonnen haben, genau genommen 2022, genau genommen haben sie es ja schon früher gemacht und ihre Friedensbemühungen zwischen Moskau und Kiew ausgesetzt haben, da haben keine Friedensgespräche zur Ukraine mehr stattgefunden. Man muss sich das vorstellen, seit 2022 finden keine Friedensgespräche statt. So etwas ist historisch einmalig, weil in allen Weltkriegen der Welt immer irgendwo hinter den Kulissen verhandelt worden. Und Lavrov hatte zudem auf ein Gipfeltreffen zwischen dem russischen Präsidenten und Putin und Trump natürlich vor einem Jahr hingewiesen und erklärte, Moskau sei bereit gewesen, die US-Vorschläge zur Beendigung des Krieges auch zu unterstützen. Wir dürfen nicht vergessen, als sich Putin in Anchorage getroffen hatte mit Donald Trump. Das war ja so eine Phase, wo man das Gefühl hatte, wow, das Beste, was wir jetzt haben können, ist, dass die beiden sich vertragen. Und er zitierte Putin mit den Worten an Trump, Donald, du hast uns Vorschläge geschickt und ich habe darüber nachgedacht. Es gibt Punkte, die Kompromisse erfordern, aber ich akzeptiere deine Vorschläge in der Form, wie du sie mir geschickt hast. Das sind die Originalworte, wo also im Prinzip Putin, zitiert wird.
1: Ja, auch da kann man, also da kann man jetzt gerade wirklich außer förderliche Gedanken hinzuschicken, wenig tun. Also jedenfalls, oh, doch, man kann Herrn Merz schreiben, man kann Herrn Pistorius schreiben. Was fällt dir noch ein? Natürlich Friedensmärsche. Die bräuchte es jetzt. Wo sind die eigentlich?
0: Das Problem ist die Trägheit. Die Trägheit und das Desinteresse. Die Leute wollen Brot und Spiele und finden es wichtig, sich auf irgendwelchen Paraden da mit Lack und Leder durch die Städte peitschen zu lassen und zu jubeln und zu sagen, wir sind jetzt alle, ich weiß nicht was. Ich weiß nicht, ob die Menschen überhaupt noch die Erkenntnis hinbekommen, die Wichtigkeiten, die Prioritäten richtig in ihrem Leben zu setzen. Es ist so verkommen mittlerweile, dass einem kaum noch etwas einfällt, aber es gibt eben halt auch genügend Menschen, die das andere morphogenetische Feld füllen. Und das ist die gute Nachricht. Die wenigen Menschen, die sich richtig mit dem Boden verbinden und mit dem Licht ausrichten und in diesem morphogenetischen Feld sicher in ihrem Glauben stehen, in ihrer Überzeugung stehen. Das werden diejenigen sein, die auch schadlos durch diese ganze Krise durchkommen. Davon bin ich überzeugt.
1: Das hast du schön gesagt. Ich möchte diese Sendung beschließen mit dem berühmten Roger Willemsen-Zitat wenn wir beobachten, wie träge und wie sehr auch man maximal Brot und Spielen zugewandt ist. Roger Willemsen, der schon hinübergegangen ist vor einigen Jahren, der hat gesagt, wir waren jene, die wussten, aber nicht verstanden. Voller Informationen, aber ohne Erkenntnis. Randvoll mit Wissen, aber mager an Erfahrung. So gingen wir, von uns selbst nicht aufgehalten.
0: Meine Augen sind mit Tränen gefüllt, wenn ich das höre.
1: Ja, es ist ein Zitat, das wir seit Jahren immer mal wieder hervorkramen, um diese Situation klarzumachen, dieses Schlafwandelnde in den Niedergang. Ich will das Wort Untergang nicht sagen, aber so dramatisch, wie es derzeit steht, stand es noch nie. Aber du hast es gerade gesagt, es gibt eine kleine Minderheit, die ist stark und auf die setzen wir. Und wir setzen vor allem auf das Gottvertrauen. Ihr Lieben, wenn wir in die Bibel gucken oder in die Gralsbotschaft von Abdruschin, wo das jüngste Gericht nicht nur angekündigt, sondern beschrieben wird mit all den Ereignissen und Verwerfungen, denen wir gerade gegenüberstehen, dann wissen wir, und das wissen wir nicht nur durch den Apostel Paulus, sondern durch Johannes in der Offenbarung oder im Alten Testament von Jesaja oder Ezekiel und wie sie alle heißen. Haltet durch, bleibt im Vertrauen, bleibt gut oder wenn ihr es noch nicht seid, werdet gut und pflegt die guten Eigenschaften. Und ihr Lieben, wenn wir das tun, dann gehen wir auf einem sichereren Pfad als die, die gerade noch auf ihrem breiten Weg tanzen.
0: Genauso ist es. Gottes Segen für euch alle.
1: Wir melden uns wieder am Freitag, ihr Lieben. Wir danken für eure Aufmerksamkeit. Bis bald.
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0: 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Bill Gates fordert einen Plan für den Umgang mit KI. Viele Arbeitsplätze werden verschwinden, warnt er zunächst im Bürobereich, später auch im produzierenden Gewerbe. Zudem könnte KI nach Gates Einschätzung Kriminelle in die Lage versetzen, Bomben zu bauen, Waffen zu kaufen und Computerviren zu entwickeln. Die Welt habe jetzt die Chance zu handeln, bevor die Arbeitslosigkeit stark ansteige, Gemeinden in Not gerieten und das Vertrauen der Öffentlichkeit schwinde. Welches Geschäftsmodell? Nach den Corona-Medikamenten? Diesmal hinter den Forderungen steht, sagte der selbsternannte Philanthrop nicht. Julian Reichelt kritisiert bei News Live die Kampagne von Campact gegen unliebsame Medien und deren Werbekunden. Er sagte, wenn Unternehmen wie DM und Edeka sich unter Druck setzen lassen und Werbung bei freien Medien blockieren, gehe es nicht um Hass und Hetze, sondern um den Versuch, kritischen Journalismus wirtschaftlich zu zerstören und damit auch um einen Angriff auf Presse und Meinungsfreiheit. Campact hatte Unternehmen angeschrieben, die Werbung bei YouTube gebucht hatten, die auch in Videos von freien Medien zu sehen war. Diese Einnahmen will die NGO Campact trockenlegen. Windkraftbetrüger auf der Flucht. Der wegen bandenmäßigen Betrugs, Bestechung und Urkundenfälschung zu fast 9 Jahren Haft verurteilte Hendrik Holt ist auf der Flucht. Der 36-Jährige kehrte am Dienstag nicht von einem genehmigten Ausgang aus dem offenen Vollzug Berlin in die JVA zurück. Nach ihm wird gefahndet. Die Trigger FM-Meldungen. 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
5: Warum kommt das nicht an die Öffentlichkeit? Warum wird uns hier was vorgemacht? Überlegt euch doch mal, ihr lebt angstfrei, ein angstfreies Leben. Na, wenn ich genügend Geld habe, dann denke ich, nein, es geht nicht ums Geld. Es geht in erster Linie mal um die Gesundheit, und zwar um die körperliche und die geistige Gesundheit. Und dann in einem angstfrei zu leben, das ist wunderbar, das ist wunderschön, im Frieden und in der Liebe zu leben. Weil wir leben in einer Politik, in einem Staat, in einer Bevölkerung, nicht nur in einem kollektiv geschwächten Immunsystem seit ein paar Jahren, sondern eben auch in einer Wahnsinnsangst und einer Empathielosigkeit. Apathisch, nicht empathisch, sondern apathisch. Und das ist auch nicht mehr sympathisch, wenn man es mal so sagt. Gell? Also ihr wisst, was ich meine. Und deswegen, wir sehen es ja auch, wenn wir auf die Straße rausgehen, dass Leute kaum mehr grüßen und ziehen alle eine Fresse, wie 3 Tage Regenwetter etc. Das ist einfach schlimm. Die Leichtigkeit ging auch verloren.
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0: Hallo, liebe Zuschauer. Ich freue mich heute, Karl Seeger begrüßen zu dürfen. Du bist Arzt und wir haben uns ja schon oft gesprochen. Damals hieß du Hartner. Okay, wir werden das jetzt nicht groß zum Thema machen, aber du hast deinen Namen wieder angenommen, deines Vaters. Und das wäre vielleicht tatsächlich mal ein spezieller Podcast darüber, nämlich, dass das energetisch tatsächlich eine Auswirkung hat. Hallo, Karl Segner.
1: Seeger, genau, danke.
0: Seeger,
1: Ja, früher
0: Seeger.
1: Hartner. Genau, das erzählen wir mal. Das können wir gerne mal machen nach Bert Hellinger, Familienstellen, systemische Therapie etc. Aber wir haben heute ein anderes Thema.
0: Genau.
1: Kai hat ein schönes Thema rausgesucht. Das wird euch unheimlich interessieren und ist auch ein brisantes Thema. Also bitte, Kai.
0: Es geht im Grunde genommen heute darum, dass ich mit dir besprechen möchte, wie manipuliert wir werden durch die Nahrung, durch die Medizin, durch die Medien, was auch dazu gehört. Also die gesamte Manipulation. Und wie ich glaube, wir unterschätzen das, weil wir fühlen uns so, wie wir sind. Ziemlich normal, würde ich jetzt mal behaupten. Wir merken vielleicht hier und da ein Wehwehchen, aber halten alles das no für normal, dass Menschen krank werden, dass Menschen psychisch Probleme haben, dass der eine erfolgreich ist, der andere total rumschwächelt. Und darüber möchte ich mit dir heute sprechen, über die Manipulation der Menschheit und aus meiner Sicht die gewollte Manipulation. Was sind denn so die ersten Gedanken, wenn du das hörst?
1: Also die ersten Gedanken sind bei mir tatsächlich, was mir gerade in den Kopf geschossen ist, David R. Hawkins, ein Professor der Psychiatrie, ist seit 13 Jahren verstorben im hohen Alter. Der hat ja diese Emotionsskala gemacht und wenn wir, die geht von 0 bis 1000 und wenn wir unter 200 liegen, dann ist es negativ für die körperliche und geistige Gesundheit. Und tatsächlich, da hat er Studien mitgemacht. Das ist weltweit anerkannt, was ich gerade erzähle. Und die Bevölkerung wird, jedenfalls hierzulande, in Angst gehalten. Angst hat einen ganz niedrigen Wert, bis hin dann zur Apathie und Schuld. Schuld und Scham. Schuld und Scham ist schon fast tödlich, sagt jedenfalls Hawkins. Und wenn wir in diesen Energien leben, weil das uns so eingetrichtert wird durch die Medien, durch weiß Gott, ne, das sehen wir jeden Tag, wer ein bisschen hellhörig ist. Mir hat mal ein Patient gesagt, der weit über 90 war, ich weiß nicht, ob er noch lebt, der gesagt: Lesen Sie bitte keine Zeitung. Diese Medien lügen, hat er zu mir gesagt. Er hat den Zweiten Weltkrieg mitgemacht. Gut, mein Opa hat es auch schon gesagt. Glaube nicht, was die Politik sagt, hat mein Opa gesagt, auf dem Sterbebett. Also, und wenn man in solche Energien dann reinkommt, die ein Großteil der westlichen Bevölkerung in den Industrieländern lebt in der Apathie. Oh je, ich kann nichts mehr machen jetzt. Und wenn es muss die Rente nicht auszahlen und sonst was und die Krankenkassen müssen doch eigentlich meine Erkrankung bezahlen, tun es aber nicht oder nur zum Teil. Das ist Apathie, die Hilflosigkeit. Und das macht krank. Und da glaube ich schon, dass das gewollt ist, dass die sind auch nicht blöd, dass die mit Absicht uns klein halten, auch mit den hohen Steuern, die wir bezahlen müssen, etc. pp. Also das habe ich mir viele Gedanken schon darüber gemacht. Das ist meine persönliche Meinung übrigens, ja.
0: Jetzt ist es ja so, dass wir beide so in etwa dem gleichen Alter entsprechen und wir haben doch schon einiges mitgemacht, was so Angst in uns ausgelöst hat. Ich denke mal, deine Jugend war auch so in der Zeit, in der meine Jugend war. Wir sind mit AIDS groß geworden. Davor war der Vietnamkrieg, die Ölkrise, das Waldsterben, dann kam Tschernobyl, dann kam das Ozonloch. Dann kam der 11. September und dann kamen die ja, Muslime, die uns mit Attentaten halt überzogen haben. Und mittlerweile ist es die, ja, die Einwanderung und die Kriege, die um uns herum ja, präsent sind. Und natürlich, was ich noch ganz vergessen habe, die Gesundheitskrise, die wir ja miterleben durften, wo sich alles auf den Kopf gestellt hat. Kann man da überhaupt zur Ruhe kommen? Kann man da unter diesem Aspekt überhaupt in seine Kraft kommen und sich als Mensch weiterentwickeln?
1: Also ich sage es mal auch ganz ehrlich, schwierig. Es ist ja so, dass ich ja Leute kenne, die sagen, dass mit der ganzen Gesundheitspolitik das alles Mist, was die da machen, und die lügen uns ja auch an. Also das, was ganz normale Laien sagen, ganz normale Menschen. Und die steigern sich aber so rein, dass sie sehr stark in der Wut sind. Ja, und das ist dann auch nicht gut, weil Wut ist besser als Apathie. Ja, aber oder sie werden halt auch apathisch und dann unterdrücken das. Dann gibt es eine Depression, ne, Unterdrückung, Depression. Und das sehen wir ja, dass viele, viele Menschen in den letzten Jahren auch psychisch angeschlagener wurden, als sie vielleicht bisher waren. Und man darf das einfach in sein Feld dann nicht reinlassen, und in die Eigenverantwortung sollte man gehen. Manche flüchten. Ich kenne auch Kolleginnen und Kollegen, die sind in die Schweiz geflüchtet oder woanders hin, also arbeiten jetzt dort, weil sie sagen, da wäre es das besser und als in Deutschland etc. Aber letzten Endes, ich meine, ich wohne seit weit über 50 Jahren hier in Deutschland und ich bleibe auch hier, weil das ist ja meine Heimat. Und da ist die Kunst, glaube ich, dass man sich nicht darauf einlässt und das auch auflöst, dass man es loslässt, dass man sagt, okay, ich sehe, ich habe die Angst, ich habe auch Ängste, ich habe auch, ne, Gesundheitspolitik etc. Aber sage ich, okay, ich sehe, ich habe die Angst und ich akzeptiere sie. Und lass sie gehen, ne, so ungefähr. Also so kann man mit sich selber arbeiten, ne, mit den Emotionen etc. Das mache ich ja mit meinen Patienten auch immer, schon lange. Dass man einfach hier schaut, meine Frau arbeitet als Coach, so kann man es nennen, und macht es auch zum Teil mit meinen Patienten und mit anderen Leuten und hat da große Erfolge, dass denen besser geht. Heute Morgen hat sie zu mir gesagt, die Klientin so und so, die hat sich nicht mehr aus dem Haus getraut. Über Jahre, so relativ jung, Ende 20. Und sie hat gesagt, die geht es wieder aus dem Haus und das wäre ein völlig anderer Mensch, auch von ihrem Wesen her. Und das merkt sie auch, also im Laufe der Therapie. Und das ist wichtig, dass man die Eigenverantwortung geht, in die innere Stärke, dass man sagt, ich bin da und ich kann damit auch umgehen und ich darf damit auch umgehen. Und dann einfach ja auch aus diesen ganzen negativen Geschichten rausgeht. Das hat ja auch Jesus zum Beispiel schon gesagt. Du sollst nicht neidisch sein, Hass ist schlecht, Gier etc. Das sind ja alles so negative
0: Gut.
1: Dinge. Stolz, der Stolz ist negativ. Einfach in den Frieden, in die Liebe gehen. Und es ist unglaublich, das funktioniert. Wenn man das mal schafft, dann muss man aber an sich arbeiten.
0: Du hast jetzt gerade ja schon auch ein paar Tipps gegeben, wie man dieser Angst entgehen kann. Im Grunde genommen ist ja die Angst eine Illusion. Sie ist ja dafür eigentlich gedacht, dass man in besonderen gefährlichen Situationen den Körper, das Körperliche schützt. Aber es ist ja nicht dafür gedacht, einer nicht präsenten Angst, die im Moment wirklich präsent ist, zu entweichen. Und das ist ja der Trick an der ganzen Sache, dass man im Grunde genommen eine Angst platziert, gegen die ich generell nichts machen kann und wo ich machtlos bin und die ich so nicht auflösen kann. Der einzige Weg wäre, und das ist die Frage an dich.
1: Ja gut, die Angst erzeugt Angst. Das muss
0: So
1: einem
0: ist
1: auch
0: das.
1: klar sein. Und die Ängste sind überall. Wir haben ja Angst vor dem Tod und wir haben Angst vor dem Leben. So kann man es auch mal ganz pauschal sagen. Wir haben Angst, dass wir beklaut wird, dass wir unser Geld verlieren, unsere Gesundheit verlieren, dass wir krank werden, dass wir, weiß Gott, wir haben ja vor allem Möglichen Angst. Und es wurde uns ja auch unheimlich viel Angst gemacht, jetzt in den letzten 5 Jahren. Ich komme auf die Gesundheitspolitik. Da wissen wir ja auch, dass das im Prinzip alles gar nicht gestimmt hat. Ich habe gestern mit einem Bauern gesprochen, der war vielleicht um die 70, ein Weinbauer. Da sind wir durch die Weinfelder hier gelaufen. Und der hat mir erzählt, ja, er glaubt da überhaupt nichts mehr, was die so schreiben in den öffentlichen Medien. Ja, der hat mir auch die Situation erzählt mit dem Wein, das ist alles ganz, dass er seinen Trauben ist verkauft, der kältet ihn nicht mehr und weiß Gott, das. Und da hat er gesagt, dann war ja so ein Bauernaufstand in Biberach vor, ich glaube, 2 Jahren oder so.

0: Ja, jetzt heute zum Beispiel auch, dass der Bahnhof in Bologna von der Regierung, also von der amtierenden Regierung initiiert worden ist. Da sind 99 Tote, glaube ich, gewesen. Ich bin damals durch diesen Bahnhof durchgefahren, 2 Tage vorher. Und deswegen ist das auch immer in meinem Gedächtnis geblieben. Und heute weiß man, das war eine Aktion, damit die Rechten. Nee, damit die Linken nicht an die Regierung kommen. Das heißt also, es gibt tatsächlich Regierungsaktionen und die gibt es immer wieder. Ich könnte jetzt noch ganz viele aufzählen. Auch der Vater von van der Leyen hat so eine Aktion gebracht, dass wie heißt das, das Lübecker Loch oder irgendwie sowas. Auf jeden Fall haben die da ins Gefängnis halt ein Loch gesprengt. Das traut man der Regierung ja gar nicht zu.
1: Nee, man traut sie nicht zu. Es sind Geschichten. Eine Patientin hat mir vor 3 Jahren erzählt, sie war auf einer Reise auf so einem Schiff auf der Donau und hat da und an ihrem Tisch, sie war da alleinreisend, saß ein ehemaliger Kriminalhauptkommissar und hat mal so ein bisschen aus dem Nähkästchen geplaudert und er hat gesagt, dass das wirklich auch. Ich drücke mich mal ganz vorsichtig aus, bezahlte Leute auf Demonstrationen gehen und dann auch Plakate hochheben und das dann gefilmt wird von der Presse und das dann auch veröffentlicht wird. Und ich weiß auch noch, 2020 hat in der Tagesschau die Nachrichtensprecherin der normalen Tagesschau abends um 8 gesagt, Hooligans, Heilpraktiker und Rechtsradikale demonstrieren. Ich weiß nicht, was Hooligans mit Heilpraktikern zu tun haben sollen oder Rechtsradikale mit Heilpraktikern oder Hooligans. Also, und solche Sachen. Ich meine, da muss man einfach mal eins und eins zusammenzählen. Und wenn man dann natürlich schaut, man kann ja auch mal in die Geschichte der Medizin schauen. Kontergan fällt mir da ad hoc ein. Oder auch die Bluter, die haben ja dann den Faktor, glaube 8 dann als Medikament bekommen in den 80er Jahren. Da gibt es einen Film vom ZDF, einen Spielfilm, kann man sich anschauen, haben sie das tatsächlich dann auch mal gezeigt. Die haben dann HIV, also AIDS-verseuchte Blutproben gehabt, also Blutkonserven, und haben die Medikamente schon hergestellt gehabt und haben sich dann tatsächlich überlegt, ja, verkaufen die es oder nicht? Und wenn sie die verkauft haben, dann haben sich Leute mit AIDS angesteckt und die haben es verkauft. Kann man sich anschauen. Da ging es nur ums Geld. Also das sind natürlich dann ganz gravierende Beispiele. Und oder wenn man mal schaut, was die Pharmafirmen, die großen Pharmafirmen für Strafzahlungen, sage ich mal, ich weiß nicht, wie man da genau sagt,
0: Milliarden.
1: Milliarden von,
0: Da
1: ja,
0: hat auch
1: ja.
0: die Süddeutsche vor 5 oder 6 oder, ja, es ist schon ein bisschen länger her, 8 Jahren geschrieben als Titel, Story, die Pharma ist schlimmer als die Mafia.
1: Ja, genau.
0: Ja.
1: Und es gibt da jetzt immer auch mehr Bücher, ich lese die ja auch zum Teil ganz gerne, wo das dann auch aufgedeckt wird, das Ganze. Gell? Und ich hab gestern ein Interview gegeben mit dem Joachim Gerlach zusammen. Das ist einer der Wissenschaftler, die ganz, ganz tief drin sind, einer der absoluten Koryphäen und Experten weltweit mit seinem gesamten Team, mit seiner Vernetzung. Was betrifft, und auch mit Veröffentlichungen übrigens, gell, was betrifft die ganze Geschichte der letzten 5 Jahre, ne, die C-Punkt-Geschichte, und mit diesen S-Punkt-Proteinen und so weiter. Und er hat da einfach Studien gezeigt, das fand ich auch selber hochspannend. Ich war da dabei, dass ich ein bisschen aus medizinischer Sicht da was dazu sagen durfte. Und er hat da Studien gezeigt, dass gerade zum Beispiel Candida, zum Beispiel Streptokokken, zum Beispiel die ganzen Herpesviren wie Zytomegalie oder Epstein-Barr oder Herpes Zoster, also Gürtelrose unter anderem, so explodieren, so hochgehen. Und zwar jetzt nicht nur während dieser Corona-Zeit, sondern auch jetzt in den letzten 2 Jahren ist es nochmal ganz stark angestiegen. Da sind ganz normale Studien und Veröffentlichungen. Und da hat er gesagt, ja, und jetzt, was machen Sie? Jetzt haben sie diese Spritzen, diese mRNA oder modifizierte RNS-Spritzen für genau diese Erkrankungen oder gegen. Ja. Und die sind zum großen Teil schon zugelassen. Und er hat dann halt auch nochmal was Interessantes gesagt, was vielleicht zu dem Thema auch passt. Das kann ich ja hier auch mal wiedergeben.

0: dass man festgestellt hat, das sind alles Studien, ich sage es nochmals, dass man festgestellt hat in Studien, in Untersuchungen, dass die Gene von den Leuten, die diese Spritze bekommen haben, aber auch die, die sie nicht bekommen haben, mit den S-Proteinen. Das ist ein bisschen, wie gesagt, das ist hochkompliziert, ein komplexes ganze Thema. Aber dass da Gene abgeschalten werden, also es greift in die Genetik ein. Ich meine, Gene werden auch abgeschaltet bei einem Vitamin-D-Mangel, zum Beispiel, oder bei Stress. Ja, und die Gene, die brauchen wir, das ja, und die Bücherei für unser Leben, ja, da geht dann die Zelle hin und holt sich das richtige Buch raus, also das richtige Genbuch aus der Bibliothek und schlägt es auf, da hat es die Gebrauchsanweisung, was unser Immunsystem oder unser Hormonsystem etc. machen soll. Ne? Und wenn die Dinger abgeschalten werden, epigenetisch oder sich verändern, ja, das kann man auch im Labor testen. Und das habe ich ja auch im Labor gesehen bei meinen Patientinnen. Dann haben wir natürlich ein Riesenproblem. Gell? Und da hat er auch von der reversen Transkriptase gesprochen, weil Retroviren zum Beispiel, da gehört auch HIV dazu, die bauen sich ja dann, das sind RNA-Viren, die bauen sich ja dann durch die reverse Transkriptase, das ist ein Enzym in die DNA ein und die sind dann da drin, deswegen sind solche retroviralen Erkrankungen gar nicht so ohne. Aber wenn die Ruhe geben, dann passiert da nichts. Da gibt es auch ganz gute, tatsächlich ganz gute Medikamente mittlerweile. Die sind sehr, sehr teuer, aber da muss man sagen, da gibt es gute Medikamente. Da kann man die aus der Pharmakologie. Aber lange Rede, kurzer Sinn. Das wird ja, also wenn man solche Dinge jetzt sagt, obwohl das mittlerweile ist, alles in Studien belegt ist, dann wird man ja auch ganz komisch hingestellt. Deswegen muss man ein bisschen aufpassen. Also ich habe das nicht gesagt, ich habe es nur zitiert, ich habe mir das angehört. Und finde es interessant, diese Studien mir anzuschauen. Und da kann man sich auch mal Gedanken drüber machen. Aber die Frage ist eben, warum kommt das nicht an die Öffentlichkeit? Warum wird uns hier was vorgemacht? Das frage ich mich. Warum werden auch, ja, wie soll ich sagen, wenn es jemand, der zum Beispiel einen hohen Cholesterinwert hat, dann werden Cholesterinsenker verschrieben oder ein Diabetes werden Blutzuckersenker verschrieben. Und es wird aber kein Wort über die Ernährung und die Bewegung erwähnt vom Arzt. Der könnte ein Handout geben, sagen, Sie ernähren sich mal anders hier oder gehen Sie zum Ernährungscoach, das sollte die Kasse bezahlen. Und dann kann man 60% von den Diabetikern so helfen, jedenfalls im Frühstadium, dass die keine Medikamente einnehmen müssen und der Diabetes wieder weggeht. Das habe ich im Studium schon gelernt, Mitte der 90er Jahre. Das ist kein Scherz, 60%. Aber das ist ja auch gar nicht gewollt, weil die Medikamente müssen die Diabetiker, das bleiben wir bei denen kurz, ja ihr Leben lang einnehmen.
1: Jetzt ist es ja so, dass wir über die Probleme geredet haben. Wollen wir vielleicht auch noch mal ganz kurz über die Lösung reden? Und gehen wir einfach mal davon aus, dass es so ist, wie du das auch gerade gesagt hast und wie ich es auch genau so unterschreiben würde, dass also eine starke Manipulation und ja eine stark geldgetriebene Wirtschaft dahinter steht, die skrupellos ist. Das hat ja die Süddeutsche, die will ich jetzt auch nochmal genau so zitieren, gesagt, die Pharma ist schlimmer als die Mafia. Oder hat die Frage gestellt, ist die Pharma schlimmer als die Mafia, um es dann auch richtig zu machen. Was ist das Wichtigste, was wir tun können, damit wir nicht in diese Angst, in dieses Angstszenario verfallen. Wir haben das ja gerade schon gesagt. Also die Angst ist ja eigentlich etwas, was wir auflösen könnten. Sie ist ja nicht wirklich, sie betrifft uns
0: Genau.
1: ja nicht in dem Moment. Also heute geht es mir gut. Und dann sollte ich doch vielleicht dafür sorgen, dass es mir morgen auch gut geht und die Angst beiseite packen. Du hast eine Sache gesagt, die hat den du zitiert hattest, der gesagt hat, liest niemals Zeitung. Ist mittlerweile bei mir auch eine Diät. Ich lese tatsächlich jetzt keine Zeitung mehr, egal ob es die Schwurbler-Nachrichten sind oder auch die anderen. Ich habe jetzt einfach ganz klar nach 6 Jahren gesagt, jetzt mache ich eine Diät, eine Mediendiät. Was würdest du alles vorschlagen, was wichtig ist, dass unsere Psyche gesund bleibt und wir nicht von einem Loch ins nächste fallen?
0: Genau, also das ist wichtiges Thema. Als allererstes mal sich selbst zutrauen, wirklich in die Eigenverantwortung zu gehen. Und auch wenn jetzt zum Beispiel der Hausarzt sagt, nochmals das Beispiel Diabetes, Sie müssen jetzt dieses Medikament Ihr Leben lang einnehmen, sonst werden Sie schwer krank, werden Sie blind, kriegen Sie Nierenerkrankungen, Polyneuropathie etc. Mit hocherhobenem Zeigefinger. Und wenn der Patient dann sagt, zum Beispiel, ah ja gut, ich habe aber gehört, dass zum Beispiel Zimt und Vitamin D und Omega-3-Fettsäuren und vielleicht eine bessere Ernährung auch helfen könnte. Und dann kann es sein, dass viele Ärzte dann sagen, nee, das stimmt so nicht, das ist alles Quatsch. Und ich bin der Arzt, Sie müssen auf mich hören. Also das ist eine Angstmacherei auch vom Arzt, gell? Oder das typische Beispiel auch, was jetzt im Frühjahr jetzt wieder kommt, in vielen Apotheken sehen wir so große Zecken, so übergroße Zecken. Und die sehen ekelhaft aus, so Spinnentiere. Und dann hier, man muss sich jetzt gegen Zecken spritzen lassen. FSME, Borreliose geht ja gar nicht. Da wird Angst geschürt. Dann haben die Leute Angst, wenn sie in den Wald gehen. Ja gut, wenn man eine Zecke hat, dann macht man die halt ab. Ich behandle Zeckenerkrankungen schon ewig. Ich habe eine FSME ist wie ein Sechser im Lotto. Es gibt schon Risikogebiete, da muss ich halt erkundigen. Aber da wollen wir es nicht drauf eingehen. Auf jeden Fall, die Frage ist jetzt hier, warum wird denn so eine Angst gemacht? Ja? Oder bei Influenza? Im Herbst, ja, da muss man sich spritzen lassen und so weiter. Und das wird es alles noch in diese modifizierten RNS- oder RNA-Geschichten umgewandelt, diese Spritzen. Und da hat auch zum Beispiel der Joachim Gerlach gesagt, noch einige Kollegen von mir, das ist halt nicht so toll, gell? Weil das ist ein ganz anderer Mechanismus. Und dann wird mit der Angst, wenn wir dies nicht machen, dann kommt die böse Erkrankung. Und es wird da die ganze Zeit Angst geschürt, die ganze Zeit. Oder wenn man auch hier auf YouTube oder in öffentlichen Medien auch sieht, das Geld geht kaputt. Um Gottes Willen, das Geld geht. Man muss jetzt ja was machen und sonst was. Die Endzeit kommt, Krieg kommt. Ja, klar, die Leute haben Angst vor dem Krieg. Es war der Ukraine-Krieg, es ist im Iran, mit der USA und weiß Gott. Angst,
1: Gazastreifen.
0: Angst, Angst.
1: Ja.
0: Das, ja, und dann, wenn sowas passiert, wir können es ja auch dann nicht verhindern, aber einfach aus der Angst rausgehen. Meine Frau sagt immer, das ist nicht in meinem Feld. Wenn ich anfange von solchen Themen, sagst du, ich will es gar nicht hören, weil es ist bei mir nicht da. Klar kann man auch sagen, hier, dann machen wir die Augen zu und die Ohren und man macht nichts. Aber wir sprechen da, wie kommen wir erstmal aus dieser Angst oder aus der Apathie raus? Und wenn man dann wenigstens in die Wut kommt, das ist tatsächlich, das Wut ist, da geht man dann in die Handlung und Wut kann sich dann in Mut verändern und das ist dann schon im positiven Bereich. Also auch, das ist egal, nehmen wir mal einen Drogensüchtigen, ja? Der ist ja auch dann in der Apathie und in der Depression und dann lässt er sich helfen und dann kann sein, der kommt dann in die Wut gegen sich selber erstmal, aber dann handelt der und dann kommt in den Mut und sagt, hey, ich habe wieder Hoffnung, toll, es geht mir wieder besser. Also so kann man sich es ungefähr vorstellen, das ist mir gerade so spontan eingefallen. Und wenn man es zum Tanken fährt, dann kostet Benzin oder das Diesel über 2 Euro, sagt, ah, Mensch, hey, das kann man es langsam nicht mehr leisten und so, oder ihr Idioten oder weiß Gott. Nee, da muss man einfach sagen, gut, es ist es halt so, dann fahre ich halt ein bisschen weniger oder ich fahre Fahrrad oder, aber es bringt ja nichts, wenn wir noch Benzin ins Feuer kippen und es die Angst, die wir haben, oder auch der Unmut, oder wie soll ich sagen, das ist tatsächlich dann Benzin ins Feuer kippen. Wir müssen bei uns selber anfangen, dass wir selber in eine gute Energie kommen, guter Spirit. Und da gibt es genügend Meister oder Gurus oder Psychiater oder Psychologen, kann man vom Meister Eckhart oder Meister Eckhart hieß er, glaube ich, und
1: Eckart
0: Jesus
1: Tolle,
0: und
1: genau, ja.
0: Buddha bis hin zum Eckhart Tolle etc. Das kann man sich mal durchlesen. Die sagen das ja und den Leuten geht es dann auch besser. Also ich mache das schon ganz lang mit meinen Patienten übrigens, seit über 15 Jahren, also 17 Jahren jetzt, dass ich auch mit guten Leuten, Psychologen oder Psychotherapeuten zusammenarbeite, meine Patienten dorthin schicke, wo ich weiß, die arbeiten so mit denen, dass sie halt mit der Angst arbeiten und weiß Gott. Und dann gehen auch Krankheiten weg, wenn man Glück hat. Weil wir zeigen ja solche Dinge auch auf der körperlichen Ebene. Und das hat wiederum dieser David Hawkins gezeigt in vielen Büchern, aber auch in Studien. Der hat da jahrzehntelang mitgearbeitet. Kann man alles nachlesen. Und dann geht es einem auch besser. Und das ist genau das, die Manipulation, die Angstmacherei. Und die Pharmaindustrie, wie gesagt, die verdient natürlich mit Angst. Es gibt sehr gute pharmakologische Medikamente, die brauchen wir auch, natürlich. Aber vor denen braucht man auch keine Angst haben. So sieht es aus. Gell? Und dann kann man in der Akutmedizin, man kann einen hohen Blutdruck mal 2, 3 Jahre lang behandeln, aber dann kann man ja parallel schauen, dass man an die Ursachen rangeht. In der Eigenverantwortung, da braucht man da auch keine Angst haben. Ne? So, da habe ich ganz viele Beispiele. Das ist ja die ursächliche Medizin und die ist auf körperlichen Ebene, geistig, mentale Ebene und seelische Ebene. Die Seele, die hat ja in der heutigen Schulmedizin gar nichts zu suchen, mit dem kann keiner was anfangen, aber die ist natürlich auch da. Ja, und
1: Christian Schubert, also Professor Dr. Christian Schubert hat mal gesagt, in einem Zitat, Kai, du glaubst doch wohl nicht, wenn es eine Pille gegen Krebs geben würde, dass die Öffentlichkeit und das Licht, Tageslicht sehen würde. Die würde in dem sichersten Safe der Welt eingeschlossen werden. Und meine These ist mittlerweile, und ich denke mal, das könnte auch vielen Menschen helfen, sich die Frage zu stellen, ob man in einem Irrenhaus überhaupt gesund sein kann oder ob es eigentlich der Ausstieg aus dem Irrenhaus ist, der uns eigentlich gesund macht. Und darüber möchte ich mit dir jetzt in einem geschlossenen Raum reden, denn die Zuschauer merken ja wahrscheinlich auch, dass wir immer irgendwie ein bisschen vorsichtig sein müssen, nicht das sagen zu dürfen, was wir wirklich wollen. Und dafür haben wir ja unseren PeerTube-Server mit viel Aufwand halt aufgebaut. Und das könnt ihr kostenlos natürlich nutzen. Und wir sehen uns dann gleich auf dem oder in dem geschlossenen Raum. Wäre natürlich super, wenn ihr hier auch ein Abo dalasst. Okay, so, jetzt sind wir hier in unserem Privatchat sozusagen. Hallo, liebe Leute. Super, dass ihr das bis hierhin geschafft habt, weil jetzt kann man mal das Irrenhaus wirklich am Zipfel packen, denn wer jetzt immer noch denkt nach den Epstein-Files und nach den Dingen, die wir vorhin auch schon beschrieben haben, dass die Pharma schlimmer sein könnte als die Mafia, oder dass auch, was Michael Schubert gesagt hat, dass eine Pille gegen Krebs in den sichersten Tresor gepackt werden würde. Wo stehen wir denn eigentlich? Also, was würdest du sagen, leben wir in einem Irrenhaus? Also, ich habe das Gefühl, wir leben in einem Irrenhaus und man kann in einem Irrenhaus gar nicht gesund werden, sondern man kann nur irgendwie sehen, dass man vielleicht gesund bleibt, indem man versucht, irgendwie diesem Irrenhaus so gut wie möglich zu entgehen.
0: Genau, da hast du ganz recht. Ich meine, schauen wir aber nochmal in die Geschichte der Menschheit, einfach mal die letzten 700 Jahre zum Beispiel. Da war die römisch-katholische Kirche und Inquisition. Habe ich
1: Hexenverbrennung.
0: jetzt da genau Hexenverbrennung. Ich habe auch das Buch Der Ketzer jetzt mal teilweise gelesen von 1949 von einem Professor der Theologie aus der Schweiz geschrieben. Der hat einiges darüber geschrieben. Und das ist schon ganz schlimm gewesen. Die Leute mussten da auch oder haben auch da in stetiger Angst gelebt. Und natürlich auch vor Räubern und Banditen, weiß Gott, war es da, aber das war eine ganz andere Zeit. Aber da waren schon Ängste da, davor auch schon im Römischen Reich. Und dann gucken wir einfach mal 90 Jahre zurück, nur 90 Jahre. Ja. Ja, was war denn da in Deutschland zum Beispiel oder in Europa? Das ist ja klar, die Angst war ja schon immer da und es war ja schon immer ein Irrenhaus. Es ist ja irre, was für Kriege es gab und immer noch gibt. Also ich kann das nicht verstehen, weil ein Krieg bringt nichts, außer da geht es um Geld, um Macht, um Stolz, lauter Mist. Gell? Und dann die ganzen weiteren Ängste, die geschürt werden, sie halten uns klein. Das ist mal ganz klar. Das ist meine persönliche Meinung. Wir werden mit wahnsinnig viel Steuern belastet, auf alles Mögliche. Es ist ja ein Wahnsinn, was wir an Steuern zahlen müssen. Klar, Steuern sind auch wichtig für den Staat, aber was macht der Staat dann mit den Steuern wiederum, gell? Zum Beispiel zahlen wir diese Gebühren für die öffentlichen Medien, ARD, ZDF, muss man ja bezahlen, sonst kriegt man eine Strafe, ja? GEZ-Gebühren, wie die heißt. Und es sind 11 Milliarden Euro im Jahr, habe es mal nachgelesen. Und diese 11 Milliarden Euro, mit denen wird das Ganze bezahlt. Da wird der Bergdoktor zum Beispiel bezahlt, die Serie. Der Bergdoktor, und der Bergdoktor sagt ja auch, Osteoporose ist nicht heilbar, und der propagiert ja auch ganz unbewusst dann schon sehr viel aus der Pharmaindustrie und so. Und wenn man sich sowas mal anschaut, auch bis dahin geht es ja,
1: Aber
0: dass
1: auch
0: ein Bergdoktor.
1: Drosten, wurde bezahlt und also oder nicht bezahlt, promotet. Es ging ja sogar so weit, dass Markus Lanz eigentlich den Gesundheitsminister kreiert hat, Lauterbach, den man sozusagen von einer Talkshow in die nächste gereicht hat. Und ja, es ist eigentlich ein Promotion-Fernsehen.
0: Genau,
1: Propaganda.
0: reine Propaganda, genau, das hat sich ja nicht geändert. Das hat mal ein ehemaliger Mitarbeiter von unserer Ex-Bundeskanzlerin Merkel gesagt. Der hat gesagt, das hat er öffentlich gesagt, das weiß ich noch, vor einigen Jahren, wenn die Frau Merkel morgens bei der Besprechung sagt, so Leute, die Erde ist eine Scheibe, dann hat die das gesagt, so. Zum Beispiel, also nur das Beispiel, gell? Und dann hat er gesagt, und 2 Tage später glauben alle, dass die Erde eine Scheibe ist. Das haben die dann so gemacht mit den Medien. Also ist ja klar, dass die uns manipulieren können ohne Ende. Und mit Angst hält man einen klein. Das habe ich ja vorhin auch schon erzählt mit der Emotionsskala. Und diese Emotionen erstmal zu lösen. Mal überlegt euch doch mal, ihr lebt angstfrei. Ein angstfreies Leben. Na, wenn ich genügend Geld habe, denkt, nein, nein, nein. Es geht nicht ums Geld. Es geht in erster Linie mal um die Gesundheit, und zwar um die körperliche und die geistige Gesundheit. Und dann in einem angstfrei zu leben, das ist wunderbar, das ist wunderschön, im Frieden und in der Liebe zu leben. Also wenn man das schafft, oder wenigstens zeitweise, dann wird man auch gesünder, das ist ganz klar. Und wenn mal was passiert, es kann auch mal ein Unfall passieren oder es kann eine Erkrankung kommen, dann braucht man auch keine Angst davor haben. Weil zum Beispiel Krebs, wissen wir, dass Krebs eine Erkrankung ist der Unterdrückung, des Drucks. Ich war im Medizinstudium in der Chirurgie, und der Chefarzt der Chirurgie der Uniklinik hat uns damals gesagt, es war so eine kleine Runde, da haben wir so kleine Kurse machen müssen, so 5 oder 6 Studenten. Da hat er gesagt, das ist eine ganz nette Anekdote. Ja, und wo ist denn jetzt der Darmkrebs am häufigsten zu über 90% zu finden? Ja, im digital-rektal tastbaren Bereich. Digitus ist der Finger. Also wenn man den kann man rektal tasten, ganz, ganz im Mastdarm. Ja? Kurz bevor es rauskommt. So. Und dann hat er nur gesagt, und der Schwarze in Afrika, der geht zweimal am Tag hinter seine Hütte zum Scheißen. Wortwörtlich. Ich weiß es noch genau. Und der Deutsche alle 2 Wochen, weil er verstopft ist, weil er alles halten möchte. Ja, der hat ja Angst, dass er es verliert. Da haben wir schon mal die Verstopfung, natürlich die falsche Ernährung, Bewegungsmangel etc. kommt auch noch dazu. So, und da ist der Druck. Ja, die haben eine Verstopfung, und dann entsteht ein Druck durch den Stuhl, der da drin sitzt, und dann entsteht da zu 90% der Krebs. Ja, durch den Druck. Entsteht eine Entzündung. Und wenn jemand Pfeife raucht, hat er Hirndruck drauf. Und die ganze Zeit die Pfeife hier drin hängen hat, dann ist hier ein Druck drauf, und dann kommt auch das Nikotin, das da runterläuft und so weiter, dann kriegen die hier den Krebs, die Leute. Aber auch der Druck, den man uns macht, macht krank. Und dass die Pharmaindustrie nur mit Krankheit verdient, ist ja auch klar. Die wollen ja die Abhängigkeit von den Medikamenten und wollen das ja noch viel mehr steuern. Das hat damals, ich glaube, der Seehofer war das, Ende der 90er Jahre, ja auch schon gesagt, wir müssen die Ärzte zentralisieren, müssen große Zentren bauen. Deswegen werden die ganzen, das weiß ich auch von Anwälten, die sowas machen, die auch meine Patienten sind, die schließen die Krankenhäuser zusammen, Sana-Klinik, Helios-Klinik etc. Und die kleinen Krankenhäuser können dicht machen, insbesondere die Krankenhäuser, die ein bisschen autarker noch arbeiten, aber auch die Ärzte auf dem Land zum Beispiel. Und auch natürlich auch Ärzte, wie ich einer bin, ich mache eine funktionelle Medizin, eine ursächliche Medizin. Das ist denen ein Dorn im Auge. Die wollen ja das steuern. Und dann, es wird irgendwann nur noch große Zentren geben, also Krankenhausarztzentren, und da muss dann jeder hingehen. Da haben wir gar keine Chance mehr. Das ist das erklärte Ziel. Zum Beispiel, dass das alles gesteuert wird. Digitalisiert, kontrolliert. Ja. Orwell
1: Ich
0: lässt grüßen.
1: hab ja gerade vorher gesagt, wir leben in einem Irrenhaus. Und jetzt will ich mal eine Frage stellen an die Libertären oder an diejenigen, die sagen, der Markt bereinigt alles oder der Markt wird alles regeln. Ich bin auf der einen Seite ein absoluter Gegner der ganzen klassischen linken Ideologie. Ich bin eher ein gemäßigter Kapitalist, aber eine Sache ist für mich ganz klar. Das Gesundheitssystem darf nicht einer Gelddoktrin unterliegen. Und die Frage, die ich mir einfach stelle, ist, kann ein Gesundheitssystem, was kapitalistisch aufgebaut ist, überhaupt gesunde Menschen produzieren, gesunde Menschen überhaupt hervorbringen? Das ist ja eigentlich schon an sich eine Krux, oder?
0: Genau, das kann im Prinzip nicht funktionieren. Es ist so, dass man muss das immer von zwei Seiten beleuchten. Einerseits ist es ja gut, dass wir zum Beispiel Medikamente haben, also die Pharmakologie in der inneren Medizin zum Beispiel oder in einzelnen Fachrichtungen. Wenn die Menschen krank werden, weil, keine Ahnung, viele, viele Dinge gehören da dazu, dann ist es auch ganz gut, dass man Medikamente hat, weil man kann mit Medikamenten ja wirklich auch Leben retten. Und man kann auch mit der Chirurgie heutzutage Leben retten. Natürlich werden auch, muss man auch hier sagen, ich habe mal in der Baumann-Klinik gearbeitet, im Karl-Olga-Krankenhaus in Stuttgart, riesengroßes Lehrkrankenhaus zur Uni Ulm. Und der alte Baumann, der Baumann des Orthopäde, Unfallchirurg gewesen, der hat zum Beispiel, wenn jemand eine neue Hüfte gebraucht hat, aber 40 Kilogramm Übergewicht hatte, gesagt, nehmen Sie bitte jetzt erstmal 30 Kilogramm ab, dann kommen Sie wieder und dann schauen wir, ob die Beschwerden noch da sind. Heute wird jeder operiert, egal wie dick oder weiß Gott was, weil das ist ja, die müssen ja ihre OPs bringen. Die müssen so und so viel Knie operieren, so und so viel Hüften operieren. Und wenn die Intensivstation, ich habe dann in der Anästhesie gearbeitet, im OP und auf Intensiv als Stationsarzt auf der Intensivstation. Und dann, wenn die Intensivstation abends nicht voll war, wenn da noch ein oder zwei Betten noch frei waren von den 20 Betten von der Intensiv, dann haben sie sich überlegt, die Ober- oder die Chefärzte, ja, wen können wir jetzt noch aus dem Aufwachraum für eine Nacht auf Intensiv legen, dass die voll ist? Geld. Ja, mit wem können sie vertreten? Die Hüft-OPs zum Beispiel, da haben sie die Betten noch voll gemacht, anstatt dass sie einfach auf ihr Zimmer geschoben hätten, wäre genauso gegangen. Bei diesen Patienten jetzt. Da kann ich noch viele Beispiele erzählen. Und dann ist es natürlich auch so, das hast du vorhin auch schon gesagt, dass der Pille für den Krebs, dass die dann gar nicht auf den Markt kommen würde, wenn die wirklich heilen könnte. Das ist ja so, dass das erzählte Dietrich Klinghardt auch immer, die ganzen retroviralen Erkrankungen, also wenn man ein Epstein-Barr-Virus zum Beispiel hat, das könnt ihr, liebe Zuschauerinnen und Zuschauer, euch auch gleich mal merken, wenn ein Epstein-Barr-Virus aufploppt, die Reaktivierung, was wir jetzt ja ganz häufig sehen, oder auch Gürtelrose, Herpes-Zoster-Virus etc., wenn die aufploppen und man diagnostiziert es und deswegen kriegen die Leute dann Beschwerden aller Art, häufig Schmerzen und Polyneuropathien, geht bis ins autonome Nervensystem, wenn man Pech hat. Und da steckt immer eine retrovirale Aktivierung auch, also Reaktivierung dahinter. Das ist ein Marker oder ein Warnzeichen. Wenn Epstein-Barr aufploppt, hat man auch Retroviren, die aufploppen. Und jetzt hat man auch, das weiß man schon lange, seit 2009 wurde das veröffentlicht, gesagt, in den USA war das, Forscher haben dann gesagt, hier, wir müssen die Retroviren behandeln bei Krebskranken zum Beispiel. Einige Zeit später war dieser Forscher tot. Kann man nachlesen auf Wikipedia. Ich habe es nachgelesen. Ich weiß aber nicht, wie er hieß.
1: Also, wir leben sehr gefährlich, oder
0: Und
1: wie?
0: dann, nee, ja, und dann kam, das war 2009, und dann folgte, da hat das Militär in den USA dann die Labore, die Retroviren erforscht haben und auch getestet haben, geschlossen. Die Inhaberin von dem einen Labor haben sie ein halbes Jahr eingekastelt ins Gefängnis. Und in einer Nacht sind drei oder vier von diesen Laboren in den USA an verschiedenen Standorten abgebrannt. In einer Nacht. Also ein Brand könnte man noch, aber ja, das kann man nachlesen. Das erzählt Dietrich Dinghardt häufiger mal. Und das kann man jetzt auch so öffentlich oder so in diesem Rahmen mal sagen. Und dann wurde in den USA wurden dann retrovirale Diagnostiken im Labor verboten. Und in Deutschland auch. Und ich habe da damals vor 10 Jahren dann in den Labors hier angerufen in Deutschland, mit denen wir zusammenarbeiten, und habe gefragt, macht ihr diese und diese Untersuchungen? Und habe gesagt, nee, die machen wir nicht. Ich sage, warum macht ihr die nicht? Ja, die dürfen nicht machen oder haben sie so bedeckt gehalten. Mittlerweile darf man's. Mittlerweile hat sich zum Positiven geändert. Also wir können Retroviren über Umwege diagnostizieren jetzt, gerade mit diesen Werten, die ich damals auch gelernt habe. Aber das sind so Geschichten. Und was da im Hintergrund läuft, das ist ein Wahnsinn. Die verdienen halt sehr viel Geld mit. Ich sage immer, das ist ein Dreisatz. Wenn man 10.000 Krebspatienten sagt, die möchten, oder die sagen, sie möchten keine Chemo. Chemo kann ja auch mal helfen, aber sie kann auch sehr schädlich sein. Muss man. Ja, sage ich mal nichts dazu. Aber 10.000 Patienten, da habe ich das mal ausgerechnet, dann verliert die Pharmaindustrie auf jeden Fall, ich glaub, eine halbe Milliarde, habe ich mal ausgerechnet. Das ist aber nur meine persönliche Rechnung. Oder 1 Milliarde irgendwie so an Chemotherapeutika, die eben nicht dann verkauft werden. Oder da gab es gibt's ein Medikament, das wunderbar hilft bei einer bestimmten Erkrankung, sage ich jetzt mal. Und ich nenne auch das Medikament jetzt nicht. Und das war dafür nicht zugelassen. Das war für was anderes zugelassen. Hat dann so eine Packung mit 100 Stück 20 € gekostet. Das war auch in den USA. Und dann haben die festgestellt, ey, das hilft ja tatsächlich. Die haben das dann zugelassen auf die bestimmte Erkrankung. Das haben sie dann gemacht, haben sie eine Zulassung gehabt. Und dann hat das Medikament über Nacht nicht mehr 20 € pro 100 Stück gekostet, sondern für einen Monat 23 oder ich glaube 26.000 €. Ist kein Scherz jetzt, gell? Also man sieht hier, gell, dann sagen die, dann gucken die halt, wie macht man das? Wie können wir das Geld verdienen? Oder das Medikament Ivermectin zum Beispiel, das ist ja zugelassen bei Parasiten etc. Das ist in Deutschland verschreibungspflichtig und sehr, sehr teuer. Man kann in andere Länder gehen, von Ägypten weiß ich es, da kann man es in der Apotheke super günstig kaufen. Gell. Mittlerweile kann man es auch hierzulande oder in Österreich, Schweiz in bestimmten Apotheken per Rezept kaufen, auch sehr viel günstiger. Aber warum haben wir dann hier
1: Sollte ja
0: keine
1: auch gegen
0: Zulassung?
1: Corona helfen, ne?
0: Ja,
1: Nur mal
0: natürlich,
1: so.
0: da gibt es auch genügend Studien. Das ist der Ivermectin oder Famotidin. Famotidin ist sehr teuer. Das ist ein H2-Blocker, ist zugelassen als Magensäureblocker oder Magensäurebehandlung, Gastritis. In Deutschland ist es aber verschreibungspflichtig. Die anderen H2-Blocker sind nicht verschreibungspflichtig. Da kann man auf ChatGPT kann man das eingeben. Wenn man es richtig eingibt, dann kommt die richtige Antwort. Da steht überall dabei, ob es Ivermectin ist, Famotidin, Amantadin, weiß Gott, das sind diese Mittel, da steht überall dabei, antiviral, wirkt auch antiviral. Jedenfalls in Tierversuchen oder weiß Gott was. Und wenn ich jetzt zum Beispiel merke, ich kriege eine Erkältung, dann nehme ich genügend Famotidin ein, 280 Milligramm am Tag. Oder ja, es ist ja nicht erlaubt, ne? Es ist ja nicht zugelassen bei Erkältung. Gell? Da muss man halt dann noch eine Gastritis mit diagnostizieren. Wenn der Patient dann auch eine Refluxösophagitis hat oder ähnliches, dann darf man das dem auch verschreiben, so leitliniengetreu. Und dann, aber das ist verschreibungspflichtig. Warum ist das verschreibungspflichtig, wenn es das in den USA zum Beispiel? Meine Schwester war in den USA mit ihrem Sohn. Ihr Sohn ist krank geworden. Ich habe gesagt, jetzt gehst du. Was soll sie machen? Ich sage, jetzt gehst du in die Apotheke und kaufst dir Famotidin oder den Drugstore. Da gibt's das einfach so. Und dann gibt's dem genau die Dosierung. Hat sie gemacht, ging es ihm besser. Also mit meiner Schwester darf ich das so machen, ja, oder? Ja, also als Arzt muss man ein bisschen aufpassen. Es sind da Leitlinien. Und der Hippokratische Eid, den gibt es seit 1948 nicht mehr. Den haben sie abgeschafft, als sie die WHO gegründet haben. Seither gibt es nicht mehr den Eid, nach bestem Wissen und Gewissen soll ein Arzt behandeln, sondern nach den Leitlinien. Also sprich, er kann die Leute impfen.
1: Also wenn ich es jetzt mal ironisch sagen darf, nach Bill Gates.
0: Nach Bill Gates, nach WHO, genau, nach die
1: Also nach
0: Leute,
1: den
0: die
1: Leuten,
0: Leitlinien haben.
1: die viel Geld und viel Macht haben und
0: Ja, die
1: einfach.
0: STIKO, zum Beispiel die STIKO, die Ständige Impfkommission, die ganzen Impfpläne machen, und auch ja sogar schon Zwangsimpfungen durchgesetzt haben, Masern, Mumps, Röteln, aber das sind nur die Masern, das darf ich auch noch kurz sagen. Warum ist nur Masern dann Pflicht in bestimmten Gruppen hier, also Kindern oder Lehrer oder weiß Gott, warum ist Masern Pflicht, aber man kriegt die einzelne Masernimpfung nicht? Man kann nur Masern, Mumps und Röteln zusammenimpfen. Und dann guckt man man kann ja die Antikörper anschauen. Ich kreuze immer die Antikörper an im Labor. Dann sehen wir das mal, das sind Impftiter, die Immunglobulin G-Antikörper. Und dann sieht man, ist da ein Schutz da oder nicht. Und da haben wir ganz häufig einen ganz hohen Schutz bei Röteln, ja? Und bei Mumps zum Beispiel. Und Masern ist dann, wenn da auch ein hoher Schutz da wäre, dann hat man ja einen Schutz, okay? Aber der ist dann unten. Aber wir können nicht gezielt in die Richtung impfen, dass man nur Masern dann gibt, sondern wir müssen alles dann zusammennehmen, diese dreifache Impfung. Und das halte ich halt auch, das verstehe ich einfach nicht. Und dann verstehe ich auch nicht, dass ein Gesundheitsminister, ob er Spahn oder Lauterbach hieß, dann sagt hier, wir müssen jetzt Masernschutzimpfung Pflicht einführen, aber bieten kein einzelne Masernimpfung zum Beispiel an. Das sind lauter so Geschichten, das kriegen die Leute gar nicht mit. Oder 2004. Bis 2004 hat man auf Rezept in der Hausarztpraxis, in der Kassenpraxis noch zum Beispiel Homöopathie oder Pflanzenheilkunde aufschreiben dürfen. Oh, ich habe Halsschmerzen. Ja gut, nehmen Sie mal Medituzin hier, schreibe ich Ihnen auf ein Rezept. Oder Sinfrontal oder weiß Gott, gell, Gelomethol. Die ganz üblichen Dinge. Und es hat die normale Krankenversicherung bezahlt. Und dann 2003 auf 2004, am 1. Januar, haben sie es abgeschafft. Ich sage, wir zahlen jetzt nur noch verschreibungspflichtige Medikamente. Die nicht verschreibungspflichtigen, die Apothekenpflichtigen, die zahlen wir nicht mehr. Ja, dann sind die Patienten zu mir gekommen. Ich habe damals in der Allgemeinarztpraxis gearbeitet und dann haben sie Erkältung gehabt. Und dann habe ich gesagt, ja, jetzt nehmen Sie bitte Gelomethol. Kostet 6 € in der Apotheke. Ja, zahlt es meine Kasse. Er sagt, nee, jetzt zahlt sie es nicht mehr. Ja, dann will ich es nicht. Ich möchte was die Kasse bezahlt. So, jetzt stand ich da. Entweder konnte sagen, ja, dann gehen Sie halt. Ich schreibe Sie mal 3 Tage krank und dann kommen Sie wieder, wenn es Ihnen nicht besser geht. Ich schreibe Ihnen aber kein Antibiotikum auf. Oder leitliniengetreu, ich schreibe Ihnen ein Antibiotikum auf. Das wird von der Kasse bezahlt, das ist teuer. Das schädigt Ihre Darmflora. Sie brauchen es wahrscheinlich gar nicht, weil es erstmal ein viraler Infekt ist. Aber fa falls es ein bakterieller noch werden sollte, ist leitliniengetreu dann das Antibiotikum angezeigt. Und dann haben die Pharmaindustrie, das kann man sich ausrechnen, das haben ja dann alle Kassenärzte dann so gemacht. Die sind dann umgestiegen auf verschreibungspflichtige Medikamente noch viel mehr. Und dann ging das bei der Pharmaindustrie so. Ich will nicht wissen, wie viel die da mehr Umsatz gemacht haben innerhalb von in der ersten Woche und dann die ganze restliche Zeit. Und das war jetzt vor über 20 Jahren schon. Es hat keine Sau, Entschuldigung, wenn ich mich so ausdrücke, mitkriegt. Ich verstehe das gar nicht, dass die Leute nicht mitdenken und es nicht checken. Da kann ich ganz viel erzählen. Ich habe ganz viel hintenrum gehört von naturheilkundlichen Pharmafirmen, die plaudern aus dem Nähkästchen und weiß Gott. Ziel ist es natürlich, die ganze Naturheilkunde weg und die Medikamente, die teuer sind, hin. Und Medikamente blockieren in erster Linie, die Rezeptorenblocker sind es, die schalten Enzyme aus, die tun gezielt das Immunsystem selektiv, das Immunsystem herunterdrücken. Das sind die selektiven Biologicals, die monoklonalen Antikörper, die man da den Leuten gibt, spritzt oder einnehmen können. Die sind alles sauteuer. Und die blockieren ja alle was. Ne? Und wenn wir Blockaden setzen, dann haben wir ja keine Chance, gesund zu werden. Also man kann das schon mal eine Weile einnehmen, aber man muss immer nach den Ursachen ausschauen. Und dann kommen noch solche Geschichten dazu, das muss ich auch noch kurz loswerden, was auch ganz arg die Ängste schürt und uns psychisch krank machen kann. Das ist der ganze Elektrosmog. Die haben 5G hochgefahren, ganz still und heimlich in den letzten 3 Jahren. Es gibt fast nur noch Bluetooth-Kopfhörer. Wenn ich ins Fitnessstudio gehe, sehe ich jung und alt mit so Bluetooth-Kopfhörern. Ich verstehe es nicht. Die kommunizieren miteinander, die Bluetooth-Kopfhörer, durch den Kopf durch. Da ist genau die Zirbeldrüse in der Mitte. Die Zirbeldrüse ist für unsere Intuition und unsere Emotionen wichtig, aber auch als Steuerorgan übergeordnetes unseres gesamten Hormonhaushalts, unseres Darmes etc. Die wird dann massiv angegriffen durch die Bluetooth-Geschichten. Und dann haben sie das Handy noch ja irgendwo, das muss ja auch noch irgendwo sein. Dann haben sie das Handy in der
1: Oh, du hast das
0: Hosentasche, dann
1: neue
0: geht es noch.
1: iPhone. Ist ja super.
0: Es geht durch, ja, das neue. Ja, ich arbeite ja damit. Mein Sohn hat mein alles gekriegt. Aber ich habe hier natürlich einen Schutz hingemacht. Das Ding ist geschützt. Ich habe hier einen Schutz liegen, ich habe hier einen Schutz rumhängen. Ich,
1: Okay.
0: also, und zwar,
1: Das
0: und
1: hilft.
0: gucke aber auch. Das hilft auf jeden Fall, da gibt es ja Studien. Es gibt gute Firmen,
1: Das heißt, eine
0: die.
1: Gummihülle ums Handy schützt schon.
0: Nee. Ich hab da mir sowas draufgeklebt. Das habe ich auf dem Computer drauf. Das sind solche Platten, die kann man draufkleben. Und die verwandeln dann, also die bringen das Ganze wieder in eine positive, normale Schwingung.
1: Das geht.
0: Und das kann man tatsächlich testen. Aber ich glaube, es würde es zu weit führen. Aber
1: Können
0: da
1: wir
0: gibt
1: das unten verlinken, weil das wäre sehr spannend.
0: Können wir
1: Karl,
0: machen.
1: ich möchte ganz gerne noch ein bisschen ein paar extremere Dinge noch von dir hören. Wie gesagt, ich will mal auf das Irrenhaushalt eingehen, will es mal ganz kurz erklären und den Leuten auch irgendwo klar machen, dass man in dieser Gesellschaft nie gesund sein kann. Man kann nur funktionieren in dieser Gesellschaft. Also, Studien sagen, dass wir so zwischen 5 und Genies bei maximal 8, 10% unserer Kapazität körperlicher und geistiger Kapazität, dass wir da in etwa rumtouren. Dass wir ein anderes Potenzial haben, zeigen Momente im Leben, dass du vom Blitz getroffen wurdest oder irgendwelche anderen Schicksalsschläge, die dann plötzlich Menschen zu Genies machen. Was es auch zeigt, ist, dass wenn ein Mensch geboren wird und bis zum dritten Lebensjahr, dass man dann in Studien bewiesen hat, dass alle eigentlich fast durch die Bank weg Genies sind, weil sie müssen laufen lernen, sie müssen reden lernen. Das geht in einer Geschwindigkeit, wie wir es nie wieder im Leben irgendwo erreichen. Dann kommen wir in die Schule und danach sind es nur noch irgendwie 0, ich weiß jetzt nicht genau die Zahl, aber auf jeden Fall 0, hinterm Komma noch eine kleine Zahl. So, das heißt also, nur ganz, ganz wenige sind dann noch Genies. Wir haben, auch wenn wir Genies sind, nur einen kleinen Teil unserer Kapazität. Das zeigt ja eigentlich schon, wir schwimmen durch das Leben mit ganz, ganz wenig unserer Möglichkeiten. Aus meiner Sicht, und da bin ich mir heute ziemlich sicher, ist das natürlich gewollt, dass wir diese Kapazitäten nicht erreichen. Ich stelle mir einfach eine Gesellschaft vor, die 8 oder 10% ihrer Kapazitäten erreichen würde. Dann bin ich mir ganz, ganz sicher, würden wir viel friedlicher leben, viel zufriedener, viel reflektierter, viel gesünder. Und deswegen ist mir dieses Gespräch auch so wichtig, dass wir einfach erstmal erkennen, in was für einer Misshandlung wir permanent leben, einer geistigen und körperlichen Misshandlung. Ich will da vielleicht ein paar Beispiele aufzeigen. An jeder Ecke gibt es eine Apotheke. Wir haben jetzt gerade darüber geredet. Die Pharma könnte schlimmer sein als die Mafia. An jeder Ecke gibt es aber auch einen Bäcker. Mehl, Gluten ist ein unglaubliches Gift für den Körper. Das merke ich jetzt. Ich esse seit einem Jahr knapp kein Mehl mehr. Genau dasselbe ist mit Alkohol. Die Leute unterschätzen, wie brutal die Droge Alkohol eigentlich auf den Körper wirkt, auf unsere Zirbeldrüse und auf unsere ganze Reflexionsmöglichkeit, der Gruppenzwang und alles, was noch dazu kommt. Auch der geringe Gebrauch von Alkohol wäre schon sehr schädlich. Dann kommen die Dinge, die man auch überall hat, Discounter mit schlechtestem Essen, was nie Sonne gesehen hat, was teilweise auf Alufolie oder auf Plastikfolie wächst.
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3: 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An einer Schule in Gosen-Neu-Zittau im Landkreis Oder-Spree sind am Donnerstag eine 18-jährige Schülerin und ein 30-jähriger Mann getötet worden. Ein 19 Jahre alter Verdächtiger wurde vorläufig festgenommen. Die Polizei sprach zunächst von einer Gewalttat. Laut Medienberichten soll der Täter beide Opfer erstochen haben. Der getötete Mann soll versucht haben, den Angriff zu stoppen und den Preis mit seinem Leben bezahlt haben. Angaben, wonach der Verdächtige ein Ex-Freund der Schülerin sein soll, sind bislang nicht abschließend von Polizei oder Staatsanwaltschaft bestätigt worden. Der Täter soll, laut umgehender Polizeimeldung, einen deutschen Pass haben. Sein Vorname wurde bis jetzt aber nicht veröffentlicht. Auch wurde Zeugen untersagt, Bildaufnahmen in das Internet zu stellen. Nur ein sehr geringer Anteil der Waldbrände in Deutschland hat Versicherungsexperten zufolge natürliche Ursachen. Soweit ermittelt werden könne, sei sehr häufig menschlicher Leichtsinn oder böser Wille die Ursache, sagt Alexander Lührich, Leiter der Allianz Agrarversicherung, unter Berufung auf Daten der Bundesanstalt für Landwirtschaft und Ernährung. In nur rund 3% aller Fälle hat demnach ein Feuer im Wald natürliche Ursachen. Damit widerspricht ein Experte der Aussage von CDU-Kanzler Merz, der den Klimawandel für die Waldbrände in Deutschland pauschal verantwortlich machte. 3 Euro pro Liter Diesel in Italien. Dieses Szenario blüht auch Deutschland. Für deutsche Verbraucher ist die Warnung aus Italien alles andere als ein fernes Nachbarschaftsproblem. Italien und Deutschland hängen am selben europäischen Kraftstoffmarkt. Beide Länder sind Nettoimporteure und beziehen ihre Ware, sowohl Rohöl als auch Diesel, zu großen Teilen über dieselben Handelsrouten aus den USA und der Golfregion. Die Trigger FM-Meldungen. 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
1: Geringe Gebrauch von Alkohol wäre schon sehr schädlich. Dann kommen die Dinge, die man auch überall hat, Discounter mit schlechtestem Essen, was nie Sonne gesehen hat, was teilweise auf Alufolie oder auf Plastikfolie wächst. Fressen, was nahwertfrei ist und eigentlich nur noch aus Wasser besteht. Gut aussieht in manchen Fällen, aber eigentlich keine Nahrung mehr hat. Dann natürlich auch die ganzen Fertigprodukte, die von der Pharma gepimpt werden. Wenn wir dann weitergehen, kommen wir dann zum Beispiel an die ganzen Restaurants, das hatte ich ja schon gesagt, und Bars mit dem Alkohol. Es gibt also sozusagen an jeder Ecke genau das, was dem Körper schlecht tut. Kaffees habe ich noch vergessen. Auch Kaffee, Milch und Kaffee sowieso extrem toxisch, aber Kaffee zerstört auch zum Beispiel die Reflexionsmöglichkeit. In jeder Ecke gibt es komischerweise einen Kaffee. Das ist doch eigentlich alles offensichtlich. Und wenn man dann über ein Irrenhaus redet, dann will ich das auch noch ganz kurz beschreiben. Was ist denn in dieser Welt irgendwo in irgendeinem Ansatz noch normal? Wir leben in einer Welt, wo manche Leute in Deutschland so viel Geld haben, dass sie Politik machen können. Aber sie schaffen es nicht, die Obdachlosen von der Straße zu bringen, die jeden Winter erfrieren. Wir haben eine Pharma, die sozusagen sich dumm und dusselig verdient mit unserer Krankheit. Wir haben Kriege. Der Staat sagt auf der einen Seite, die höchste Strafe kriegt man für Mord. Aber gleichzeitig ist es der Propagandist, der uns in den Krieg schickt und wenn er das gerne möchte und wie in der Ukraine mittlerweile 1,5 Millionen Tote zu verantworten hat. Das heißt, also eigentlich könnten wir doch in jeder Sekunde erkennen, dass wir in einem verdammten Irrenhaus leben. Und jetzt stelle ich mir einfach die Frage, ist eine Krankheit nicht der Ausbruch eines Körpers, der in diesem Irrenhaus nicht mehr leben möchte und dadurch krank wird? Und alle Kranken sagen hinterher, verdammt, ich habe mein Leben auf den Kopf gestellt und ich fühle mich das erste Mal in meinem Leben lebendig. Das sagt übrigens auch jeder Depressive, wenn er dann aus seiner Depression rauskommt. Für mich ist das eigentlich eine logische Konsequenz, dass dann das so sein muss, dass wir in einem Irrenhaus leben und eigentlich alle Irren krank sind und die, die krank geworden sind, eigentlich diejenigen sind, die in einem Gesundungsprozess sind. Ist das so irre, das zu denken?
0: Also, ich habe mal hier zwei Bücher für euch, die das Ganze, was du jetzt gerade, lieber Kai, erklärt hast, auch nochmal so ein bisschen aufzeigen. Die zeige ich euch jetzt mal. Die kenne ich schon seit vielen, vielen, vielen Jahren. Die kann man auch gebraucht kaufen. Das eine ist vom Hermann Mayer, Die Gesetze des Schicksals, die Befreiung von unbewussten Zwängen. Aber super geschrieben. Ich habe hier alles Mögliche angestrichen, damals, als ich es gelesen habe. Und das lohnt sich, sowas mal zu lesen. Wie gesagt, das kann man sich für 3 Euro gebraucht kaufen. Und dann nochmals das Buch von Hawkins, Loslassen. Der beschreibt das auch nochmal sehr schön. Das gibt's auch als Hörbuch. Sehr schön gesprochen. Also da stehen im Prinzip Lösungen drin, möchte ich mal sagen. Weil wir leben ja wirklich in einem Irrenhaus. Und wenn, ich sage immer, also ich habe auch viele Freunde verloren. Ich hatte früher einen relativ großen Bekanntenkreis, aber jetzt habe ich eigentlich nicht mehr viel. Ich habe mal meine ärztlichen Kolleginnen, Kollegen, Heilpraktiker, weiß Gott, Therapeuten, noch mit denen ich noch zusammenarbeite. Aber dass man es so wie früher, das ist verloren gegangen. Ja, und jetzt was mache ich draus, gell? Ich gehe viel in die Natur raus. Ich glaube, die Natur kann heilen. Ich sage immer meinen Patienten, geht doch bitte, wenn ihr einen Wald habt, in den Wald. Wer keinen Wald hat, guckt da, wo irgendwo Natur ist. Ruhe, dass Ruhe einkehren kann. Und dann ein Schutz vor dem Elektrosmog. Ich bin auch überzeugt von, das ist meine persönliche Meinung, dass bestimmte Menschen, die an der Macht sind, mit bestimmten großen Quantencomputer Frequenzen ausstrahlen, nicht nur ums Wetter zu manipulieren, sondern um auch uns zu manipulieren. Und auch nicht nur im Gehirn, sondern auch körperlich und geistig.
1: Ja. Glaubst du eigentlich auch, dass die Impfung, die Corona-Impfung, eine starke Manipulation ist? Also das, was mir immer hängen bleibt, was ich auch in jedem Interview meine Gäste frage, ist das, was Professor Bakti gesagt hat oder auch Michael Nils. Michael Nils hatte gesagt, dass man den Hippocampus durch Angst überschreiben kann. Professor Bakti hat gesagt, dass durch die Impfung ganz klar ist, wenn es große Thrombosen im Herzen oder in der Lunge geben kann oder auch in anderen Gefäßen, dass es dann Mikrothrombosen im Gehirn verursachen muss. Und natürlich diejenigen, die das initiiert haben, vielleicht auch wussten, was man damit nämlich beeinflusst, aus meiner Sicht nämlich die Verbindung zur Intuition.
0: Ja, genau. Bakti ist einer der Experten, ist Immunologe, Mikrobiologe. Aber ich kann es auch mal in meiner eigenen Erfahrung sagen. Ich habe im Jahr 2021 und 2022 bei jedem Patienten, der zu uns in die Praxis kam, getestet, nicht nur Corona Und zwar übers Blut, nicht mit so einem komischen Tester, gell, übers Blut, ganz normal. Und zwar Goldstandard, übers Blut getestet. Wir hatten ein Laborgerät, haben wir uns zugelegt. Und mit dem Laborgerät haben wir auch die D-Dimere testen können. Auch noch ein paar weitere Werte, CRP und so weiter. Und die D-Dimere, die testet man, so habe ich das damals gelernt und so haben wir im Krankenhaus auch gearbeitet, die testet man bei Verdacht auf Thrombose, Herzinfarkt, Schlaganfall, weiß Gott, ne? Embolie. Ja. Troponin T und die D-Dimere testet man. Man kann es auch so sagen, ein Schlaganfall, ein Herzinfarkt-Parameter, der im Notfall getestet wird, ob da was ist oder nicht. So, ich habe das auch mal bei allen getestet, also bei Jung und Alt, bei jungen Mädels, die niemals erhöhte D-Dimere haben. Es haben über 50% von allen meinen Patienten stark erhöhte D-Dimere gehabt. Also sprich, Beweis für Mikrothrombosen.
1: Das
0: Beweis, ganz
1: heißt
0: klar.
1: also, es reicht schon aus, um ge im Gehirn Mikrothromben
0: Natürlich.
1: verursachen zu können.
0: Natürlich,
1: Das
0: ganz
1: heißt
0: klar.
1: also, schädlicher noch als Alkohol oder andere Drogen, oder würdest du sagen, ja.
0: Anders. Alkohol oder andere Drogen, die verändern ja ein bisschen das Bewusstsein einfach. Ja. Geringe Menge Alkohol kann auch mal angstlösend wirken. Das hat was mit den GABA-Rezeptoren zu tun. So funktionieren auch Benzodiazepine. Aber es soll ja nicht missbraucht werden, also was. Alkohol wirkt halt anders schädlich, wirkt nervenschädlich. Und wenn aber die Blutgefäße zugehen, dann A, sind die Zellen unterversorgt und B, haben auch im Gehirn dann und B, müssen dann Kollateralen gebildet werden. Und was ich auch beobachtet habe, wir machen auch Dunkelfeldmikroskopie und ich mache bei jedem Patienten auch eine Blutsenkung, also eine BSG. Sprich, wir sehen auch in der Blutsenkung, das ist eine ganz einfache Maßnahme, was kaum mehr ein Arzt oder Heilpraktiker leider macht, der Blut abnimmt. Da stellt man dann das Blutröhrchen hin und tut nach 1 und nach 2 Stunden schauen, wie weit das Blut abgesunken ist. Also die festen Blutbestandteile, die roten Blutkörperchen, zu 99,9% haben wir als feste Blutbestandteile die roten Blutkörperchen, haben wir noch ein paar weiße Leukozyten und Thrombozyten. Aber die roten sind es dann. Und die roten, wenn die Geldrollenphänomene bilden und überaltern, also auch zu groß werden, dann kann das Blut nicht mehr richtig fließen, dann wird es dann dickflüssiger. Das kommt dann noch hinzu. Plus noch die Entzündung der Intima des Endothels, also Innenhaut, Innenwand der Gefäße. Und dann kann das Blut auch nicht mehr dorthin, wo es hin soll, nämlich in die kleinen Kapillaren, weil die Kapillaren, das wär wie ganz einfach. Fahren nach Italien, in die Altstadt von einer schönen Stadt. Da sind die Gassen so eng, dass sie vielleicht mit ihren kleinen Autos noch durchkommen, mit den Dreirädern, die Italiener. Aber wir kommen mit unserem VW-Bus nicht mehr durch. So kann man es, und der VW-Bus wäre das rote Blutkörperchen, passt nicht mehr durch. Ja? Und dann kann da auch nichts, und dann verstopfen die auch. Das kommt noch dazu. Ja, das kann dann auch nochmal zu Mikrothrombosen führen. Also, und das hat zugenommen, das möchte ich sagen. Es hat auch zugenommen, die Enzyme, dass die kaputt gehen. Und zwar die Enzyme, die unser Körper selbst herstellt, wie zum Beispiel die Superoxidismutasen, die ich bei jedem Patienten teste. Und die kann man auch genetisch testen. Ne? Unser Körper stellt genetisch Superoxidismutase her. Also genetisch heißt, der hat die Anweisung, der Körper gibt ihm die Anweisung. Aber da kann auch eine epigenetische Störung da sein, sprich der Patient ist nicht kein Wildtyp, sondern er ist zum Beispiel homozygot. 20% in der Bevölkerung sind von Geburt an homozygot. Sprich, die stellen gar nicht mehr so viel Superoxidismutase her. Und die haben die Arschkarte gezogen, hat mein Onkologe gesagt, weil das ist dann deutlich mehr krebserregend. Und diese Enzymfunktionen haben auch nachgelassen in den letzten Jahren. Und das ist das, was ich vorhin gesagt habe, dass auch die Gene angegriffen werden können durch. Und das hat man halt nun mal gezeigt in Studien durch die Impfungen. Ja.
1: Lass mich
0: Und
1: noch mal eine ganz kurz eine These auf oder einfach, dass du mir dann eine Reflexion drauf gibst. Sagen wir mal ganz einfach, sie wussten auf jeden Fall, und das weiß ja auch, wusste man ja auch durch das Angstpapier, was sie am Anfang der Corona-Krise rausgehauen haben, dass wenn man Leute unter Angst setzt, dass man sie dann besser beeinflussen kann. Also Punkt 1 ist eigentlich schon erfüllt. Glaubst du, dass die Wissenschaft schon so weit ist, dass man die intuitiven Gaben durch eine Impfung sozusagen blockieren kann. Also Empathie, Urvertrauen, also das sind ja alles die Gaben, die uns sozusagen auch in Sicherheit bringen, wenn wir praktisch mit der Natur oder mit uns verbunden sind. Das Rationale, die Rationalität wird ja zum Beispiel gefördert durch Angst. Glaubst du, dass das schon, dass die Wissenschaft schon so weit ist, dass man das tatsächlich taktisch genutzt hat, um einfach durch die Impfung die Leute von ihrer Intuition zu bringen?
0: Also ich kann jetzt A, meine persönliche Meinung sagen, aber es ist nur meine persönliche Meinung, es ist wirklich eine Hypothese einfach. Aber dann kann man auch noch Leute in der Öffentlichkeit zitieren, wie es ein Michael Nils oder ein Dietrich Klinghardt, die ja das, genau das ja behaupten. Und Nils hat es ja in seinem Buch, das, wie heißt es, sein vorletztes Buch, weiß ich gar nicht mehr, wie es heißt, hat es ja auch eindeutig gezeigt, gibt es auch als Hörbuch, kann man sich ruhig mal durch.

0: einfach reflektionslos ist,
1: Ja.
0: gedankenlos.
1: Nee, emotionslos, das ist ja klar. Wenn ich habe ja auch schon viel über die Zirbeldrüse gesagt und auch schon Artikel geschrieben, in Fachzeitschriften Vorträge gehalten. Die Zirbeldrüse geht kaputt, die wird immer kleiner. Die Intuition, das hat dann mit der Intuition dann zu tun. Oder Neil sagt Hippocampus und präfrontaler Kortex etc. Natürlich, das spielt ja auch eine Rolle. Und wenn das Gehirn danach lässt, dann ja, wir haben auch die Verbindung zum Universum dann verloren oder zum Göttlichen, sage ich mal, oder zur Quelle, wie man auch immer sagen möchte. Und wenn man noch ein bisschen genauer schaut, man kann das auch mit solchen Büchern hier auch erklären, von der Rutuba, Rückerinnerung, ja, wenn man da, sie schreibt sehr viel über die astrale Welt, wer sich damit auskennt. Und die astrale Welt, das ist halt nun mal das Böse. Und die haben da einen Zugang dann dazu. Oder auch wenn du vorhin gesagt hast, Drogen, THC und Alkohol öffnet ja auch dann Tür und Tor für die astrale Welt. Das ist dann das Böse, gell? Das sind dann wirklich sind wieder die bösen Geister quasi. Ein Freund von mir, der ist Psychiater an der Uni in Zürich, der hat gesagt, dann kommen dann die Dämonen. Und
0: Durch THC.
1: auch durch THC, ja. Auch
0: Okay.
1: durch weitere Drogen einfach. Auch durch Geschichten wie Schwermetalle. Ich meine, wenn man Bluetooth-Kopfhörer oder das Handy ans Ohr tun, so ein 5G-Teil, und mit dem telefonieren und da kein Schutz dran ist, dann gehen die Proteine der Blut-Hirn-Schranke kaputt und der Körper braucht dann mindestens 2 oder 3 Stunden, um die wieder aufzubauen. Die Blut-Hirn-Schranke ist für 2 bis 3 Stunden einfach mal kaputt. Da
0: Lass uns
1: habe ich
0: mal
1: schon
0: ganz kurz
1: genügend.
0: auf THC zurückkommen, weil das interessiert mich
1: Ja.
0: sehr, sehr stark. Würdest du sagen, THC hat eher eine positive Wirkung oder eher eine negative?
1: Bei Krebskranken eher eine positive zum Beispiel, aber dass man THC, also das ist ja auch in Deutschland erlaubt, auf Rezept kann man es aufschreiben, gell? Da gibt es ja auch dann ganz, ich habe da auch schon Fortbildungen mitgemacht, weil das hat mich interessiert. Allerdings rauche ich es nicht. Also ich nicht. Ich
0: Hm.
1: brauche das nicht. Das ist für bestimmte Erkrankungen, Depressionen, Schmerzpatienten, Krebspatienten, kann man es gezielt einsetzen. Ja, Dronabinol gab es früher schon auf Betäubungsmittelrezept, habe ich auch schon Schmerzpatienten schon vor 15, 18 Jahren aufgeschrieben, aber nur ganz gezielt. Es ist allerdings so, dass wenn man, wie bei allem, egal ob es das Alkohol ist, ob es Beruhigungstabletten sind, ob es THC ist, das ist ja alles erlaubt. Zum Teil halt auf Rezept, aber es ist erlaubt. Wenn eine Abhängigkeit entsteht, dass das Gehirn sich dann verändern kann. Ja, und das ist natürlich nicht gut. Und wie gesagt, Alkohol, zu viel Alkohol, zu viel Haschisch, zu viel Schmerztabletten oder weitere Tabletten, die irgendwas blockieren, können eben, und auch Schwermetalle, Pestizide, Gluten, Milchprodukte, Casein, ja, dockt auch an die Opiatrezeptoren hier oben an. Deswegen ist es ja so gefährlich, macht die Gut-Brain-Axis kaputt, die Gehirn-Darm-Achse und autonome Nervensystem wird dann angegriffen. Und ja klar, das gesamte System lässt danach. Und wenn man sich dann hat auch noch impfen lassen, ich glaube eben, dass diese Lipid-Nanopartikel, die man ja braucht, um die modifizierte RNA in die Zellen zu bringen, und die gehen dann wie Geister durch, das dringt dann sofort den ganzen Körper rein, dass das auch im Gehirn noch einiges macht.
0: Lass mich
1: Ich habe
0: mal
1: auch
0: zum
1: schon,
0: Schluss. Lass mich mal.
1: nee, red du weiter, bitte.
0: Lass mich mal zum Schluss noch eine Sache feststellen. Ich war, wie gesagt, oftmals in Asien und habe da eine Droge kennengelernt, die nennt sich Yamba. Und all die Menschen, die 16, 18 Stunden für uns unsere Produkte herstellen, waren zum Großteil, also ich würde jetzt mal sagen, fast alle Yamba-süchtig. Ein Amphetamin. Ich habe das halt irgendwann benutzt und war so erschrocken. Ich habe es in einer Mikrodosis probiert. Ich hatte keine Reflexion mehr. Ich war entmenschlicht. Ich hatte sozusagen keine Bedürfnisse mehr. Ich war bedürfnisfrei. Das heißt, im Endeffekt gibt es ja das schon über das, was wir geredet haben, in einer Extremform, dass Menschen Sklavenarbeit machen und keine Wünsche und keine Bedürfnisse mehr.

0: haben. Das erleben wir ja jetzt scheinbar dann auch durch diese Impfung oder auch durch die Ernährung und so weiter in einer Soft-Form. Also könnte das ja tatsächlich so sein, dass dieser Wunsch immer da war. Das das World Economic Forum hat ja einen Werbeclip gemacht, der heißt: 2030 werden wir nichts mehr besitzen, aber glücklich sein. Dafür muss man ja sämtlichen Willen und sämtliche Reflexion auch zerstören, weil sonst lassen wir uns ja die ganzen Sachen nicht wegnehmen. Man könnte ja zum Beispiel sagen, durch einen Krieg wird alles zerstört und wir sind glücklich, weil wir diesen Krieg überlebt haben und weil wir unter den Bedingungen leben dürfen, wie sie das im Grunde genommen für uns zur Verfügung stellen. Sind wir auf diesem üblen Weg in diese Richtung oder würdest du sagen, das sind ja auch Ängste, die da geschürt werden und wir brauchen uns keine Sorgen zu machen?
1: Ja, auf jeden Fall sind es mal ganz große Ängste, die da geschürt werden, aber wir sind sicherlich auf dem Weg dorthin. Ich habe das einem Freund erzählt, der ist Heilpraktiker, Physiotherapeut und auch Mentaltrainer, weil der ist schon ein bisschen älter jetzt, der arbeitet noch so ein bisschen. Hab ich ihm auch gesagt, du, ja, das ist ja kein guter Weg. Ich habe ungefähr das gleich ausgedrückt, wie du es gerade. Und dann hat er zu mir gesagt, das war vor ein paar Wochen, nein, du brauchst keine Angst zu haben, weil es gibt ja uns. Wir sind so Leute wie dich, wie mich, wie ihn und auch die Leute, die jetzt hier zuhören. Jeder, der jetzt noch hier zuhört, der ist auch einer von denjenigen, die eben hier das Ganze kritisch sehen und auch im Prinzip aufgewacht sind. Das ist ja genau das. Zu solchen Leuten sprechen wir da. Wenn keiner, der jetzt sagt, das ist alles Quatsch und immer noch in dieser Blase leben, wie die meisten leider, wird das Interview oder das Gespräch hier bis jetzt anschauen, auf gar keinen Fall. Und im Prinzip hoffe ich dann, dass die Leute dann halt auch aufstehen und sagen, nee, da machen wir es nicht mehr mit. Ich meine, klar, wenn man die letzten Wahlen anschaut, da bin ich auch ein bisschen erschrocken. Jedenfalls ich persönlich. Die Landtagswahl hier in Baden-Württemberg. Also ich verstehe das eigentlich nicht. Ich meine, das haben sie ich weiß gar nicht, wer das Ministerpräsident ist, aber der letzte Ministerpräsident, wie heißt der, Kretschmer oder so
0: Ja,
1: ähnlich, der Grüne.
0: der irre
1: Der
0: Opa.
1: Irre, ja. Der hat ja Sachen gesagt während der Corona-Zeit. Ja, das war nicht mehr schön. Und selber lässt er sich als grüner Politiker von Sigmaringen jeden Tag hochkutschieren in seiner Staatskarosse nach Stuttgart und wieder zurück. Das ist ein weiter Weg.
0: Lass uns
1: Also
0: mal
1: habe
0: über
1: ich
0: die
1: ja.
0: Möglichkeiten, wie wir aus dieser Sache rauskommen. Ich beschreibe das mal vielleicht ganz kurz. Ich glaube, oder für mich ist ja, ich bin kein Arzt, ich bin kein Philosoph, ich bin ein ganz normaler Fotograf, aber ich habe so viele Interviews geführt und war so neugierig mein ganzes Leben. Deswegen führe ich natürlich auch gerne Interviews. Und ich habe auch da eine These. Ich glaube, dass wir zwei Gehirnhälften haben, die asynchron funktionieren und dadurch uns entmenschlichen. Das heißt, durch das Schulsystem wurde nur die rationale Gehirnhälfte, das Ego, geschärft. Wir haben verlernt, mit unserer Intuition in Interaktion zu sein, in permanenter Interaktion. Das ist praktisch eigentlich nur wie so ein Goodie. Manche sind kreativ, manche, es wird gehypt. Jeder fühlt sich auch irgendwo kreativ, wenn er da irgendwie ein Bild malt. Aber so wirklich verbunden und wirklich in der Interaktion funktionieren aus meiner Sicht die beiden Gehirnhälften nicht. Und wenn das die Menschen verstehen würden, dass das die Aufgabe ist, die wir bewältigen müssen, nämlich wieder eine Synchronität herzustellen zwischen diesen zwei Gehirnhälften. Und deswegen habe ich vor 15 Jahren dieses Project Fovea auf die Beine gestellt. Das Auge, das schärfste Sehen, die Fovea centralis, dort kommt das Licht an. Und damit kann aber das Gehirn kein Bild erzeugen, sondern es braucht den Filmstreifen des Lebens. Alles, was wir im Leben erlebt haben, ist nach meiner Meinung nach gespeichert. Jeder Geruch, jedes Gefühl, alles das, was wir irgendwo als Mensch erlebt haben, haben wir auch zur Verfügung. Das würde auch beweisen, dass wir nämlich diese Genialität im Grunde genommen haben, auf dieses Potenzial zuzugreifen. Und das Auge braucht noch die Intuition. Das heißt, die Intuition steht für die Zukunft, das Licht fürs Jetzt und der Filmstreifen fürs Leben, für die Vergangenheit. Und wir hören immer nur Halbwahrheiten. Die Buddhisten sagen zum Beispiel, lebe im Jetzt. Aber das Auge macht uns vor, dass wir auch in der Synchronität der Vergangenheit und in der Synchronität der Zukunft leben sollten. Das heißt also, im Endeffekt geht es im Grunde genommen darum, unser Potenzial auszuschöpfen, indem wir eine Verbindung zwischen diesen Elementen schaffen. Ich erhoffe mir immer, dass dadurch sozusagen die Menschen, die jetzt zuhören, und deswegen wiederhole ich das natürlich auch wie so ein Mantra in jedem Interview, dass sie verstehen, dass es eigentlich nur ein Fingerschnipp braucht, um das Leben zu verändern. Nämlich die Erkenntnis, das zu sehen und an den wenigen Dingen zu arbeiten. Und alles andere kommt dann von alleine. Also, wenn ich in der Synchronität arbeite, tue ich mir nur noch ganz gering schlechtes Essen an und versuche das so stark zu optimieren, wie es geht. Ich selber esse kein Mehl mehr, esse nur noch ganz, ganz geringen Zucker, fast gar nicht mehr, esse praktisch möglichst viele gesunde, frische Sachen, trinke keinen Kaffee mehr, kein Alkohol mehr. Und jetzt würden alle sagen, oh Gott, dann würde ich ja komplett aus der Gesellschaft aussteigen. Ich würde niemals mehr das zurückgeben gegen das schlechte Gefühl, als ich das noch halt zu mir genommen habe. Das heißt also, der Wert ist wesentlich höher, weil ich viel klarer bin als jemals zuvor. Könnte das ein Trick sein? Und welche Ideen hättest du, dass wir nämlich endlich aus dieser Gesellschaft sozusagen aussteigen können, den Mut haben, auszusteigen und etwas anders zu machen?
1: Ja gut, ich meine, du hast ja schon ein paar Dinge genannt, dass man mal sich gesünder ernährt, klar, und dann mal an diesen ganz offensichtlichen Dingen arbeitet. Ich meine, die ganze industriell verarbeitete Nahrung, das ist ja prozessierte Nahrung, die ist ja auch, im Prinzip ist sie giftig, gell? Es gibt ja auch Leute, die sagen, unser tödliches Brot gib uns heute, gell? Das weiß ich aber schon lange. Da gibt's halt, ich meine, ich habe in meiner Praxis das Buch ausliegen, Dumm wie Brot. Gell? Da wird es ja mit dem Gluten auch beschrieben. Und ich habe schon vor 25 Jahren meinen Patienten Handouts gegeben in der Kassenpraxis und im Krankenhaus, wo ich die Ernährung beschrieben habe, habe eine eigene Tabelle gemacht, so ein Dreieck, so ein weiß Gott. Und einige haben sich auch dran gehalten, denen ging es dann auch besser. Das ist mal das Erste. Das Zweite ist dann zurück zur Natur, so natürlich wie möglich leben. Und da müssen wir auch gucken, dass wir die Strukturen herstellen, die wir in der Natur brauchen. Also sprich, gesunde, möglichst natürliche Ernährung, möglichst ohne Glyphosat und Pestizide. Das macht den Darm kaputt und Glyphosat macht noch ganz viel mehr, macht übrigens auch körpereigene Enzyme kaputt, macht einen Manganmangel und so weiter. Da muss man halt auch ein bisschen drauf
0: Keine
1: achten.
0: Impfung, ne?
1: Ja, natürlich, möglichst wenige Medikamente mit den Impfungen, das soll sich jeder mal selber überlegen. Eigentlich muss ein Arzt eine Impfberatung machen und wenn ich eine Impfberatung mache, dann dauert die eine halbe Stunde. Wenn zum Beispiel ein Patient jetzt ins Ausland reist und sagt, ich brauche jetzt das, dann gucke ich erst mal nach.
0: Da
1: Zum Teil muss ich.
0: kurz eine Zwischenfrage.
1: Ja.
0: Stimmt das, dass Kinder durch Kombi-Impfung so um das 16. Lebensjahr über 100 Impfungen zu sich genommen haben?
1: Ja. Ich lasse meine Patienten den Impfausweis bringen und zähle dann mal nach. Ich zähle natürlich dann, wenn es eine Sechsfachimpfung ist, zähle ich es mal sechs. Das sind ja sechs verschiedene in
0: Ja, genau.
1: einer. Und das zähle ich dann immer nach und sage, wissen Sie, wie viel? Ja, also es geht ruckzuck, natürlich. Man braucht dann immer den Impfkalender anschauen von der STIKO. Ständige Impfkommission. Wer sponsert die STIKO? Kann man mal gucken, wer die bezahlt. Und was für Ärzte oder wer die Ärzte bezahlen, die beraten. Ja, ja also das ist auch so eine Sache, wir haben damals noch nicht so viel Impfungen gekriegt. Was mich auch übrigens, gell, was ich auch nochmal hier loswerden möchte. Es war ein komplettes No-Go. So habe ich das in der Medizin gelernt. Und alle Ärzte in meinem Alter haben das so gelernt, dass man eine schwangere Frau impft. Komplettes No-Go. Der Schutz des ungeborenen Lebens ist heilig. Und jetzt haben die sogar diese Corona-Spritzen den schwangeren Frauen gespritzt. Ich habe ja, ich falle vom Stuhl, ich falle vom Glauben ab. Wieso denn? Das ist ein No-Go, das darf man nicht machen. Und jetzt darf man es plötzlich. In utero, sagt man da. Gell? Also die Impfungen haben massivst zugenommen und jetzt wollen sie alles noch in dieses mRNA umwandeln. Ja, viel Spaß. Und dann kann man sich dann auch mal überlegen, was für eine Agenda steckt denn da dahinter? Also da kann man sich wirklich mal Gedanken drüber machen. Da muss man eigentlich ja auch nur eins und eins
0: Also
1: zusammenzählen.
0: keine Impfung mehr? Also ich habe für mich beschlossen, ich werde mich nie wieder impfen lassen.
1: Also, ich habe ja eine starke Impfreaktion gehabt, da war ich Anfang 20, auf Polio, Tetanus und Diphtherie, sodass ich auch noch Cortison brauchte. Dann habe ich noch einen Hautausschlag gekriegt am ganzen Körper und mir ging es nicht mehr gut. Und ich habe einen echten Schaden gehabt von dem Ganzen. Also ein Schaden heißt, mein Immunsystem war schwach, ich war andauernd erkältet, ich habe Schweißausbrüche gekriegt, ich habe Hautausschläge bekommen am ganzen Körper etc. Ich bin auch in die Hautklinik nach Tübingen und habe es anschauen lassen und da hat dieser Hautarzt damals gesagt, sie lassen sich nie mehr etwas spritzen. So viel dazu. Das hat er damals noch sagen dürfen. War ein reflektierter Typ, der hat mir es auch noch ein bisschen erklärt, das Ganze. Es war ein Schulmediziner in der Hautklinik an der Uni, aber trotzdem, das habe ich mir gemerkt und da habe ich dann das draus gemacht, was für mich gut ist. Ich habe lange gebraucht, bis ich mich erholt hatte von dem Ganzen und geholfen hat mir die Homöopathie als allererstes über Jahre hinweg allerdings. In meinem Studium, ich habe mein gesamten Medizinstudium homöopathisch behandeln lassen und es ist dann besser und besser geworden. Aber es hat Jahre gedauert. Und was mir auch geholfen hat, Fasten. Ich habe häufig Heilfasten gemacht. Ich habe meine Ernährung geändert. Ich interessiere mich schon lange für die Ernährung. Ich habe mich immer bewegt. Ich habe immer Sport gemacht. Also ich habe versucht, ein ordentliches Leben zu leben. Ich bin auch kein Heiliger, um Gottes Willen. Ja. Aber trotzdem, das sind solche Dinge, da kann man sich mal Gedanken drüber machen. Und wir werden aber jetzt wahrscheinlich in eine Zeit hineingezwungen, in Zwänge, wo vielleicht auch dann, wenn man sich nicht impfen lässt, weil man dann Chip eingepflanzt hat, habe ich alles übrigens von Ärztekongressen gehört, gell? Also habe ich es nicht selber erfunden, dass man dann, wenn man nur noch bargeldlos zahlen kann, dass dann die Karte halt nicht mehr funktioniert, wenn man in den Supermarkt geht und dann ist man ausgeschlossen, dann kriegt man keine Nahrung mehr und so weiter. Es kann schon sein, dass es so weit kommt. Und das ist natürlich jetzt auch wieder eine Angstmacherei,
0: Aber
1: ja, was ich da
0: wäre doch
1: jetzt.
0: eigentlich eine gute Aktion, wenn wir nicht mehr in den Supermarkt dürfen und nicht mehr ins Café, dann bauen wir wieder unser eigenes Essen an.
1: Ja klar,
0: Wir essen
1: es
0: dann,
1: wird dann
0: weil.
1: andere, genau.
0: Genau.
1: Deswegen darf man keine
0: Das
1: Angst haben. Dann gehe ich zum Bauern
0: ist ja
1: und
0: so wie in der Corona-Krise, man durfte nicht mit dem Auto fahren. Ich bin nie so viel Auto gefahren auf leeren Autobahnen wie zu der Zeit. Ich
1: ja.
0: bin nie so viel in verschiedenen Ländern gewesen wie zu der Zeit. Ich denke mal, wir sollten immer genau das Gegenteil tun zu dem.
1: Sicher, es finden sich immer Wege, sage ich. Also, aber was du gesagt hast, dass man halt mal mit solchen Kleinigkeiten anfängt und sagt, okay, jetzt ernähre ich mich mal gesünder, gehe mehr in die Natur, ich gehe mehr in die Sonne raus und ich brauche auch keine Sonnencreme, höchstens auf das Näschen. Und es gibt auch übrigens, da machen wir jetzt auch bald ein YouTube-Video drüber, es gibt ganz natürliche Sonnencremes ohne Sonnenschutzblocker drin, sondern so wie sie es früher gemacht haben. Die Leute früher hatten auch Sonnencremes vor 200, vor 400 Jahren, die haben gewusst, welche Pflanzen sie nehmen und die gibt es ja noch. Und wird man schön braun, dann kriegt man auch die ganze schöne Strahlung der Sonne ab, insbesondere das rote Licht der Sonne, also was habe ich gerade, Wortfindungsstörung. Bitte?
0: Die UV-Strahlen.
1: Nicht die UV, sondern die anderen,
0: Die anderen.
1: die Infrarotstrahlen.
0: Ja, damit hat man
1: Die
0: ja witzigerweise auch ein Problem geschafft, ne? Man hat gesagt, da gibt es das Ozonloch, alle haben Sonnencreme gekauft.
1: ja,
0: Dann haben
1: natürlich.
0: sie Vitamin D3-Mangel gehabt. Dann hat man eine Impfung gegen Corona halt entwickelt und schon haben sich alle impfen lassen. Im Endeffekt schafft man die Probleme, um dann hinterher das Produkt einfach auch gleich
1: Ja,
0: hinterher
1: genau.
0: zu.
1: Ich meine, es ist schon so, dass man die Leute krank macht. Das ist schon so. Das ist ja, das, sonst müsste man ganz anders in der Lebensmittelindustrie, in der Pharmaindustrie, in der Medizin etc. Mit den Leuten umgehen, dass die gesünder werden. Aber sie werden auf jeden Fall kränker. Das ist ja erwiesen. Ja, wir werden auch alle immer älter. Ja, aber zu was für einem Preis? Ja, und das mit dem Älterwerden, das ist auch so eine Sache, wenn man da mal genau nachschaut, weil es wird auch viel, viel vertuscht. Die Leute sind früher auch schon alt geworden. Klar haben sie einen Milzbrand oder eine Zahnentzündung oder sonst was, konnten sich
0: Oder
1: oder eine
0: Kriege,
1: Lungenentzündung.
0: ne? Viele
1: Aber
0: Kriege, die es früher gab. Lass uns noch mal
1: genau.
0: ganz kurz zum Schluss, ich wünsche ein Zitat von Dr. Klinghardt, der hat gesagt, Krankheiten sind eigentlich zu 95% ein psychisches Problem. toxische Vergiftungen und diese ganzen anderen, ganzen anderen Dinge, die wir jetzt heute besprochen haben, die machen nur 5% in etwa aus. Das Allerentscheidendste ist das Mindset. Würdest du da dem zustimmen?
1: Dem stimme ich zu, und da kann ich auch noch kurz ein Beispiel nennen, und das darf ich aus dem Buch hier zitieren.
0: Okay. Die müssen wir übrigens
1: Du
0: alle in der Infobox, auf YouTube werdet ihr dort alles finden.
1: Also der Hawkins hat gesagt, das habe ich erst gestern noch mal gelesen oder vorgestern, wenn man sich einen Hund kauft, da gibt es Studien, ja, wenn man sich einen Hund kauft, lebt er 10 Jahre länger im Schnitt. Also hat er zitiert es, ne? Der hat dann gesagt, ja, okay, wenn man 10 Jahre länger lebt, dann bleibt man auch 10 Jahre länger quasi gesund. Es ist das Mindset. Und die Leute können zum Teil nicht, egal ob es schulmedizinisch oder Naturheilkunde oder orthomolekulare Medizin, die Ernährung ändern etc. Solange sie aber in diesem Mindset drin bleiben, was du gerade gesagt hast, bleiben sie krank. Dabei geht es ihnen vielleicht ein bisschen besser. Aber wirklich wieder gesund werden, da hat der Klinghardt recht, da hast du recht, da hat dieser Hawkins recht, das sehe ich auch. Die Leute wieder richtig gesund werden, ist, wenn man hier oben etwas verändert. Und das ist vielleicht unsere Kernaussage auch heute, weil wir leben in einer Politik, in einem Staat, in einer Bevölkerung, nicht nur in einem kollektiv geschwächten Immunsystem seit ein paar Jahren, sondern eben auch in einer Wahnsinnsangst und einer Empathielosigkeit, apathisch, nicht empathisch, sondern apathisch. Und das ist auch nicht mehr sympathisch, wenn man es mal so sagt, gell? Also ihr wisst, was ich meine. Und deswegen, wir sehen es ja auch, wenn wir auf die Straße rausgehen, dass Leute kaum mehr grüßen und ziehen alle eine Fresse, wie 3 Tage Regenwetter etc. Das ist einfach schlimm. Die Leichtigkeit ging auch verloren.
0: Also
1: Und das macht krank.
0: wie empathisch Menschen sein können, da bin ich teilweise sogar auch erschrocken, als ich auf Zypern gewohnt habe und stand an der Landstraße und wollte darüber. Da halten die mit 80 Stundenkilometer, bremsen die auf null ab und lassen dann über die Straße rüber. Es gibt tatsächlich noch eine andere Art
1: Es
0: von
1: gibt andere,
0: Empathie.
1: genau, das wissen die Leute hier in Deutschland zum Beispiel, das wissen die ja gar nicht mehr. Die leben ja in dieser Blase hier drin. Wenn die mal in andere Länder gehen würden, wo andere Länder, andere Sitten, wo es wirklich mal, dann würden die sehen, es gibt auch Länder, da ticken die Leute wirklich anders. Und ich habe auch in der Corona-Zeit von Leuten gehört, wie du auch, dass die in anderen Ländern waren, die in Südamerika waren oder sonst wo das. Das hat ja überhaupt nicht gejuckt, was da die WHO und sonst was sagt. Die haben sie ja, ist ja zum großen Teil ja auch erstunken und erlogen, dass die da alle mitgemacht hätten. Oder dann, wenn man nach Afrika gegangen ist, in Afrika, und übrigens die ärmsten Länder haben so gut wie keine Impfungen bekommen. Komischerweise, die reichen Länder sind ganz gut durchgeimpft worden. Das ist auch interessant. Kann man sich anschauen in Tabellen.
0: Wenn ich da ein Schlusswort zu sagen darf, erstmal ist es ziemlich offensichtlich, dass man die Impfung und die Strategien angepasst hat auf die Länder. Ich denke mal, das konnte man über die Algorithmen, zum Beispiel über den Großrechner von Aladdin bei BlackRock. Aber was auch sehr offensichtlich ist, dass sogar die Maßnahmen, die wir als Aussätzige gesehen haben, zum Beispiel in Schweden, dass das dazu geführt hat, dass sich in Schweden genauso viele Menschen impfen lassen haben. Weil wenn man nämlich die schwedische Mentalität versteht, dann weiß man, in Schweden kann man nicht so wie in Deutschland von der Regierung etwas befehlen, sondern man geht seinen eigenen individuellen Weg und sagt, hey, lasst euch mal impfen, das ist gesünder für euch. Die glauben dann und in dem Moment haben sich die Leute impfen lassen. In Italien über die alten Leute, in Frankreich über die Restaurants und in Deutschland über den Denunzianten und den Gruppenzwang. Das war schon extrem gut eingetütet und ich glaube, daraus können wir lernen. Ich denke, wir haben die Möglichkeit, jetzt zu sagen, wir entziehen uns dieser Gesellschaft. Wir sehen diese Gesellschaft als verrückt an. Das ist auch nicht verrückt. Es ist einfach ein Prozess. Und dann können wir einfach daran arbeiten, nämlich, dass wir psychisch gesund werden und unsere intuitive Hälfte, Gehirnhälfte einfach trainieren, um einfach resilient zu sein für die nächsten Krisen, die auf uns zukommen. Es gibt immer Lösungen, es gibt immer Möglichkeiten. Und es braucht resiliente Menschen. Und jetzt sollte man sich vielleicht noch zum Schluss fragen, warum man gerade die dritte Welt nicht so stark geimpft hat und da nicht die Konzentration drauf gesetzt hat. Ist ja klar, Dort ist weniger Kapital, was man ausplündern konnte. Dort hat man Sklaven, die für einen schon den Dreck produzieren. Und wir waren einfach die reife, dicke, fette, aufgeblähte, dicke Gans, die man gut schlachten konnte. Das, denke ich mal, sollte uns einfach bewusst sein. Und wenn wir an uns arbeiten, an uns selber, dann werden wir das auch schaffen. Ich danke dir vielmals, Karl.
1: Ja, ich bedanke mich bei euch allen, bei dir Kai, und wünsche euch ganz viel Gesundheit
0: Genau.
1: und Glück und Frieden im Leben.
0: Das werden wir alle haben. Danke. 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Euer Kai Stuth.
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4: Ein Gotteshaus in der Uckermark, das bis Berlin strahlt. Zu verdanken ist das einem Pfarrer, der sich 2020 quergestellt hat und dann die Köpfe des Corona-Widerstands aufs Land geholt hat. Ich spreche jetzt mit Thomas Dietz über eine denkwürdige Veranstaltungsreihe und über eine Amtskirche, die einen vom Glauben abfallen lässt.
5: Michael Main im Gespräch.
4: Schön, dass wir bei dir sein dürfen, lieber Thomas.
6: Ja, finde ich auch. Ich freue mich über euren Besuch.
4: Es ist ein tolles Ambiente, in dem wir hier sind. So schön haben wir, glaube ich, noch nie gesessen.
6: Oh, ja. Ja, wir hatten das Glück, hier ein schönes Haus zu erwerben und wo wir viel von zu Hause von Schönfeld mitnehmen konnten.
4: Über Schönfeld sprechen wir noch. Bevor wir dahin kommen, stelle ich dich vor. Thomas Dietz ist ein Kind der DDR, aufgewachsen in einem christlichen Haushalt. Beide Eltern waren Tierärzte, der Vater an der Humboldt-Uni und international bekannt. Sohn Thomas hat sich als Binnenfischer versucht und dann Theologie studiert. Der einzige Weg zu einem Diplom, wenn man wie er nicht Reserveoffizier werden wollte. Seine erste Stelle hat er 1987 angetreten in Schönfeld. Darüber haben wir gerade gesprochen, in Schönfeld in der Uckermark, wo sich Fuchs und Hase gute Nacht sagen und wo Thomas Dietz aus einem baufälligen Pfarrhaus und einsturzgefährdeten Kirchen ein Gemeindeleben gemacht hat, das ihm 2015 das Bundesverdienstkreuz einbrachte. 5 Jahre später war es mit Orden und Lob von oben vorbei. Pfarrer Dietz wollte nicht akzeptieren, dass die Kirchen selbst zu Ostern geschlossen bleiben sollten, dass Spielplätze abgesperrt wurden, dass die Alten alleine sterben mussten. Er hat am 1. August in Berlin demonstriert, darüber öffentlich gesprochen, auch auf RT Deutsch, und ist dafür von der Amtskirche angezählt worden. Im Januar 21 hat Thomas Dietz das Malchower Format gestartet, eine Gesprächsreihe mit Liturgie und einem prominenten Gast, die 70 Mal die Kirche gefüllt hat und jetzt mit Christian Schubert zu Ende gegangen ist. Thomas Dietz ist inzwischen im Ruhestand und deshalb in diesem Ambiente. Thomas, wie blickst du heute auf die Corona-Jahre zurück?
6: Also ich blicke schon zurück mit einer gewissen Schwere. Also wenn ich auf die Jahre schaue, die wir dort in Schönfeld waren, in der Pfarrstelle waren, war das nochmal wie ein Extrakapitel, eine ganz besondere Herausforderung. In zweifacher Hinsicht. Also einmal oder in dreifacher Hinsicht. Einmal, dass man sich dem inhaltlich ganz und gar widmen musste. Zum Zweiten, dass man angegriffen wurde von außen. Und zum Dritten, dass mir wichtig war, dass ich nichts von meinem bis jetzigen Dienstumfang, von meiner Arbeit irgendwo runterfahre und vernachlässige. Ob das Besuche oder andere Gemeindeveranstaltungen oder Seniorenkreise oder Konfirmandenunterricht betrifft, dass ich davon nichts herunterfahre, dass mir nicht der Vorwurf gemacht wird, ach, jetzt spezialisiert er sich darauf und vernachlässigt das andere. So dass es nochmal auch ein wirklich zusätzliches, ich würde schon sagen, hartes Arbeitspensum manchmal war.
4: Ja, ich kann das so bestätigen, weil an diesem Wunsch, das Gemeindeleben auf keinen Fall zu vernachlässigen, ist ja unser erster Gesprächsversuch gescheitert. Ich hatte dich ja eingeladen zu der Reihe Apolut im Gespräch und da hast du gesagt, das kostet mich zu viel Zeit, da muss ich 2 Tage dranhängen und da leidet dann das darunter, wofür ich ja eigentlich bin in Schönfeld.
6: Ja, also das war mir ganz wichtig, dass das an keinem Punkt irgendwo vernachlässigt wird.
4: Du hast die Angriffe angesprochen. Hast du inzwischen eine Erklärung dafür, dass die Amtskirche mitgemacht hat bei Corona?
6: Nein, ich habe dafür keine Erklärung. Ich kann etwas verstehen, dass man natürlich in einer gesamtgesellschaftlichen Verantwortung war. Es ist ein Unterschied, ob ich jetzt in der Verantwortung als Pfarrer in einem Dorf bin oder in einer Verantwortung, die eben zum Beispiel ein ganzes Bundesland oder ein ganzes Land betrifft. Das kann ich schon nachvollziehen. Aber ich kann manche Dinge gar nicht nachvollziehen. Also ich kann nicht nachvollziehen, dass man eben andere Meinung nicht zugelassen hat. Sondern dass man ganz einseitig auf Meinungsgeber abgefahren ist und nicht angeboten hat die Möglichkeit, und das wäre, denke ich, Aufgabe gewesen der Kirchen, dass sie zulassen, dass andere Meinungen zu Wort kommen.
4: Herr Verantwortung, hätte man ja auch genau so interpretieren können. Wir, die Kirche, sind unabhängig vom Staat und wir sind ja da in der Lage, eine eigene Stimme zu oder unsere Stimme zu erheben und da einen Gegenpol, wenn man so will, aufzumachen.
6: Ja, also ich denke, es wäre ganz klar handfest gewesen, dass man gerade in der Anfangszeit, also als zum Beispiel keine Besuche möglich waren in Altersheimen, Krankenhäusern, in Hospizen. Also das ist ja geradezu völlig widersprüchlich, ja. Also nicht mal in Hospizen, dass man da öffentlich gesagt hätte, also so geht's nicht, das kann nicht sein. Und das muss den Betroffenen in den Häusern beziehungsweise den Angehörigen in der Eigenverantwortung überlassen werden. Das wäre ganz klar ein Punkt gewesen, wo man öffentlich was hätte sagen müssen. Und das andere, wo man anbieten müsste, dass eben Plattformen, Foren angeboten werden in den Kirchen, wo eben andere Meinungen auch ausgesprochen werden, ja. Und die Leute damit, die sich selber ein Urteil bilden können.
4: Ja, das ist ja unsere DDR-Erfahrung. Die Kirchen waren in den 80ern spätestens ein Ort, wo genau das passiert ist, wo man hin konnte, wenn man mit staatlichen Positionen nicht übereingestimmt hat. Da waren die Kirchen der sichere Ort, wo solche Dinge passieren konnten.
6: Ja, so bin ich letztendlich aufgewachsen. Mhm. So habe ich das erlebt. Und das war mir eigentlich völlig bewusst oder ist spätestens dann im Spätsommer, Herbst 2020 mir bewusst geworden, dass das jetzt dran ist. Mhm.
4: Ja, ich könnte die Frage auch nochmal umdrehen und darauf zielen, wie der Staat es geschafft hat, die Kirchenfunktionäre auf seine Seite zu ziehen. Und die dann ja sogar Werbung gemacht haben unter dem Slogan Impfen ist Nächstenliebe und sich auch öffentlich auf die Seite der Corona-Politik gestellt haben.
6: Also, das sind jetzt von mir Spekulationen, ja? Ja, ich merkte, ich hatte ja schon im Frühjahr 2020, im April und Anfang Mai, 2 offene Briefe geschrieben. Mhm. Den ersten offenen Brief an die brandenburgische Landesregierung und den zweiten an die brandenburgische Landesregierung, weil ich keine Antwort gekriegt habe, und an die Landeskirche. Und auf diesen Brief hin rief mich unser Bischof an, der wenige Wochen zuvor noch bei uns war, zu einer Gemeindeveranstaltung. Und wir bis dato ein gutes Verhältnis hatten, ja. Und da hatten wir am Telefon genau dieses Gespräch. Und ich hatte den Eindruck, das verstand er gar nicht, als ich sagte, ich komme aus der Erfahrung, dass die Kirche ein Gegenüber ist und auch eine andere Meinung vertritt und auch Dinge vielleicht anmahnt. Und da hatte ich nicht den Eindruck, dass er überhaupt verstand, was ich meinte. Ich hatte in dem Brief auch schon darauf hingewiesen, dass ich Kirche da anders erlebt habe. Ich habe eben noch Bischof Fork erlebt, der mit dem Abzeichen Schwerter zu Flugscharen zu den Verhandlungen mit der DDR-Regierung gegangen ist, ja.
4: Naja, gibt ja mehrere solcher Figuren in der DDR, ne?
6: Ja.
4: Heino Falke, Werner Laich, Gottfried Fork, ja.
6: Ja, Ja.
4: Jetzt ruft die Kirchenleitung schon an, ne? Ja. Ja, ich kenne ja neben dir noch drei andere Pfarrer, die laut Nein gesagt haben. Martin Michaelis aus Quedlinburg, Hans-Martin Hager aus Oberbayern und Jürgen Fliege. Vielleicht waren es ein paar mehr. Ich frage aber trotzdem, warum waren es so wenige? Wenn du jetzt mal von der Kirchenleitungsebene abstrahierst und einfach an die Basis gehst.
6: Also ich habe das bei uns im Kirchenkreis erlebt, dass ich offiziell der Einzige war, dass aber niemals darüber gesprochen worden ist. Es war auch nicht Inhalt eben einer Dienstversammlung, eines Konventes, wie das bei Pfarrern heißt. Es war so, dass einmal nach der ersten großen Demonstration am 1. August 2020, bei der ich war und das in der Zeitung erschien, dass dann Konvent war im September und ich eigentlich erwartet hatte, dass das Thema ist. Und ich bin vom Konvent weggegangen und der Rest blieb noch da und danach wurde es Thema. Das haben mir dann zwei Teilnehmer erzählt und haben mir auch erzählt, dass eine Kollegin also dort laut in Erwägung gezogen hat, ob man nicht über das Pfarrerdienstgesetz also mich irgendwo bestrafen könnte oder aus der Pfarrstelle bringen könnte. Ja, und aber diese beiden Kollegen haben sich sonst auch nicht irgendwo im Konvent oder so als kritisch geoutet. Die haben zwar gesagt, ja, also wir denken ja auch so wie du, und aber dass das deswegen als Thema passierte nicht.
4: Gut, die wussten natürlich schon, wie es weiter oben gesehen wird. Ich habe einen Text gefunden im Nordkurier vom 28. August 2020, wo dein Superintendent aus Prenzlau gesagt hat, was immer der Thomas Dietz da sagt, die Kirchenmeinung ist eine andere. Auch der Bischof sieht das anders. Die Maßnahmen sind gut und DDR-Vergleiche, das verbietet sich in dieser Situation ja wohl vollkommen.
6: Ja, dieser Artikel war erschienen, ich glaube, sozusagen als Antwort auf die Seite, die zwei Tage oder drei Tage vorher erschienen war, wo vom Nordkurier berichtet war, dass ich bei der Demonstration am 1. August in Berlin war.
4: Ja, insofern hatten es die Kollegen im Konvent leicht, weil sie wussten, wenn sie da fordern, disziplinarische Maßnahmen gegen dich einzuleiten, dann werden sie von oben nicht zurückgepfiffen werden. Ne? Ja. Gibt es irgendwas in der Ausbildung oder bei der Auswahl von Spitzenfunktionären, wo du sagst, da könnte der Fehler liegen? Ich habe ja auch mit Medizinern gesprochen, die dann da über die Änderungen im Medizinstudium gesprochen haben, über die Aufstiegswege, mit Juristen gesprochen, die erzählen, wie man da Richter wird, wie man Staatsanwalt wird, was dann am Ende diese Art von staatshörigem Verhalten begünstigt. Gibt es das in der Kirche auch oder siehst du da keine Strukturen, die dieses Verhalten begünstigt haben?
6: Bei meinem Ausbildungsweg nicht.
4: Klar, du studierst in den 80ern.
6: Ja. Bei meinem Ausbildungsweg nicht, zumal wenn man dieses Studium in der DDR-Zeit gemacht hat und in der DDR dann eine Pfarrstelle angetreten hat, wusste das ganze Dorf, dass der Pfarrer der am geringstverdiensten
4: Diener ist. War das so, ja?
6: Das war so, ja. Absolut.
4: Hast du aber 1.000 Mark wirst du bekommen?
6: Nein, ach, wo? Also es war um die 500 Mark oder irgendwas, was ich bekommen
4: habe. Ich hatte als Kind immer die Idee, dass meine Mutter war Lehrerin, die bekam, war meine Vorstellung, vielleicht stimmt es nicht, bekam 1.000 Mark. Und mein Vater war Ingenieur für Wasserbau und mir schien, dass er auch 1.000 Mark bekam. Der Pfarrer 500, meine Oma hatte 330 Mark Rente und war damit, glaube ich, die Ärmste, die am wenigsten bekam. 500 ist nicht viel mehr als 330.
6: Also ich weiß es nicht mal, ob es 500 waren, kann ich nicht mal sagen. Ich will jetzt aber nichts falsch sagen, aber es war absolut das Dorf wusste, dass ich der Geringverdiener bin. Ja, das brachte einem dann aber natürlich eine reichliche Versorgung mit Eiern und mit Enten. Also ich kann mich erinnern, dass ich das erste Weihnachten, ich glaube, eine große Anzahl von Enten hatte zu Hause und auf alle Fälle nach Berlin fuhr zu meinen Eltern nach Weihnachten und da hatte ich also 200 Eier schon in der Speisekammer stehen.
4: Also hat der Junge alles richtig gemacht.
6: Aber das war so der Fall und da man hatte ja auch mit den DDR-Behörden zu tun, das war bekannt, da war ein gewisses gespanntes Verhältnis, das war ein kritisches Verhältnis und ob ich jetzt mit den Bürgermeistern in unseren Dörfern zu tun hatte oder wenn wir eine Baumaßnahme hatten, dann war das schon, war schon schwierig. Hm. Ich kam da als Bettler. Ja. Ich musste betteln, um mal einen Trecker und einen Hänger zu bekommen. Ja. Ja, also ich sage mal, insofern war da keinerlei staatskonformes Verhalten. Das war ja jetzt seine Frage. Ja, ich kann die Frage, wie das heute ist, nicht beantworten.
4: Ja,
6: ja. Ja, weiß ich nicht. Wir waren neulich, Jürgen Flieger und ich, bei so einem kleinen Forum in Hamburg. Und da hat er das völlig selbstverständlich so gesagt, dass ein gewisses staatskonformes Verhalten erwartet wird. Mhm. Ja, ich habe dem widersprochen. Mhm. Aber ich, wie gesagt, ich weiß es nicht, wie das jetzt ist.
4: Ja. Weißt du noch, jenseits von Eiern und Enten, weißt du noch, wo du dich und deine Gemeinde hinbringen wolltest, als du 1987 in Schönfeld angefangen hast?
6: Ja, also zumindest weiß ich, dass ich Freude daran hatte, mit Menschen zu arbeiten und denen Hoffnung, Glaubenshoffnung zu vermitteln. Mhm. Und das wieder allen Anschein, allen äußeren Anschein. Ja, also und dazu war die Pfarrstelle in Schönfeld prädestiniert, die war 11 Jahre unbesetzt und war völlig ruinös in jeder Hinsicht. Und ich weiß, dass meine Schwester mal, die damals schon als Ärztin arbeitete, als Orthopädin, mal von der Ostsee kam und in Schönfeld Station gemacht hatte und dann in mein Elternhaus kam und wir saßen dort zusammen, meine Eltern. Und ihr erster Satz war, also du bist ja völlig verrückt, da sagt sich ja nicht mal Fuchs und Hase gut Nacht. Ja? Und als ich nach Schönfeld meine paar Möbel brachte, ja, da ging ein älterer Herr, es war der Parteisekretär, ging am Pfarrhaus vorbei und sagte, also, was wollen Sie denn hier? Einen Pfarrer brauchen wir nicht. Ja, ja, also, ich sage mal, von dieser Seite war schon mehr als nur Skepsis, sondern war schon eine Ablehnung da. Aber es war so, dass in Schönfeld ein kleiner Gemeindekirchenrat war, gewiss überalterter, aber der mit einer fröhlichen uckermärkischen Sturheit für den Erhalt der Pfarrstelle kämpfte. Ja, also die hatten es sogar fertiggebracht, dass sie damals schon also nach Berlin gefahren sind und ins Konsistorium, also die oberste Verwaltungsbehörde der Landeskirche, dort sich hingesetzt haben und gesagt haben, also wir fahren erst, wenn uns ein Pfarrer versprochen wird. Und es gab damals so Gebietsdezernenten und da war eine Oberstkonsistorialrätin Zinkiewicz, war für die Uckermark zuständig und die hat, also erst hat sie gesagt, ich bin ja bereit und ich komme und ich halte Gottesdienste und da haben sie ihr klar gesagt, das ist ja lieb und gut, aber wir wollen Pfarrer haben, mit dem wir auf der Straße sprechen können.
4: Ja, ja.
6: Ja, und die hat sich dann eigentlich auch eingesetzt, dass ich da hinkam, denn also ich wollte hin, aber schon ins Vikariat. Also ich sage mal, das Vikariat ist ja das sogenannte
4: Lehrlingszeit
6: nochmal. Ja, also wie Referendariat. Und das bedeutet ja immer, dass ein jemand betreuen musste. Und das war also erst sehr ungewiss. Und das hat sie dann eigentlich durchgesetzt. Und ich muss mal jetzt so ganz dankbar sagen, dass sie diejenige ist, die immer bis, sie ist, glaube ich, vor 2 Jahren gestorben oder vor 1,5 Jahren.
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8: 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Die Rentenkommission der Bundesregierung hat empfohlen, das Renteneintrittsalter über die bekannte Grenze von 67 Jahren hinaus anzuheben. Parallel will der derzeitige Bundeskanzler Friedrich Merz die Rente mit 63 abschaffen, also die abschlagsfreie Rente nach 45 Beitragsjahren. Alle Anreize zur Frühverrentung müssten beendet werden, sagte er nach einer Kabinettsklausur auf Schloss Neuhardenberg. Eine neue Modellrechnung zeigt sogar ein neues Renteneintrittsalter mit 70 Jahren. Russland hat damit gedroht, britische Militärziele innerhalb und außerhalb der Ukraine anzugreifen, nachdem britische Raketen eingesetzt worden waren, um russisches Territorium zu treffen. Maria Sacharowa, die Hauptsprecherin des russischen Außenministeriums, erklärte am Donnerstag bei einem Briefing in Moskau, Russland sei bereit, über die Grenzen der Ukraine hinaus zuzuschlagen, um auf die Langstreckenangriffe ins russische Hinterland mit westlichen Waffen zu reagieren. Der Grünen-Spitzenkandidat für die Berliner Abgeordnetenhauswahl, Werner Graf, hat für die Zeit nach der Wahl Enteignungen in der Hauptstadt angekündigt. Ich habe nie Zweifel daran gelassen, dass ich vergesellschaften will. Die Vergesellschaftung wäre zwar mit der Aufnahme von Krediten verbunden, die Übernahme würde sich jedoch lohnen, meinte Graf. Die Firmen, die wir übernehmen würden, schütten derzeit erhebliche Gewinne aus, hieß es. An der Union übt der Spitzenkandidat zudem deutliche Kritik. Sie würde derzeit an Recht und Gesetz vorbei Fördergelder vergeben und eine Rückschrittspolitik betreiben. Unter anderem vernichte sie Radwege, statt neue zu bauen, und wolle die Stadtautobahnen verlängern. Die Trigger FM-Meldungen. 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
6: Und das hat sie dann eigentlich durchgesetzt. Und ich muss mal jetzt so ganz dankbar sagen, dass sie diejenige ist, die immer bis, sie ist glaube ich vor 2 Jahren gestorben oder vor 1,5 Jahren, immer den Kontakt gehalten hat, öfters gekommen ist und uns als einzige neben ihrer Heimatgemeinde, die Schönfelder Kirchengemeinde, testamentarisch bedacht hat. Also da merkt man auch einen etwas anderen Zuschnitt der Kirche im Osten, als es heute ist.
4: Ja, wir haben uns ja vor 5 Jahren kennengelernt bei einer Tagung, die Carsten Gansel veranstaltet hat. Ein Literaturwissenschaftler aus Neubrandenburg, der lange in Gießen eine Professur hatte. Und damals hast du mir erzählt, dass du bewusst diese Stelle in der Uckermark gewählt hast, weil das die ärmste Gegend Deutschlands sei. Zu erkennen unter anderem daran, dass die Frauen 3 Kinder von 3 verschiedenen Männern haben und trotzdem noch alleine leben. Auch in der Hoffnung, dass du da eine Aufgabe hast, wo du in Ruhe gelassen wirst. Also vielleicht fasse ich es auch falsch zusammen, aber du kannst es ja korrigieren. Meine Erinnerung an unser erstes Gespräch.
6: Also ich sage mal so, es kam, dass ich nach Schönfeld gehen wollte, hatte vielleicht verschiedene Aspekte. Also der eine Aspekt war, dass von Mutterseite ihre Familie, also meine Großmutter bzw. meine Urgroßmutter aus dieser Gegend stammt und dort 1945 enteignet worden ist und meine Großmutter mütterlicherseits aber, also ich muss sagen, für mich wirklich in ihrer Lebenseinstellung ein Vorbild war und die mir so Lebensfreude, aber Glaubenshoffnung, Pflichtbewusstsein, Verantwortung vorgelebt hat und vermittelt hat. Und die Liebe zum Land. Ja, und sie wohnte in der alten Bundesrepublik in der Nähe von Hannover und kam 2-mal im Jahr, wie das so üblich war. Und ich kann mich erinnern, dass sie dann eines Tages, muss so Anfang der 80er Jahre mal gewesen sein, ach, jetzt will ich mal in die Uckermark und will mal das Elternhaus von Mutter sehen. Und dann sind wir nach Ludwigsburg gefahren, wo ihre Mutter herstammte, in dem Gutshaus. Und und waren danach noch in zwei, drei anderen Dörfern, wo Verwandtschaft war. Und dann sagte sie, jetzt fahren wir mal noch nach Schönfeld. Da war die Schwester von Mutter mit dem Pfarrer verheiratet. Und damals, also ich weiß, ich stand vor dem Pfarrhaus und das war so schrecklich. Also ich dachte, keine 10 Pferde bringe ich an diese Stelle. Aber, oh Wunder, sie hatte die Liebe zum Land in mein Herz gepflanzt. Und es zog mich dahin. Und dass ich wirklich auch diese Gegend und die Dörfer und die Menschen irgendwie lieb gewann und dachte, das ist dein Platz, da gehörst du hin, da wirst du gebraucht. Und du hast das ja gerade erwähnt, es war sicherlich ein zum Teil sehr angeschlagenes, auch soziales Umfeld. Ja, was... Aber das ist ein Weitersprung, sich, glaube ich, über die Jahre noch verschärft hat, erheblich verschärft hat. Hm. Ja.
4: Lass uns noch einen Moment in der DDR bleiben. Oder magst du noch was ergänzen zu dieser Motivation, nach Schönfeld zu gehen?
6: Ich weiß jetzt gar nicht mehr, ob ich die Frage beantwortet hatte. Meine Antwort selber war so lang, dass ich schon den Ausgang gar nicht mehr weiß. Aber ich hoffe es jedenfalls.
4: Es ging ja. Letztlich zielte die Frage auf deine Motivation, diese Stelle anzunehmen. Und das hast du, glaube ich, ganz gut erklärt. Und wir haben ja schon ein paar Mal angetippt, das Verhältnis von Staat und Kirche, was in der DDR ein Dauerthema war und heute auch wieder eins ist. Wenn du beides systematisch vergleichen müsstest, Staat und Kirche damals, Staat und Kirche heute. Wie würdest du das angehen?
6: Ich fühlte mich damals unabhängiger, obwohl ich bedrängter wiederum war, staatlicherseits. Ich sagte dir das ja vorhin, dass es mir vieles schwer fiel zu organisieren. Ja, also ob das jetzt baumäßig war, das war also fast unmöglich. Ja, ich habe damals so gedacht, wenn es dir gelingt, in deinen Dienstjahren dort in der Uckermark von den vielen baufälligen Kirchen eine oder zwei zu retten, dann ist das, kannst du dich ganz mächtig gewaltig freuen.
4: Und die Dienstzeit ist ja so knapp 40 Jahre. Und das sieht man ja, wenn man anfängt. Also aber man wusste nicht, dass die DDR bald zu Ende sein würde.
6: Und ich hätte also mir nie träumen lassen, dass es möglich war, alle 11 Kirchen, die ich hatte, zu sanieren, komplett zu sanieren. Und was für mich besonders schön war, mit einem ganz erheblichen Anteil der Bevölkerung aus den Dörfern. Also es war im Prinzip bei fast allen Kirchen waren über ABM-Maßnahmen oder andere Förderung, Leute aus den Dörfern selber daran beteiligt. Und ich fand das dann unheimlich schön, wenn Leute, die so gar keinen Bezug hatten, aber zu ihrer Kirche, wenn sie Besuch hatten, dann sagten, ach, jetzt gehen wir mal in die Kirche, ich zeige euch mal, was ich ausgemalt habe. Also das hätte ich mir natürlich zur DDR-Zeit nicht gewagt zu träumen, auch was die Arbeitsbedingungen anbelangt. Wir hatten später ein eigenes Kinder- und Jugendhaus. Ja, wir haben den Labyrinthpark in Malchow errichtet, ein betreutes Wohnen gehabt. Das wäre gar kein Thema in der DDR-Zeit gewesen. Diesbezüglich waren die Arbeitsmöglichkeiten wesentlich größer, ja. Ja, ich musste zur DDR-Zeit, weiß ich noch, wie mal meine Jugendkantorei, in der ich in Berlin aufgewachsen war, mit 30, 40 Kindern und Jugendlichen zu Gast war, noch zur DDR-Zeit. Und ich musste einen Wahnsinnsantrag stellen, um das Kulturhaus zu nutzen, dass sie dort auftreten können, und musste beim Rat des Kreises, bei dem Kirchenbeauftragten erscheinen und so weiter. Also das war schon schwierig. Ja, da waren die Arbeitsbedingungen ganz klar eingeschränkt. Ja, ja. Auf der anderen Seite muss ich, das war ja jetzt die
4: das
6: Frage.
4: Das Bedrängtsein war das?
6: Die Frage, wo das hingehen, dass zumindest mit der Corona-Zeit wurde das deutlich, dass eine Abweichung von der erwünschten Meinung schwierig wird. Ja, und, das muss ich schon sagen, anders als zur DDR-Zeit. Zur DDR-Zeit stand die Kirchenleitung hinter einem.
4: Wenn man abwich von der erwünschten Meinung.
6: Ja. Ja, das war jetzt nicht der Fall, sondern man blieb im kalten Regen stehen.
4: Ja, was inhaltlich immer wieder rüberkommt, sind ja zum Beispiel Kirchentage, wo dann Schnipsel auf den Plattformen zu sehen sind. Es gibt zu den großen Feiertagen Fernsehgottesdienst,